0: den Unis ist genauso rar. Bis zu 150.000 Lehrkräfte könnten in den nächsten 10 Jahren fehlen. Die Politik schaut ratlos zu. Was ist aus dem einst so ehrwürdigen Lehrerjob geworden?
1: Du musst eine bestimmte Anzahl von Klassenarbeiten schreiben und die musst du benoten und die müssen für alle gleich sein. Und das ist schon was, was mich frustriert.
2: Man hetzt von Klasse zu Klasse und kann das irgendwie gar nicht so erfüllen, wie man das erfüllen möchte.
3: Ich glaube, dann kann es halt sehr schnell auch ein scheiß Job werden.
0: Ich habe 2 schulpflichtige Kinder und mache mir Sorgen. Kann die Schule gut aufs Leben vorbereiten?
4: Und so lernen wir halt Kälte, Unfreundlichkeit und halt dieses Konkurrenzdenken.
5: Aber die Frage ist halt, wenn ich durch so ein System durchgehe, ob ich dann am Ende also das habe, was ja, mündige Bürgerinnen und Bürger bedeutet. Ich glaube nicht.
0: Ich mache mich auf die Suche nach Lehrkräften. Viele haben Angst zu sprechen. Die Verbeamtung als Maulkorb? Dann meldet sich Nora Oehmichen bei mir.
6: Es ist jetzt 7 Uhr am Morgen und ich bin hier am Otto-Hahn-Gymnasium in Ludwigsburg. Und es ist verdammt früh, aber jetzt geht hier gleich die Schule los und jetzt gehe ich mal rein.
0: Nora ist sofort einverstanden, bei dem Film mitzumachen. Seit 17 Jahren unterrichtet sie Geschichte, Französisch und Ethik. Sie ist verbeamtet und arbeitet derzeit hier an der offenen Ganztagsschule mit 800 Schülern. Nora ist aus Überzeugung Lehrerin. Sie liebt die Arbeit mit den Kindern. Aber sie hadert mit ihrem Job. Heute Morgen steht Ethik auf dem Stundenplan in Klasse 5.
7: So, einen wunderschönen guten Morgen wünsche ich euch allen zusammen.
0: Nora begrüßt alle ihre Schüler und Schülerinnen mit Namen.
7: Jaren.
8: Ja.
7: Tom.
0: Heute geht es darum, welche Klischees und Vorurteile wir eigentlich haben.
7: Ja, neben Tom, gut. Thema Hautfarbe. Welche Hautfarben kennt ihr?
0: Der Unterricht ist lebendig. Alle arbeiten mit. Vielleicht ist die Motivation größer, weil die Kamera an ist. Den Stoff für die Stunde hat Nora selbst recherchiert. Das kostet zwar mehr Zeit, erzählt sie mir, aber so kann sie eigene Themen setzen.
7: Und ihr würdet diese 8 Milliarden Menschen, die auf der Erde leben, jetzt in einer Reihe aufstellen. Sortiert nach der Farbe ihrer Haut. Könnt ihr in dieser Reihe, die ihr euch jetzt vorgestellt habt, eine Grenze ziehen?
0: Die Schüler und Schülerinnen diskutieren darüber, Menschen allein über ihr Äußeres einer Gruppe zuzuordnen. Nora hat als Lehrkraft großen Einfluss auf die Kinder. Sie vermittelt Werte und Normen, eine Haltung zur Welt. Das ist mir in dieser Stunde noch mal klar geworden.
7: Wow, hier gibt's ganz schön viel Gemeinsamkeit in unserer Gruppe. Das ist total cool.
0: Ich finde den Unterricht greifbar. Hier wird nicht stupide abgeschrieben. Doch die Freiheit der Lehre hat ihre Grenzen. Das wird mir Nora später erzählen. Ohne dass ich direkt danach frage, sprechen die Kinder über Probleme.
9: Man merkt halt auch schon, dass manchmal es zu wenige Lehrer gibt.
10: Ich wohne halt relativ weit weg und dann komme ich halt zur Schule und auf einmal ist halt kein Lehrer da. Und deswegen kann ich halt einfach nicht nach Hause fahren, dann muss ich die ganze Zeit hier warten.
0: Manchmal 1,5 Stunden. Lebenszeit, die man sinnvoller verbringen könnte. Wenn Stundenausfall jetzt schon zum Schulalltag gehört, werden sie dann ihren Abschluss schaffen? Nebenan beginnen gleich die Abiturprüfungen. Wissen aus der gesamten Schulzeit wird hier zu einer Klausur verdichtet. Schulleiter Matthias Hilbert stimmt die Schüler darauf ein.
11: Ich frage ganz kurz nach, sind alle fit? Okay, ihr wisst, wer antritt, muss durchziehen.
12: Denken Sie an alles, was Sie gelernt haben. Und von ganzem Herzen alles Gute. Sie werden das gut machen, ich bin ganz sicher.
0: Die Anspannung im Raum ist spürbar. Bevor es losgeht, gibt es Aufmunterung und Prüfungsyoga.
13: Die Arme volle Power reingeben und dann wieder entspannen.
0: 6 Stunden lang werden sie jetzt einen Deutschaufsatz schreiben, der über ihre Zukunft entscheidet. Ich bin ein bisschen froh, das alles hinter mir zu haben.
6: Konnten Sie die Schüler gut vorbereiten, auch in Bezug auf die Personalsituation hier an der Schule?
14: Ja. Es ist ganz klar, die Kursstufe darf nicht unter Lehrermangel leiden. Also es ist ein ganz hohes Gut, dass die Kursstufe wirklich perfekt vorbereitet wird. Wir sind in diesem Jahr gestartet mit 75 Fehlstunden. Das heißt, wir hatten 5 Schwangerschaften in kürzester Zeit und nicht eine einzige Lehrkraft wurde ersetzt. Und das bedeutet natürlich eine echte Herausforderung, nämlich wo müssen wir kürzen? Wir mussten fast nichts kürzen, weil Kolleginnen und Kollegen gesagt haben, es ist mir wert, ich bin bereit aufzustocken.
0: Matthias Hilbert ist seinen solidarischen Kollegen dankbar. Auch Nora hat 2 Stunden aufgestockt. Dabei will sie eigentlich weniger arbeiten.
7: So, geht ihr bitte in die Pause bis auf

0: bis zu 60 Minuten pro Unterrichtsstunde, manchmal länger. Sie nimmt die Recherche ernst.
1: Und was hast du denn noch für Aufgaben, die jetzt nicht direkt mit dem Unterricht zu tun haben?
2: Arbeitsgruppen, die Schulentwicklung machen, einen Schüleraustausch organisieren, Konferenzen, die laufen, Elternabende, die laufen. Das ist natürlich dann auch an der Stelle so ein bisschen egal, ob du einen vollen Lehrauftrag hast oder nur ein halbes Deputat. Weil das ist für alle gleich. Also da müssen halt alle ran. Also es ist gar keine Zeit, irgendwie sich bestimmte Gedanken zu machen, weil man so im Hamsterrad ist.
0: Zu viel Arbeit verteilt sich auf zu wenige Köpfe. Dabei kam die Bildungskrise mit Ansage. Eine vorhersehbare Pensionierungswelle trifft auf steigende Geburten- und Zuwanderungszahlen. Das ist seit rund 10 Jahren bekannt. Doch zu lange wurden zu wenige Lehrkräfte eingestellt. Nun müssen die ran, die da sind. Ich treffe Julia Hehl in München. Die 31-Jährige unterrichtet Latein und Ethik an einem Gymnasium, arbeitet Vollzeit und ist 9,5 Stunden am Tag in der Schule. Am Wochenende korrigiert sie Klassenarbeiten.
1: Du schreibst jetzt nach 6 Jahren die Kündigung.
3: Ja.
1: Warum?
3: Einmal finde ich, dass Schule kein angenehmes Arbeitsumfeld ist. Also es ist sehr laut, man ist ständig erreichbar. Das heißt zum Beispiel auch in den Pausen kommen natürlich die Kinder und Jugendlichen zu einem, weil die irgendwas wollen. Man hat keinen Rückzugsort und dann noch das Image. Das heißt, man ist immer der faule Lehrer, der dann für die Systemfehler verantwortlich ist. Also zum Beispiel Digitalisierung klappt da nicht, weil die Lehrkräfte keine Fortbildung in dem Bereich machen wollen. Man wird sozusagen für alle Fails des Schulsystems verantwortlich gemacht.
0: Julia ist als hochmotivierte Lehrerin gestartet, kam mit Schülern und Eltern immer gut zurecht. Ich erlebe sie nicht überfordert, aber sie stört sich daran, dass sie ständig dem hinterherhetzt, was sie eigentlich möchte, nämlich guten Unterricht zu machen. Auch fehlt ihr die Karrieremöglichkeit.
3: In der Schule hat man eine festgelegte Laufbahn. Gut, man kann jetzt irgendwie dann Schulleitung werden, man kann sich vielleicht im Ministerium noch weiterentwickeln. Aber ich kann nicht selbst bestimmen, wo mein Weg wirklich hingeht.
0: Offiziell liegt die Zahl derer, die den Lehrerjob freiwillig an den Nagel hängen, im Promillebereich. Viele der 16 Bildungsministerien erheben diese Zahlen aber gar nicht. Und wirklich Einblick in die Schulen zu bekommen, ist schwer. Schulleiter und Lehrkräfte blocken meine Anfragen oft ab. Druck kommt von oben. Die Stadt Bremerhaven beispielsweise schreibt mir, dass Interviews mit Schulleitern gar nicht möglich seien. Bei meinen Internetrecherchen finde ich eine Seite in den sozialen Medien. Lehrer auf Abwägen. 15.000 Menschen tauschen sich hier über ihre Sorgen und Ängste im Lehrerberuf aus und über ihre Exit-Strategie.
1: Ich würde gerne am Ende des Monats kündigen und habe ein bisschen Angst vor den 2 Wochen, die ich dann noch in der Schule oder ins Seminar gehen muss. Ich habe die Schule verlassen und das war definitiv die richtige Entscheidung. Aktuell bin ich auf Arbeitssuche und bin dabei leider ziemlich verunsichert. Die Schule hat Spuren hinterlassen und mein Selbstvertrauen nachhaltig erschüttert.
0: Ich finde erschreckend, was die Lehrkräfte schreiben. Verzweifelt und mutlos klingen einige. Den Job wechseln? Ich habe das schon oft gemacht. Vielleicht ist der Schritt radikaler, wenn man sicheres Gehalt und Beamtenstatus aufgibt. Julia hat inzwischen gekündigt.
3: Natürlich. Ich glaube, ich brauche noch ein bisschen Zeit, um das emotional zu realisieren und dann auch mich auf den neuen Lebensabschnitt einzustellen, weil man ja letztendlich nicht weiß, wie der wird und ich auch zum Beispiel die Schüler verlasse, die Schule, die ich eigentlich mag, verlasse und das auch ein trauriger Abschied ist.
0: Julia hat sich bei einer Stiftung beworben, die Bildungsinhalte erstellt. Ob sie den Job kriegt, weiß sie noch nicht.
3: Natürlich habe ich auch irgendwie Angst, dass das dann nichts wird oder dass ich arbeitslos bin, weil ich für sonst nichts geeignet bin oder noch mal was studieren muss.
0: Julia ist Mitglied im Bayerischen Lehrer- und Lehrerinnenverband. Er ist der größte Bildungsverband in Bayern und vertritt die Interessen von über 67.000 Lehrkräften. Präsidentin Simone Fleischmann weiß, dass eigentlich jeder Kopf gebraucht wird.
4: Es ist um jeden schade, um jede schade, die Lehrerin ist und die das professionell ausübt und die wir jetzt in Zeiten von Lehrermangel auch noch verlieren. Ich verstehe aber jeden, der sagt, naja, ich kann ja mal was anderes gucken.
1: Ich habe letzte Woche noch mal beim Ministerium angefragt und noch mal gefragt, wie viele Lehrer offiziell fehlen. Und da wurde mir gesagt, es fehlen keine Lehrer. Mhm.
4: Ja, es fehlt natürlich was. Weil in dem Moment, wo ich 3 Klassen als Schulleiterin bespaße, findet 0 Unterricht statt. Wenn wir Kinder verteilen auf andere Klassen, findet Unterricht statt, findet Bildung statt? Ich würde sagen, nein, weil wir weder der einen Klasse noch der anderen gerecht werden. Wenn ein Kollege 2 Klassen

0: Erwachsenen in den Sportunterricht mitnimmt, ist es hochgefährlich. Findet dann exklusiver Sportunterricht statt? Nein, es ist Alarm. Aber natürlich offiziell sagt dann der Herr Kultusminister, ach ja, da ist ja jetzt nichts ausgefallen. So einfach kann er sich's nicht machen.
1: Simone Fleischmann war viele Jahre Lehrerin und Schulleiterin. Sie kennt die zum Teil dramatische Realität an den Schulen.
0: Jetzt haben wir Musik gestrichen in manchen Landkreisen. Wir haben die dritte Sportstunde gestrichen. Es wurden Arbeitsgemeinschaften schon abgesägt, bevor überhaupt das Schuljahr startete. Das heißt, wir haben die Latte tief gelegt, damit wir drüber hüpfen können. Ja, dann kann ich natürlich sagen, wir haben hier eine solide Versorgung. Wir leben in Bayern. Das ist das reichste Bundesland. Wir haben nur die Köpfe der Kinder. Wenn es um Bildung geht, gibt es nichts anderes, keine anderen Ressourcen. Ja, da müssen wir rein investieren.
1: Aber warum passiert dann so wenig? Warum lässt der Staat seine Kinder im Stich? Und auch die Eltern? Denn der Lehrermangel manifestiert sich zuallererst in den Familien. Ich habe zwei schulpflichtige Kinder. Bei uns fängt der Stress morgens an, wenn die ersten Stunden ausfallen. Umsonst aufgestanden, umsonst gelernt.
2: 200 Milliliter Apfelsaft enthalten 22 Gramm Kohlenhydrate.
3: Oh.
1: Nicht immer schaffe ich es, neben der Arbeit meine Tochter beim Lernen zu unterstützen. Im Winterhalbjahr sind bei ihr rund 120 Stunden ausgefallen, quasi ein ganzer Monat Schule. Vieles bleibt dann liegen. Den Frust aufgrund schlechter Noten federn wir zu Hause ab. Es gibt zwar Schulpflicht, aber keinen Rechtsanspruch auf Unterricht. Wenn nichts ausfällt, kommt sie mit Lernzeiten auf über 40 Stunden die Woche. Alle reden von Work-Life-Balance, bei Kindern scheint das niemand zu interessieren. Ich verstehe nicht, warum die Stundenpläne so voll sind, wenn sie sowieso niemand einhalten kann. Die Schulen nicht, die Lehrer nicht und auch die Kinder nicht.
4: Wütend macht mich ein bisschen, dass ich das Gefühl habe, dass mein Kind jetzt die Fehler der Politik vergangener Jahre ausbaden muss. Und ich treffe jetzt hier gleich Eltern, denen es genauso geht wie mir.
1: Hier an der Grundschule im Leipziger Westen fiel in einem Halbjahr mehr als ein Viertel aller Unterrichtsstunden aus oder wurde vertreten. Hochgerechnet entspricht das einem gesamten Grundschuljahr. Nun haben die Eltern eine Petition gestartet.
5: Wie kriegt ihr das denn zu Hause mit?
6: Der Schwimmunterricht kann nur durchgeführt werden, wenn sich wöchentlich ein Elternteil zur Begleitung der Schulklasse zur Schwimmhalle findet. So, und ich meine, das ist zur Mittagszeit. Welcher normale berufstätige Mensch kann das denn eigentlich einrichten?
7: Mein Sohn, der beschwert sich nicht über Ausfall, aber er beschwert sich über Lautstärke, wenn die Klassen aufgeteilt sind. Im Peak sind es manchmal bis zu 40 Kinder in der Klasse.
8: Also ich finde jetzt im Vergleich zu den Freunden meines Kindes, also erste Klasse, kann er deutlich schlechter lesen. Und auch sein Bruder konnte in der gleichen Zeit schon viel früher ganz normal lesen. Und das kann er einfach noch nicht. Also er muss noch jeden Buchstaben zusammenbauen, jetzt am Ende der ersten Klasse.
1: Die Eltern erhoffen sich von der Petition, dass endlich was getan wird. Denn wenn so früh schon Grundlagen fehlen, wie sollen die Kinder später klarkommen? Ich besuche Josephine Günther. Sie geht in die 12. Klasse eines Leipziger Gymnasiums und lernt gerade fürs Abi. Stundenausfall vor den Prüfungen gab es kaum, erzählt sie mir. Dafür Leistungsdruck und Versagensängste. Dabei ist Josi eine gute Schülerin.
9: Ich habe so ein bisschen das Gefühl, dass dieses Interesse und die Eigeninitiative in manchen Fächern einfach systematisch kaputt gemacht wurde. Zum Beispiel bei den Lehrpersonen, wenn die ihre Autorität bewusst ausspielen und dann sozusagen der Klasse etwas so beibringen wollen, wie sie es gerne möchten, aber nicht wie die Klasse es vielleicht möchte, sodass es halt einfach effektiv für diejenigen ist, die tatsächlich es lernen müssen.
1: Noch drei Prüfungen stehen an. Gerade ist sie bei Deutsch, Franz Kafka. Jetzt kommt ihre Freundin Emma zu Besuch.
10: Hi.
1: Die beiden lernen Französisch-Vokabeln.
10: Ein Wert.
9: Un valeur oder une.
10: Une valeur, ja. Erhalten, also aufrecht erhalten.
9: Maintenir.
10: Mhm. Zu etwas Zugang haben.
9: Avoir l'accès à quelque chose.
10: Mhm.
11: Fühlt ihr euch jetzt gut aufs Leben vorbereitet?
10: Also ich würde jetzt nicht sagen, dass ich der Schule verdanke, dass ich gut aufs Leben vorbereitet bin, aber ich habe schon das Gefühl, dass ich es bin, aber das liegt eher persönlich an mir und was ich halt außerhalb von der Schule dafür mache.
9: Also ich gehe so irgendwie aus der Schule, dass ich dann weiß, was ich nicht nochmal will. Weil ich halt einfach teilweise wirklich schlechte Erfahrungen gemacht habe. Man lernt die Lehrperson halt als Lehrperson kennen und nicht als Mensch. Und das ist, glaube ich, halt wichtig, dass wir auf diese zwischenmenschlichen Beziehungen achten. Die Schule soll ja auch zum Beispiel da sein, um uns was fürs Sozialleben später irgendwie beizubringen. Und so lernen wir halt Kälte, Unfreundlichkeit und so, Hauptsache ich habe recht, solche Einstellungen und halt dieses Konkurrenzdenken.
1: Josi und Emma gehören zur Corona-Generation. Zwei Schuljahre haben sie zu Hause verbracht, viel alleine gelernt und trotzdem mussten sie alles drauf haben, was in den Lehrplänen steht. Die Pandemie war dann nur der Tropfen auf den heißen Stein.
9: Also wir hatten sozusagen halt sehr viel immer darüber gesprochen in unserer Gruppe, halt wie es uns geht und so. Und uns ist halt aufgefallen, dass wir alle halt nicht gut schlafen können. Wir hatten alle total trockene, aufgerissene Hände auch. Haarausfall gab es bei ganz vielen und halt einfach die Kopfschmerzen, diese ständige Nervosität, Augenschmerzen teilweise auch, also hatte ich zumindest.
10: Es gab manchmal 7 Leistungserbringungen oder so pro Woche, was einfach nicht machbar ist, vor allen Dingen nicht, wenn man gerade so aus dieser Zeit kommt, wo man sich alles selbst beigebracht hat. Und da haben wir halt einen Brief geschrieben.
1: Der ging zunächst an den Vertrauenslehrer. Als ein Mitschüler aus der damals 10. Klasse ebenfalls einen Brief schreibt, spricht sich die Sache in der Schule rum. Die Jugendlichen beginnen, eigene Zeilen zu verfassen.
9: Ich wünsche mir, dass die Schule ein schönerer Ort wird, an dem man sich wohlfühlt und gerne ist. Ich wünsche mir, dass der Leistungsdruck geringer wird. Wir SchülerInnen sind auch bloß kleine Menschen. Ich wünsche mir, dass wir Lerninhalte vermittelt bekommen, die im Leben nützlich sind.
10: Ich möchte jeden Tag ernst genommen werden, jeden Tag wertgeschätzt werden, jeden Tag auf meine Stärken und nicht auf meine Schwächen hingewiesen werden. Ich möchte wieder Spaß haben. Ich möchte keinen Druck, kein Unverständnis oder Angst erfahren.
1: Ihre Texte sind ehrlich und wütend, eine Art Generalkritik am System Schule. Es ist erstaunlich, wie gut sie ihre Situation reflektieren und gleichzeitig beängstigend, wie wenig Positives sie der Schule abgewinnen können. Im Januar 2022 hängen sie ihre Briefe im Schulhaus auf.
9: Am Anfang haben wir immer das alles noch dran gehangen und irgendwann hat sich das so verselbstständigt. Und dann haben das teilweise auch Lehrpersonen im Unterricht aufgegriffen. Und dann am Ende waren es, glaube ich, knapp 70 Briefe, die dann halt dort hingen.
1: Seitdem ist viel passiert. Die Briefe haben eine Welle losgetreten. Lehrkräfte, Künstlerinnen und Wissenschaftlerinnen nehmen Kontakt zu den Jugendlichen auf. Beim ersten Treffen sind sie zu 11 und nennen sich die 11 Rebellinnen. Josi und Emma laden mich ins Reallabor in die Leipziger Innenstadt ein. Der Raum dient als Anlaufstelle für alle, die das Bildungssystem verändern wollen. Hier bereiten sie gemeinsame Aktionen vor. Beim Leipziger Finanzforum wollen die Rebellinnen Flagge zeigen. Sie fordern die Umverteilung des Geldes für bessere Bildung.
12: Und da hatten wir ja gesagt, wir machen Geldwäsche und könnten ja heute so eine kleine Presseaktion machen. Mit der Wäscheleine, Geldwäsche. Die Schüler sind dann gekommen, wir haben sie eingeladen und wir haben uns so gut verstanden. Und wir haben dann, die Schüler haben gesagt, wir gründen jetzt sofort die 11 Rebellen.
1: Ute Puder ist Performance-Künstlerin und Teil des Gründungsteams. Gemeinsam mit den Jugendlichen plant sie die Aktion. Sie schreibt Förderanträge und näht Kostüme.
12: Dann steht ihr Reallabor Friedliche Bildungsrevolution. Sehr schön. Yes.
13: So, schön. Gut. Wer will noch mitkommen?
1: Ihre Ängste und Gefühle haben sie auf die Westen geschrieben. Ich frage mich, kann wer in der Schule in Watte gepackt wird, sich später im Job gut durchsetzen? Ich verwerfe den Gedanken wieder. Die Rebellinnen fordern respektvollen Umgang und Kommunikation auf Augenhöhe. Das wäre auch für jedes Unternehmen gut.
14: Und was war eure erste Aktion?
9: Da sind wir mit dem Fahrrad so durch Leipzig gefahren, auch mit den Leibchen, und haben halt dann mit dem Megafon unsere Briefe, die hatten wir vorher eingelesen und haben die dann abgespielt und so. Und halt die Leute auf den Straßen so ein bisschen interviewt.
14: Und was kam da für Feedback?
9: Gleich so die erste Person, die wir gefragt haben, wusste schon, fast weinen, als sie einfach nur an Schule gedacht hat. So, weil das so was, so ein berührendes Thema ist und so.
1: Ich bin immer gerne in die Schule gegangen. Der Wettbewerb um die guten Noten aber hat mich genauso gestresst. Die 11 Rebellinnen fordern ein Umdenken. Weniger Leistung, mehr Selbstfürsorge und Miteinander. Ich finde, das ist der richtige Weg. Jetzt noch schnell das Pressefoto. Erster Schritt, mehr Aufmerksamkeit für die Bildung der Kinder. Ist eine Revolution im Bildungswesen möglich? Ich fahre zu Lena. Auch sie hatte große Pläne, wollte Grundschullehrerin werden, um vieles besser zu machen. Ihre Schulzeit hat sie nicht gut in Erinnerung. Doch

0: liegt alles auf Eis. Eigentlich müsste sie an der Uni in Halle sein. Dort ist sie im 5. Semester Grundschullehramt für Mathe, Deutsch und Sport eingeschrieben. Doch seit Oktober 2022 studiert sie nicht mehr aktiv.
1: Also, ich arbeite in so einem Berliner Start-up. Das macht so LED-Nagellacke. Okay. Und ich habe da im Kundenservice gearbeitet, bis vor gestern. Und jetzt arbeite ich im Influencer-Marketing.
0: Statt Schule, Start-up, im Homeoffice auf 20-Stunden-Basis. Lehrerin werden, das kann sie sich kaum noch vorstellen. Sie glaubt, die Arbeit mit 25 Kindern in einer Klasse nicht zu schaffen. Dabei hat sie schon Kinder im Klettern und Bouldern trainiert, Trainingspläne geschrieben, Praktika in Schulen gemacht. Doch je länger sie studierte, umso mehr kam sie ins Zweifeln.
1: Ich sage immer, jedes Kind lernt jetzt zu einem unterschiedlichen Zeitpunkt laufen und reden. Und dann sollen sie alle zur gleichen Zeit schreiben und rechnen lernen. Und das funktioniert ja nicht so. Nicht jedes Kind kann in der gleichen Woche das lernen. Das heißt, ein Kind ist schneller, eins ist langsamer, je nachdem, wie viel Unterstützung sie zu Hause bekommen, wie viel sie nicht zu Hause bekommen.
0: Lena will jedem Kind eine individuelle Lernbetreuung geben. Doch ihr Studienplan ist darauf nicht ausgerichtet. Für ihre Fächer bekommt sie mehr als doppelt so viele Leistungspunkte wie für den didaktischen Teil. Ein Praktikum fällt kaum ins Gewicht. Zu wenig Praxis, zu viel Theorie.
1: Du musst dir vorstellen, du sitzt dann halt in so einem Seminarraum mit 25 Leuten, liest dir dann so ein Fallbeispiel durch und diskutierst dann, was man in so einer Situation hätte machen können und was die LehrerInnen falsch gemacht haben. Und das ist ja schön und gut. Aber das ist halt so weit weg von, ich mach's tatsächlich dann anders.
0: Das Studium hat für sie nichts mit dem Schulalltag und der Arbeit mit Menschen zu tun. Ständig muss sie für Mathe büffeln. Dabei sind doch an einer Grundschule eigentlich soziale Aspekte wichtig. Lena stört sich an der sozialen Ungleichheit, die Schule verstärkt.
1: Es funktioniert dann eigentlich nur für Kinder, die hier groß werden, die Deutsch als Muttersprache haben und die Eltern haben, die sie sehr doll unterstützen, und alle anderen müssen die Fehler des Systems dann persönlich austarieren.
0: Die Bildungschancen von Kindern in Deutschland hängen sehr stark von Bildung und Einkommen der Eltern ab. Die Uni verstärkt den Trend. Wer gut in der Schule war, darf Lehrer werden. Der durchschnittliche NC für das Grundschullehramt lag im vergangenen Wintersemester an den sächsischen Universitäten bei 1,8. Für Lena müsste es mehr Plätze geben, auch für die, die schlechter abschneiden. Wir fahren in die Boulderhalle. Lenas Freund Julian ist dabei. Er studiert Sport und Spanisch für Gymnasien. Bouldern ist ein Trendsportfach, das er auch noch belegen könnte. Aber er ist schon ziemlich gut darin.
2: Ich hatte jetzt bis jetzt in diesen 3 Jahren Studium ein Praktikum. Das ist dieses Einführungspraktikum. Und das finde ich jetzt irgendwie schon, ich persönlich finde das recht wenig, um jetzt irgendwie dann irgendwann auf Schüler losgelassen zu werden. Also ich habe das Gefühl, man ist auf jeden Fall sehr qualifiziert, dann fachlich oder vielleicht fast überqualifiziert in den Fächern, die man studiert.
0: Auch für ihn zu wenig Schulpraxis. Trotzdem will er weiter studieren. Lena aber wird nach dem Sommer in ein anderes Studienfach wechseln. Sozialpädagogik. Mehr mit Menschen, weniger Fach. Sie wird aus der Statistik rausfallen, wie so viele. Nur etwas mehr als die Hälfte der Lehramtsstudierenden beendet das Studium. Viele brechen schon am Anfang ab. Und das in Zeiten von Lehrermangel.
1: Also ich mache das, damit es mir mental noch gut geht und ich nicht zusammenbreche jeden Tag. Aber ich glaube halt auch Schülerinnen und Schülern bringt es nicht, eine Lehrkraft zu haben, die jeden Tag mit dem Job irgendwie sich denkt, oh, eigentlich wollte ich das anders oder eigentlich würde ich da gerne mehr reinstecken, aber ich habe die Kapazitäten nicht.
0: Als Lehrerin etwas zu verändern, hat Lena aufgegeben. Nora macht weiter, aber auf Sparflamme. 15 statt 25 Stunden die Woche unterrichtet sie. Circa die Hälfte der Lehrerinnen an allgemeinbildenden Schulen arbeiteten 2020/21 in Teilzeit. Nora hat verkürzt, als ihre Kinder noch klein waren. Mittlerweile sind sie groß. Vollarbeiten will sie trotzdem nicht.
3: Ich weiß aber auch von vielen Kolleginnen und Kollegen, die sind alleinstehend und haben keine Kinder. Und arbeiten trotzdem nicht voll.
4: Das heißt aber, so ein Vollzeitlehrerjob und Familienleben ist vereinbar?
3: Also aus meinen Augen nicht. Und dann kann man natürlich sagen, ja, man soll seine Ansprüche nicht so hoch haben und so. Aber was ist das dann für ein, na, also ich muss das ja ein paar Jahrzehnte machen.
0: Nora will den Unterricht gut machen. Nicht einfach nur Arbeitsblätter aus dem vergangenen Jahr aus der Schublade ziehen. Das Problem? Sie unterrichtet korrekturintensive Fächer wie Geschichte oder Ethik. Lehrer werden gleich bezahlt, egal wie hoch der Aufwand ist. Gerade kurz vor den Ferien oder in Prüfungszeiten wird die Arbeit intensiv.
5: Am Ende des Schuljahres, ich merke das wirklich, wie Kolleginnen und Kollegen echt erschöpft sind. Und das sind nicht irgendwelche Weicheier, ja, sondern also von 43 oder 42,5 Stunden können wir nur träumen.
0: Auch Schulleiter Matthias Hilbert arbeitet bis zu 60 Stunden die Woche. Doch die Aussichten sind düster. Dabei sieht es an Gymnasien immer noch besser aus als an Grund- oder Realschulen.
5: Die MINT-Fächer sind ganz eng, also vor allen Dingen die Physik natürlich, Mathematik. Nur so ein Beispiel, wir hätten in diesem Jahr für Ludwigsburg 8 Mathematiklehrer benötigt in allen 4 Gymnasien. Wir haben 2 Stellen ausschreiben dürfen. Das heißt, wenn Sie 2 Stellen ausschreiben, ist noch nicht mal sicher, ob Sie die besetzen können.
0: Das bedeutet, die Dunkelziffer der fehlenden Lehrkräfte liegt wohl noch viel höher. Der Unmut über den Mangel ist auch im Lehrerzimmer zu spüren. Pause. Endlich mal Zeit zum Essen. Ich komme mit den Lehrkräften ins Gespräch.
6: Das ist für mich schon selbstverständlich geworden, dass ich auch abends vorm Schlafengehen noch mal in meinen E-Mail-Account reinschaue. Also auch am Wochenende arbeite ich immer.
7: In anderen Berufen wird ja auch viel gearbeitet. Ne? Ärzte haben 24-Stunden-Schichten oder sowas.
8: Also na ja gut, aber mal ganz ehrlich, so wie Ärzte arbeiten und so wie Pflegekräfte arbeiten, das ist ja wohl nicht erstrebenswert. Also ich sage jetzt mal, das ist ja wirklich ein Punkt, wo man ganz dringend was machen müsste. Also noch dringender vielleicht als hier.
6: Ich denke, ein großer Punkt ist, dass die Klassen einfach viel zu groß sind. Und daraus ergeben sich einfach so viele Konflikte, dass wir eben noch mehr disziplinieren müssen, noch mehr erziehen müssen. Weswegen dann auch eben Elterngespräche vermehrt anstehen.
0: Viel Arbeit, viel Verantwortung, klar. Aber von den Privilegien können andere nur träumen. Verbeamtung, lange Sommerferien und finanzielle Sicherheit. Lehrkräfte verdienen fast nirgendwo so gut wie in Deutschland. Schon die Einstiegsgehälter liegen zwischen 3.500 und 5.000 Euro brutto im Monat. Am Geld kann es nicht liegen.
9: Ich bin hierher gekommen, um die Beamtenstelle zu bekommen. Ich bin nicht von hier und möchte eigentlich seit Beginn wieder weg und darf aber nicht. Das ist so ein Nachteil. Also ich habe jetzt den 2. Versetzungsantrag, der nicht genehmigt wurde.
10: Warum hast du dich denn verbeamten lassen?
9: Gute Frage. Weil es einfach also normal ist in dem Beruf, weil man als Uni-Absolvent eigentlich immer das Ziel hatte, immer nur von den Vorteilen gehört hat. Es hat auch unheimlich viele Vorteile, also will ich gar nicht abstreiten und die will ich auch nicht aufgeben. Aber einfach nur, es hat auch Nachteile, was so die normale Bevölkerung nicht immer sieht.
11: Also die Sicherheit hat einen hohen Preis.
9: Ja,
11: so
9: genau.
11: Sagen. So die
9: genau.
11: Sicherheit hat einen hohen Preis.
0: Und der steigt gerade, denn die Politik fordert von Lehrkräften mehr Arbeit und weniger Teilzeit. Wenn Noras Kinder in 2 Jahren volljährig sind, dann könnte sie nur noch um 25% reduzieren. Nun spielt sie mit dem Gedanken, ganz aufzuhören.
12: Ich klapper jetzt so nacheinander so alle Dinge ab, die man da abklappern muss. Ich bin neulich mit meiner Versicherungsvertreterin getroffen und mal mit der LBV telefoniert, mit der Landesstelle für Besoldung und Versorgung. Wie ist es denn gerade aktuell? Was sind meine Pensionsansprüche?
10: Ist für dich Beamtentum noch zeitgemäß?
12: Also insofern zumindest nicht zeitgemäß, als es viel verhindert, jetzt auch diese Sache von viele Lehrerinnen und Lehrer sind so unzufrieden in ihrem Beruf, aber was sollen wir denn machen? Weil man auch halt irgendwie aufgesogen hat mit diesem verbeamtet werden. Ja, damit ist dann aber auch gut, ne? Also dann gibt es bitte keine Widerworte mehr. Und dadurch, also glaube ich schon, dass Beamtentum mit dazu beiträgt, dass halt Lehrer keine Revolution sind, auch wenn es um ihre eigenen Belange geht.
0: Nora würde keine Pensionsansprüche verlieren, die Schüler aber eine engagierte Lehrkraft. Wie reagiert eigentlich die Politik auf das Sorgenkind Schule? Ich frage Theresa Schopper. Die Grünen-Politikerin ist Kultusministerin in Baden-Württemberg. 2021 trat sie ihr Amt an, in einer Zeit, in der die Lage schon katastrophal war.
10: Aber wo wurden denn in der Vergangenheit Fehler gemacht,
7: dass wir jetzt in dieser Durststrecke sind.
13: Wir hatten eine falsche Schülerzahlenvorausberechnung vom Statistischen Landesamt 2013. Das wird ja immer vorgeworfen, wie können wir eigentlich so blöd sein, dass man nicht weiß, Kinder sind geboren, kommen 6 Jahre später rundherum in die Schule, dass dem Rechenexperiment da nicht Folge geleistet werden kann. Was damals unterschätzt wurde, war einerseits die Binnenzuwanderung, die wir innerdeutsch hatten und auch innereuropäisch. Dann die Flüchtlingskinder. Und ich meine, wir sehen jetzt, aktuell haben wir für das nächste Schuljahr 18.000 Grundschüler noch mal zusätzlich.
0: Falsche Berechnungen. Wie kann das passieren? Aber warum halten die Fehlprognosen bis heute an? Laut Theresa Schopper fehlen in Baden-Württemberg 1.000 Lehrkräfte. Die Gewerkschaft geht von bis zu 27.000 aus. Lehrkräftemangel hätten wir auch ohne den Ukraine-Krieg. Denn die geflüchteten Kinder machen nur rund 2% der Gesamtschülerzahl aus.
7: Und sie haben ja auch schon viel gemacht. Sie haben Gehälter erhöht, sie haben die Unis verpflichtet, mehr Pädagogen auszubilden. Aber offenbar reichen ja die Maßnahmen nicht so richtig aus.
13: Naja gut, der Lehrermangel, das ist ja jetzt kein baden-württembergisches Spezifikum. Wir waren vor 2 Wochen in Kanada. Dort ist auch Lehrermangel, obwohl dort sozusagen, die sind in den Rankings alle weiter vorne, der Lehrerberuf da auch eine hohe Anerkennung hat in der Gesellschaft. Und ich finde, da ist einfach selten eine Berufsgruppe, die so eine intensive Verantwortung auch hat, dass Lehrkräfte, finde ich, da wirklich eher einen Trommelwirbel verdienen und das auch noch mal gesellschaftlich auch dokumentiert wird.
0: Wird ein Trommelwirbel das Ansehen der Lehrkräfte verbessern? Ich muss an den Balkonapplaus denken, den die Pflegekräfte während Corona bekommen haben.
7: Irgendwie habe ich das Gefühl, dass wir gerade so eine halbe Stunde um heißen Brei drumherum geredet haben. Aber wie sich die Situation der Lehrer und der Schüler verbessern soll in den nächsten Jahren und wie der Lehrkräftemangel behoben werden soll, das ist mir nicht so ganz klar geworden.
0: Aktuelle Lösungsansätze zielen darauf ab, das Schulsystem noch effektiver zu gestalten. Dabei sind schon alle am Limit. Für mich ist das ein Widerspruch. Ich besuche Nora zu Hause. Sie bereitet gerade den Unterricht vor.
7: Unterrichtest du so, wie du selbst unterrichtet wurdest?
14: Jetzt vielleicht mit mehr Medien, mit mehr Gruppenarbeit, solche Sachen. Aber unterm Strich ist es halt einfach immer noch, das Thema ist vorgegeben, bestimmte Inhalte sind vorgegeben. Irgendwann ist der Zeitpunkt, wo ich das alles nochmal wiederholen und lernen muss. Dann schreibe ich das auf, kriege eine Note dafür und dann kommt das nächste Thema.
0: Obwohl sich die Gesellschaft rasant entwickelt, hat sich die Schule in den letzten Jahrzehnten nicht grundlegend verändert. Es geht um Fächertrennung, Standardisierung und Bewertung. Alles streng hierarchisch organisiert.
14: Wir leben in einer Demokratie, aber Schule ist ein mega undemokratischer Ort. Weil ich muss zu einer bestimmten Zeit an einem bestimmten Ort sein und bestimmte Dinge tun, die ich mir nicht ausgesucht habe. Und dann werde ich noch geprüft und so weiter und ist quasi abgestraft, wenn ich das nicht richtig mache.
0: Nora plädiert dafür, Bildungspläne zu entschlacken, was auch die Lehrer entlasten würde. Wir diskutieren darüber, welche Inhalte man abschaffen könnte. Sie will weg vom Detailwissen hin zu strukturellem Denken.
7: Tut dir das manchmal weh, einer Schülerin oder einem Schüler eine schlechte Note zu geben, wenn du weißt, da sind vielleicht noch andere Aspekte dahinter und sie oder er kann jetzt aber nicht anders und du musst es dann so machen?
14: Ja, voll. Oft. Oft tut mir das weh. Jeder hat ein Beispiel aus seiner Schulgeschichte, wo er irgendwie im einen Jahr in Mathe eine 5 hatte oder im nächsten Jahr eine 3, weil halt der Lehrer gewechselt hat. So. Und von daher fände ich es schon mal den ersten Schritt, sich zu verabschieden von diesem Narrativ, das ist alles super objektiv und standardisiert.
0: Die permanente Bewertung hat in Noras Augen fatale Folgen.
14: Manchen fällt das leichter. Und anderen fällt es total schwer. Manche werden krank davon, andere kommen da irgendwie unbeschadet durch. Aber die Frage ist halt, wenn ich durch so ein System durchgehe, ob ich dann am Ende also das habe, was ja, mündige Bürgerinnen und Bürger bedeutet. Ich glaube nicht.
0: Nora hat ihre Stunden auch reduziert, um schulpolitische Arbeit zu machen. Seit 3 Jahren engagiert sie sich bei den Teachers for Future, ist Vorsitzende des Vereins. Die Teachers wollen Bildung für nachhaltige Entwicklung an den Schulen strukturell verankern. Dabei soll kein neues Schulfach entstehen, sondern Lernen grundlegend neu gedacht werden. Es geht um mehr Freiräume und große gesellschaftliche Themen wie die Klimakrise. Gerade planen sie eine Demo vor den Kultusministerien in Potsdam, Düsseldorf und Stuttgart. Vorher fahre ich noch mal nach Stendal in Sachsen-Anhalt. Der Lehrermangel ist im Osten besonders groß. Das liegt auch am Geburtenknick nach der Wende. Deshalb gibt es hier besonders viele Lehrer, die gar kein reguläres Lehramtsstudium abgeschlossen haben, sogenannte Seiteneinsteiger. Fida Alsilek wurde in Syrien zum Englischlehrer ausgebildet. Heute unterrichtet er auch Deutsch als Fremdsprache an der Wladimir Komarow Sekundarschule. Jetzt Englischunterricht in Klasse 5.
2: Und hast du Lieblingsschüler?
15: Sie sind alle meine Lieblingsschüler, oder?
2: Ja. Mögt ihr den Unterricht bei ihm?
16: Ja.
2: Ja, warum denn?
16: Weil er so nett ist.
17: Mit ihm macht Unterricht Spaß.
18: Er macht viele lustige Sachen im Unterricht. Also es gibt die Lust, so zu lernen und so.
19: Hilft, wenn man nichts versteht. Und er gibt allen eine zweite Chance.
2: Ja, was ist das für ein Gefühl, wenn die Schüler sowas sagen?
15: Das ist mein Gefühl. Ja, das ist das, warum bin ich glücklich. Ja.
0: 2016 floh Fida mit seiner Frau und seinen Kindern nach Deutschland. 12 Jahre lang hatte er in Syrien und Jordanien Englisch an Privatschulen unterrichtet. Der Eintritt ins deutsche Schulsystem war kompliziert. Denn hier müssen Lehrer, um anerkannt zu werden, zwei Fächer studieren. Fida lernt Deutsch, wartet 6 Monate, dann wird sein 4-jähriges Studium als Bachelor anerkannt.
15: Ich habe meine Anerkennung 2018. Bekommt und habe ich danach das im Bildungsministerium an Papier geschickt und ich warte keine Antwort.
0: Er arbeitet in einer Sprachschule. Nebenbei studieren kommt für den dreifachen Vater nicht in Frage. Seine Sprachlehrerin macht ihn auf den Kurs für Seiteneinsteiger aufmerksam.
15: Dann sage ich, ja, mache ich. Ich habe mein Papier geschickt und warte ungefähr auch einem Jahr.
0: Wieder vergeht viel Zeit. 4 Jahre nach seiner Ankunft in Deutschland kann er endlich anfangen, als Lehrer zu arbeiten. Ein Glücksfall, denn rund 80% der im Ausland ausgebildeten Lehrkräfte bemühen sich hier vergeblich um eine Anerkennung.
2: Aber dass du hier in Deutschland nicht als vollständig anerkannter Lehrer eingestuft wirst, wie fühlt sich das für dich an?
15: Ja, das ist ein bisschen, ich bin enttäuscht, aber hier in der Schule, es geht, weil in der Schule Schulleiterin Frau Bloch hat von Anfang gesagt, ja, Fida, du bist Lehrer.
0: An der Komarow-Schule wurde Fida mit offenen Armen empfangen. 70% der Schüler und Schülerinnen hier haben Migrationshintergrund, kommen aus 26 Nationen. Fida kennt ihre Sorgen und Nöte. Er und seine Kollegen, sie alle sind Seiteneinsteiger, kommen aus anderen Ländern und Berufen, haben neue Perspektiven und einen anderen Blick auf Schule.
2: Ihr werdet ja auch anders bezahlt als vollständig ausgebildete Lehrer, macht ihr aber letztlich denselben Job. Fühlt ihr euch manchmal so als Lehrer zweiter Klasse?
20: An einer privaten Sprachschule, wir haben viel mehr gearbeitet, dabei weniger verdient. Und deswegen weiß man das einfach zu schätzen, was man hier hat.
21: Ich finde schon, dass man gleichwertig bezahlt werden sollte, weil es der gleiche Job ist. Und in anderen Branchen ist es so. Also vorher bei der Tageszeitung, das ist irrelevant, was ich vorher studiert habe oder wie auch immer. Ich werde nach dem, was ich da mache, bezahlt. Und gerade wenn ich dann auch Leute wie Fida sehe, die ja Lehrer sind oder es schon immer waren. Und da gibt es eigentlich keinen Grund, finde ich, ihnen weniger Geld zu bezahlen.
0: Einige standen vorher noch nie vor einer Klasse, müssen Fächer unterrichten, die sie nie studiert haben. Auch viele Seiteneinsteiger brechen wieder ab. Dennoch empfinde ich sie als dankbar. Sie sehen den Job weniger als Belastung.
2: Ihr seid ja da, weil es Lehrermangel gibt. Das heißt, der Lehrermangel ist ja für euch auch eine Chance.
22: Ich wollte mich 2015 eigentlich schon bewerben und da war es absolut unmöglich. Haben bei mir gesagt, niemals. Ist niemals möglich. Sie müssten ein Lehramtsstudium haben, sonst. Da hatte ich erst überlegt, noch ein Lehramtsstudium zu machen, aber das nebenbei ist ja unmöglich. Also von 2015 bis 2018 hat sich dann doch einiges getan. Und ich denke auch 2015 werden schon genug Lehrer gefehlt haben. Aber ich glaube, da wird die Politik das noch nicht so wahrhaben.
0: In Sachsen-Anhalt kann jeder Lehrkraft werden, der einen Bachelor hat. Die Institution Schule musste ihre Ansprüche runterschrauben. Für die Kinder und Jugendlichen ist das auch ein Gewinn. Fieder wird im kommenden Jahr Klassenlehrer. Er ist stolz, endlich angekommen zu sein.
1: Aber was hast du denn hier in Deutschland Neues gelernt in der Schule?
15: Ich habe niemals in meinem Leben Kreide mit Kreide geschrieben. Vor dem Krieg haben wir Smartboard und Whiteboard.
1: Und hast du was anderes erwartet in Deutschland?
15: Ja. Erster Tag bin ich überrascht, dass die Schule, wir haben etwas das immer im Kopf, dass wenn es Made in Germany ist, tipptopp, das ist so. Und bin ich überrascht, dass nicht jede Klasse hat Beamer oder Internetanschluss. Das ist ein bisschen wahr schwer.
0: Letztens hat er seinen Sohn gefragt, ob er auch Lehrer werden möchte. Er hat ja gesagt. Jetzt muss er nach Hause Unterricht vorbereiten. Nach ein paar Wochen telefoniere ich noch mal mit Josephine. Sie hat ihr Abi mit 1,7 bestanden und ist wirklich froh, dass jetzt alles vorbei ist. Sie will soziale Arbeit studieren und im Reallabor Aktionen vorantreiben, damit sich in der Schule endlich etwas tut. Julia hat den Job bei der Stiftung bekommen. Sie ist erleichtert. Seit kurzem gibt es an ihrer Schule ein neues Angebot. Neue Lehrkräfte müssen im ersten Jahr nur 4 Tage unterrichten. Am 5. ist Zeit für Fortbildung und Coaching.
3: Die Arbeitsbedingungen sind ja eigentlich der größte Grund, warum ich kündige. Und diese 4-Tage-Woche hätte die natürlich deutlich verbessert.
0: Julia zeigt, dass es nichts bringt, die Stellschrauben einfach fester zu ziehen. Lehrkräfte wollen gewertschätzt werden und unter guten Bedingungen arbeiten. Ansonsten werden wohl noch mehr aussteigen. Ich glaube, es ist zwecklos, an einem System festzuhalten, das so nicht mehr funktioniert. Ich wünsche mir für meine Kinder, dass sie nicht unter Druck lernen müssen, dass die Schule sie befähigt, die Welt von morgen mitzugestalten und dass die Politik das endlich anpackt.
4: Hoch die Hände, Bildungswende! Hoch die Hände, Bildungswende!
23: Sehr geehrte KultusministerInnen, gehen Sie voran, indem Sie Bildung für nachhaltige Entwicklung strukturell verankern. Wir gehen gerne mit, um gemeinsam die Schule von morgen zu gestalten.
0: Mehr Teamwork, mehr Future Skills, mehr Nachhaltigkeit, auch im Lernen. Dafür demonstrieren Nora und die Teachers vor dem Kultusministerium in Stuttgart. Vielleicht 2 Dutzend Lehrkräfte sind gekommen.
4: BNE tut nicht weh! BNE tut nicht.
0: Nora will im kommenden Schuljahr nur noch 8 Stunden unterrichten, um noch mehr politisch arbeiten zu können. Ob sie wirklich an der Schule bleiben wird, das wird sich zeigen.
24: Ich würde mir natürlich wünschen, dass ich eines Tages so weit bin, dass ich am Sonntagabend sagen kann, yeah, morgens Montag in die Schule geht wieder los. Dass ich einfach gerne hingehe, weil ich mich nicht so als Dompteurin fühle, die nicht also alle mit der Peitsche in eine Reihe setzen muss und auf dasselbe drillen muss und so. Und alle sagen immer, wie wichtig Teamwork ist, aber in der Schule so, nee, nicht abschreiben. Abschreiben darfst du nicht. Da muss ich wirklich fundamental im System was ändern.
25: Stadtverteilung.

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14: Hass und Hetze auf TikTok, Instagram und X. Das erleben sehr viele Frauen auf der ganzen Welt. Zielscheibe sind vor allem politisch aktive Frauen. Auffällig ist, die Beleidigungen und Drohungen im Netz sind überall sehr ähnlich. Warum ist das so und was können wir tun? Das Netz ist voll von Beschimpfungen, die kaum jemand einem anderen direkt ins Gesicht sagen würde. Aber im Internet verlieren viele Leute ihre Hemmungen. Die deutsche Politikerin Franziska Brandmann musste schon solche Sätze über sich lesen.
15: Du dumme Politikversagerin, elende Drecksfotze, halt endlich dein dummes Schandmaul und verpiss dich aus der Politik.
14: Was auffällig ist, Online-Hass hat überall auf der Welt einen sehr ähnlichen Wortlaut. Und auch das Ziel ist das gleiche, politisch engagierte Frauen mundtot zu machen.
16: Gloria Owoba aus Kenia, Supriya Srinath aus Indien und Miriam Bregman aus Argentinien. Alle drei sind Politikerinnen und haben erlebt, dass Hass in den sozialen Medien sehr persönlich werden kann.
17: Wir sollten deinen Sohn vergewaltigen. Wir sollten ihn entführen und in Stücke hacken. Das hat mich wirklich getroffen.
16: Gloria Owoba ist Senatorin in Kenias Parlament. Während ihrer Schwangerschaft bekam sie online besonders viel Hass zu spüren.
17: Worum es in den vergangenen Monaten oft ging, waren solche Sprüche. Männer sind Tiere. Stellt euch vor, es gibt einen Mann, der mit Senatorin Gloria geschlafen hat und sie geschwängert hat.
16: Supriya Srinath hat ähnliche Erfahrungen gemacht. Sie ist Sprecherin von Indiens größter Oppositionspartei.
18: Hassrede, die sich gegen Frauen richtet, ist nie einfach nur Hassrede, sondern immer Hass in Verbindung mit sexueller Gewalt. Eine Frau wird niemals hauptsächlich wegen ihrer Ideologie getrollt. Als erstes wird der Troll etwas Negatives über ihren Körper schreiben, dann über körperliche und sexuelle Gewalt gegen sie sprechen und es auf ihre Kinder absehen.
16: Supriya Srinath sagt, dass die Art, wie Frauen online angegangen werden, widerspiegelt, wie sie in der Gesellschaft behandelt werden. Hassrede ziele darauf ab, weibliche Führung zu untergraben.
19: Ihr Ziel ist es, Frauen ständig zu erniedrigen, damit sie aufhören, ihre Meinung zu äußern. Denn das stört sie besonders.
16: Miriam Bregman ist eine der wichtigsten Führungspersönlichkeiten der Linken in Argentinien. Vor ein paar Jahren wurde ihre private Telefonnummer in rechtsextremen Online-Gruppen veröffentlicht. Dann wurde sie massiv bedroht. Den Kampf gegen den Online-Hass führt sie nicht nur für sich selbst. Sie will, dass die nächste Generation ohne Angst politisch aktiv sein kann. Gloria Owoba ruft Frauen und Mädchen dazu auf, sich zu wehren. Das werde helfen, die Kultur zu ändern und die Täter zum Schweigen zu bringen.
17: Wenn man dem erliegt, dann meist wegen der Scham, die sie versuchen, einem aufzuerlegen. Und ich sage den Leuten immer, traut euch, schamlos zu sein. Dann wird euch nichts aus der Bahn werfen, weil ihr schamlos seid.
16: Supriya Srinath sagt, dass Hass und Drohungen sie anspornen, noch härter dagegen anzukämpfen.
18: Wenn man in der Öffentlichkeit steht, muss man ein dickes Fell haben. Und ich habe ein sehr, sehr dickes Fell. Ich trage eine dicke Schicht mentales Make-up. Nichts von all dem hält mich zurück, denn ich lasse mich nicht bedrohen. Und es ist mir völlig egal, was ein anonymer Bot über mich zu sagen hat.
14: Ich finde es bemerkenswert, wie die Politikerinnen mit der Hetze gegen sich umgehen. Ob in Argentinien, Kenia, Indien oder Deutschland. Dass Frauen online erniedrigt und eingeschüchtert werden, passiert überall. Dabei sind einige Weltregionen stärker betroffen als andere. Für eine internationale Studie wurden Frauen in 51 Ländern befragt. Die meisten Beleidigungen bleiben undokumentiert. Das zeigt eine andere Zahl aus der Befragung. Nur eine von vier Frauen meldet nämlich Online-Gewalt auch auf der Social-Media-Plattform. Viele haben die Sorge, dass den Drohungen online schließlich reale Gewalt offline folgen könnte. Die Mechanismen, mit denen die Frauen eingeschüchtert werden sollen, folgen oft ähnlichen Mustern.
19: Dass Frauen Hass im Internet ausgesetzt sind, ist ein globales Problem und es unterscheidet sich von dem, was Männer erleben.
17: Weil sie Frauen sind, werden sie besonders zur Zielscheibe. Es gibt immer noch viel frauenfeindliches und sexistisches Denken in unserer Gesellschaft. Und das richtet sich dann oft gegen Frauen, die in der Öffentlichkeit stehen, gegen Aktivistinnen, gegen Journalistinnen und besonders Frauen, die in der Politik sind und auf einmal mehr Macht haben. Es gibt eine Art Akzeptanz dafür, dass Frauen so eine Gewalt verdienen.
19: Das Schema ist überall ähnlich. Frauen werden oft wegen ihres Beziehungsstatus, ihres Familienlebens oder ihrer Karriereentscheidungen angegriffen. Manchmal nur, weil sie sich für etwas einsetzen. Es kommt zu Androhungen von Gewalt, Vergewaltigung oder Mord.
17: Hassrede, Desinformation und Kommentare, die man nicht zur Anzeige bringen kann, weil sie von der Meinungsfreiheit gedeckt sind, sollen Frauen zum Schweigen bringen. Sie sollen sich mental unwohl fühlen und an Selbstbewusstsein verlieren. Diese ganzen kleinen Mikroaggressionen häufen sich, bis die Frau sagt, okay, ich höre auf, weil es mir zu viel wird.
19: Weil Online-Plattformen kaum reguliert sind, bleibt so ein Verhalten oft ohne Konsequenzen. Frauen in der Öffentlichkeit müssen deshalb meist alleine damit umgehen.
17: Bei den bekannten Fällen wie Laura Boldrini in Italien und Annalena Baerbock in Deutschland sieht man, dass die Parteien nicht einschreiten. Sie stellen sich nicht klar hinter die Frauen, um sie zu verteidigen. Es wird geschwiegen, sie werden oft allein gelassen und den Wölfen zum Fraß vorgeworfen.
19: Laut Experten kann sich das Narrativ aber ändern, wenn sich genug Menschen solidarisch zeigen.
17: Vielleicht sind deine Kommentare legal, aber moralisch wollen wir sie nicht, weil sie sexistisch und frauenfeindlich sind und Frauen dazu bringen, ihr Amt aufzugeben. Also bitte hör auf.
19: Online-Plattformen wären sicherer durch Gesetze, die klar zwischen Meinungsfreiheit und Hassrede unterscheiden.
17: Frauen müssen das Gefühl haben, dass sie ernst genommen werden, wenn sie zur Zielscheibe von Gewalt werden und zur Polizei gehen. Das ist momentan nicht der Fall.
19: Rechtsexperten sagen, dass Strafverfolgungen nur dann etwas bringen, wenn Tech-Unternehmen kooperieren. Vor allem, wenn die Täter anonym sind.
14: Ob die großen US-Tech-Firmen sich bald mehr für die Rechte von Politikerinnen engagieren werden? Das ist fraglich. Und auch die Regierungen tun wenig gegen Online-Hass. Laut einer Studie der Weltbank gibt es nur in 30% der Staaten überhaupt Gesetze gegen Belästigungen im Internet. In Deutschland kann man Beleidigungen anzeigen. Aber dafür müssen die Betroffenen erst einmal die Zeit und Kraft finden, aus der Flut der Hasskommentare die rauszufiltern, bei denen eine Anzeige auch etwas bringt. Dabei hilft jetzt künstliche Intelligenz. Und das Startup von Franziska Brandmann, die selbst weiß, wie sich Hass im Netz anfühlt.
15: Du Stück Abfall. Du Fotze an Mensch, du stürzt dieses Land in den Untergang.
19: Solche Hasskommentare bekommt Franziska Brandmann in den sozialen Medien. Und will das nicht länger hinnehmen. Sie ist Vorsitzende der Jungen Liberalen. Das ist eine politische Jugendorganisation in Deutschland. Vor 3 Jahren positionierte sie sich öffentlich gegen Sexismus. Es folgten Beleidigungen und Bedrohungen auf all ihren digitalen Kanälen. Franziska Brandmann wollte sich wehren, gründete mit 2 Freunden das Startup SoDone.
15: Also ursprünglich haben wir dieses Unternehmen ja gegründet, weil ich mir helfen wollte und meine Freunde gesagt haben, das kriegen wir irgendwie hin. Es kann nicht sein, dass du dieser Sache so ausgesetzt bist und das sollte niemand aushalten müssen.
19: Einer dieser Freunde ist der Rechtsanwalt Alexander Brockmeier. Er hat geholfen, die KI auf rechtlich relevante Äußerungen zu trainieren. Sie durchsucht die Social-Media-Plattform X nach potenziell strafbaren Hasskommentaren.
7: Es ist so, dass erstmal eine grobe Auswahl gefunden wird, die wird dann juristisch geprüft und dann dem Mandanten vorgelegt durch mich als Anwalt. Und der Mandant kann auch nochmal selber entscheiden, das möchte ich verfolgt wissen, davon fühle ich mich in meiner Ehre verletzt oder eben nicht, das ist okay, das nehme ich hin. Und wenn er dann diese Auswahl getroffen hat, damit gehen wir dann zur Staatsanwaltschaft und stellen den Strafantrag.
19: Franziska Brandmann verfolgt mit Sodan nur ein Ziel, Hate Speech den Riegel vorschieben. In Deutschland vertrauen Politiker wie Robert Habeck oder die Aktivistin Daniela Seppechri auf die juristische Expertise des Startups und der angeschlossenen Kanzleien. Ein Hoffnungsschimmer.
15: Das, was wir machen, hat einen Effekt, das merken wir. Erstens, weil Menschen natürlich dann für potenzielle Straftaten irgendwann auch verurteilt werden, sich zum Beispiel entschuldigen dann für diese Äußerungen, die sie getätigt haben. Und weil eben gerade die Opfer in Zukunft, wenn sie was posten, nicht mehr das Gefühl haben, allem, was jetzt kommt, bin ich hilflos ausgeliefert.
19: Innerhalb von nur 2 Jahren hat Sodan zusammen mit Kanzleien mehr als 8000 Verfahren gegen Online-Hass in die Wege leiten können.
14: Ich finde, das macht Mut und zeigt, dass es etwas bringt, sich zu wehren. Das Startup hat übrigens noch einen dritten Mitgründer. Der kann erklären, wie die KI-Software funktioniert.
19: Der Datenwissenschaftler Marcel Schliebs hat für das Startup Sodan eine KI-gestützte Software entwickelt. Sie scannt Kommentare in den sozialen Medien und filtert strafbare Inhalte heraus.
20: Die KI ist mittlerweile schon sehr gut darin geworden, sehr viele Beispiele korrekt zu identifizieren.
19: Die KI scannt für ihre Auftraggeber öffentlich zugängliche Kommentare. Sie sucht nach Wortgruppen, die bekannte Straftaten wie Beleidigung oder Volksverhetzung erfüllen. Dank juristischer Datenbanken lernt sie ständig dazu.

0: Doch ein Problem bleibt. Es ist kein technisches.
1: Ehrlicherweise muss man sagen, das ist bisher in diesem ganzen Bereich strafbare Online-Beleidigungen, Bedrohungen, Hasskriminalität noch gar nicht so viele Präzedenzfälle und Präzedenzurteile gibt, sodass wir da auch führend sind, überhaupt Präzedenz erstmal mitzuschaffen.
0: Die KI nutzt semantische Vektoren. Das heißt, ähnliche Begriffe werden in Gruppen zusammengefasst. So erkennt die KI auch unbekannte Wörter, die strafbar sein könnten. Diese sortiert sie vor, damit Menschen sie dann weiterprüfen können.
1: Irgendeine sexistische Beleidigung einer Frau, Fotze, Schlampe oder so, ist in einem bestimmten Raum abgelegt. Dann hast du was anderes wie Hure, Nutte, ist zwar ein ganz andere Buchstaben, aber ist ja semantisch sehr, sehr ähnlich zueinander. Das reicht dann natürlich nicht aus, um direkt zu sagen, das ist auch strafbar, jetzt dieses Wort zu verwenden, aber es ist schon recht hilfreich in der Vorsortierung, um dann eben nochmal drüber zu gehen und sich das genauer anzuschauen.
0: Die juristische Prüfung übernimmt dann ein Mensch. Bei der Masse an strafbaren Kommentaren wirkt das Netz oft wie ein rechtsfreier Raum. Franziska Brandmann und ihr Team wollen das ändern.
2: Hass und Hetze im Internet sind ein großes Problem für uns alle. Wenn Politikerinnen sich zurückziehen und nicht mehr mitdiskutieren, dann schadet das der Demokratie und der Meinungsvielfalt. Und wir alle können etwas tun, wenn wir Beleidigungen im Netz sehen. Es bei der Plattform melden, dagegenhalten und die Frauen unterstützen, die ins Kreuzfeuer geraten sind. Das war's von mir für heute. Tschüss und bis zum nächsten Mal.
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0: Willkommen zum Nachrichtenupdate hier bei Tagesschau 24. Wir bringen Sie jetzt auf den aktuellen Stand und das sind unsere Themen heute Nacht. Die Rentenkommission legt 30 Reformvorschläge vor. Die Linke wählt auf ihrem Parteitag neue Vorsitzende und bei der Fußball-Weltmeisterschaft gewinnt Deutschland gegen die Elfenbeinküste mit 2:1. Die Regierungskoalition ist sich einig, dass die Rentenbeiträge nicht weiter steigen dürfen. Um dieses Ziel zu erreichen, berät eine Kommission seit rund 5 Monaten. Nach Informationen des ARD-Hauptstadtstudios liegen nun erste Vorschläge vor. Unsere Korrespondentin Nicole Konert hat am Abend in der Tagesschau die wichtigsten Eckpunkte erläutert.
1: Ja, die Rentenkommission hat sich früher als gedacht geeinigt auf 30 Empfehlungen und ich greife mal 3 raus. Die wichtigste, die Empfehlung ist, dass wir länger arbeiten sollen, also später in Rente gehen sollen. Das aber orientiert an der Lebenserwartung. Das bedeutet konkret für einen jetzt 30-Jährigen, der normalerweise jetzt mit 67 in Rente gehen würde, für den würde das bedeuten, mit 68 sinkt die Lebenserwartung, kann aber auch früher in Rente gehen. Das soll regelmäßig überprüft werden. Zum Zweiten soll eben die Beiträge jetzt, ein Teil der Beiträge, in den Kapitalmarkt investiert werden, also Beiträge, die vom Bruttolohn abgeben. Dieser Teil soll hälftig von den Arbeitgebern und den Arbeitnehmern kommen und der soll in einen staatlich verwalteten Fonds kommen. Und zum Dritten, es sollen mehr Menschen tatsächlich in das Rentensystem einzahlen, lang- und mittelfristig könnte das bedeuten, selbstständige Beamte oder auch

0: Abgeordnete.
1: Im Süden des Libanon gehen die Kämpfe zwischen der Hisbollah-Miliz und Israel weiter, trotz einer gerade erst vereinbarten Waffenruhe. Als Konsequenz hat Iran die Straße von Hormus erneut geschlossen. Die USA hätten gegen ihre Verpflichtung verstoßen, den Krieg zu beenden, hieß es im iranischen Staatsfernsehen. Das US-Militär widersprach dieser Darstellung. Und US-Präsident Trump hat zudem noch eine Erhebung von Mautgebühren für die Straße von Hormus ins Gespräch gebracht.
2: Ist sie zu oder nicht? Wieder einmal gerät die Straße von Hormus heute in den Fokus. Am Nachmittag verkündet das iranische Staatsfernsehen: Eine Warnung der Revolutionsgarden an alle Schiffe. Fahren Sie nicht in die Straße von Hormus. Die Meerenge, also wieder dicht. Mit dieser Drohung erhöht die iranische Regierung vor den geplanten Verhandlungen den Druck auf die USA. Grund sind die Kämpfe im Libanon. Dort haben die gegenseitigen Angriffe zwischen der israelischen Armee und der pro-iranischen Hisbollah in den vergangenen zwei Tagen wieder zugenommen, mit Dutzenden Toten. Dabei sieht die Absichtserklärung zwischen USA und Iran eigentlich eine Waffenruhe auch im Libanon vor. Natürlich sind wir erschöpft, aber es hilft ja nichts. Wir müssen die Kinder und älteren Leute retten. Viele sind wegen der Waffenruhe in ihre Häuser zurückgekehrt. Jetzt sind dadurch noch mehr Menschen gestorben. Das iranische Regime macht nun klar, ohne Lösung im Libanon kein Friedensdeal mit den USA. Der Druck scheint zunächst zu wirken. Laut Medienberichten will die israelische Armee die Angriffe im Libanon vorerst einstellen. Die besetzten Gebiete im Süden des Landes will sie aber nicht aufgeben.
1: Auf dem Bundesparteitag der Linken in Potsdam sind Ines Schwertner und Luigi Pantisano zur neuen Doppelspitze gewählt worden. Die Delegierten bestätigten Schwertner mit 85,7% im Amt. Pantisano wurde mit nur 53,3% zum Nachfolger von Jan van Aken gewählt, der aus gesundheitlichen Gründen nicht mehr kandidierte.
3: Auf Luigi Pantisano entfielen 287 Stimmen, das sind 53,34%.
4: Ein bitteres Ergebnis für den Neuen. Ines Schwertner versucht zu trösten. Sie wurde mit 85,7% im Amt bestätigt. Luigi Pantisano ohne Gegenkandidat, nur knapp an einer Niederlage vorbeigeschrammt. Seine Nähe zur Welt der Arbeiter reichte offenbar nicht, um die Partei zu überzeugen.
5: Ich bin Sohn einer italienischen Arbeiterfamilie. Meine Eltern haben ihr Leben lang hart gearbeitet, damit ihre Kinder es einmal besser haben. Ich bin dieses Kind. Ein anderes, mein Bruder, steht dort. Von ihnen habe ich das Kämpfen gelernt.
4: Seit 2017 ist Pantisano in der Linken. Er ist stolz darauf, es vom Lehrling als Bauzeichner zum studierten Architekten geschafft zu haben. Er engagiert sich gegen Rassismus, provoziert mit Aktionen wie hier, als er zum organisierten Schwarzfahren aufrief. 2020 kandidiert er als Oberbürgermeister von Konstanz und muss sich knapp geschlagen geben. Seit 2025 nun Bundestagsabgeordneter. Für ihn als seinen Nachfolger hat sich vor allem auch Jan van Aken stark gemacht. Pantisano gilt als angriffslustig. Das kann selbst in der Linken Stimmen kosten. In einem Interview hatte Pantisano der CDU faschistische Politik vorgeworfen und sie so in die Nähe der AfD gerückt. Damit stößt er die Landesverbände im Osten vor den Kopf, die nach den Landtagswahlen womöglich mit der Union zusammenarbeiten müssen, wenn sie die AfD verhindern wollen.
6: Das eine sind Demokraten und das andere ist eine Partei, die die Demokratie abschaffen will. Und insofern kann ich nur sagen, es hat nichts mit der Lebensrealität in Sachsen-Anhalt zu tun.
4: Der Parteitag hat Pantisano die gelbe Karte gezeigt.
7: Luigi muss sich noch ein bisschen einarbeiten, aber ich habe da auch Hoffnung.
8: Er ist jetzt unser Vorsitzender und sich da vielleicht auch noch mal überlegen kann, in den Dialog treten kann mit Mitgliedern. Das würde ich mir hoffen und gucken kann, wie wir irgendwie gemeinsam eine Position erarbeiten.
9: Jan van Aken war eben ein ganz anderer Typ. Und man kann nicht denken, dass man solche Typen ersetzen kann.
4: Pantisano will auch mit seinem Draht zu Gewerkschaften punkten. Doch nicht wenige trauern noch dem Duo Schwertner van Aken hinterher. Das neue Team an der Spitze muss beweisen, dass es die Linke geeint halten kann, trotz parteiinterner Kontroversen.
1: Und mit dem neuen Vorsitzenden der Linken, Pantisano, hat Susanne Stichler am Abend in den Tagesthemen gesprochen.
10: Guten Abend, Luigi Pantisano.
11: Guten Abend.
10: Sie wurden heute

0: Für uns ist klar, wir machen keine AfD-Politik, egal mit wem. Und mir bereitet es große Sorgen, dass die CDU immer mehr mit der AfD kumpelt. Man sieht es am CDU Sachsen-Anhaltinischen Fraktionsvorsitzenden, der mit Siegmund der AfD in Pressekonferenzen lacht. Man sieht es am Ergebnis im EU-Parlament, dass die Faschisten mit den Stimmen der Konservativen Send-them-back-Rufe schreien im Parlament. Das erinnert mich an dunkle Zeiten deutscher Geschichte. Und die Frage stellt sich eher bei der CDU, ob sie bereit ist, eine andere Politik zu machen.
1: Aber bleiben Sie bei der Formulierung?
0: Mir geht es darum, dass die CDU ihr Verhältnis zur AfD klärt. Ob sie den Weg weitergeht, Politik der AfD zu übernehmen. Der Ball liegt ganz klar bei der CDU in dieser Frage. Ob sie bereit ist zu verhindern, dass die Faschisten an die Macht kommen.
1: Aber es gibt noch eine andere Frage. Parteimitglieder Ihrer Partei aus dem Osten sind ziemlich sauer heute, weil im Herbst eben in Sachsen-Anhalt und Mecklenburg-Vorpommern eine Zusammenarbeit mit der CDU anstehen könnte, wenn man eben die AfD verhindern will. Da war die Aussage nicht sachdienlich.
0: Ich werde am Montag als Parteivorsitzender alles dran setzen, dass wir als Partei einen großartigen Wahlkampf hinlegen in den Bundesländern, in Sachsen-Anhalt und in Mecklenburg-Vorpommern, dass die Linke ein starkes Ergebnis hat. Ich werde ins Gespräch gehen mit den Genossinnen und Genossen fort und werde alles tun, um den Wahlkampf dort auch zu unterstützen.
1: Aber was machen Sie, wenn Sie gebraucht werden?
0: Sie meinen die AfD?
1: Ja, für eine Regierungsbildung, um die AfD zu verhindern.
0: Ich finde, die Frage, die sich stellt, ist jetzt, dass wir 4 Monate Zeit haben, zu kämpfen um jede Stimme, um die Herzen und die Köpfe der Menschen, um zu verhindern, dass die AfD überhaupt in die Situation kommt, dass sie regieren könnte. Wenn wir ein starkes linkes Ergebnis hinbekommen, dann wird sich diese Frage auch erst gar nicht stellen. Das ist mein Ziel, das ist das Ziel der Linken, viele, viele Wählerinnen und Wähler zu gewinnen.
1: Heute Abend wurde bekannt, die Rentenkommission, die von der Bundesregierung eingesetzt wurde, ist für eine gänzliche Abschaffung der Rente mit 63 und für ein höheres Renteneintrittsalter. Was sagen Sie?
0: Ich bin wütend, so wie viele andere Menschen im Land. Es kann doch nicht sein, dass wir noch länger arbeiten müssen, krank arbeiten müssen. Friedrich Merz hat bekommen, was er von seiner Rentenkommission bestellt hat. Wir werden jetzt gemeinsam mit den Menschen den Widerstand organisieren, ihn auf die Straße bringen. Wir sagen, es reicht.
1: Kommen wir zu einem Thema von Ihnen. Sie haben ja mehrfach angekündigt, Sie wollen die Arbeiter, Arbeiterinnen gewinnen. Warten die wirklich auf Sie? Viele wählen ja derzeit zum Beispiel die AfD.
0: Wir werden als Linke nun an die Werkstore gehen, in die Betriebe gehen, ins Gespräch mit den Beschäftigten. Und mit ihnen gemeinsam wollen wir uns organisieren. Wir wollen die Partei auch öffnen, dass mehr Arbeiterinnen und Arbeiter bei uns aktiv werden, damit wir gemeinsam die Wut, die auch viele haben, in unserer Partei sammeln und für Mitbestimmung für Beschäftigte kämpfen, für bessere Löhne, für bessere Arbeitsbedingungen. Und ganz klar sagen, diejenigen, die die Kosten tragen müssen für diese Krisen, sind die Reichen und Superreichen und nicht die Menschen, die arbeiten.
1: Ines Schwertner hat ihren Vorgänger Jan van Aken als Fels in der Brandung gewürdigt. Wie würden Sie sich bezeichnen?
0: Ich würde sagen als Architekt, dass ich jemand bin, der mit ihr gemeinsam am Steinhaus gemeinsam mitarbeiten will.
2: In Zeiten des Fachkräftemangels junge Menschen für technische Berufe zu begeistern, das ist das Ziel der Ideenexpo. Europas größtes Jugendevent für Technik und Naturwissenschaften ist gestern in Hannover gestartet.
3: Das Weserbergland im Süden Niedersachsens. Schülerin Ronja stürzt sich hier zum ersten Mal in ihrem Leben mit einem Drachenflieger ins Tal. Aufgeregt?
4: Ein bisschen, ja, auf jeden Fall, aber es wird cool, das weiß ich, das spüre ich.
3: Ihr Lehrer und Vater ist bei diesem Tandemflug mit dabei. Fliegen ist für die 14-Jährige Teil des Unterrichts. An der Haupt- und Realschule Eschershausen gibt es jeden Freitag den ganzen Tag Drachenfliegen als Schulfach. Mit ihrem Physik- und auch Fluglehrer. Das Motto Naturwissenschaft praktisch umgesetzt.
5: Dann noch die Abhebegeschwindigkeit. Die Schule ist vielen Auflagen unterlegt. Und hier haben wir das große Glück, dass wir unterrichten dürfen, was uns wirklich ausmacht. Also hier verschmilzt ja Beruf und Hobby. Und das ist es auch, was ich eben zeigen will. Ich brenne für etwas und ich möchte dieses Feuer so gerne weitergeben.
3: Die Schüler haben sogar einen flugfähigen Hängegleiter selbst gebaut. Den und einen Flugsimulator gibt es ab heute auch auf der Ideenexpo zu sehen. Vom Roboter bis zum Autobau. Bei der Ideenexpo geht es um das Erleben und Mitmachen in Sachen Naturwissenschaft und Technik. Auf dem Messegelände präsentieren sich zudem viele Unternehmen. Die Ideenexpo ist auch

0: auch Jobmesse in Zeiten des Fachkräftemangels und der KI-Revolution, die viele junge Menschen verunsichere.
1: Viele fragen sich, welche Jobperspektive habe ich eigentlich noch? Ist die Zukunft eigentlich noch so belastbar wie die zum Beispiel meiner Eltern und Großeltern? Das ist sie nicht. Aber umso wichtiger ist, dass sie hierher kommen, dass sie sich im Prinzip auch mit dem Thema KI vertraut machen, aber darüber hinaus zum Beispiel auch tolle Perspektiven für sich sind im Handwerk.
0: Eine tolle Perspektive auch für Ronja. Sie ist sicher gelandet. Nächstes Jahr wollen die Schüler in Eschershausen dann mit ihrem selbstgebauten Drachen abheben.
2: Bei der Fußball-Weltmeisterschaft hat das deutsche Team aus

0: Torchance aber nutzen die Ivorer zum 0-1 Pausenstand. Ein Dreifachwechsel in der 60. Minute bringt dann den Umschwung. Leveling, Amiri und Undav kommen und Dennis Undav erzielt 8 Minuten später den Ausgleich. Die Vorlage kam vom ebenfalls eingewechselten Nadim Amiri. Aber das deutsche Team drängt auf den Sieg, der den Einzug ins 16-Finale sicher macht. In der 4. Minute der Nachspielzeit der Pass von Metscher auf Undav und der erzielt den umjubelten 2:1 Siegtreffer. Die deutsche Mannschaft startet wie zuletzt bei der Weltmeisterschaft 2006 mit 2 Siegen ins Turnier.
1: Morgen zum Sommeranfang ist es oft sonnig und sehr heiß. Nur im Norden bleibt es in trockener und weniger heißen Luft erträglicher. Heute Nacht lassen die einzelnen Schauer und Gewitter meist nach, aber in der Früh ziehen von Westen wieder neue heran, die zum Teil kräftig sind. Am Tag gibt's wieder oft Sonnenschein, regional auch dickere Quellwolken, die einzelne Schauer und Gewitter mit Unwetterpotenzial bringen können, am häufigsten in der Mitte. Heute Nacht oft um 20 Grad, im äußersten Norden sowie in Alpennähe deutlich kühler. An der See morgen etwas über 20 Grad, sonst wieder sehr heiß mit teilweise deutlich über 30 Grad.
2: Und das war unser Nachrichtenupdate. Hier geht es jetzt weiter mit der Aktuellen Stunde. Ich wünsche Ihnen noch eine angenehme Nacht.

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1: So langsam gehen die Vorbereitungen für das Deutschlandspiel nachher in die Schlussphase.
2: Die Fähnchen hängen, die ersten Würstchen und Auberginen liegen schon auf dem Grill.
1: Die große Frage bleibt aber, ist nach den Unwettern, vor den Unwettern im Sauerland, gibt es schon erste kleinere Zellen. Wir sagen Ihnen gleich, wo noch was zu erwarten ist.
2: Denn während wir noch freudig auf den Anpfiff warten, erlebte die Türkei ihr WM-Debakel. Das Team ist in der Vorrunde rausgeflogen. Viele wollten nach Abpfiff heute Morgen nur noch schnell nach Hause.
1: Dann stellt sich die Linke an diesem Wochenende personell neu auf. Und der frisch gewählte Co-Chef Pantisano schlägt direkt radikale Töne an. Die CDU mache faschistische Politik.
2: Bad Bunny ist einer der meistgestreamten Künstler der Welt. Heute und morgen spielt der Latino-Megastar in Düsseldorf. Freude bei den Fans, aber auch Hitzefrust, denn das Stadiondach, das bleibt wohl zu.
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1: Einen schönen guten Abend von uns beiden. NRW schwitzt und gewittert sich durch das Wochenende. Schon am Mittag ging wieder, sagen wir mal, die Backofentür auf oder so. Die Temperaturen knacken vielerorts schon wieder die 30 Grad.
2: Gestern war die Lage ja ähnlich und so stellt sich gerade zum Deutschlandspiel nachher, bleiben Sie hier, erst um 22 Uhr die Frage, ist nach den Unwettern vor den Unwettern?
1: Hat ja teilweise richtig gekracht im Westen.
3: Es sind imposante Gewitterbilder. Blitze, Starkregen, Hagel. Es ist von allem was dabei. In Köln sind es vor allem umgestürzte Bäume, die weggeschafft werden müssen. Die Feuerwehr wird zu über 100 Einsätzen gerufen. Die gute Nachricht, es gibt keine Verletzten, nur Sachschäden. Und vollgelaufene Tunnel, die zumindest für die Fußgänger Abkühlung bieten. Auch hier wird niemand verletzt. Ein Blitz schlägt in einem Dachstuhl in einem Mehrfamilienhaus in Wuppertal ein und setzt ihn in Brand. Das Feuer breitet sich auf eine Wohnung aus, ehe die Feuerwehr es unter Kontrolle bringt.
4: Die Bewohner haben sich alle selbstständig retten können. Es ist auch keine Person verletzt. Und somit war eine Menschenrettung für uns nicht notwendig.
3: In Rastatt in Baden-Württemberg schlagen Blitze in einem Zeltlager ein. Insgesamt 9 Personen werden verletzt. Es sind Erwachsene und Kinder. Die Gruppe hatte im Rahmen eines Handballfestes hier übernachten wollen. Wegen des aufkommenden Sturms versuchen sie gerade, die Zelte zu sichern. Da treffen Blitze das Camp. Sowohl das Fest als auch das Zeltlager sind jetzt abgesagt. Damit hatte in Uelsen in Niedersachsen niemand gerechnet. Das Gewitter schien an dem Ort vorbeizuziehen. Die Bewohner hatten gehofft, verschont zu werden. Doch dann das. Umgestürzte Bäume, überflutete Straßen und kein Feierabend für die Einsatzkräfte.

0: Es war schon ein Starkregenereignis, was so nicht normal ist. Wir haben rund 50 Liter auf den Quadratmeter gehabt mit den entsprechenden Folgen, dass Regenrückhaltebecken vollgelaufen sind, dass Gullis vollgelaufen sind, teilweise aus der Straße rausgespült wurden. Durch den starken Wind sind Bäume umgerissen worden. Das waren also so die Herausforderungen der Feuerwehr, die zu lösen waren.
1: Nach dem heißen Tag heute könnte es später wieder gewittern, auch bei uns in Nordrhein-Westfalen. Bestenfalls erst nach dem Public Viewing, wenn das Deutschlandspiel beendet ist.
2: Klären wir in den Wetteraussichten. Eine giftige Lösung ist zum Wochenende im Chempark in Dormagen ausgetreten. Das ist ein großer Industriepark mit mehreren Chemieunternehmen und mindestens 25 Mitarbeiter sind verletzt worden.
3: Ja, bei dem giftigen Stoff handelt es sich um Phosgen. Das ist ein sogenannter Ausgangsstoff, den man braucht, um Pflanzenschutzmittel oder Kunststoff herzustellen. Mehrere Feuerwehren waren im Einsatz.
4: Teile von Dormagen liegen nur wenige hundert Meter vom Industriepark entfernt. Dass es dort in der Nacht einen Unfall mit 25 Verletzten gab, viele Anwohner haben davon kaum etwas mitbekommen.
5: Ich habe Blaulicht gehört, das habe ich gehört, aber sonst habe ich nichts mitbekommen. Nein, wir haben auch keine Info bekommen, sonst kriegen wir auch schon mal E-Mails.
6: Ich weiß von nichts, ich habe nichts gehört, weil war ja Gewitter.
4: Am frühen Morgen ist laut Chemieparkbetreiber die giftige Chemikalie Phosgen ausgetreten. Die Kontamination damit hätten Warnplaketten angezeigt, die die Mitarbeiter getragen haben. Als Notfallreaktion sind absichtlich Ammoniakdämpfe freigesetzt worden. Schriftlich heißt es:
1: Die Dampf-Ammoniak-Wand wurde ausgelöst, um das enthaltene Phosgen zu neutralisieren. Dadurch kam es zu Geruchswahrnehmungen, da Ammoniak auch in sehr geringer Konzentration wahrnehmbar ist. Der Produktaustritt wurde schnell gestoppt.
4: Allerdings, 25 Menschen mussten in Krankenhäuser eingeliefert werden. Eine vergleichsweise hohe Zahl, auch für den WDR-Journalisten Oliver Köhler. Er beobachtet Unfälle in der Chemieindustrie im Großraum Köln seit Jahren.
7: Das ist wirklich äußerst selten, dass es so viele Verletzte gibt. Jetzt wissen wir tatsächlich nicht genau, wie schwer diese Menschen verletzt sind. Dazu gibt es ja bisher gar keine Informationen. Das kann natürlich auch etwas damit zu tun haben, dass diese Chemikalie besonders tückisch ist. Also die Wirkung, die ist oft erst nach mehreren Stunden, nach mehreren Tagen spürbar.
4: In der Vergangenheit gab es immer wieder Unfälle im Chempark Dormagen. 2021 stirbt ein Mitarbeiter nach einem Unfall mit Natronlauge. Zwei weitere werden verletzt. 1999 kommen drei Menschen nach einer Explosion ums Leben. Zum erneuten Unfall sagen Anwohner:
8: Es gibt mir auf jeden Fall ein mulmiges Gefühl. Ne? Es kommt ja öfter mal vor, dass im Schäbenpark, dass es knallt, man hört's. Ne? Später gehen dann die Sirenen los und Alarmstufe und alle erstmal drin bleiben, bis das dann geregelt ist. Da macht man sich schon Gedanken.
9: Ich habe über 30 Jahre da gearbeitet beim Bayer. Ich weiß also, was da los ist. Und wenn es mal kracht, ja, man kriegt nicht gleich unter der Decke, ne?
4: Viele Fragen sind offen. Doch trotz mehrfacher Anfrage standen die Sprecher des Chempark-Betreibers Currenta heute nicht für ein Interview zur Verfügung.
2: Aber es gibt neue Informationen. Zumindest kein verletzter Mitarbeiter schwebt am Abend in Lebensgefahr. Das hat die Polizei Köln gerade mitgeteilt.
3: Kein Gefahrgut geladen hatte zum Glück der Güterzug, der heute Nacht in München von einer Brücke gestürzt ist. Aber ein Mensch stirbt bei dem Unfall heute Nacht.
2: Bei Rangierarbeiten sind zwei Güterzüge kollidiert und dabei sind die Waggons wirklich direkt auf eine Straße gestürzt.
3: Der Unfall ereignet sich heute Nacht um kurz vor zwei an einer Unterführung im Münchner Stadtteil Milbertshofen. Wie Spielzeug wirken diese Waggons. Durch die Uhrzeit in der Nacht war die Straße zum Glück nicht stark befahren.
2: Die Bergungsarbeiten, die sind aufwendig. Das Ganze könnte noch bis morgen dauern. Laut einer Sprecherin der Deutschen Bahn passierte das Unglück auf einer Strecke, die ausschließlich von Güterzügen genutzt wird. Einschränkungen im Regional- oder im Fernverkehr gibt es daher heute Abend nicht.
3: Dann kommt am Nachmittag die Meldung, die Straße von Hormus. Im aktuellen Konflikt ist sie ja sowas wie ein Gradmesser. Und heute hat das iranische Militär die Meerenge wieder für gesperrt erklärt. Gerade erst haben ja Iran und USA eine Absichtserklärung unterzeichnet, die Blockade eigentlich aufzuheben. Schiffe sind auch schon wieder durchgefahren.
2: Und heute begründet der Iran die erneute Schließung mit der Nichteinhaltung der Waffenruhe im Libanon. Israel habe weiter Angriffe durchgeführt.
3: Gleichzeitig forderte die Bundesregierung auch die Hezbollah-Miliz auf, ihre Angriffe auf den Norden Israels endlich einzustellen.

0: Und trotz der Spannungen sollen morgen Gespräche zwischen USA und Iran in der Schweiz starten, um das Rahmenabkommen dann mit Details weiter auszuarbeiten.
1: Die Linke, die Linkspartei, die trifft sich aktuell in Potsdam zu ihrem Parteitag. Und der wird überschattet von Recherchen der Kollegen vom Bayerischen Rundfunk. Die haben unter anderem herausgefunden, dass in Chats der Linksjugend antisemitische Aussagen auftauchen und auch die Terrormiliz Hamas glorifiziert wird.
0: Groß thematisiert wurde das bis jetzt nicht. Die Partei nennt jetzt aber Israels Vorgehen offiziell Völkermord. Und es gibt einen neuen Co-Vorsitzenden.
2: Sie sind das neue Führungsduo der Linken. Ines Schwertner, die heute wiedergewählt wurde, und Luigi Pantisano. Er löst Jan van Aken ab. In seiner Rede heute schlägt der Neue scharfe Töne an gegenüber der Union und Friedrich Merz.
3: Jeden verdammten Tag erzählt uns Merz irgendwas von Reformen. In Wahrheit will er die Menschen abzocken, die jeden Tag arbeiten und bei denen das Geld trotzdem nicht reicht. Dagegen werden wir Widerstand organisieren.
2: Pantisano ist 46 Jahre alt und Gastarbeiterkind, wie er selbst immer wieder betont. Mit seiner Wahl erhoffe sich die Partei wohl auch mehr Stimmen von Migranten, so der Politikwissenschaftler Benjamin Höhne.
4: Menschen in Führungsverantwortung, die stehen mit ihrer persönlichen Biografie für bestimmte Gruppen in der Gesellschaft ein. Und das kann man dann besonders glaubwürdig vertreten, wenn man selbst dieser Gruppe angehört. Und so kann er glaubhaft die Partei weiter für Menschen mit Migrationshintergrund öffnen. Das ist eine Gruppe, um die sich die Linkspartei in Zukunft noch stärker als bisher kümmern möchte.
2: Kurz vor der Wahl hatte Pantisano heute mit einem Interview irritiert, das er der Bild gab. Darin sagte er, es sei Aufgabe der Linken, die Faschisten zu bekämpfen. Und letztlich gibt es auch gerade keinen Unterschied zwischen der CDU, die faschistische Politik macht, der AfD oder den Faschisten selbst. Pantisano erntet dafür heftige Kritik aus der Union, aber auch aus der eigenen Partei und rudert daraufhin ein Stück zurück.
3: Es war eine zugespitzte Aussage, die die Bild-Zeitung, und ihr wisst, wie das so läuft, rausgerissen hat aus einem gewissen Kontext.
2: Doch das Zitat zeigt auch, der neue Vorsitzende wird wohl stärker polarisieren als der alte. Jan van Aken, der sich aus gesundheitlichen Gründen nicht mehr zur Wahl stellte, ist eher ein Mann der moderaten Töne. In seiner Abschiedsrede heute äußert er die Hoffnung, dass die Linke künftig noch mehr Wähler erreichen kann.
5: Wir haben das Zeugs für Volkspartei, wir haben das Zeugs für 20, für 25%. Wir können dieses Land von Grund auf wieder gerechter machen und da will ich hin.
2: Die Linke als Volkspartei? Sie war das mal für den Osten Deutschlands, sagt der ARD-Wahlexperte Jörg Schönenborn.
6: Da hat sie sich gekümmert, da war sie bei Dorffesten in Turnvereinen. Dort hat sie ihre Wurzeln verloren und stattdessen hat sie die höchsten Ergebnisse in den großen westdeutschen Städten. In Berlin war sie bei der Bundestagswahl stärkste Partei. In Nordrhein-Westfalen hatte sie die höchsten Ergebnisse in Köln. Also sie ist von der ostdeutschen Volkspartei zur westdeutschen Großstadtpartei geworden.
2: Für seinen Faschismusvergleich wird Pantisano heute von der eigenen Partei abgestraft. Er wird mit nur 53,3% der Stimmen gewählt. Ines Schwertner bekommt 85,7%.
0: Geräuschlos. Das ist ein Wort, das gerne für das harmonische Regieren der schwarz-grünen Landesregierung benutzt wird. Aber jetzt starten wir allmählich in den Wahlkampf für die Landtagswahl 2027. Und da werden auch die Grünen lauter. Dieses Wochenende trifft sich die Partei in Troisdorf bei Bonn, um ihren Vorstand zu wählen. Und dabei teilt vor allem der Bundesco-Vorsitzende Banaschak gegen den Bundeskanzler aus, auch mit, sagen wir mal, abwertendem Kraftausdruck. Ansonsten aber ist man solche Töne bei den NRW-Grünen eher nicht gewohnt in Sachen NRW-CDU.
7: Hitzig ging es beim Parteitag der NRW-Grünen zu. Das lag vor allem am Hochsommerwetter. Jede Abkühlung willkommen. Inhaltlich wenig Grund für erhitzte Gemüter. Die Delegierten in Troisdorf demonstrieren Einigkeit. Die Wahl des Landesvorstands eher eine Formsache, kein Wechsel an der Spitze. Die Grünen nutzen ihren Parteitag eher dafür, sich auf den bevorstehenden Landtagswahlkampf einzustimmen. Mit Unterstützung aus dem Bundesvorstand und viel Kritik an der Bundesregierung.
8: Friedrich Merz wird gerade Opfer seiner eigenen Versprechungen. Jeder, der einen Mathe-Grundkurs hatte, hätte wissen können, dass man nicht gleichzeitig keine neuen Schulden, Steuersenkungen und Mehrausgaben für die Verteidigung und für viele andere Dinge versprechen kann. Aber Friedrich Merz hat sich dazu entschieden, den Leuten einen Scheiß zu erzählen.
7: Rückblick. 4 Jahre sind diese Bilder nun alt. Die erste schwarz-grüne Landesregierung in NRW hatte sich Energiepolitik

0: politisch viel vorgenommen. Den Weg bereiten, Europas erste klimaneutrale Industrieregion zu werden. Mona Neubauer als grüne Wirtschaftsministerin vorneweg. 10 Monate vor der nächsten Wahl fällt die Bilanz zunächst positiv aus. Beim Ausbau der Erneuerbaren ist NRW vorne mit dabei. Der Braunkohleausstieg vorgezogen auf 2030. Doch genau dieses grüne Herzensprojekt droht zu scheitern. Denn der Bau von 7 geplanten Gaskraftwerken als Energiereserve verzögert sich.
1: Es braucht Voraussetzungen für den Braunkohleausstieg 2030. Nordrhein-Westfalen liefert. Was fehlt, ist die Kraftwerkstrategie des Bundes und daraus folgend die Zuschläge an diejenigen, die die Kraftwerke bauen sollen.
0: In NRW wird bisher nur halb so viel Strom aus Erneuerbaren produziert wie im Bundesschnitt. Wirtschaftsexperten rechnen zudem nur mit knapp 1% Wachstum für dieses Jahr. Der Iran-Krieg könnte noch einen Dämpfer geben. Kein Grund zur Verunsicherung bei den Delegierten. Ihr Kurs für die Landtagswahl im nächsten Frühjahr?
2: Mit der SPD nicht, aber Schwarz-Grün läuft ja ganz gut im Land.
3: Also ich kann mir schon vorstellen, Schwarz-Grün weiterzumachen.
4: Ich glaube, dass es auf jeden Fall eine stabile, kompromissbereite, lösungsorientierte Politik ist.
0: Im NRW-Trend liegen die Grünen bei 13%. Das sind 5 Prozentpunkte weniger als bei der letzten Landtagswahl. Der Parteitag in Troisdorf soll den Delegierten jetzt Rückenwind für den Wahlkampf geben.
5: So, jetzt aber noch weniger als 3 Stunden. Dann sind unsere Jungs wieder auf Schicht, auf WM-Schicht. Vorrundenspiel Nummer 2 in Toronto, Kanada. Anpfiff 22 Uhr.
6: Heute geht es gegen die Elfenbeinküste. So langsam treffen sich die meisten also mit Freunden zu Hause oder beim Rudel gucken. Meinst du, wir zwei sehen gerade auf der Leinwand im Garten gut aus?
5: Ich weiß nicht, ob ich nicht ein bisschen underdressed bin.
6: Ach Quatsch, wir tun alles, was wir können. So, und wir haben uns über dieses ganze Spiel mit jungen Experten heute unterhalten.
5: Auch wie es heute ausgeht.
7: Für die Fußballjunioren des DJK TUSA 06 Düsseldorf gibt es aktuell nur ein Thema, die WM. Und insbesondere ein Nationalspieler scheint hier besonders gut anzukommen.
8: Musella kann so gut dribbeln.
9: Ja. Und der ist schnell.
8: Er kann gut Tore schießen.
9: Ja.
7: Aber auch andere Spieler sind hier große Helden.
8: Manuel Neuer und der Baumann und den anderen Namen habe ich vergessen.
10: Fürth.
11: Warum?
10: Weil ich ihn gerne mag an seinem Gesicht und an seinen Toren.
8: Ich mag die deutsche Nationalmannschaft.
7: Beim 7:1 gegen Curaçao hat Deutschland zum WM-Start direkt ein Ausrufezeichen gesetzt. Viele Tore, viel Tempo, viel Jubel.
9: Als 6:1 waren, das fand ich mega gut. Ja. Weil die da mindestens mal 6 Tore geschossen haben.
8: Nein, 7.
9: Das, ja.
7: Was bei den Profis manchmal kinderleicht aussieht, ist im Training harte Arbeit. Ballkontrolle, Ausdauer, Zusammenspiel. Jugendtrainer Oliver Kind beobachtet, was bei der WM passiert, das wird hier auf dem Platz nachgeahmt.
12: Das merkt man im Positiven wie im Negativen. Sowohl was Tricks angeht, aber auch was vielleicht die ein oder andere Schauspieleinlage angeht. Also das merkt man schon. Aber sie eifern ihren Idolen da auf jeden Fall nach.
7: Sowohl die Elfenbeinküste als auch Deutschland haben ihr erstes Spiel gewonnen. Es bleibt also spannend, wie das Spiel heute Abend ausgeht. Für den Fußballnachwuchs ist klar, wer gewinnt.
8: Deutschland macht 6 und die Dänen machen, glaube ich, 2 oder 0.
10: 100.000 zu 0.
13: Ich will sie aufmuntern damit und sie anfeuern und dass viele Menschen im Stadion sind und dass sie gute Stimmung haben.
8: Und ich möchte, dass Deutschland Weltmeister wird.
7: Ob auf der großen WM-Bühne oder hier auf dem Trainingsplatz. Fußball lebt von Vorbildern, Träumen und dem Erfolgsgefühl, wenn der Ball ins Netz geht. Und damit das heute Abend ganz oft passiert, drücken die Jungs hier, der Nationalelf, ganz fest die Daumen.
6: Exakt so wird bitte gejubelt nachher. Und Holger Dahl, unser Mann vom WDR Sport, ist für Sie live in Toronto. Holger, du hast die Jungs die Tage bis zum Spiel ja im Blick gehabt, die Mannschaft. Wie sind die heute drauf?
14: Ah, die sind ziemlich entspannt drauf. Also wir haben gerade noch mal Bilder bekommen vom Deutschen Fußballbund. War heute eine ganz entspannte Vorbereitung auf das Spiel. Also sie sind sehr konzentriert. In den Pressekonferenzen war immer von einer sehr guten Stimmung die Rede. Und der Eindruck hat sich uns auch so vermittelt.
5: Wir hier in NRW, Holger, das hast du ja im Prinzip gar nicht mitgekriegt, also nicht in echt. Wir sind seit Tagen im Backofen. Ist der

0: Bei euch in Toronto, da ist das Wetter erträglicher, oder?
1: Absolut. Also das sind die Bedingungen, die ich zumindest liebe. Wir haben so 20, 21 Grad und hier in der Nähe des Lake Ontario ist eigentlich auch immer ein bisschen Wind. Im Moment bin ich tatsächlich auch so ein bisschen sonnenbeschirmt hier von den Kolleginnen, die mit dabei sind. Aber es sind optimale Wetterungsbedingungen zum Fußballspielen, also deutlich angenehmer als gerade bei euch.
2: Sag mal, weil schon so viele wieder in Tippgemeinschaften sind, heute Abend werden die Blöcke rausgeholt. Ach, was schreibt man drauf? Was trage ich ein? Hast du eine Idee?
1: Ich bin auf jeden Fall eine gute Referenz. Ich führe gerade im WDR 2 internen Tippspiel. Dementsprechend, ich habe so einen Amateur-Tipp. Also 2-1 tippt ja eigentlich jeder. Das wäre meine Vorhersage. Aber ich habe gerade auch mit Freude den Kindern zugeguckt und zugehört. Was war der eine Tipp? 6-2? Ja. Das wäre natürlich ein Wunschergebnis. Aber ich kann mir beim besten Willen nicht vorstellen, dass das passiert.
0: Ich glaube, es war sogar nur 6-1, oder?
2: Hauptsache kein Unentschieden, wie bei anderen Leuten in dieser WM.
0: Aber Holger, 2-1 kann wirklich jeder tippen. Aber gut, okay, du bist der Experte. Wir lassen das mal so stehen. Holger Dahl live aus Toronto. Anpfiff ist, verdammte Axt, jetzt wird gerechnet, in 2 Stunden 56.
2: Danke dir. Und jetzt gehen wir zum Rudel gucken. Und zwar stellvertretend für alle der Blick nach Recklinghausen auf dem Rathausplatz. Das ist eine der größten Fanmeilen Deutschlands.
0: Kollegin Anna Deschke ist mittendrin. Rund um 20 Grad in Toronto, da lachen wir drüber, ne?
3: Aber hallo, da können wir hier in Recklinghausen, wie ja auch im Rest von NRW, locker noch 10 Grad obendrauf legen. Es ist hier tatsächlich wie in einem Kessel. Dementsprechend beliebt sind auch die Schattenplätze. Es gibt einige davon, aber die waren auch als allererstes besetzt, als dann klar war, Einlass ab 18 Uhr. Da war dann der Schattenplatz natürlich als erstes weg. Und wir wollen jetzt mal hier ein Stückchen Strecke machen. Ich laufe mal hier durch die Fans. Ist die Stimmung schon gut? Wunderbar, da ist schon gute Laune. Hier nebenan, glaube ich, auch. Und hier erst rechts. So. Hi, ihr seid ja tatsächlich schon seit längerem immer wieder hier gewesen. Ne? Denn das gibt es ja seit 2006, seit dem Sommermärchen gibt es dieses Public Viewing. Warum kommt ihr immer wieder hierher?
4: Ja, weil wir aus der Nähe kommen und uns hat hier sehr ganz gefällt.
3: Ein Tor für Holland, offensichtlich. So, denen drücken wir natürlich auch die Daumen, den Niederländern, ne?
4: Auf jeden Fall, ja klar, natürlich.
3: Wie kommt ihr hier mit der Hitze klar? Es ist ja schon hart, die ganze Zeit in der Sonne zu stehen.
4: Ja, man muss schon ein bisschen aufpassen, ne? Also vorher genug trinken auf jeden Fall und vielleicht währenddessen nicht zu viel trinken. Ja, ist natürlich ganz wichtig, ja, auf jeden Fall.
3: Zum Schluss nochmal, gib mir deinen Tipp ab. Was glaubst du, wie endet das Deutschlandspiel heute? Auch wieder so erfolgreich mit einem 7?
4: Ja, ich glaube, es wird ein engeres Spiel, weil die Elfenbeinküste hat gewisse Qualität. Und ich glaube, es kommt darauf an, wie wir das Spiel halt angehen. Ne? Also die werden nicht ohne sein. Physisch starke Mannschaft, sehr schnelle Mannschaft. Und es kommt darauf an, die Mannschaft mit der meisten Qualität entscheidet, wie das Spiel ausgeht. Und das liegt dann natürlich an uns.
3: So, so sieht's aus. Was glaubt ihr, gewinnt Deutschland das Spiel heute?
5: Bitte?
3: Gewinnt Deutschland das Spiel?
5: Ja,
3: so, da sind schon jede Menge Tipps zu mir geflogen gerade. Insgesamt ist der Platz im Moment tatsächlich noch relativ leer. Also hier haben insgesamt später 8.500 Menschen Platz. Im Moment auch aufgrund der Hitze noch nicht komplett gefüllt, aber das wird noch kommen. Wir haben ja noch ein bisschen Zeit. Und ja, es das heißt einfach wirklich viel trinken und bloß nicht vergessen, dass man hier in der Sonne sich auch eincremt und dann wird das schon laufen. Die Stimmung ist gut. Tipps, ich höre bisher eigentlich nur, dass Deutschland hier siegreich vom Platz gehen wird. Wir sind sehr gespannt hier in Recklinghausen. Und jetzt schauen wir erstmal das Spiel Niederlande. Und da haben wir tatsächlich die 1-0 gegen Schweden.
2: Nein, nein, nein, das gucken wir nicht, Anna. Wir gucken schön hier bei uns weiter die aktuelle Stunde. Und die Zusammenfassung, die reicht völlig aus. Es geht nur um 22 Uhr ums Deutschlandspiel. Dankeschön live aus Recklinghausen vom Rudel gucken. Anna Deschke. Und die einen haben so ein bisschen Vorfreude und mit dem 7-1 im Rücken. Die anderen sind am Boden. Auch das, hast du noch gesagt, ist Weltmeisterschaft.
0: Auch das ist ja Spitzensport. Die Türkei ist in der Vorrunde ausgeschieden. Sie haben das sicherlich mitbekommen. Das ist jetzt schon nach dem zweiten Spiel klar. Am Morgen verloren sie gegen Paraguay mit 0-1. Zwei türkische Fans habe ich heute Morgen schon beim Herradeln, habe ich schon ein Deutschland-Trikot gesehen. Das fand ich ganz süß.
2: Aber nicht alle haben sich so schnell trösten lassen.
6: Ich bin erstmal am Boden zerstört. Ich weiß nicht, Türkei hat nicht so viel Geduld.
7: In Überzahl sowas nicht zu gewinnen, ist schon eine Blamage.
8: Aber egal. Wir sind trotzdem stolz auf unser Land. Türkei.
9: Und dann so ein Spiel. Wofür sind diese ganzen Leute hingekommen? Warum? Für was? Es sollte eine schöne Fußballparty werden auf den Kölner Ringen. Doch nach 2 Minuten jubelt Paraguay im Stadion im kalifornischen Santa Clara. Die türkischen Fans können es kaum fassen. Ein Schockmoment. Das frühe Tor erstickt die Partystimmung auf den Kölner Ringen. Gespanntes Warten auf die Reaktion der türkischen Fußballnationalmannschaft. Die greift an, Powerplay aufs Tor von Paraguay. Eine Angriffswelle der Türken nach der anderen, doch der Ball geht nicht ins Tor.
10: Die Stimmung ist ziemlich angespannt.
11: Ich bin beschissen. Ja. Echt. Viel Ballbesitz, das heißt, viele Lücken in den Zwischenräumen. Und dann irgendwie den Ball rein und dann BAM!
9: Boom macht es in der zweiten Halbzeit nicht, aber Paraguay kassiert eine rote Karte. Die Türkei hat einen Mann mehr auf dem Platz. Doch die türkischen Angreifer beißen sich an der Abwehr von Paraguay die Zähne aus. Mehr als 30 Torschüsse enden im Nichts. Minute für Minute schwindet die Hoffnung. Dann der Abpfiff. WM aus für die Türkei. Jetzt wollen die meisten Fans der Türkei nur noch eins, ganz schnell nach Hause und dieses Spiel vergessen.
2: Jetzt kühlen wir die enttäuschten, die erhitzten Fußballgemüter ein bisschen ab und sie alle, denen nach diesen heißen Tagen so ist. Und dafür braucht es nur ganz wenig Wasser.
0: Ja, da reicht ein Flüsschen oder ein Bächlein. Wir warten jetzt mal mit hochgekrempelten Hosen durchs eiskalte Wasser. Heilen mit Wasser, das ist das Versprechen vom alten Kneipp.
2: Der ist allerdings direkt in die eiskalte Donau gesprungen. So hart müssen sie nicht sein. Es reicht in Olsberg im Hochsauerland, die Füße abzukühlen.
12: Spielen am Nebenarm der Ruhr, der Gierskopbach in Olsberg. Leon ist mit seinem Freund gerne hier. Draußen 33 Grad, drinnen im Wasser 18 Grad. Bei dieser Hitze waren sich beide einig. Es geht zum Kneipp-Erlebnispark.
13: Gibt es was Besseres, als hier sich abzukühlen?
14: Nein, definitiv nicht.
12: Die Abkühlung genießen 4- und 2-Beiner. Eine Gruppe von Sportlern gesellt sich dazu. Die 10 Teilnehmerinnen haben bereits um 9 Uhr angefangen. Das Thema an diesem sonnigen Tag? Natur erleben und Wasser treten nach Kneipp. Das passt hier heute.
15: Wir nutzen unsere Pause aktiv mit dem Kneippbecken hier und genießen die Abkühlung. Etwas Schöneres kann es heute nicht geben.
16: Ich finde es optimal, dass wir das hier nutzen können in Olsberg. Und jetzt habe ich noch so schöne Leute dabei. Ich finde es prima. Und ja, jetzt haben wir gleich wieder mehr Denkfähigkeit und Konzentration.
12: Das Wassertreten ist nur eine von 11 Kneippanwendungen im Park. Gerade an solchen Tagen kommen viele Olsberger und Besucher, um vor der Hitze zu flüchten. Der Park ist frei zugänglich und kostenlos. An dieser Stelle treffen sich der Gierskopbach und die Ruhr. Erholung pur.
0: Schön kühl. Ja, wir haben ja alles hier im Programm. Ne? Nach dem Kneippbad ist vor dem absoluten In-Konzert heute Abend.
2: Der Mann gilt als Mode-Ikone. Schon über 80 Milliarden Mal wurden seine Songs weltweit gestreamt. Und er gilt seit dem Super Bowl auch als die Stimme der Latinos.
0: Bad Bunny ist gerade auf Welttournee. Heute und morgen bei uns in Düsseldorf.
2: Das war sein Auftritt als Top-Act beim Super Bowl. Der Mann aus Puerto Rico mit den eingängigen Latin-Pop-Songs. Immer auf Spanisch und oft vor allen Dingen mit politischer Botschaft.
0: Aber Spanisch kann man sich schon versprechen. Bad Bunny ist ein Hingucker, Sie sehen's in jeder Hinsicht. Seine Outfits mal super männlich, mal androgyn, also irgendwas dazwischen. Bad Bunnys Heimat in der Karibik gilt als Armenhaus der USA, was seine Musik und seine Haltung geprägt haben dürfte. Und er bezieht auch oft Stellung zum Beispiel zum Thema Einwanderungspolitik.
2: Und Christina von Belo ist live dabei, beziehungsweise vor der Arena von Fortuna Düsseldorf.
0: Christina, was ist los? Bist du schon wieder rausgeflogen oder warum stehst du draußen?
17: Ja, irgendwie hatte ich zu viel an, glaube ich. Die Outfits müssen definitiv knapper sein. Nein, Spaß beiseite. Das ist ein ganz schön hartes Regiment da drin. Ja? Also die haben einfach gesagt, nix da. Wir haben unsere eigenen Social-Media-Kanäle. Da können wir so, so viele Menschen erreichen. Deswegen ist Fernsehen ein bisschen schwierig geworden. Aber das macht nichts, weil die Stimmung hier draußen ist auch super. Hier gibt es einfach Fans von der ganzen Welt. Ich sage jetzt mal ganz kurz, Mexiko, Mexiko, Mexiko und Essen. Also Essen ist hier drüben, also NRW ist auch dabei. Und die haben hier alle schon ordentlich Spaß, auch beim Reingehen ist es schön. Wie kommst du denn in Deutschland mit der Hitze klar?
18: Naja, ganz, es ist nicht optimal. Wir werden wahrscheinlich in Wasser sprungen, aber ja, ist okay.
17: Wo ist denn deine Faltflasche? Die kann man doch mitnehmen. So eine Flasche, das ist nicht erlaubt.
18: Nee, das nehme ich nicht mit.
17: Was liebst du so an Bad Bunny?
19: Das ganze Lied, er singt über unser Land, über Reisen, über alles, über Liebe.
17: Kannst du einmal sagen, wie sprecht ihr Bad Bunny aus?
19: Bad Bunny.
17: Bad Bunny, nicht Bad Bunny oder so, wie wir das machen. Ihr seid toll, hier kommen noch mehr Fahnen raus. Es gibt aber nicht nur hier vor der Arena, wo so viel Beton ist, Party, sondern auch unten, da war ich heute Nachmittag und da gab es auch ganz viele, die einfach wissen, warum sie Bad Bunny lieben.
20: Er hat einfach die besten Lieder, er macht die beste Stimmung.
21: Ich finde, er macht innovative, interessante Musik. Und vor allem so in im großen Stadion macht Stimmung, macht Spaß.
20: Er ist einfach einer der Besten.
17: Ja, also es werden insgesamt an beiden Tagen 80.000 Menschen herkommen in die Arena und werden diesen Topstar feiern. Und das haben sie heute schon in der Stadt gemacht. Also hier, die nächste Mexiko-Fahne ist am Start. Also Hitze macht den Fans nichts aus. Die kommen einfach her und freuen sich alle wirklich riesig hier auf die Arena. Wie gesagt, Dach ist zu. Mal gucken, wie das Ganze hier so abläuft. Und morgen dann zweite Nummer mit Bad Bunny.
0: Sehr schön. Ich mochte Mexiko essen. Live vom Konzert, also von vor dem Konzert eines Weltstars in Düsseldorf haben wir jetzt auch gelernt. Bad Bunny, das war Christina von Belo. Schönen Abend euch.
22: Mama, würdest du mir erlauben, Pilotin zu werden? Das hat meine Tochter mich diese Woche gefragt, weil ich ja nie irgendwas Gefährliches erlaube. Ansonsten zeigt es, 2026 ist, hallo, hier spricht ihre Kapitänin, möglich. Dass Frauen Pilotinnen werden, ist zum Beispiel bei der Lufthansa erst seit Ende der 80er Jahre möglich. Heute liegt ihr Anteil im Cockpit bei etwa 6%. Die Tendenz ist aber steigend, sagt die Vereinigung Cockpit. Also stellen Sie bitte Ihre Lehne bequem ein, schnappen Sie sich Ihren Tomatensaft. So war's.
23: Dass Frauen solche Jets starten und landen, sie generell fliegen, ist für viele Menschen bis in die 80er Jahre undenkbar. 1010. Dann starten sie.
24: Oh, das Schönste war eigentlich die ganze Schulung, besonders das Fliegen dabei.
23: Der Frauenanteil im Cockpit liegt heute weltweit zwischen 5% und 7%.
25: Als Frau in der Luftfahrt fühlt man sich immer sehr alleine, weil man immer irgendwie das einzige Mädel im Raum ist.
23: Dabei ist es ein Gewinn für die Crews.
26: Die Frauen sind definitiv komplett angekommen im Airline-Business.
23: Für ihn ist klar,
26: Frauen gehören ins Cockpit.
23: Am Anfang sind es diese beiden Frauen, die bei der Lufthansa ihre Ausbildung zur Pilotin starten. Im Juni 1986 sind sie an der Flugschule in Bremen. Zwei Frauen, die ins Cockpit wollen. Eine ungewohnte Vorstellung, damals auch für die Journalisten.
27: Geballte Übermacht von so vielen Männern, macht sie das unruhig?
24: Überhaupt, naja.
27: Bei so vielen Hüpfen?
24: Nein, eigentlich nicht. Fragen Sie mal die Männer, wie wir auf sie wirken.
27: Okay, wie wirken dann die Mädchen auf die Männer?
28: Ich meine, ich sehe nicht das erste Mal eine Frau.
23: Frauen sind bis dahin vor allem als Flugbegleiterin in der Kabine und nicht im Cockpit. Das zeigt auch dieses Lufthansa-Werbevideo aus den 50er Jahren. Sie seien körperlich und mental zu schwach, um diesen Job zu machen, finden viele Männer. Und auch die deutsche Lufthansa hat damals diese Ansicht. Dabei gehören Frauen ins Cockpit, finden sie, und gehen Anfang der 70er Jahre auf die Straße.
29: Die Lufthansa-Männer verstoßen damit gegen das Grundgesetz. Artikel 3.
30: Sie würden sich auch zu einer Pilotin in die Maschine setzen?
31: Ja, ohne weiteres. Die Frauen leisten so vieles und warum nicht als Pilotin?
32: Ja, natürlich. Warum nicht?
23: Frauen im Cockpit sind für die Crews am Anfang etwas Neues. Auch für Rolf Stünkel. Der ehemalige Kapitän ist jahrzehntelang die großen Maschinen bei der Lufthansa geflogen. Er kann sich noch sehr gut daran erinnern, als die ersten Frauen als Pilotinnen ins Cockpit gekommen sind.
26: Jetzt wurde ich Kapitän und hatte plötzlich nach und nach die ersten Frauen auf dem rechten Sitz. Das war natürlich zunächst etwas ungewohnt, aber nach wenigen Minuten, möchte ich fast sagen, kehrt absolute Normalität ein. Die vorgesehenen Redewendungen, die Checks, alles das ist ja standardisiert und egal, ob da ein Mann oder eine Frau sitzt.
23: Frauen in der Luftfahrt sind Pionierinnen. Elli Beinhorn zum Beispiel ist eine der ersten deutschen Frauen im Cockpit. Sie stellt Rekorde auf, fliegt in den 30er Jahren alleine bis in den Süden Marokkos. Und Meli Beser hat als erste Frau in Deutschland einen Pilotenschein, 1910 ist das. Diese Frauen haben wichtige Grundsteine gelegt für Pilotinnen heute. Auch Raja Katz hatte schon immer diesen Traum vom Fliegen. Heute ist sie Pilotin, fliegt seit 12 Jahren.
25: Ich weiß, dass sie ganz viele Kämpfe für uns gefochten haben, die wir heute nicht mehr kämpfen müssen. Wir haben dafür andere Herausforderungen, aber mitnichten die, die diese Frauen damals hatten.
23: Die 36-Jährige engagiert sich für mehr Frauen im Cockpit. Sie leitet eine Organisation, die weltweit Mädchen und Frauen ermutigen will, in die Luftfahrt zu gehen. Denn es seien immer noch viel zu wenige, findet die Rheinländerin. Es gehe auch um Vorbilder, ums drüber reden. Deswegen steht sie auf Bühnen, ist präsent auf Social Media.
25: Man sagt ja so schön auf Englisch, you can't be what you can't see. Also du kannst nicht sein, was du nicht siehst. Und deshalb ist es wahnsinnig wichtig, dass auch junge Mädchen sehen, dass es auch weibliche Pilotinnen gibt oder eben in anderen Teilen der Luftfahrt eben Vorbilder und Sichtbarkeit gibt.
23: Und genau das sei einer der Schlüssel, findet auch Rolf Stünkel. Der 72-Jährige fliegt immer noch, die Maschinen heute nur etwas kleiner. Er arbeitet als Fluglehrer auf diesem Flugplatz bei Bremen. Parallel zu seinem Job als Pilot hat er auch immer geschrieben, ist Buchautor und beobachtet die Entwicklung von Frauen im Cockpit schon seit vielen Jahren.
26: Es geht sicherlich schon früher los in der Familie, in der Schule, dass man da mal sagt, komm, guck mal, es gibt so viele interessante Fächer, warum nicht, oder Gebiete, warum nicht mal die Fliegerei, ne? Das hat viel mit Menschen zu tun, mit Technik ja auch, aber man muss nicht unbedingt an Mopeds geschraubt haben, wie wir Männer, wie wir Jungs ganz früher. Und man muss nicht in Öl gebadet haben, um später einen Airbus zu fliegen. Und ich glaube, das wissen viele junge Frauen gar nicht.
23: Sie sind die ersten beiden Frauen, die den Anfang gemacht haben. Nicola Lunemann und Eva Lausmann haben vor 40 Jahren ihre Pilotinnenausbildung bei der Lufthansa gemacht. Ein Vorbild für viele tausend Pilotinnen in Deutschland, die noch folgten.
0: Ja, und da war das Verhältnis auf dem G7-Gipfel diese Woche noch in Ordnung zwischen US-Präsident Trump und Italiens Regierungschefin Meloni. Trump hat ja sogar mal über sie gesagt, eine wunderschöne Frau, jung, erfolgreich und eine sehr respektierte Politikerin.
22: Jetzt ist die Stimmung gekippt. In einem Interview mit einem italienischen Fernsehsender wurde Trump mit den Worten übersetzt, Meloni hätte ihn beim G7-Gipfel angebettelt, ein Foto mit ihm machen zu dürfen. Und er habe dem zugestimmt, weil er Mitleid empfand. Heute legt er in den sozialen Netzwerken noch nach.
0: Da schreibt er, Italien habe die USA jetzt im Iran-Krieg nicht einmal seine Flughäfen nutzen lassen. Jetzt wolle Meloni wieder seine, Zitat, Freundin sein. Doch darauf habe er keine Lust.
22: Das beruht offenbar mittlerweile auf Gegenseitigkeit. Gestern Vormittag kommt das von ihr in Richtung Trump. Donald Trumps Äußerungen sind falsch. Ich weiß nicht, warum sich der Präsident der Vereinigten Staaten gegenüber seinen eigenen Verbündeten so verhält, obwohl es sicherlich nicht das erste Mal ist, dass so etwas passiert. Aber, sagt sie weiter, weder ich noch Italien betteln jemals um etwas. Klare Kante von Giorgia Meloni Richtung USA.
0: Aber Donald Trump hat, es geht ja meist schnell, auch schon wieder neue Freunde. Gestern hat er sein neues Präsidentenflugzeug, die Air Force One, eingeweiht. Das ist ein Geschenk, und zwar von einem anderen Staat, dem Golfstaat Katar. Gilt als das luxuriöseste Flugzeug der Welt, sagt Trump. Für das Geschenk gibt es aber auch viel Kritik, insbesondere in den USA. Der Vorwurf der Bestechung steht im Raum. Die Maschine kostet umgerechnet 400 Millionen Dollar.
22: Und jetzt weitere wichtige Nachrichten von heute.
1: In Kempen am Niederrhein mussten etwa 600 Menschen spontan dieses Schwimmbad verlassen. Eine Meldeanlage hatte Chlorgasalarm ausgelöst. Einsatzkräfte betraten in Schutzanzügen den Technikraum, konnten aber kein Chlorgas messen. Die Feuerwehr geht davon aus, dass ein technischer Defekt den Alarm ausgelöst hat. Die Gesundheit der Badegäste sei zu keiner Zeit gefährdet gewesen. Das Schwimmbad blieb vorsorglich den Rest des Tages geschlossen. In Gütersloh hat der NRW-Tag der CDU-Landesjugendorganisation begonnen. Das Treffen steht unter dem Motto Aufstiegsland NRW bereit für mehr. NRW-Ministerpräsident Hendrik Wüst warb in seiner Rede für Reformen. Es komme darauf an, diese jetzt umzusetzen, ohne ständige Appelle und Forderungen an der Grenze der gegenseitigen Beleidigungen. Auch müssten diejenigen ihren Beitrag leisten, die von Kapitalerträgen lebten. Das Treffen dauert noch bis morgen.
0: Und dann hat ein Erdbeben heute Griechenland getroffen. Zwei Erdstöße der Stärke 4,6 bzw. 5,3 haben am Mittag die Ferieninsel Kreta durchgerüttelt. Im Abstand von nur wenigen Minuten. Das Zentrum der Beben lag in rund 14 Kilometern Tiefe unter dem Meeresboden südlich von Kreta. Die Polizei meldet aber, bei Kontrollgängen habe man auf der Insel keinerlei Schäden festgestellt. Und jetzt mehr Nachrichten auch aus einem weiteren Urlaubsland mit Problemen.
1: In der Dominikanischen Republik ist in einem Strandhotel ein Feuer ausgebrochen. Dabei soll eine italienische Urlauberin durch eine Rauchvergiftung ums Leben gekommen sein. Mindestens 10 Menschen mussten nach Medienberichten medizinisch versorgt werden. Demnach waren vor allem Gäste aus Italien, Frankreich und Argentinien in der Hotelanlage untergebracht. Ob auch Deutsche darunter waren, ist zunächst unklar gewesen. Wie es zu dem Feuer kommen konnte, wird noch ermittelt. Zum heutigen Tag der Verkehrssicherheit hat die Bundesanstalt für Straßen- und Verkehrswesen in Bergisch Gladbach Einblicke in ihre Arbeit gegeben. Die Behörde erforscht, wie sich Straßen und Fahrzeuge sicherer machen lassen. Zu Gast war auch Bundesverkehrsminister Patrick Schnieder. Der CDU-Politiker sagte, ein gutes Verkehrsnetz helfe, Unfälle zu verhindern. Aber vor allem NRW habe mit maroden Autobahnen zu kämpfen.
3: Wir müssen die Brücken auf Vordermann bringen, müssen die Straßen auf Vordermann bringen. Aber es gilt auch für die anderen Verkehrsträger, Schiene und Wasserstraßen.
1: Zuletzt hatte der schwere Unfall mit einer Toten vor der maroden Eiffeltorbrücke auf der A4 bei Köln gezeigt, wie dringend notwendig das ist. Wegen der Sperrung der Bonner Nordbrücke können Pendler nun kostenlos mit dem Schiff den Rhein überqueren. Das Angebot der Bonner Personenschifffahrt gilt morgens und abends für bestimmte Linien. Wegen des Verkehrsproblems fordert der Bonner Oberbürgermeister Guido Deus Hilfe vom Bund, damit der öffentliche Nahverkehr während des Brückenneubaus ausgebaut werden kann. Der CDU-Politiker sagt dem WDR, die Stadt könne das Problem nicht alleine stemmen.
22: Wenn man in Bayern zu jemandem sagt, du bist a Haumtaucher, dann meint man jemanden, der hat was falsch gemacht, so komplett.
0: Wie Haumtaucher. Ja, aber dieser Haubentaucher ist eigentlich an gar nichts schuld. Irgendein Idiot, sagen wir wie es ist, hat dem Wasservogel einen Pfeil in den Hals geschossen. Riesenempörung gerade bei uns in Kleve.
22: Aber die Feuerwehr und die DLRG, die konnten ihn retten. Und hier sehen Sie den Haubentaucher in der Tierklinik in Kleve, den Pfeil noch im Hals. Er ist aber noch putzmunter, es scheint keine schlimme Stelle getroffen worden zu sein.
0: Ja, kleiner Rückblick. Gestern Abend ein Privatsee. Feuerwehr und DLRG versuchen, den Wasservogel einzufangen, was nicht einfach ist. Denn der Haubentaucher tut, was Haubentaucher eben so tun. Er taucht weg.
22: So, 2 Stunden konnte man ihn dann suchen und finden. Der Pfeil kann entfernt werden und der Vogel befindet sich jetzt ohne Pfeil in einer Pflegestelle. Und nach dem Täter wird gefahndet. Autsch, echt.
0: Ja, was eine Aufregung da am Niederrhein. Dabei haben wir doch alle mit der Hitze gerade genug zu tun und den möglichen Unwettern. Pila Bossmann für uns im Wetter. 22 Uhr ist Anpfiff für Deutschland. Wie wird's bis dahin?
4: Ja, bei uns ist gerade eigentlich gar nicht so viel los. Es gibt jetzt östlich von Soest noch einen kleinen Schauer. Aber insgesamt könnte sich vielleicht noch in Richtung Nordosten auch noch mal ein bisschen was entwickeln. Vielerorts bleibt es aber erstmal noch trocken, zumindest mal für das Spiel heute Abend. Wir schauen aber mal auf die gestrigen Schauer und Gewitter, die jetzt dann doch relativ zahlreich von Südwesten her dann ab gestern Abend zu uns hineingezogen sind, über uns hinweggezogen sind. Es wurde auch immer mal wieder ziemlich nass, teilweise hat es auch gestürmt. Und das hat zumindest mal ja, vielerorts für eine kleine Abkühlung gesorgt. Das wird vielleicht nicht jeder nass, aber trotzdem insgesamt war die Luft vielleicht doch nach den Schauern und Gewittern zumindest mal einen Ticken angenehmer als der Tag zuvor. Aber es hat eben, wie gesagt, kräftig geschüttet. In Hema kamen in kurzer Zeit 24 Liter auf den Quadratmeter runter. Und in Birkelbach gab es eine Sturmböe mit 84 km/h. Und auch sonst haben die Gewitter dafür gesorgt, dass doch einige Äste und Bäume abgebrochen sind. Also ein paar Sturmschäden waren dann gestern doch zu verzeichnen. Aber die Hitze, die lässt noch nicht nach. Wir schauen mal auf den Strömungsfilm und anhand der Farben sehen wir schon, wir sind immer meistens im tiefroten bis pinken Bereich. Das heißt, diese Hitzeschübe, die aus Frankreich immer wieder aus Südwesten her nachkommen, die reißen auch bis Mitte nächste Woche erstmal nicht ab. Und dementsprechend haben wir eben auch noch weiterhin mit dieser Hitze zu kämpfen. Heute Nacht bleibt es, wie gesagt, vielerorts ruhig. In Richtung Nordwesten Nordosten kann sich eventuell noch mal ein Schauer oder auch ein kleines Gewitter entwickeln. Vielerorts bleibt es dann trocken, zeitweise auch mal sternenklar. Aber zum Morgen hin kommen dann doch neue Schauer und Gewitter zu uns reingezogen. Und die können dann durchaus auch noch mal kräftig sein mit Starkregen, Sturmböen, aber auch kleinkörnigem Hagel. Die Temperaturen gehen dann zurück auf meist 21 Grad.

0: in Köln. Ansonsten gibt es zum Beispiel 17 Grad im Siegerland. Da kann man noch mal ein bisschen besser durchlüften. Aber insgesamt halten die Städte doch schon ziemlich die Hitze. Das heißt, das ganze Durchlüften ist in der letzten Zeit nicht so angenehm. Es geht auch nicht so wirklich angenehm weiter. Morgen Vormittag ist es dann vor allem in der Mitte noch, ja, schon wieder trocken. Es gibt teilweise auch schon viel Sonnenschein. Nach Norden und Nordwesten hin gibt es ein paar Schauer und Gewitter. Auch im Südosten sind ein paar Schauer. Die gibt es auch morgen Nachmittag noch mal erneut. Vor allem ganz im Osten brodelt es dann immer mal wieder. Das heißt, da können sich dann noch mal kürzere Schauer, vielleicht aber auch mal ein kräftiges Gewitter entwickeln. Ansonsten bleibt es vielerorts aber trocken mit viel Sonnenschein. Und es wird dann auch wieder heiß. Fast überall erreichen wir mindestens die 30 Grad, in Richtung Köln dann auch schon bis zu 34 Grad. Der Wind schafft jetzt auch nicht wirklich Abhilfe, er weht meist nur schwach aus nordöstlichen Richtungen. Und auch in den nächsten Tagen geht es bei heiß weiter, mit einzelnen Schauern und Gewittern noch am Montag. Ansonsten bleibt es da schon vielerorts trocken und sehr sonnig bei bis zu 33 Grad. Am Dienstag wird es dann noch ein Ticken wärmer oder heißer. Es geht hoch bis 35 Grad, es sind nur noch lockere Wolken am Himmel. Und vor allem das Schauer- und Gewitterrisiko geht da schon gegen null. Das heißt, da gibt es dann nicht mal mehr Abkühlung von oben.
1: Einfach nur heiß. Dankeschön, Pila Bossmann mit den Aussichten.
2: Mach schon mal auf. So, dann viel Glück für uns alle nachher und viel Spaß beim Spiel. Jetzt übernimmt erstmal die Lokalzeit am Samstag.
1: Genau.
2: Darf man über Kreuz? Bloß
1: darf
2: nicht
1: man
2: über
1: nicht?
2: Kreuz.
1: Nein. Wieso denn nicht?
2: So, nicht über Kreuz.
1: Auf
2: das es in die Hose. Doch nicht.
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2: Einen wunderschönen guten Abend. Willkommen bei Brandenburg aktuell. An einem Tag, der, wenn wir so richtig heiß und drückend waren. Der Deutsche Wetterdienst warnte ja vor extremer Hitze, später auch teilweise vor Unwetter. Ab dem Mittag zog dann auch von West nach Ost eine Regenfront über weite Teile Brandenburgs. Ja, hier sieht man es. Und Menschen, die im Kühlen nasse Abkühlung suchten, die bekamen das Nasse dann auch zum Teil von oben. Was ja im Grunde nicht wirklich stört, es sei denn, es ist ein Gewitter. Hier, Cottbus hat es ordentlich erwischt. Ganze Straßen standen da unter Wasser. Und auch das große Stadtfest musste zeitweilig unterbrochen werden, weil Stromleitungen an den Bühnen geprüft werden mussten. Ein Sprecher der Regionalleitstelle Lausitz sagte der dpa, es habe allein im Süden des Landes 58 Feuerwehreinsätze gegeben. Darunter wegen Blitzschlägen, Bränden oder auch umgestürzten Bäumen. Ja, schwierige, einschneidende, auch gefährliche Situationen beschreiben das Wort Krise. Diese können natürlich ganz unterschiedlicher Natur sein. Sei es, wie man hier sieht, infolge eines Stromausfalls oder einer Überschwemmung, also eine richtig heftige. Oder, wie wir auch gerade erleben, durch Bedrohungen von außen. Für Brandenburg gelten Krisen als zunehmend wahrscheinlich. Und deshalb will sich das Land darauf vorbereiten, unter anderem mit Katastrophenschutzleuchttürmen. 332 davon soll es geben, über 40 Millionen Euro wurden dafür zur Verfügung gestellt. Und heute hat sich die Stadt Werder auf Notlagen vorbereitet und den Ernstfall geprobt. Jan Schäfer war dabei.
12: 28 Ehrenamtliche im Einsatz. Unter Anleitung von Mitarbeitern der Stadtverwaltung Werder bauen sie den sogenannten Katastrophenschutzleuchtturm auf. In 1 Stunde und 5 Minuten machen sie aus der Turnhalle ein Nothilfezentrum.
13: Dafür halten wir jetzt entsprechend Mikrowellen vor. Wir können Wasser erwärmen, wir können Tee kochen, wir können Wasser kochen.
12: Es läuft nach Plan.
14: Sie sind jetzt hier Kollegen im Katastrophenschutzeinsatz, Ehrenamtler, die sich in ihrer Freizeit bereit erklären zu üben. Und Sie haben heute Morgen ja bewiesen, dass Sie ziemlich genau wissen, wo die Materialien sind, wie die Dinge hier ins Laufen gebracht werden.
12: Die Ehrenamtlichen sind Bürger aus Werder. Vor 1,5 Jahren haben sie angefangen zu üben.
15: Das ist das Wichtige auch, dass man dabei auch Freude hat und weiß, wofür man es macht. Und das ist eigentlich so, wo ich denke, ja,

0: Wir hoffen alle, so ein Ernstfall wird nicht wirklich vorkommen, aber man ist dann vorbereitet und ich denke, das motiviert einen auch. Ne?
1: Sinn der Aktion heute ist auch, die Menschen zu informieren.
2: Und machen Sie sich heute mal ein Bild darüber, wie das funktioniert. Ja? Dann viel Spaß.
1: Zentrale Botschaft, bereitet euch gut vor. Denn die Leuchttürme sind eben nur für Menschen in Not gedacht. Die Behörden rufen dazu auf, dass sich jeder Haushalt selbst auf Krisen vorbereitet, sich Vorrat an Wasser und Lebensmittel zulegt und sich gut informiert.
3: Was mache ich, wenn also vielleicht Wasserversorgung nicht mehr zur Verfügung steht, Internet nicht mehr zur Verfügung steht? Was mache ich mit meinen Haustieren? Was mache ich vielleicht mit meinen Kindern oder mit meinen pflegebedürftigen Angehörigen? Sich einfach darüber Gedanken machen, dann ist viel schon geholfen.
1: Menschen, die sich in der Not aber nicht alleine helfen können und auch keine Nachbarn haben, die ihnen zur Seite stehen, können kommen.
4: Im Notfall, wenn gar nichts geht, ne, ältere Menschen, ne, wenn der Kühlschrank nicht mehr geht, das Medikament, das Diabetes-Medikament muss in den Kühlschrank. Hier ist es vorgehalten, hier läuft ein Kühlschrank, dann herkommen.
1: Im Ernstfall sollen sie bereitstehen, hier in Werder, wie an über 300 weiteren Orten in Brandenburg.
5: Keine Katastrophe, aber es hätte wirklich böse enden können. In der Innenstadt von Cottbus krachte gestern eine Fensterscheibe aus einem Büroturm, stürzte dann auf den Gehweg. Als mögliche Ursache gilt die Hitze. Dadurch könnte sich der Kleber am Fenster gelöst haben. Verletzt wurde zum Glück niemand. Eine Fachfirma soll nun Anfang der Woche die anderen Fenster des Gebäudes begutachten. Noch nicht genug der Hitze. Diese hat nämlich in Brandenburg zu ersten Straßenschäden geführt. Nach Angaben des ADAC blähte sich der Asphalt auf Teilen der A13 auf. Laut Polizei gibt es deswegen in Richtung Schönefelder Kreuz Verkehrsbehinderungen, und zwar zwischen Duhm und Freiwalde. Auf dieser Strecke gilt jetzt Tempo 30. Aber gleich gilt Tempo 100, denn in etwa 200 Stunden geht's los. Dann steigt nämlich das zweite Gruppenspiel der deutschen Mannschaft bei der Fußball-WM. Gegner ist die Elfenbeinküste. Im Idealfall könnte die Elf von Julian Nagelsmann nach dem Spiel schon als Gruppensieger feststehen. Ein Sieg heute im kanadischen Toronto vorausgesetzt. Mein Kollege Dirk Walsdorf ist vor Ort und weiß, wie die Stimmung im deutschen Team und drumherum ist.
6: Ja, die Atmosphäre hier erinnert tatsächlich ein bisschen an das, was wir 2006 beim Sommermärchen in der Heimat erlebt haben. Es sind tausende Menschen auf den Straßen, tragen Fußballtrikots, die allermeisten haben Deutschlandtrikots. Und Berliner und Brandenburger sind auch mit dabei. Ich habe mich mit manchen von ihnen unterhalten und sie gefragt, warum sie das alles auf sich nehmen. Die hohen Kosten, die Reisestrapazen und alles, was mit so einem WM-Trip verbunden ist.
7: Warum macht man das? Das ist eine gute Frage, um das Erlebnis willen, und eine WM ist was Besonderes, und wenn es irgendwie geht, dann will man doch dabei sein.
6: Ist deine erste WM?
7: Nein. Nein, nein. Die erste war in Russland 2018.
6: Die ist ja nur so mittelgelaufen. Welche Hoffnungen hast du denn für die deutsche Mannschaft bei diesem Turnier?
7: Dass wir mal nicht in der Vorrunde rausfliegen. Alles andere ist schön.
8: Wir haben ja alles dabei. Unioner, Herz Hahner, aus Bayern, Karlsruhe.
9: Das ist jetzt so meine vierte oder fünfte WM. Ja, und ich habe aber auch Karten für, wenn es soweit kommt, für das 16. Finale, für das Halbfinale und für das Finale. Aber die müssen halt da hinkommen. Ja, das ist natürlich das, um was es geht. Also ich bin optimistisch.

0: natürlich dann auch an der Stelle so ein bisschen egal, ob du einen vollen Lehrauftrag hast oder nur ein halbes Deputat, weil das ist für alle gleich. Also da müssen halt alle ran. Also es ist gar keine Zeit, irgendwie sich bestimmte Gedanken zu machen, weil man so im Hamsterrad ist.
1: Zu viel Arbeit verteilt sich auf zu wenige Köpfe. Dabei kam die Bildungskrise mit Ansage. Eine vorhersehbare Pensionierungswelle trifft auf steigende Geburten- und Zuwanderungszahlen. Das ist seit rund 10 Jahren bekannt. Doch zu lange wurden zu wenige Lehrkräfte eingestellt. Nun müssen die ran, die da sind. Ich treffe Julia Hehl in München. Die 31-Jährige unterrichtet Latein und Ethik an einem Gymnasium, arbeitet Vollzeit und ist 9,5 Stunden am Tag in der Schule. Am Wochenende korrigiert sie Klassenarbeiten.
2: Du schreibst jetzt nach 6 Jahren die Kündigung.
3: Ja.
2: Warum?
3: Einmal finde ich, dass Schule kein angenehmes Arbeitsumfeld ist. Also es ist sehr laut, man ist ständig erreichbar. Das heißt zum Beispiel auch in den Pausen kommen natürlich die Kinder und Jugendlichen zu einem, weil die irgendwas wollen. Man hat keinen Rückzugsort und dann noch das Image. Das heißt, man ist immer der faule Lehrer, der dann für die Systemfehler verantwortlich ist. Also zum Beispiel Digitalisierung klappt da nicht, weil die Lehrkräfte keine Fortbildung in dem Bereich machen wollen. Man wird sozusagen für alle Fails des Schulsystems verantwortlich gemacht.
1: Julia ist als hochmotivierte Lehrerin gestartet, kam mit Schülern und Eltern immer gut zurecht. Ich erlebe sie nicht überfordert, aber sie stört sich daran, dass sie ständig dem hinterherhetzt, was sie eigentlich möchte, nämlich guten Unterricht zu machen. Auch fehlt ihr die Karrieremöglichkeit.
3: In der Schule hat man eine festgelegte Laufbahn. Gut, man kann jetzt irgendwie dann Schulleitung werden, man kann sich vielleicht im Ministerium noch weiterentwickeln. Aber ich kann nicht selbst bestimmen, wo mein Weg wirklich hingeht.
1: Offiziell liegt die Zahl derer, die den Lehrerjob freiwillig an den Nagel hängen, im Promillebereich. Viele der 16 Bildungsministerien erheben diese Zahlen aber gar nicht. Und wirklich Einblick in die Schulen zu bekommen, ist schwer. Schulleiter und Lehrkräfte blocken meine Anfragen oft ab. Druck kommt von oben. Die Stadt Bremerhaven beispielsweise schreibt mir, dass Interviews mit Schulleitern gar nicht möglich seien. Bei meinen Internetrecherchen finde ich eine Seite in den sozialen Medien. Lehrer auf Abwägen. 15.000 Menschen tauschen sich hier über ihre Sorgen und Ängste im Lehrerberuf aus und über ihre Exit-Strategie.
2: Ich würde gerne am Ende des Monats kündigen und habe ein bisschen Angst vor den 2 Wochen, die ich dann noch in der Schule oder ins Seminar gehen muss. Ich habe die Schule verlassen und das war definitiv die richtige Entscheidung. Aktuell bin ich auf Arbeitssuche und bin dabei leider ziemlich verunsichert. Die Schule hat Spuren hinterlassen und mein Selbstvertrauen nachhaltig erschüttert.
1: Ich finde erschreckend, was die Lehrkräfte schreiben. Verzweifelt und mutlos klingen einige. Den Job wechseln? Ich habe das schon oft gemacht. Vielleicht ist der Schritt radikaler, wenn man sicheres Gehalt und Beamtenstatus aufgibt. Julia hat inzwischen gekündigt.
3: Natürlich, glaube ich, brauche ich noch ein bisschen Zeit, um das emotional zu realisieren und dann auch mich auf den neuen Lebensabschnitt einzustellen, weil man ja letztendlich nicht weiß, wie der wird und ich auch zum Beispiel die Schüler verlasse, die Schule, die ich eigentlich mag, verlasse und das auch ein trauriger Abschied ist.
1: Julia hat sich bei einer Stiftung beworben, die Bildungsinhalte erstellt. Ob sie den Job kriegt, weiß sie noch nicht.
3: Natürlich habe ich auch irgendwie Angst, dass das dann nichts wird oder dass ich arbeitslos bin, weil ich für sonst nichts geeignet bin oder noch mal was studieren muss.
1: Julia ist Mitglied im Bayerischen Lehrer- und Lehrerinnenverband. Er ist der größte Bildungsverband in Bayern und vertritt die Interessen von über 67.000 Lehrkräften. Präsidentin Simone Fleischmann weiß, dass eigentlich jeder Kopf gebraucht wird.
4: Es ist um jeden schade, um jede schade, die Lehrerin ist und die das professionell ausübt und die wir jetzt in Zeiten von Lehrermangel auch noch verlieren. Ich verstehe aber jeden, der sagt, naja, ich kann ja mal was anderes gucken.
2: Ich habe letzte Woche noch mal beim Ministerium angefragt und noch mal gefragt, wie viele Lehrer offiziell fehlen. Und da wurde mir gesagt, es fehlen keine Lehrer.
4: Ja, es fehlt natürlich was. Weil in dem Moment, wo ich 3 Klassen als Schulleiterin bespaße, findet 0 Unterricht statt. Wenn wir Kinder verteilen auf andere Klassen, findet Unterricht statt, findet Bildung statt? Ich würde sagen, nein, weil wir weder der einen Klasse noch der anderen gerecht werden. Wenn ein Kollege 2 Klassen in den Sportunterricht mitnimmt, ist es hochgefährlich. Findet dann exklusiver Sportunterricht statt? Nein, es ist Alarm. Aber natürlich offiziell sagt dann der Herr Kultusminister, ach ja, da ist ja jetzt nichts ausgefallen. So einfach kann er sich's nicht machen.
1: Simone Fleischmann war viele Jahre Lehrerin und Schulleiterin. Sie kennt die zum Teil dramatische Realität

0: an den Schulen.
1: Jetzt haben wir Musik gestrichen in manchen Landkreisen. Wir haben die dritte Sportstunde gestrichen. Es wurden Arbeitsgemeinschaften schon abgesägt, bevor überhaupt das Schuljahr startete. Das heißt, wir haben die Latte tief gelegt, damit wir drüber hüpfen können. Ja, dann kann ich natürlich sagen, wir haben hier eine solide Versorgung. Wir leben in Bayern. Das ist das reichste Bundesland. Wir haben nur die Köpfe der Kinder. Wenn es um Bildung geht, gibt es nichts anderes, keine anderen Ressourcen. Ja, da müssen wir rein investieren.
0: Aber warum passiert dann so wenig? Warum lässt der Staat seine Kinder im Stich? Und auch die Eltern? Denn der Lehrermangel manifestiert sich zuallererst in den Familien. Ich habe zwei schulpflichtige Kinder. Bei uns fängt der Stress morgens an, wenn die ersten Stunden ausfallen. Umsonst aufgestanden, umsonst gelernt.
2: 200 Milliliter Apfelsaft enthalten 22 Gramm Kohlenhydrate.
3: Oh.
0: Nicht immer schaffe ich es, neben der Arbeit meine Tochter beim Lernen zu unterstützen. Im Winterhalbjahr sind bei ihr rund 120 Stunden ausgefallen. Quasi ein ganzer Monat Schule. Vieles bleibt dann liegen. Den Frust aufgrund schlechter Noten federn wir zu Hause ab. Es gibt zwar Schulpflicht, aber keinen Rechtsanspruch auf Unterricht. Wenn nichts ausfällt, kommt sie mit Lernzeiten auf über 40 Stunden die Woche. Alle reden von Work-Life-Balance. Bei Kindern scheint das niemand zu interessieren. Ich verstehe nicht, warum die Stundenpläne so voll sind, wenn sie sowieso niemand einhalten kann. Die Schulen nicht, die Lehrer nicht und auch die Kinder nicht.
4: Wütend macht mich ein bisschen, dass ich das Gefühl habe, dass mein Kind jetzt die Fehler der Politik vergangener Jahre ausbaden muss. Und ich treffe jetzt hier gleich Eltern, denen es genauso geht wie mir.
0: Hier an der Grundschule im Leipziger Westen fiel in einem Halbjahr mehr als ein Viertel aller Unterrichtsstunden aus oder wurde vertreten. Hochgerechnet entspricht das einem gesamten Grundschuljahr. Nun haben die Eltern eine Petition gestartet.
5: Wie kriegt ihr das denn zu Hause mit?
6: Der Schwimmunterricht kann nur durchgeführt werden, wenn sich wöchentlich ein Elternteil zur Begleitung der Schulklasse zur Schwimmhalle findet. So, und ich meine, das ist zur Mittagszeit. Welcher normale berufstätige Mensch kann das denn eigentlich einrichten?
7: Mein Sohn, der beschwert sich nicht über Ausfall, aber er beschwert sich über Lautstärke, wenn die Klassen aufgeteilt sind. Im Peak sind es manchmal bis zu 40 Kinder in der Klasse.
8: Also ich finde jetzt im Vergleich zu den Freunden meines Kindes, also erste Klasse, kann er deutlich schlechter lesen. Und auch sein Bruder konnte in der gleichen Zeit schon viel früher ganz normal lesen. Und das kann er einfach noch nicht. Also er muss noch jeden Buchstaben zusammenbauen, jetzt am Ende der ersten Klasse.
0: Die Eltern erhoffen sich von der Petition, dass endlich was getan wird. Denn wenn so früh schon Grundlagen fehlen, wie sollen die Kinder später klarkommen? Ich besuche Josephine Günther. Sie geht in die 12. Klasse eines Leipziger Gymnasiums und lernt gerade fürs Abi. Stundenausfall vor den Prüfungen gab es kaum, erzählt sie mir. Dafür Leistungsdruck und Versagensängste. Dabei ist Josi eine gute Schülerin.
9: Ich habe so ein bisschen

0: an den Schulen.
1: Jetzt haben wir Musik gestrichen in manchen Landkreisen. Wir haben die dritte Sportstunde gestrichen. Es wurden Arbeitsgemeinschaften schon abgesägt, bevor überhaupt das Schuljahr startete. Das heißt, wir haben die Latte tief gelegt, damit wir drüber hüpfen können. Ja, dann kann ich natürlich sagen, wir haben hier eine solide Versorgung. Wir leben in Bayern. Das ist das reichste Bundesland. Wir haben nur die Köpfe der Kinder. Wenn es um Bildung geht, gibt es nichts anderes, keine anderen Ressourcen. Ja, da müssen wir rein investieren.
0: Aber warum passiert dann so wenig? Warum lässt der Staat seine Kinder im Stich? Und auch die Eltern? Denn der Lehrermangel manifestiert sich zuallererst in den Familien. Ich habe zwei schulpflichtige Kinder. Bei uns fängt der Stress morgens an, wenn die ersten Stunden ausfallen. Umsonst aufgestanden, umsonst gelernt.
2: 200 Milliliter Apfelsaft enthalten 22 Gramm Kohlenhydrate.
3: Oh.
0: Nicht immer schaffe ich es, neben der Arbeit meine Tochter beim Lernen zu unterstützen. Im Winterhalbjahr sind bei ihr rund 120 Stunden ausgefallen. Quasi ein ganzer Monat Schule. Vieles bleibt dann liegen. Den Frust aufgrund schlechter Noten federn wir zu Hause ab. Es gibt zwar Schulpflicht, aber keinen Rechtsanspruch auf Unterricht. Wenn nichts ausfällt, kommt sie mit Lernzeiten auf über 40 Stunden die Woche. Alle reden von Work-Life-Balance. Bei Kindern scheint das niemand zu interessieren. Ich verstehe nicht, warum die Stundenpläne so voll sind, wenn sie sowieso niemand einhalten kann. Die Schulen nicht, die Lehrer nicht und auch die Kinder nicht.
4: Wütend macht mich ein bisschen, dass ich das Gefühl habe, dass mein Kind jetzt die Fehler der Politik vergangener Jahre ausbaden muss. Und ich treffe jetzt hier gleich Eltern, denen es genauso geht wie mir.
0: Hier an der Grundschule im Leipziger Westen fiel in einem Halbjahr mehr als ein Viertel aller Unterrichtsstunden aus oder wurde vertreten. Hochgerechnet entspricht das einem gesamten Grundschuljahr. Nun haben die Eltern eine Petition gestartet.
5: Wie kriegt ihr das denn zu Hause mit?
6: Der Schwimmunterricht kann nur durchgeführt werden, wenn sich wöchentlich ein Elternteil zur Begleitung der Schulklasse zur Schwimmhalle findet. So, und ich meine, das ist zur Mittagszeit. Welcher normale berufstätige Mensch kann das denn eigentlich einrichten?
7: Mein Sohn, der beschwert sich nicht über Ausfall, aber er beschwert sich über Lautstärke, wenn die Klassen aufgeteilt sind. Im Peak sind es manchmal bis zu 40 Kinder in der Klasse.
8: Also ich finde jetzt im Vergleich zu den Freunden meines Kindes, also erste Klasse, kann er deutlich schlechter lesen. Und auch sein Bruder konnte in der gleichen Zeit schon viel früher ganz normal lesen. Und das kann er einfach noch nicht. Also er muss noch jeden Buchstaben zusammenbauen, jetzt am Ende der ersten Klasse.
0: Die Eltern erhoffen sich von der Petition, dass endlich was getan wird. Denn wenn so früh schon Grundlagen fehlen, wie sollen die Kinder später klarkommen? Ich besuche Josephine Günther. Sie geht in die 12. Klasse eines Leipziger Gymnasiums und lernt gerade fürs Abi. Stundenausfall vor den Prüfungen gab es kaum, erzählt sie mir. Dafür Leistungsdruck und Versagensängste. Dabei ist Josi eine gute Schülerin.
9: Ich habe so ein bisschen das Gefühl, dass dieses Interesse und die Eigeninitiative in manchen Fächern einfach systematisch kaputt gemacht wurde. Zum Beispiel bei den Lehrpersonen, wenn die ihre Autorität bewusst ausspielen und dann sozusagen der Klasse etwas so beibringen wollen, wie sie es gerne möchten, aber nicht wie die Klasse es vielleicht möchte, sodass es halt einfach effektiv für diejenigen ist, die tatsächlich es lernen müssen.
0: Noch drei Prüfungen stehen an. Gerade ist sie bei Deutsch, Franz Kafka. Jetzt kommt ihre Freundin Emma zu Besuch.
10: Hi.
0: Die beiden lernen Französisch-Vokabeln.
10: Ein Wert.
9: Un valeur oder une.
10: Une valeur, ja. Erhalten, also aufrecht erhalten.
9: Maintenir.
10: Mhm. Zu etwas Zugang haben.
9: Avoir l'accès à quelque chose.
10: Mhm.
11: Fühlt ihr euch jetzt gut aufs Leben vorbereitet?
10: Also ich würde jetzt nicht sagen, dass ich der Schule verdanke, dass ich gut aufs Leben vorbereitet bin, aber ich habe schon das Gefühl, dass ich es bin, aber das liegt eher persönlich an mir und was ich halt außerhalb von der Schule dafür mache.
9: Also ich gehe so irgendwie aus der Schule, dass ich dann weiß, was ich nicht nochmal will. Weil ich halt einfach teilweise wirklich schlechte Erfahrungen gemacht habe. Man lernt die Lehrperson halt als Lehrperson kennen und nicht als Mensch. Und das ist, glaube ich, halt wichtig, dass wir auf diese zwischenmenschlichen Beziehungen achten. Die Schule soll ja auch zum Beispiel da sein, um uns was fürs Sozialleben später irgendwie beizubringen. Und so lernen wir halt Kälte, Unfreundlichkeit und so. Hauptsache, ich habe recht, solche Einstellungen und halt dieses Konkurrenzdenken.

0: Josi und Emma gehören zur Corona-Generation. 2 Schuljahre haben sie zu Hause verbracht, viel alleine gelernt und trotzdem mussten sie alles drauf haben, was in den Lehrplänen steht. Die Pandemie war dann nur der Tropfen auf den heißen Stein.
1: Also wir hatten sozusagen halt sehr viel immer darüber gesprochen in unserer Gruppe, halt wie es uns geht und so. Und uns ist halt aufgefallen, dass wir alle halt nicht gut schlafen können. Wir hatten alle total trockene, aufgerissene Hände auch. Haarausfall gab es bei ganz vielen und halt einfach die Kopfschmerzen, diese ständige Nervosität, Augenschmerzen teilweise auch, also hatte ich zumindest.
2: Es gab manchmal 7 Leistungserbringungen oder so pro Woche, was einfach nicht machbar ist, vor allen Dingen nicht, wenn man gerade so aus dieser Zeit kommt, wo man sich alles selbst beigebracht hat. Und da haben wir halt einen Brief geschrieben.
0: Der ging zunächst an den Vertrauenslehrer. Als ein Mitschüler aus der damals 10. Klasse ebenfalls einen Brief schreibt, spricht sich die Sache in der Schule rum. Die Jugendlichen beginnen, eigene Zeilen zu verfassen.
1: Ich wünsche mir, dass die Schule ein schönerer Ort wird, an dem man sich wohlfühlt und gerne ist. Ich wünsche mir, dass der Leistungsdruck geringer wird. Wir SchülerInnen sind auch bloß kleine Menschen. Ich wünsche mir, dass wir Lerninhalte vermittelt bekommen, die im Leben nützlich sind.
2: Ich möchte jeden Tag ernst genommen werden, jeden Tag wertgeschätzt werden, jeden Tag auf meine Stärken und nicht auf meine Schwächen hingewiesen werden. Ich möchte wieder Spaß haben. Ich möchte keinen Druck, kein Unverständnis oder Angst erfahren.
0: Ihre Texte sind ehrlich und wütend, eine Art Generalkritik am System Schule. Es ist erstaunlich, wie gut sie ihre Situation reflektieren und gleichzeitig beängstigend, wie wenig Positives sie der Schule abgewinnen können. Im Januar 2022 hängen sie ihre Briefe im Schulhaus auf.
1: Am Anfang haben wir immer das alles noch dran gehangen und irgendwann hat sich das so verselbstständigt. Und dann haben das teilweise auch Lehrpersonen im Unterricht aufgegriffen. Und dann am Ende waren es, glaube ich, knapp 70 Briefe, die dann halt dort hingen.
0: Seitdem ist viel passiert. Die Briefe haben eine Welle losgetreten. Lehrkräfte, Künstlerinnen und Wissenschaftlerinnen nehmen Kontakt zu den Jugendlichen auf. Beim ersten Treffen sind sie zu 11 und nennen sich die 11 Rebellinnen. Josi und Emma laden mich ins Reallabor in die Leipziger Innenstadt ein. Der Raum dient als Anlaufstelle für alle, die das Bildungssystem verändern wollen. Hier bereiten sie gemeinsame Aktionen vor. Beim Leipziger Finanzforum wollen die Rebellinnen Flagge zeigen. Sie fordern die Umverteilung des Geldes für bessere Bildung.
3: Und da hatten wir ja gesagt, wir machen Geldwäsche und könnten ja heute so eine kleine Presseaktion machen. Mit der Wäscheleine, Geldwäsche. Die Schüler sind dann gekommen, wir haben sie eingeladen und wir haben uns so gut verstanden. Und wir haben dann, die Schüler haben gesagt, wir gründen jetzt sofort die 11 Rebellen.
0: Ute Puder ist Performance-Künstlerin und Teil des Gründungsteams. Gemeinsam mit den Jugendlichen plant sie die Aktion. Sie schreibt Förderanträge und näht Kostüme.
3: Dann steht ihr Reallabor Friedliche Bildungsrevolution. Sehr schön. Yes.
4: So, schön. Gut. Wer will noch mitkommen?
0: Ihre Ängste und Gefühle haben sie auf die Westen geschrieben. Ich frage mich, kann wer in der Schule in Watte gepackt wird, sich später im Job gut durchsetzen? Ich verwerfe den Gedanken wieder. Die Rebellinnen fordern respektvollen Umgang und Kommunikation auf Augenhöhe. Das wäre auch für jedes Unternehmen gut.
5: Und was war eure erste Aktion?
1: Da sind wir mit dem Fahrrad so durch Leipzig gefahren, auch mit den Leibchen, und haben halt dann mit dem Megafon unsere Briefe, die hatten wir vorher eingelesen und haben die dann abgespielt und so. Und halt die Leute auf den Straßen so ein bisschen interviewt.
5: Und was kam da für Feedback?
1: Gleich so die erste Person, die wir gefragt haben, wusste schon, fast weinen, als sie einfach nur an Schule gedacht hat. So, weil das sowas, so ein berührendes Thema ist und so.
0: Ich bin immer gerne in die Schule gegangen. Der Wettbewerb um die guten Noten aber hat mich genauso gestresst. Die 11 Rebellinnen fordern ein Umdenken. Weniger Leistung, mehr Selbstfürsorge und Miteinander. Ich finde, das ist der richtige Weg. Jetzt noch schnell das Pressefoto. Erster Schritt, mehr Aufmerksamkeit für die Bildung der Kinder. Ist eine Revolution im Bildungswesen möglich? Ich fahre zu Lena. Auch sie hatte große Pläne, wollte Grundschullehrerin werden, um vieles besser zu machen. Ihre Schulzeit hat sie nicht gut in Erinnerung. Doch nun liegt alles auf Eis. Eigentlich müsste sie an der Uni in Halle sein. Dort ist sie im 5. Semester Grundschullehramt für Mathe, Deutsch und Sport eingeschrieben. Doch seit Oktober 2022 studiert sie nicht mehr aktiv.
6: Also, ich arbeite in so einem Berliner Start-up. Das macht so LED-Nagel.

0: Glacker. Und ich habe da im Kundenservice gearbeitet, bis vor gestern. Und jetzt arbeite ich im Influencer-Marketing.
1: Statt Schule, Start-up, im Homeoffice auf 20-Stunden-Basis. Lehrerin werden, das kann sie sich kaum noch vorstellen. Sie glaubt, die Arbeit mit 25 Kindern in einer Klasse nicht zu schaffen. Dabei hat sie schon Kinder im Klettern und Bouldern trainiert, Trainingspläne geschrieben, Praktika in Schulen gemacht. Doch je länger sie studierte, umso mehr kam sie ins Zweifeln.
0: Ich sage immer, jedes Kind lernt jetzt zu einem unterschiedlichen Zeitpunkt laufen und reden. Und dann sollen sie alle zur gleichen Zeit schreiben und rechnen lernen. Und das funktioniert ja nicht so. Nicht jedes Kind kann in der gleichen Woche das lernen. Das heißt, ein Kind ist schneller, eins ist langsamer, je nachdem, wie viel Unterstützung sie zu Hause bekommen, wie viel sie nicht zu Hause bekommen.
1: Lena will jedem Kind eine individuelle Lernbetreuung geben. Doch ihr Studienplan ist darauf nicht ausgerichtet. Für ihre Fächer bekommt sie mehr als doppelt so viele Leistungspunkte wie für den didaktischen Teil. Ein Praktikum fällt kaum ins Gewicht. Zu wenig Praxis, zu viel Theorie.
0: Man muss sich vorstellen, du sitzt dann halt in so einem Seminarraum mit 25 Leuten, liest dann so ein Fallbeispiel durch und diskutierst dann, was man in so einer Situation hätte machen können und was die LehrerInnen falsch gemacht haben. Und das ist ja schön und gut. Aber das ist halt so weit weg von, ich mach's tatsächlich dann anders.
1: Das Studium hat für sie nichts mit dem Schulalltag und der Arbeit mit Menschen zu tun. Ständig muss sie für Mathe büffeln. Dabei sind doch an einer Grundschule eigentlich soziale Aspekte wichtig. Lena stört sich an der sozialen Ungleichheit, die Schule verstärkt.
0: Es funktioniert dann eigentlich nur für Kinder, die hier groß werden, die Deutsch als Muttersprache haben und die Eltern haben, die sie sehr doll unterstützen, und alle anderen müssen die Fehler des Systems dann persönlich austarieren.
1: Die Bildungschancen von Kindern in Deutschland hängen sehr stark von Bildung und Einkommen der Eltern ab. Die Uni verstärkt den Trend. Wer gut in der Schule war, darf Lehrer werden. Der durchschnittliche NC für das Grundschullehramt lag im vergangenen Wintersemester an den sächsischen Universitäten bei 1,8. Für Lena müsste es mehr Plätze geben, auch für die, die schlechter abschneiden. Wir fahren in die Boulderhalle. Lenas Freund Julian ist dabei. Er studiert Sport und Spanisch für Gymnasien. Bouldern ist ein Trendsportfach, das er auch noch belegen könnte. Aber er ist schon ziemlich gut darin.
2: Ich hatte jetzt bis jetzt in diesen 3 Jahren Studium ein Praktikum. Das ist dieses Einführungspraktikum. Und das finde ich jetzt irgendwie schon, ich persönlich finde das recht wenig, um jetzt irgendwie dann irgendwann auf Schüler losgelassen zu werden. Also ich habe das Gefühl, man ist auf jeden Fall sehr qualifiziert, dann fachlich oder vielleicht fast überqualifiziert in den Fächern, die man studiert.
1: Auch für ihn zu wenig Schulpraxis. Trotzdem will er weiter studieren. Lena aber wird nach dem Sommer in ein anderes Studienfach wechseln. Sozialpädagogik. Mehr mit Menschen, weniger Fach. Sie wird aus der Statistik rausfallen, wie so viele. Nur etwas mehr als die Hälfte der Lehramtsstudierenden beendet das Studium. Viele brechen schon am Anfang ab. Und das in Zeiten von Lehrermangel.
0: Also ich mache das, damit es mir mental noch gut geht und ich nicht zusammenbreche jeden Tag. Aber ich glaube halt auch Schülerinnen und Schülern bringt es nicht, eine Lehrkraft zu haben, die jeden Tag mit dem Job irgendwie sich denkt, oh, eigentlich wollte ich das anders oder eigentlich würde ich da gerne mehr reinstecken, aber ich habe die Kapazitäten nicht.
1: Als Lehrerin etwas zu verändern, hat Lena aufgegeben. Nora macht weiter, aber auf Sparflamme. 15 statt 25 Stunden die Woche unterrichtet sie. Circa die Hälfte der Lehrerinnen an allgemeinbildenden Schulen arbeiteten 2020/21 in Teilzeit. Nora hat verkürzt, als ihre Kinder noch klein waren. Mittlerweile sind sie groß. Vollarbeiten will sie trotzdem nicht.
3: Ich weiß aber auch von vielen Kolleginnen und Kollegen, die sind alleinstehend und haben keine Kinder. Und arbeiten trotzdem nicht voll.
4: Das heißt aber, so ein Vollzeitlehrerjob und Familienleben ist vereinbar?
3: Also aus meinen Augen nicht. Und dann kann man natürlich sagen, ja, man soll seine Ansprüche nicht so hoch haben und so. Aber was ist das dann für ein, also ich muss das ja ein paar Jahrzehnte machen.
1: Nora will den Unterricht gut machen, nicht einfach nur Arbeitsblätter aus dem vergangenen Jahr aus der Schublade ziehen. Das Problem, sie unterrichtet korrekturintensive Fächer wie Geschichte oder Ethik. Lehrer werden gleich bezahlt, egal wie hoch der Aufwand ist. Gerade kurz vor den Ferien oder in Prüfungszeiten wird die Arbeit intensiv.
5: Am Ende des Schuljahres, ich merke das wirklich, wie Kolleginnen und Kollegen echt erschöpft sind. Und das sind nicht irgendwelche Weicheier. Ja, sondern also von 43 oder 42,5 Stunden können wir nur träumen.
1: Auch Schulleiter Matthias Hilbert arbeitet bis zu 60

0: Stunden die Woche. Doch die Aussichten sind düster. Dabei sieht es an Gymnasien immer noch besser aus als an Grund- oder Realschulen.
1: Die MINT-Fächer sind ganz eng, also vor allen Dingen die Physik natürlich, Mathematik. Nur so ein Beispiel, wir hätten in diesem Jahr für Ludwigsburg 8 Mathematiklehrer benötigt in allen 4 Gymnasien. Wir haben 2 Stellen ausschreiben dürfen. Das heißt, wenn Sie 2 Stellen ausschreiben, ist noch nicht mal sicher, ob Sie die besetzen können.
0: Das bedeutet, die Dunkelziffer der fehlenden Lehrkräfte liegt wohl noch viel höher. Der Unmut über den Mangel ist auch im Lehrerzimmer zu spüren. Pause. Endlich mal Zeit zum Essen. Ich komme mit den Lehrkräften ins Gespräch.
2: Das ist für mich schon selbstverständlich geworden, dass ich auch abends vorm Schlafengehen noch mal in meinen E-Mail-Account reinschaue. Also auch am Wochenende arbeite ich immer.
3: In anderen Berufen wird ja auch viel gearbeitet. Ne? Ärzte haben 24-Stunden-Schichten oder sowas.
4: Also na ja gut, aber mal ganz ehrlich, so wie Ärzte arbeiten und so wie Pflegekräfte arbeiten, das ist ja wohl nicht erstrebenswert. Also ich sage jetzt mal, das ist ja wirklich ein Punkt, wo man ganz dringend was machen müsste. Also noch dringender vielleicht als hier.
2: Ich denke, ein großer Punkt ist, dass die Klassen einfach viel zu groß sind. Und daraus ergeben sich einfach so viele Konflikte, dass wir eben noch mehr disziplinieren müssen, noch mehr erziehen müssen. Weswegen dann auch eben Elterngespräche vermehrt anstehen.
0: Viel Arbeit, viel Verantwortung, klar. Aber von den Privilegien können andere nur träumen. Verbeamtung, lange Sommerferien und finanzielle Sicherheit. Lehrkräfte verdienen fast nirgendwo so gut wie in Deutschland. Schon die Einstiegsgehälter liegen zwischen 3.500 und 5.000 Euro brutto im Monat. Am Geld kann es nicht liegen.
5: Ich bin hierher gekommen, um die Beamtenstelle zu bekommen. Ich bin nicht von hier und möchte eigentlich seit Beginn wieder weg und darf aber nicht. Das ist so ein Nachteil. Also ich habe jetzt den 2. Versetzungsantrag, der nicht genehmigt wurde.
3: Warum hast du dich denn verbeamten lassen?
5: Gute Frage. Weil es einfach also normal ist in dem Beruf, weil man als Uni-Absolvent eigentlich immer das Ziel hatte, immer nur von den Vorteilen gehört hat. Es hat auch unheimlich viele Vorteile, also will ich gar nicht abstreiten und die will ich auch nicht aufgeben. Aber einfach nur, es hat auch Nachteile, was so die normale Bevölkerung nicht immer sieht.
6: Also die Sicherheit hat einen hohen Preis.
5: Ja, genau.
6: So die Sicherheit hat einen hohen Preis.
0: Und der steigt gerade, denn die Politik fordert von Lehrkräften mehr Arbeit und weniger Teilzeit. Wenn Noras Kinder in 2 Jahren volljährig sind, dann könnte sie nur noch um 25% reduzieren. Nun spielt sie mit dem Gedanken, ganz aufzuhören.
7: Ich klappere jetzt so nacheinander so alle Dinge ab, die man da abklappern muss. Ich bin neulich mit meiner Versicherungsvertreterin getroffen und mal mit der LBV telefoniert, mit der Landesstelle für Besoldung und Versorgung. Wie ist es denn gerade aktuell? Was sind meine Pensionsansprüche?
3: Ist für dich Beamtentum noch zeitgemäß?
7: Also insofern zumindest nicht zeitgemäß, als es viel verhindert, jetzt auch diese Sache von viele Lehrerinnen und Lehrer sind so unzufrieden in ihrem Beruf, aber was sollen wir denn machen? Weil man auch halt irgendwie aufgesogen hat mit diesem Verbeamtetwerden. Ja, damit ist dann aber auch gut, ne? Also dann gibt es bitte keine Widerworte mehr. Und dadurch, also glaube ich schon, dass Beamtentum mit dazu beiträgt, dass halt Lehrer keine Revoluzzer sind, auch wenn es um ihre eigenen Belange geht.
0: Nora würde keine Pensionsansprüche verlieren, die Schüler aber eine engagierte Lehrkraft. Wie reagiert eigentlich die Politik auf das Sorgenkind Schule? Ich frage Theresa Schopper. Die Grünen-Politikerin ist Kultusministerin in Baden-Württemberg. 2021 trat sie ihr Amt an, in einer Zeit, in der die Lage schon katastrophal war.
3: Aber wo wurden denn in der Vergangenheit Fehler gemacht, dass wir jetzt in dieser Durststrecke sind?
8: Wir hatten eine falsche Schülerzahlenvorausberechnung vom Statistischen Landesamt 2013. Das wird ja immer vorgeworfen, wie können wir eigentlich so blöd sein, dass man nicht weiß, Kinder sind geboren, kommen 6 Jahre später rundherum in die Schule, dass dem Rechenexperiment da nicht Folge geleistet werden kann. Was damals unterschätzt wurde, war einerseits die Binnenzuwanderung, die wir innerdeutsch hatten und auch innereuropäisch. Dann die Flüchtlingskinder. Und ich meine, wir sehen jetzt, aktuell haben wir für das nächste Schuljahr 18.000 Grundschüler noch mal zusätzlich.
0: Falsche Berechnungen. Wie kann das passieren? Aber warum halten die Fehlprognosen bis heute an? Laut Theresa Schopper fehlen in Baden-Württemberg 1.000 Lehrkräfte. Die Gewerkschaft geht von bis zu 27.000 aus. Lehrkräfte

0: Mangel hätten wir auch ohne den Ukraine-Krieg. Denn die geflüchteten Kinder machen nur rund 2% der Gesamtschülerzahl aus.
1: Und Sie haben ja auch schon viel gemacht. Sie haben Gehälter erhöht, Sie haben die Unis verpflichtet, mehr Pädagogen auszubilden. Aber offenbar reichen ja die Maßnahmen nicht so richtig aus.
2: Na ja, gut, der Lehrermangel, das ist ja jetzt kein baden-württembergisches Spezifikum. Wir waren vor 2 Wochen in Kanada. Dort ist auch Lehrermangel, obwohl dort sozusagen, die sind in den Rankings alle weiter vorne, der Lehrerberuf da auch eine hohe Anerkennung hat in der Gesellschaft. Und ich finde, da ist einfach selten eine Berufsgruppe, die so eine intensive Verantwortung auch hat, dass Lehrkräfte, finde ich, da wirklich eher einen Trommelwirbel verdienen und das auch nochmal gesellschaftlich auch dokumentiert wird.
0: Wird ein Trommelwirbel das Ansehen der Lehrkräfte verbessern? Ich muss an den Balkonapplaus denken, den die Pflegekräfte während Corona bekommen haben.
1: Irgendwie habe ich das Gefühl, dass wir gerade so eine halbe Stunde um heißen Brei drumherum geredet haben. Aber wie sich die Situation der Lehrer und der Schüler verbessern soll in den nächsten Jahren und wie der Lehrkräftemangel behoben werden soll, das ist mir nicht so ganz klar geworden.
0: Aktuelle Lösungsansätze zielen darauf ab, das Schulsystem noch effektiver zu gestalten. Dabei sind schon alle am Limit. Für mich ist das ein Widerspruch. Ich besuche Nora zu Hause. Sie bereitet gerade den Unterricht vor.
1: Unterrichtest du so, wie du selbst unterrichtet wurdest?
3: Jetzt vielleicht mit mehr Medien, mit mehr Gruppenarbeit, solche Sachen. Aber unterm Strich ist es halt einfach immer noch, das Thema ist vorgegeben, bestimmte Inhalte sind vorgegeben. Irgendwann ist der Zeitpunkt, wo ich das alles nochmal wiederholen und lernen muss. Dann schreibe ich das auf, kriege eine Note dafür und dann kommt das nächste Thema.
0: Obwohl sich die Gesellschaft rasant entwickelt, hat sich die Schule in den letzten Jahrzehnten nicht grundlegend verändert. Es geht um Fächertrennung, Standardisierung und Bewertung. Alles streng hierarchisch organisiert.
3: Wir leben in einer Demokratie, aber Schule ist ein mega undemokratischer Ort. Weil ich muss zu einer bestimmten Zeit an einem bestimmten Ort sein und bestimmte Dinge tun, die ich mir nicht ausgesucht habe. Und dann werde ich noch geprüft und so weiter und ist quasi abgestraft, wenn ich das nicht richtig mache.
0: Nora plädiert dafür, Bildungspläne zu entschlacken, was auch die Lehrer entlasten würde. Wir diskutieren darüber, welche Inhalte man abschaffen könnte. Sie will weg vom Detailwissen hin zu strukturellem Denken.
1: Tut dir das manchmal weh, einer Schülerin oder einem Schüler eine schlechte Note zu geben, wenn du weißt, da sind vielleicht noch andere Aspekte dahinter und sie oder er kann jetzt aber nicht anders und du musst es dann so machen?
3: Ja, voll. Oft. Oft tut mir das weh. Jeder hat ein Beispiel aus seiner Schulgeschichte, wo er irgendwie im einen Jahr in Mathe eine 5 hatte und im nächsten Jahr eine 3, weil halt der Lehrer gewechselt hat. So. Und von daher fände ich es schon mal den ersten Schritt, sich zu verabschieden von diesem Narrativ, das ist alles super objektiv und standardisiert.
0: Die permanente Bewertung hat in Noras Augen fatale Folgen.
3: Manchen fällt das leichter. Und anderen fällt es total schwer. Manche werden krank davon, andere kommen da irgendwie unbeschadet durch. Aber die Frage ist halt, wenn ich durch so ein System durchgehe, ob ich dann am Ende also das habe, was ja, mündige Bürgerinnen und Bürger bedeutet. Ich glaube nicht.
0: Nora hat ihre Stunden auch reduziert, um schulpolitische Arbeit zu machen. Seit 3 Jahren engagiert sie sich bei den Teachers for Future, ist Vorsitzende des Vereins. Die Teachers wollen Bildung für nachhaltige Entwicklung an den Schulen strukturell verankern. Dabei soll kein neues Schulfach entstehen, sondern Lernen grundlegend neu gedacht werden. Es geht um mehr Freiräume und große gesellschaftliche Themen wie die Klimakrise. Gerade planen sie eine Demo vor den Kultusministerien in Potsdam, Düsseldorf und Stuttgart. Vorher fahre ich noch mal nach Stendal in Sachsen-Anhalt. Der Lehrermangel ist im Osten besonders groß. Das liegt auch am Geburtenknick nach der Wende. Deshalb gibt es hier besonders viele Lehrer, die gar kein reguläres Lehramtsstudium abgeschlossen haben, sogenannte Seiteneinsteiger. Fida Alsilek wurde in Syrien zum Englischlehrer ausgebildet. Heute unterrichtet er auch Deutsch als Fremdsprache an der Wladimir Komarow Sekundarschule. Jetzt Englischunterricht in Klasse 5.

0: Und hast du Lieblingsschüler?
1: Sie sind alle mein Lieblingsschüler, oder?
0: Ja. Ja. Mögt ihr den Unterricht bei ihm?
2: Ja.
0: Ja, warum denn?
2: Weil er so nett ist.
3: Ja. Mit ihm macht Unterricht Spaß.
4: Er macht viele lustige Sachen im Unterricht. Also, es gibt die Lust, so zu lernen und so.
5: Hilft, wenn man nichts versteht. Und er gibt allen eine zweite Chance.
0: Ja, was ist das für ein Gefühl, wenn die Schüler ja sowas sagen?
1: Das ist mein Gefühl, ja. Das ist, warum bin ich glücklich. Ja.
6: 2016 floh Fida mit seiner Frau und seinen Kindern nach Deutschland. 12 Jahre lang hatte er in Syrien und Jordanien Englisch an Privatschulen unterrichtet. Der Eintritt ins deutsche Schulsystem war kompliziert. Denn hier müssen Lehrer, um anerkannt zu werden, zwei Fächer studieren. Fida lernt Deutsch, wartet 6 Monate, dann wird sein 4-jähriges Studium als Bachelor anerkannt.
7: Ich habe meine Anerkennung 2018 bekommen und habe ich danach das im Bildungsministerium an Papier geschickt. Und ich warte keine Antwort.
6: Er arbeitet in einer Sprachschule. Nebenbei studieren kommt für den dreifachen Vater nicht in Frage. Seine Sprachlehrerin macht ihn auf den Kurs für Seiteneinsteiger aufmerksam.
7: Dann sage ich, ja, mache ich. Ich habe mein Papier geschickt und warte ungefähr auch einem Jahr.
6: Wieder vergeht viel Zeit. 4 Jahre nach seiner Ankunft in Deutschland kann er endlich anfangen, als Lehrer zu arbeiten. Ein Glücksfall, denn rund 80% der im Ausland ausgebildeten Lehrkräfte bemühen sich hier vergeblich um eine Anerkennung.
0: Aber dass du hier in Deutschland nicht als vollständig anerkannter Lehrer eingestuft wirst, wie fühlt sich das für dich an?
7: Ja, das ist ein bisschen, ich bin enttäuscht, aber hier in der Schule, es geht. Weil in der Schule, Schulleiterin Frau Bloch hat von Anfang gesagt, ja, Fida, du bist Lehrer.
6: An der Komarow-Schule wurde Fida mit offenen Armen empfangen. 70% der Schüler und Schülerinnen hier haben Migrationshintergrund, kommen aus 26 Nationen. Fida kennt ihre Sorgen und Nöte. Er und seine Kollegen, sie alle sind Seiteneinsteiger, kommen aus anderen Ländern und Berufen, haben neue Perspektiven und einen anderen Blick auf Schule.
0: Ihr werdet ja auch anders bezahlt als vollständig ausgebildete Lehrer, macht ihr aber letztlich denselben Job. Fühlt ihr euch manchmal so als Lehrer zweiter Klasse?
8: An einer privaten Sprachschule, wir haben viel mehr gearbeitet, dabei weniger verdient. Und deswegen weiß man das einfach zu schätzen, was man hier hat.
9: Ich finde schon, dass man gleichwertig bezahlt werden sollte, weil es der gleiche Job ist. Und in anderen Branchen ist es so. Also vorher bei der Tageszeitung, das ist irrelevant, was ich vorher studiert habe oder wie auch immer. Ich werde nach dem, was ich da mache, bezahlt. Und gerade wenn ich dann auch Leute wie Fida sehe, die ja Lehrer sind oder es schon immer waren. Und da gibt es eigentlich keinen Grund, finde ich, ihnen weniger Geld zu bezahlen.
6: Einige standen vorher noch nie vor einer Klasse, müssen Fächer unterrichten, die sie nie studiert haben. Auch viele Seiteneinsteiger brechen wieder ab. Dennoch empfinde ich sie als dankbar. Sie sehen den Job weniger als Belastung.
0: Ihr seid ja da, weil es Lehrermangel gibt. Das heißt, der Lehrermangel ist ja für euch auch eine Chance.
10: Ich wollte mich 2015 eigentlich schon bewerben. Und da war es absolut unmöglich. Hat man mir gesagt, niemals. Ist niemals möglich. Sie müssten ein Lehramtsstudium haben, sonst. Da hatte ich erst überlegt, noch ein Lehramtsstudium zu machen, aber das nebenbei ist ja unmöglich. Also von 2015 bis 2018 hat sich dann doch einiges getan. Und ich denke auch 2015 werden schon genug Lehrer gefehlt haben. Aber ich glaube, da wollte die Politik das noch nicht so wahrhaben.
6: In Sachsen-Anhalt kann jeder Lehrkraft werden, der einen Bachelor hat. Die Institution Schule musste ihre Ansprüche runterschrauben. Für die Kinder und Jugendlichen ist das auch ein Gewinn. Fida wird im kommenden Jahr Klassenlehrer. Er ist stolz, endlich angekommen zu sein.
0: Aber was hast du denn hier in Deutschland Neues gelernt in der Schule?
1: Ich habe niemals in meinem Leben mit Kreide geschrieben. Vor dem Krieg haben wir Smartboard und Whiteboard.
0: Und hast du was anderes erwartet in Deutschland?
1: Ja, erster Tag bin ich überrascht, dass die Schule. Wir haben etwas, das immer im Kopf, dass wenn es Made in Germany ist, tipptopp, das ist so. Und bin echt überrascht, dass nicht jede Klasse hat Beamer oder Internetanschluss. Das ist ein bisschen wahr schwer.
6: Letztens hat er seinen Sohn gefragt, ob er auch Lehrer werden möchte. Er hat ja gesagt. Jetzt muss er nach Hause Unterricht vorbereiten. Nach ein paar Wochen telefoniere ich noch mal mit Josephine. Sie hat ihr Abi mit

0: 1,7 bestanden und ist wirklich froh, dass jetzt alles vorbei ist. Sie will soziale Arbeit studieren und im Reallabor Aktionen vorantreiben, damit sich in der Schule endlich etwas tut. Julia hat den Job bei der Stiftung bekommen. Sie ist erleichtert. Seit kurzem gibt es an ihrer Schule ein neues Angebot. Neue Lehrkräfte müssen im ersten Jahr nur 4 Tage unterrichten. Am 5. ist Zeit für Fortbildung und Coaching.
1: Die Arbeitsbedingungen sind ja eigentlich der größte Grund, warum ich kündige. Und diese 4-Tage-Woche hätte die natürlich deutlich verbessert.
0: Julia zeigt, dass es nichts bringt, die Stellschrauben einfach fester zu ziehen. Lehrkräfte wollen gewertschätzt werden und unter guten Bedingungen arbeiten. Ansonsten werden wohl noch mehr aussteigen. Ich glaube, es ist zwecklos, an einem System festzuhalten, das so nicht mehr funktioniert. Ich wünsche mir für meine Kinder, dass sie nicht unter Druck lernen müssen, dass die Schule sie befähigt, die Welt von morgen mitzugestalten und dass die Politik das endlich anpackt.
2: Hoch die Hände, Bildungswende! Hoch die Hände, Bildungswende!
3: Sehr geehrte KultusministerInnen, gehen Sie voran, indem Sie Bildung für nachhaltige Entwicklung strukturell verankern. Wir gehen gerne mit, um gemeinsam die Schule von morgen zu gestalten.
0: Mehr Teamwork, mehr Future Skills, mehr Nachhaltigkeit, auch im Lernen. Dafür demonstrieren Nora und die Teachers vor dem Kultusministerium in Stuttgart. Vielleicht 2 Dutzend Lehrkräfte sind gekommen.
2: BNE tut nicht weh! BNE tut nicht weh!
0: Nora will im kommenden Schuljahr nur noch 8 Stunden unterrichten, um noch mehr politisch arbeiten zu können. Ob sie wirklich an der Schule bleiben wird, das wird sich zeigen.
4: Ich würde mir natürlich wünschen, dass ich eines Tages so weit bin, dass ich am Sonntagabend sagen kann, yeah, morgens Montag in die Schule geht wieder los. Dass ich einfach gerne hingehe, weil ich mich nicht so als Dompteurin fühle, die nicht also alle mit der Peitsche in eine Reihe setzen muss und auf dasselbe drillen muss und so. Und alle sagen immer, wie wichtig Teamwork ist, aber in der Schule so, nee, nicht abschreiben. Abschreiben darfst du nicht. Da muss ich wirklich fundamental im System was ändern.
5: Stopp, Verteilung!

0: Alle drei sind Politikerinnen und haben erlebt, dass Hass in den sozialen Medien sehr persönlich werden kann.
1: Wir sollten deinen Sohn vergewaltigen. Wir sollten ihn entführen und in Stücke hacken. Das hat mich wirklich getroffen.
0: Gloria Owoba ist Senatorin in Kenias Parlament. Während ihrer Schwangerschaft bekam sie online besonders viel Hass zu spüren.
1: Worum es in den vergangenen Monaten oft ging, waren solche Sprüche. Männer sind Tiere. Stellt euch vor, es gibt einen Mann, der mit Senatorin Gloria geschlafen hat und sie geschwängert hat.
0: Supriya Srinath hat ähnliche Erfahrungen gemacht. Sie ist Sprecherin von Indiens größter Oppositionspartei.
2: Hassrede, die sich gegen Frauen richtet, ist nie einfach nur Hassrede, sondern immer Hass in Verbindung mit sexueller Gewalt. Eine Frau wird niemals hauptsächlich wegen ihrer Ideologie getrollt. Als erstes wird der Troll etwas Negatives über ihren Körper schreiben, dann über körperliche und sexuelle Gewalt gegen sie sprechen und es auf ihre Kinder absehen.
0: Supriya Srinath sagt, dass die Art, wie Frauen online angegangen werden, widerspiegelt, wie sie in der Gesellschaft behandelt werden. Hassrede ziele darauf ab, weibliche Führung zu untergraben.
3: Ihr Ziel ist es, Frauen ständig zu erniedrigen, damit sie aufhören, ihre Meinung zu äußern. Denn das stört sie besonders.
0: Miriam Bregman ist eine der wichtigsten Führungspersönlichkeiten der Linken in Argentinien. Vor ein paar Jahren wurde ihre private Telefonnummer in rechtsextremen Online-Gruppen veröffentlicht. Dann wurde sie massiv bedroht. Den Kampf gegen den Online-Hass führt sie nicht nur für sich selbst. Sie will, dass die nächste Generation ohne Angst politisch aktiv sein kann. Gloria Owoba ruft Frauen und Mädchen dazu auf, sich zu wehren. Das werde helfen, die Kultur zu ändern und die Täter zum Schweigen zu bringen.
1: Wenn man dem erliegt, dann meist wegen der Scham, die sie versuchen, einem aufzuerlegen. Und ich sage den Leuten immer, traut euch, schamlos zu sein. Dann wird euch nichts aus der Bahn werfen, weil ihr schamlos seid.
0: Supriya Srinath sagt, dass Hass und Drohungen sie anspornen, noch härter dagegen anzukämpfen.
2: Wenn man in der Öffentlichkeit steht, muss man ein dickes Fell haben. Und ich habe ein sehr, sehr dickes Fell. Ich trage eine dicke Schicht mentales Make-up. Nichts von all dem hält mich zurück. Denn ich lasse mich nicht bedrohen. Und es ist mir völlig egal, was ein anonymer Bot über mich zu sagen hat.
4: Ich finde es bemerkenswert, wie die Politikerinnen mit der Hetze gegen sich umgehen. Ob in Argentinien, Kenia, Indien oder Deutschland. Dass Frauen online erniedrigt und eingeschüchtert werden, passiert überall. Dabei sind einige Weltregionen stärker betroffen als andere. Für eine internationale Studie wurden Frauen in 51 Ländern befragt. Die meisten Beleidigungen bleiben undokumentiert. Das zeigt eine andere Zahl aus der Befragung. Nur eine von vier Frauen meldet nämlich Online-Gewalt auch auf der Social-Media-Plattform. Viele haben die Sorge, dass den Drohungen online schließlich reale Gewalt offline folgen könnte. Die Mechanismen, mit denen die Frauen eingeschüchtert werden sollen, folgen oft ähnlichen Mustern.
0: Dass Frauen Hass im Internet ausgesetzt sind, ist ein globales Problem und es unterscheidet sich von dem, was Männer erleben.
1: Weil sie Frauen sind, werden sie besonders zur Zielscheibe. Es gibt immer noch viel frauenfeindliches und sexistisches Denken in unserer Gesellschaft. Und das richtet sich dann oft gegen Frauen, die in der Öffentlichkeit stehen, gegen Aktivistinnen, gegen Journalistinnen und besonders Frauen, die in der Politik sind und auf einmal mehr Macht haben. Es gibt eine Art Akzeptanz dafür, dass Frauen so eine Gewalt verdienen.
0: Das Schema ist überall ähnlich. Frauen werden oft wegen ihres Beziehungsstatus, ihres Familienlebens oder ihrer Karriereentscheidungen angegriffen. Manchmal nur, weil sie sich für etwas einsetzen. Es kommt zu Androhungen von Gewalt, Vergewaltigung oder Mord.
1: Hassrede, Desinformation und Kommentare, die man nicht zur Anzeige bringen kann, weil sie von der Meinungsfreiheit gedeckt sind, sollen Frauen zum Schweigen bringen. Sie sollen sich mental unwohl fühlen und an Selbstbewusstsein verlieren. Diese ganzen kleinen Mikroaggressionen häufen sich, bis die Frau sagt, okay, ich höre auf, weil es mir zu viel wird.
0: Weil Online-Plattformen kaum reguliert sind, bleibt so ein Verhalten oft ohne Konsequenzen. Frauen in der Öffentlichkeit müssen deshalb meist alleine damit umgehen.
1: Bei den bekannten Fällen wie Laura Boldrini in Italien und Annalena Baerbock in Deutschland sieht man,

0: dass die Parteien nicht einschreiten. Sie stellen sich nicht klar hinter die Frauen, um sie zu verteidigen. Es wird geschwiegen, sie werden oft allein gelassen und den Wölfen zum Fraß vorgeworfen.
1: Laut Experten kann sich das Narrativ aber ändern, wenn sich genug Menschen solidarisch zeigen.
0: Vielleicht sind deine Kommentare legal, aber moralisch wollen wir sie nicht, weil sie sexistisch und frauenfeindlich sind und Frauen dazu bringen, ihr Amt aufzugeben. Also bitte hör auf.
1: Online-Plattformen wären sicherer durch Gesetze, die klar zwischen Meinungsfreiheit und Hassrede unterscheiden.
0: Frauen müssen das Gefühl haben, dass sie ernst genommen werden, wenn sie zur Zielscheibe von Gewalt werden und zur Polizei gehen. Das ist momentan nicht der Fall.
1: Rechtsexperten sagen, dass Strafverfolgungen nur dann etwas bringen, wenn Tech-Unternehmen kooperieren. Vor allem, wenn die Täter anonym sind.
2: Ob die großen US-Tech-Firmen sich bald mehr für die Rechte von Politikerinnen engagieren werden? Das ist fraglich. Und auch die Regierungen tun wenig gegen Online-Hass. Laut einer Studie der Weltbank gibt es nur in 30% der Staaten überhaupt Gesetze gegen Belästigungen im Internet. In Deutschland kann man Beleidigungen anzeigen. Aber dafür müssen die Betroffenen erst einmal die Zeit und Kraft finden, aus der Flut der Hasskommentare die rauszufiltern, bei denen eine Anzeige auch etwas bringt. Dabei hilft jetzt künstliche Intelligenz und das Startup von Franziska Brandmann, die selbst weiß, wie sich Hass im Netz anfühlt.
3: Du Stück Abfall. Du Fotze an Mensch, du stürzt dieses Land in den Untergang.
1: Solche Hasskommentare bekommt Franziska Brandmann in den sozialen Medien und will das nicht länger hinnehmen. Sie ist Vorsitzende der Jungen Liberalen. Das ist eine politische Jugendorganisation in Deutschland. Vor 3 Jahren positionierte sie sich öffentlich gegen Sexismus. Es folgten Beleidigungen und Bedrohungen auf all ihren digitalen Kanälen. Franziska Brandmann wollte sich wehren, gründete mit 2 Freunden das Startup So Done.
3: Also ursprünglich haben wir dieses Unternehmen ja gegründet, weil ich mir helfen wollte und meine Freunde gesagt haben, das kriegen wir irgendwie hin. Es kann nicht sein, dass du dieser Sache so ausgesetzt bist und das sollte niemand aushalten müssen.
1: Einer dieser Freunde ist der Rechtsanwalt Alexander Brockmeier. Er hat geholfen, die KI auf rechtlich relevante Äußerungen zu trainieren. Sie durchsucht die Social-Media-Plattform X nach potenziell strafbaren Hasskommentaren.
4: Es ist so, dass erstmal eine grobe Auswahl gefunden wird, die wird dann juristisch geprüft und dann dem Mandanten vorgelegt durch mich als Anwalt. Und der Mandant kann auch nochmal selber entscheiden, das möchte ich verfolgt wissen, davon fühle ich mich in meiner Ehre verletzt oder eben nicht, das ist okay, das nehme ich hin. Und wenn er dann diese Auswahl getroffen hat, damit gehen wir dann zur Staatsanwalt und stellen den Strafantrag.
1: Franziska Brandmann verfolgt mit So Done nur ein Ziel, Hate Speech den Riegel vorschieben. In Deutschland vertrauen Politiker wie Robert Habeck oder die Aktivistin Daniela Seperri auf die juristische Expertise des Startups und der angeschlossenen Kanzleien. Ein Hoffnungsschimmer.
3: Das, was wir machen, hat einen Effekt, das merken wir. Erstens, weil Menschen natürlich dann für potenzielle Straftaten irgendwann auch verurteilt werden, sich zum Beispiel entschuldigen dann für diese Äußerungen, die sie getätigt haben. Und weil eben gerade die Opfer in Zukunft, wenn sie was posten, nicht mehr das Gefühl haben, allem, was jetzt kommt, bin ich hilflos ausgeliefert.
1: Innerhalb von nur 2 Jahren hat So Done zusammen mit Kanzleien mehr als 8000 Verfahren gegen Online-Hass in die Wege leiten können.
2: Ich finde, das macht Mut und zeigt, dass es etwas bringt, sich zu wehren. Das Startup hat übrigens noch einen 3. Mitgründer. Der kann erklären, wie die KI-Software funktioniert.
1: Der Datenwissenschaftler Marcel Schliebs hat für das Startup So Done eine KI-gestützte Software entwickelt. Sie scannt Kommentare in den sozialen Medien und filtert strafbare Inhalte heraus.
5: Die KI ist mittlerweile schon sehr gut darin geworden, sehr viele Beispiele korrekt zu identifizieren.
1: Die KI scannt für ihre Auftraggeber öffentlich zugängliche Kommentare. Sie sucht nach Wortgruppen, die bekannte Straftaten wie Beleidigung oder Volksverhetzung erfüllen. Dank juristischer Datenbanken lernt sie ständig dazu. Doch ein Problem bleibt. Es ist kein technisches.
5: Ehrlicherweise muss man sagen, dass es bisher in diesem ganzen Bereich strafbare Online-Beleidigungen, Bedrohungen, Hasskriminalität noch gar nicht so viele Präzedenzfälle und Präzedenzurteile gibt, sodass wir da auch

0: führend sind, überhaupt Präzedenz erstmal mitzuschaffen.
1: Die KI nutzt semantische Vektoren. Das heißt, ähnliche Begriffe werden in Gruppen zusammengefasst. So erkennt die KI auch unbekannte Wörter, die strafbar sein könnten. Diese sortiert sie vor, damit Menschen sie dann weiterprüfen können.
0: Irgendeine sexistische Beleidigung einer Frau, Fotze, Schlampe oder so, ist in einem bestimmten Raum abgelegt. Dann hast du was anderes wie Hure, Nutte, ist zwar ein ganz andere Buchstaben, aber ist ja semantisch sehr, sehr ähnlich zueinander. Das reicht dann natürlich nicht aus, um direkt zu sagen, das ist auch strafbar, jetzt dieses Wort zu verwenden, aber es ist schon recht hilfreich in der Vorsortierung, um dann eben nochmal drüber zu gehen und sich das genauer anzuschauen.
1: Die juristische Prüfung übernimmt dann ein Mensch. Bei der Masse an strafbaren Kommentaren wirkt das Netz oft wie ein rechtsfreier Raum. Franziska Brandmann und ihr Team wollen das ändern.
2: Hass und Hetze im Internet sind ein großes Problem für uns alle. Wenn Politikerinnen sich zurückziehen und nicht mehr mitdiskutieren, dann schadet das der Demokratie und der Meinungsvielfalt. Und wir alle können etwas tun, wenn wir Beleidigungen im Netz sehen. Es bei der Plattform melden, dagegenhalten und die Frauen unterstützen, die ins Kreuzfeuer geraten sind. Das war's von mir für heute. Tschüss und bis zum nächsten Mal.
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0: Das Militär widersprach dieser Darstellung und US-Präsident Trump hat zudem noch eine Erhebung von Mautgebühren für die Straße von Hormus ins Gespräch gebracht.
1: Ist sie zu oder nicht? Wieder einmal gerät die Straße von Hormus heute in den Fokus. Am Nachmittag verkündet das iranische Staatsfernsehen: Eine Warnung der Revolutionsgarden an alle Schiffe. Fahren Sie nicht in die Straße von Hormus. Die Meerenge, also wieder dicht. Mit dieser Drohung erhöht die iranische Regierung vor den geplanten Verhandlungen den Druck auf die USA. Grund sind die Kämpfe im Libanon. Dort haben die gegenseitigen Angriffe zwischen der israelischen Armee und der pro-iranischen Hisbollah in den vergangenen zwei Tagen wieder zugenommen, mit Dutzenden Toten. Dabei sieht die Absichtserklärung zwischen USA und Iran eigentlich eine Waffenruhe auch im Libanon vor. Natürlich sind wir erschöpft, aber es hilft ja nichts. Wir müssen die Kinder und älteren Leute retten. Viele sind wegen der Waffenruhe in ihre Häuser zurückgekehrt. Jetzt sind dadurch noch mehr Menschen gestorben. Das iranische Regime macht nun klar, ohne Lösung im Libanon kein Friedensdeal mit den USA. Der Druck scheint zunächst zu wirken. Laut Medienberichten will die israelische Armee die Angriffe im Libanon vorerst einstellen. Die besetzten Gebiete im Süden des Landes will sie aber nicht aufgeben.
0: Auf dem Bundesparteitag der Linken in Potsdam sind Ines Schwertner und Luigi Pantisano zur neuen Doppelspitze gewählt worden. Die Delegierten bestätigten Schwertner mit 85,7% im Amt. Pantisano wurde mit nur 53,3% zum Nachfolger von Jan van Aken gewählt, der aus gesundheitlichen Gründen nicht mehr kandidierte.
2: Auf Luigi Pantisano entfielen 287 Stimmen, das sind 53,34%.
3: Ein bitteres Ergebnis für den Neuen. Ines Schwertner versucht zu trösten. Sie wurde mit 85,7% im Amt bestätigt. Luigi Pantisano ohne Gegenkandidat, nur knapp an einer Niederlage vorbeigeschrammt. Seine Nähe zur Welt der Arbeiter reichte offenbar nicht, um die Partei zu überzeugen.
4: Ich bin Sohn einer italienischen Arbeiterfamilie. Meine Eltern haben ihr Leben lang hart gearbeitet, damit ihre Kinder es einmal besser haben. Ich bin dieses Kind. Ein anderes, mein Bruder, steht dort. Von ihnen habe ich das Kämpfen gelernt.
3: Seit 2017 ist Pantisano in der Linken. Er ist stolz darauf, es vom Lehrling als Bauzeichner zum studierten Architekten geschafft zu haben. Er engagiert sich gegen Rassismus, provoziert mit Aktionen wie hier, als er zum organisierten Schwarzfahren aufrief. 2020 kandidiert er als Oberbürgermeister von Konstanz und muss sich knapp geschlagen geben. Seit 2025 nun Bundestagsabgeordneter. Für ihn als seinen Nachfolger hat sich vor allem auch Jan van Aken stark gemacht. Pantisano gilt als angriffslustig. Das kann selbst in der Linken Stimmen kosten. In einem Interview hatte Pantisano der CDU faschistische Politik vorgeworfen und sie so in die Nähe der AfD gerückt. Damit stößt er die Landesverbände im Osten vor den Kopf, die nach den Landtagswahlen womöglich mit der Union zusammenarbeiten müssen, wenn sie die AfD verhindern wollen.
5: Das eine sind Demokraten und das andere ist eine Partei, die die Demokratie abschaffen will. Und insofern kann ich nur sagen, es hat nichts mit der Lebensrealität in Sachsen-Anhalt zu tun.
3: Der Parteitag hat Pantisano die gelbe Karte gezeigt.
6: Luigi muss sich noch ein bisschen einarbeiten, aber ich habe da auch Hoffnung.
7: Er ist jetzt unser Vorsitzender und sich da vielleicht auch noch mal überlegen kann, in den Dialog treten kann mit Mitgliedern. Das würde ich mir hoffen und gucken kann, wie wir irgendwie gemeinsam eine Position erarbeiten.
8: Jan van Aken war eben ein ganz anderer Typ. Und man kann nicht denken, dass man solche Typen ersetzen kann.
3: Pantisano will auch mit seinem Draht zu Gewerkschaften punkten. Doch nicht wenige trauern noch dem Duo Schwertner van Aken hinterher. Das neue Team an der Spitze muss beweisen, dass es die Linke geeint halten kann, trotz parteiinterner Kontroversen.
0: Und mit dem neuen Vorsitzenden der Linken, Pantisano, hat Susanne Stichler am Abend in den Tagesthemen gesprochen.
9: Guten Abend, Luigi Pantisano.
10: Guten Abend.
9: Sie wurden heute nur knapp zum Co-Vorsitzenden gewählt, mit gut 53%. Woran lag's? Wer hat da eine Rechnung mit Ihnen offen?
10: Ich bedanke mich erstmal bei allen Delegierten, die mich gewählt haben. Und für mich ist klar, ab Montag werde ich daran arbeiten, das Vertrauen aller Mitglieder mir zu erarbeiten.

0: arbeiten und ich werde die Ärmel hochkrempeln und an die Arbeit gehen, um die Arbeiterinnen und Arbeiter für die Linke zu gewinnen.
1: Aber welche Rolle spielt Ihre Aussage gestern in einem Interview, dass die CDU eine faschistische Politik mache und mit der AfD gleichzusetzen sei?
0: Für uns ist klar, wir machen keine AfD-Politik, egal mit wem. Und mir bereitet es große Sorgen, dass die CDU immer mehr mit der AfD kumpelt. Man sieht es am CDU Sachsen-Anhaltinischen Fraktionsvorsitzenden, der mit Siegmund der AfD in Pressekonferenzen lacht. Man sieht es am Ergebnis im EU-Parlament, dass die Faschisten mit den Stimmen der Konservativen Send-them-back-Rufe schreien im Parlament. Das erinnert mich an dunkle Zeiten deutscher Geschichte. Und die Frage stellt sich eher bei der CDU, ob sie bereit ist, eine andere Politik zu machen.
1: Aber bleiben Sie bei der Formulierung?
0: Mir geht es darum, dass die CDU ihr Verhältnis zur AfD klärt. Ob sie den Weg weitergeht, Politik der AfD zu übernehmen. Der Ball liegt ganz klar bei der CDU in dieser Frage. Ob sie bereit ist zu verhindern, dass die Faschisten an die Macht kommen.
1: Aber es gibt noch eine andere Frage. Parteimitglieder Ihrer Partei aus dem Osten sind ziemlich sauer heute, weil im Herbst eben in Sachsen-Anhalt und Mecklenburg-Vorpommern eine Zusammenarbeit mit der CDU anstehen könnte, wenn man eben die AfD verhindern will. Da war die Aussage nicht sachdienlich.
0: Ich werde am Montag als Parteivorsitzender alles dran setzen, dass wir als Partei einen großartigen Wahlkampf hinlegen in den Bundesländern, in Sachsen-Anhalt und in Mecklenburg-Vorpommern, dass die Linke ein starkes Ergebnis hat. Ich werde ins Gespräch gehen mit den Genossinnen und Genossen fort und werde alles tun, um den Wahlkampf dort auch zu unterstützen.
1: Aber was machen Sie, wenn Sie gebraucht werden?
0: Sie meinen die AfD?
1: Ja, für eine Regierungsbildung, um die AfD zu verhindern.
0: Ich finde, die Frage, die sich stellt, ist jetzt, dass wir 4 Monate Zeit haben, zu kämpfen um jede Stimme, um die Herzen und die Köpfe der Menschen, um zu verhindern, dass die AfD überhaupt in die Situation kommt, dass sie regieren könnte. Wenn wir ein starkes linkes Ergebnis hinbekommen, dann wird sich diese Frage auch erst gar nicht stellen. Das ist mein Ziel, das ist das Ziel der Linken, viele, viele Wählerinnen und Wähler zu gewinnen.
1: Heute Abend wurde bekannt, die Rentenkommission, die von der Bundesregierung eingesetzt wurde, ist für eine gänzliche Abschaffung der Rente mit 63 und für ein höheres Renteneintrittsalter. Was sagen Sie?
0: Ich bin wütend, so wie viele andere Menschen im Land. Es kann doch nicht sein, dass wir noch länger arbeiten müssen, krank arbeiten müssen. Friedrich Merz hat bekommen, was er von seiner Rentenkommission bestellt hat. Wir werden jetzt gemeinsam mit den Menschen den Widerstand organisieren, ihn auf die Straße bringen. Wir sagen, es reicht.
1: Kommen wir zu einem Thema von Ihnen. Sie haben ja mehrfach angekündigt, Sie wollen die Arbeiter, Arbeiterinnen gewinnen. Warten die wirklich auf Sie? Viele wählen ja derzeit zum Beispiel die AfD.
0: Wir werden als Linke nun an die Werkstore gehen, in die Betriebe gehen, ins Gespräch mit den Beschäftigten. Und mit ihnen gemeinsam wollen wir uns organisieren. Wir wollen die Partei auch öffnen, dass mehr Arbeiterinnen und Arbeiter bei uns aktiv werden, damit wir gemeinsam die Wut, die auch viele haben, in unserer Partei sammeln und für Mitbestimmung für Beschäftigte kämpfen, für bessere Löhne, für bessere Arbeitsbedingungen. Und ganz klar sagen, diejenigen, die die Kosten tragen müssen für diese Krisen, sind die Reichen und Superreichen und nicht die Menschen, die arbeiten.
1: Ines Schwertner hat ihren Vorgänger Jan van Aken als Fels in der Brandung gewürdigt. Wie würden Sie sich bezeichnen?
0: Ich würde sagen als Architekt, dass ich jemand bin, der mit ihr gemeinsam am Steinhaus gemeinsam mitarbeiten will.
2: In Zeiten des Fachkräftemangels junge Menschen für technische Berufe zu begeistern, das ist das Ziel der Ideenexpo. Europas größtes Jugendevent für Technik und Naturwissenschaften ist gestern in Hannover gestartet.
3: Das Weserbergland im Süden Niedersachsens. Schülerin Ronja stürzt sich hier zum ersten Mal in ihrem Leben mit einem Drachenflieger ins Tal. Aufgeregt?
4: Ein bisschen, ja, auf jeden Fall, aber es wird cool, das weiß ich, das spüre ich.
3: Ihr Lehrer und Vater ist bei diesem Tandemflug mit dabei. Fliegen ist für die 14-Jährige Teil des Unterrichts. An der Haupt- und Realschule Eschershausen gibt es jeden Freitag den ganzen Tag Drachenfliegen als Schulfach. Mit ihrem Physik- und auch Fluglehrer. Das Motto Naturwissenschaft praktisch umgesetzt.
5: Dann noch die Abhebegeschwindigkeit. Die Schule ist vielen Auflagen unterlegt. Und hier haben wir das große Glück, dass wir unterrichten dürfen, was uns wirklich ausmacht. Also hier verschmilzt ja Beruf und Hobby. Und das ist es auch, was ich eben zeigen will. Ich brenne für etwas und ich möchte dieses Feuer so gerne weitergeben.
3: Die Schüler haben sogar einen flugfähigen Hängegleiter selbst gebaut.

0: Ideen und einen Flugsimulator gibt es ab heute auch auf der Ideenexpo zu sehen. Vom Roboter bis zum Autobau. Bei der Ideenexpo geht es um das Erleben und Mitmachen in Sachen Naturwissenschaft und Technik. Auf dem Messegelände präsentieren sich zudem viele Unternehmen. Die Ideenexpo ist auch Jobmesse. In Zeiten des Fachkräftemangels und der KI-Revolution, die viele junge Menschen verunsichere.
1: Viele fragen sich, welche Jobperspektive habe ich eigentlich noch? Ist die Zukunft eigentlich noch so belastbar wie die zum Beispiel meiner Eltern und Großeltern? Das ist sie nicht. Aber umso wichtiger ist, dass sie hierher kommen, dass sie sich im Prinzip auch mit dem Thema KI vertraut machen, aber darüber hinaus zum Beispiel auch tolle Perspektiven für sich sind im Handwerk.
0: Eine tolle Perspektive auch für Ronja. Sie ist sicher gelandet. Nächstes Jahr wollen die Schüler in Eschershausen dann mit ihrem selbstgebauten Drachen abheben.
2: Bei der Fußball-Weltmeisterschaft hat das deutsche Team auch sein zweites Vorrundenspiel gewonnen. Gegen die Elfenbeinküste stand es am Ende 2:1. Und damit ist die DFB-Elf bereits sicher im 16-Finale.
3: Das Team der Elfenbeinküste in Orange geht in der 30. Minute in Führung durch ihren Kapitän Franck Hissier. Bis zu diesem Zeitpunkt hatte die deutsche Mannschaft mehr Abschlüsse. Die beste Torchance aber nutzten die Ivorer zum 0:1-Pausenstand. Ein Dreifachwechsel in der 60. Minute bringt dann den Umschwung. Leveling, Amiri und Undav kommen und Dennis Undav erzielt 8 Minuten später den Ausgleich. Die Vorlage kam vom ebenfalls eingewechselten Nadim Amiri. Aber das deutsche Team drängt auf den Sieg, der den Einzug ins 16-Finale sicher macht. In der 4. Minute der Nachspielzeit der Pass von Metscher auf Undav und der erzielt den umjubelten 2:1 Siegtreffer. Die deutsche Mannschaft startet wie zuletzt bei der Weltmeisterschaft 2006 mit 2 Siegen ins Turnier.
4: Morgen zum Sommeranfang ist es oft sonnig und sehr heiß. Nur im Norden bleibt es in trockener und weniger heißen Luft erträglicher. Heute Nacht lassen die einzelnen Schauer und Gewitter meist nach, aber in der Früh ziehen von Westen wieder neue heran, die zum Teil kräftig sind. Am Tag gibt's wieder oft Sonnenschein, regional auch dickere Quellwolken, die einzelne Schauer und Gewitter mit Unwetterpotenzial bringen können, am häufigsten in der Mitte. Heute Nacht oft um 20 Grad, im äußersten Norden sowie in Alpennähe deutlich kühler. An der See morgen etwas über 20 Grad, sonst wieder sehr heiß mit teilweise deutlich über 30 Grad.
2: Und das war unser Nachrichtenupdate. Hier geht es jetzt weiter mit der Aktuellen Stunde. Ich wünsche Ihnen noch eine angenehme Nacht.

0: zu über 100 Einsätzen gerufen. Die gute Nachricht, es gibt keine Verletzten, nur Sachschäden. Und vollgelaufene Tunnel, die zumindest für die Fußgänger Abkühlung bieten. Auch hier wird niemand verletzt. Ein Blitz schlägt in einem Dachstuhl in einem Mehrfamilienhaus in Wuppertal ein und setzt ihn in Brand. Das Feuer breitet sich auf eine Wohnung aus, ehe die Feuerwehr es unter Kontrolle bringt.
1: Die Bewohner haben sich alle selbstständig retten können. Es ist auch keine Person verletzt. Und somit war eine Menschenrettung für uns nicht notwendig.
0: In Raststadt in Baden-Württemberg schlagen Blitze in einem Zeltlager ein. Insgesamt 9 Personen werden verletzt. Es sind Erwachsene und Kinder. Die Gruppe hatte im Rahmen eines Handballfestes hier übernachten wollen. Wegen des aufkommenden Sturms versuchen sie gerade, die Zelte zu sichern. Da treffen Blitze das Camp. Sowohl das Fest als auch das Zeltlager sind jetzt abgesagt. Damit hatte in Uelsen in Niedersachsen niemand gerechnet. Das Gewitter schien an dem Ort vorbeizuziehen. Die Bewohner hatten gehofft, verschont zu werden. Doch dann das. Umgestürzte Bäume, überflutete Straßen und kein Feierabend für die Einsatzkräfte.
2: Es war schon ein Starkregenereignis, was so nicht normal ist. Wir haben rund 50 Liter auf den Quadratmeter gehabt, mit den entsprechenden Folgen, dass Regenrückhaltebecken vollgelaufen sind, dass Gullis vollgelaufen sind, teilweise aus der Straße rausgespült wurden. Durch den starken Wind sind Bäume umgerissen worden. Das waren also so die Herausforderungen der Feuerwehr, die zu lösen waren.
0: Nach dem heißen Tag heute könnte es später wieder gewittern, auch bei uns in Nordrhein-Westfalen. Bestenfalls erst nach dem Public Viewing, wenn das Deutschlandspiel beendet ist.
3: Klären wir in den Wetteraussichten. Eine giftige Lösung ist zum Wochenende im Chempark in Dormagen ausgetreten. Das ist ein großer Industriepark mit mehreren Chemieunternehmen und mindestens 25 Mitarbeiter sind verletzt worden.
4: Ja, bei dem giftigen Stoff handelt es sich um Phosgen. Das ist ein sogenannter Ausgangsstoff, den man braucht, um Pflanzenschutzmittel oder Kunststoff herzustellen. Mehrere Feuerwehren waren im Einsatz.
5: Teile von Dormagen liegen nur wenige hundert Meter vom Industriepark entfernt. Dass es dort in der Nacht einen Unfall mit 25 Verletzten gab, viele Anwohner haben davon kaum etwas mitbekommen.
6: Ich habe Blaulicht gehört, das habe ich gehört, aber sonst habe ich nichts mitbekommen, nein. Wir haben auch keine Info bekommen, sonst kriegen wir auch schon mal E-Mails.
7: Ich weiß von nichts, ich habe nichts gehört, weil war ja Gewitter.
5: Am frühen Morgen ist laut Chemieparkbetreiber die giftige Chemikalie Phosgen ausgetreten. Die Kontamination damit hätten Warnplaketten angezeigt, die Mitarbeiter getragen haben. Als Notfallreaktion sind absichtlich Ammoniakdämpfe freigesetzt worden. Schriftlich heißt es:
0: Die Dampf-Ammoniak-Wand wurde ausgelöst, um das enthaltene Phosgen zu neutralisieren. Dadurch kam es zu Geruchswahrnehmungen, da Ammoniak auch in sehr geringer Konzentration wahrnehmbar ist. Der Produktaustritt wurde schnell gestoppt.
5: Allerdings, 25 Menschen mussten in Krankenhäuser eingeliefert werden. Eine vergleichsweise hohe Zahl, auch für den WDR-Journalisten Oliver Köhler. Er beobachtet Unfälle in der Chemieindustrie im Großraum Köln seit Jahren.
8: Das ist wirklich äußerst selten, dass es so viele Verletzte gibt. Jetzt wissen wir tatsächlich nicht genau, wie schwer diese Menschen verletzt sind. Dazu gibt es ja bisher gar keine Informationen. Das kann natürlich auch etwas damit zu tun haben, dass diese Chemikalie besonders tückisch ist. Also die Wirkung, die ist oft erst nach mehreren Stunden, nach mehreren Tagen spürbar.
5: In der Vergangenheit gab es immer wieder Unfälle im Chempark Dormagen. 2021 stirbt ein Mitarbeiter nach einem Unfall mit Natronlauge. 2 weitere werden verletzt. 1999 kommen 3 Menschen nach einer Explosion ums Leben. Zum erneuten Unfall sagen Anwohner:
9: Es gibt mir auf jeden Fall ein mulmiges Gefühl. Ne? Es kommt ja öfter mal vor, dass im Schäbenpark, dass es knallt, man hört es. Ne? Später gehen dann die Sirenen los und Alarmstufe und alle erstmal drin bleiben, bis das dann geregelt ist. Da macht man sich schon Gedanken.
10: Ich habe über 30 Jahre da gearbeitet. Beim Bayer, ich weiß also, was da los ist. Und wenn es mal kracht, ja, man kriegt nicht gleich unter der Decke. Ne?
5: Viele Fragen sind offen. Doch trotz mehrfacher Anfrage standen die Sprecher des Chemparkbetreibers Currenta heute nicht für ein Interview zur Verfügung.
3: Aber es gibt neue Informationen. Zumindest kein verletzter Mitarbeiter schwebt am Abend in Lebensgefahr. Das hat die Polizei Köln gerade mitgeteilt.
4: Kein

0: Fahrgut geladen hatte zum Glück der Güterzug, der heute Nacht in München von einer Brücke gestürzt ist. Aber ein Mensch stirbt bei dem Unfall heute Nacht.
1: Bei Rangierarbeiten sind zwei Güterzüge kollidiert und dabei sind die Waggons wirklich direkt auf eine Straße gestürzt.
0: Der Unfall ereignet sich heute Nacht um kurz vor zwei an einer Unterführung im Münchner Stadtteil Milbertshofen. Wie Spielzeug wirken diese Waggons. Durch die Uhrzeit in der Nacht war die Straße zum Glück nicht stark befahren.
1: Die Bergungsarbeiten, die sind aufwendig. Das Ganze könnte noch bis morgen dauern. Laut einer Sprecherin der Deutschen Bahn passierte das Unglück auf einer Strecke, die ausschließlich von Güterzügen genutzt wird. Einschränkungen im Regional- oder im Fernverkehr gibt es daher heute Abend nicht.
0: Dann kommt am Nachmittag die Meldung, die Straße von Hormus. Im aktuellen Konflikt ist sie ja sowas wie ein Gradmesser. Und heute hat das iranische Militär die Meerenge wieder für gesperrt erklärt. Gerade erst haben ja Iran und USA eine Absichtserklärung unterzeichnet, die Blockade eigentlich aufzuheben. Schiffe sind auch schon wieder durchgefahren.
1: Und heute begründet der Iran die erneute Schließung mit der Nichteinhaltung der Waffenruhe im Libanon. Israel habe weiter Angriffe durchgeführt.
0: Gleichzeitig forderte die Bundesregierung auch die Hezbollah-Miliz auf, ihre Angriffe auf den Norden Israels endlich einzustellen.
1: Und trotz der Spannungen sollen morgen Gespräche zwischen USA und Iran in der Schweiz starten, um das Rahmenabkommen dann mit Details weiter auszuarbeiten.
0: Die Linke, die Linkspartei, die trifft sich aktuell in Potsdam zu ihrem Parteitag. Und der wird überschattet von Recherchen der Kollegen vom Bayerischen Rundfunk. Die haben unter anderem herausgefunden, dass in Chats der Linksjugend antisemitische Aussagen auftauchen und auch die Terrormiliz Hamas glorifiziert wird.
1: Groß thematisiert wurde das bis jetzt nicht. Die Partei nennt jetzt aber Israels Vorgehen offiziell Völkermord. Und es gibt einen neuen Co-Vorsitzenden.
2: Sie sind das neue Führungsduo der Linken. Ines Schwertner, die heute wiedergewählt wurde, und Luigi Pantisano. Er löst Jan van Aken ab. In seiner Rede heute schlägt der Neue scharfe Töne an gegenüber der Union und Friedrich Merz.
3: Jeden verdammten Tag erzählt uns Merz irgendwas von Reformen. In Wahrheit will er die Menschen abzocken, die jeden Tag arbeiten und bei denen das Geld trotzdem nicht reicht. Dagegen werden wir Widerstand organisieren.
2: Pantisano ist 46 Jahre alt und Gastarbeiterkind, wie er selbst immer wieder betont. Mit seiner Wahl erhoffe sich die Partei wohl auch mehr Stimmen von Migranten, so der Politikwissenschaftler Benjamin Höhne.
4: Menschen in Führungsverantwortung, die stehen mit ihrer persönlichen Biografie für bestimmte Gruppen in der Gesellschaft ein. Und das kann man dann besonders glaubwürdig vertreten, wenn man selbst dieser Gruppe angehört. Und so kann er glaubhaft die Partei weiter für Menschen mit Migrationshintergrund öffnen. Das ist eine Gruppe, um die sich die Linkspartei in Zukunft noch stärker als bisher kümmern möchte.
2: Kurz vor der Wahl hatte Pantisano heute mit einem Interview irritiert, das er der Bild gab. Darin sagte er, es sei Aufgabe der Linken, die Faschisten zu bekämpfen. Und letztlich gibt es auch gerade keinen Unterschied zwischen der CDU, die faschistische Politik macht, der AfD oder den Faschisten selbst. Pantisano erntet dafür heftige Kritik aus der Union, aber auch aus der eigenen Partei und rudert daraufhin ein Stück zurück.
3: Es war eine zugespitzte Aussage, die die Bild-Zeitung, und ihr wisst, wie das so läuft, rausgerissen hat aus einem gewissen Kontext.
2: Doch das Zitat zeigt auch, der neue Vorsitzende wird wohl stärker polarisieren als der alte. Jan van Aken, der sich aus gesundheitlichen Gründen nicht mehr zur Wahl stellte, ist eher ein Mann der moderaten Töne. In seiner Abschiedsrede heute äußert er die Hoffnung, dass die Linke künftig noch mehr Wähler erreichen kann.
5: Wir haben das Zeugs für Volkspartei, wir haben das Zeugs für 20, für 25%. Wir können dieses Land von Grund auf wieder gerechter machen und da will ich hin.
2: Die Linke als Volkspartei? Sie war das mal für den Osten Deutschlands, sagt der ARD-Wahlexperte Jörg Schönenborn.
6: Da hat sie sich gekümmert, da war sie bei Dorffesten in Turnvereinen. Dort hat sie ihre Wurzeln verloren und stattdessen hat sie die höchsten Ergebnisse in den großen westdeutschen Städten. In Berlin war sie bei der Bundestagswahl stärkste Partei. In Nordrhein-Westfalen hatte sie die höchsten Ergebnisse in Köln. Also sie ist von der ostdeutschen Volkspartei zur westdeutschen Großstadtpartei geworden.
2: Für seinen Faschismusvergleich wird Pantisano heute von der eigenen Partei abgestraft. Er wird mit nur 53,3% der Stimmen gewählt. Ines Schwertner bekommt 85,7%.
1: Geräuschlos. Das ist ein Wort, das gerne für das harmonische Regieren der schwarz-grünen Landesregierung benutzt wird. Aber jetzt starten wir allmählich in den Wahlkampf für die Landtagswahl 2027.

0: Und da werden auch die Grünen lauter. Dieses Wochenende trifft sich die Partei in Troisdorf bei Bonn, um ihren Vorstand zu wählen. Und dabei teilt vor allem der Bundes-Co-Vorsitzende Banaschak gegen den Bundeskanzler aus, auch mit, sagen wir mal, abwertendem Kraftausdruck. Ansonsten aber ist man solche Töne bei den NRW-Grünen eher nicht gewohnt in Sachen NRW-CDU.
1: Hitzig ging es beim Parteitag der NRW-Grünen zu. Das lag vor allem am Hochsommerwetter. Jede Abkühlung willkommen. Inhaltlich wenig Grund für erhitzte Gemüter. Die Delegierten in Troisdorf demonstrieren Einigkeit. Die Wahl des Landesvorstands eher eine Formsache, kein Wechsel an der Spitze. Die Grünen nutzen ihren Parteitag eher dafür, sich auf den bevorstehenden Landtagswahlkampf einzustimmen. Mit Unterstützung aus dem Bundesvorstand und viel Kritik an der Bundesregierung.
2: Friedrich Merz wird gerade Opfer seiner eigenen Versprechungen. Jeder, der einen Mathe-Grundkurs hatte, hätte wissen können, dass man nicht gleichzeitig keine neuen Schulden, Steuersenkungen und Mehrausgaben für die Verteidigung und für viele andere Dinge versprechen kann. Aber Friedrich Merz hat sich dazu entschieden, den Leuten einen Scheiß zu erzählen.
1: Rückblick. 4 Jahre sind diese Bilder nun alt. Die erste schwarz-grüne Landesregierung in NRW hatte sich energiepolitisch viel vorgenommen. Den Weg bereiten, Europas erste klimaneutrale Industrieregion zu werden. Mona Neubauer als grüne Wirtschaftsministerin vorneweg. 10 Monate vor der nächsten Wahl fällt die Bilanz zunächst positiv aus. Beim Ausbau der Erneuerbaren ist NRW vorne mit dabei. Der Braunkohleausstieg vorgezogen auf 2030. Doch genau dieses grüne Herzensprojekt droht zu scheitern. Denn der Bau von 7 geplanten Gaskraftwerken als Energiereserve verzögert sich.
3: Es braucht Voraussetzungen für den Braunkohleausstieg 2030. Nordrhein-Westfalen liefert. Was fehlt, ist die Kraftwerkstrategie des Bundes und daraus folgend die Zuschläge an diejenigen, die die Kraftwerke bauen sollen.
1: In NRW wird bisher nur halb so viel Strom aus Erneuerbaren produziert wie im Bundesschnitt. Wirtschaftsexperten rechnen zudem nur mit knapp 1% Wachstum für dieses Jahr. Der Iran-Krieg könnte noch einen Dämpfer geben. Kein Grund zur Verunsicherung bei den Delegierten. Ihr Kurs für die Landtagswahl im nächsten Frühjahr?
4: Mit der SPD nicht, aber Schwarz-Grün läuft ja ganz gut im Land.
5: Also ich kann mir schon vorstellen, Schwarz-Grün weiterzumachen.
6: Ich glaube, dass es auf jeden Fall eine stabile, kompromissbereite, lösungsorientierte Politik ist.
1: Im NRW-Trend liegen die Grünen bei 13%. Das sind 5 Prozentpunkte weniger als bei der letzten Landtagswahl. Der Parteitag in Troisdorf soll den Delegierten jetzt Rückenwind für den Wahlkampf geben.
7: So, jetzt aber noch weniger als 3 Stunden. Dann sind unsere Jungs wieder auf Schicht, auf WM-Schicht. Vorrundenspiel Nummer 2 in Toronto, Kanada. An 22 Uhr.
0: Heute geht es gegen die Elfenbeinküste. So langsam treffen sich die meisten also mit Freunden zu Hause oder beim Rudel gucken. Meinst du, wir zwei sehen gerade auf der Leinwand im Garten gut aus?
7: Ich weiß nicht, ob ich nicht ein bisschen underdressed bin.
0: Ach Quatsch, wir tun alles, was wir können. So, und wir haben uns über dieses ganze Spiel mit jungen Experten heute unterhalten.
7: Auch wie es heute ausgeht.
8: Für die Fußballjunioren des DJK TUSA 06 Düsseldorf gibt es aktuell nur ein Thema, die WM. Und insbesondere ein Nationalspieler scheint hier besonders gut anzukommen.
9: Ja. Musella kann so gut dribbeln.
10: Ja. Und der ist schnell.
9: Er kann gut Tore schießen.
10: Ja.
8: Aber auch andere Spieler sind hier große Helden.
9: Manuel Neuer und der Baumann und der andere Name habe ich vergessen.
11: Ja. Fürth.
12: Warum?
11: Weil ich ihn gerne mag an seinem Gesicht und an seinen Toren.
13: Ich mag die deutsche Nationalmannschaft.
8: Beim 7:1 gegen Curaçao hat Deutschland zum WM-Start direkt ein Ausrufezeichen gesetzt. Viele Tore, viel Tempo, viel Jubel.
14: Als 6:1 waren, das fand ich mega gut. Ja. Weil die da mindestens mal 6 Tore geschossen haben.
15: Nein, 7.
14: Das, ja.
8: Was bei den Profis manchmal kinderleicht aussieht, ist im Training harte Arbeit. Ballkontrolle, Ausdauer, Zusammenspiel. Jugendtrainer Oliver Kind beobachtet, was bei der WM passiert, das wird hier auf dem Platz nachgeahmt.
16: Das merkt man im Positiven wie im Negativen. Sowohl was Tricks angeht, aber auch was vielleicht die ein oder andere Schauspieleinlage angeht. Also das merkt man schon. Aber sie eifern ihren Idolen da auf jeden Fall nach.
8: Sowohl die Elfenbeinküste als auch Deutschland haben ihr erstes Spiel gewonnen. Es bleibt also spannend, wie das Spiel heute Abend ausgeht. Für den Fußballnachwuchs ist klar, wer gewinnt.
9: Deutschland macht.

0: 6 und die Detmar machen, glaube ich, 2 oder 0. 100.000 zu 0.
1: Ich will sie aufmuntern damit und sie anfeuern und dass viele Menschen im Stadion sind und dass sie gute Stimmung haben.
2: Und ich möchte, dass Deutschland Weltmeister wird.
3: Ob auf der großen WM-Bühne oder hier auf dem Trainingsplatz. Fußball lebt von Vorbildern, Träumen und dem Erfolgsgefühl, wenn der Ball ins Netz geht. Und damit das heute Abend ganz oft passiert, drücken die Jungs hier der Nationalelf ganz fest die Daumen.
4: Exakt so wird bitte gejubelt nachher. Und Holger Dahl, unser Mann vom WDR Sport, ist für Sie live in Toronto. Holger, du hast die Jungs die Tage bis zum Spiel ja im Blick gehabt, die Mannschaft. Wie sind die heute drauf?
5: Ah, die sind ziemlich entspannt drauf. Also wir haben gerade noch mal Bilder bekommen vom Deutschen Fußballbund. War heute eine ganz entspannte Vorbereitung auf das Spiel. Also sie sind sehr konzentriert. In den Pressekonferenzen war immer von einer sehr guten Stimmung die Rede. Und der Eindruck hat sich uns auch so vermittelt.
6: Wir hier in NRW, Holger, das hast du ja im Prinzip gar nicht mitgekriegt, also nicht in echt. Wir sind seit Tagen im Backofen. Ist denn bei euch in Toronto, da ist das Wetter erträglicher, oder?
5: Absolut. Also das sind die Bedingungen, die ich zumindest liebe. Wir haben so 20, 21 Grad und hier in der Nähe des Lake Ontario ist eigentlich auch immer ein bisschen Wind. Im Moment bin ich tatsächlich auch so ein bisschen sonnenbeschirmt hier von den Kolleginnen, die mit dabei sind. Aber es sind optimale Wetterungsbedingungen zum Fußballspielen, also deutlich angenehmer als gerade bei euch.
4: Sag mal, weil schon so viele wieder in Tippgemeinschaften sind, heute Abend werden die Blöcke rausgeholt. Ach, was schreibt man drauf? Was trage ich ein? Hast du eine Idee?
5: Ich bin auf jeden Fall eine gute Referenz. Ich führe gerade im WDR 2 internen Tippspiel. Dementsprechend, ich habe so einen Amateur-Tipp. Also 2-1 tippt ja eigentlich jeder. Das wäre meine Vorhersage. Aber ich habe gerade auch mit Freude den Kindern zugeguckt und zugehört. Was war der eine Tipp? 6-2? Ja. Das wäre natürlich ein Wunschergebnis. Aber ich kann mir beim besten Willen nicht vorstellen, dass das passiert.
6: Ich glaube, es war sogar nur 6-1, oder?
4: Hauptsache kein Unentschieden, wie bei anderen Leuten in dieser WM.
6: Aber Holger, 2-1 kann wirklich jeder tippen. Aber gut, okay, du bist der Experte. Wir lassen das mal so stehen. Holger Dahl live aus Toronto. Anpfiff ist, verdammte Axt, jetzt wird gerechnet, in 2 Stunden 56.
4: Danke dir. Und jetzt gehen wir zum Rudel gucken. Und zwar stellvertretend für alle der Blick nach Recklinghausen auf dem Rathausplatz. Das ist eine der größten Fanmeilen Deutschlands.
6: Kollegin Anna Deschke ist mittendrin. Rund um 20 Grad in Toronto, da lachen wir drüber, ne?
7: Aber hallo, da können wir hier in Recklinghausen, wie ja auch im Rest von NRW, locker noch 10 Grad obendrauf legen. Es ist hier tatsächlich wie in einem Kessel. Dementsprechend beliebt sind auch die Schattenplätze. Es gibt einige davon, aber die waren auch als allererstes besetzt, als dann klar war, Einlass ab 18 Uhr. Da war dann der Schattenplatz natürlich als erstes weg. Und wir wollen jetzt mal hier ein Stückchen Strecke machen. Ich laufe mal hier durch die Fans. Ist die Stimmung schon gut? Wunderbar, da ist schon gute Laune. Hier nebenan, glaube ich, auch. Und hier erst rechts. So. Hi. Ihr seid ja tatsächlich schon seit längerem immer wieder hier gewesen. Ne? Denn das gibt es ja seit 2006. Seit dem Sommermärchen gibt es dieses Public Viewing. Warum kommt ihr immer wieder hierher?
8: Ja, weil wir aus der Nähe kommen und uns hat hier sehr ganz gefällt.
7: Ein Tor für Holland, offensichtlich. So, denen drücken wir natürlich auch die Daumen, den Niederländern, ne?
8: Auf jeden Fall, ja klar, natürlich.
7: Wie kommt ihr hier mit der Hitze klar? Es ist ja schon hart, die ganze Zeit in der Sonne zu stehen.
8: Ja, man muss schon ein bisschen aufpassen, ne? Also vorher genug trinken auf jeden Fall und vielleicht währenddessen nicht zu viel trinken. Ja, ist natürlich ganz wichtig, ja, auf jeden Fall.
7: Zum Schluss nochmal, gib mir deinen Tipp ab. Was glaubst du, wie endet das Deutschlandspiel heute? Auch wieder so erfolgreich mit einem 7?
8: Ja, ich glaube, es wird ein engeres Spiel, weil die Elfenbeinküste hat gewisse Qualität. Und ich glaube, es kommt darauf an, wie wir das Spiel halt angehen. Ne? Also die werden nicht ohne sein. Physisch starke Mannschaft, sehr schnelle Mannschaft. Und es kommt darauf an, die Mannschaft mit der meisten Qualität entscheidet, wie das Spiel ausgeht. Und das liegt dann natürlich an uns.
7: So, so sieht's aus. Was glaubt ihr, gewinnt Deutschland das Spiel heute?
9: Bitte?
7: Gewinnt Deutschland das Spiel?
9: Ja,
7: so, da sind schon jede Menge Tipps zu mir geflogen gerade. Insgesamt ist der Platz im Moment tatsächlich noch relativ leer. Also hier haben insgesamt später 8.500 Menschen Platz. Im Moment auch aufgrund der Hitze noch nicht komplett gefüllt, aber das wird noch kommen. Wir haben ja noch ein bisschen Zeit. Und ja, es das heißt einfach wirklich viel trinken und bloß nicht vergessen, dass man hier in der Sonne sich auch eincremt und dann wird das schon laufen. Die Stimmung ist gut. Tipps

0: Ich höre bisher eigentlich nur, dass Deutschland hier siegreich vom Platz gehen wird. Wir sind sehr gespannt hier in Recklinghausen. Und jetzt schauen wir erstmal das Spiel Niederlande. Und da haben wir tatsächlich die 1:0 gegen Schweden.
1: Nein, das gucken wir nicht, Anna. Wir gucken schön hier bei uns weiter die aktuelle Stunde. Und die Zusammenfassung, die reicht völlig aus. Es geht nur um 22 Uhr ums Deutschlandspiel. Dankeschön, live aus Recklinghausen vom Rudel gucken. Anna Deschke. Und die einen haben so ein bisschen Vorfreude und mit dem 7:1 im Rücken. Die anderen sind am Boden. Auch das, hast du noch gesagt, ist Weltmeisterschaft.
2: Auch das ist ja Spitzensport. Die Türkei ist in der Vorrunde ausgeschieden. Sie haben das sicherlich mitbekommen. Das ist jetzt schon nach dem zweiten Spiel klar. Am Morgen verloren sie gegen Paraguay mit 0:1. Zwei türkische Fans habe ich heute Morgen schon beim Herradeln, habe ich schon im Deutschland-Trikot gesehen. Das fand ich ganz süß.
1: Aber nicht alle haben sich so schnell trösten lassen.
3: Ich bin erstmal am Boden zerstört. Ich weiß nicht, Türkei hat nicht so viel Geduld.
4: In Überzahl sowas nicht zu gewinnen, ist schon eine Blamage.
5: Aber egal. Wir sind trotzdem stolz auf unser Land. Türkei.
6: Und dann so ein Spiel. Wofür sind diese ganzen Leute hingekommen? Warum? Für was?
7: Es sollte eine schöne Fußballparty werden auf den Kölner Ringen. Doch nach 2 Minuten jubelt Paraguay im Stadion im kalifornischen Santa Clara. Die türkischen Fans können es kaum fassen. Ein Schockmoment. Das frühe Tor erstickt die Partystimmung auf den Kölner Ringen. Gespanntes Warten auf die Reaktion der türkischen Fußballnationalmannschaft. Die greift an, Powerplay aufs Tor von Paraguay. Eine Angriffswelle der Türken nach der anderen, doch der Ball geht nicht ins Tor.
8: Die Stimmung ist ziemlich angespannt.
9: Ich bin beschissen. Ja. Echt.
3: Viel Ballbesitz, das heißt, viele Lücken in den Zwischenräumen und dann irgendwie den Ball rein und dann BAM!
7: Boom macht es in der zweiten Halbzeit nicht, aber Paraguay kassiert eine rote Karte. Die Türkei hat einen Mann mehr auf dem Platz. Doch die türkischen Angreifer beißen sich an der Abwehr von Paraguay die Zähne aus. Mehr als 30 Torschüsse enden im Nichts. Minute für Minute schwindet die Hoffnung. Dann der Abpfiff. WM aus für die Türkei. Jetzt wollen die meisten Fans der Türkei nur noch eins, ganz schnell nach Hause und dieses Spiel vergessen.
1: Jetzt kühlen wir die enttäuschten, die erhitzten Fußballgemüter ein bisschen ab und sie alle, denen nach diesen heißen Tagen so ist. Und dafür braucht es nur ganz wenig Wasser.
2: Ja, da reicht ein Flüsschen oder ein Bächlein. Wir warten jetzt mal mit hochgekrempelten Hosen durchs eiskalte Wasser. Heilen mit Wasser, das ist das Versprechen vom alten Kneipp.
1: Der ist allerdings direkt in die eiskalte Donau gesprungen. So hart müssen sie nicht sein. Es reicht in Olsberg im Hochsauerland, die Füße abzukühlen.
10: Spielen am Nebenarm der Ruhr, der Gierskopbach in Olsberg. Leon ist mit seinem Freund gerne hier. Draußen 33 Grad, drinnen im Wasser 18 Grad. Bei dieser Hitze waren sich beide einig, es geht zum Kneipp-Erlebnispark.
11: Gibt es was Besseres, als hier sich abzukühlen?
12: Nein, definitiv nicht.
10: Die Abkühlung genießen 4 und 2-Beiner. Eine Gruppe von Sportlern gesellt sich dazu. Die 10 Teilnehmerinnen haben bereits um 9 Uhr angefangen. Das Thema an diesem sonnigen Tag? Naturerleben und Wassertreten nach Kneipp. Das passt hier heute.
13: Wir nutzen unsere Pause aktiv mit dem Kneippbecken hier und genießen die Abkühlung. Etwas Schöneres kann es heute nicht geben.
14: Ich finde es optimal, dass wir das hier nutzen können in Olsberg. Und jetzt habe ich noch so schöne Leute dabei. Ich finde es prima. Und ja, jetzt haben wir gleich wieder mehr Denkfähigkeit und Konzentration.
10: Das Wassertreten ist nur eine von 11 Kneippanwendungen im Park. Gerade an solchen Tagen kommen viele Olsberger und Besucher, um vor der Hitze zu flüchten. Der Park ist frei zugänglich und kostenlos. An dieser Stelle treffen sich der Gierskopbach und die Ruhr. Erholung pur.
2: Schön kühl. Ja, wir haben ja alles hier im Programm. Ne? Nach dem Kneippbad ist vor dem absoluten In-Konzert heute Abend.
1: Der Mann gilt als Mode-Ikone. Schon über 80 Milliarden Mal wurden seine Songs weltweit gestreamt. Und er gilt seit dem Super Bowl auch als die Stimme der Latinos.
2: Bad Bunny ist gerade auf Welttournee. Heute und morgen bei uns in Düsseldorf.
1: Das war sein Auftritt als Top-Act beim Super Bowl. Der Mann aus Puerto Rico mit den eingängigen Lappen.

0: Latin-Pops aus. Immer auf Spanisch und oft vor allen Dingen mit politischer Botschaft.
1: Aber Spanisch kann man sich schon versprechen. Bad Bunny ist ein Hingucker, Sie sehen's, in jeder Hinsicht. Seine Outfits mal super männlich, mal androgyn, also irgendwas dazwischen. Bad Bunnys Heimat in der Karibik gilt als Armenhaus der USA, was seine Musik und seine Haltung geprägt haben dürfte. Und er bezieht auch oft Stellung zum Beispiel zum Thema Einwanderungspolitik.
0: Und Christina von Belo ist live dabei, beziehungsweise vor der Arena von Fortuna Düsseldorf.
1: Christina, was ist los? Bist du schon wieder rausgeflogen oder warum stehst du draußen?
2: Ja, irgendwie hatte ich zu viel an, glaube ich. Die Outfits müssen definitiv knapper sein. Nein, Spaß beiseite. Das ist ein ganz schön hartes Regiment da drin. Ja? Also die haben einfach gesagt, nix da. Wir haben unsere eigenen Social-Media-Kanäle. Da können wir so, so viele Menschen erreichen. Deswegen ist Fernsehen ein bisschen schwierig geworden. Aber das macht nichts, weil die Stimmung hier draußen ist auch super. Hier gibt es einfach Fans von der ganzen Welt. Ich sage jetzt mal ganz kurz, Mexiko, Mexiko, Mexiko und Essen. Also Essen ist hier drüben, also NRW ist auch dabei und die haben hier alle schon ordentlich Spaß, auch beim Reingehen ist es schön. Wie kommst du denn in Deutschland mit der Hitze klar?
3: Naja, ganz, es ist nicht optimal, wir werden wahrscheinlich in Wasser sprungen, aber ja, ist okay.
2: Wo ist denn deine Faltflasche, die kann man doch mitnehmen, so eine Flasche, das ist nicht erlaubt.
3: Nee, das nehme ich nicht mit.
2: Was liebst du so an Bad Bunny?
4: Das ganze Lied, er singt über unser Land, über Reisen, über alles, über Liebe.
2: Kannst du einmal sagen, wie sprecht ihr Bad Bunny aus?
4: Bad Bunny.
2: Bad Bunny, nicht Bad Bunny oder so, wie wir das machen. Ihr seid toll, hier kommen noch mehr Fahnen raus. Es gibt aber nicht nur hier vor der Arena, wo so viel Beton ist, Party, sondern auch unten, da war ich heute Nachmittag und da gab es auch ganz viele, die einfach wissen, warum sie Bad Bunny lieben.
5: Er hat einfach die besten Lieder, er macht die beste Stimmung.
6: Ich finde, er macht innovative, interessante Musik. Und vor allem so in im großen Stadion macht Stimmung, macht Spaß.
5: Er ist einfach einer der Besten.
2: Ja, also es werden insgesamt an beiden Tagen 80.000 Menschen herkommen in die Arena und werden diesen Topstar feiern. Und das haben sie heute schon in der Stadt gemacht. Also hier, die nächste Mexiko-Fahne ist am Start. Also Hitze macht den Fans nichts aus. Die kommen einfach her und freuen sich alle wirklich riesig hier auf die Arena. Wie gesagt, Dach ist zu. Mal gucken, wie das Ganze hier so abläuft. Und morgen dann zweite Nummer mit Bad Bunny.
1: Sehr schön. Ich mochte Mexiko, Mexiko. Essen. Live vom Konzert, also von vor dem Konzert eines Weltstars in Düsseldorf haben wir jetzt auch gelernt. Bad Bunny, das war Christina von Belo. Schönen Abend euch.
0: Mama, würdest du mir erlauben, Pilotin zu werden? Das hat meine Tochter mich diese Woche gefragt, weil ich ja nie irgendwas Gefährliches erlaube. Ansonsten zeigt es, 2026 ist, hallo, hier spricht ihre Kapitänin, möglich. Dass Frauen Pilotinnen werden, ist zum Beispiel bei der Lufthansa erst seit Ende der 80er Jahre möglich. Heute liegt ihr Anteil im Cockpit bei etwa 6%. Die Tendenz ist aber steigend, sagt die Vereinigung Cockpit. Also stellen Sie bitte Ihre Lehne bequem ein, schnappen Sie sich Ihren Tomatensaft. So war's.
7: Dass Frauen solche Jets starten und landen, sie generell fliegen, ist für viele Menschen bis in die 80er Jahre undenkbar.
8: 1010.
7: Dann starten sie.
9: Oh, das Schönste war eigentlich die ganze Schulung, besonders das Fliegen dabei.
7: Der Frauenanteil im Cockpit liegt heute weltweit zwischen 5% und 7%.
10: Als Frau in der Luftfahrt fühlt man sich immer sehr alleine, weil man immer irgendwie das einzige Mädel im Raum ist.
7: Dabei ist es ein Gewinn für die Crews.
11: Die Frauen sind definitiv komplett angekommen im Airline-Business.
7: Für ihn ist klar,
11: Frauen gehören ins Cockpit.
7: Am Anfang sind es diese beiden Frauen, die bei der Lufthansa ihre Ausbildung zur Pilotin starten. Im Juni 1986 sind sie an der Flugschule in Bremen. Zwei Frauen, die ins Cockpit wollen. Eine ungewohnte Vorstellung, damals auch für die Journalisten.
12: Geballte Übermacht von so vielen Männern, macht sie das unruhig?
9: Überhaupt? Naja.
12: Bei so vielen Hüpfen?
9: Nein, eigentlich nicht. Fragen Sie mal die Männer, wie wir auf sie wirken.
12: Okay, wie wirken dann die Mädchen auf die Männer?
13: Ich meine, ich sehe nicht das erste Mal eine Frau.
7: Frauen sind bis dahin vor allem als Flugbegleiterin in der Kabine.

0: und nicht im Cockpit. Das zeigt auch dieses Lufthansa-Werbevideo aus den 50er Jahren. Sie seien körperlich und mental zu schwach, um diesen Job zu machen, finden viele Männer. Und auch die deutsche Lufthansa hat damals diese Ansicht. Dabei gehören Frauen ins Cockpit, finden sie, und gehen Anfang der 70er Jahre auf die Straße.
1: Die Lufthansa-Männer verstoßen damit gegen das Grundgesetz. Artikel 3.
2: Sie würden sich auch zu einer Pilotin in die Maschine setzen?
3: Ja, ohne weiteres. Die Frauen leisten so vieles und warum nicht als Pilotin?
4: Ja, natürlich. Warum nicht?
0: Frauen im Cockpit sind für die Crews am Anfang etwas Neues. Auch für Rolf Stünkel. Der ehemalige Kapitän ist jahrzehntelang die großen Maschinen bei der Lufthansa geflogen. Er kann sich noch sehr gut daran erinnern, als die ersten Frauen als Pilotinnen ins Cockpit gekommen sind.
5: Jetzt wurde ich Kapitän und hatte plötzlich nach und nach die ersten Frauen auf dem rechten Sitz. Das war natürlich zunächst etwas ungewohnt, aber nach wenigen Minuten, möchte ich fast sagen, kehrt absolute Normalität ein. Die vorgesehenen Redewendungen, die Checks, alles das ist ja standardisiert und egal, ob da ein Mann oder eine Frau sitzt.
0: Frauen in der Luftfahrt sind Pionierinnen. Elli Beinhorn zum Beispiel ist eine der ersten deutschen Frauen im Cockpit. Sie stellt Rekorde auf, fliegt in den 30er Jahren alleine bis in den Süden Marokkos. Und Meli Beser hat als erste Frau in Deutschland einen Pilotenschein, 1910 ist das. Diese Frauen haben wichtige Grundsteine gelegt für Pilotinnen heute. Auch Raja Katz hatte schon immer diesen Traum vom Fliegen. Heute ist sie Pilotin, fliegt seit 12 Jahren.
6: Ich weiß, dass sie ganz viele Kämpfe für uns gefochten haben, die wir heute nicht mehr kämpfen müssen. Wir haben dafür andere Herausforderungen, aber mitnichten die, die diese Frauen damals hatten.
0: Die 36-Jährige engagiert sich für mehr Frauen im Cockpit. Sie leitet eine Organisation, die weltweit Mädchen und Frauen ermutigen will, in die Luftfahrt zu gehen. Denn es seien immer noch viel zu wenige, findet die Rheinländerin. Es gehe auch um Vorbilder, ums Drüberreden. Deswegen steht sie auf Bühnen, ist präsent auf Social Media.
6: Man sagt ja so schön auf Englisch, you can't be what you can't see. Also du kannst nicht sein, was du nicht siehst. Und deshalb ist es wahnsinnig wichtig, dass auch junge Mädchen sehen, dass es auch weibliche Pilotinnen gibt oder eben in anderen Teilen der Luftfahrt eben Vorbilder und Sichtbarkeit gibt.
0: Und genau das sei einer der Schlüssel, findet auch Rolf Stünkel. Der 72-Jährige fliegt immer noch, die Maschinen heute nur etwas kleiner. Er arbeitet als Fluglehrer auf diesem Flugplatz bei Bremen. Parallel zu seinem Job als Pilot hat er auch immer geschrieben, ist Buchautor und beobachtet die Entwicklung von Frauen im Cockpit schon seit vielen Jahren.
5: Es geht sicherlich schon früher los in der Familie, in der Schule, dass man da mal sagt, komm, guck mal, es gibt so viele interessante Fächer, warum nicht, oder Gebiete, warum nicht mal die Fliegerei, ne? Das hat viel mit Menschen zu tun, mit Technik ja auch, aber man muss nicht unbedingt an Mopeds geschraubt haben, wie wir Männer, wie wir Jungs ganz früher. Und man muss nicht in Öl gebadet haben, um später einen Airbus zu fliegen. Und ich glaube, das wissen viele junge Frauen gar nicht.
0: Sie sind die ersten beiden Frauen, die den Anfang gemacht haben. Nicola Lunemann und Eva Lausmann haben vor 40 Jahren ihre Pilotinnenausbildung bei der Lufthansa gemacht. Ein Vorbild für viele tausend Pilotinnen in Deutschland, die noch folgten.
7: Ja, und da war das Verhältnis auf dem G7-Gipfel diese Woche noch in Ordnung zwischen US-Präsident Trump und Italiens Regierungschefin Meloni. Trump hat ja sogar mal über sie gesagt, eine wunderschöne Frau, jung, erfolgreich und eine sehr respektierte Politikerin.
8: Jetzt ist die Stimmung gekippt. In einem Interview mit einem italienischen Fernsehsender wurde Trump mit den Worten übersetzt, Meloni hätte ihn beim G7-Gipfel angebettelt, ein Foto mit ihm machen zu dürfen. Und er habe dem zugestimmt, weil er Mitleid empfand. Heute legt er in den sozialen Netzwerken noch nach.
7: Da schreibt er, Italien habe die USA jetzt im Iran-Krieg nicht einmal seine Flughäfen nutzen lassen. Jetzt wolle Meloni wieder seine, Zitat, Freundin sein. Doch darauf habe er keine Lust.
8: Das beruht offenbar mittlerweile auf Gegenseitigkeit. Gestern Vormittag kommt das von ihr in Richtung Trump. Donald Trumps Äußerungen sind falsch. Ich weiß nicht, warum sich der Präsident der Vereinigten Staaten gegenüber seinen eigenen Verbündeten so verhält, obwohl es sicherlich nicht das erste Mal ist, dass so etwas passiert. Aber, sagt sie weiter, weder ich noch Italien betteln jemals um etwas. Klare Kante von Giorgia Meloni Richtung USA.
7: Aber Donald Trump hat, es geht ja meist schnell, auch schon wieder neue Freunde. Gestern hat er sein neues Präsidentenflugzeug, die Air Force One, eingeweiht. Das ist ein Geschenk.

0: Und zwar von einem anderen Staat, dem Golfstaat Katar, gilt als das luxuriöseste Flugzeug der Welt, sagt Trump. Für das Geschenk gibt es aber auch viel Kritik, insbesondere in den USA. Der Vorwurf der Bestechung steht im Raum. Die Maschine kostet umgerechnet 400 Millionen Dollar.
1: Und jetzt weitere wichtige Nachrichten von heute.
2: In Kempen am Niederrhein mussten etwa 600 Menschen spontan dieses Schwimmbad verlassen. Eine Meldeanlage hatte Chlorgasalarm ausgelöst. Einsatzkräfte betraten in Schutzanzügen den Technikraum, konnten aber kein Chlorgas messen. Die Feuerwehr geht davon aus, dass ein technischer Defekt den Alarm ausgelöst hat. Die Gesundheit der Badegäste sei zu keiner Zeit gefährdet gewesen. Das Schwimmbad blieb vorsorglich den Rest des Tages geschlossen. In Gütersloh hat der NRW-Tag der CDU-Landesjugendorganisation begonnen. Das Treffen steht unter dem Motto Aufstiegsland NRW bereit für mehr. NRW-Ministerpräsident Hendrik Wüst warb in seiner Rede für Reformen. Es komme darauf an, diese jetzt umzusetzen, ohne ständige Appelle und Forderungen an der Grenze der gegenseitigen Beleidigungen. Auch müssten diejenigen ihren Beitrag leisten, die von Kapitalerträgen lebten. Das Treffen dauert noch bis morgen.
0: Und dann hat ein Erdbeben heute Griechenland getroffen. Zwei Erdstöße der Stärke 4,6 bzw. 5,3 haben am Mittag die Ferieninsel Kreta durchgerüttelt. Im Abstand von nur wenigen Minuten. Das Zentrum der Beben lag in rund 14 Kilometern Tiefe unter dem Meeresboden südlich von Kreta. Die Polizei meldet aber, bei Kontrollgängen habe man auf der Insel keinerlei Schäden festgestellt. Und jetzt mehr Nachrichten auch aus einem weiteren Urlaubsland mit Problemen.
2: In der Dominikanischen Republik ist in einem Strandhotel ein Feuer ausgebrochen. Dabei soll eine italienische Urlauberin durch eine Rauchvergiftung ums Leben gekommen sein. Mindestens 10 Menschen mussten nach Medienberichten medizinisch versorgt werden. Demnach waren vor allem Gäste aus Italien, Frankreich und Argentinien in der Hotelanlage untergebracht. Ob auch Deutsche darunter waren, ist zunächst unklar gewesen. Wie es zu dem Feuer kommen konnte, wird noch ermittelt. Zum heutigen Tag der Verkehrssicherheit hat die Bundesanstalt für Straßen- und Verkehrswesen in Bergisch Gladbach Einblicke in ihre Arbeit gegeben. Die Behörde erforscht, wie sich Straßen und Fahrzeuge sicherer machen lassen. Zu Gast war auch Bundesverkehrsminister Patrick Schnieder. Der CDU-Politiker sagte, ein gutes Verkehrsnetz helfe, Unfälle zu verhindern. Aber vor allem NRW habe mit maroden Autobahnen zu kämpfen.
3: Wir müssen die Brücken auf Vordermann bringen, müssen die Straßen auf Vordermann bringen. Aber es gilt auch für die anderen Verkehrsträger, Schiene und Wasserstraßen.
2: Zuletzt hatte der schwere Unfall mit einer Toten vor der maroden Eiffeltorbrücke auf der A4 bei Köln gezeigt, wie dringend notwendig das ist. Wegen der Sperrung der Bonner Nordbrücke können Pendler nun kostenlos mit dem Schiff den Rhein überqueren. Das Angebot der Bonner Personenschifffahrt gilt morgens und abends für bestimmte Linien. Wegen des Verkehrsproblems fordert der Bonner Oberbürgermeister Guido Deus Hilfe vom Bund, damit der öffentliche Nahverkehr während des Brückenneubaus ausgebaut werden kann. Der CDU-Politiker sagt dem WDR, die Stadt könne das Problem nicht alleine stemmen.
1: Wenn man in Bayern zu jemandem sagt, du bist a Haumtaucher, dann meint man jemanden, der hat was falsch gemacht, so komplett.
0: Wie Haumtaucher. Ja, aber dieser Haubentaucher ist eigentlich an gar nichts schuld. Irgendein Idiot, sagen wir wie es ist, hat dem Wasservogel einen Pfeil in den Hals geschossen. Riesenempörung gerade bei uns in Kleve.
1: Aber die Feuerwehr und die DLRG, die konnten ihn retten. Und hier sehen Sie den Haubentaucher in der Tierklinik in Kleve, den Pfeil noch im Hals. Er ist aber noch putzmunter, es scheint keine schlimme Stelle getroffen worden zu sein.
0: Ja, kleiner Rückblick. Gestern Abend ein Privatsee. Feuerwehr und DLRG versuchen, den Wasservogel einzufangen, was nicht einfach ist. Denn der Haubentaucher tut, was Haubentaucher eben so tun. Er taucht weg.
1: So, 2 Stunden konnte man ihn dann suchen und finden. Der Pfeil kann entfernt werden und der Vogel befindet sich jetzt ohne Pfeil in einer Pflegestelle. Und nach dem Täter wird gefahndet. Autsch, echt.
0: Ja, was eine Aufregung da am Niederrhein. Dabei haben wir doch alle mit der Hitze gerade genug zu tun und den möglichen Unwettern. Pila Bossmann für uns im Wetter. 22 Uhr ist Anpfiff für Deutschland. Wie wird's bis dahin?
4: Ja, bei uns ist gerade eigentlich gar nicht so viel los. Es gibt jetzt östlich von Soest noch einen kleinen Schauer. Aber insgesamt könnte sich vielleicht noch in Richtung Nordosten auch noch mal ein bisschen was entwickeln. Vielerorts bleibt es aber erstmal noch trocken, zumindest mal für das Spiel heute Abend. Wir schauen aber mal auf die gestrigen Schauer und Gewitter, die jetzt dann doch relativ zahlreich von Südwesten her dann ab gestern Abend zu uns hineingezogen sind. Über

0: uns hinweggezogen sind. Es wurde auch immer mal wieder ziemlich nass. Teilweise hat es auch gestürmt. Und das hat zumindest mal ja, vielerorts für eine kleine Abkühlung gesorgt. Das wurde vielleicht nicht jeder nass, aber trotzdem insgesamt war die Luft vielleicht doch nach den Schauern und Gewittern zumindest mal einen Ticken angenehmer als der Tag zuvor. Aber es hat eben, wie gesagt, kräftig geschüttet. In Hema kamen in kurzer Zeit 24 Liter auf den Quadratmeter runter. Und in Birkelbach gab es eine Sturmböe mit 84 km/h. Und auch sonst haben die Gewitter dafür gesorgt, dass doch einige Äste und Bäume abgebrochen sind. Also ein paar Sturmschäden waren dann gestern doch zu verzeichnen. Aber die Hitze, die lässt noch nicht nach. Wir schauen mal auf den Strömungsfilm und anhand der Farben sehen wir schon, wir sind immer meistens im tiefroten bis pinken Bereich. Das heißt, diese Hitzeschübe, die aus Frankreich immer wieder aus Südwesten her nachkommen, die reißen auch bis Mitte nächste Woche erstmal nicht ab. Und dementsprechend haben wir eben auch noch weiterhin mit dieser Hitze zu kämpfen. Heute Nacht bleibt es, wie gesagt, vielerorts ruhig. In Richtung Nordwesten Nordosten kann sich eventuell noch mal ein Schauer oder auch ein kleines Gewitter entwickeln. Vielerorts bleibt es dann trocken, zeitweise auch mal sternenklar. Aber zum Morgen hin kommen dann doch neue Schauer und Gewitter zu uns reingezogen. Und die können dann durchaus auch noch mal kräftig sein mit Starkregen, Sturmböen, aber auch kleinkörnigem Hagel. Die Temperaturen gehen dann zurück auf meist 21 Grad in Köln. Ansonsten gibt es zum Beispiel 17 Grad im Siegerland. Da kann man noch mal ein bisschen besser durchlüften. Aber insgesamt halten die Städte doch schon ziemlich die Hitze. Das heißt, das ganze Durchlüften ist in der letzten Zeit nicht so angenehm. Es geht auch nicht so wirklich angenehm weiter. Morgen Vormittag ist es dann vor allem in der Mitte noch schon wieder trocken. Es gibt teilweise auch schon viel Sonnenschein. Nach Norden und Nordwesten hin gibt es ein paar Schauer und Gewitter. Auch im Südosten sind ein paar Schauer. Die gibt es auch morgen Nachmittag noch mal erneut. Vor allem ganz im Osten brodelt es dann immer mal wieder. Das heißt, da können sich dann noch mal kürzere Schauer, vielleicht aber auch mal ein kräftiges Gewitter entwickeln. Ansonsten bleibt es vielerorts aber trocken mit viel Sonnenschein. Und es wird dann auch wieder heiß. Fast überall erreichen wir mindestens die 30 Grad, in Richtung Köln dann auch schon bis zu 34 Grad. Der Wind schafft jetzt auch nicht wirklich Abhilfe, er weht meist nur schwach aus nordöstlichen Richtungen. Und auch in den nächsten Tagen geht's bei heiß weiter, mit einzelnen Schauern und Gewittern noch am Montag. Ansonsten bleibt es da schon vielerorts trocken und sehr sonnig bei bis zu 33 Grad. Am Dienstag wird es dann noch ein Ticken wärmer oder heißer. Es geht hoch bis 35 Grad, es sind nur noch lockere Wolken am Himmel. Und vor allem das Schauer- und Gewitterrisiko geht da schon gegen Null. Das heißt, da gibt es dann nicht mal mehr Abkühlung von oben.
1: Einfach nur heiß. Dankeschön, Pila Bossmann mit den Aussichten.
2: Mach schon mal auf. So, dann viel Glück für uns alle nachher und viel Spaß beim Spiel. Jetzt übernimmt erstmal die Lokalzeit am Samstag.
1: Genau.
2: Darf man über Kreuz? Bloß
1: darf
2: nicht
1: man
2: über
1: nicht?
2: Kreuz.
1: Nein. Wieso denn nicht?
2: So, nicht über Kreuz.
1: Auf
2: geht es in die Hose. Doch nicht.
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2: Einen wunderschönen guten Abend. Willkommen bei Brandenburg aktuell. An einem Tag, der, wenn wir so richtig heiß und drückend waren. Der Deutsche Wetterdienst warnte ja vor extremer Hitze, später auch teilweise vor Unwetter. Ab dem Mittag zog dann auch von West nach Ost eine Regenfront über weite Teile Brandenburgs. Ja, hier sieht man es. Und Menschen, die im Kühlen nasse Abkühlung suchten, die bekamen das Nasse dann auch zum Teil von oben. Was ja im Grunde nicht wirklich stört, es sei denn, es ist ein Gewitter. Hier, Cottbus hat es ordentlich erwischt. Ganze Straßen standen da unter Wasser. Und auch das große Stadtfest musste zeitweilig unterbrochen werden, weil Stromleitungen an den Bühnen geprüft werden mussten. Ein Sprecher der Regionalleitstelle Lausitz sagte der dpa, es habe allein im Süden des Landes 58 Feuerwehreinsätze gegeben. Darunter wegen Blitzschlägen, Bränden oder auch umgestürzten Bäumen. Ja, schwierige, einschneidende, auch gefährliche Situationen beschreiben das Wort Krise. Diese können natürlich ganz unterschiedlich

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14: Hass und Hetze auf TikTok, Instagram und X. Das erleben sehr viele Frauen auf der ganzen Welt. Zielscheibe sind vor allem politisch aktive Frauen. Auffällig ist, die Beleidigungen und Drohungen im Netz sind überall sehr ähnlich. Warum ist das so und was können wir tun? Das Netz ist voll von Beschimpfungen, die kaum jemand einem anderen direkt ins Gesicht sagen würde. Aber im Internet verlieren viele Leute ihre Hemmungen. Die deutsche Politikerin Franziska Brandmann musste schon solche Sätze über sich lesen.
15: Du dumme Politikversagerin, elende Drecksfotze, halt endlich dein dummes Schandmaul und verpiss dich aus der Politik.
14: Was auffällig ist, Online-Hass hat überall auf der Welt einen sehr ähnlichen Wortlaut. Und auch das Ziel ist das gleiche, politisch engagierte Frauen mundtot zu machen.
16: Gloria Owoba aus Kenia, Supriya Srinath aus Indien und Miriam Bregman aus Argentinien.

0: unterschiedlicher Natur sein. Sei es, wie man hier sieht, infolge eines Stromausfalls oder einer Überschwemmung, also eine richtig heftige. Oder, wie wir auch gerade erleben, durch Bedrohungen von außen. Für Brandenburg gelten Krisen als zunehmend wahrscheinlich. Und deshalb will sich das Land darauf vorbereiten, unter anderem mit Katastrophenschutzleuchttürmen. 332 davon soll es geben. Über 40 Millionen Euro wurden dafür zur Verfügung gestellt. Und heute hat sich die Stadt Werder auf Notlagen vorbereitet und den Ernstfall geprobt. Jan Schäfer war dabei.
1: 28 Ehrenamtliche im Einsatz. Unter Anleitung von Mitarbeitern der Stadtverwaltung Werder bauen sie den sogenannten Katastrophenschutzleuchtturm auf. In einer Stunde und 5 Minuten machen sie aus der Turnhalle ein Nothilfezentrum.
2: Dafür halten wir jetzt entsprechend Mikrowellen vor. Wir können Wasser erwärmen, wir können Tee kochen, wir können Wasser kochen.
1: Es läuft nach Plan.
3: Sie sind jetzt hier Kollegen im Katastrophenschutzeinsatz, Ehrenamtler, die sich in ihrer Freizeit bereit erklären zu üben. Und Sie haben heute Morgen ja bewiesen, dass Sie ziemlich genau wissen, wo die Materialien sind, wie die Dinge hier ins Laufen gebracht werden.
1: Die Ehrenamtlichen sind Bürger aus Werder. Vor 1,5 Jahren haben sie angefangen zu üben.
4: Das ist das Wichtige auch, dass man dabei auch Freude hat und weiß, wofür man es macht. Und das ist eigentlich so, wo ich denke, ja, wir hoffen alle, so ein Ernstfall wird nicht wirklich vorkommen. Aber man ist dann vorbereitet und ich denke, das motiviert einen auch. Ne?
1: Sinn der Aktion heute ist auch, die Menschen zu informieren.
5: Und machen Sie sich heute mal ein Bild darüber, wie das funktioniert. Ja? Dann viel Spaß.
1: Zentrale Botschaft, bereitet euch gut vor. Denn die Leuchttürme sind eben nur für Menschen in Not gedacht. Die Behörden rufen dazu auf, dass sich jeder Haushalt selbst auf Krisen vorbereitet, sich Vorrat an Wasser und Lebensmittel zulegt und sich gut informiert.
6: Was mache ich, wenn also vielleicht Wasserversorgung nicht mehr zur Verfügung steht, Internet nicht mehr zur Verfügung steht? Was mache ich mit meinen Haustieren? Was mache ich vielleicht mit meinen Kindern oder mit meinen pflegebedürftigen Angehörigen? Sich einfach darüber Gedanken machen, dann ist viel schon geholfen.
1: Menschen, die sich in der Not aber nicht alleine helfen können und auch keine Nachbarn haben, die ihnen zur Seite stehen, können kommen.
7: Im Notfall, wenn gar nichts geht, ne, ältere Menschen, ne, wenn der Kühlschrank nicht mehr geht, das Medikament, das Diabetes-Medikament muss in den Kühlschrank. Hier ist es vorgehalten, hier läuft ein Kühlschrank, dann herkommen.
1: Im Ernstfall sollen sie bereitstehen, hier in Werder, wie an über 300 weiteren Orten in Brandenburg.
0: Keine Katastrophe, aber es hätte wirklich böse enden können. In der Innenstadt von Cottbus krachte gestern eine Fensterscheibe aus einem Büroturm, stürzte dann auf den Gehweg. Als mögliche Ursache gilt die Hitze. Dadurch könnte sich der Kleber am Fenster gelöst haben. Verletzt wurde zum Glück niemand. Eine Fachfirma soll nun Anfang der Woche die anderen Fenster des Gebäudes begutachten. Noch nicht genug der Hitze. Diese hat nämlich in Brandenburg zu ersten Straßenschäden geführt. Nach Angaben des ADAC blähte sich der Asphalt auf Teilen der A13 auf. Laut Polizei gibt es deswegen in Richtung Schönefelder Kreuz Verkehrsbehinderungen, und zwar zwischen Duhm und Freiwalde. Auf dieser Strecke gilt jetzt Tempo 30. Aber gleich gilt Tempo 100, denn in etwa 200 Stunden geht's los. Dann steigt nämlich das zweite Gruppenspiel der deutschen Mannschaft bei der Fußball-WM. Gegner ist die Elfenbeinküste. Im Idealfall könnte die Elf von Julian Nagelsmann nach dem Spiel schon als Gruppensieger feststehen. Ein Sieg heute im kanadischen Toronto vorausgesetzt. Mein Kollege Dirk Walsdorf ist vor Ort und weiß, wie die Stimmung im deutschen Team und drumherum ist.
8: Ja, die Atmosphäre hier erinnert tatsächlich ein bisschen an das, was wir 2006 beim Sommermärchen in der Heimat erlebt haben. Es sind tausende Menschen auf den Straßen, tragen Fußballtrikots, die allermeisten haben Deutschlandtrikots. Und Berliner und Brandenburger sind auch mit dabei. Ich habe mich mit manchen von ihnen unterhalten und sie gefragt, warum sie das alles auf sich nehmen. Die hohen Kosten, die Reisestrapazen und alles, was mit so einem WM-Trip verbunden ist.
9: Warum macht man das? Das ist eine gute Frage, um das Erlebnis willen, und eine WM ist was Besonderes, und wenn es irgendwie geht, dann will man doch dabei sein.
8: Ist deine erste WM?
9: Nein. Nein, nein. Die erste war in Russland 2018.
8: Die ist ja nur so mittelgelaufen. Welche Hoffnungen hast du denn für die deutsche Mannschaft bei diesem Turnier?
9: Dass wir mal nicht in der Vorrunde rausfliegen. Alles andere ist schön.
10: Wir haben ja alles dabei. Aus Unioner, Herz Hahner, aus Bayern, Karlsruhe.
11: Das ist jetzt so meine 4. oder 5. WM. Ja, und ich habe aber auch Karten für, wenn es soweit kommt, für das 16. Finale, für das Halbfinale und für das Finale. Aber die müssen halt da hinkommen. Ja, das ist natürlich das, um was es geht. Also ich bin optimistisch.

0: Umzug in Gäußen. Selbst ein Gewitterschauer kann die queere Gemeinschaft zunächst nicht ausbremsen. Eine halbe Stunde nach dem Start dann die Pausentaste. Eine Regendusche bringt Abkühlung und sorgt für erträgliche Temperaturen.
1: Das ist schon was ganz Besonderes. Wann hat man mal so einen Starkregen, eine warme Dusche? Die Stimmung ist trotzdem gut. Wir haben das gemacht und nachher kommt ja gleich noch das Fest der Vielfalt und da wird die Sonne wieder vorbeischauen.
0: Bereits gestern wurde vor dem Rathaus die Regenbogenfahne gehisst, als Zeichen für Vielfalt, Akzeptanz, Toleranz und Gleichberechtigung. Ein Beschluss der Stadtverordneten machte das möglich. Komiker und Schauspieler Harpe Kerkeling ermutigte in einer Botschaft zur Teilnahme am CSD.
2: Ich habe mich entschieden, euren CSD am 20. Juni als Botschafter zu unterstützen. Warum? Weil ihr zeigt, dass Vielfalt kein reines Großstadtthema ist. Lasst uns zeigen, Heimat darf niemals ein Ort der Angst sein. Sie muss ein Zuhause für die Liebe sein.
0: Die meisten der CSD-Teilnehmer reisten aus dem Süden Brandenburgs an, einer meist ländlich geprägten Region. Welche Erfahrungen machen hier queere Menschen im Alltag?
3: Es gibt tatsächlich immer wieder mal auch Probleme, aber insgesamt ist die Entwicklung total positiv und insgesamt weiß ich einfach, egal was ist, ich finde hier den Support, den ich brauche, um mein Leben so zu leben.
4: Auf Dörfern ist es mittlerweile ein bisschen normaler geworden und das ist eigentlich auch was richtig Schönes.
5: Es ist wichtig, dass man jeden Tag klar macht, dass es Leute gibt, die anders denken, die anders handeln, die andere Vorlieben haben vielleicht. Und die gehören genauso dazu. Es darf eigentlich keinen Tag geben, an dem die Leute unsichtbar gemacht werden.
0: Unterstützt wird das Fest der Vielfalt in Gäußen auch von Unternehmen aus der Region. Wie von dieser Konditorin aus Zauche.
6: Jeder Mensch soll lieben, wen er möchte. Und genau deswegen ist mir das wichtig, alles auch nach außen hin zu zeigen und zu sagen, es ist völlig egal, wer du bist. Du bist genau so gut, so wie du bist.
0: Dieser Christopher Street Day, kurz CSD, soll nicht der letzte in Gäußen gewesen sein. Die Organisatoren planen eine Wiederholung dann im kommenden Jahr.
7: Viele Menschen, darunter bestimmt auch viele Brandenburger, waren heute beim Tag der offenen Tür der Bundesregierung. Klar, ist natürlich immer spannend zu sehen, was da so hinter den sonst verschlossenen Türen passiert. Und nur dann gab es ja auch noch das Versprechen, dass die Politik mit den Bürgern ins Gespräch kommen will. Und als zusätzlichen Anreiz, die Räume dort im Berliner Regierungsviertel waren klimatisiert.
8: Ich habe eben gefragt, wieso so wenig Geld in die Bildung Kinder und Jugendlicher geht, da wir dann am Ende auf der Erde mit Umweltverschmutzung und Problemen stehen, die wir dann auch lösen sollen.
9: Was wurde dir geantwortet?
8: Naja, er ist ein bisschen ins Schwitzen geraten.
10: Regierungssprecher Stefan Cornelius zum Schwitzen bringen. Im wohltemperierten Bundespresseamt heute eigentlich gar nicht so leicht. Die Kinder und Jugendlichen bei der offenen Fragerunde schaffen es trotzdem. Nicht nur die 10-jährige Elisabeth, sondern auch die AG Schulparlament des Schiller-Gymnasiums.
11: Meine Frage jetzt an Herrn Cornelius wäre, was will die deutsche Regierung machen, um die deutsche Geburtenrate zu erhöhen?
12: Meine Frage wäre genauso, also wie er zu der AfD jetzt steht, aber auch wie er zum Parteiverbotsverfahren steht, weil da es ja auch sehr hoch und stark im Bundestag diskutiert wurde.
13: Ich selber wollte auch noch ein paar Fragen stellen, beispielsweise in der Lage zu Iran oder aber auch über die AfD. Und ich denke, es ist einfach eine tolle Chance, die Regierung aktiv Fragen zu stellen.
10: Genau darum geht's heute beim Tag der offenen Tür der Bundesregierung. Mit den Menschen ins Gespräch kommen, die Gesetze machen und das Land führen. Auch und vor allem dann, wenn man unzufrieden ist.
14: Ich finde das total wichtig. Wir müssen ja nicht drum herum reden. Es gibt gerade viele politische Diskussionen, es gibt auch viel Unzufriedenheit. Und deshalb ist es doch das Wichtigste, miteinander ins Gespräch zu kommen, sich auszutauschen, miteinander zu reden. Vielleicht auch mal bei manchen Dingen zu sagen, hey, da sind wir uns gar nicht am Ende nicht einig geworden, aber ich verstehe deine Meinung, ich respektiere deine Meinung.
10: Auf hitzige Diskussionen gibt es hier genug Raum für Abkühlung. Publikumsmagnete sind die Orte mit Klimaanlage oder dort, wo es Eis und kalte Getränke gibt. Singen, tanzen, ein Foto am Pult des Kanzlers machen, eine Kabinettssitzung mitgestalten oder einfach mal eine Liebeserklärung an Deutschland dalassen.
15: Ich habe aufgeschrieben, weil es frei und gerecht ist.
10: Andere loben den Rechtsstaat, die Natur und das deutsche Brot.
16: Ich bin Lehramtsstudentin für Politik und das ist natürlich super, wenn man schon mal so gucken kann, was kann man vielleicht auch später so ein bisschen planen, als Wandertage oder so.
10: Aber heute gibt es ja auch noch genug zu sehen.
17: Für wen seid ihr hier?
18: Eigentlich für Friedrich Merz im Kanzleramt. Wir wollten ihn eigentlich sehen, aber er war nicht da.
10: Genau, der kommt erst morgen. Denn auch dann sind die Türen nochmal auf und Bundesminister und Ministerinnen bereit für die Fragen des Publikums. Und wer nach heute

0: Willkommen zum Nachrichtenupdate hier bei Tagesschau 24. Wir bringen Sie jetzt auf den aktuellen Stand und das sind unsere Themen heute Nacht. Die Rentenkommission legt 30 Reformvorschläge vor. Die Linke wählt auf ihrem Parteitag neue Vorsitzende und bei der Fußball-Weltmeisterschaft gewinnt Deutschland gegen die Elfenbeinküste mit 2:1. Die Regierungskoalition ist sich einig, dass die Rentenbeiträge nicht weiter steigen dürfen. Um dieses Ziel zu erreichen, berät eine Kommission seit rund 5 Monaten. Nach Informationen des ARD-Hauptstadtstudios liegen nun erste Vorschläge vor. Unsere Korrespondentin Nicole Konert hat am Abend in der Tagesschau die wichtigsten Eckpunkte erläutert.
1: Ja, die Rentenkommission hat sich früher als gedacht geeinigt auf 30 Empfehlungen und ich greife mal 3 raus. Die wichtigste, die Empfehlung ist, dass wir länger arbeiten sollen, also später in Rente gehen sollen. Das aber orientiert an der Lebenserwartung. Das bedeutet konkret für einen jetzt 30-Jährigen, der normalerweise jetzt mit 67 in Rente gehen würde, für den würde das bedeuten, mit 68 sinkt die Lebenserwartung, kann aber auch früher in Rente gehen. Das soll regelmäßig überprüft werden. Zum Zweiten soll eben die Beiträge jetzt, ein Teil der Beiträge, in den Kapitalmarkt investiert werden, also Beiträge, die vom Bruttolohn abgeben. Dieser Teil soll hälftig von den Arbeitgebern und den Arbeitnehmern kommen und der soll in einen staatlich verwalteten Fonds kommen. Und zum Dritten, es sollen mehr Menschen tatsächlich in das Rentensystem einzahlen, lang- und mittelfristig könnte das bedeuten, selbstständige Beamte oder auch Abgeordnete.
0: Im Süden des Libanon gehen die Kämpfe zwischen der Hisbollah-Miliz und Israel weiter, trotz einer gerade erst vereinbarten Waffenruhe. Als Konsequenz hat Iran die Straße von Hormuz erneut geschlossen. Die USA hätten gegen ihre Verpflichtung verstoßen, den Krieg zu beenden, hieß es im iranischen Staatsfernsehen. Das US

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1: So langsam gehen die Vorbereitungen für das Deutschlandspiel nachher in die Schlussphase.
2: Die Fähnchen hängen, die ersten Würstchen und Auberginen liegen schon auf dem Grill.
1: Die große Frage bleibt aber, ist nach den Unwettern, vor den Unwettern im Sauerland, gibt es schon erste kleinere Zellen. Wir sagen Ihnen gleich, wo noch was zu erwarten ist.
2: Denn während wir noch freudig auf den Anpfiff warten, erlebte die Türkei ihr WM-Debakel. Das Team ist in der Vorrunde rausgeflogen. Viele wollten nach Abpfiff heute Morgen nur noch schnell nach Hause.
1: Dann stellt sich die Linke an diesem Wochenende personell neu auf. Und der frisch gewählte Co-Chef Pantisano schlägt direkt radikale Töne an. Die CDU mache faschistische Politik.
2: Bad Bunny ist einer der meistgestreamten Künstler der Welt. Heute und morgen spielt der Latino-Megastar in Düsseldorf. Freude bei den Fans, aber auch Hitzefrust, denn das Stadiondach, das bleibt wohl zu.
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1: Einen schönen guten Abend von uns beiden. NRW schwitzt und gewittert sich durch das Wochenende. Schon am Mittag ging wieder, sagen wir mal, die Backofentür auf oder so. Die Temperaturen knacken vielerorts schon wieder die 30 Grad.
2: Gestern war die Lage ja ähnlich und so stellt sich gerade zum Deutschlandspiel nachher, bleiben Sie hier, erst um 22 Uhr die Frage, ist nach den Unwettern vor den Unwettern?
1: Hat ja teilweise richtig gekracht im Westen.
3: Es sind imposante Gewitterbilder. Blitze, Starkregen, Hagel. Es ist von allem was dabei. In Köln sind es vor allem umgestürzte Bäume, die weggeschafft werden müssen. Die Feuerwehr wird

0: noch ein Fußball-Highlight braucht, ein Meet and Greet mit Ex-Torhüter Olli Kahn gibt's morgen auch.
1: Na bitte. 33.000 Kilometer Fließgewässer und 3.000 Seen. Was für beeindruckende Zahlen. Und die lassen es bereits erahnen. Brandenburg ist ein Paradies für Wassertouristen. Aber wer sich um die Instandhaltung dieser ganzen Gewässer kümmert, was ja wirklich enorm wichtig ist, das ist eher weniger bekannt. Das Wasserstraßen- und Schifffahrtsamt Oder Havel in Eberswalde hat genau aus diesem Grund heute seine Tore geöffnet. Und für uns war Robert Schwarz mittendrin.
2: Ein altes grünes Ruderboot ist im Finokanal versunken. Mitarbeiter des Wasserstraßen- und Schifffahrtsamtes müssen es mit einem Schwimmgreifer bergen, damit es keine Gefahr für andere Bootfahrer darstellt. Bei der Bergung des Wracks kommt moderne Technik zum Einsatz, wie diese Vermessungsdrohne, die auf den Namen Maya hört.
3: Die Maya kann vor allem in Gewässern, wo man nicht mit normalem Boot hinkommt, die Gewässersohle quasi peilen und mit einem Sonar oder mit dem Echolot den ganzen Grund abfahren und ertasten und so halt Hindernisse aufspüren oder auch die Tiefen messen. Ne?
2: Die Bergung ist ein Übungsszenario. Zum Tag der offenen Tür will das Wasserstraßen- und Schifffahrtsamt Oder Havel in Eberswalde zeigen, wie vielfältig seine Aufgabenbereiche sind. Die Behörde ist zuständig für den nördlichen Teil der Havel, die Oder und weitere Binnenwasserstraßen im Nordosten Brandenburgs. Dazu knapp 40 Schleusen und genauso viele Wehre.
4: Wir wollen zeigen, dass wir eigentlich eine Verwaltung sind, was auch kaum einer weiß, die sehr vielfältig aufgestellt ist. Also nicht nur Büroberufe haben, sondern bei uns arbeiten 75% unserer Mitarbeiter im Außenbereich. Direkt an den Wasserstraßen, wo andere Urlaub machen. Natürlich ist das Wetter nicht immer so, dass man sagen kann, man macht Urlaub. Aber das ist ein Anliegen für uns zu vermitteln.
2: Schließlich geht es an den verschiedenen Stationen auch darum, junge Menschen für Berufe rund ums Wasser zu begeistern.
4: Wir bilden auch aus. Wir haben in der Regel zwischen 30 und 40 Azubis hier. Und wir bilden in 5 Berufen aus. Wasserbauer, Elektroniker, Verwaltungsfachangestellte, Vermessungstechniker und Binnenschiffer.
2: Neben dem Schifffahrtsamt präsentieren sich in Eberswalde heute auch Wasserretter aus dem Landkreis Barnim. Und die Wasserschutzpolizei lädt zu einer kleinen Rundfahrt mit einem ihrer Einsatzboote ein und begeistert mit den Blicken in die Kajüte kleine und große Technikfans.
5: Weil wir halt unbedingt mal mit so einem Boot fahren wollten und die Kinder ja auch, dachte ich, Mensch, das bietet sich an und sind halt hergefahren. Und jetzt zum Glück sogar noch auf ein Polizeiboot gekommen, das ist natürlich absolutes Highlight für die Kinder.
6: Ganz toll, Wetter ist auch toll, zum Glück ein bisschen luftig. Sonst würde man es gar nicht aushalten, ne?
2: Beim Wasserstraßen- und Schifffahrtsamt hofft man, mit dem heutigen Tag darauf aufmerksam gemacht zu haben, wie aufwendig die Instandhaltung und Kontrolle der insgesamt rund 33.000 Kilometer Fließgewässer in Brandenburg ist.
1: Können diese Augen lügen? Wie auch immer, vor ein paar Tagen machte eine Fledermaus in Brandenburg Schlagzeilen. Europas größte Art war bei uns im Land gesichtet worden. Der Riesenabendsegler war eine kleine Sensation. Europaweit steht er auf der roten Liste bedrohter Tiere. Tja, und in Deutschland kommt er eigentlich gar nicht vor. Alexander Goligowski hat den Mann getroffen, der die Entdeckung gemacht hat.
7: Er hat ihn entdeckt, den Riesenabendsegler. Ingo Richter, seit 40 Jahren ehrenamtlicher Fledermausschützer. In den Wäldern nahe Luckenwalde hängt er seine Fledermauskästen auf und in so einem saß er.
8: Dachte erst, es wäre ein normaler Abendsegler, der eben nicht so selten ist. Und dann habe ich nochmal geguckt und dann dachte ich, verdächtig und habe den dann herausgenommen aus dem Kasten.
9: Was war denn verdächtig?
8: Ja, die Größe, einfach die Größe nur.
7: Und so sah der Riesenabendsegler in seiner Hand aus. Spannweite bis zu einem halben Meter und erkennbar an
8: runden Ohren, die so wie so ein Pfennigstück rund sind. Und eben das Fell am Hals, was so wie eine Löwenmähne aufgerichtet ist.
7: Europas größte Fledermausart lebt eigentlich ganz woanders. Vor allem in Osteuropa und im Mittelmeerraum ist sie verbreitet und selbst da sehr selten. Überhaupt nur 3 Exemplare wurden bisher in Deutschland nachgewiesen und nun auch einmal in Teltow-Fleming. Für einen Fledermaus-Fan wie Ingo Richter vermutlich der Fund seines Lebens.
8: Es ist schon, wenn man jetzt danach aus ist, seltene Tiere zu finden, dann ist es schon eine große Nummer.
7: Ingo Richter ist ein Mann der reduzierten Begeisterung. Für ihn sind halt alle Fledermäuse gleich in ihrer Bedeutung. Er kümmert sich um ihre Population, baut Behausungen in sonst eher für Fledermäuse unwirtlichen Kiefernplantagen und er kontrolliert regelmäßig den Bestand.
8: Jetzt hört man gerade

0: den Abendsegler. Also die Art Abendsegler. Oben ist eine Weibchengesellschaft, die sich da getroffen hat und vielleicht auch schon Junge hat jetzt.
1: Soziallaute des normalen, des heimischen Abendseglers. In die Kästen reingucken dürfen wir aktuell nicht.
0: Sind also richtig nackte, hilflose Jungen. Und wenn man da jetzt reingeht, dann verursacht man doch eine Störung, wo die Weibchen dann reagieren und wegfliegen. Und das will man alles und kann man alles vermeiden.
1: Und so lassen wir die Fledermäuse auch wieder in Ruhe. In welchem Kasten sich der Riesenabendsegler versteckt, will Ingo Richter aus Schutzgründen nicht verraten. Ob er hier vielleicht heimisch wird?
0: Die Chance, dass diese Fledermaus sich jetzt hier ansiedelt und noch Weibchen ranholt, das war ja ein Männchen, und sich dann hier ordentlich vermehrt, also die Chance ist sehr gering.
1: 400 Kilometer pro Nacht kann der Riesenabendsegler zurücklegen. Gut möglich, dass er nur einen kleinen Abstecher nach Brandenburg gemacht hat. Ingo Richter wird das genau beobachten.
2: Ja, wir beobachten genau die Fußball-WM. Da schaut ja alle Welt derzeit hin, haben wir vorhin auch gemacht. Aber jetzt widmen wir uns erstmal einer anderen Weltmeisterschaft, die Anfang August in Berlin stattfinden wird, die Kickbox-WM. Wirklich die besten Athleten der ganzen Welt treten da in verschiedenen Kategorien heißt das Wort, gegeneinander an. Mit dabei werden dann auch zwei Schwestern aus Brandenburg sein, die schon bei der letzten WM sehr erfolgreich waren.
3: Das sind Paula und Lotta aus Nauen mit ihren größten Schätzen. Medaillen von der Kickbox-WM. Vor allem für die 12-jährige Paula hat sich durch Kampfsport viel verändert.
4: Zwei.
5: Früher hatte ich Angst vor Leuten und dann bin ich auf die Straße gegangen. Sobald der Mensch war, habe ich meine Mutter heulend angerufen und habe ich gesagt, dass sie mich abholen soll.
3: Kampfsport hat Paula neues Selbstbewusstsein gegeben. Von Anfang an mit dabei ihre kleine Schwester Lotta. Die beiden kommen vom Karate, haben sich da aber nicht getraut, richtig in die Gegner reinzugehen. Karate-Trainerin Melissa hatte die Idee, sie zum Kickboxen zu schicken.
6: Beim Kickboxen muss man rein, da muss man Schläge abbekommen, um selber welche auszuteilen. Und da verliert man die Angst davor. Ich sage auch immer, der 300. Schlag oder Tritt im Gesicht tut nicht mehr so weh wie der erste, den merkst du dann nicht mehr. Deswegen, man muss erstmal einkassieren, damit man die Angst davor verliert und dass man mutig wird und nach vorne geht.
3: Lotta ist direkt begeistert. Nicht nur vom Sport.
7: Wir waren schon mal auf dem Wettkampf zum Zugucken, aber da habe ich die riesen Pokale gesehen und dann wollte ich unbedingt mitmachen.
6: Dann sind sie gleich beide da angetreten, ohne jemals richtig Kickboxen gemacht zu haben. Und ab dann war das Feuer auch dafür da. Und wenn kein Karate-Wettkampf ist, dann sind sie beim Kickboxen dabei.
3: Im Oktober 25 die Riesenüberraschung. Paula und Lotta dürfen für Deutschland zur Kickbox-Weltmeisterschaft. Und obwohl sie erst seit einem halben Jahr beim Kickboxen sind, räumen sie ab. Paula holt eine Bronzemedaille. Lotta sogar zweimal Gold. Kickbox-Trainer Leo erklärt den Erfolg der Mädels so.
8: Weil sie ziemlich angstlos sind im Training. Also man sagt denen, mach das und die machen das. Das können nicht so viele tatsächlich, obwohl es jetzt sehr einfach klingt. Aber im Kampf einfach das zu machen, was der Trainer da reinruft, das zu hören und direkt umzusetzen, angepasst an den Gegner, das ist schon sehr schwer.
6: Der Ehrgeiz, die Disziplin, sie brennen dafür, sie leben dafür. Ich bin die immer noch sagt, ey, wir haben heute nichts, schreib mal deinen Freundinnen, geh mal mit denen raus, treff dich mal mit deinen Freunden, mach mal was. Die gehen raus, joggen und trainieren, die leben einfach dafür.
3: So viel Ehrgeiz wird natürlich belohnt. Noch mehr Medaillen sollen bei der Kickbox-WM dieses Jahr in Berlin dazukommen.
2: Wer hier mal dabei war, weiß, dass es eine ganz besondere Atmosphäre ist. Dort im Kloster Korin beim Koriner Musiksommer. Seit 1964 schon gibt es die Veranstaltung. Also das sind jetzt 62 Jahre. Da hat sich viel verändert, zumindest was die Musiker und Musikerinnen anbelangt. Klar, auch das Wetter hat sich in der Zeit ganz schön verändert. Wie es aktuell ist und wie es weitergeht, das weiß Attila Weidemann.
9: Dieser Sommer wird musikalisch auf jeden Fall der Koriner Musiksommer. Hier sehen Sie die grünen, die billigen Plätze. Hier kann man picknicken, aber man kann auch richtig Regen abbekommen. Und die Musiker und auch der Großteil des Publikums, die sitzen in der Ruine, aber das Dach ist völlig in Ordnung. Wir schauen mal, wie es den Musikern geht und vor allem den Instrumenten bei dieser Dämse. Musik Sie sind die Solistin des Nachmittages und Sie haben eine wertvolle Geige, gehe ich mal davon aus. Wie geht's der Geige bei dieser Luftfeuchtigkeit und bei diesem Wetter?
4: Es ist natürlich ein sehr spezifisches Wetter hier. Sehr feucht, aber sie hält sich ziemlich gut. Es ist tatsächlich ein modernes Instrument. Das ist erst 2 Monate alt. Und deshalb ist es auch gut, dass ich für dieses Wetter diese Geige mitgenommen habe.
9: Wie wetterfühlig ist denn eigentlich die Oboe?
10: Naja, wenn es wärmer wird, wird sie höher. Einfach, ja.
9: Und wie kriegen Sie sie dann wieder tiefer?
10: Da muss ich einfach anders hineinblasen. Notfalls muss ich ein ganz klein bisschen das Rohr herausziehen. Aber das wird heute noch nicht nötig sein, denke ich.
11: Es ist heute ein bisschen sehr schwül, aber ich habe ja schon alle Wetterlagen mitgemacht. Also das ist eigentlich kein Problem. Wenn man die Musik liebt, dann nimmt man auch das Wetter in Kauf, wenn es nicht so gut ist.
9: Sie haben ja richtig aufgetischt.
12: Das machen wir immer. Wir kommen, glaube ich, das 4. Jahr her, oder? Das 5. Bei uns gibt es immer so viel zu essen.
9: Wie geht's Ihnen?
12: Wir freuen uns einfach nur. Und es ist schön und regnet hoffentlich nicht und alles ist gut.
9: Das sieht aus wie eine Tee- oder eine Kaffeekanne. Trinken Sie was Heißes?
13: Ja, natürlich.
9: Ehrlich, bei der Hitze?
13: Bei Hitze immer heiß, auch in die Sauna.
14: Fast saunahaft sind die Temperaturen im Innenhof des Klosters Korin. Mal sehen, ob es sich etwas abkühlt. Die Nacht wird erneut fast tropisch. 20 Grad im Havelland, 16 Grad im Spreewald. Im Nordosten kann es noch gewittern. Morgen satte 34 Grad in Cottbus. Dort kann es wieder Gewitter geben. 29 Grad in der Uckermark bei viel Sonne.
9: Jetzt sehen wir den Dirigenten des Konzerts noch in Räuberzivil. Nachher wird dann der Frack angezogen. Und kann man das bei der Temperatur eigentlich ertragen?
15: Also es wird ein schwarzer Anzug heute, aber es wird hart.
9: Ja, Open-Air-Veranstaltungen haben ja so ihre Tücken. Also wie oft schauen Sie aufs Riesenradar heute?
16: Wir haben schon ein paar Mal drauf geschaut, natürlich schon in der letzten Woche. Aber ja, wir hoffen, dass das Wetter hält.
9: Ich finde, hier weht gerade eine kühle Brise.
16: Ja.
9: Angenehm.
16: Genau.
9: Dann schauen wir mal, ob wir wieder eine kühle Brise bekommen, die 3-Tage-Aussicht.
14: Die Woche wird hochsommerlich. Montag noch einige Schauer im Süden, sonst sonnig und trocken. Das gilt auch für Dienstag und Mittwoch. Die Temperaturen über 30 Grad.
9: Der Freischütz erklingt nun hier im Kloster Korin und ich flüster lieber, allen Unkenrufen zum Trotz, ist kein Gewitter gekommen, das soll erst nach der Tagesschau vielleicht kommen.
2: Ja, an heißen Tagen wie diesem heute ist man wirklich gut beraten, wenn man recht früh rausgeht. Und neben den noch angenehmen Temperaturen kann man dann auch noch schöne Bilder einfangen. Susanne Hustern hat uns dieses geschickt. Das Foto entstand heute früh in Zobersdorf im Elbe-Elster-Kreis bei ihrer morgendlichen Runde mit ihrem Hund. Belinda Sviontek war, wie man sieht, etwas später draußen, hat aber auch wunderschöne Impressionen bekommen. Dieses Getreidefeld wiegt sich im Wind zwischen Kranepuhl und Bergholz in Potsdam-Mittelmark. Und Heiko Pieske hat in Hennigsdorf gesehen, wie junge Waldohreulen Flüge wehren. Allen Einsendern vielen Dank. Das war's von uns für heute. Nachher die Daumen drücken nicht vergessen. Wir sehen uns dann morgen hoffentlich gut gelaunt wieder. Bis dahin, tschüss.
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1: Falls Sie noch nach der richtigen Methode suchen, um cool zu bleiben bei diesen Temperaturen, dann lassen Sie sich doch von den Besucherinnen und Besuchern des Hurricane Festivals inspirieren. Fächer und Fontänen kommen da zum Einsatz, genauso wie das gute alte Planschbecken. Manche sind wirklich erstaunlich gut vorbereitet. Viel Schatten spendet das Gelände ansonsten ja nicht. Und damit moin und willkommen zu Buten und Binnen. Wir lassen die Hitze jetzt mal Hitze sein und konzentrieren uns mit kühlem Kopf auf folgende Themen. Abgestimmt, CDU-Spitzenkandidatin Wiebke Winter. Ausgekocht, große, kleine Schachtalente. Und aufgetischt, ein Bremer Messeteller. Seit Gründung des Bundeslandes Bremen im Jahr 1947 ist die CDU chronischer Verlierer bei Bürgerschaftswahlen, mit einer Ausnahme im Jahr 2019, in dem sie aber trotz ihres Wahlsiegs nicht an die Macht gekommen ist. Historisch betrachtet ist hier also nicht viel zu holen für die Christdemokraten.

0: Demokraten. Diesmal aber scheinen sie eine echte Chance zu wittern. Laut jüngster Umfrage liegen sie ja auch knapp vorne. Erstaunlich früh gehen sie auf Attacke. Erstaunlich früh legen sie sich auf ihr Spitzenpersonal fest. Wiebke Winter soll's machen. Das hat der Landesparteitag heute so beschlossen. Hauke Hirsinger.
1: Mit über 90% der Stimmen zur Spitzenkandidatin gewählt. Wiebke Winter will die Bremer CDU zu einem Sieg bei der Bürgerschaftswahl 2027 führen. Dafür gibt es heute sogar Unterstützung vom nordrhein-westfälischen Ministerpräsidenten.
2: Sie hat die Erfahrung und sie versprüht den Enthusiasmus. Sie liebt ihre Heimat, sie mag die Menschen gern leiden, sie brennt für ihre Themen. Und das ist gut so. Und deswegen alles, alles Gute, liebe Wiebke, dieses tolle Ergebnis heute, diese tolle geschlossene Unterstützung deiner CDU.
1: Spitzenkandidatin Wiebke Winter. Bei der vergangenen Bürgerschaftswahl war sie noch Beifahrerin auf dem Wahlkampftandem des damaligen Spitzenkandidaten Frank Imhoff. Doch spätestens mit ihrer Übernahme des Fraktionsvorsitzes vor einem Jahr ist klar, die Bremer CDU ist auf Verjüngungskurs und Wiebke Winter ist die Kapitänin. Die 30-Jährige steht für Law and Order und greift Rot-Grün-Rot seit Monaten mit harten Bandagen an.
3: Der Senat Bovenschulte ist ausgeblutet, ideenlos und lahm. Wir befinden uns in einer politischen Dauerkrise in Bremen.
1: In dieses Lied der jungen Frau stimmen heute viele ältere Herren ein.
4: Der jetzige Senat ist der schlechteste, den es gibt seit Ende des Krieges. Das ist so. Das ist so.
5: Und ich könnte jetzt eine Stunde lang ununterbrochen über das Versagen dieses Senates sprechen.
6: 80 Jahre Filz im Rathaus sind genug. 80 Jahre Sozialismus im Rathaus sind genug. Das brauchen wir nicht mehr. Wir brauchen ein neues Rathaus.
1: Wiebke Winter soll das Rathaus für die CDU erobern. Viele, die heute hier für sie gestimmt haben, sind überzeugt, dass das klappen kann.
7: In Bremen ist es ja traditionell schwierig, das wissen wir alle. Aber ich glaube tatsächlich, sie hat ein, man würde das sagen, Momentum.
8: Sie ist eine starke Frau und ich denke mal, gemeinsam, man ist ja, man redet vom Team, werden wir das schaffen.
9: Ich glaube, dass das eine große Chance ist für Bremen, einfach jung und modern zu werden.
10: Auch wenn das eine junge Frau ist, aber sie hat eben viel Erfahrung und sie ist, ich glaube, sie kann die CDU nach vorne bringen.
11: Ich erwarte von Wiebke eine moderne Bremer Politik, eine Politik, die sich auch mit den Themen, die Frauen und Mütter und Familien betrifft.
1: Bürgermeisterin 2027. Das ist noch ein weiter Weg.
0: Ja, und auf dem Weg ist sie ins Studio von Bund und Binnen gekommen. Moin, Frau Winter.
12: Moin, schön, dass Sie da sind.
0: Die Partei haben Sie schon mal hinter sich. Jetzt haben Sie noch ein gutes Jahr Zeit, auch die Wählerinnen und Wähler hinter sich zu bringen. Wie wollen Sie das schaffen? Mit welchen Themen?
12: Wir haben drei Themen, die uns besonders wichtig sind. Das sind die Themen Sicherheit, Wirtschaft und Bildung. Da müssen wir vorankommen und gemeinsam losgehen. Ich glaube, wir brauchen einen neuen Mut hier in Bremen. Ich erlebe so oft, dass man sagt, Mensch, das kann man vielleicht gar nicht ändern. Ich glaube, wir müssen wegkommen vom Stillstand und einfach sagen, auf geht's, es gibt so viele Lösungen. Und Henrik Wüst hat uns heute darauf schon richtig gut eingestimmt.
0: Dann nennen Sie doch mal spontan drei Lösungen, also ein bisschen konkreter. Was wird es mit Ihnen definitiv geben?
12: Also bei der Bildung brauchen wir eine Vorschule. Beim Thema Sicherheit brauchen wir mehr Kompetenzen für unsere Polizei. Und was das Thema Wirtschaft angeht, müssen wir darüber nachdenken, wie wir Bürokratie abbauen können. Dazu haben wir gerade auch erst einen Vorschlag gemacht. Ich finde, das, was Henrik Wüst in NRW macht, genau richtig. Wir müssen alle Berichtspflichten bis zu einem bestimmten Datum abschaffen. Und wenn nicht begründet wird, warum wir sie brauchen, dann brauchen wir sie vielleicht auch nicht. Und dann füllt es nur Papier, was aber Menschen ganz viel Arbeit macht.
0: Das sind natürlich auch Dinge, die die anderen wahrscheinlich genauso unterschreiben würden. Was qualifiziert Sie denn als Bürgermeisterin und Senatspräsidentin?
12: Ich habe Lust, dieses Amt zu übernehmen, weil ich meine Heimat, weil ich Bremen und Bremerhaven wirklich liebe. Ich bin hier groß geworden. Und ich bringe viele frische Ideen mit für unsere Heimat. Und das ist, glaube ich, etwas, was wir hier in Bremen brauchen.
0: Mhm. Sie haben sich heute selbst nicht als stolze Streberin bezeichnet, aber Sie haben jemanden zitiert und sich damit verglichen. Also Sie können sich damit, glaube ich, schon in irgendeiner Form identifizieren. Stolze Streberin möchten Sie als Kompliment verstanden wissen. Aber wie groß ist die Gefahr, dass das elitär aufgefasst wird? Also können Sie auch volksnah, wissen Sie auch, wo, ich sage jetzt mal, den normalen Menschen, wenn ich sie so nennen darf, der Schuh drückt?
12: Ich habe über Nila Ersoy gesprochen. Das ist eine junge Frau, die in Osterholz-Teneva groß geworden ist und die immer den Traum hatte, an die Harvard University zu kommen. Und sie hat es geschafft mit viel Fleiß,

0: aber auch viel Mut und viel Beharrlichkeit, ihren Traum zu verwirklichen mit Vollstipendium. Ich finde, solche Lebenswege sind doch total inspirierend. Und darum geht es doch. Ich möchte, dass wir, und sie hat sich selbst als stolze Streberin bezeichnet, daher kam dieser Begriff, ich möchte, dass das wieder als Kompliment verstanden wird, dass Leistungsfreude etwas ist, hinter dem wir uns alle versammeln können.
1: Ja, aber nochmal die Frage, also die ganz normalen Menschen mit ihren ganz gewöhnlichen Problemen, haben Sie dafür ein Ohr, haben Sie dafür Verständnis, haben Sie da überhaupt einen Draht zu?
0: Ja, selbstverständlich. Ich bin jetzt auch diese Woche viel mit meinen Bürgersprechstunden unterwegs gewesen. Ich war in Walle, ich war in Schwachhausen, davor aber auch schon in vielen anderen Vierteln Bremens unterwegs. Und ich bin eine ganz normale Bürgerin dieser Stadt. Ich bin hier groß geworden, ich bin hier zur Schule gegangen. Natürlich, ich kenne hier viele Menschen. Und jeder Mensch hat vielleicht seine eigenen Herausforderungen, seine eigenen Themen, die sie beschäftigen. Und das alles zusammenzubinden, das ist doch das, was Politik ausmacht. Und das ist auch das, was mir Spaß macht.
1: Sie werden zum Zeitpunkt der Wahl 31 Jahre alt sein. Sie wären damit nicht nur die jüngste Senatspräsidentin aller Zeiten, sondern auch die jüngste Ministerpräsidentin in der Geschichte der Bundesrepublik. Also Koschnick war der jüngste Bürgermeister, Hans-Ulrich Klose in Hamburg, der jüngste Ministerpräsident mit 37. Laut einer repräsentativen Umfrage von Infratest, vom Weser-Kurier aus dem April, traut Ihnen eine deutliche Mehrheit der Menschen im Land Bremen dieses Amt noch nicht zu. Was entgegnen Sie?
0: Ich glaube, dass das Thema Alter für viele Menschen heute überhaupt kein Thema mehr ist. Wir sehen viele Menschen in ihren 20ern und 30ern, die in der Welt wirklich noch ganz andere Dinge bewegen. Und klar ist doch auch, dass wir erfolgreich sein wollen und dass es dabei auch um das Thema Digitalisierung gehen wird. Das ist etwas, wo meine Generation sicherlich noch eine andere Herangehensweise, vielleicht auch eine eigene Erfahrung mitbringt. Die möchte ich gerne in die Waagschale schmeißen. Und ich freue mich auf die nächsten 11,5 Monate, dass alle Bremerinnen und Bremer, die mich noch nicht kennen, die Chance haben, mich auch noch besser kennenzulernen.
1: Warum gehen Sie mit Ihrem Alter nicht sogar noch viel mehr in die Offensive? Also warum zum Beispiel findet sich das inhaltlich in der CDU noch nicht wieder? Wo sind die freshen Ideen sozusagen?
0: Also ich finde, dass wir in der CDU viele freshe Ideen haben. Wir haben ja auch viele
1: Sicherheit,
0: freshe
1: Bildung,
0: Köpfe.
1: Das sind die Klassiker, ne?
0: Zum Schluss sind das die Themen, die die Menschen hier im Land bewegen. Und dann ist ja die Frage, wie füllt man diese Ideen aus? Ich glaube zum Schluss, dass Alter kein Kriterium ist, was einen guten oder einen schlechten Politiker ausmacht. Genauso wie das Geschlecht aus meiner Sicht keine Rolle spielen sollte. Sondern zum Schluss kommt es darauf an, hat man Leidenschaft für den Job? Hat man gewissen Pragmatismus? Und ist man bereit, loszugehen? Kann man es auch schaffen, in schwierigen Situationen einen Aufbruch zu wagen? Und
1: okay.
0: Ich bin überzeugt, das bekomme ich hin.
1: Gut, Frau Winter, dann sind wir gespannt auf den Wahlkampf die nächsten 11 Monate. Ich bedanke mich ganz herzlich für den Besuch im Studio.
0: Vielen Dank, Herr Krümmer.
1: So, gleich versuchen wir das Geheimnis der Liebe zu lüften. Kann ja nicht so schwer sein. Zunächst aber ein paar Nachrichten in Kurzform in Buten und Binnen kompakt.
2: Die Wasserqualität in Bremens und Niedersachsens Badeseen ist ausgezeichnet. Das melden die Behörden zum Start der Badesaison. Es gibt allerdings auch einige Seen, in denen vermehrt Blaualgen vorkommen. Etwa im Stadtwaldsee, auch Unisee genannt. Die Blaualgen seien in diesem Fall schwer zu erkennen und gleichmäßig im Wasser verteilt. Es wird demnach empfohlen, in diesen Gewässern nicht zu baden. Das Briefzentrum in der Bremer Neustadt feiert heute sein 30-jähriges Bestehen. Dazu durften Mitarbeitende ihre Familien mit an ihren Arbeitsplatz nehmen, wie etwa Kiran Ahmad.
3: Ich wollte einfach mal meinen Kindern zeigen, was ich hier eigentlich mache, weil die sich das gar nicht so vorstellen können, was das überhaupt heißt. Weil man kriegt ja die Briefe nach Hause und man weiß gar nicht, was für einen Weg die eigentlich hier abgelegt haben oder wie viele Hände diese Briefe eigentlich berührt haben.
2: Im Briefzentrum werden täglich bis zu 500.000 Sendungen sortiert und bearbeitet. 400 Menschen sind hier im Dreischichtsystem beschäftigt.
4: Entwicklungstechnisch ist es so, dass wir uns immer mehr darauf einstellen müssen, dass unsere Kolleginnen und Kollegen in der Auslieferung gar nicht mehr so viel Vorbereitungszeit haben. Das heißt, unser Bestreben ist es, hier alles so weit vorzubereiten, dass unsere Kollegen aus der Zustellung morgens nur noch zur Arbeit kommen, ihr Auto mit den Paketen beladen und Briefen und dann gleich losfahren können.
2: Heute läuft die Sortierung zu Demonstrationszwecken. Ab Montag geht dann hier wieder voll die Post ab. Werder Bremen hat den auslaufenden Vertrag von Außenverteidiger Mitchell Weiser verlängert. Für mich ist Mitch fast wie ein Neuzugang. Wir hoffen, dass er nach seiner Verletzung topfit zurückkommt. Seine fußballerische Qualität steht hier außer Frage und wird unserer Mannschaft guttun, so Trainer Daniel Thun. Weiser steigt mit der Sommervorbereitung nach seiner Kreuzbandverletzung nun wieder in den Spielbetrieb ein. An diesem Wochenende präsentieren 50 Werkstätten ihr handgemachtes Geschirr und Kunstgewerbe auf dem Keramikmarkt in den Wallanlagen, gleich hinter der Kunsthalle.
5: Neu auf dem Markt sind in der Tat viele jüngere Kolleginnen und Kollegen, die ganz andere Sachen machen als wir alte Hasen. Bis zu vor 15 Jahren war das sehr Mode,

0: Porzellan zu machen und sehr edle, sehr gestylte, klare Stücke zu machen. Und jetzt ist der etwas bäuerlichere, bemalte, auch braune und frei bemalte Keramikstil mehr Trend. Und den gibt es ziemlich viel auf unserem Markt.
1: Von Alltagsgeschirr bis zu Kunsthandwerk zeigt die Branche, was sie aktuell auf der Töpferscheibe dreht oder im Ofen brennt. Eva Lotte Lisander aus den Niederlanden etwa setzt auf eine spezielle Brenntechnik.
2: Das sind Keramiken, die in einem Salzbrand entstanden sind. Das bedeutet, ich mache Feuer in einem Ofen und die Keramik wird durch die Flamme gezeichnet. Und dann schmeiße ich zum Feuer noch Salz und das reagiert mit dem Ton und dadurch entstehen verschiedene Effekte auf der Keramik. Es ist praktisch unglasiert in den Ofen gestellt und kommt glasiert wieder raus.
1: Auch morgen bis 17 Uhr steht der 37. Keramikmarkt Besucherinnen und Besuchern offen.
3: Im Universum, also dem Bremer Museum, trifft gerade Wissenschaft auf Herzklopfen, eine Sonderausstellung über Liebe. Das hat uns dazu bewogen, eine Wochenserie über Liebe zu machen, in der wir die Mutter aller Fragen zu beantworten versuchen, nämlich was Liebe eigentlich ist. Gleich nähern wir uns da mal von der philosophischen Seite, aber erstmal sollen unsere Protagonisten noch mal zu Wort kommen, die uns im Laufe der Woche ihr Herz schon geöffnet haben. Martina Falkenberg.
4: Liebe ist, dass man vertrauensvoll miteinander umgeht.
5: Ich zeige meine Liebe, indem ich dich auffange und dir nah bin.
6: Liebe ist aufregend, ein Aushandeln.
5: Ein Geben und Nehmen.
7: Liebe ist vor allem vielseitig. So sieht es die Leiterin der Ausstellung Liebe im Universum.
8: Es gibt nicht nur die amoröse Liebe, es gibt die selbstlose Liebe, es gibt die freundschaftliche Liebe, es gibt die familiäre Liebe.
9: Ich hatte immer das Gefühl, mein Herz, irgendwann läuft das Herz so außerhalb von deinem eigenen Körper. Man macht sich Sorgen, ob es ihnen gut geht.
10: Ein gewissen Maß auf Verantwortung, also für die da zu sein, ne? Also dass ihnen an nichts fehlt.
7: Liebe will gelernt sein. Und mit der elterlichen Liebe geht's los. Sie ist die Basis, auch dafür, dass Zusammenhalt in der Gesellschaft gelingt. Liebe hat aber stets viele Facetten. Und das überall auf der Welt.
8: Wir haben das Fotoprojekt Liebe Around the World, wo zwei Fotografen durch die ganze Welt gereist sind und verschiedene Lebensformen der Liebe aufzeigen. Was für eine Person als völlig absurde Lebensform sich darstellt, zeigt sich für die andere Person als für das Leben sehr geeignet. Ein Plädoyer für Toleranz der Liebesbeziehungen.
11: Ich zeige meine Liebe, indem ich gut verstehen und auffangen kann.
12: Liebe ist für mich das bedingungslose Dasein für jemanden.
13: Liebe ist für mich das Teilen einer gemeinsamen Passion.
14: Ja, Liebe ist, dass man sich vertraut.
15: Liebe ist wie ein spontan improvisiertes Jazzstück.
16: Liebe ist für mich schwer beschreibbar. Das kann ich fühlen, aber erklären kann ich es nicht.
7: Worte zu finden für das Wesen der Liebe, das versuchen Menschen schon seit Urzeiten. Es ist wohl eine schwer durchschaubare Angelegenheit.
3: Und immer, wenn es um schwer durchschaubare Angelegenheiten geht, rufen wir Dagmar Borchers an, Philosophin an der Uni Bremen, unsere Fachfrau für die großen Fragen des Lebens. Moin, Frau Borchers.
17: Moin.
3: Jetzt müssen Sie natürlich auch liefern, ne? Ist klar.
17: Ich versuch's.
3: Ja, also Liebe ist vielseitig, haben wir gehört. Ja. Ne, jeder versteht was anderes drunter. Trotzdem gibt es sowas wie einen, ich sag jetzt mal, weltweiten Grundkonsens, sowas wie so einen kleinsten gemeinsamen Nenner, was Liebe ist.
17: Naja, zunächst mal ist Liebe natürlich immer das große Gefühl, das größte Gefühl, was man sich vorstellen kann. Und sie ist sicherlich ein Geschenk. Ich denke, bis mit Ausnahme von Kindern haben wir kein Recht auf Liebe. Wir können sie weder erzwingen, noch fordern, noch festhalten. Und die Frage ist aber, ob man einfach bei einem Gefühl, was ja auch immer so ein bisschen was Willkürliches hat, stehen bleiben will. Und philosophisch gab es immer die Frage, ob hinter dem Gefühl nicht eine Haltung stehen müsste. Also ob man Liebe verwandeln kann in eine Haltung. Und das sieht man, glaube ich, auch ganz schön bei diesem Paar, das sehr lange zusammen ist. Wenn es etwas länger dauern soll, dann muss dahinter, glaube ich, eine Entscheidung stehen und eine Haltung. Und das hat schon die Philosophen in der Antike interessiert, ob man aus Liebe etwas Substanzielleres machen kann, als nur in Anführungsstrichen eine Leidenschaft

0: ein großes Gefühl.
1: Ja, spannend. Wie hat sich denn die Liebe oder das Verständnis davon im Laufe der Menschheitsgeschichte verändert? Also war es immer schon romantische Liebe oder gab es ganz andere Ansätze?
0: Die Idee ist erst relativ spät aufgekommen. Also, aber man hat das immer schon sehr differenziert gesehen. Schon in der Antike gab es den Eros, dann aber auch die Philia, das ist die Liebe unter Freunden, die göttliche Liebe und die Liebe unter Familienmitgliedern und Geschwistern. Also da gab es schon immer eine große Differenzierung. Und ja, wir haben bei Platon ja diese schöne Kugelmetapher, dass die Liebe die Suche nach dem ist, was einem fehlt. Dass man dem anderen das sucht, was einem fehlt, und um wieder ein Ganzes zu werden. Aber Platon hat sich auch schon gefragt, ob die Liebe nicht ein Weg sein kann, dass wir von dem Begehren einer einzelnen Person und deren Schönheit, die wir in ihr entdecken, nicht auf so eine Art Stufenleiter aufsteigen können zu allgemeineren Erkenntnissen, zur Hinwendung zum Schönen, zur Hinwendung zur Idee des Guten, und ob wir nicht durch die Liebe insgesamt ein besserer Mensch werden können.
1: Ja, das wäre dann, genau, Sie haben ja auch schon gesagt, im Prinzip sollte Liebe aus philosophischer Sicht auch mit einer Haltung einhergehen. Das kann man ja noch weiterspinnen. Kann Liebe tatsächlich so ein bisschen der Leitfaden, unser Leitfaden sein, unser Motor und Leitfaden unseres Handelns?
0: Ja, das wäre schön. Also ich habe das nie wirklich verstanden, dass man nur sein Kind liebt oder nur eine Person oder ein bestimmtes Tier liebt und alle anderen sind einem irgendwie egal. Also ich finde diesen Gedanken von Platon schon sehr nachvollziehbar, dass man sein Herz öffnet, dass man eine bestimmte Grundhaltung einnimmt, und das ist ja auch die Grundidee des Humanismus dann ab der Renaissance, frühe Neuzeit, die Liebe zum Menschen und eine menschliche Einstellung. Und das ist für unsere Gesellschaft auch ganz, ganz
1: wichtig. Ja, scheint auch gerade jetzt wirklich sehr nötig zu sein.
0: Genau, ne? Also gerade in Zeiten der Polarisierung, der Abschottung, wäre das sehr gefragt. Die amerikanische Philosophin Martha Nussbaum hat eine politische Philosophie der Gefühle geschrieben und hat genau das auch überlegt, ob die Liebe nicht eine Einstellung sein kann, die wir brauchen, um beispielsweise tolerant zu sein. Dass wir andere Menschen nicht zu Menschen zweiter Klasse erklären.
1: Okay. Spannend, Frau. Wir könnten noch stundenlang weiterreden. So lange ist unsere Sendezeit leider nicht. Aber ich bedanke mich ganz herzlich für Ihren Besuch.
0: Sehr gerne.
1: Wir sind dem Geheimnis zumindest näher gekommen, würde ich sagen. Dankeschön. Danke. Tierliebe hat gar keine Rolle gespielt in dieser Wochenserie. Die hat einfach nicht mehr reingepasst. Aber das kompensieren wir ein Stück weit mit der nächsten Wochenserie, in der es um die Erziehung der geliebten Vierbeiner geht.
2: Platz und Fitting. Super!
3: Bei Fuß, wie Mensch und Hund zusammenleben. Für die einen der beste Freund, für die anderen ein Grund zur Angst.
4: Super gut, klasse!
5: Ich habe einige Kollegen, die haben richtig panische Angst vor Hunden, selbst vor so kleinen. Die brauchen nur einmal zu bellen, dann ist vorbei.
3: Ein Hundeführerschein soll's jetzt richten. Wie? Das sehen Sie in unserer neuen Wochenserie. Bei Fuß.
1: Was haben Sie denn so gespielt, als Sie 8 Jahre alt waren? Also bei mir bewegte sich das zwischen Lego, Matchbox-Autos und Playmobil. Vielleicht noch Mau Mau. Schach war definitiv nicht dabei. Das kann ich bis heute nicht. Umso beeindruckender finde ich, was Lene Romberg und Kahn Utz leisten. Beide aus der Region. Die sind mit ihren 8 Jahren beide schon deutsche Meister im Schach halt. Und so wie es aussieht, ist ihnen das noch nicht mal schwer gefallen. Finny Anton.
6: Diese beiden Kinder mögen die Ruhe. Springer auf C6. Solche Züge sind ihr Leben, Schach ihre Leidenschaft. Kahn Utz aus Delmenhorst ist deutscher Meister. Lene Romberg aus Bremen, deutsche Meisterin in der Altersklasse U8.
7: Ich mag ja Schach spielen. Ich konzentriere mich einfach auf das Brett und dann geht es irgendwie.
8: Für mich ist es ja schon gewohnt, fokussiert zu bleiben. Deswegen bin ich es eigentlich einfach.
6: Sich stundenlang in einer Partie zu konzentrieren, für die beiden Achtjährigen kein Problem. Und auch ihre Lieblingsfigur teilen sie sich.
7: Meine Lieblingsfigur ist der Springer. Der kann so gut von Feldern so hüpfen.
8: Ich mag den Springer am meisten, weil man ganz viele Taktiken im Springer hat.
6: Der Weg zum Schach war aber ganz unterschiedlich. Lene begann mit 5 Jahren. Beim SV Werder trainiert sie mehrmals pro Woche, am Brett und auch digital. Schnell kamen regionale Erfolge. Ende Mai wurde sie nun Deutschlands beste U8-Schachspielerin.

0: David Lubschadidze hat schon viele Talente gefördert. Er trainierte die Frauennationalmannschaft, jetzt den Bremer Landeskader, zu dem auch Lene gehört.
1: Lene ist eine sehr, sehr begabte Spielerin. Von Anfang an hat man das gesehen. Bei Lene war zusätzlich noch eine ganz andere Eigenschaft, dass er relativ selten ist, dass sie Gefühl hat, einfach welche Figuren gehört. Das heißt, so ein bisschen sehr, sehr stark ausgeprägtes Spielgefühl.
0: Kahn hat viel ausprobiert. Erst schwimmen, dann musizieren. Erst beim Schach geht er richtig auf. Seit 2 Jahren trainiert er beim Delmenhorster Schachclub und startet durch. Auch Kahn wird deutscher Meister. Er ist so gut, er trainiert jetzt schon mit den Erwachsenen aus der Oberliga.
2: Kahn ist ein sehr talentierter Spieler, ein Ausnahmetalent in meinen Augen. Und er ist vor allem taktisch sehr gut. Also das berichten mir auch manchmal Spieler aus unserem Verein, die in der Oberliga spielen, wenn die mit dem zusammen Training machen, dass der die taktischen Aufgaben fast schon so schnell löst wie die.
0: Ende des Jahres können sich Kahn und Lene sogar mit den Besten aus Europa messen. Denn sie haben sich für die U8-EM auf Kreta qualifiziert.
3: Ich versuche halt da auf das Treppchen zu kommen, aber ich glaube, das schaffe ich nicht, das ist richtig stark.
4: Ich glaube, dass ich nicht gewinnen werde, aber schon ganz gute Chancen habe.
0: Hier in Deutschland sind diese Kleinen in ihrem Alter die Größten. Damit das so bleibt, heißt es weiter üben und natürlich die Ruhe bewahren.
5: Im Bremer Viertel hat was Neues aufgemacht, das Le Cave, ein orientalisches Bistro, in dem es vor allem kleine Speisen gibt, also Mese. Da hat Till Oeppert nicht lange gefackelt und sich einen Bremer Teller servieren lassen. Natürlich nicht, ohne vorher noch ins Plaudern zu kommen.
6: Schitting Gürer steht in seinem Bistro meist hinter der Bar oder kümmert sich um seine Gäste. Gürer ist Wirt, Soziologe und promovierter Politikwissenschaftler. Lebt hier im Viertel, gleich um die Ecke. Das Essen bereitet sonst ein Mitarbeiter zu. Für den Bremer Teller kocht der Chef selbst.
7: Heute gibt es bei uns Orangen-Karottensalat und Papaya mit Spinat, also zwei sehr beliebte Speisen hier im Le Cave.
6: Le Cave, was bitte heißt das?
7: Cave, das Wort Cave ist ein Stammwort von Kiffen. Aber das hat dann mit Kiffen also gar nicht viel zu tun, sondern sich amüsieren, Spaß haben, Genussort und so weiter.
6: Gürer hat in Istanbul in Politikwissenschaften promoviert und als Dozent gearbeitet. 2016 hat er eine Petition für Frieden in den kurdischen Gebieten unterzeichnet. Das gab Ärger.
7: Die Türkei war nicht mehr so ein demokratisches Land, sage ich mal. Und alle Institutionen wurden gleichgeschaltet, unter anderem auch Universitäten. Und nicht nur ich, sondern ganz schön viele Wissenschaftlerinnen müssen das Land verlassen.
8: Sie haben ja auch in Bremen noch an der Uni gearbeitet. Wie sind Sie denn in die Gastronomie geraten?
7: Ja, ich hatte schon mal während meiner Doktorarbeit kleine Gastro in der Türkei gehabt. Ich hatte schon eine Erfahrung. Und als Sozialwissenschaftler muss man immer ein zweiten Standbein also denken.
6: Die Rezepte für die Mese-Gerichte sind nicht traditionell türkisch oder kurdisch, sondern kreativ, sagt Gürer, der sie mit einem Freund entwickelt hat. Hier Möhrensalat mit Orangenlimonade.
8: Träumen Sie denn davon, irgendwann wieder nach Hause zu können in die Türkei?
7: Ja, das wünsche ich mir irgendwie sehr gerne. Aber wann wird das irgendwie passieren, das kann ich nicht irgendwie sagen. Das ist nicht irgendwie vorausschaubar.
6: Den Möhrensalat dünstet Gürer wenige Minuten auf kleiner Flamme. Würzt mit Zimt, Salz, Pfeffer und getrockneter Minze. Lässt den Salat abkühlen und mischt kleingeschnittene Paprika, Petersilie und Lauchzwiebeln unter. Granatapfelsirup gibt er auch dazu.
7: Damit das auch so ein bisschen viel Sauergeschmack hat.
8: Was ist denn jetzt Ihr Traumjob? Forschung? Lehre? Gastro?
7: Oder Webdesign? eigentlich alles. Ich habe meine alle Berufe immer gerne gemacht.
6: Beim Spinat schneidet er die Stiele ab. Die kommen zuerst in die Pfanne. Dann die Blätter, Cranberries und Rosinen. Abschmecken ist wichtig, bloß nicht zu lange schmoren, warnt unser Gastgeber.
7: Wenn man das Gemüse so lange kocht, dann schmeckt das irgendwie nicht.
6: Ein Dessert hat er auch noch in petto. Anatolisches Nutella aus Tahin, Traubensirup, Rosinen und Kokosraspel.
7: Jetzt bekommt das eine Nutella-Farbe.
6: Die Bremer Teller von Schetin Gürer. Möhrensalat mit Orangenlimo und Gewürzen. Popeyespinat mit Cranberries und Rosinen sowie anatolisches Nutella.
5: Ja, genau das Richtige für so einen heißen Abend wie heute. Da soll man ja nicht so schwer essen, ne? Bevor Sie jetzt Ihren Tisch decken, brauche ich noch mal 30 Sekunden Ihrer Aufmerksamkeit, denn Sie sind gefragt als Meinungsmelderin und Meinungsmelder. Es geht um den Bund der Ehe.
0: Den Bund fürs Leben schließen, für immer und ewig.
9: Ja.
10: Ja.
9: Ja.
0: In guten wie in schlechten Zeiten, bis dass der Tod Sie scheidet.
11: Was euch verbindet, ist eure Liebe.
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5: Da kann doch eigentlich jeder mitreden, oder? 2 Stunden sind es noch bis zum Anpfiff. Deutschland gegen die Elfenbeinküste, das zweite WM-Vorrundenspiel. Das analysieren wir morgen in Buten und Binnen mit Sportblitz. Thomas Wolter kommt ins Studio, Ex-Werderaner und Nationalspieler. Ein Länderspiel steht in seiner Vita. Jetzt wünsche ich Ihnen noch einen schönen Abend. Machen Sie das Beste draus. Tschüss.
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Guten Morgen, willkommen zur Tagesschau. USA und Iran wollen in der Schweiz verhandeln. Bei den Gesprächen geht es um die Umsetzung des Abkommens über ein Kriegsende. Nach erneuten israelischen Angriffen im Libanon hatte Iran die Straße von Hormuz nach eigenen Angaben wieder geschlossen. Medienberichten zufolge hat Israels Armee die Angriffe inzwischen eingestellt. Rentenkommission der Bundesregierung unterbreitet Vorschläge. Nach Informationen des ARD-Hauptstadtstudios soll das Renteneintrittsalter ab dem Jahr 2032 langsam angehoben werden, wenn gleichzeitig auch die Lebenserwartung steigt. Mittel- und langfristig sollen auch Selbstständige, Beamte und Abgeordnete ins gesetzliche Rentensystem einzahlen. Kürzung bei Wohngeld. Jeder dritte Bezieher soll künftig keinen Mietzuschuss vom Staat mehr bekommen, sagte Bundesbauministerin Huberts der Rheinischen Post. Grund sei die schwierige Haushaltslage des Bundes. Insgesamt 2 Milliarden Euro sollen durch die Kürzung eingespart werden. Stichwahl um Präsidentenamt in Kolumbien. Zur Wahl stehen der linke Senator Cepeda und der rechte Anwalt de la Espriella, der im ersten Wahlgang vorn gelegen hatte. Die Sicherheitsvorkehrungen sind hoch. Im Vorfeld der Abstimmungen hatte es mehrere Anschläge, teils mit Todesopfern, gegeben. Deutschland gewinnt WM-Gruppenspiel gegen Elfenbeinküste. Das DFB-Team schlug die Ivora mit 2:1. Durch den Sieg steht die Mannschaft von Trainer Nagelsmann bereits sicher im 16-Finale. Weil Ecuador und Curaçao 0:0 spielten, steht Deutschland auch schon als Gruppenerster der Gruppe E fest. Das Wetter: heute meist sonnig, regional größere Quellwolken und einzelne Schauer oder Gewitter mit der Gefahr lokaler Unwetter. Höchstwerte 21 bis 38 Grad.

0: tagsüber Hitze, abends und nachts teils heftigste Gewitter. So in der vergangenen Nacht an einigen Orten in unserem Bundesland. Und so beginnen wir mal mit einem Dank an alle Nutzer und Nutzerinnen und Zuschauerinnen der Hessenschau, die uns solch spektakuläre Bilder der Nacht geschickt haben. Und damit willkommen zur Hessenschau am Samstag. Schön, dass Sie eingeschaltet haben. Und ich hoffe, es kühl und angenehm da haben, wo Sie gerade zuschauen. Denn es war und ist wieder heiß. Sehr heiß. Gefühlt ist ja Hochsommer. Darüber reden wir gleich mit meinem Kollegen Tim Stäger vom Wetter. Und wenn man auf die Aussichten unserer Wetterleute so hört, heißt es ja überwiegend sonnig, viel Sonnenschein, klarer Himmel. Dann wird das wohl auch so weitergehen. Von den wirklich hohen Temperaturen gar nicht zu reden und auch nicht von der Schwüle. Am besten sich also ins Wasser oder in den Schatten oder sonst wohin, wo es kühl ist, verkriechen. Das ist wohl das Beste, was man machen kann.
1: Der Sommer ist da. Fast überall in Hessen knackt die Temperatur am Wochenende die 30-Grad-Marke. Meistens liegt sie in Spitzen sogar deutlich drüber. Da bleiben die meisten lieber in der Nähe vom kühlen Nass. Wie hier in den Fuldaauen. Für andere ist es in der Stadt schon zu warm. Sie suchen in der Natur Zuflucht vor der Hitze. Ein beliebtes Ziel, der Guckeisee in der Rhön.
2: Klar, bei 30 Grad muss man auf jeden Fall irgendwas suchen, wo Wasser ist. Gut, und da ich sowieso hier aus der Nähe komme, kennt man den Guckeisee.
3: Definitiv der willkommene Sommerstrand. Ja. Also wir haben jetzt lang genug darauf gewartet. Und auch wenn es jetzt ein bisschen übers Ziel hinausschießt, genieße ich es auf jeden Fall.
4: Abkühlung im Wasser und später noch ein Bierchen trinken.
5: Ich bin Stadtmensch und natürlich freue ich mich mal auch wirklich mal rauszukommen. Und ansonsten habe ich ja tatsächlich die Hitze zu Hause.
6: Einmal Hitzewelle, warm, schön, wunderbar. Nur leider hat es mir gestern an meinem Haus durch Haar geschlagen, meine Carports zerschlagen.
7: Ich war heute Morgen schon in der Rhön joggen und jetzt ist das perfekt, um dann hier nochmal sich abzukühlen, kühlen vor dem Hessentag nachher, weil in der Stadt ist es ziemlich heiß.
1: So heiß, dass es schon unangenehm werden könnte, bis hin zu Kreislaufproblemen. Das DRK hat deswegen seine Kräfte auf dem Hessentag ordentlich aufgestockt. Mehr als 100 zusätzliche Sanitäterinnen und Sanitäter sind ab Wochenende eingeteilt.
0: Und zur Hitze habe ich noch ein paar Fragen an Tim Stäger aus unserem Wetterkompetenzzentrum. Hallo Tim.
8: Hallo Martin.
0: Tim, ist das jetzt normal? Ist das Klimawandel? Ist das El Niño oder ist das alles?
8: Ja, also wenn man schaut, die höchste Temperatur Mitte Juni in Hessen bisher waren 37,5 Grad in 2002 in Frankfurt. Aber gestern waren es nur 37,2 in Offenbach. Aber wenn man mal schaut, die Hitzewelle wird ja noch weiter andauern. Das heißt, es wird noch die ganze nächste Woche Temperaturen weit über 30 Grad haben. Und das ist tatsächlich ungewöhnlich. Das hat man so noch nicht beobachtet. Da muss man schon konstatieren, das ist der Klimawandel. Der spielt damit rein. Frühere, intensivere und längere Hitzewellen, die werden uns auch in den nächsten Jahren noch weiter begegnen. Wohingegen El Niño spielt sich ja möglicherweise erst in den nächsten Wochen und Monaten im tropischen Pazifik ab, wird dort für viele Turbulenzen sorgen. Aber für Europa wird es nicht so große Bedeutung haben. Das spielt hier überhaupt keine Rolle.
0: Nächste Woche also auch noch heiß. Nächste Woche ist aber auch Siebenschläfer. Da gibt es ja die Bauernregel, wenn es da gut ist, wird es die nächsten 6 Wochen genauso bleiben. Heißt es, wir haben jetzt über 7 Wochen lang Hitze- und Unwetterwarnungen?
8: Ja, Siebenschläfertag ist eigentlich eine Bauernregel, die meteorologisch tatsächlich ein bisschen Hintergrund hat. Man schaut aber nicht auf den einzelnen Tag, sondern eher die Zeit Ende Juni, Anfang Juli. Da muss man noch ein bisschen abwarten. Im Moment sieht es danach aus, als wenn es zumindest mal trocken heiß losgehen würde. In 2 von 3 Jahren erhält sich dann so eine Witterung. Bedeutet, dass dann auch die Rahmenbedingungen für die Großwetterlage erhalten bleiben. Tageslänge, Meeresoberflächentemperaturen, passt nicht jedes Jahr. Aber mal schauen, im Moment könnte es tatsächlich ein Fingerzeig sein. Ist noch zu früh, um sich da festzulegen. Müssen wir noch ein bisschen abwarten. Es bleibt spannend.
0: Es wird auf jeden Fall heiß. Dankeschön, gerne. Tim Stäger. Und das Gespräch haben wir vor der Sendung aufgezeichnet. Der Sommer ist ja trotz der derzeitigen Hitze die Zeit der Feste und Festivals. Wie gesehen, dem Hessentag oder vor gut einer Stunde ging es los im Kloster Eberbach mit dem Rheingau Musikfestival. Und traditionell wird dieses Festival eröffnet von unserem HR-Sinfonieorchester. Doch dieses Mal wird

0: die Eröffnung für die Musikerinnen und Musiker etwas ganz Besonderes sein, denn sie werden heute dort mit dem Hessischen Kulturpreis ausgezeichnet. Rick Gajek über Freude an der Musik und den Preis.
1: Er probt seit Tagen für einen der größten Momente seiner Laufbahn.
2: Das ist die Krönung, würde ich sagen, in meiner Karriere, wenn wir das als Orchester den Hessischen Kulturpreis bekommen.
1: Die Ehrung heute beim Rheingau Musikfestival für Sorin Ionesco hat sie eine besondere Bedeutung. Es ist sein Abschied, er geht in Rente nach 42 Jahren im Orchester, die ihn glücklich machten.
2: Das ist ein Erlebnis für mich, auf jeden Fall hier gewesen zu sein.
1: Erlebt hat er in über 4 Jahrzehnten so einiges. Das HR-Sinfonieorchester, mal klassisch, mal modern. Ob an ungewöhnlichen Orten wie hier in Notre Dame, Paris oder

0: Weltruhm erlangen sie vor allem durch ihre großen Chefdirigenten, die das Orchester jeweils auf ganz eigene Weise prägten.
1: Als ich angefangen habe, das war der Ilja Ruinbal, dann kam der Dmitri Kitajenko, dann kam Hugh Wolf, der Paavo Järvi, dann Orozco Estrada und jetzt der Alain Altinoglu.
0: Alle hatten Großes vor und Visionen.
2: Mein Traum ist einmal ein großes Orchester von ungefähr 100 Mann so zu formen, dass es spielt wie ein erstklassiges Streichquartett.
0: Unter dem Amerikaner Dean Dixon erlangt das Orchester Ende der 60er internationale Anerkennung. Und auch 50 Jahre später hat der aktuelle Chefdirigent Alain Altinoglu, ein Franzose, seine ganz eigenen Vorstellungen.
3: Immer wichtig für mich ist zu kennen die Komponisten. Was möchten sie? What is the style of the composers?
0: Bei seiner Gründung 1929 ahnte wohl niemand, dass das Orchester mal zu den Besten der Welt zählen würde.
4: Die regelmäßigen öffentlichen Konzerte haben es über Frankfurt und Hessen hinaus bekannt gemacht.
1: Besonders waren natürlich die Tourneen, weil da ist eine ganz intensive Zeit, wo wir alle zusammen sind.
0: Japan, China, die USA, ihre Heimat aber bleibt Hessen. Hier entstehen Formate wie das Europa Open Air oder das Music Discovery Project, wo Klassik auf Pop trifft. Als größter Kulturveranstalter Hessens wird das HR-Sinfonieorchester heute im Kloster Eberbach mit dem Hessischen Kulturpreis ausgezeichnet. Ein Preis, der auch seine Laufbahn krönt.
1: Das ist ein sehr anerkannter Preis in Deutschland. Und das zeigt, dass wir schön spielen.
0: Nur noch 5 Konzerte wird Sorin UNESCO spielen. Dann ist Schluss. Seinem Orchester aber will er trotz Ruhestand treu bleiben.
1: Ich werde nach wie vor meine Kollegen dann und die Musik auch begleiten als Zuschauer, selbstverständlich.
0: Dieses Wochenende aber wird er noch einmal auf der großen Bühne Platz nehmen, bevor er bald nach 42 Jahren die Saiten wechselt und die Musik dann, so wie alle anderen auch, einfach nur genießen kann.
5: Und ich habe schon gesagt, vor gut einer halben Stunde wurde es eröffnet, das Rheingau Musikfestival 2026. Und kurz davor hat sich meine Kollegin Nicole Abraham dort umgeschaut.
6: Die Stimmung hier beim Rheingau Musikfestival, die steckt richtig an. Es sind ganz viele Leute gekommen, um heute das Eröffnungskonzert zu sehen. Ausverkauft natürlich. Und heute gibt es was ganz Besonderes. Das HR-Sinfonieorchester erhält einen Preis, und zwar den Hessischen Kulturpreis, überreicht von unserem Minister Boris Rhein. Und den Preis wird entgegennehmen Michael Traub, der Orchestermanager. Herr Traub, erstmal herzlichen Glückwunsch zum Hessischen Kulturpreis.
7: Vielen, vielen Dank. Wir sind sehr stolz. Wir waren sehr überrascht und freuen uns sehr. Und es ist eine Riesenfreude und gleichzeitig auch Ansporn, weiterzumachen.
6: Was bedeutet dieser Preis für das HR-Sinfonieorchester?
7: Ja, ich denke, Hessen ist unsere DNA. Wir sind in Hessen unterwegs. Wir versuchen für jeden in Hessen da zu sein mit höchster Qualität, egal ob es eine Schultour ist oder das symphonische Konzert oder beim Open Air kostenlos für alle. Wir wollen für jeden etwas haben und ich glaube, das gelingt uns meistens. Und deshalb freuen wir uns sehr, dass das ausgezeichnet wurde. Es ist eine große Freude und wir sind stolz.
6: Vielen Dank, Michael Traub. Damit heute so eine große Bühne überhaupt bereitet werden konnte, das geht natürlich auf dem Rheingau Musikfestival perfekt, in der Basilika des Klosters Eberbach. Und Mann der ersten Stunde, also Mitbegründer des Rheingau Musikfestivals und Intendant, ist Michael Herrmann. Hallo, Herr Herrmann. Herr Herrmann, was bedeutet Ihnen das, heute mit dieser Preisverleihung den Startschuss zu geben für das diesjährige Rheingau Musikfestival?
8: Ja, das ist für mich eine große Freude und vor allen Dingen eine große Ehre. Ich darf ja sagen, ich bin Mitglied der Jury des Hessischen Kulturpreises und durfte da vorschlagen. Alle Juroren haben dazu gestimmt und da freut es mich besonders, dass wir heute beim Eröffnungskonzert, dass der Ministerpräsident diesen Preis heute überreicht.
6: Was erwartet uns denn noch die nächsten Wochen auf dem Rheingau Musikfestival? Es ist ja eine Menge los.
8: Ja, wir haben 154 Konzerte und heute ist das erste Konzert, aber wir haben noch Konzerte in unseren wunderschönen Spielstätten auf Schloss Johannesberg, auf Schloss Vollraths, im Wiesbadener Kurhaus und in kleinere Konzerte, Kammermusikabende mit tollen Klavierabenden und darauf freuen wir uns natürlich ganz besonders.
6: Vielen Dank, Herr Herrmann. Und was hier los ist in dieser großen

0: Empfangshalle. Da schauen wir jetzt mal genau rein. Natürlich mit dabei unser Intendant Florian Hager, ebenfalls anwesend Kulturminister Timon Gremmelt sowie das politische Urgestein Heinz Riesenhuber. Für die hessische Wirtschaft ist Fraport-Vorstand Stefan Schulte vertreten. Und der Mittelpunkt des Abends, das ist unser Onkel Otto. Der ist nämlich auf der großen 80 Jahre Hessentour und konnte sich diesen feierlichen Anlass nicht nehmen lassen. Das HR-Sinfonieorchester spielt heute unter anderem von Alexander Borodin die Polowetzer Tänze und die Enigma-Variation von Edward Elgar. Und sehen können Sie das Ganze am Sonntag, den 12. Juli um 11 Uhr bei uns im HR-Fernsehen.
1: Vielen Dank, Nicole. Und in ganz Deutschland haben heute Menschen gegen die Sozialpolitik der Bundesregierung protestiert, auch in Hessen. Damit beginnen unsere Nachrichten.
2: In Kassel sind heute 800 Protestierende am Hauptbahnhof zusammengekommen. Sie wandten sich mit Sprechchören und Transparenten gegen den drohenden Sozialabbau. Die Gewerkschaften Verdi, GEW und der Deutsche Gewerkschaftsbund sagen, die Regierung kürze bei den Armen, obwohl die Reichen immer reicher würden. Das sei die falsche Politik. Auch in Frankfurt, Darmstadt und Marburg gab es Kundgebungen. In Bensheim an der Bergstraße haben sich heute über 350 Menschen für den guten Zweck aufs Rad geschwungen. Cycling for Charity. Bei der Benefiz-Radveranstaltung durch den Odenwald haben die Radler 37.300 Euro Spenden für Menschen mit neurologischen Erkrankungen gesammelt. Die Erlöse kommen dem Verein Neuroneum in Oberursel und der Stiftung Extraluft in Lorsch zugute. Mitinitiatorin der Aktion ist die Familie von Saskia. Sie wurde als Jugendliche bei einem Autounfall schwer verletzt und ist seitdem auf Pflege angewiesen. Vor einem Konzert kann man durchaus ein bisschen Sport treiben. Das hat sich auch Mark Forster gedacht und ist am Freitag in der Früh in Kassel um die Häuser gejoggt. Eingeladen hatte ihn der Kasseler Influencer Sydney Burney. Während des Laufs ertönte ausschließlich Musik von Mark Forster. Nach dem Lauf gab es ein Kuchenbuffet. Das hat letztendlich den Sänger ganz offensichtlich überzeugt. Am Abend war Mark Forster dann in gewohnter Bestform beim Kasseler Stadtsommer zu sehen und zu hören. Er ist der Inbegriff des deutschen Schlagers, Roland Kaiser. Am Nachmittag war er zu Gast im Kasseler Fridericianum. Roland Kaiser trug sich ins Goldene Buch der Stadt ein. Das hat nicht nur dem OB Sven Schöller sichtlich gefallen. In wenigen Augenblicken wird die Schlagerlegende dann wieder singen und ebenfalls im Rahmen des Kasseler Stadtsommers auf dem Friedrichsplatz auftreten.
1: Zurück zur Hitze. Einen Menschen, der sie wirklich liebt und dazu noch Profisport einst auf höchstem Niveau betrieb, zeigen wir Ihnen jetzt. Angelique Kerber, Gewinnerin der Australian Open 2016, Wimbledon 2018 und über 34 Wochen Weltranglisten Erste. Nach eigener Aussage spielte sie am liebsten, wenn es richtig heiß war. Das wurde ihr bei ihrem offiziellen Abschiedsspiel in Bad Homburg heute zuteil. Daniel Weiß war dabei.
3: Ja, Martin, hier steht sie, das Partykind sozusagen. Und jetzt darf ich sagen, Angie, zum ersten Mal darf man dich als jüngste Tennisrentnerin überhaupt benennen. Herzlichen Glückwunsch. War das ein Abschiedstag, so wie du ihn dir erhofft hast?
4: Auf jeden Fall. Also es waren schon viele Emotionen zwischendrin, auch schon während des Matches dabei, mit den ganzen Videos und mit den ganzen Glückwünschen von den ganzen Stars und Idolen. Steffi, die wirklich sonst nie vor der Kamera steht. Von der Helene auch, die gar nichts mit dem Sport zu tun hat, aber auch mit der ich halt viele Gemeinsamkeiten habe, muss ich sagen. Das hat mich schon sehr berührt. Auch die Anna, die jetzt wirklich hergekommen ist, nur für mich, um dieses Spiel zu spielen. Also wirklich von Herzen an jeden, der hierher gekommen ist, der mich unterstützt hat all die Jahre. Ein riesen Dankeschön, weil es war sehr besonders für mich.
3: Ja, du hast erwähnt, Steffi Graf, Roger Federer, Nadal, all die Großen waren da. Boris Becker war extra für dich da. Eine besondere Ehre, unsere Tennislegende. Was bedeutet das für dich?
4: Ja, also ich muss sagen, es ist eine große Ehre für mich, auch dass Boris halt gekommen ist. Der hat gesagt, er muss auf jeden Fall dabei sein, weil er möchte mit mir diesen Moment auch genießen. Der Boris hat so viel auch mit mir mitgefiebert, auch neben dem Platz, so wie vor dem Fernseher. Und ja, das ist auch irgendwie ein Teil meiner Karriere gewesen, der Boris. Und deshalb muss ich sagen, vielen Dank auch an Boris natürlich, dass er extra hergekommen ist.
3: Wir schauen uns mal ein paar Bilder an, denn was wir da gesehen haben von Anna Ivanovic und auch Angelique Kerber, wirklich teilweise schönes Tennis. Und das war heute total nebensächlich, denn du hast gewonnen. Aber selten war ein Ergebnis so nebensächlich wie heute. Deine Familie war heute hier. Du hast eben auch in der Dankesrede gesagt, deine Familie war in den letzten Jahren enorm wichtig für dich. Vielleicht ein paar Worte an die Familie?
4: Auf jeden Fall. Also ohne meine Familie, Freunde, die mich über die letzten Jahrzehnte gefühlt unterstützt haben, wäre das nicht möglich gewesen. Also vom ersten Tag an, wo ich entschieden habe, Profispielerin zu werden, haben die mich unterstützt. Die haben mich aufgefangen, haben immer an mich geglaubt. Auch in den Momenten, wo ich nicht an mich geglaubt habe, wusste ich, ich kann auf die zählen. Und ohne die wäre ich nie zu dieser Frau geworden, die ich jetzt geworden bin, ohne den ganzen Auf und Abs und die ganzen Abenteuer, die ich da auch erlebt habe und durfte, dank natürlich der Unterstützung von den Leuten, die natürlich an meiner Seite waren.
3: Familie ist natürlich ein unglaublich wichtiges Stichwort, aber auch die Zukunft. Jetzt kannst du dich noch mehr um deine Kinder kümmern, aber wie sieht die berufliche Zukunft von dir aus, hier in Bad Homburg?
4: Erstmal natürlich hier in Bad Homburg, das wird bleiben, aber ich werde dem Tennis treu bleiben. Ich liebe es, Tennis zu spielen, ich bin leidenschaftliche Tennisspielerin, ich habe so viel erlebt, so viel, was ich zu erzählen habe, glaube ich, das kann nicht jeder. Und das natürlich dann auch weiterzugeben an die junge Generation, das ist sozusagen mein Traum, den ich natürlich auch weiter vorgehen möchte und mal gucken, in welcher Art und Weise, aber ich werde dem Tennis auf jeden Fall treu bleiben.
3: Danke, Angele Kerber, für die Zeit mit uns. Wir haben ein paar Tränchen auf dem Platz vorher gesehen. Es war sehr emotional. Und mit diesen Bildern zurück zu euch ins Studio, Martin.
1: Dankeschön, Daniel Weiß. Und es ist, Sie merken es, jede Menge los zurzeit. Und über ein weiteres Ereignis, eigentlich das größte, berichten wir jetzt, die Fußball-Weltmeisterschaft der Männer in den USA, Mexiko und Kanada. Und dort in Toronto spielt um 22 Uhr unsere Zeit Deutschland gegen die Elfenbeinküste. Und während hier die meisten, die es interessiert, zu Hause schauen, so ein Eindruck aus unserer nicht repräsentativen HR-Community von HR fragt, ist dagegen eine kleine hessische Reisegruppe direkt mit dabei. Vor Ort, heute und noch länger.
5: Toronto heute Mittag. Thorsten Erbe und seine Freunde aus Löhnberg machen sich auf den Weg zum Stadion. Vorher haben die Fußballfans aus Mittelhessen im Hotel in der kanadischen Metropole mit Fans der Elfenbeinküste gefrühstückt. Die Hessenschau hat die hessischen Fußballfans vor ihrer Abreise zu Hause in Löhnberg besucht. Die vier sind seit Jahrzehnten fußballverrückt, im positiven Sinn. Alle sind Mitglied im Fanclub der Nationalmannschaft und fahren ihrem Team zu allen großen Turnieren hinterher.
6: Ja, das liegt wahrscheinlich daran, dass jeder von uns selbst Fußball gespielt hat und spielt oder als Trainer unterwegs war und Betreuer. Das generell zum Fußball und ansonsten, ja, irgendwann hat man mal Blut geleckt und ja, jeder hat ja, der eine ist, weiß ich nicht, Billy Idol-Fan gewesen oder mir reisen halt der Nationalmannschaft hinterher. Einmal Nationalmannschaft, immer Nationalmannschaft.
5: Nächsten Donnerstag fliegt die Truppe auch zum dritten Spiel gegen Ecuador nach New York, danach zum 16. Finale, entweder nach Boston oder Dallas. Bei allen Spielen darf seit 2021 ein Fanutensil aber auf gar keinen Fall im Reisegepäck fehlen.
7: Die haben wir bekommen bei der Fußball-Europameisterschaft in Europa, wo dann auch ein Spiel in München war. Und in München haben wir das von dem Fanclub der Nationalmannschaft als Mitglied haben wir das bekommen. Ja, und seitdem ist das ständiger Begleiter.
5: WM-Fieber und Fußball-Party-Stimmung gibt es nicht nur in Toronto, sondern auch in Hessen. Public Viewing wird zwar nicht so üppig angeboten und dementsprechend genutzt, aber hier am Mainufer in Frankfurt werden heute Abend rund 1000 Fans erwartet. Es wird eine schweißtreibende Angelegenheit, sagt der Organisator des Events, Daniel Brettschneider.
8: Also man kommt rein, das ist eigentlich ein Angebot für die ganze Nachbarschaft. Also Griesheim, Schwanheim, Nied und natürlich alle aus Frankfurt. Es gibt ein Weinfest, es gibt DJs und dann gibt es irgendwie das Deutschlandspiel. Wir dachten, das wäre ein toller Ausgang, gemeinsam von dieser riesigen Tribüne auf eine riesige Leinwand zu gucken und Deutschland wahrscheinlich wieder 7-1 gewinnen zu sehen, denke ich. Hoffe ich.
5: Ein bisschen kleiner, aber nicht weniger intensiv wird es in diesem Gießener Biergarten zugehen. Alle Tische sind reserviert, es gibt nur noch Reststehplätze und vorm Anpfiff noch jede Menge zu tun.
9: Ja, heute ist besonders. Heute ist der Ansturm natürlich besonders groß bei den Deutschlandspielen. Ja, wir haben noch mal ordentlich Bier nachbestellt, ordentlich Schnaps, damit wir anstoßen können natürlich, wenn Deutschland heute gewinnt. Also wir sind gut gewappnet.
5: Hoffentlich sind das auch Nene Braun und der Rest des Teams. Aber mit der Elfenbeinküste wartet ein viel stärkerer Gegner. Unsere vier Mittelhessen in Toronto machen sich trotzdem siegessicher auf den Weg. In rund 4 Stunden wissen wir mehr.
1: Man soll ja eigentlich nicht mit

0: Namen spielen. Aber Thema bei uns ja heute ganz oft das Wetter. Und nun Wetterburg. Unser dolles Dorf der Woche, Teil von Bad Arolsen, 880 Einwohner. Und wenn ich jetzt weiter moderiere, wissen Sie wahrscheinlich auch, wer für uns dort gedreht hat. Wir drehen im Wald, da ist es kühl, haben sie gesagt. Gibt gute Bilder, haben sie gesagt. Dass unserem Team allerdings so manche Wetterburger sehr nah um die Ohren flogen, das hatten sie nicht gedacht.
1: Alter! Sollten Sie Rücken haben, Bandscheibe, Knie, irgendwas? Ach, wissen Sie, lassen Sie das hier mal lieber. Am Anfang waren sie drei Jungs, die sich eine Mountainbike-Strecke in den fürstlichen Wald derer von Waldeck mit deren Segen gedengelt hatten. Nach einem halben Jahr waren sie 60 Leute. Downhill zieht wie Hulle. Hoch dauert ein bisschen länger. ...450 Meter haben sie gebaut, wird ständig erweitert, steckt irre viel Arbeit drin, erzählt Janis, und dass genau das irre Spaß macht.
2: Das Geilste ist, glaube ich, wenn man irgendwie was Neues gebaut hat und sich hier selber ausleben, austoben kann und es dann selber das erste Mal fährt oder es so funktioniert, wie man es sich vorgestellt hat. Und generell einfach die Freunde, die Leute, die man hier trifft, man ist ja nie alleine, irgendwo lungert immer einer hinter irgendeinem Baum rum. Und grundsätzlich ist es einfach eine Gemeinschaft geworden.
1: Arbeitsgemeinschaft, Rödeln zum Radeln. Wetterburg liegt derart schön direkt am See, der Twistetalsperre. Bad Arolsen residiert um die Ecke. Andere machen hier Urlaub. Der Wohnmobilhafen ist legendär und sorgt auch dafür, dass 880 Wettenburger hier sorglos und recht beschaulich leben können. Tourismus, Naherholung ist ein Riesending, erzählt Gerd.
3: Wetterburg ist ein Dorf wie jedes Dorf, mit der schönen Dorfgemeinschaft. Aber wir haben natürlich unheimlich Vorteile, weil die Frequenz, die schlägt sich eben auch im Ort nieder. Wir haben eine tolle Gastronomie und wir sind auch froh, dass Gäste kommen, dass wir dadurch bekannt sind. Wir profitieren, glaube ich, alle davon.
1: Die Twistetalsperre aber gibt es nur wegen einer Naturkatastrophe. Die Heinrichsflut hat 1965 die Gegend großflächig verwüstet. Städte, Dörfer gingen unter, 16 Menschen starben. Auch Wetterburg war von der Außenwelt abgeschnitten. Die Twistetalsperre ist gebaut für den Hochwasserschutz mit Ausflugslokal auf dem Überlauftrichter. Wetterburg. Willst du hier wohnen, wirst du irgendwann automatisch in einem der drei wesentlichen Vereine landen. Letztendlich sitzen die alle in einem Boot. Singkreis, Feuerwehr und der Schützenverein. 550 von 880 Einwohnern sind im Schützenverein, was historisch betrachtet viel damit zu tun hat, dass sie erstmal Waldecker und danach Hessen sind. Was uns zur Wetterburger Wetterburg bringt. Historische Schenke, wo 1627, dem Gründungsjahr des Schützenvereins, die Landsknechte samt Marketenderinnen das Land verteidigten. Aber komm, das erklärt der Gerd viel besser.
3: Hier sieht man schon ganz schön so den Einfluss Frankreichs. Wir sind hier Mitte des 18. Jahrhunderts, im Jahr 1747.
4: Und da?
3: Da kann man schon sehen, Frankreich hat uns geschlagen, wir wollen uns befreien in den Befreiungskriegen 1813.
4: Warum ist euch das so wichtig, das darzustellen?
3: Wir wollen zeigen, wie sich dieser Ort entwickelt hat, wie die Menschen immer zusammengestanden haben, um sich zu verteidigen, zusammenzuhalten und uns auch weiter so im Grunde präsentieren, dass wir eine Gemeinschaft sind.
1: Gemeinschaft, Stichwort. Es gibt da eine sehr erlauchte Gemeinschaft, die wegen was ganz anderem nach Wetterburg kommen. Motorräder, Custom Bikes, made in Wetterburg. Du kommst mit einem handelsüblichen Motorrad und die machen daraus ein Unikat, absolut passgenau.
5: Wir haben hier hinten ja einen Prüfstand, da setzen wir die Leute drauf und gucken mit einer Infrarotkamera, wie beim Lenker, wo ist rot, wo ist Durchblutung schlecht, dann ist manchmal ein bisschen so oder so. Nackenschmerzen haben viele Fahrer, weil der Lenker eigentlich von der Stange kommt. Aber wir sind alle nicht, guck mal, wir zwei, wir sind auch nicht von der Stange.
1: Nö, was du brauchst, ist eine Stange Geld. Was mal eine Harley war, ist jetzt ein Wetterburg Custom Bike, liegt bei 70.000 Euro. Hier ist nahezu nichts dabei, was du im Laden kaufen kannst, erzählt Emde, der gerade einen Nummernschildträger aus Edelstahl fräst. Mit eingebautem Blinker und Bremslicht, eben alles, was es individuell macht, alles mit TÜV-Sägen.
5: Wir haben Kunden, die kommen von Bremen, wir haben Kunden, die kommen aus der Schweiz, wir haben auch schon mal ein Moped nach Thailand verschifft, also die kommen von überall.

0: Die alte Industriebrache. 20.000 Quadratmeter haben sie davon vor ein paar Jahren gekauft und gehören seither zu Wetterburg, wie festgeschweißt. Und weißt du, sagt Ente, wenn du hier einmal angekommen bist, dann willst du auch nicht wieder weg. Das hat was mit offenen Armen zu tun. Damit, dass man sich nicht egal ist. Und trotzdem gilt, leben und leben lassen. In Wetterburg am Twistesee, mitten auf dem Dorf und mitten im Waldeckschen. Aber sowas von.
1: Und das war's von der Hessenschau am Samstag. Gleich nach der Tagesschau ist dann Krimi-Zeit bei uns. Der Portugal-Krimi Lost in Fuseta. Viel Spaß und tschüss. Und nun unser Blick aufs Wetter.
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0: Guten Abend, herzlich willkommen zum saarländischen Wochenrückblick. Gestern gab es hoffnungsvolle Nachrichten aus Ensdorf. Die ersten großen Hoffnungen für das dortige Kraftwerksgelände waren ja im Herbst letzten Jahres geplatzt. Die amerikanische Firma Wolfspeed hatte damals ihren Plan abgesagt, dort eine Chipfabrik zu bauen. Jetzt wurde bekannt, dass es neue Pläne gibt. Das ehemalige Kraftwerksgelände soll wieder ein Kraftwerk beheimaten, ein Gaskraftwerk. Aber noch gibt es Hürden.
1: Vor 2 Jahren wurden der große Kühlturm und die beiden über 100 Meter hohen Schornsteine vom Steinkohlekraftwerk Ensdorf gesprengt. In den kommenden Jahren soll nun ein kleineres, aber leistungsstärkeres Kraftwerk auf rund 8 Hektar des Geländes entstehen. Unter mehreren Bewerbern wurde das französische Energieunternehmen Engie dafür ausgewählt und erhält dafür per Erbbaurecht rund die Hälfte der Fläche der einst erhofften Chipfabrik.
2: Ein Gaskraftwerk dieser Größenordnung ist eine Milliardeninvestition. Das ist in dieser Dekade wahrscheinlich eine der größten Einzelinvestitionen nach der Stahlindustrie, die wir hier sehen werden. Es geht perspektivisch auch darum, dass wir Wertschöpfung in diesem Land generieren, nicht immer nur in Abhängigkeit von Arbeitsplätzen.
1: Vor allem in der Bauphase könnten mehrere hundert Personen beschäftigt sein, langfristig im Kraftwerk dann wohl deutlich weniger. Auch die Industrie- und Handelskammer sieht das neue Kraftwerk positiv. Aber damit der Bau überhaupt beginnen kann, muss Engie bei anstehenden Ausschreibungen zur Kraftwerkstrategie in Deutschland auch einen Zuschlag erhalten. Die Bundesregierung will damit den Bau neuer Gaskraftwerke fördern.
3: Mit Blick auf die Energieversorgungssicherheit ist es für die Saarwirtschaft natürlich ein zentraler Standortvorteil und Faktor, wenn Sie hier eine sichere Energieversorgung haben. Wir sind ein Industrieland und wir haben zahlreiche energieintensive Branchen, insbesondere auch die Stahlindustrie. Und deswegen brauchen wir auch verlässliche Kapazitäten der Energieerzeugung, gerade auch in Zeiten, in denen die Sonne nicht scheint, der Wind nicht weht, in den sogenannten Dunkelflauten.
1: Damit die Klimabilanz stimmt, soll im neuen Gaskraftwerk statt Erdgas

0: in einigen Jahren dann Wasserstoff eingesetzt werden. Das letzte Bauwerk vom Steinkohlekraftwerk Ensdorf fiel im Mai vergangenen Jahres. Im Oktober war dann endgültig klar, dass der Traum von einer Chipfabrik in sich zusammenfällt. Für das neue Kraftwerk in Ensdorf sind aber auch noch einige schwierige Hürden zu meistern.
1: Am Donnerstag hat das Handelsblatt schwere Vorwürfe gegen das CISPA-Helmholtz-Zentrum für Informationssicherheit in Saarbrücken erhoben. Nach Recherchen der Zeitung könnten sensible Daten und Know-how in den Bereichen KI und Cybersicherheit nach China abfließen. Gestern äußerten sich die Staatskanzlei und auch das CISPA selbst zu den Vorwürfen.
2: Ende April war die Stimmung noch sehr gut. Der Grundstein für den CISPA-Campus in St. Ingbert wurde gelegt. In einem Bericht hat das Handelsblatt jetzt schwere Vorwürfe erhoben. Zahlreiche Forschende mit chinesischer Staatsbürgerschaft sollen demnach vom CISPA in sensiblen Forschungsbereichen beschäftigt werden. Außerdem seien auch Forschungsgelder aus China an Projekte geflossen, an denen das CISPA mitgearbeitet habe. Das CISPA erklärte nun auf SR-Anfrage: Die uns vorliegenden Darstellungen im Handelsblatt enthalten Aussagen, die wir in weiten Teilen für nicht zutreffend halten. Den Eindruck eines naiven Umgangs mit dem Thema Forschungssicherheit weisen wir entschieden zurück. Forschungssicherheit war und ist für das CISPA ein zentraler Bestandteil verantwortungsvoller Forschung und fest in unserer Strategie und Strukturen verankert. Was das konkret in Bezug auf die Forschenden und ihre Verbindungen nach China bedeutet, blieb jedoch zunächst unklar. Eine von der Geschäftsleitung eingesetzte Taskforce soll die Vorwürfe jetzt transparent aufarbeiten, so das CISPA. Bund und Land sind die Gesellschafter der gemeinnützigen Bundesforschungseinrichtung. Beide sind auch im Aufsichtsrat vertreten. Die Staatskanzlei erklärte auf SR-Anfrage, dass dringende Aufklärung und entsprechende Schlussfolgerungen notwendig seien, sollten sich die im Raum stehenden Vorwürfe möglicher Kofinanzierungen von China für gemeinsame Forschungsprojekte mit dem CISPA bewahrheiten. Bund und Land hatten demnach die CISPA-Geschäftsführung angewiesen, eine stichhaltige Forschungssicherheitsstrategie zu entwickeln. Diese sei mittlerweile erstellt und vom Aufsichtsrat auch beschlossen worden. Das Bundesforschungsministerium hat eine SR-Anfrage nicht beantwortet und angekündigt, mehr Zeit für eine Antwort zu benötigen.
1: Eigentlich muss die Stadtratswahl in Saarbrücken wiederholt werden. So hat es jedenfalls das Oberverwaltungsgericht Ende Mai entschieden. Bei der Wahl 2024 war die AfD wegen Unregelmäßigkeiten bei der Anmeldung nicht zur Wahl zugelassen worden. Das OVG meint aber, dass das nicht rechtens war. Daher die Neuwahl. Eine Revision ist nicht möglich, aber der Saarbrücker Stadtrat könnte trotzdem gegen eine Neuwahl vorgehen mit einer Nichtzulassungsbeschwerde.
3: Das Problem? Bei den vergangenen Kommunalwahlen zum Stadtrat hatte die AfD zwei Listen eingereicht und wurde deshalb von der Wahl ausgeschlossen. Landesverwaltungsamt und Verwaltungsgericht sahen dies als korrekt an. Die nächsthöhere Instanz, das Oberverwaltungsgericht, kassierte diese Entscheidung und ließ keine Revision zu. Dagegen will die Stadtverwaltung eine sogenannte Nichtzulassungsbeschwerde einlegen, vorausgesetzt der Stadtrat gibt dafür grünes Licht. Würde dem dann stattgegeben, müsste das OVG erneut prüfen. Der Vorschlag kam ursprünglich aus der Stadtverwaltung. Auch der Rechtsausschuss des Stadtrates empfiehlt, Beschwerde einzulegen.
4: Im Personal- und Rechtsausschuss wurde die Entscheidung einstimmig angenommen. Daher naheliegend, meine Fraktion hält das auch für den richtigen Weg. Nicht, weil wir die Entscheidung des Oberverwaltungsgerichts nicht akzeptieren, wir respektieren sie. Aber wir halten es doch aufgrund der Tatsache, dass jetzt die Ungültigkeitserklärung einer Stadtratswahl doch schon ein beachtlicher Vorgang ist, mit besonderer demokratischer Tragweite, ist für sachgerecht, dass wir das Rechtsmittel, das jetzt hier zur Verfügung steht, diese sogenannte Nichtzulassungsbeschwerde, verantwortungsvoll ausschöpfen.
3: Die SPD will sich mit Verweis auf die Stadtratssitzung am kommenden Dienstag nicht äußern. Für die Fraktion Bündnis 90 Die Grünen ist es wichtig, in der Sache juristische Klarheit zu bekommen.
5: Wir haben ja ein rechtskräftiges Urteil vom Verwaltungsgericht gehabt. Wir haben auch eine Einschätzung vom Innenministerium, auch vom Wahlausschuss gehabt vorher, dass die Entscheidung richtig war. Oberverwaltungsgericht hat es anders gesehen. Und ich glaube, wenn da so zwei Meinungen so auseinandergehen, dann ist eine Überprüfung durchaus sinnvoll.
3: Stadt- und Rechtsausschuss sind zuversichtlich, dass ihr Vorgehen erfolgreich sein kann, dass es sich um eine grundsätzliche Entscheidung handle. Der ursprüngliche Kläger von der AfD, Schwabe, sieht hingegen in der Beschwerde eine Taktik, um Zeit zu schinden für eine bevorstehende Neuwahl.
1: Es wird eng in Elversberg, noch enger als ohnehin schon. Das Stadion rüstet auf. Von jetzt 10.000 Plätzen auf über 15.000 im nächsten Jahr. Aber der Parkplatz, der ist jetzt schon am Limit. Die Stadt Neunkirchen will dem Verein nun eine Fläche in Heinitz zur Verfügung stellen, um mehr Parkplätze zu bauen. Direkt gegenüber nur einmal über die Autobahn. Aber es gibt Bedenken.
3: Diese Grünfläche an einem Umspannwerk in Neunkirchen-Heinitz könnte künftig zur Parkfläche werden. Den Weg dafür hat der Neunkircher Stadtrat freigemacht. Mehrheitlich stimmte das Gremium für die Einleitung eines Verfahrens zur Aufstellung eines Bebauungsplans für die Stellplatzanlage, wie es amtlich heißt. Maximal 5000 Quadratmeter Fläche könnten dazu versiegelt werden. So sieht es ein Vorentwurf des Bebauungsplans vor. Kritik kommt von den Grünen und der Freien Wähler FDP-Fraktion.
6: Gerade was das Thema Versiegelung von Grünflächen oder landwirtschaftlichen Flächen angeht, sehen wir da generell beim Bauvorhaben halt dies sehr kritisch. Wir haben halt auch Bedenken, gerade aufgrund der zunehmenden Starkregenereignissen, dass der untere Teil von Heinitz von dem Starkregenereignis dann betroffen ist.
3: Das Projekt soll die SV Elversberg finanzieren. Auf die Stadt sollen keine Kosten zukommen. Eine Aussage darüber, ob die Stadt mit Einnahmen durch die Nutzung der Fläche rechnet und wenn ja, in welcher Höhe, könne erst nach Abschluss des Bebauungsplanverfahrens getroffen werden.
7: Gestern hat der Stadtrat die frühzeitige Offenlage der Planunterlagen beschlossen. In der Regel dauert das gesamte Bauleitplanverfahren rund ein Jahr. Danach muss ein Bauantrag gestellt werden. Nach dessen Genehmigung können die Bautätigkeiten beginnen.
3: Demnach kann frühestens in einem Jahr mit dem Bau begonnen werden. Die zusätzlichen Parkflächen wären ein weiterer Baustein für die SVE, um langfristig den Auflagen der Deutschen Fußballliga gerecht zu werden.
1: Bei der Auftaktsitzung des Untersuchungsausschusses im Landtag, der die Vorgänge rund um die Neunkircher Verkehrsgesellschaft NVG aufklären soll, hat es zunächst mal Streit gegeben. Damit beginnt der Nachrichtenüberblick.
8: Obwohl der NVG-Skandal extrem komplex ist, die Aufklärung noch Monate dauern dürfte, war die erste reguläre Ausschusssitzung nach nur einer halben Stunde schon wieder vorbei. Der Grund? In zentralen Punkten sind sich SPD und CDU-Fraktion uneinig. Die zentrale Frage, wie weit die Befugnisse des Untersuchungsausschusses gehen, soll ein juristisches Gutachten klären. Es soll auch benennen, welche Akten der U-Ausschuss einfordern darf. Die CDU-Fraktion wirft der SPD-Fraktion Hinhaltetaktik vor. Die IHK schlägt bei der Vorstellung der Ergebnisse der neuesten Unternehmensumfrage Alarm. Von einem Weckruf ist die Rede. So nannten 83% der befragten Unternehmen die wirtschaftspolitischen Rahmenbedingungen als Risiko, gefolgt von den Arbeitskosten mit 59%. Auf Platz 3 folgen Energiepreise und Versorgung. 48% der Betriebe kämpfen mit Steuern und Abgaben. Die Europäische Umweltagentur hat dem Losheimer Stausee und dem Bostalsee erneut eine ausgezeichnete Wasserqualität bescheinigt. Für die Bewertung werden mikrobiologische Untersuchungen über einen Zeitraum von 4 Jahren erfasst und statistisch ausgewertet. In Deutschland liegt die Überwachung in der Hand der Bundesländer. Auch die Weiher und Seen im grenznahen Frankreich und Luxemburg schnitten überwiegend sehr gut ab.
1: Zu Beginn der Woche haben wir bereits darüber berichtet. In den vergangenen 7 Jahren hat die Staatsanwaltschaft 10-mal gegen Lehrkräfte im Saarland ermittelt. Wegen des Vorwurfs sexueller Übergriffe gegenüber Schülerinnen oder Schülern. In 4 Fällen laufen die Verfahren laut Bildungsministerium noch. In einem Fall ist es demnach zu einer Verurteilung gekommen. Mehrere Verbände forderten daraufhin Konsequenzen. Schülerinnen und Schüler müssten besser geschützt werden. Und zugleich brauche es mehr Transparenz bei den erfassten Fällen.
9: Sie finden häufig im Verborgenen statt und kommen, wenn überhaupt, erst Jahre später ans Licht. Sexuelle Grenzüberschreitungen von Lehrern gegenüber Schülerinnen oder Schülern. Ein Problem aus Sicht der Landesschülervertretung: direkter Ansprechpartner sei nur schwer zu finden. Vertrauenslehrer aus dem Kollegium des mutmaßlichen Täters nur bedingt geeignet. Betroffene Schülerinnen und Schüler seien oft hilflos.
10: Die Schülerinnen und Schüler müssen ja wissen, wohin sie sich wenden können. Das scheint aus unserer Sicht im Moment noch überhaupt nicht gegeben zu sein. Die Ombudsstelle gibt es seit 3 Jahren und ich habe bisher wenig davon mitbekommen, also kaum. Wir haben das auch nur auf dem Schirm, weil wir eben in der Landesschülervertretung arbeiten, mit dem Bildungsministerium zusammen. Ich glaube, normalsterbliche Schüler in großen Anführungszeichen kennen diese Stelle kaum.
9: Schutzkonzepte sollen in den Schulen dafür sorgen, dass es gar nicht erst zu sexuellen Übergriffen kommt. Jede Schule muss seit vergangenem Schuljahr ein eigenes Konzept entwickeln. Zwar gäbe es Unterstützung, etwa durch eine Beratungsstelle, das reiche allerdings nicht aus.
11: Die Entwicklung eines solchen Konzepts dauert mindestens 2 Jahre. Je nachdem auch, kann es auch durchaus mal 3 Jahre werden. Das heißt also, wenn ich mit diesem Personal arbeite, dann wird es viele Jahre oder Jahrzehnte dauern, bis jede Schule ein Schutzkonzept hat. Denn es ist ausgeschlossen, dass eine Schule das ohne eine solche fachliche Begleitung ein eigenes Schutzkonzept entwickeln kann. Damit ist jede Schule überfordert.
9: Hilfreich wäre aus Sicht der Lehrkräfte, wenn das Ministerium allen Schulen ein Grundgerüst für die Schutzkonzepte vorgeben würde. Zur Aufarbeitung zurückliegender Vorfälle seien zusätzlich externe Experten nützlich. Dennoch müsse man beachten:
12: Wenn solche Vorwürfe publik werden, dann ist das natürlich, muss man die ernst nehmen, das ist ja klar. Aber es gilt dann auch entsprechend Sorgfalt walten zu lassen. Es gilt auch die Unschuldsvermutung, denn es ist auch schlimm, wenn Kolleginnen und Kollegen zu Unrecht beschuldigt werden. Das ist ein Ruf, den wirst du als Lehrkraft dann nicht mehr los. Der begleitet einen sein ganzes Leben und dementsprechend sollte man hier schon sehr sorgfältig diese Vorwürfe prüfen.
9: Denn, das zählt auch zur Wahrheit, mindestens 3 der 10 Ermittlungen gegen Lehrkräfte wurden in den letzten 7 Jahren laut Bildungsministerium eingestellt. Um einen besseren Überblick über sexualisierte Gewalt zu bekommen, werde das Saarland an einer Studie teilnehmen.
13: Zum einen werden wir beim Thema sexualisierte Gewalt insbesondere auch erleben, wo die Herausforderungen entstehen, weil vieles, was sich in Schule abbildet oder erstmals in Schule sichtbar wird, wird aber außerhalb von Schule angebahnt. Das heißt, beispielsweise im digitalen Raum werden Beziehungen angebahnt zwischen Erwachsenen und Minderjährigen. Das werden wir mit Sicherheit erfahren und wir werden auch den Umgang mit KI-gestützter, digitaler oder sexualisierter Gewalt auch noch mal stärker berücksichtigen können.
9: Wie viele Schutzkonzepte an den Schulen fertig sind, konnte das Bildungsministerium nicht sagen. Fakt ist, die Zeit, um Schülerinnen und Schüler bestmöglich zu schützen, drängt.
1: Und noch ein Untersuchungsausschuss hat in dieser Woche Schlagzeilen gemacht. Vor 35 Jahren, nach dem Brandanschlag auf ein Asylbewerberheim in Saarlouis, bei dem Samuel Yeboah starb, pfiffen es angeblich die Spatzen von den Dächern, dass Rechtsextreme dahinter steckten und auch wer. Aber trotzdem wurde der Täter erst 30 Jahre später gefasst und verurteilt. Warum wurde bei der Tat damals nur oberflächlich ermittelt? 3 Jahre lang hat sich ein Untersuchungsausschuss des Landtages mit dieser Frage beschäftigt. Nun haben die Landtagsfraktionen ein Fazit ihrer Arbeit gezogen.
3: Der Tatort, ein Flüchtlingsheim in Saarlouis in den 90er Jahren. Es ist längst abgerissen. Über 30 Jahre hat es gedauert, bis dort eine Gedenktafel an den ausländerfeindlichen Brandanschlag erinnert, bei dem Samuel Yeboah starb. Der Brandstifter, ein damals stadtbekannter Neonazi, wurde erst 32 Jahre nach der Tat wegen Mordes verurteilt. Warum erst zu spät? Das hat der Untersuchungsausschuss 3 Jahre lang versucht zu klären. Das Fazit der SPD-Fraktion:
14: Es gab Hinweise, denen man gerade mit Blick auf das Motiv nicht ordentlich nachgegangen ist, aber dass zum Beispiel ein strukturelles Verharmlosen Recht der Gewalt dahinter steckt, das konnten wir an der Stelle nicht nachweisen.
3: So habe es bei Polizei, Staatsanwaltschaft und Politik aus Sicht der SPD-Fraktion im Fall Yeboah zwar kein aktives Wegschauen gegeben, aber dennoch Fehler.
14: auch wenn man natürlich sagen muss, dass an vielen Stellen fälschlicherweise verharmlost wurde, dass man das Ganze angesehen hat als Schildbürgerstreiche, was natürlich nicht der Fall ist. Es war eine akute Gefahr für Menschen vor Ort, die vom Rechtsextremismus ausgingen, damals so wie heute.
3: 36 Zeugen wurden im U-Ausschuss gehört, um herauszufinden, was damals zur Verharmlosung der Spur in die rechtsextreme Skinhead-Szene geführt hat. Die CDU sieht wie die SPD, dass Fehler bei den Ermittlungen gemacht wurden. Aber auch sie hält politische Gründe für nicht nachweisbar.
15: Es wurde in Anführungsstrichen unsauber gearbeitet, Fehleinschätzungen getroffen, Spuren und Hinweisen wurde nicht in der notwendigen Konsequenz nachgegangen. Aber dass man jetzt sagen kann, die Polizei war auf dem rechten Auge blind, das hat sich nicht belegen lassen.
3: Warum die Ermittlungen zu dem Brandanschlag nach knapp einem Jahr eingestellt wurden, für die CDU-Fraktion bleibt das offen. Die SPD sieht hier zumindest Imagegründe im Hintergrund.
14: Wir haben ein Umfeld gehabt wie Hoyerswerda oder andere rechtsextreme Angriffe in ganz Deutschland. Und man hat hier in Saarlouis versucht zu verharmlosen, dass auch hier ein solcher Schwerpunkt besteht.
3: Die AfD-Fraktion hält es für nicht angemessen, sich überhaupt längere Zeit mit einer Tat vor 35 Jahren zu befassen. Ihr Fazit zu den Gründen für die schnell eingestellten Ermittlungen nach dem ausländerfeindlichen Brandanschlag?
16: Das ist normales menschliches Versagen. Das kommt heute auch vor. Es werden nicht alle Vergehen und Verbrechen aufgeklärt. Und manchmal dauert es länger und manchmal werden sie nie aufgeklärt.
3: Nächste Woche wird der Bericht des U-Ausschusses in den Landtag eingebracht. Zu erwarten ist eine spannende Debatte über den Umgang mit Ausländerhass und seinen Folgen. Ab nächster Woche soll der Bericht auf der Website des Landtags abrufbar sein.
1: Zum Fußball ein Bier, zum Geburtstag Cremant und am Feierabend ein Glas Wein. Für viele gehört Alkohol zum Alltag einfach dazu. Das kann aber schnell zum ernsten Problem werden. Bundesweit und auch bei uns im Saarland machte die Deutsche Hauptstelle für Suchtfragen in dieser Woche mit einer Aktionswoche auf das Thema Alkoholsucht aufmerksam. Und da haben auch Betroffene offen über ihre Sucht gesprochen.
17: Volker Alber will Menschen mit problematischem Alkoholkonsum ein Gesicht geben und zeigen, dass man den Weg rausschaffen kann. Der 62-Jährige war lange Leistungssportler, national und international erfolgreich im Badminton. So extrem er trainierte, so exzessiv war phasenweise sein Alkoholkonsum. Richtig realisiert hat er das aber erst, als seine Partnerin ihn damit konfrontierte.
18: Ich habe mehr dieses, man nennt es, glaube ich, so mehr Quartalstrinker oder sowas gehabt. Also ich habe lange nichts getrunken, dann habe ich mal extrem getrunken. Dann habe ich noch mal ein halbes Jahr Pause gehabt, dann noch mal extrem. Ich habe halt nicht aufgehört. Also wenn ich mich entschieden hatte, Party zu machen, war für mich kein Ende. Dann war ich der Letzte auf der Party.
17: Gerade im Vereinssport gehört ein Bier nach dem Spiel für viele dazu. Das muss nicht zwangsläufig zu einem kritischen Alkoholkonsum führen, begünstigt ihn aber. Alkohol ist in Deutschland tief in der Gesellschaft verankert und ein nicht zu unterschätzender Wirtschaftsfaktor. Laut deutschem Suchtjahrbuch werden jährlich weit mehr als 400 Millionen Euro allein für Alkoholwerbung ausgegeben. Die Aktionswoche ruft dazu auf, den eigenen Konsum zu hinterfragen, mit Veranstaltungen wie hier an der Uniklinik in Homburg. Auch wenn der Alkoholkonsum in Deutschland langsam abnimmt, problematisches Trinkverhalten ist weiter ein Thema.
19: Zum einen haben sich jetzt auch wieder vermehrt diese Partytrinker gemeldet, geäußert, wo man einfach sagen muss, das ist jetzt einfach nochmal mehr in den Fokus gerückt worden, dass auch einfach jetzt auch jüngere Menschen wieder mehr trinken. Also eine Zeit lang hatten wir in der Beratung einfach auch viele Menschen, die über 25 waren. Und jetzt halt einfach vermehrt auch der jüngere Anteil, wo es einfach auch nochmal auffällt, weil es nicht mehr so in ist, Alkohol zu trinken. Das merken wir schon. Umso mehr fällt es jetzt auf einmal natürlich auf, wenn jemand trinkt.
17: Deutschland gilt im internationalen Vergleich schon lange als Hochkonsumland mit einem Pro-Kopf-Verbrauch von rund 10 Litern Reinalkohol im Jahr.
20: Im Einzelhandel findet man das an jeder Kassentheke. Es ist kein Problem, da hinzugreifen und es ist sehr günstig.
17: Laut Experten gibt es keinen gesundheitlich risikofreien Konsum. Er schadet unter anderem Leber und Gehirn und erhöht das Krebsrisiko. Viele gehen erst zum Arzt, wenn es eigentlich zu spät ist und sprechen dort aus Scham auch nicht über ihren Konsum, was aber wichtig für die Behandlung wäre.
21: Es gibt übrigens auch keinen Marker, der das anzeigt. Das heißt, der Arzt ist tatsächlich darauf angewiesen, dass der Patient über seinen Alkoholkonsum berichtet. Es gibt so ein paar Blutmarker, die vielleicht einen Verdacht erheben lassen, dass jemand mehr Alkohol konsumiert. Aber wenn wir nicht den Blutalkohol messen, dann gibt es keinen so ganz etablierten Biomarker, würde man sagen.
17: Gesundheitliche Folgen hat Volker Eiber bisher nicht. Inzwischen lebt er seit 2 Jahren abstinent.
18: Das ist so schön und das kann ich nur jedem mitgeben. Versucht's. Fangt einfach mal an. Passiert ja nichts. Man kann ja jederzeit noch mal trinken, wenn man will. Aber fangt einfach mal an und glaubt mir, ihr erlebt Sachen, die so positiv sind, dass ihr sagt, ich brauch's nicht.
1: Seit Montag lief im Saarland die größte Multisportveranstaltung, die es hier je gegeben hat. Heute ist sie zu Ende gegangen, die Special Olympics für Menschen mit geistiger Behinderung. Über 4000 Athletinnen und Athleten aus ganz Deutschland und ihre Betreuerinnen und Betreuer waren da. Insgesamt fast 13.000 Gäste. 27 verschiedene Sportarten wurden ausgetragen, überall im Land. Und zwischendrin wurde immer wieder gefeiert. So wie am Donnerstag vor dem Staatstheater in Saarbrücken.
0: YMCA einmal quer über den Teplitzer Platz. Der hat wohl um 21 Uhr noch nie in seiner Geschichte so eine Party erlebt.
2: Die Party ist hier sehr gut, alle Stimmungen hier.
22: Sehr cool, finden wir richtig gut.
23: Dass so viel los ist und da viel getanzt wird.
24: Dass die alle unterschiedlich sind, die Gemeinschaft.
25: Die Party hier ist bombastisch.
0: Auf der Party feiern alle, die irgendwie bei den Spielen eingebunden sind. Und allen scheint ihr saarländisches Sommermärchen zu gefallen.
26: Auch die Veranstaltung von Sport, von Fußball bis Tischtennis haben die alles sehr gut organisiert.
27: Das ist super, super toll. Danke für Saarland.
0: Das letzte Lied, Pflichtprogramm, krönender Abschluss.
28: Es war einfach nur geil und fantastisch, bombastisch, phänomenal, genial, mega klasse.
1: In der Modernen Galerie sind seit heute die Werke des berühmtesten Pop-Art-Künstlers der Welt zu sehen, Andy Warhol. Die bunt verfremdeten Star-Porträts, die Suppendosen. Aber Andy Warhol hat auch zarte Tuschezeichnungen gemacht. Bevor wir Ihnen Eindrücke zeigen, verabschiede ich mich aus den Daten der Woche. Bis gleich im aktuellen Bericht.
3: Poppige Star-Porträts in schillernden Farben. Und die vielleicht bekannteste Banane der Welt. Die Moderne Galerie holt einen Weltstar der Kunst nach Saarbrücken.
29: Für uns ist das eine sehr wichtige Ausstellung. Wir zeigen mit dieser Ausstellung Andy Warhol-Ikonen wirklich das gesamte druckgrafische Werk und können da einen Überblick von den frühen 60er Jahren bis 1987, seinem Todesjahr, geben. Wir haben auch noch weitere Highlights. Wir haben insgesamt 5 vollständige Werksätze von Warhol hier anzubieten für unser Publikum und freuen uns auf positive Resonanz.
3: Während man Warhol vor allem für seine Pop-Art kennt, blickt die Moderne Galerie in der Ausstellung tiefer. Zu sehen sind auch frühe Zeichnungen, die den Anfang seiner Kunst bilden. Die rund 120 Werke geben einen Überblick über Warhols Schaffen. Von Werbebildern über Konsumkritik bis zu Bildern von Popstars wie Marilyn Monroe, die zu seinen bekanntesten Werken gehören. Die Ausstellung in der Modernen Galerie richtet sich auch an Jugendliche.
29: Also Warhol ist zum einen tatsächlich noch nie im Saarland gezeigt worden. Das ist eine Besonderheit. Dann haben wir zum anderen in dem saarländischen Lehrplan, ich weiß jetzt nicht, wie interessant das für Sie ist, steht Warhol wirklich namentlich drin. Das heißt, wir können auch unserem Bildungsauftrag gerecht werden als außerschulischer Lernort und für die Schülerinnen und Schüler aus dem Saarland hier eine Ausstellung anbieten, in der sie eben den Lehrinhalt direkt mit Originalen abgleichen können.
3: Eine Ikone der Popkultur in all ihren Facetten. Die Ausstellung beginnt am 20. Juni und ist bis Mitte Oktober zu sehen.
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Guten Morgen, willkommen zur Tagesschau. USA und Iran wollen in der Schweiz verhandeln. Bei den Gesprächen geht es um die Umsetzung des Abkommens über ein Kriegsende. Nach erneuten israelischen Angriffen im Libanon hatte Iran die Straße von Hormuz nach eigenen Angaben wieder geschlossen. Medienberichten zufolge hat Israels Armee die Angriffe inzwischen eingestellt. Rentenkommission der Bundesregierung unterbreitet Vorschläge. Nach Informationen des ARD-Hauptstadtstudios soll das Renteneintrittsalter ab dem Jahr 2032 langsam angehoben werden, wenn gleichzeitig auch die Lebenserwartung steigt. Mittel- und langfristig sollen auch Selbstständige, Beamte und Abgeordnete ins gesetzliche Rentensystem einzahlen. Kürzungen bei Wohngeld. Jeder dritte Bezieher soll künftig keinen Mietzuschuss vom Staat mehr bekommen, sagte Bundesbauministerin Huberts der Rheinischen Post. Grund sei die schwierige Haushaltslage des Bundes. Insgesamt 2 Milliarden Euro sollen durch die Kürzung eingespart werden. Stichwahl um Präsidentenamt in Kolumbien. Zur Wahl stehen der linke Senator Cepeda und der rechte Anwalt de la Espriella, der im ersten Wahlgang vorn gelegen hatte. Die Sicherheitsvorkehrungen sind hoch. Im Vorfeld der Abstimmungen hatte es mehrere Anschläge, teils mit Todesopfern, gegeben. Deutschland gewinnt WM-Gruppenspiel gegen Elfenbeinküste. Das DFB-Team schlug die Ivora mit 2:1. Durch den Sieg steht die Mannschaft von Trainer Nagelsmann bereits sicher im 16-Finale. Weil Ecuador und Curaçao 0:0 spielten, steht Deutschland auch schon als Gruppenerster der Gruppe E fest. Das Wetter, heute meist sonnig, regional größere Quellwolken und einzelne Schauer oder Gewitter mit der Gefahr lokaler Unwetter. Höchstwerte 21 bis 38 Grad.

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2: Es gibt in meiner Welt so ein Vor- und Nach der Flut.
3: Johanna war ganz panisch halt dran und sagte, sie steht bis zu den Knien im Wasser.
4: Du bist so machtlos, irgendwas musst du ja versuchen zu machen, ne? Irgendwas.
5: Manche sagen immer, die Zeit heilt alle Wunden, aber das ist nicht so.

0: Angehörige verloren haben. 135 Menschen starben in jener Nacht. Hätte man viele von ihnen retten können? Es sind bittere Fragen für die Menschen hier. Was konnten Einzelne tun in der Katastrophe? Wer hat verantwortungsvoll gehandelt und wer nicht? Unsere erste Station, Bad Neuenahr-Ahrweiler, beim Ehepaar Ralf und Inka Ort.
1: Was mir natürlich extremst fehlt, ist halt das in den Arm nehmen, diese Wärme halt spüren. Da würde ich echt alles für geben.
2: Träumen Sie manchmal von ihr?
3: Ja, das sind dann immer sehr schöne Träume. Manchmal höre ich auch ihre Stimme tagsüber. Ja.
0: Ihre Tochter Johanna starb in der Flutnacht. Sie war gerade 22 Jahre alt.
2: Sie hätte nicht sterben müssen?
4: Nein.
3: Nein.
4: Nein.
3: Nein.
4: Gar keinen Fall. Nein.
0: Das Ehepaar Ort ist überzeugt, ihre Tochter musste sterben, weil der Katastrophenschutz im Kreis mangelhaft war. Sie haben Anzeige erstattet gegen den zuständigen Landrat. Johannas Tod ist Gegenstand juristischer Auseinandersetzungen, die immer noch andauern. Auch deshalb ist ihre Geschichte für uns so wichtig. Die 22-jährige Johanna war Konditormeisterin und träumte von einer eigenen Patisserie.
1: Sie ist so ein tolles Mädchen, die so viel Pläne halt hatte, die sich zu einer ganz tollen jungen Frau entwickelt hat.
3: Ja, einfach ein tolles Mädchen, einfach so friedliebend, so lieb.
0: Am 14. Juli 2021 ist das Ehepaar Ort auf Mallorca im Urlaub. Immer wieder telefonieren sie am Tag mit Johanna wegen des schlechten Wetters. Gegen 7:45 am Abend meldet sich Johanna nochmal bei ihnen und schickt ihren Eltern dieses Video, das sie kurz zuvor aus ihrer Erdgeschosswohnung in der Jülichstraße aufgenommen hatte. Es zeigt eine Warnung der Feuerwehr per Lautsprecher. Halten Sie sich möglichst nicht in Kellern, Tiefgaragen und tiefer liegendem Gelände auf. Dass diese Warnung irreführend, unzureichend war, wussten zu diesem Zeitpunkt weder Johanna noch ihre Eltern und beendeten ohne Sorge das Gespräch.
3: Johanna musste ja am nächsten Morgen schon sehr, sehr früh wieder raus, weil sie musste um 8 Uhr in Koblenz sein. Und dementsprechend wussten wir, sie ist sehr diszipliniert. Und sie geht in absoluter Sicherheit, dass ihr nichts zustößt, früh schlafen.
0: Nach der Feuerwehrdurchsage kann sie beruhigt ins Bett gehen. Gegen 12:30 in der Nacht kommt das Wasser. Johanna wacht auf. Versucht, ihre Wohnung zu verlassen. Ohne Erfolg. Sie bekommt die Wohnungstür nicht mehr auf. Ruft verzweifelt ihre Eltern an.
1: Johanna war ganz panisch halt dran und sagte, sie steht bis zu den Knien im Wasser. Und sie bekäme die Wohnungseingangstür halt nicht auf.
3: Was für eine Angst in diesem Anruf drin war, das ist wirklich furchtbar gewesen. Also ein Kind, was man ein ganzes Leben lang beschützt hat, vor allem, wenn es nur hingefallen ist oder sonst irgendwas war. Und dann ruft es an und panische Angst, Todesangst. Man hat es wirklich gehört.
1: Und auf einmal schrie sie halt, die Möbel bewegen sich. Und dann riss halt die Verbindung halt ab.
3: Und wir konnten nichts machen, nichts, keine Chance.
0: Irgendwie schafft es Johanna dann wohl durch die Terrassentür nach draußen und wird dort vom Wasser mitgerissen. Ihr Schicksal wird uns noch beschäftigen. Doch zunächst schauen wir nach Ahrbrück, 28 Kilometer flussaufwärts. Hier treffen wir Menschen, die in der Flutnacht mutige Entscheidungen getroffen und so zahlreiche Leben gerettet haben. Am Feuerwehrhaus hat Thorsten Kläskens am 14. Juli seine Leute versammelt. Er ist von Beruf Polizist, aber an diesem Tag ehrenamtlich im Einsatz als Chef der Freiwilligen Feuerwehr und ahnt noch nicht, was ihm die kommenden Stunden abverlangen werden.
5: Wir hatten auch damals schon einen Einsatzplan für Hochwasser, den gab es schon. Da war festgelegt tendenziell, ab welchen Pegelmarken welche Maßnahmen einzuleiten sind. Das

0: wie schlimm wird es werden? Auch Kläskens hat nur die Informationen aus der Pegel-App. Aber das reicht ihm für eine Entscheidung.
1: Wir hatten hier eine große Leinwand aufgebaut und auf dieser Leinwand hatten wir aus einer App die Pegelprognosen uns dargestellt. Und irgendwann haben wir auf diese Pegelprognose geschaut und dachten erst, das kann nicht wahr sein. Also da stimmt was nicht. Wir haben erst an einen Fehler gedacht, die zeigte einfach senkrecht nach oben. Komplett senkrecht, da war keine Kurve mehr, das war eine gerade Linie nach oben. Und dann haben wir telefoniert mit der Einsatzleitung in Altena und haben gesagt, hör mal, was wir hier sehen, ist das valide? Könnt ihr das bestätigen? Ist das der Pegel? Und da wurde mitgeteilt, ja, das ist wohl der Stand, so wird's kommen. Und dann haben mein damaliger Vertreter und ich uns mal tief in die Augen geguckt und haben gesagt, gut, dann werden wir jetzt evakuieren.
0: Eine Entscheidung auf eigene Faust, ohne Anordnung vom Landkreis, der dafür eigentlich zuständig wäre.
2: Das muss so gegen 18 Uhr gewesen sein, als die Feuerwehr hier rund gefahren ist. Ich kannte den Feuerwehrmann, der sagte, Ben, das sieht nicht gut aus, packt besser die Sachen zusammen. Wir haben beschlossen, ihr geht in Evakuierungspunkt 1, 2 und 3 hier im Ort. So ging es dann los.
3: Wir haben soeben die Mitteilung bekommen, dass wir zum Sammelpunkt sollen. Wir müssen die Häuser verlassen, wir werden evakuiert.
4: Der letzte Blick, wir gehen jetzt, wir werden evakuiert.
2: Ich habe dann Frau und Kinder eben evakuiert zu Freunden und bin dann nochmal zurück, weil ich noch jemand anderen in der Nachbarschaft holen wollte.
0: Den Nachbarn in Sicherheit zu bringen, wird aber schon schwierig, weil inzwischen viele Wege überflutet sind. Was in dem Moment niemand ahnt, diese beiden Häuser werden wenige Stunden später von der Flut fortgerissen. Kalbfuß macht die wohl letzten Aufnahmen von ihnen. Die Feuerwehrleute haben inzwischen viele Menschen in das alte Bahnhofsgebäude gebracht, wie im Plan vorgesehen. Doch auch hier steigt das Wasser jetzt schnell. Gleich nach der Evakuierung muss die Feuerwehr den Rückzug antreten.
1: Ich glaube, die Letzten sind wirklich, wenn ich das so sagen darf, auf letzter Rille rausgekommen. Es gibt beeindruckende Videoaufnahmen von unseren Leuten, von unseren Feuerwehrleuten, wie die wirklich in mehr oder weniger letzter Sekunde es noch geschafft haben, aus dem Ort rauszukommen. Sonst wären die nicht mehr rausgekommen.
0: Werden die Menschen im Bahnhof sicher sein? Die Frage wird Kläskens noch beschäftigen. Aber auch ein anderer Gedanke treibt ihn bis heute um.
1: Wir haben ja nachweislich Menschen gebeten, ihre Häuser zu verlassen, die es nicht getan haben und ertrunken sind. Ich weiß, dass wir Kameraden haben, die da vielleicht bis heute mit hadern und damit zu kämpfen haben und sich die Frage stellen, warum haben wir da nicht intensiver drauf gedrängt? Am Ende des Tages ist es nun mal so, dass wir A, die Möglichkeit von Zwangsmaßnahmen gar nicht haben. Hätten wir gewusst, was kommt, wären wir vielleicht anders vorgegangen bei der Evakuierung. Hätten wir gewusst, dass es so krass wird, hätten wir es vielleicht getan. Wir werden es aber nie erfahren.
0: Kurz darauf steht auch das Feuerwehrhaus unter Wasser. Die Feuerwehr zieht sich in die Schule zurück. Es ist jetzt Nacht. Keine Verbindung mehr zur Ortsmitte. Und dann fällt auch noch der Strom aus.
1: Gefühlt war es ein Donnerschlag und auf einmal war alles tot. Also gar kein Nulllicht, gar nichts mehr. Es war absolut stockduster. Man hat die Hand vor Augen nicht mehr gesehen. Wir haben hier zusammengesessen und haben gesagt, wir können doch nicht nichts tun. Wir müssen irgendetwas tun. Dann sind wir zu dem Entschluss gekommen, dass es uns ja möglich ist, über eine kleine Bergkuppe, die wir hier haben, auf die andere Seite des Dorfes zu kommen. Und von dort vielleicht die Möglichkeit besteht zu den Menschen im Bahnhof. Wir wussten, da sind Frauen und Kinder, 40, 50 Personen war so unser letzter Stand. Und man muss es sagen, wie es ist, wir wussten nicht mal, ob die noch leben.
0: In Insul am Oberlauf der Ahr, 10 Kilometer von Ahrbrück entfernt, treffen wir Oliver Gries. Er hat damals hier gewohnt und wäre in der Flutnacht fast gestorben.
5: Hat die Nacht ihr Leben verändert?
6: Ja.
5: Wie?
6: Ja, man denkt über vieles ganz anders wie früher. Und vor allen Dingen, ich sag mal, die Nacht, diese Nacht hier in, ich sag mal, Todesangst, ne? Es war ja jetzt mal eine Todesangst. Und in der Perspektive, dass du jetzt, von jetzt auf gleich inklusive deiner Liebsten alles verloren hast, hat mich, glaube ich, Jahre meines Lebens gekostet.
0: Genau an dieser Stelle, an der er heute steht, hat er damals die Nacht überlebt. Und hier haben wir für eine SWR-Dokumentation schon einmal mit ihm gesprochen. Er berichtete damals, Warnungen habe es an jenem Tag keine gegeben.
6: Es kamen keine Warnungen. Es kam nichts jetzt irgendwo, verlassen Sie Ihr Haus, weil es kommt so

0: hoch und man ist auf sich selbst gestellt gewesen. Gehst du nicht?
1: Die A wird am späten Nachmittag zum reißenden Strom. Oliver Gries ist hier mit seiner Freundin und Nachbarn in dem orangenen Haus gefangen.
0: Und dann sagte ich, jetzt ist Schluss, jetzt muss zum Dachboden. Und dann kam ich nicht mehr dazu, da gab es diesen Einschlag in der Giebelwand. Und dann wurde ich einmal durch die Wohnung gespült und dann raus in die Fluten und dann vermutlich hier dann auf dem Stück, also was jetzt da noch stand, aufgeschlagen. Das war meine Rettungsinsel.
1: Von hier muss er mit ansehen, wie sein Haus, in dem seine Freundin und die Nachbarn noch ausharren, weggerissen wird. Oliver Gries sitzt die ganze Nacht nur mit einem Bademantel bekleidet auf der kleinen Insel.
0: Was machst du? Bist du jetzt alleine? Vermutlich. Ja, es sind tausend Sachen, die einem durch den Gedanken gehen. Auch Selbstmordgedanken, weil wenn du siehst, wie dein Haus zusammenbricht und deine Familie eventuell auf einen Schlag tot ist, mit allem, was du hattest, hast du keine Perspektive mehr.
1: Gegen 5:30 am Morgen geht die Sonne auf, an jenem 15. Juli 2021.
0: Und dann guckte ich im Nachbarhaus oben ins Dachfenster und dann sah ich meine Freundin im Dachfenster stehen. Und dann wusste ich, sie lebt.
1: Stunden später habe ihn dann ein Hubschrauber ans sichere Ufer gebracht, erzählt er uns heute.
0: In dem Moment habe ich gedacht, na ja gut, das Einzige, was dir jetzt noch passieren kann, ist, dass du jetzt noch vom Seil runterfällst, dann hast du 50 Stunden am Baum gestanden, umsonst hängst du vom Seil. Aber ich habe ihm dann gesagt, soll ich bitte so fliegen oder können wir so fliegen, dass keiner drunter gucken kann, ich habe keine Unterhose an. Weil ich dann wirklich nur den Bademantel noch hatte, ne? Ansonsten ja nichts mehr. Ne? Und da hat er gelacht, was hast du denn für Probleme? Ja, sag ich bin froh, dass du hier bist. Ne? Alles gut. Und das war's dann. Ja.
1: Oliver Gries sagt, er habe mittlerweile seinen Frieden mit der A gemacht. Aber hier wohnen, direkt am Fluss, das wolle er nicht mehr. Er ist weggezogen. Zurück nach Bad Neuenahr-Ahrweiler. In der Jülichstraße sucht die Feuerwehr am Morgen nach der Flut Johanna in ihrer Wohnung. Ohne Erfolg. Ihre Eltern hoffen deshalb, dass sie sich noch in der Nacht in Sicherheit bringen konnte.
2: Es war natürlich erstmal für uns, dass wir gedacht haben, okay, sie hat sich halt rausgerettet.
3: Bei einer Freundin oder gelandet ist oder wo auch immer. Und haben gedacht, jeden Moment wird sie sich melden. Das hatten wir die ersten zwei Tage auf jeden Fall die feste Hoffnung, dass das so ist, ja.
2: Ja, schwindet dann halt die Hoffnung von Tag zu Tag her.
1: Am Samstag, zwei Tage nach der Flut, wird Johanna tot aufgefunden, in der Tiefgarage des Hauses. Dort wurde sie wohl hineingespült von der Flut. Wäre Johannas Tod vermeidbar gewesen? Hätten auch andere der 135 Opfer überleben können? Ein Untersuchungsausschuss des Landtages ist fast 3 Jahre diesen Fragen nachgegangen. 2 Minister sind in der Folge zurückgetreten. Umweltministerin Anne Spiegel von den Grünen und SPD-Innenminister Roger Lewenz. Im Fokus aber stand von Beginn an der ehemalige CDU-Landrat des Kreises Ahrweiler, Jürgen Pföhler, hier mit seinem Anwalt vor dem Untersuchungsausschuss. Der Landrat hatte sich in der Flutnacht wohl vor allem um private Dinge gekümmert, zum Beispiel seinen teuren Porsche in Sicherheit gebracht. Er hatte es aber jahrelang versäumt, den Katastrophenschutz in seinem Kreis gesetzeskonform aufzustellen. Etwa sogenannte Alarm- und Einsatzpläne für Hochwasser zu erstellen. In solchen Plänen steht, was zu tun ist, wer Rettungskräfte koordiniert oder wer Evakuierungen plant. Gerd Greff, früher im rheinland-pfälzischen Innenministerium für Katastrophenschutz zuständig, war einer der Gutachter im Untersuchungsausschuss. Er sagt, die Warnungen in der Nacht seien so unzureichend gewesen, weil Landrat Jürgen Pföhler keinen Alarm- und Einsatzplan erstellen ließ. Denn
4: hätte er das getan, hätte es auch ein abgestimmtes Konzept zur Information der Bevölkerung gegeben. Man hätte also gewährleistet, dass alle Einsatzabschnittsleitungen in den Gemeinden regelmäßig und ständig über die

0: Lage informiert gewesen wären und diese hätten dann die Bevölkerung sachgerecht warnen können.
1: Genau das ist im Falle von Johanna eben nicht geschehen. Sie wurde stattdessen unzureichend und damit falsch gewarnt.
0: Die Kreisverwaltung hat um 19.35 Uhr in einer Katwarnmeldung darauf hingewiesen, Erdgeschosswohnungen sind zu verlassen. Das war allgemein formuliert als allgemeine Warnung. Also musste sie um 19.35 Uhr schon Kenntnisse haben, dass hier ein Extremhochwasser droht.
1: Die Kreisverwaltung hatte nämlich in der Tat schon um 19.35 Uhr über die Handy-App Katwarn vor Aufenthalten auch im Erdgeschoss gewarnt. Meiden Sie Keller, Tiefgaragen und Erdgeschosswohnungen. Doch diese Information erreichte im Chaos die örtliche Feuerwehr nicht, die dann noch eine Dreiviertelstunde später um 20.12 Uhr vor Johannas Fenster vorbeifuhr und eben lediglich vor dem Aufenthalt in Kellern und Tiefgaragen warnte. Deshalb fühlte sich Johanna sicher.
2: Wir haben uns ja besprochen mit ihr und gesagt, okay, dann ist sie halt in ihrer Wohnung halt sicher, weil es wäre ja ein leichtes gewesen, zu sagen, nimm deine beiden Katzen, setz dich ins Auto und fahr zu uns nach Hause. Sie war ja nachmittags noch hier bei uns im Haus gewesen und hatte noch nach dem Rechten halt geschaut und wir wohnen ja hier am Hang. Also hier wäre sie auf jeden Fall halt sicher gewesen.
1: Zurück zum Landrat, der in der Flutnacht nur für ein Pressefoto mit dem damaligen Innenminister in die Einsatzleitung der Kreisverwaltung kam. Dann überließ er einem ehrenamtlichen Feuerwehrmann die Führung. Die Einsatzleitung hier in der Kreisverwaltung war in der Flutnacht unterbesetzt, heillos überfordert, agierte wie im Blindflug, während die Katastrophe draußen das Tal überrollte. Der Landrat weist alle Schuld von sich. Trotzdem sieht Gerd Greff in den Versäumnissen des Landrates die Ursache für das Chaos der Nacht.
0: Ich hätte es mir ehrlich gesagt nicht vorstellen können, dass ein Landrat nahezu sämtliche gesetzlichen und auch fachlichen Anforderungen einfach ignoriert, nicht berücksichtigt und sagt, ich mache es so, wie ich es will. Wir bereiten nichts vor, das sollen im Wesentlichen die Gemeinden machen. Im Untersuchungsausschuss hat deshalb ein Gutachter den Begriff Systemsprenger geprägt.
1: Gegen Landrat Jürgen Föhler und den ehrenamtlichen Feuerwehrmann ermittelte auch die Staatsanwaltschaft 2,5 Jahre. Angezeigt haben ihn auch Johannas Eltern. Der nächste Morgen in Ahrbrück. Die gute Nachricht? Die im Bahnhof untergebrachten Menschen haben überlebt. Aber das Dorf ist von der Außenwelt abgeschnitten und bietet ein Bild der Verwüstung.
3: Es war halt ein anderes Dorf, sah anders aus. Es war surreal, völlig surreal. Das können Sie sich nicht vorstellen. Sie schauen sich das an, das können Sie nicht fassen. Das können Sie einfach nicht fassen. Und da laufen Leute durch die Straße wie Zombies und gucken ins Leere. Eine völlig surreale Szene, absolut.
1: Benjamin Kalbfuß hat in der Nacht nicht geschlafen. Er läuft zur Grundschule und findet den Feuerwehrchef.
4: Ich bin dann zu Thorsten Gläskens hin, habe zu Thorsten gesagt, ich kann hier nicht rumsitzen, ich muss was tun, teil mich auf irgendein Auto zu, ich muss jetzt hier helfen.
3: Wir wussten, wir brauchen auf jeden Fall Trinkwasser, wir brauchen Nahrung. Also haben wir beschlossen, wir werden den ortsansässigen Getränkemarkt plündern. Dann haben wir überlegt, dass wir ja auch über die Supermärkte, die wir unten im Gewerbegebiet haben, dass wir die Möglichkeit haben, Konserven zu bekommen, haltbare Nahrungsmittel, vielleicht Hygieneartikel, all diese Dinge. Und tatsächlich auch die zu plündern, ja.
4: Und dann sind wir zum Penny gefahren, auf den Penny-Parkplatz und wollten schauen, was wir da tatsächlich an Nahrung beschaffen können.
5: Ist Ihnen das schwer gefallen?
3: Nein, ist mir nicht schwer gefallen. Ich musste annehmen, dass hier bis zu 1300 Menschen möglicherweise in größter Not sind und dass Hilfe von außen zunächst einmal nicht zu erwarten war. Das wussten wir und dass wir uns zunächst selbst helfen müssen.
1: Selbsthilfe, wie schon einen Tag zuvor bei der Evakuierung.
3: Es ist ein Satz in der Flut entstanden bei uns. Wenn du willst, dass es gemacht wird, dann mach es selber. Ich bin da unschlüssig. Ich glaube, die Frage muss erlaubt sein, wenn wir auf diese Idee gekommen sind, als kleine Ortsfeuerwehr, warum dann nicht andere Stellen auch, übergeordnete Stellen?
1: Es ist aber auch der Tag, an dem klar wird, dass nicht alle in Ahrbrück es geschafft haben, der Flut zu entkommen.
5: Es waren beide Häuser mit Familien. Das war der Arzt, die Arztfamilie, und das war die zugezogene junge Familie.
1: Genau diese beiden Häuser, die Kalbfuß am Vorabend noch gefilmt hatte, sind jetzt einfach weg, fortgerissen. Was Thorsten Kleskens und viele andere beschäftigt, die Stelle, an der sie standen, galt nicht als am stärksten gefährdet.
3: Es sind ja auch Menschen verstorben, die nicht im Evakuierungsbereich waren. Da ist gewarnt worden, dort haben wir gewarnt, aber nicht evakuiert.
1: Später wird dieses Bild bekannt, auf dem man sieht, wie eines der beiden Häuser davonschwimmt. Von den 9 Bewohnern der beiden Häuser sterben 7.
4: Sie kennen die Gesichter, sie haben einen Mitbürger. Sie wissen, das ist eine junge, aufblühende Familie, die hier gerade frisch mit in den Ort eigentlich so eingegliedert war.
3: Wir haben es vielleicht im Nachgang mal besprochen. Vielleicht kam die Frage mal auf, hätten wir vielleicht doch evakuieren sollen. Auch in diesem Bereich. Aber da wir immer wieder zu dem Schluss kamen, das war unvorstellbar. Das war unvorstellbar. Dass diese Häuser weggespült werden, war absolut unvorstellbar. Das war abseits aller Vorstellungskraft. Aber man muss seinen Frieden am Ende des Tages damit machen. Ich glaube, dass wir das nicht verhindern konnten.
1: Ihren Frieden machen können Johannas Eltern nicht. Vor allem, weil es wohl keine Anklage gegen Landrat Pföhler geben wird. Im April 2024 erklärt die Staatsanwaltschaft, dass sie das Ermittlungsverfahren einstellt. Trotz der deutlich festgestellten Versäumnisse im Katastrophenschutz, die der Landrat zu verantworten habe.
6: Es gab keine landkreisspezifischen Alarm- und Einsatzpläne, auch keine Evakuierungspläne für Hochwasserszenarien. Es gab keine Liste vulnerabler Einrichtungen, es fehlten Risikoanalysen und Gefährdungsbeurteilungen für Hochwasserereignisse. Es lässt sich aber nicht nachweisen, dass durch eine optimalere Organisation bei einer derartigen Naturkatastrophe wie 2021 im Ahrtal eingetretene Personenschäden mit an Sicherheit grenzender Wahrscheinlichkeit vermieden worden wäre.
1: Festzustellen sei zudem, so der Staatsanwalt, dass die Bevölkerung nicht ausreichend und deutlicher gewarnt worden sei.
6: Allerdings ist bei diesen Warnungen die weitere Voraussetzung der Strafbarkeit nicht zu führen, nämlich den Kausalitätsnachweis. Also nachzuweisen, dass mit an Sicherheit grenzender Wahrscheinlichkeit durch ein optimaleres Warnverhalten der Tod von Menschen vermieden worden wäre. Warnungen lassen den Menschen Handlungsspielräume und lassen ihnen eine Wahlfreiheit.
1: Mit an Sicherheit grenzender Wahrscheinlichkeit. Diesen Begriff benutzt der Staatsanwalt immer wieder. Nur mit dieser Gewissheit sei eine Anklage möglich. Thomas Grosse-Wilde ist Strafrechtsprofessor in Bonn. Er beschäftigt sich intensiv mit dem Thema Staatshaftung. Und er kritisiert, diese Annahme der Staatsanwaltschaft sei schlicht falsch.
7: Das ist eindeutig ein unzutreffender rechtlicher Maßstab für eine Anklage. Eine 99,9-prozentige Wahrscheinlichkeit oder quasi Gewissheit mathematischer Art, dass jemand, hätte er seine Pflicht erfüllt, dann der Todesfall vermieden worden wäre, verlangen wir insgesamt im Recht nicht. Auch nicht bei einer Verurteilung, aber erst recht nicht bei dem früheren Stadium der Anklage.
1: Ganz grundsätzlich kritisiert der Experte die Einstellung des Verfahrens durch die Staatsanwaltschaft. Es gäbe genügend Anhaltspunkte, um eine Anklage gegen den Landrat zu erheben.
7: Aus meiner Sicht gibt es zum gegenwärtigen Zeitpunkt hinreichende Anhaltspunkte, dass, wenn der Landrat sich ordnungsgemäß verhalten hätte, dann es zu hinreichend frühen Warnungen durch die Polizei und andere staatliche Institutionen gekommen wäre und dass Johanna dann diese Warnungen beherzigt hätte und sich ganz einfach in den ersten Stock ihres Wohnhauses begeben hätte, denn dann hätte sie sicher überlebt. Sie hat nicht überlebt, weil sie auf eine objektiv falsche Warnung der Feuerwehr vertraut hat.
1: Gern hätten wir mit Landrat Jürgen Pföhler über die Vorwürfe gesprochen, aber er lehnt ein Interview ab. Stattdessen spricht sein Anwalt Olaf Langhanke mit uns. Er hat immer betont, sein Mandant habe sich nichts zu Schulden kommen lassen. Für eine Anklage gäbe es keinen Grund, im Falle von Johanna Orth schon gar nicht.
8: In diesem Fall muss man alleine schon die Besonderheit beachten, dass einerseits behauptet wird, es seien unzutreffende Warnungen oder unzureichende Warnungen ausgesprochen worden. Auf der anderen Seite ist die Person, um die es geht, nach dem Ergebnis der Ermittlungen an einer Stelle aufgefunden worden, die doch recht stark darauf hindeutet, dass sich die betroffene Person in einen Bereich begeben hat, der von den Warnungen sehr wohl erfasst gewesen ist.
0: Sie meinen die Tiefgarage?
8: Tiefgarage, Kellerbereich, wie auch immer.
1: Das würde bedeuten, Johanna sei also trotz der Warnungen vor Tiefgaragen dort selbst hineingegangen. Auch die Staatsanwaltschaft spekuliert in ihrem Abschlussbericht, Johanna könnte sich selbst gefährdet haben. Man wisse ja zum Beispiel nicht, ob Johanna die Cut-Warnmeldung um 19.35 Uhr doch erhalten habe, die auch vor dem Aufenthalt im Erdgeschoss warnte und sie sich trotz Wissen um die drohende Gefahr schlafen gelegt habe. Eine Vermutung, die Johannas Eltern empört.
9: Der härteste Vorwurf ist natürlich, Angehörigen von Opfern sozusagen klarmachen zu wollen, dass ihre verstorbenen Angehörigen ja, im Prinzip selbst schuld sind. Die Staatsanwaltschaft wirft uns quasi vor, dass Johanna sich ja hätte informieren können, hätte ja die Meldung haben können und hätte ja dann richtig reagieren können. Das hat sie alles nicht getan, deswegen ist sie jetzt gestorben.
1: Fragwürdig ist, dass die Staatsanwaltschaft ein wichtiges Beweismittel gar nicht ausermittelt hat. Denn Johannas Handy ist ja gefunden worden und intakt. Ihre Eltern haben es der Staatsanwaltschaft als Beweismittel angeboten. Vergeblich. Man brauche es nicht und bezweifle, ob es überhaupt noch funktioniere.
0: Gibt es eine Cut-Warn-App auf dem Handy?
9: Nein.
1: Keine Warn-App auf dem Handy. Johanna konnte die Cut-Warn-Meldung um 19.35 Uhr also gar nicht erhalten.
7: Aus meiner Sicht hätte das Handy von Johanna auf jeden Fall ausgelesen werden müssen und die Informationen in das Ermittlungsverfahren, auch in die Entscheidung, ob eine Anklage erhoben wird oder nicht, einbezogen werden müssen.
1: Der Todesfall Johanna ist also nach der Einschätzung des Experten nicht korrekt ausermittelt worden. In Dernau spielt sich eine Geschichte ab, die nicht erst am Tag der Flut beginnt, sondern 7 Monate früher. Im Dezember 2020 bringt Larissa Schäfer ihr Kind zur Welt. Raphael, ein Frühchen, nur 320 Gramm schwer. Hoffen, Bangen und der Kampf ums Überleben. Als Raphael nach Monaten in der Klinik endlich nach Hause darf, ist er immer noch auf viele medizinische Geräte angewiesen.
10: Er hatte zum einen einen Überwachungsmonitor, dann hatte er eine Magensonde. Darüber hat er dann die Milch bekommen, weil er nicht selber trinken konnte. Und er hatte eine Beatmungsmaschine, damit er besser atmen konnte.
1: Raphaels Atemprobleme können jederzeit lebensgefährlich werden. Die Eltern sind beide an der Ahr aufgewachsen. Am 14. Juli glauben sie, ungefähr zu wissen, was auf sie zukommen wird.
11: Also ich wusste, da kommt was, ne? Aber jetzt vielleicht bis zum ersten Stock. Ne? Man hat nicht, da haben Leute draußen, also 10 Meter hoch, 8 Meter hoch, da habe ich die für bekloppt erklärt.
1: Als sie erkennen, wie unfassbar hoch das Wasser dieses Mal steigt, ist es zu spät, um das Haus ohne Hilfe zu verlassen. Jetzt, denken sie, muss ihnen doch die Feuerwehr helfen.
10: Wir haben auch immer den Notruf gewählt und die haben einfach am Telefon auch nur gesagt, sie müssen so hoch gehen, wie es nur geht. Wir haben doch mehrmals angerufen, mehrmals gesagt, sie müssen uns doch helfen, sie müssen es herausholen. Dann haben sie nur gesagt, wir kommen leider nicht zu euch.
1: Und dann fällt der Strom aus. Larissa und Fabio wissen, die lebenswichtigen Geräte für Raphael laufen jetzt im Batteriebetrieb und die Akkus leeren sich.
11: Du bist da machtlos. Wenn man in so einer Situation nie war, kann man das nicht nachvollziehen, was man da, man denkt da eigentlich gar nichts.
10: Da hatten wir das eigentlich die ganze Zeit im Kopf, dass er bloß nicht sich aufregen darf, nicht weinen darf, weil wir wussten ja immer, wenn er sich zu sehr aufregt, dass sein Kehlkopf zugeht und dass er dann Luftprobleme bekommt.
1: Als Fabio einen Hubschrauber über dem Dorf sieht, hält er ein selbstgemaltes Schild aus dem Dachfenster.
11: Ich wusste mir nicht mehr zu helfen. Was sollte ich sonst machen? Die Frau sagt, die will raus. Du bist so machtlos. Irgendwas musst du ja versuchen zu machen. Ne? Irgendwas.

0: Während die Eltern verzweifelt warten, wird es Tag. Am frühen Morgen ist Jens Weinriefer auf dem Weg nach Dernau. Der freiwillige Feuerwehrmann ist aus Montabaur im Westerwald gekommen, um zu helfen.
1: Wir sind von ausgegangen, hier steht halt viel Wasser, die Keller sind überflutet und wir pumpen einen nach dem anderen aus.
0: Weinriefer hat schon viele Hochwassereinsätze erlebt. Dieser hier ist anders. Seine Aufgabe, nicht Keller auspumpen, sondern sich von Haus zu Haus vorkämpfen, ohne zu wissen, was als nächstes passiert.
1: Man hat dann auch diesen Schlamm und Verwüstung gesehen. Ja, dann machen sie eine Tür auf und Unbehagen. Sie wissen ja nicht, was hinter der Tür ist. Leider Gottes mussten wir einige Tote beklagen, die den Kampf gegen das Wasser nicht überstanden hatten.
0: Während Jens Weinriefer abwechselnd Lebende rettet und Tote birgt, sind die Schäfers gefangen im Dachgeschoss und in ihren Gedanken.
2: Und ich habe halt dann immer nur gedacht, hoffentlich weint der Raphael jetzt nicht. Ich habe dann viel gesungen, wenn er wach wurde. Ich saß, glaube ich, nur da, habe entweder geweint oder zu ihm gesagt, ich will hier raus.
0: Inzwischen haben auch die Feuerwehrleute erfahren, dass in einer Dachwohnung ein kleines Baby dringend auf Hilfe angewiesen ist. Aber an eine Rettung ist noch nicht zu denken.
1: Es war ja kein Durchdringen. Die Strömung war einfach zu stark. Im ersten Moment ist man zwar hilflos, und wir haben es dann immer wieder nach hinten geschoben. Also immer abgewartet, dass das Wasser dann sinkt. Aber es war dann irgendwo der Punkt, wo man sagt, jetzt müssen wir dahin, weil da war dann die Gefahr in Verzug, wie man so schön sagt.
0: Das Wasser geht Jens Weinriefer immer noch bis zur Brust, als er sich mit einem anderen Feuerwehrmann auf den Weg durch die Strömung macht. Als er endlich ankommt, bekommen die Eltern das kaum mit.
2: Ich habe bei vielen Teilen Blackout. Also ich weiß nur noch, dass irgendwann, wo es hell war, plötzlich welche bei uns oben standen und gesagt haben, wir holen euch raus.
1: Und man sind dann langsam Schrittes durch die Fluten wieder zu dem sicheren Bereich, wo das Wasser nicht so hoch war, wo man dann auch den anderen Rettungskräften den Kleinen übergeben konnten.
0: Raphael kommt erstmal wieder in die Uniklinik nach Köln. Aber er hat die Flutnacht ohne Schäden überstanden. Das Beatmungsgerät haben seine Eltern seitdem nicht mehr benutzt. Es bleibt die Freundschaft mit einem mutigen Feuerwehrmann, der für sie in der Flut was riskiert hat. In Sinzig fließt die Ahr in den Rhein. Sinzig gilt seit Jahren als Symbol für das Versagen des Katastrophenschutzes. Denn hier sterben in der Flutnacht noch nachts um 2:30 12 behinderte Menschen in einem Haus der Lebenshilfe, 250 Meter entfernt von der Ahr. Wir treffen Ulrich van Weber, den Vorsitzenden des Vereins. Er zeigt uns das Erdgeschoss, in dem damals die Bewohner ums Leben kamen. Heute findet hier eine Tagesbetreuung für behinderte Menschen statt.
3: Hallo zusammen. Gibt's gleich was zu essen hier?
4: Ja, Essen geht
3: hier. Ja? Wir werden hier im Erdgeschoss keine Wohngruppen mehr machen und hier auch keine Menschen mit Behinderungen dauerhaft wohnen lassen. Das machen wir einfach wegen der Flutkatastrophe und den damit verbundenen Erinnerungen hier nicht mehr.
0: Auch Willibert Ratz ist zur Tagesbetreuung da. Er hat die Flut damals im ersten Stock überlebt. Aber seine Freundin Annemarie ist im Erdgeschoss ertrunken.
5: 7 Jahre war ich mit der zusammen. 7 Jahre. Aber was ich nicht verstehen kann, ich hab gar nicht Bescheid gekriegt. Nachher, wie wir da tot waren, da kamen sie, dann hab ich gesagt, da, entschuldige, da könnt ihr euch sparen. Früher hätte uns Bescheid sagen sollen, da wären sie heute noch am Leben.
0: Wie konnte es sein, dass die Bewohner hier nicht evakuiert wurden, dass noch 12 Menschen ertranken? 8,5 Stunden nach den ersten Toten am Oberlauf der Ahr.
3: Die Flut war ja schon Stunden unterwegs, bevor sie hier am Ende kurz vorm Rhein in Sinzig und beim Lebenshilfehaus ankam. Es wäre also überhaupt kein Problem gewesen, selbst 2 Stunden vorher noch das Haus zu evakuieren.
0: Die Feuerwehr sagt, sie habe hier die Nachtwache vor Mitternacht eindringlich vor der Flut gewarnt. Ulrich van Weber sagt dagegen, eine Evakuierung sei erst viel zu spät empfohlen worden.
3: Die Feuerwehr kam nach 2 Uhr und hat dann gesagt, man solle jetzt doch mal hier in den Ahrwiesen, so nennt sich das hier, die Leute evakuieren. Der Mitarbeiter ist dann rübergegangen und hat dann 4 Leute evakuiert. Dann ist er wieder zurückgegangen und wollte die übrigen 4 Bewohner dann in Sicherheit bringen. Und da kam er schon gar nicht mehr hier rüber, weil das Wasser hier schon auf der Wiese so hoch stand, dass man schon gar nicht mehr durchlaufen konnte. Und das stieg dann rasant an mit dem schlimmen Ergebnis, dass dann die Bewohner, die unten hier waren, bis auf einen dann ertrunken sind.
0: Nur ein Bewohner des Erdgeschosses überlebt, steht bis zum Morgen auf diesem Fensterbrett. Simone Willkommen und ihr Mann kommen nur noch selten hierher. Zu schmerzhaft ist der Ort. Ihr Sohn Stevie ist einer der 12 Bewohner, die in der Flutnacht hier ertrunken sind.
4: Manche sagen immer, die Zeit heilt alle Wunden, aber das ist nicht so. Das ist ein ganz schlechter Spruch, für uns zumindest.
0: 2 Tage vor der Flut hatten sie noch mit Stevie telefoniert. Am Wochenende wollte er nach Hause kommen. In der Flutnacht selbst war das Handynetz dann überlastet. Sie konnten ihren Sohn nicht erreichen, waren trotzdem sicher, dass alle Bewohner evakuiert worden seien.
4: Das ist ein Behindertenheim, das sieht man, dass das ein Behindertenheim ist. Da bin ich immer davon ausgegangen, dass denen nichts passiert ist, absolut nichts. Dass die irgendwo am Kaiserplatz sind, dass sie die dahin gebracht haben oder woanders in eine andere Einrichtung. Aber davon bin ich immer überzeugt gewesen, immer.
0: Auch Simone Willkommen hat, wie so viele Angehörige, lange darauf gehofft, dass der ehemalige Landrat sich für seine folgenschweren Fehler verantworten muss.
4: Ich möchte, das sage ich immer wieder, dass ein unabhängiges Gericht das entscheidet, ob der Landrat schuldig ist oder nicht. Das ist das, was ich mir wünsche. Weil ich sage immer, wir sind ein Rechtsstaat und daran glaube ich immer noch.
0: 39 Jahre alt ist ihr Sohn Stevie geworden. Sein Tod und der anderen Bewohner im Lebenshilfehaus wäre vermeidbar gewesen, sagt Ulrich von Bepper.
6: Der Staat hat die Verantwortung, die Menschen vor solchen Katastrophen zu schützen und entsprechende Vorsorge zu treffen. Das hat er in dem Falle nicht gemacht.
0: Dem Chaos der Flutnacht, den unzureichenden Warnungen und Evakuierungen sind hier 12 Menschen zum Opfer gefallen. Niemand scheint dafür Verantwortung übernehmen zu müssen. Wie ist das Land heute, 5 Jahre nach der Flut, aufgestellt im Katastrophenschutz, wollen wir wissen. Was hat sich verbessert? Die Politik hat reagiert, Gesetze angepasst und ein neues Landesamt für Katastrophenschutz geschaffen. In Koblenz gibt es seit vergangenem Jahr nun eine rund um die Uhr besetzte Einsatzzentrale des Landes. Alle 3 Stunden wird hier ein landesweiter Lagebericht erstellt. Droht irgendwo ein Waldbrand? Wie ist die Hochwasserlage? Das Gesetz regelt auch, wann das Land die Einsatzleitung übernimmt.
7: Eine Besonderheit ist, dass die Übernahme durch das Land als Sollregelung im Gesetz aufgenommen wurde, für den Fall, dass mehrere Landkreise vom gleichen Szenario betroffen sind.
8: Nochmal zurückversetzt, in der Nacht hätten Sie, wenn es Sie schon gegeben hätte, die Einsatzleitung übernommen?
7: Ich habe an der Einsatzbewältigung seinerzeit nicht mitgewirkt, aber mit den Kenntnissen, die ein vergleichbares Szenario heute beschreiben würden, ist es relativ wahrscheinlich, dass wir die Einsatzleitung übernehmen.
0: In Zukunft kann von hier aus auch die Bevölkerung zentral gewarnt werden. Das hört sich nach einer Verbesserung gegenüber 2021 an. Aber haben inzwischen alle Landkreise diesen so wichtigen, gesetzlich vorgeschriebenen Alarm- und Einsatzplan für Hochwasser? Wie uns das Innenministerium in Mainz mitteilt, haben von 36 Landkreisen und kreisfreien Städten in Rheinland-Pfalz nur 28 einen solchen Plan. 8 haben keinen. In Baden-Württemberg hat der SWR bei allen 44 Land- und Stadtkreisen dazu angefragt. In 34 Kreisen liegt ein solcher Plan vor, in 4 nicht. 6 Kreise haben nicht geantwortet. Übrigens, Der Kreis Ahrweiler in Rheinland-Pfalz hat erst für Ende Juni 2026 einen solchen Plan angekündigt, 5 Jahre nach der Flut.
3: Das ist nicht gut. Also das ist auch nach außen kaum erklärbar. Gerade wir, da wir von der Flut eben besonders betroffen sind, sollten eigentlich da vorbildlich sein und hätten ehrlich gesagt schon längst einen haben müssen.
0: Immerhin, das Land und der Landkreis Ahrweiler scheinen auf zukünftige Hochwasser besser vorbereitet zu sein als vor 5 Jahren. In Ahrbrück sind sie stolz, Verantwortung übernommen und richtig gehandelt zu haben. Einerseits. Andererseits kämpfen die Helfer in Gedanken noch immer mit der Flut.
9: Viele von uns sind lange, teilweise bis heute, in Therapie. Ja, es hat was mit mir gemacht damals, einfach. Es gibt in meiner Welt so ein Vor- und Nach der Flut, so nenne ich das immer. Das ist auch so die Zeitrechnung vieler Menschen hier. Wann war denn das? Ja, das muss vor der Flut gewesen sein. Da muss ich ehrlich zu mir selber sein, das hat mich verändert.
10: Als Mann hat man so das Gefühl, man muss halt funktionieren. Es ist vielleicht nicht so einfach, sich das so einzugestehen, dass dieser Moment irgendwann da ist.
9: Und irgendwann werden sie wach und denken sich, Junge, geht dir nicht gut.
10: Es gab dann auch irgendwann Momente, wo man schlecht geschlafen hat. Klar, es gibt Momente, wo man auch mal nachts wach geworden ist und hat gedacht, da ist schon wieder Wasser im Haus.
9: Ich bin wieder arbeiten gegangen und habe aber dann irgendwann festgestellt, es klappt nicht. Und war dann ein paar Monate tatsächlich komplett raus. Und habe dann aber durch besagte, auch therapeutische Hilfe, dann irgendwann den Einstieg wieder geschafft. Und auch ganz, also tatsächlich ganz gut geschafft. Ich bin auch weitgehend wiederhergestellt, würde ich mal von mir behaupten wollen. Aber es war ein langer Weg.
0: Noch einmal zu Johanna. 2 Jahre sind vergangen, seit die Staatsanwaltschaft entschieden hat, keine Anklage gegen den Landrat zu erheben. Eine Entscheidung, die fragwürdig ist. Für Johannas Eltern war sie ein Schlag ins Gesicht. Sie kämpfen weiter, prüfen nun, ob sie per Beschwerde beim Bundesverfassungsgericht versuchen, eine Anklage zu erreichen. Ob Landrat Jürgen Föhler doch noch vor Gericht muss oder nicht, bleibt unklar. Für Ralf und Inka Ort wäre es ein Stück Gerechtigkeit. Den Verlust ihrer Tochter kann es nicht heilen.
11: Dieses Bild, das habe ich also jeden Tag bei mir, egal wo ich halt hingehe. Das ist immer in meiner Handtasche und das geht auch immer abends mit auf mein Nachttischschränkchen. Und das brauche ich einfach. Ich muss Johanna immer mit dabei haben und habe dann immer das Gefühl, halt, dass sie auch an allem halt teilhabt.
12: Gibt es einen Tag in Ihrem Leben, wo Sie nicht an Ihre Tochter denken?
13: Nein, das gibt es nicht. Das ist unmöglich und das wird auch so bleiben, weil am Ende des Tages ist es unser Kind und es ist nicht mehr da.

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3: Soundcheck in einem Club in Manchester. Die Punkband Witch Fever will hier das Finale ihrer Großbritannien-Tour feiern. Seit einigen Jahren stehen sie bei einem großen Label unter Vertrag. Um auch international bekannter zu werden, touren sie bald durch einige EU-Länder. Doch der Brexit macht ihnen und der ganzen britischen Musikszene das Leben schwer. Vor dem Brexit konntest du einfach so in den Van springen und auf Tour gehen. Man musste sich eigentlich um nichts kümmern. Du hast einfach Merch wie T-Shirts mitgenommen und los. Damit verdienen wir Bands ja das meiste Geld. Du bist gefühlt eine glorifizierte T-Shirt-Firma. Aber seit dem Brexit kannst du keine Ware mitnehmen, ohne Abgaben zu bezahlen. Auf dem Hinweg und zurück. Hier in Großbritannien können sie problemlos T-Shirts, Platten, Aufnäher verkaufen. Das bringt das nötige Geld, das Witch Fever braucht. Trotz Labelvertrag haben alle von ihnen noch Nebenjobs, um sich ihre Leidenschaft zu finanzieren. Vor 10 Jahren beim Brexit-Referendum waren 3 von ihnen gerade alt genug und stimmten für den EU-Verbleib. Eine war zu jung und durfte nicht abstimmen. Mit der Brexit-Entscheidung und ihren Folgen müssen sie leben, wie alle jungen Briten. Einige Tage später geht es los für Witch Fever Richtung Europa. Laut britischer Musikgewerkschaft sind EU-Touren für 59% der Bands seit dem Brexit nicht mehr profitabel. Auch Sängerin Amy macht sich Sorgen um die Miete ihres WG-Zimmers. Wenn man auf Tournee geht, dann sind die Kosten leider sehr, sehr hoch. Verrückt hoch. Und die Gagen, die wir für Auftritte bekommen, gleichen das niemals aus. Sie wagen es trotzdem. Eine lange Fahrt liegt vor ihnen. Erst einmal rund 500 Kilometer von Manchester bis ins südenglische Dover. Von dort dann mit der Fähre nach Frankreich. Und sie fragen sich, wie es drüben wohl wird. Wir sind völlig abgetrennt. Früher habe ich immer gesagt, Großbritannien liegt in Europa. Wir gehören zu Europa. Aber seit dem Brexit ist klar, das ist vorbei. Wir sind raus. Vielleicht auch, weil wir eine Insel sind. Nach rund 6 Stunden Fahrt im Süden von England treffen sie Tourmanager James. Und die Band bekommt das wichtige Carnet. Das Zolldokument führt alle Instrumente und technischen Gegenstände auf, die sie mitnehmen. Ein Carnet ist aufwendig, teuer und seit dem Brexit nötig. Wir konnten früher einfach Konzerte in Europa spielen und umgekehrt. Man musste nicht diesen ganzen Verwaltungskram erledigen und noch dazu viel Geld für diese Bürokratie bezahlen. Außerdem dauert das Überqueren der Grenze länger, was bedeutet, dass man genügend Zeit für die Grenzübertritte einplanen muss und all sowas. Ich würde nicht sagen, dass es für den kulturellen Austausch gut ist. Überhaupt nicht gut. Morgens um 6:15 geht es auf die Fähre. Weg aus Großbritannien. Und die Bandmitglieder sind ganz offenbar nicht traurig drum. Sie hadern mit ihrer Heimat und trauern der Freizügigkeit nach. Innerhalb der EU zu leben und zu arbeiten, auch für sie ist das vorbei. Wenn du jung bist, ist Großbritannien gerade kein guter Ort zum Leben. In Europa ist es besser, glaube ich. Aber dahin zu ziehen, ist seit dem Brexit so viel schwieriger. Ich würde so gern auf einem Boot in Spanien leben. Aber ich fürchte, dieser Traum wird nicht wahr. Ihr erstes Konzert haben sie im niederländischen Nijmegen. Ihre Sorgen, dass der Club halb leer sein würde, unbegründet. Trotz Soundproblemen ziehen sie durch und überzeugen das Publikum. Auch am Merchstand ist es voll. Wie läuft der Verkauf?
4: Nicht schlecht, ein bisschen weniger als sonst, so 600 Euro.
3: Nach den Niederlanden geht es in 10 weitere europäische Länder. Dass sie dieses Mal wohl draufzahlen werden, damit haben sie sich abgefunden.
4: Ja, und dann
3: bei der nächsten Tour sind die Konzerte dann hoffentlich größer, es kommen mehr Leute und irgendwann macht man dann Gewinn. Dieses Mal investieren wir eben die Gewinne unserer Großbritannien-Tour. Ein Bandleben ohne Brexit-Bürokratie. Für Witch Fever wäre das einfacher und lukrativer.
5: Raymond Tavares Gescott kam als US-Soldat nach Deutschland. Heute leitet er eine Autovermietung. Doch bald könnte er seine Kunden verlieren.
6: Wow, wow, wow.
7: Sehen Sie, was hier passiert ist? Da hat uns jemand ein Geschenk hinterlassen.
5: Nicht wegen des Unfalls, sondern weil seine Kunden vor allem amerikanische Soldaten sind. So wie er selbst einer war, als er vor 24 Jahren mit den US-Spezialkräften nach Deutschland kam. Jetzt sollen tausende Soldaten von hier abgezogen werden.
7: Wenn sie welche abziehen, wird hier alles zurückgehen. Die Nachfrage nach unserem Angebot wird sinken und entsprechend werden auch unsere Geschäfte darunter leiden.
5: Mit dem Truppenübungsplatz Grafenwöhr liegt ein zentraler US-Militärstandort in Bayern. 5000 der hier stationierten Soldaten sollen Deutschland verlassen.

0: Für den Bürgermeister von Vilseck eine Schreckensvorstellung.
1: Das hätte auch logischerweise Konsequenzen für die Wirtschaft bei uns vor Ort. Ob es in Einzelhandelsgeschäften ist, in Supermärkten, in Hotels, in Restaurants.
0: Der Abzug für viele ein überraschender Entschluss der Amerikaner. Der kurz nach diesem Besuch des Kanzlers in einer Schule im Sauerland verkündet wird. Auf der Bühne kritisiert Merz die Iran-Politik von Donald Trump.
2: Die Amerikaner haben offensichtlich keine Strategie.
0: Kritik, die sich der amerikanische Präsident nicht gefallen lässt. Online schreibt er über Merz: Er weiß nicht, wovon er spricht.
3: Das war so erwartbar, dass es besser wäre, wenn der Bundeskanzler solche Äußerungen nicht gemacht hätte und auch weiter nicht macht. Und man kann ja sagen, oh, das ist ja toll, der verschafft sich mal Luft und er sagt mal, wie es ist mit Trump. Aber er ist der Bundeskanzler, er muss im deutschen Interesse handeln. Und unser Interesse ist eine gute Zusammenarbeit mit den USA.
0: Amerikanische Soldaten in Deutschland. Eine lange Geschichte. Aus der Besatzungsmacht wird der wichtigste Bündnispartner im Kalten Krieg.
4: Ich bin ein Berliner.
5: Mr. Gorbachev, tear down this wall.
0: Auch heute gibt es nirgendwo in Europa mehr US-Soldaten als in Deutschland. Insgesamt knapp 40.000 an Standorten wie diesen. Doch jetzt sollen 5.000 Soldaten gehen. Und Donald Trump hat noch eine weitere Entscheidung getroffen. Mit gravierenden Folgen für Deutschlands Sicherheit. Auf der internationalen Luft- und Raumfahrtausstellung präsentiert die Rüstungsbranche vor wenigen Tagen, was sie zu bieten hat. Ein zentrales Thema: Mittelstreckenwaffen. Denn seit Jahren ist bekannt, dass Russland in Kaliningrad atomar bestückbare Iskander-Raketen stationiert hat, die laut Experten Berlin erreichen könnten. Joe Biden sagt Deutschland 2024 zu, weitreichende US-Waffensysteme in Deutschland aufzustellen, die als Gegenbedrohung Russland treffen könnten. Diese Zusage hat Trump nun einkassiert.
3: Russland kann alle Orte in Deutschland mit Raketen treffen. Wir können aber nicht alle Orte in Russland mit Raketen treffen. Und diese Asymmetrie, die muss man ausbalancieren. Russland darf nirgendwo sicher sein. Dann können wir aber sicher sein, dass Russland uns nicht angreift.
0: Das weiß auch er, Deutschlands oberster Soldat. In Berlin trifft Generalinspekteur Breuer auf den US-General und NATO-Oberbefehlshaber in Europa. Den Mann, der Trumps Entscheidungen umsetzen muss. Nach außen hin gute Stimmung zwischen den beiden. Doch kann Deutschland den Rückzug der Amerikaner kompensieren?
6: Wie wollen Sie die Lücke bei Mittelstreckenwaffen schließen?
0: Das diskutieren wir derzeit. Wir schauen uns den Beschaffungszyklus an, prüfen Angebote und analysieren den Markt. Es ist noch zu früh, um diese Frage zu beantworten. Zu früh für eine Antwort. Dabei drängt die Zeit. Seit 2 Jahren treiben mehrere europäische Staaten gemeinsam die Entwicklung eigener Waffensysteme mit großer Reichweite voran. Wann diese einsatzbereit sein werden? Unklar.
3: Ich halte nichts davon, große Programme aufzulegen und nach den alten Methoden versuchen, dieses Problem zu lösen. Das führt immer dazu, dass man riesige Strukturen aufbaut, dass man Milliarden ausgibt und dass man möglicherweise irgendwann in 10 Jahren oder auch gar nicht ein Ergebnis bekommt.
0: Auf der Messe Goldgräberstimmung bei den Rüstungsunternehmen. Auch der Bundeskanzler lässt sich die neuesten Entwicklungen zeigen. Doch wie wird er auf den Rückzug der Amerikaner reagieren?
7: Herr Bundeskanzler, wie wollen Sie die deutsche Verteidigungslücke ohne US-Mittelstreckenwaffen schließen?
0: Keine Antwort vom Kanzler. Vielleicht auch, weil er ahnt, dass die Zusammenarbeit mit Trump nicht leichter werden wird.

0: Das fürchtet auch Deutschlands ehemaliger Außenminister.
1: Es wird noch schlimm genug werden die nächsten 2,5 Jahre, weil ein amerikanischer Präsident am Ende seiner Amtszeit dann auf nichts mehr Rücksicht nimmt. Aber ich glaube schon, dass wir in Amerika noch genug Freunde haben, die mit uns ein gemeinsames Sicherheitskonzept bauen wollen. Aber eines, bei dem wesentlich weniger Verantwortung für Europa bei den USA liegt und wesentlich mehr bei uns.
0: Noch weiß der Bürgermeister von Filsek nicht, wann der Truppenabzug wirklich erfolgen soll. Deswegen verfolgt er jede Aussage des US-Präsidenten.
2: Und Neuigkeiten?
3: Nee, Gott sei Dank nicht. Gott sei Dank, keine Nachrichten sind gute Nachrichten.
0: Er hofft weiter, auch in Zukunft auf die Amerikaner zählen zu können. Wie viele in Deutschland.

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0: Hass und Hetze auf TikTok, Instagram und X. Das erleben sehr viele Frauen auf der ganzen Welt. Zielscheibe sind vor allem politisch aktive Frauen. Auffällig ist, die Beleidigungen und Drohungen im Netz sind überall sehr ähnlich. Warum ist das so und was können wir tun? Das Netz ist voll von Beschimpfungen, die kaum jemand einem anderen direkt ins Gesicht sagen würde. Aber im Internet verlieren viele Leute ihre Hemmungen. Die deutsche Politikerin Franziska Brandmann musste schon solche Sätze über sich lesen.
6: Du dumme Politikversagerin, elende Drecksfotze, halt endlich dein dummes Schandmaul und verpiss dich aus der Politik.
0: Was auffällig ist, Online-Hass hat überall auf der Welt einen sehr ähnlichen Wortlaut. Und auch das Ziel ist das gleiche, politisch engagierte Frauen mundtot zu machen.
7: Gloria Owoba aus Kenia, Supriya Srinit aus Indien und Miriam Bregman aus Argentinien. Alle drei sind Politikerinnen und haben erlebt, dass Hass in den sozialen Medien sehr persönlich werden kann.
8: Wir sollten deinen Sohn vergewaltigen. Wir sollten ihn entführen und in Stücke hacken. Das hat mich wirklich getroffen.
7: Gloria Owoba ist Senatorin in Kenias Parlament. Während ihrer Schwangerschaft bekam sie online besonders viel Hass zu spüren.
8: Worum es in den vergangenen Monaten oft ging, waren solche Sprüche. Männer sind Tiere. Stellt euch vor, es gibt einen Mann, der mit Senatorin Gloria geschlafen hat und sie geschwängert hat.
7: Supriya Srinit hat ähnliche Erfahrungen gemacht. Sie ist Sprecherin von Indiens größter Oppositionspartei.
9: Hassrede, die sich gegen Frauen richtet, ist nie einfach nur Hassrede, sondern immer Hass in Verbindung mit sexueller Gewalt. Eine Frau wird niemals hauptsächlich wegen ihrer Ideologie getrollt. Als erstes wird der Troll etwas Negatives über ihren Körper schreiben, dann über körperliche und sexuelle Gewalt gegen sie sprechen und es auf ihre Kinder absehen.
7: Supriya Srinit sagt, dass die Art, wie Frauen online angegangen werden, widerspiegelt, wie sie in der Gesellschaft behandelt werden. Hassrede ziele darauf ab, weibliche Führung zu untergraben.
10: Ihr Ziel ist es, Frauen ständig zu erniedrigen, damit sie aufhören, ihre Meinung zu äußern. Denn das stört sie besonders.
7: Miriam Bregman ist eine der wichtigsten Führungspersönlichkeiten der Linken in Argentinien. Vor ein paar Jahren wurde ihre private Telefonnummer in rechtsextremen Online-Gruppen veröffentlicht. Dann wurde sie massiv bedroht. Den Kampf gegen den Online-Hass führt sie nicht nur für sich selbst. Sie will, dass die nächste Generation ohne Angst politisch aktiv sein kann. Gloria Owoba ruft Frauen und Mädchen dazu auf, sich zu wehren. Das werde helfen, die Kultur zu ändern und die Täter zum Schweigen zu bringen.
8: Wenn man dem erliegt, dann meist wegen der Scham, die sie versuchen, einem aufzuerlegen. Und ich sage den Leuten immer, traut euch, schamlos zu sein. Dann wird euch nichts aus der Bahn werfen, weil ihr schamlos seid.
7: Supriya Srinit sagt, dass Hass und Drohungen sie anspornen, noch härter dagegen anzukämpfen.

0: Wenn man in der Öffentlichkeit steht, muss man ein dickes Fell haben. Und ich habe ein sehr, sehr dickes Fell. Ich trage eine dicke Schicht mentales Make-up. Nichts von all dem hält mich zurück, denn ich lasse mich nicht bedrohen. Und es ist mir völlig egal, was ein anonymer Bot über mich zu sagen hat.
1: Ich finde es bemerkenswert, wie die Politikerinnen mit der Hetze gegen sich umgehen. Ob in Argentinien, Kenia, Indien oder Deutschland. Dass Frauen online erniedrigt und eingeschüchtert werden, passiert überall. Dabei sind einige Weltregionen stärker betroffen als andere. Für eine internationale Studie wurden Frauen in 51 Ländern befragt. Die meisten Beleidigungen bleiben undokumentiert. Das zeigt eine andere Zahl aus der Befragung. Nur eine von vier Frauen meldet nämlich Online-Gewalt auch auf der Social-Media-Plattform. Viele haben die Sorge, dass den Drohungen online schließlich reale Gewalt offline folgen könnte. Die Mechanismen, mit denen die Frauen eingeschüchtert werden sollen, folgen oft ähnlichen Mustern.
2: Dass Frauen Hass im Internet ausgesetzt sind, ist ein globales Problem und es unterscheidet sich von dem, was Männer erleben.
3: Weil sie Frauen sind, werden sie besonders zur Zielscheibe. Es gibt immer noch viel frauenfeindliches und sexistisches Denken in unserer Gesellschaft. Und das richtet sich dann oft gegen Frauen, die in der Öffentlichkeit stehen, gegen Aktivistinnen, gegen Journalistinnen und besonders Frauen, die in der Politik sind und auf einmal mehr Macht haben. Es gibt eine Art Akzeptanz dafür, dass Frauen so eine Gewalt verdienen.
2: Das Schema ist überall ähnlich. Frauen werden oft wegen ihres Beziehungsstatus, ihres Familienlebens oder ihrer Karriereentscheidungen angegriffen. Manchmal nur, weil sie sich für etwas einsetzen. Es kommt zu Androhungen von Gewalt, Vergewaltigung oder Mord.
3: Hassrede, Desinformation und Kommentare, die man nicht zur Anzeige bringen kann, weil sie von der Meinungsfreiheit gedeckt sind, sollen Frauen zum Schweigen bringen. Sie sollen sich mental unwohl fühlen und an Selbstbewusstsein verlieren. Diese ganzen kleinen Mikroaggressionen häufen sich, bis die Frau sagt, okay, ich höre auf, weil es mir zu viel wird.
2: Weil Online-Plattformen kaum reguliert sind, bleibt so ein Verhalten oft ohne Konsequenzen. Frauen in der Öffentlichkeit müssen deshalb meist alleine damit umgehen.
3: Bei den bekannten Fällen wie Laura Boldrini in Italien und Annalena Baerbock in Deutschland sieht man, dass die Parteien nicht einschreiten. Sie stellen sich nicht klar hinter die Frauen, um sie zu verteidigen. Es wird geschwiegen, sie werden oft allein gelassen und den Wölfen zum Fraß vorgeworfen.
2: Laut Experten kann sich das Narrativ aber ändern, wenn sich genug Menschen solidarisch zeigen.
3: Vielleicht sind deine Kommentare legal, aber moralisch wollen wir sie nicht, weil sie sexistisch und frauenfeindlich sind und Frauen dazu bringen, ihr Amt aufzugeben. Also bitte hör auf.
2: Online-Plattformen wären sicherer durch Gesetze, die klar zwischen Meinungsfreiheit und Hassrede unterscheiden.
3: Frauen müssen das Gefühl haben, dass sie ernst genommen werden, wenn sie zur Zielscheibe von Gewalt werden und zur Polizei gehen. Das ist momentan nicht der Fall.
2: Rechtsexperten sagen, dass Strafverfolgungen nur dann etwas bringen, wenn Tech-Unternehmen kooperieren. Vor allem, wenn die Täter anonym sind.
1: Ob die großen US-Tech-Firmen sich bald mehr für die Rechte von Politikerinnen engagieren werden? Das ist fraglich. Und auch die Regierungen tun wenig gegen Online-Hass. Laut einer Studie der Weltbank gibt es nur in 30% der Staaten überhaupt Gesetze gegen Belästigungen im Internet. In Deutschland kann man Beleidigungen anzeigen. Aber dafür müssen die Betroffenen erst einmal die Zeit und Kraft finden, aus der Flut der Hasskommentare die rauszufiltern, bei denen eine Anzeige auch etwas bringt. Dabei hilft jetzt künstliche Intelligenz und das Startup von Franziska Brandmann, die selbst weiß, wie sich Hass im Netz anfühlt.
4: Du Stück Abfall. Du Fotze an Mensch, du stürzt dieses Land in den Untergang.
2: Solche Hasskommentare bekommt Franziska Brandmann in den sozialen Medien und will das nicht länger hinnehmen. Sie ist Vorsitzende der Jungen Liberalen. Das ist eine politische Jugendorganisation in Deutschland. Vor 3 Jahren positionierte sie sich öffentlich gegen Sexismus. Es folgten Beleidigungen und Bedrohungen auf all ihren digitalen Kanälen. Franziska Brandmann wollte sich wehren, gründete mit 2 Freunden das Startup So Done.
4: Also ursprünglich haben wir dieses Unternehmen ja gegründet, weil ich mir helfen wollte.

0: Ehre verletzt oder eben nicht. Das ist okay, das nehme ich hin. Und wenn er dann diese Auswahl getroffen hat, damit gehen wir dann zur Staatsanwalt und stellen den Strafantrag.
1: Franziska Brandmann verfolgt mit Sodan nur ein Ziel: Hate Speech den Riegel vorschieben. In Deutschland vertrauen Politiker wie Robert Habeck oder die Aktivistin Daniela Seppery auf die juristische Expertise des Startups und der angeschlossenen Kanzleien. Ein Hoffnungsschimmer.
2: Das, was wir machen, hat einen Effekt, das merken wir. Erstens, weil Menschen natürlich dann für potenzielle Straftaten irgendwann auch verurteilt werden, sich zum Beispiel entschuldigen dann für diese Äußerungen, die sie getätigt haben. Und weil eben gerade die Opfer in Zukunft, wenn sie was posten, nicht mehr das Gefühl haben, allem, was jetzt kommt, bin ich hilflos ausgeliefert.
1: Innerhalb von nur 2 Jahren hat Sodan zusammen mit Kanzleien mehr als 8000 Verfahren gegen Online-Hass in die Wege leiten können.
3: Ich finde, das macht Mut und zeigt, dass es etwas bringt, sich zu wehren. Das Startup hat übrigens noch einen dritten Mitgründer. Der kann erklären, wie die KI-Software funktioniert.
1: Der Datenwissenschaftler Marcel Schliebs hat für das Startup Sodan eine KI-gestützte Software entwickelt. Sie scannt Kommentare in den sozialen Medien und filtert strafbare Inhalte heraus.
4: Die KI ist mittlerweile schon sehr gut darin geworden, sehr viele Beispiele korrekt zu identifizieren.
1: Die KI scannt für ihre Auftraggeber öffentlich zugängliche Kommentare. Sie sucht nach Wortgruppen, die bekannte Straftaten wie Beleidigung oder Volksverhetzung erfüllen. Dank juristischer Datenbanken lernt sie ständig dazu. Doch ein Problem bleibt: Es ist kein technisches.
4: Ehrlicherweise muss man sagen, das ist bisher in diesem ganzen Bereich strafbare Online-Beleidigungen, Bedrohungen, Hasskriminalität noch gar nicht so viele Präzedenzfälle und Präzedenzurteile gibt, sodass wir da auch führend sind, überhaupt Präzedenz erstmal mitzuschaffen.
1: Die KI nutzt semantische Vektoren. Das heißt, ähnliche Begriffe werden in Gruppen zusammengefasst. So erkennt die KI auch unbekannte Wörter, die strafbar sein könnten. Diese sortiert sie vor, damit Menschen sie dann weiterprüfen können.
4: Irgendeine sexistische Beleidigung einer Frau, Fotze, Schlampe oder so, ist in einem bestimmten Raum abgelegt. Dann hast du was anderes wie Hure, Nutte ist zwar ein ganz andere Buchstaben, aber ist ja semantisch sehr, sehr ähnlich zueinander. Das reicht dann natürlich nicht aus, um direkt zu sagen, das ist auch strafbar, jetzt dieses Wort zu verwenden, aber es ist schon recht hilfreich in der Vorsortierung, um dann eben nochmal drüber zu gehen und sich das genauer anzuschauen.
1: Die juristische Prüfung übernimmt dann ein Mensch. Bei der Masse an strafbaren Kommentaren wirkt das Netz oft wie ein rechtsfreier Raum. Franziska Brandmann und ihr Team wollen das ändern.
3: Hass und Hetze im Internet sind ein großes Problem für uns alle. Wenn Politikerinnen sich zurückziehen und nicht mehr mitdiskutieren, dann schadet das der Demokratie und der Meinungsvielfalt. Und wir alle können etwas tun, wenn wir Beleidigungen im Netz sehen. Es bei der Plattform melden, dagegenhalten und die Frauen unterstützen, die ins Kreuzfeuer geraten sind. Das war's von mir für heute. Tschüss und bis zum nächsten Mal.
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1: Das ist teilweise dann hier echt kalt. Das ist ein Radweg.
2: Und wenn du da zum Fußweg möchtest, muss man das da kreuzen. Nicht so schön.
3: Absolute Stresssituation für mich ist, rechts ist ein Fahrradstreifen. Auf einmal prescht da ein Rad mit hoher Geschwindigkeit vorbei, wo du gar nicht weißt, wo der herkommt.
4: Digga, was machst du?
3: Ja. Genau, das ist die Situation.
2: Ja, guck mal, da kommen sie doch.
5: Alle auf dem Fahrrad.
2: Warum fahren Sie hier Fahrrad?
4: Ich werde angeholt, ich werde geschnitten. Und genau das muss aufhören.
5: Aber selbst das wird von den Autofahrern missachtet.
2: Nee, kein Meter.
3: Das sind so Klassiker. Man soll ja die sogenannte 1,5 Meter, sag ich mal, einhalten. Und Fußgänger, wunderbar. Und jetzt, oh, solche Dinge. Wo kam er jetzt her? Ich hab ihn nicht gesehen.
1: Wollt ihr? Alles klar, danke.

0: super. Bis später, Dido.
1: Blumen, Technik, Delikatessen. Benjamin Kraus kämpft sich seit 6 Jahren durch den Verkehr in Hamburg. Als Kurier.
0: Guck mal, der Kollege. Aha, moin.
1: Über Funk bekommt er seine Aufträge aus der Zentrale.
0: Grüne Welle, super. Ja, spannende Situation hier immer. Wer kommt von wo, wer da?
1: Seit 6 Jahren ist der Jungfernstieg autofrei. Seitdem dürfen hier nur noch Taxen, Busse und Lieferanten fahren.
0: Ich muss auch zugeben, durch die neuen autofreien Straßen, auch so Neuer Wall, große Bleichen, die dann so eine halbe Fußgängerzone sind, kommt man sich dann eher mal ein bisschen mit Fußgängern in die Quere. Aber an sich natürlich auch für uns großer Vorteil, wenn die Innenstadt autoberuhigter ist. Der Kollege guckt.
2: Was ist eigentlich das für ein Dreck?
0: Ja, natürlich tangiert mich die Radinfrastruktur in Hamburg in dem Job alltäglich. Aber ich merke auch, dass es sich so über die Jahre halt so eine gewisse gesunde Gleichgültigkeit entwickelt. Dass man knappe Situationen oder wenn einem Vorfahrt genommen wird, gar nicht mehr so sehr an sich ranlässt. Auch jetzt Fahrradstraßen, soweit ich weiß.
1: Pro Arbeitstag fährt Ben im Schnitt 70 Kilometer ohne Elektromotor.
0: Schade, die Ampel wäre Gold wert gewesen. Weil tatsächlich, seit die neue hier gestaltet ist, kommt man in einer Grünphase bis zum Alsterufer. Klar sind große, breite Radwege, die auch gut zu erkennen sind, wenn sie rot angemalt oder rot gepflastert sind, viel wert. Aber so wirklich schützen tun sie einen nicht. Also wenn die Übergänge zwischen Fahrbahn und Radweg nicht irgendwie protected sind, nennen wir das, also mit irgendwelchen Hindernissen, klar abgeregelt ist, sodass ein Auto da auch nicht aus Versehen rauffahren kann oder aus Versehen drauf abbiegen kann, unachtsam, schützt das schlussendlich auch nicht komplett. Und da gibt es leider echt noch nicht so viele gute Beispiele in Hamburg, wo das wirklich nachhaltig geschützt ist.
1: Der Kurierdienst Inline ist die größte Radflotte Hamburgs. 40 Fahrer sind regelmäßig im Einsatz. Alle sind über Funk miteinander verbunden. Wer sich als Erster für einen neuen Auftrag meldet, bekommt die Fahrt.
0: Nur rückwärts? Jo. Bei gutem Wetter zu den Peak-Rush-Hour-Zeiten, da staut es sich teilweise richtig auf dem Radweg.
1: Über Funk Staumeldungen der Kollegen.
3: Das ist meine Lieblingsbaustelle da am Westen. Jeden Morgen fahre ich dir entgegengesetzt und nervt mich jeden Morgen. Echt Vollkatastrophe.
0: Ich muss es nicht überholen. Läuft. So, Stadtreinigung. Sind aber meistens sehr achtsam. Top. Danke.

0: Zebrastreifen gilt auch für Radfahrer. Anhalten.
1: Wollt ihr? Alles klar, danke.
0: Ob auf dem Rad oder im Auto. Alle Boten von Inline arbeiten auf selbstständiger Basis, sind in einer Genossenschaft organisiert. Das gilt auch für die 90 Pkw-Kuriere. Malte Sprien von Stetten fährt seit 10 Jahren Waren aus, in Teilzeit. Vollzeit wäre ihm zu stressig.
2: Die Herausforderungen sind natürlich ganz klar die zunehmende Dichte im Verkehr. Für mich ganz speziell eben die Fahrräder, die ja doch enorm zugenommen haben, was ja natürlich von Umweltfaktor her sehr positiv ist. Und die Straßen werden ja auch immer aktiv und immer mehr ausgebaut. Aber die Frequentierung und das Gucken und von welchen Seiten, das ist echt irre. Und da gibt es ja wirklich Situationen, also da kommen die von allen Ecken, von vorne, von hinten und von der Seite. Da weißt du teilweise gar nicht, wo du zuerst hingucken sollst. Also das ist schon manchmal echt irre.
0: Überholen? Nur mit 1,50 Meter Abstand.
2: Wo ich jetzt mal die Frau so sehe, sag ich mal, man soll ja die sogenannte 1,5 Meter einhalten, was erstmal schwierig ist. Und man will natürlich auch, weil wenn man eng vorbeifährt, ja, nicht die Möglichkeit bzw. nicht die Gefahr eingehen, da irgendwie, deswegen, wie du jetzt siehst, kann ich auch einen riesigen Bogen machen. Und manchmal muss man mal aufpassen, dass man nicht schon in den Gegenverkehr kommt. Aber das ist schon alles sehr eng getaktet. Aber jetzt fahren wir Schulterblatt rein. Gleich kommt die alte Flora, schön Kopfsteinpflaster. Ein Klassiker da vorne, der LKW. Ganz toll ist es, wenn auf meiner Seite, was auch oft ist, auch noch ein LKW steht. Dann stellen die sich so hin, weil sie nicht mitdenken. Dann kommt keiner mehr dran vorbei. Dann staut es sich von beiden Seiten, bis die Ladezeit abgelaufen ist. Das macht so richtig Spaß. Aber ist klar, hier ist Gastronomie. Hier muss beliefert werden am Vormittag. Wie soll es anders sein? Mit den riesigen Lastern möchte ich auch nicht unterwegs sein. Das ist ja noch mehr eine Herausforderung, als wenn du mit PKW oder mit einem kleinen Sprinter unterwegs bist. Ja, auch schöne Situation hier. Einfädeln ist auch eine Kunst, die muss man natürlich beherrschen und mal ein bisschen zurückstecken und nicht immer der Erste sein wollen. Aber das ist in der heutigen Gesellschaft natürlich auch nicht mehr so beliebt, Rücksicht zu nehmen. Ja, jetzt auch eine schöne breite Busspur, wo du natürlich auch durch die Radfahrer richtig schön gucken musst immer. Weil natürlich auch die Straße durch die und Fußgänger. Wunderbar.
0: Malte transportiert vor allem Technik, Essen und Kunst. Im Schnitt fährt er pro Tag knapp 150 Kilometer und 10 Touren im Stadtgebiet.
2: Den echten Warhol abgeholt. Na, fast. Nein, nein. Ein Fass jedenfalls, nicht ganz. Ist natürlich schon manchmal ein bisschen wie rohe Eier, die man dann fährt, weil da ist sicherlich auch ein großer Wert hinter und ist nicht einfach nur ein einfacher Druck. Da ist natürlich schon manchmal Schritttempo angesagt. Ja, das ist hier so meine Lieblingskreuzung. Jetzt haben wir gerade rot, können wir sehen. Da drüben sehen wir, wenn man von der Seite jetzt hier einbiegt, wie gesagt, weil da kommen die Radfahrer aus dem Park, da kommen die Radfahrer von der Straße, sie kommt von vorne und dann aus dem Winkel noch rum, da weißt du teilweise gar nicht, wo du gucken sollst. Da. Das ist schon heftig. Und dann natürlich jetzt so ab 15 Uhr bis 17 Uhr, 18 Uhr, das ist schon die Zeiten, wo wirklich, wo du es merkst, dass da am meisten los ist und auch der Stressfaktor am höchsten ist.
0: In Hamburg gibt es mittlerweile mehr Zweiräder als Einwohner. Der Radverkehr ist um rund ein Drittel gestiegen. Damit auch die Zahl der Verkehrsunfälle mit Radbeteiligung. Die Polizei führt deshalb verstärkt Kontrollen bei Fahrrädern durch. Heute Großeinsatz in Wandsbek. Diese Ampel wird von Rechtsabbiegern häufig ignoriert.
3: Der nächste Radfahrer, der kommt. Schwarzer Helm, schwarze Jacke, schwarzer Rucksack und Blue Jeans. Aus der Wandsbeker Marktstraße kommend, über die rote Lichtzeichenanlage gefahren. Die LZA war bereits mehrere Sekunden rot.
4: Jetzt ist es schon relativ teuer. 100 Euro und ein Punkt.
5: Ich bin ein bisschen zu früh gefahren. Ne? Danach kam er gleich grün.
4: Dann alles Gute für Sie.
5: Ja, danke. Ja.
6: Kommen Sie heil an.
0: Ja. Allein 120 Rotsünder hält die Polizei an diesem Tag in Hamburg an.
7: Rot heißt rot, beziehungsweise anhalten. Genauso wie für Fahrradfahrer, Pedelec-Fahrer, also für alle Verkehrsteilnehmer, auch für Fußgänger.
0: Auffällig, viele Radfahrer versuchen mit einem Trick, das Rotlicht zu umgehen. Sie wechseln noch vor der Ampel die Spur und kürzen beim Rechtsabbiegen einfach über den Gehweg.

0: Weg ab. Auch bei diesen Manövern greift die Polizei hier und heute rigoros durch.
1: Die nächsten beiden Herrschaften, geraumelierte Haare, einmal Klapprad, einmal dunkelgrüne Jacke, einmal blaue Jacke, aus der Wandsbeker Allee kommend.
2: Wenn Sie möchten, können Sie uns geben, wie weit diese Ordentlichkeit zu
3: bekommen. Hab ich ja eben.
2: Okay. Dann bräuchte ich einmal einen Personalausweis.
0: Macht 100 Euro und einen Punkt für beide Radfahrer.
3: Das war unbewusst, sag ich mal. Und dann habe ich gedacht, geht schneller. Und dann macht man das mal, ne? Oder auch nicht.
4: Ärgerliches Geld, Mensch. Wenn dafür Blumen kaufen können.
5: Es ist nun mal passiert. Sie haben noch viele Ampeln vor sich, einfach nur bei Rot anhalten.
4: Und bei uns die ganzen Falschparker, da geht nie einer auf. Da regen wir uns immer auf. Hühnerbiss und bei uns
5: dann
4: stehen
5: sie. Dann rufen Sie einfach 110 an. Auch da werden wir dann tätig.
6: Damit die dann eine gute weiterfahren.
4: Ja, danke.
6: Ne?
4: Ciao. Tschüss.
0: Keine 10 Minuten später. Der Nächste, der bei Rot abkürzt, meint zumindest die Polizei.
7: Ich glaube, ich bin nicht bei Rot gefahren. Ne?
8: Ich bin hier von links.
5: Zeigen Sie mal, wo Sie lang gefahren sind.
8: Von links von.
5: Ja, genau. Sie sind von links gekommen.
8: Links, aber nicht bei Rot.
5: Als die Ampel
8: gleich
5: rot
8: auf den Fußgänger bin ich reingefahren.
5: Dann sind Sie ausgewichen und haben die rote Ampel quasi umfahren. Und das ist auch ein Rotlichtverstoß.
8: Ich bin am Fahrradweg geblieben. Ne?
5: Ja. Und bei Rot sind Sie einfach ausgewichen und die rote Ampel umfahren. Das ist auch ein Rotlichtverstoß. Ich brauche einmal Ihren Personalausweis. Okay. Gehen wir mal zur Seite. Wir sind hier auf dem Fahrradweg. Das ist gefährlich. Ja, das.
9: Ich habe 40 Jahre keinen Punkt in Flensburg. Ne? Deswegen fühle ich mich ein bisschen hier so. Ganz ehrlich, angeschissen, ne? wenn das so ist. Ne? Ich weiß nicht, aber ich werde von wenig gehen. Ne? Ich finde das nicht in Ordnung. Ne? Ich fahre nicht bei Rot, ne? Aber wenn Sie behaupten, dass, okay. Ich bin von links hier nach rechts. Ne? Da war kein Rot, habe ich keine Ampel gesehen. Ne?
5: Ist in Ordnung. Das ist jetzt Ihre Aussage. Ja.
9: Okay, danke. Schönen Tag noch.
5: Wünsche Ihnen noch.
9: Darf ich fahren?
5: Ja, natürlich. Bitte schön.
2: Ja, schöne Weiterfahrt.
5: Sie sind eben das.
0: Sie werden beim Kampf um die Straße häufig übersehen. Fußgänger. Sonja Tesch und Christine Klimper vom bundesweiten Verein Fuß wollen das ändern. Immer Vorfahrt für Fahrräder, für sie ein No-Go.
10: Da fährt doch einer. Guck mal. Und mitten rein in die Fußgängerzone zwischen die Leute. Auf dem Markttag. Das ist doch doppelt nervig, finde ich. Und da steht es doch nun auch. Nicht zu übersehen, ehrlich gesagt. Das ist ein ziemlich großes Schild. Ja, guck mal, da kommen sie doch. Sehr ärgerlich. Sehr ärgerlich. Man kann sich, finde ich, als radfahrender Mensch nicht einreden, dass da ja nichts los ist. Da kann man ja mal eben durchfahren. Also eigentlich kann man sehen, dass hier viel los ist. Und da muss man jetzt nicht als mit einem Fahrzeug noch durchfahren. Ne? Das ist nicht schön.
0: Immer mehr Radwege bedeuten auch wachsende Gefahr für Fußgänger.
11: Das Verrückte ist ja, dass das eine angelegte Spur ist, die Dauerkonflikte, weil alle Fußgänger müssen über diese Radspur rüber, entweder hier oder da.
10: Das ist schon sehr nervig.
11: Genau.
10: Das ist sehr unangenehm.
11: Genau.
10: Ja. Und wenn du da zum Fußweg möchtest, muss man das da kreuzen. Nicht so schön.
0: Vergangenes Jahr gab es insgesamt 1.300 gemeldete Unfälle mit Fußgängern in Hamburg. Dabei nehmen Kollisionen mit Rädern zu, gerade mit großen und schweren E-Bikes. In der Fußgängerzone Altona müssten Radler tagsüber eigentlich absteigen.
10: Noch ein Fahrrad.
11: Genau.
10: Entschuldigen Sie bitte, warum fahren Sie hier Fahrrad? Guck, da haben wir ein schönes Beispiel. Sie schiebt. Das ist ja schon mal nett.
0: Gleich ums Eck ein Positivbeispiel für bessere Verkehrsflüsse. Sonja und Christina haben dafür mit ihrem Verein in den Ausschüssen kräftig getrommelt.
10: Und jetzt sieht das so schön aus. Da sind Bäume, das blüht. Ach, das ist toll. Und ein sehr schöner, breiter Fahrradweg, der ja auch ganz toll ist.
11: Ja, der toll ist. Ein schön breiter Gehweg.
10: Ja.
0: tausende Radfahrer in einem Pulk? Das ist die Critical Mass. Jeden letzten Freitag im Monat rollt die Karawane durch Hamburg.
6: Hamburg will die Fahrradstadt werden. Und das finde ich auch gut so. Muss Hamburg noch viel tun, natürlich. Ne? Und das schaffen wir irgendwann. Auf jeden Fall.
0: Die Critical Mass ist bewusst nicht als Demonstration angemeldet. Alle treffen sich scheinbar zufällig. Sie nutzen eine Lücke in der Straßenverkehrsordnung. Kurios, fährt nur ein Rad im Tross über Grün, dürfen alle anderen folgen, auch bei Rot.
12: Es ist doch am besten, wenn alle Verkehrsteilnehmer ihren eigenen Weg haben und irgendwie schön vorankommen. Und deswegen finde ich das immer so ein bisschen blöd, dass Radfahrer immer gegen Autofahrer oder halt andersrum. Das muss nicht sein.
13: Wenn eine Mutter mit Kind sich sicher fühlt, dann ist es eine gute Infrastruktur. Und davon sind wir Lichtjahre entfernt. Ich finde toll, dass ein paar Sachen passieren. Wenn ich dann durch die Hafen-City fahre und dann haben als Radfahrer eine eigene Spur, super. Aber jetzt habe ich auch gerade mit einer darüber gesprochen, wenn dann eben die Busspur kommt oder der Bus zusammengelegt wird, ja, eine Mutter mit Kind wird sich da nicht sicher fühlen.
0: Im vergangenen Jahr starben 11 Radfahrer auf Hamburgs Straßen. Mehr als die Hälfte aller Verkehrstoten. Ziel des Trosses, Billbrook. Hier wurde ein Radfahrer von einem LKW erfasst.
14: Wir haben hier am Sonntag eine Mahnwache. Wir würden uns freuen, wenn ganz viele vorbeikommen würden. Hier auf der rechten Seite ist leider wieder ein Radfahrer gestorben. Innerhalb von 48 Stunden ist hier was passiert. Erst ein 11-Jähriger und dann der hier. Das kann einfach nicht so weitergehen.
15: Ich meine, diese Totenfälle, die wir jetzt in letzter Zeit hatten, sind in meinen Augen einfach vermeidbar. Die LKWs, die einfach mit einer überhöhten Geschwindigkeit um die Kurve rumziehen, ich erlebe ständig. Man muss einfach wirklich so für sich abschätzen, da steht ein LKW, hat er mich jetzt gesehen oder bleibe ich lieber stehen und warte, bis der weg ist und fahre dann. Nur zum Beispiel der 11-jährige Bengel, den es erwischt hat, der kann sowas noch nicht einschätzen. Von mir zu Hause, bis ich auf diese Veloroute komme, habe ich so viel Gefahrenpotenzial, so viel Konfliktpotenzial. Ich werde angehobt, ich werde geschnitten und genau das muss aufhören. Tatsächlich einfach diese gegenseitige Rücksichtnahme. Aber ich sag mal so, spätestens seit Corona habe ich sowieso das Gefühl, dass die Leute nur noch Egoisten sind. Ne? Und das merkt man vielleicht auch noch einmal mehr im Straßenverkehr.
0: Critical Mass, eine weltweite Bewegung.
16: Wir fahren selber auch viel Fahrrad in unserer Freizeit und da muss ein bisschen mehr drauf geachtet werden, dass die auch sicher von A nach B kommen.
17: Also die Autos sind schon sehr...
16: Sehr
17: auf sich selbst konzentriert und auf ihren Vorteil. Also überholen total schnell und halten wenig Abstand. Und es ist schon sehr, ja, man fühlt sich nicht wohl dann im Straßenverkehr.
0: Nach rund 3 Stunden und mehr als 40 Kilometern radelt der Tross zum Abschluss die Reeperbahn hinunter. Am Ende des Feldes kommt es zu einem Zwischenfall. Wartende Autofahrer haben die Geduld verloren und einen Radfahrer geohrfeigt. Das kommt hier häufiger vor. Deshalb ist seit einigen Jahren immer die Polizei dabei.
18: Hier, ruhig bleiben. Ich habe hier keinen Bock auf Stress. Ich habe schon dazu einen Kollegen gesagt, wenn ihr weiter rumgekuppelt wird, weiter aufeinander zugegangen wird, gibt es weiter Strafanzeigen. Kann sein, dass ihr in einer von hier Zelle landet.
0: Radkurier Ben ist seit 3 Stunden auf Tour. Im Schnitt hat er bis zu 30 Aufträge pro Tag.
19: Das ist ein Radweg.
20: Und der Altstadt auf dem Markt zur Deichstraße.
19: Ein bisschen überfordert mit der Situation. Der darf natürlich eigentlich nicht auf dem Radweg stehen, wenn er da rausfährt. Und vor allem nicht losfahren, während ich auch auf dem Radweg bin. Aber ist ja alles gut gegangen. Regnet sich's aber ein. So, Baustelle. Da leidet natürlich jetzt erstens der Radweg, aber das kriegen wir schon hin.
21: Ich muss
19: jetzt hier ein bisschen teilen mit den Autos, aber läuft super. Zack, und Radweg. Toll. Aber ich meine, jetzt ging das ja gut, sich da mit den Autos zu arrangieren und die Fahrbahn zu teilen. An sich hat man ja auch ein bisschen gelernt über die Jahre, sich irgendwie den Raum auch zu nehmen, der einem zusteht und so. Ja, die Baustelle jetzt ist ein bisschen nervig zu durchfahren. Aber wir

0: Ging das hin?
1: 4-2.
0: Sorry, danke dir.
1: Ja, nein.
0: Sorry, danke.
2: Die Zahl der Baustellen habe in den vergangenen Monaten rapide zugenommen, sagt Ben. Zudem parkten Autos teilweise über den Radweg. Das mache seine Arbeit unter Zeitdruck nicht eben einfacher. Bahnhof Dammtor. Hier starb vergangenes Jahr die Schauspielerin Wanda Perdelwitz bei einem Radunfall.
0: Hier ist es ja sogar ein bisschen geschützt. Aber ab hier vorne gar nicht mehr. Die Autos fahren ja echt relativ schnell längs. Und das ist teilweise dann hier echt tight. Geil, das müsste breiter sein, geschützter. Ich glaube, jemand, der vielleicht nicht so sicher auf dem Rad ist, den würde ich nicht empfehlen, hier runterzufahren. Keine Ahnung, ein kleines Kind auf dem Schulweg willst du hier nicht langfahren lassen. Das ist leider nicht so gut. Einbahnstraße, aber frei für Räder. Fein.
2: In der Hamburger Innenstadt ist der Platz besonders eng.
3: Hallo.
0: Ich glaube, so Fahrradkurieren sein, das macht extrem viel Spaß, auch vor allem, wenn man Spaß am Radfahren hat. Aber man darf es auch nicht fälschlich romantisieren. Es ist ein körperlicher Job draußen bei Wind und Wetter. Aber es ist halt auch Geld fürs Fahrradfahren kriegen und das ist schon ziemlich geil so.
2: In 6 Jahren als Kurier auf Hamburgs Straßen ist Ben bislang ohne Unfall durchgekommen. Nach 6 Stunden liefert der Selbstständige seine letzte Fracht für heute aus. Fußgängeraktivistin Sonja Tesch ist heute mit Kollegin Gabi Neubert auf Streifzug. 1,20 Meter müssen Fußwege mindestens breit sein. In Ausschüssen fordern sie schon lange 1 Meter mehr.
4: Das ist auch nicht breit genug.
5: 50.
4: Das sind 30er.
5: 30er?
4: 55. 1 Meter. Ja, das ist knapp. Und das Fiese ist, da vorne ist auch noch die Kante von den Steinen. Wenn man da jetzt zirkeln will mit Gehwagen oder Rollstuhl, dann hat man hier ganz schön zu zirkeln. Ne? Oder im breiteren Kinderwagen.
5: Ja.
4: Guckst du auch blöd aus der Wäsche.
5: Genau.
4: Dass die dann gar nicht bewegt werden, die Autos. Also die nehmen Platz weg in Mengen und das ist öffentlicher Platz, der vorgestellt ist. Man muss sich hier einschränken als Fußgänger. Und das ist eigentlich gar nicht einzusehen, dass die Fußgänger immer Rücksicht nehmen sollen, weil sie die schwächsten Verkehrsteilnehmer sind, in Anführungsstrichen.
2: Quer- oder längs parken? Darüber gibt es seit Jahren Streit.
4: 50, 75, nee, kein Meter, wenn man diese Schnauze sieht.
5: Aber selbst das wird von den Autofahrern missachtet, dass eigentlich da 2 Platten für die Fußgänger sein sollen. Ich finde, das ist eine Straße, wo einfach nur auf einer Seite parken gehört und auf beiden Seiten die volle Breite Gehweg sein müsste.
2: Die Verkehrswende. Ein ständiges Ringen darum, wie man den knappen Raum in Zukunft aufteilt. Ein Mittel? Getrennte Fahrbahnen wie hier in Altona.
6: Das ist natürlich für die Radfahrer schon klasse gelöst worden. Und wenn normal keine Baustellen sind, läuft es auch ganz gut. Aber jetzt beim Abbiegen merkt man natürlich schon durch die Breite, dass man da schon ziemlich erstmal jetzt gucken und warten muss. Linke Hand sieht man auch, dass da natürlich welche sind, die.
7: Digga!
6: Oh, das sieht
7: was
6: schon.
7: Machst du? Ja.
6: Ja. Genau, das ist die Situation, die manchmal den Stresslevel doch ziemlich erhöht. Kann man natürlich sagen, klar, eigentlich, weiß ich jetzt gar nicht, habe ich eigentlich Vorfahrt gehabt, aber Er hat wahrscheinlich gedacht, weil ich zu lange geguckt habe, dass ich dann nicht fahre und er sich das Recht hinausgenommen hat. Aber Gott sei Dank ist nichts passiert. Moin! Inline-Kurier zum Mojo Club. Können wir den, kann ich den hinlegen?
3: Er kann stehen, genau.
6: Oh. Als Chlor.
8: Gute Reise.
6: Wunderbar. Jo, Muckwi, bis dann. Tschüss.
2: Die Reeperbahn seit 3 Jahren mit 9 breiten Radwegen. Viele Gastronomen und Lieferanten schimpfen darüber.
6: Für Radfahrer auf jeden Fall sicherer geworden. Also das ist schon auf jeden Fall, aber auch, finde ich schon, auch für die Autos, aufgrund dessen, weil es eben nur eine Spur ist und es sich von 2 auf 1 einfädelt, ist der Verkehr ruhiger und langsamer geworden. Und ich finde es eigentlich angenehm, als Autofahrer hier lang zu fahren.
9: Passt.
6: Guide? Super, ich danke dir.
2: Der Ton auf der Straße sei rauer geworden, sagt Malte.
6: Radfahrer und Fußgänger müssen mitdenken. Man muss sich auch immer in die anderen hineinversetzen. Und wenn ich abbiege und ich bin am Gucken, aber manchmal sind da einfach Situationen und Schatten und Winkel, da müssen alle in eigenem Interesse mitdenken und Rücksicht und auch mal warten. Und ein Radfahrer kann nicht brutal immer auf seine Vorfahrt pochen, genauso auch die Autos nicht. Ja, jetzt habe ich natürlich gepennt hier so ein bisschen, weil ich natürlich gehofft hatte, dass ich jetzt drüben reinkomme oder reingelassen werde. Aber irgendwie, manchmal muss man natürlich auch ein bisschen, so Gott sei Dank, jetzt haben wir es. Keiner hat geschimpft. Bin noch mit einem blauen Auge davon gekommen. Ja, also die absolute Stresssituation für mich ist Ampel oder rechts abbiegen. Rechts ist ein Fahrradstreifen und du guckst nach rechts, siehst keinen, aber auf einmal prescht da ein Rad mit hoher Geschwindigkeit vorbei, wo du gar nicht weißt, wo der herkommt. Also die denken immer, man hat hier Rundumblick und sieht alles und reagiert immer. Rechts Radfahrer, muss natürlich auch gucken. Ist klar. Und jetzt, oh, den, wo kam er jetzt her? Ich habe ihn nicht gesehen. Den Rollerfahrer. Wunderbar, jetzt müssen wir 2. Reihe mal kurz halten und gucken, dass der LKW vorbeikommt. Aufgrund der Kürze des Auslieferungs lasse ich einfach mal jetzt so in der 2. Reihe stehen.
2: In 10 Jahren als Kurier ist Malte bislang unfallfrei geblieben.
6: Ich dachte immer, ich kenne Hamburg, aber wenn du ein Kurierunternehmen bist und in Bereiche reinkommst, ist schon irre, was man da alles sieht. Also mir macht es unheimlich Spaß. Man muss natürlich sagen, von morgens bis abends ist nicht mein Ding. Das ist schon sehr, sehr anstrengend aufgrund der Belastung. Bei mir ist es so aufgeteilt, Büro, wie gesagt, und auch auf der Straße. Und das ist für mich eine sehr gute Mischung.
2: Die Anzahl von Autos und Fahrrädern steigt. Es wird also noch enger auf Hamburgs Straßen. Neueste Ideen für einen besseren Verkehrsfluss, noch mehr Tempo 30, KI-gesteuerte Ampeln und eine effektivere Stadtplanung. 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

0: Die linksextreme Szene im Angriffsmodus. Sabotage mit Brandsätzen. Die Anleitungen dafür finden wir im Internet. Und testen für unsere Recherche aus, wie gehen die Täter vor.
1: In Deutschland gibt es immer wieder Anschläge auf die kritische Infrastruktur. Oft trifft es die Stromversorgung.
2: Aber auch Bahntrassen oder Funkmasten. Wir fragen uns, wer macht sowas und welche Ideologie steckt dahinter?
1: Und ist das eigentlich schon Terrorismus?
3: Ein massiver Stromausfall hat am Morgen weite Teile im Berliner Süden lahmgelegt. Grund der Störung sei der Brand einer Strombrücke über den Teltow-Kanal.
4: Betroffen sind rund 50.000 Haushalte und aktuell etwa 2.000 Gewerbekunden.
5: Kein Licht, kein WLAN und für viele Anwohner, die vom Stromausfall betroffen sind, auch keine Heizung. Daher verlassen viele ihre Wohnungen, um sich aufzuwärmen, wo das möglich ist. Laut einem Polizeisprecher geht die Polizei von Brandstiftung aus.
6: Großalarm für die Rettungskräfte. Auch die Bundeswehr und das Technische Hilfswerk, das THW, sind im Einsatz.
7: Den habe ich jetzt verteilt.
8: Gut.
9: Besonders der erste Tag war sehr hektisch, unklar. Wir hatten Temperaturen teilweise jenseits von minus 10 Grad.
6: Philipp Mattner arbeitet ehrenamtlich beim THW, ist eigentlich Student. Der Blackout, eine riesige Herausforderung. Er und seine Kollegen bauen eine Notstromversorgung auf. Es muss schnell gehen.
9: Besonders in Pflege- oder Senioreneinrichtungen waren einige Personen ja auch auf bestimmte Maschinen, lebenserhaltende Maßnahmen angewiesen. In dem Fall war das dann schon an manchen Stellen kritisch.
6: Der Tatort des Brandanschlags? Die Kabelbrücke eines nahegelegenen Gaskraftwerks. Die Täter legen Feuer, schließen damit die Hochspannungskabel kurz.
9: Ich bin mir sicher, dass abzusehen war, welchen Schaden man durch den Anschlag auf genau diese Stelle, auf diese sehr kritische, offenliegende Stelle hervorrufen kann. Welchen Schaden man damit auch für die Zivilbevölkerung erreichen kann.
6: Schnell wird ein Bekennerschreiben publik. Der Absender, Vulkangruppe, den Herrschenden den Saft abdrehen. Darin heißt es:
10: Stromausfälle waren nicht Ziel der Aktion, sondern die fossile Energiewirtschaft. Der Angriff auf das Gaskraftwerk ist ein Akt der Notwehr und der internationalen Solidarität mit allen, die die Erde und das Leben schützen.
0: Linksextreme Motive. Und doch trifft es vor allem die Zivilbevölkerung. In der Öffentlichkeit wird spekuliert, war es eine Aktion unter falscher Flagge? Steckt gar Russland dahinter? Für die Ermittler ist schnell klar, die Täter sind sehr wahrscheinlich Linksextremisten. Eine Belohnung wird ausgelobt, 1 Million Euro für die Ergreifung der Täter.
11: Meine Damen und Herren, wir schlagen zurück. Und meine Bitte an die Öffentlichkeit ist, daran mitzuwirken. Mit Hinweisen daran mitzuwirken, dass wir diese Täter, die Linksterroristen, die hier über 100.000 Menschen in Mitleidenschaft gezogen haben, in Berlin zur Rechenschaft zu ziehen.
0: Und es ist nicht der erste Anschlag einer sogenannten Vulkangruppe auf eine kritische Infrastruktur wie das Stromnetz.
2: 1 Million Euro, das ist eine verdammt krasse Summe und tatsächlich eines der höchsten Kopfgelder, die es in Deutschland jemals gab.
1: Es soll unbedingt ein Ermittlungserfolg her, denn die Vulkangruppen sind so etwas wie ein Phantom.
0: Was steckt eigentlich hinter dem Namen? Vorbild sind Vulkane auf Island. Ihre Naturgewalt brachte den Flugverkehr in weiten Teilen Europas Anfang der 2010er Jahre zum Erliegen. Stillstand sollen auch die Anschläge erreichen.
6: Wir finden Bekennerschreiben von damals. Auch das der allerersten Vulkangruppe. Mai 2011. Die Gruppe nennt sich das Grollen des Eyjafjallajökull und begeht einen Anschlag auf das Berliner Bahnnetz. Es folgen weitere Anschläge mit dem Namen isländischer Vulkane, Hekla, Grímsvötn und Katla. 13 Taten werden den Vulkangruppen insgesamt zugerechnet. Und jede benennt sich anders, ab 2016 nicht nur nach Vulkanen. Beispiel: Gegen den Fortschritt der Zerstörung, Friends of the Last Generation, Tesla abschalten oder Friede den Hütten. Im Januar 2026 dann der vorerst letzte und schwerste Angriff von der Gruppe, den Herrschenden den Saft abdrehen.
0: Da Terrorverdacht besteht, ermittelt der Generalbundesanwalt. Ein Interview bekommen wir nicht, mit Hinweis auf das laufende Verfahren. Unterwegs nach Weimar. Dort sind wir mit einem Kriminalhauptkommissar verabredet. Am Rande einer Tagung vom Bund Deutscher Kriminalbeamter. Vorsitzender Dirk Peklow ist selbst Ermittler und weiß, warum solche Straftaten so schwer aufzuklären sind.
7: Was die Spurenlage angeht, haben wir bei dieser Art von Straftaten natürlich ein Problem. Eine Brandentstehung ist natürlich, die Hölle für Spuren, die am Tatort hinterlassen werden, weil sie natürlich Brandhitze vernichtet natürlich auch Spuren so. Sodass wir also, was die klassische Spurensicherungsarbeit angeht, hier schon mal relativ schlechte Karten haben bei der Art dieser Tatbegehung.
0: Und die extrem hohe Belohnung für Hinweise von 1 Million Euro? Ist das der Gamechanger?
7: Natürlich will man Menschen ansprechen, möglicherweise aus dem Unterstützerumfeld, möglicherweise geläuterte Mittäter. Das halte ich aber bei der linksextremistischen Szene für sehr unwahrscheinlich, weil das sind politisch Motivierte, das sind überzeugte Angehörige eines linksextremistischen Spektrums, die einen Kampf gegen das System führen. Und dann werden sie einen Teufel tun, das System bei seinem Kampf gegen sie selbst zu unterstützen, indem sie ihre Mittäter verraten. Das kann ich mir beim besten Willen nicht vorstellen.
6: Auf mögliche Verräter will der Staat nicht warten. Im März durchsuchen rund 500 Beamte in 3 Bundesländern 17 Objekte. In Berlin trifft es unter anderem dieses linke Hausprojekt. Davor eine Spontandemo gegen Polizei und Staat. Beschlagnahmt werden Computer, Handys, Unterlagen. Der Einsatz richtet sich offiziell nicht gegen eine Vulkangruppe. Eine andere linksextreme Zelle hatte nach ähnlichem Muster einen Anschlag verübt. Getroffen hatte es 2 Hochspannungsmasten in Berlin-Johannisthal im September vergangenen Jahres. Die Folge? Ein massiver Stromausfall. Eigentliches Ziel? Der Technologiepark Adlershof. Ein Wissenschafts- und Innovationsstandort. Auch hier gibt es ein Bekennerschreiben. Darin heißt es:
8: Jedes denkbare Geschäftsmodell, das im Technologiepark Adlershof angesiedelt ist, ist unter anderem ein Produkt militärischer Interessen. Ihre Machenschaften sind der Garant für das Fortbestehen der kapitalistischen Todesmaschine.
6: Roland Sillmann managt den Technologiepark. Wir treffen ihn rund ein halbes Jahr nach dem Anschlag.
12: Tatsächlich war ich gerade auf einer Dienstreise in Mailand, war morgens gerade beim Joggen und da hat mich der Leiter vom Facility Management angerufen, dass der Strom weg wäre. Dann habe ich auch gleich geguckt, dass ich einen Rückflug bekomme und bin dann gleich an dem Tag noch zurückgeflogen.
6: Der Anschlag habe ihn völlig unerwartet getroffen. Die Motive der Täter für ihn nicht nachvollziehbar.
12: Wir sind hier ein Ort, der steht dafür, dass wir Grand Challenges lösen wollen. Wir machen Sachen gegen Klimawandel. Wir wollen wirklich die Welt ein Stück weit verbessern. Und dass man dann einen Anschlag auf uns macht und gleichzeitig sagt, wir wären militärischer Industriekomplex, was wir definitiv nicht sind, das war schon sehr überraschend für uns.
6: 1300 Unternehmen waren alleine im Technologiepark Adlershof vom Stromausfall betroffen. Dazu 50.000 Privathaushalte, mehrere Tage lang. Kurz nach den Hausdurchsuchungen in Berlin. Wir wollen uns die Orte anschauen, wo die Polizei Ende März eingerückt ist. Wie hier in einem Hausprojekt in Weddingen. Was wissen die Bewohner über die Anschläge?
13: Hallo, guten Tag. Hi. Ich bin Ben Arnold, ist mein Name. Ich bin Journalist vom Mitteldeutschen Rundfunk. Ich wollte fragen, ob...
6: Das Haus ist auch Anlaufstelle für die linke Szene und für Geflüchtete. Wir versuchen es weiter mit einer Kontaktaufnahme.
13: But it was quite violent how the police entered here, is that right?
6: Kein Kontakt zur Presse.

0: Zumindest der Kioskbesitzer von nebenan möchte mit uns reden. Sein Geschäft befindet sich im selben Gebäude. Die Bewohner kennt er gut.
1: Keine Probleme, gar nichts.
2: Okay.
1: So friedliche Leute, Infoladen, was in den Nachrichten kam, als linksextreme Infoladen haben sie das bezeichnet. Das ist Infoladen schon okay, aber die helfen den Leuten, ja, die wirklich nötig haben, beim Jobcenter, bei den Vermietern, überall helfen sie den Leuten. Ja. Das sind sehr friedliche Leute, wir haben null Probleme mit denen. Auch die ganze Nachbarschaft haben keine Probleme mit denen.
0: Und doch sind sie ins Visier der Behörden geraten. Draußen finden wir Plakate, die erahnen lassen, warum.
2: Also hier auf diesem Plakat wird zum Widerstand gegen Rüstungsfirmen aufgerufen. Und es wird auch ganz klar dazu aufgerufen, die Firmen zu sabotieren. Das ist schon deutlich.
0: Festnahmen gab es bislang übrigens keine.
3: Wir fahren in den Osten von Berlin. Nach langen Vorgesprächen hatte ein Mitglied der linksextremen Szene einem Interview zugestimmt. Doch wie so oft bei dieser Recherche, es gibt Probleme. Dieses leerstehende Industriegelände hatten wir eigentlich als Treffpunkt vereinbart.
4: Also ich kann so ein bisschen nachvollziehen, warum er sich hier mit uns treffen wollte. Weil das liegt wirklich komplett abseits. Und hier wird man auf jeden Fall nicht gestört durch irgendjemanden.
3: Der Mann saß vor einigen Jahren im Gefängnis. Auf sein Konto gehen mehrere Brandanschläge. Auch darüber wollten wir sprechen.
2: Ja, und die letzte Bedingung für das Interview war, dass er sich noch mal mit der linksextremistischen Gruppe, in der er organisiert ist, abspricht, was er genau in diesem Interview sagen kann und was nicht.
4: Genau, und dann kam diese Nachricht.
5: Wir reden grundsätzlich nicht mit Medien, die zu Gaza eine einseitige Berichterstattung zugunsten der israelischen Kriegspropaganda verbreiten. Wir reden grundsätzlich nicht mit Medien, die zum Gaza-Konflikt Falschinformationen verbreitet haben. Medien, die dies bisher getan haben, mit denen redet man erst dann wieder, wenn diese unaufgefordert diese Positionen korrigieren.
3: Dies gelte explizit auch für den MDR, heißt es in der Nachricht.
4: Es ging darum, dass er seine ganz persönliche Meinung, seine ganz persönliche Sicht auf die Dinge uns schildert und kriegt dann von seinem Freundeskreis, von seiner Gruppe eine Absage, du darfst das nicht. Also finde ich hochgradig autoritär und absurd.
2: Es zeigt, wie die linke Szene organisiert ist. Ein Stück. Also die individuelle, persönliche Meinung ordnet sich dem Gesamtkonsens unter.
3: Die Szene schottet sich ab. Uns gelingt aber der Kontakt zu einer der ehemals meistgesuchten Terroristinnen der Bundesrepublik. Berlin Hauptbahnhof. Wir sind verabredet mit Silke Meyer-Witt, die Ende der 70er Jahre Mitglied der linksterroristischen RAF war.
4: Hallo Frau Meyer-Witt, grüß Sie.
6: Hallo.
4: Hatten Sie eine gute Reise?
6: Ja.
3: Die 76-Jährige lebt seit Jahren in Nordmazedonien. Gelegentlich besucht sie ihre alte Heimat. Rückblick. Die RAF, die Rote Armee-Fraktion, mordet und bombt fast 3 Jahrzehnte lang gegen den Staat.
7: Generalbundesanwalt Buback ist heute ermordet worden. Bei dem Anschlag in Karlsruhe wurde auch sein Fahrer getötet.
3: An diesem Tag tritt die damals 27-Jährige der RAF bei. Die Terrorgruppe ist von 1970 bis 1998 aktiv. 34 Menschen fallen ihr zum Opfer. Gefahndet wird damals auch nach Silke Meyer-Witt. Mittlerweile hat sie ihre Strafe abgesessen. Wir wollen wissen, warum hat sie sich als junger Mensch radikalisiert und was zog sie ausgerechnet zur RAF?
6: Für mich waren die am überzeugendsten, weil kompromisslos und auch bereit, die eigene Sicherheit aufzugeben und das eigene Leben aufs Spiel zu setzen, um tatsächlich Ziele zu erreichen. Das fand ich damals sehr viel passender für mich als das, was so in den linken Gruppen dann so diskutiert wurde.
3: Die RAF, glaubt sie damals, kämpfe gegen den Imperialismus auf der Welt und den zunehmenden Faschismus in Deutschland. Ähnlich wie heute die Vulkangruppen, nur eben viel extremer.
6: Ich habe das ja dann später auch verglichen, dass, wie man auch in so eine Sekte eintritt, dass man sich dann ja auf der richtigen Seite fühlt und dann nicht mehr darauf hört, was jetzt meine eigene moralische Kompass eigentlich sagen würde. Ja. Also das habe ich dann alles erfolgreich abgeschaltet. Ja. Mit dem Eintritt in die RAF habe ich ja

0: tatsächlich akzeptiert, dass Menschen getötet werden, um die Ziele zu erreichen, ja.
1: Die ehemalige Terroristin war für die Logistik verantwortlich und 1977 an der Entführung von Hans-Martin Schleyer beteiligt. Der Fahrer des damaligen Arbeitgeberpräsidenten und drei Leibwächter sterben im Kugelhagel.
0: Das waren vier junge Männer, die Familien hatten und das war völlig egal, ja. Wir sind im Krieg gegen diesen Staat und der hat bekämpft uns mit allen Mitteln und also sind wir auch bereit, auch alle Mittel einzusetzen.
1: Mit Schleyers Entführung will man im Gefängnis sitzende RAF-Mitglieder freipressen. Doch die Bundesregierung lehnt die Forderung ab. Die RAF erschießt Schleyer und legt ihn in einem Kofferraum in Frankreich ab. Meyer-Witt übermittelt telefonisch einer Zeitung ein Statement.
2: Wir haben nach 43 Tagen Hans-Martin Schleyers klägliche und korrupte Existenz beendet.
1: Als die RAF 1979 in Zürich eine Bank überfällt und eine unbeteiligte Passantin erschossen wird, steigt Meyer-Witt aus. Mithilfe der Stasi taucht sie in der DDR unter, lebt dort unter falschen Identitäten, zum Beispiel als Sylvia Bayer. 1990 wird sie festgenommen, später zu 10 Jahren Haft verurteilt. Heute bereue sie ihre Taten. Und doch kann sie sich vorstellen, warum es junge Menschen immer wieder in den Extremismus zieht.
0: Also einfach auch aus dem Frust raus, weil was kann ich denn tun? Was will ich? Ich will was tun, ich will unbedingt was tun. Und dann kommt dann so ein Angebot, ja, dann schlagen wir die zusammen oder sonst irgendwas. Oder dann machen wir was Extremes. Ich habe ja erst später für mich dann irgendwo gesehen, ja gut, dass das überhaupt gar nichts nützt. Ja. Und dass die moralische Schuld, die man auf sich lädt, die ist viel größer und die ist, zerstört das eigene Leben viel mehr als das, was man dann an Zielen da erreichen kann. Ja.
3: Der letzte Mord durch Linksterroristen ist über 30 Jahre her. Jetzt wird vor allem die Infrastruktur angegriffen. Damals wie heute wichtig, die Bekenner schreiben. Zentral, um eine Tat zu begründen. Auch bei den Vulkangruppen. Zusammen mit der forensischen Linguistin Ulrike Preis nehmen wir die Texte unter die Lupe, analysieren die Ideologie hinter jedem einzelnen Anschlag.
4: 13 Anschläge, 13 Bekenner schreiben. Sind das jetzt 13 verschiedene Gruppen?
5: Ich würde nicht sagen, dass es 13 komplett unterschiedliche Gruppierungen sind. Ich würde aber schon sagen, dass die Unterschiede zwischen den Texten so deutlich sind, dass man zumindest von mehreren unterschiedlichen Gruppen ausgehen kann. Zumindest den Kerngruppen, die hierfür verantwortlich sind, die sich dann zusammengefunden haben.
3: Die Schreiben unterscheiden sich deutlich. Stilistisch, aber auch in der Motivation der Täter. Das zeige sich im Zeitverlauf.
5: Der Anlass für die Aktionen, die wir in den früheren Texten sehen, ist mit einem stärkeren Fokus auf dem Kriegsgeschehen, auf Bundeswehreinsätzen. Das hat sich dann eben ausgeweitet. Mit Krieg hängt die Zerstörung des Planeten zusammen.
3: In den Bekennerschreiben der letzten Vulkangruppen nimmt der Klimawandel eine immer größere Rolle ein.
5: Mit der fossilen Energiegewinnung steht ganz viel anderes im Zusammenhang. Alles, was sozusagen mit der Ausbeutung der Welt, der Ausbeutung des Planeten zu tun hat, Ausbeutung aber auch bestimmter Menschengruppen. Es geht gegen den Kapitalismus, gegen die Machthaber. Und es wird zwischen allem irgendwie eine Verbindung hergestellt.
3: Bei der Vulkangruppe aus dem Januar 26 klingt das so.
6: In der Gier nach Energie wird die Erde ausgelaugt, ausgesaugt, verbrannt, geschunden, niedergebrannt, vergewaltigt, zerstört. Jene, die uns Ökoterroristen nennen, sind selbst die wahren Ökoterroristen.
3: Die neueren Texte der Vulkangruppen erinnern stark an eine andere Protestgruppe. An die Klimabewegung. In der Berliner Hasenheide treffen wir uns mit einem Klimaaktivisten der ersten Stunde, mit Taccio Müller. Schon vor mehr als 15 Jahren übt er mit anderen, wie man ein Gleisbett für den Atommülltransport

0: Bord, den Castor, unpassierbar macht.
1: Wir werden relativ viele Leute brauchen. Aber wir haben jetzt schon bei der Unterstützerinnenliste über 52 Organisationen und über 53 Einzelpersonen. Und wir sind überzeugt davon, dass wir das schaffen werden im November.
0: Und er ist Mitgründer von Ende Gelände. Eine Bewegung, die mit zivilem Ungehorsam gegen fossile Energien protestiert. Hier besetzen die Aktivisten einen Kohlebagger bei Leipzig. Die Gruppe gilt als linksextremistischer Verdachtsfall.
2: Ich habe selbst irgendwann mal gesagt, eigentlich wäre das friedliche Sabotieren von fossilen Infrastrukturen unsere verdammte Pflicht in dieser Frage.
0: Müller warnte bereits vor Jahren öffentlich vor einer Radikalisierung in der Klimabewegung, vor einer grünen RAF. Eine Aussage, die er heute bereut.
2: Ich hatte vergessen, dass die Bedeutung des Symbols RAF in Deutschland nicht nur eine allgemeine Radikalisierung ist, sondern eben Gewalt gegen Menschen.
0: Wir möchten wissen, was sagt er zu den Texten rund um die Vulkangruppen?
3: Ich lese dir mal einen Absatz daraus vor.
2: Ja.
3: Da steht: Wir werden die Klimakatastrophe nicht verhindern können, da wir uns schon mittendrin befinden. Dies zuzugeben, ganz ohne Weltuntergangspathos, lähmt uns nicht. Im Gegenteil. Es sollte für uns und unsere Zusammenhänge die Frage öffnen, wie unser Leben und unsere revolutionären Kämpfe zukünftig aussehen können.
2: Meine These ist, dass in den Sachen, die diese verschiedenen Vulkangruppen geschrieben haben, da steckt so viel Wahres drin, was die Gesellschaft normalerweise nicht anerkennt. Wie zum Beispiel, der Kapitalismus macht die Welt kaputt. Und darauf reagieren die mit so einem, ja, dann muss man das halt irgendwie kaputt machen. Das ist eine Art, finde ich, also teilweise ein bisschen hilfloser Versuch, in einer kollabierenden Welt Handlungsfähigkeit oder Selbstwirksamkeit zu finden.
0: Tachio Müller lebt mit seinem Partner in Berlin-Neukölln. Mit zwei Katzen aus der Ukraine. Er selbst bezeichnet sich inzwischen nicht mehr als Klimaaktivist, meint, die Bewegung hätte ihren Kampf für mehr Klimaschutz verloren.
2: Wir scheitern damit mit dem größten Versprechen, das wir je gegeben haben. Hey Welt, wir machen dich nicht kaputt. Wir sind am Klimaschutz gescheitert. Wir haben es versprochen, wir haben es nicht getan.
0: Der 49-Jährige ist heute promovierter Politologe und schreibt derzeit ein Buch über das Scheitern der Klimabewegung und darüber, was daraus Neues entsteht. Mehr Militanz, glaubt er, sei nicht die Antwort.
2: Die Klimabewegung war nie eine Militante. Wir wussten immer, dass wir die Guten waren und dass wir recht hatten mit dem, was wir gesagt haben. Wir haben ja auch Ende Gelände, hat ja nie sich mit der Polizei angelegt und irgendwie gesagt, so, wir vermöbeln jetzt mal ein paar Cops, damit wir zu den Baggern kommen. Wir hatten immer so, wir fließen durch die durch, wir rennen an denen vorbei. Und sozusagen dieser Schritt zu so, ich gehe jetzt nachts irgendwo hin und brenne da irgendwas ab, der ist zu weit. Also das heißt einfach sozusagen eine Militanz, die Menschen verletzt und massenhaft in Gefahr bringt, ist einfach nichts, womit die Linke, wie ich sie heutzutage kenne, was anfangen kann. Also die meisten von uns.
0: Und doch gibt es in der Szene immer wieder Zuspruch für militante Sabotage. Das zeigt der Fall Tesla in Grünheide. Im Frühjahr 2024 werden nahe der Gigafactory Bäume besetzt und ein Protestmarsch organisiert. Da war auch Tachio Müller dabei. Für die Aktivisten steht Tesla-Boss Elon Musk für globalen Turbokapitalismus, Überwachung und Ausbeutung. In den frühen Morgenstunden geht nur wenige Kilometer vom Protestcamp entfernt ein Strommast in Flammen auf. Die Folge: ein Blackout und kompletter Produktionsstopp. Der Schaden: laut Unternehmen hunderte Millionen Euro. Auch hier taucht ein Bekennerschreiben einer Vulkangruppe auf. Darin ein Zitat, was uns immer wieder begegnet.
4: Switch off für die Gier nach Energie. Switch off für die digitale Verwaltung des Lebens. Switch off für den Fortschritt der Zerstörung.
5: Switch off, also abschalten. Was steckt dahinter? Wir finden eine gleichnamige Internetplattform. Es geht um Sabotage, um ideologische Manifeste und Bekennerschreiben. Sogar Tatvideos werden gezeigt, mit Musik unterlegt. Sieben Lkw der Bundeswehr werden mit Brandsätzen außer Gefecht gesetzt. Kaum zu glauben, für solche Brandsätze mit Zeitzünder finden wir hier Bauanleitungen, detailgenau dargestellt. Das Handwerkszeug für Sabotage, frei zugänglich im Internet.

0: Notwendige Materialien nur 5 Euro. Wir verzichten bewusst darauf, hier Details zu zeigen. Nach rund 10 Minuten ist unser selbstgebauter Brandsatz fertig.
1: Glauben Sie, dass das funktionieren kann?
2: Ich glaube schon, dass das funktioniert. Also ja? Ich denke, da kann viel Energie freigesetzt werden. Ja, und so ein Kabel ist halt nun mal mit einem Kunststoff ummantelt und bei hoher Energie löst sich das auf bzw. fängt an zu brennen. Ich kann mir das gut vorstellen, dass das funktioniert.
1: Okay, na dann.
0: Doch welchen Schaden richtet unser Brandsatz wirklich an? In einem Brandcontainer hat Mike Köhler Starkstromkabel ausgelegt. Genau die sind ja immer wieder Ziel der Täter.
2: Aus einem Kraftwerk, Solarpark oder Windkraftanlagen gehen solche ähnlichen Kabel raus. Die können unter Umständen größer sein, aber grundsätzlich sind das Kabel, wo man viel Schaden damit anrichten kann, wenn die zerstört sind.
0: Dann starten wir den Zeitzünder.
1: Perfide? Schon. Ja, das ist echt schon ausgeklügelt.
0: Jetzt heißt es abwarten. Und tatsächlich, nach etwa 5 Minuten zündet der Brandsatz. Das Feuer greift schnell auf die Kabel über. Beißende Dämpfe breiten sich aus.
2: Tut sich eine Nummer. Also ich gehe davon aus, dass in kurzer Zeit hier ein Kurzschluss entsteht und somit die Stromverbindung unterbrochen ist.
0: Es entstehen Temperaturen bis zu 1000 Grad, sagt Mike Köhler. Er beendet unser Experiment schließlich mit einem Feuerlöscher. Das Ergebnis?
3: Komplett durchgeschmort.
4: Ja, alle.
1: Krass. Also ich bin ehrlich, das, was passiert, dachte ich mir schon. Aber dass das jetzt so eine starke Wirkung hat, das finde ich schon echt beeindruckend im negativen Sinn.
0: Wir fragen uns, ist die kritische Infrastruktur in Deutschland ausreichend geschützt?
2: Also ich glaube, man kann die mit Sicherheit besser schützen. Die Frage ist, wo fängt man an, wo hört man auf? Weil wir haben ganz viele Kabeltrassen, die sich durch Deutschland ziehen. Wie will man die schützen?
0: Und was sagt eigentlich Dirk Peglo vom Bund Deutscher Kriminalbeamte zu den Sabotagebauanleitungen?
5: Früher gab es ein Heft, das hieß Yps. Da waren immer so lustige Dinge, die man dann irgendwie zusammenbasteln konnte. Das hat so mutet so ein bisschen an, ja, als ob das so der Wochenend-Freizeits-Bastelspaß wäre und wir basteln uns jetzt mal einen Sprengsatz. Das ist schon natürlich erschreckend, aber letztlich müssen wir damit klarkommen, dass es sowas gibt.
0: Gibt es wirklich keine Möglichkeiten, solche Webseiten vom Netz zu nehmen?
5: Das ist jetzt immer die Frage, wo jetzt das Unternehmen sitzt, dass die Seite oder den Server, wo der Server steht. Das sind alles Fragestellungen, wo eben möglicherweise der deutsche Rechtsraum überhaupt nicht betroffen ist. Das heißt, wir müssten dann mit Rechtshilfe, mit sehr aufwendigen Maßnahmen, und selbst das wird schwierig.
6: Unser Fazit: Seit 15 Jahren verüben Vulkangruppen immer wieder Anschläge. Verhaftungen? Bislang keine. Auch die Belohnung von 1 Million Euro hat daran bisher nichts geändert. Und die Kabelbrücke in Berlin? Die wird noch immer repariert. Lahmgelegt mit einfachsten Mitteln, der Schaden dafür maximal.

0: herzlich willkommen zum Bericht aus Berlin.
1: Berichte.
2: Was kommt da auf uns zu? Wenn es Mehrheitsentscheidungen gibt, dann sollte man die akzeptieren.
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3: Glauben Sie denn, dass es zu weiteren direkten Gesprächen kommen wird?
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6: Guten Abend, hier ist zur Sache. Wie Sie sehen, senden wir jetzt nicht aus dem SWR-Fernsehstudio, sondern wir sind wegen eines Streiks im SWR zum Rhein gegangen und sind in der Bastion von Schönborn, wo wir die Sendung aufgezeichnet haben. Schön, dass Sie dabei sind. Wenn Straßen gesperrt sind, dann führt der Verkehr oft durch kleine Dörfer und Orte, mitten durch den Ort. Das ist eine absolute Belastungsprobe für viele Anwohner und Anwohnerinnen. Die haben uns erzählt, dass da teilweise die Autofahrer mit 100 Sachen durch die 50-Zone brettern. Und sie fühlen sich oft von Politik und Behörden bei diesem Thema im Stich gelassen. Uns ist dabei ein Fall im Hunsrück aufgefallen. Da haben sich die Bewohner selbst geholfen. Sina Groß berichtet.
7: Halt ihn mal an.

0: Polizeikontrolle im kleinen Ort Bütlich im Hunsrück gestern Nachmittag.
1: You have to turn. It's not allowed to drive with your truck this street or this street. It's not allowed. Okay?
2: Show me please road where I can go because I don't have time.
0: Der LKW-Fahrer aus Polen muss sich von der Polizei Morbach zeigen lassen, wie er hier wieder wegkommt.
3: Beim Schwerverkehr habe ich zum einen die Sprachbarriere. Das heißt, die Schilder sind zwar international, aber die Zusatzschilder sind ja in deutscher Sprache. Oft werden Navigationsgeräte verwendet, die für den Privatverkehr zugelassen sind. Und die Einstellung LKW wird dann nicht benutzt.
0: Jeden Tag stranden durch Umleitungen in Hunsrück und Eifel etliche große LKW- und Schwerlasttransporte in kleinen Ortschaften wie Bütlich.
4: Also da war jetzt durch den LKW dann so ein bisschen Blockade, Rückstau, dann fangen Autos an zu überholen. Ne? Ja, und wenn dann, sage ich mal, hier in der Ecke, finde ich immer ganz gefährlich, auch für Kinder, weil die Fahrzeuge von oben den Bürgersteig auch nicht sehen und einfach zu eng.
0: Nina Joost lebt mit ihren Kindern direkt an der Hauptstraße. Ihre Freundin Helena Freiberger und sie ärgern sich täglich über hunderte Fahrzeuge, die seit März durch den Ort rauschen. Grund ist, dass die Landesstraße 150 wegen Sanierungsarbeiten voll gesperrt ist. Die Umleitung, eigentlich nur für Anlieger, führt mitten durch Bütlich.
5: Ich ärgere mich darüber, dass die Umleitung nicht eingehalten wird. Es ist ja so, dass auf der Bütlicher Brücke ein Schild steht, wo ganz klar geregelt ist, wer hier durchfahren darf und wer nicht. Und diese Umleitung wird nicht eingehalten.
4: Genau, man sieht es auch schon an dem Pflaster, dass das schon so richtig hier so eine Senke gemacht hat, weil einfach das wird ja komplett überfahren. Also selbst auf dem Bürgersteig ist das Kind nicht sicher.
0: Deshalb bringen und holen die Mütter ihre Kinder neuerdings vom Schulbus ab. Denn mit dem zusätzlichen Durchgangsverkehr wird es eng im Dorf. Auch Busfahrer Simon Roberts erlebt immer wieder gefährliche Situationen.
6: Ja, da wird teilweise auch überholt, wenn die Fahrzeuge genug Platz haben, um am Bustrans vorbeizukommen. Deswegen, wenn wir gleichzeitig mit den Bussen da sind, machen wir die Straße öfter zu, dass gar keiner dran vorbeifahren kann. Ansonsten kommt es da schon zu gefährlichen Situationen, wenn die Kinder dann über die Straße gehen, gerade wenn nur ein Bus da steht.
7: Manchmal fahren halt auch die Autos, weil es hier so eng ist, fahren die auch manchmal auf dem Bürgersteig, deswegen hat man da nicht immer so viel Platz.
8: Letztens wollte ich auch hier über die Straße gehen und dann kam da ein Auto so nah, dass ich noch zurückgehen musste.
0: Anwohnerinnen und Anwohner wissen sich nicht mehr anders zu helfen, stellen rote Hütchen auf die Bürgersteige, parken Autos als Hindernisse auf der Straße und sogar ein falscher Blitzer wurde aufgestellt. Sie fordern eine Tempo-30-Zone, die während der Umleitung auch genehmigt wurde.
5: Wobei ich mir eigentlich gewünscht hätte, wenn so eine Umleitung eingerichtet wird, dass nicht ich als Mutter, die an der Straße wohnt, das initiieren muss, sondern dass von anderer Stelle initiiert wird, dass da eine Geschwindigkeitsreduzierung reinkommt.
0: Allerdings halten sich aus Sicht der beiden Frauen die wenigsten an das Tempolimit von 30 km/h. Deshalb freut es sie, dass die Polizei öfter im Ort kontrolliert, wenn auch sehr offensichtlich.
4: Ich meine, ich bin Anwohner hier und ich finde, wenn das so offensichtlich ist, dann bremst doch sowieso jeder.
5: Und ich denke, den Polizist sieht man ja wirklich schon sofort von unten, also von allen Seiten. Und da fühlt man sich dann irgendwie so ein bisschen nicht ernst genommen. Ne? Ich denke, das wäre einfach aussagekräftiger, wenn die einen Blitzer anhängen oder irgendwie was aufstellen.
0: Aus Sicht der Polizeiinspektion Morbach ist die Kontrolle direkt im Ort dennoch wichtig.
3: Die Polizei verfolgt nicht das Ziel, sich versteckt unter Zelte oder unter Tonne zu verstecken, um eine Messung durchzuführen, um den präventiven Charakter auch einfach zu stärken, dass im Nachgang auch immer das wieder verschärft wird. Es wird kontrolliert und gemessen.
0: Im Nachbarort Breit mit knapp 300 Einwohnern zeigt sich, dass vielen Bürgerinnen und Bürgern solche Stichproben nicht reichen. Dort haben Unbekannte Anfang Mai einen falschen Blitzer aufgestellt, der seine Wirkung tut.
9: Ich finde den super. Also ich habe selber am Montag schon erlebt, dass sich jemanden, der Richtung Blitzer fuhr, mit überhöhter Geschwindigkeit ein bisschen mit Handzeichen zur Reduzierung bringen wollte. Hat er nicht gemacht, er hat mich beschimpft vom Vorbeifahren, hat aber am Blitzer gebremst.
0: Karin Wiezurek lebt an der Hauptstraße in Breit und ärgert sich über viele auswärtige Raser aufgrund der Umleitung. Sie freut es, dass die Polizei Morbach die Blitzerattrappe auf dem Privatgrundstück duldet.
3: Ich darf halt keine Töne, keine Lichtsignale aussenden und darf den Verkehr auch nicht beeinträchtigen. Da haben wir keine Hinweise.
0: Aus Sicht von Bürgermeister Franz Lehnert hakt es bei der Umleitung durch Breit vor allem an zwei Dingen.
10: Erstmal wurden wir unheimlich spät informiert, dass die Umleitung überhaupt stattfindet und dass die Ausschilderung von Anfang an sehr schlecht war, also von der LBM her. Und da mussten wir uns halt darum kümmern, dass sehr viele LKWs kamen, trotz Verbotsschilder.
0: Aus Sicht der Verbandsgemeinde ist die Umleitung für LKW nicht klar genug ausgeschildert, auch nicht in mobilen Navigationsdiensten. Damit konfrontieren wir den Landesbetrieb Mobilität. Antwort? Maßgeblich für die Verkehrsführung sind die vor Ort angeordneten Verkehrszeichen, die unabhängig von den Angaben privater Navigationssysteme zu beachten sind. Viele Anwendungen berücksichtigen darüber hinaus Live-Verkehrsdaten und passen die vorgeschlagenen Routen entsprechend an. Problem: Viele Fahrer kommen aus dem Ausland und können die Schilder nicht lesen. Zudem haben sie oft keine LKW-Navi-Systeme, sondern nutzen Google Maps, was nur für PKW ist. Deshalb müssten Umleitungen gerade in ländlichen Gebieten wie Eifel und Hunsrück sorgfältiger beschildert werden.
11: Fast 5 Jahre nach der Flutkatastrophe kämpfen sich die Winzer an der A Schritt für Schritt zurück. Und natürlich ist nicht alles wie früher. Wie es dem Weinbau an der A mittlerweile geht, das zeigt Marie-Therese Rompf.
12: Hier oben in den Steillagen bei Rech erinnert auf den ersten Blick wenig an die große Flut unten im Tal. 5 Jahre ist es her, seit die A alles mitriss. Auch die Existenzgrundlagen der Winzer. Wingerte, Gutshäuser, Produktionen. Doch aufgeben war für die Winzer hier nie eine Option.
13: Augen zu und durch, nicht mehr nach hinten gucken, nach vorne.
14: Wir spucken in die Hände und bauen wieder auf.
12: Mit Entschlossenheit und Kampfgeist kämpfen sie sich zurück in den Wingert. Wie steht es heute um den Weinbau an der A? Das Heften ist angesagt im Frühling in den Weinbergen. Winzer Alexander Stodden richtet die Reben auf und lichtet die Blätter. Hier oben zwischen den Spätburgunderreben ist die Welt in Ordnung.
13: Hier war ja nichts passiert. Es geht voran. Also nicht nach hinten gucken. Nicht hätte, wäre, wenn und sonst irgendwas, sondern es ist passiert. Also anpacken und weiter.
12: Doch im Tal sieht die Welt anders aus. Brachland, wo früher einmal Rebstöcke waren. Erst im April dieses Jahres hat Alexander Stodden die Erlaubnis bekommen, hier wieder pflanzen zu dürfen, aber mit Auflagen.
13: Das ist jetzt ein Überschwemmungsgebiet und da darf nur in Flussrichtung, in Fließrichtung gepflanzt werden und 2 Meter Abstand. Die Flächen sind ein bisschen anders. Wir mussten der A noch ein bisschen Raum geben. Das hieß dann 30 Meter braucht die A mehr. Aber ja, wenn es denn dann in 100 Jahren helfen soll, dann ist es gut.
12: Nach der Flut hat die obere Wasserbehörde der SGD Nord die Überschwemmungszonen neu bestimmt, hier rot gekennzeichnet. Das Ziel, die A soll mehr Platz haben, um sich bei Hochwasser auszubreiten. In manchen Bereichen, wie hier in Rech, dürfen die Reben nur noch parallel zum Fluss stehen. Und zwischen den Reben soll mehr Platz bleiben, damit das Wasser ungehindert hindurchfließen kann.
13: Die Frage, ob das ausreicht und dass das irgendwo rettet, das weiß ich nicht. Aber ich will es auch nicht mehr sehen. Weil wenn ich das noch mal sehen muss, so wie es passiert ist, dann ist das Tal. Wird da vorne geschlossen und hinten ein Geschlossenschild drangehangen, dann war es das.
12: Insgesamt 60 Hektar Weinanbaufläche wurde bei der Flut 2021 im Ahrtal überschwemmt. 10 Hektar davon dürfen gar nicht mehr bepflanzt werden. Zum Beispiel hier in Dernau, weiß Weinbaupräsident Hubert Pauli.
15: Das waren Weinberge. Das war alles bestockt, alles mit, wie Sie das hinten im Hang sehen, alles mit Weinbergen bestockt. Das ist ein Verlust, 10 Hektar für die kleine A, die insgesamt 560 Hektar hat, ist das viel.
12: Die verlorenen Wingerte sind nicht die einzigen Probleme der Ahrtal-Winzer. Hubert Pauli besucht Markus Bertram. Der verkauft seine Weine aus einem Container heraus. Die ehemalige Weinstube, ein Rohbau. Nach der Flut hat Bertram erst einmal die Weinproduktion wieder aufgebaut. Das Gutshaus wollte er um einen Anbau erweitern. Doch die Genehmigung hat er bislang nicht.
16: Hier, wo wir irgendwann die Weine auch wieder verkaufen möchten, da stehen wir irgendwo immer noch in Ruine und warten im Prinzip jeden Tag immer noch auf eine Antwort von der Kreisverwaltung bezüglich der Baugenehmigung.
12: Es soll am Brandschutz mangeln und der Abstand zum Nachbarhaus sei nicht groß genug. Dabei sollte der Wiederaufbau an der A doch schnell und unbürokratisch verlaufen.
15: Da gab es überall Probleme, das muss man schon sagen. Das wurde auch von der Landesregierung, von der Bundesregierung versprochen, dass man da hilft. Bei jedem Besuch von irgendwem, der hier war, hat gesagt, Mensch, machen wir alles, das geht schnell und so weiter. Es ging auch relativ schnell, aber es hapert oft an Genehmigungen.
12: Die Kreisverwaltung wollte sich gegenüber dem SWR nicht zu den Verzögerungen bei den Baugenehmigungen äußern. Ähnliches erleben auch die Brüder vom Weingut Griechel. Die Produktion in Bad Neuenahr-Ahrweiler lief komplett voll Wasser.
14: Wie das Wasser einmal hier stand, und zwar bis hier oben zur 3.
12: Das Weinregal, ein Stück Erinnerung an die Katastrophe. Die Produktion ist wieder aufgebaut und auch der Weinprobierkeller wurde modernisiert. Bis zur Baugenehmigung für den Gutsausschank vergingen 3 Jahre. Kurz vor unseren Dreharbeiten kam endlich der Bescheid.
14: Unser Gutsausschank im Marienthal war wirklich ein Treffpunkt vor Flut für viele Menschen, die das Ahrtal besucht haben. Wir haben über dieses Weinlokal früher vor der Flut wirklich auch mehrere Hektar Weinberg vermarkten können. Und das ist uns so alles weggebrochen. Ne? Und sind jetzt allerdings dann guter Dinge, dass wir jetzt endgültig starten können.
12: Auch in seinem Wingert an der A geht es bergauf. Michael Griechel hatte Glück. Bereits 1 Jahr nach der Flut konnte er seine Reben im Tal neu pflanzen. Sie liegen nicht im Überschwemmungsgebiet. Auch das gibt Hoffnung.
14: Mein Bruder und ich, wir sind hier groß geworden, wollen das auch im besten Fall wieder so haben wie vor der Flut, eventuell sogar was besser, was neuer natürlich dann dementsprechend. Ja, wir gucken optimistisch nach vorne und werden auch alles dafür geben und beitragen, dass wir hier wieder unser schönes Ahrtal genießen können.
12: Auch wenn es noch viel zu tun gibt für die Winzer an der A. Sie haben die Krise fast überstanden. Auch weil der Spätburgunder in den Steillagen von der Flut verschont wurde.
11: In Kaiserslautern, da fehlen tausende Wohnungen, besonders bezahlbare. Und ausgerechnet dort, wo Menschen mit wenig Geld noch wohnen können, sollen jetzt auch noch Wohnblocks abgerissen werden. Die Angst vor der Wohnungslosigkeit, die wächst. Holger Schäfer hat sich die Lage vor Ort angesehen.
17: Heidi Ritter kommt gerade von ihrer Arbeit in einem Hundesalon. Nach Feierabend sitzt sie gerne mit ihrer Familie im Garten hier im Asternweg. Ihr Opa Jürgen ist da, auch ihr Vater Kalle Ritter. Was ihr nicht gefällt, dass sie mit 29 noch hier mit den Eltern zusammen in einer Sozialwohnung lebt.
18: Weil es halt finanziell von der Wohnungssuche her schwierig ist. Als Vollzeitjobler ist das nicht so leicht. Ich finde es traurig, muss ich eigentlich sagen. Es gibt viele, also ich zum Beispiel, ich würde gerne mein eigenes Leben aufbauen, selbstständig sein, aber es ist nicht möglich. Es ist gar nicht möglich.
17: Die Ritters machen es sich hier so schön wie möglich. Bald könnten auf die Familie aber große Veränderungen zukommen. Dazu später mehr. Der Häuserblock steht in einem schwierigen Viertel, dem sogenannten Kalkofen. In den 50er Jahren wurden hier sogenannte Schlichtwohnungen für Obdachlose und Bedürftige gebaut. Schon immer war hier ein sozialer Brennpunkt. Viele leben von Sozialleistungen. Ein paar Häuser weiter treffen wir Mike Zelle. Seit einem Schlaganfall ist er berufsunfähig, wartet noch auf seine Rente. Auch er würde gerne in eine andere Wohnung ziehen, aber das sei nicht finanzierbar.
19: Weil manche sind über 800 oder 1000 Euro.
20: Ja.
19: Und so viel habe ich jetzt doch nicht.
17: Heute kommt Brigitte Seidler vom Helferkreis Kalkofen zu ihm zu Besuch.
21: Grüß dich, Alter. Und? Mir geht's gut. Boah, du läufst hier mit deinen Krücken jeden Tag die Treppen rauf und runter. Du.
19: Ich muss.
17: Brigitte Seidler hilft den Menschen hier, etwa beim Beantragen von Sozialleistungen. Das Ausfüllen von Anträgen und Formularen würde viele überfordern. Mike Zelle hat das Vertrauen in die Politik verloren. Zu oft würden leere Versprechungen gemacht.
19: Es müsste mehr gemacht werden, was, sagen wir mal, für Leute, die da sind, wo weniger Geld haben. Müsste mehr gemacht werden als Wohnungen oder sonstige. In der ganzen Struktur. Müsste mehr gemacht werden. Aber das ist ja nicht.
17: Die beiden werden sich am Samstag wiedersehen, bei der Essensausgabe in den Räumen des Helfervereins. Brigitte Seidler versorgt hier mit ihrem Team die Menschen mit Lebensmittel und Kleidung. Kleine Verbesserungen habe es im Viertel schon gegeben, erzählt sie. Viele Wohnungen würden von der Stadt nach und nach saniert, wie diese hier. Es müsse aber noch viel mehr passieren, sagt Seidler, die auch SPD-Mitglied ist.
1: Insgesamt ein stärkerer sozialer Wohnungsbau und einfach auch diese Leerstandsproblematik angehen. Weil die gibt es in Kaiserslautern und die gibt es in anderen Städten noch viel ausgeprägter. Dass Wohnungen wirklich über Jahre, Jahre leer stehen und die Wohnungseigentümer nicht dafür bestraft werden.
17: Neuer Wohnraum soll mittelfristig auch hier im Kalkofen entstehen. Im Asternweg sollen fast alle Häuser abgerissen werden. Sowohl der Sozialausschuss als auch der Bauausschuss der Stadt haben geschlossen dafür gestimmt. Brigitte Seidler findet den Plan gut.
1: Dann sollen eben diese vier Blöcke, Asternweg 7 bis 45 hinauf, komplett entfernt werden, also abgerissen werden. Und dann soll die Bau AG auf diesem sehr großen frei werdenden Gelände an die 200 Wohnungen neu bauen. Es wird ein moderneres, ein familienfreundliches, ein soziales und ein durchmischtes Viertel werden.
17: In einem der Blöcke, die abgerissen werden sollen, wohnt Familie Ritter. Sie sollen während des Neubaus umziehen in Übergangswohnungen, ebenfalls hier im Viertel. Das komme gar nicht gut an.
18: Erstens die Wut, damit überhaupt sowas über unser Kopf hinweg entschieden wird. Und zweitens halt auch die Ängste, wohin, was passiert, wie geht's weiter. Das ist, glaube ich, die größte Angst, was wir alle haben.
17: Die Ängste seien unbegründet, sagt Seidler. Alle, die im Asternweg wohnen bleiben möchten, sollen auch in den Neubauten einen Mietvertrag angeboten bekommen. Wem die neue Miete zu hoch sei, der könne ja Wohngeld beantragen.
1: Aber jetzt wird natürlich gleich unterstellt, ja, aber die ist dann bestimmt viel teurer, die Wohnung. Ja, mag sein, aber dafür gibt es in Kaiserslautern eine Wohngeldstelle. Ja, aber dann muss ich ja einen Antrag stellen. Ja, dann musst du einen Antrag stellen. Komm zu uns, wir helfen dir, den Antrag zu stellen. Das ist jetzt dann auch nicht so ein Hexenwerk.
17: Für viele Ältere sei aber schon der Wechsel in ein Übergangsquartier kaum zu schaffen, sagen die Ritters. Die Stadt versucht, ihr Viertel aufzuwerten und mehr Wohnraum zu schaffen. Einige Bewohner müssen von diesem Weg aber noch überzeugt werden.
11: Kaiserslautern ist heute auch Schauplatz unseres Zur-Sache-Forums, in dem wir ja Bürger und Bürgerinnen nach ihrer Meinung fragen. Denn das Thema Wohnen, aber auch das Thema Sicherheit, das haben uns auch die Besucher des Pop-Up-Studios in Kaiserslautern erzählt. Das interessiert die Menschen hier sehr nach den Gewalttaten in Kaiserslautern. Dazu findet auch ein Streitgespräch zwischen SPD und AfD statt. Und Holger Schäfer und Christopher Schulte-Holtei, die haben vorab gefragt, was bewegt die Menschen und welche Lösungen stellen sie sich vor?
20: Vor dem Pop-Up-Studio in Kaiserslautern schaffen wir ein Forum für Meinungen und Diskussionen.
22: Und wir befragen die Leute heute zu dem Thema Wohnungssuche. Wie sind die Chancen hier in Kaiserslautern?
23: Die Chancen stehen wirklich schlecht.
22: Warum?
23: Es gibt zu wenig bezahlbare Wohnungen.
22: Warum denken Sie, ist das so in Kaiserslautern?
23: Zu viel Wohnungssuchende, zu hohe Grundstückspreise.
22: Seit 2 Jahren sucht Ihr Enkel. Mhm. Und warum findet er keine?
24: So teuer. Ganz einfach. Die Wohnung quält, unter 1200 Euro geht's nicht und so viel verdient er nicht. Das ist es und das ist traurig.
25: Das ist mittlerweile schon weit in die Mittelschicht reingegangen. Die Neubauwohnungen, die sind groß und geräumig, dann wenige Zimmer. In welche Zimmer soll man die Kinder stapeln?
20: In Kaiserslautern sind die Mieten in den vergangenen Jahren rasant gestiegen. Seit 2011 um 110%. So viel wie in keiner anderen rheinland-pfälzischen Großstadt.
25: Zum einen müsste mehr nach dem tatsächlichen Bedarf geschaut werden. Nicht einfach, was ist jetzt in, was ist hier stylisch, große Räume, sondern auch, dass auch für Familien mit Kindern was gebaut wird. So haben wir hier noch ein Problem. Viele Vermieter vermieten lieber einen Amerikaner, weil Housing mehr bezahlt. Und die legen dann manchmal mit 2 Leuten ein riesengroßes Haus mit 2 Wohnungen.
20: Die Menschen sagen uns, dass der Staat sozialen Wohnbau fördern sollte. Dabei müssten vor allem ärmere Städte wie Kaiserslautern im Vergleich zu reicheren Städten bevorzugt werden. Welche Lösungen haben die Politiker? Gestern Abend diskutieren die Bundestagsabgeordneten Matthias Miewes von der SPD und Sebastian Münzenmeier von der AfD im SWR Pop-Up-Studio. Beide sind vergangenes Jahr bei der Bundestagswahl im Wahlkreis Kaiserslautern angetreten.
2: Wir müssen schauen, wie wir es wieder hinbekommen, für mehr Menschen bezahlbare Wohnen zu bekommen. Das geht, indem wir zum Beispiel kommunale Wohnungsbaugesellschaften stärken. Wir haben in Kaiserslautern zum Glück die Bau AG. Die Bau AG hält in Kaiserslautern ungefähr 5000 Wohnungen. Die Wohnungen, die sind alle gut in Schuss. Die sind so gut in Schuss, die sind auch bezahlbar.
4: Wir müssen mehr bauen. Kaiserslautern fehlen Stand heute laut Pestel-Institut um die 1000 bezahlbare Sozialwohnungen zum Beispiel. Das heißt, ich muss entweder mehr bauen. Und da stagniert Deutschland ganz massiv. Der zweite Punkt, auch das gehört zur Wahrheit dazu, auch wenn es der eine oder andere nicht hören möchte. Selbstverständlich ist so, wenn ich ganz viele fremde Menschen nach Deutschland hole, muss ich für die auch ein Dach über dem Kopf anbieten.
5: Neben dem Wohnen beschäftigt die Menschen hier in Kaiserslautern auch das Thema Sicherheit. Das haben zumindest viele hier meinen Kollegen hier im Pop-Up-Studio erzählt. Also stellen wir auch die Frage, fühlen Sie sich in Kaiserslautern sicher?
6: Ich fühle mich sicher in Kaiserslautern, ja. Muss ich sagen.
5: Weil?
6: Wenn ich so andere Städte sehe, zum Beispiel Berlin, wenn ich mal da Urlaub mache, da fühle ich mich unwohl. Ehrlich, so, wenn es dunkel wird, sollte man schon zu Hause sein. Aber hier, wenn ich abends irgendwann mal 22 Uhr nach Hause komme, dann greift mal keiner an.
20: So geht es nicht allen Menschen, mit denen wir reden. Einige fühlen sich unsicher, vor allem um das große Einkaufszentrum in der Innenstadt. Die Stadt reagiert mit mehr Polizeipräsenz, einer Waffenverbotszone und Überwachung.
7: Ich hatte schon oft Stress gehabt mit Leuten und dann da kommen die halt mit 4 Leuten oder da kommt einer mit Messer raus, dann natürlich fühlt man sich nicht sicher, aber nicht wegen Rassismus, weil ich bin einer, wenn jemand mir das N-Wort sagt, ich ignoriere sowas. Ich bin daran gewohnt. So.
5: Können Sie sowas nachvollziehen, dass er sich so unsicher fühlt?
25: Ja, es gibt diese Probleme, ja, gerade mit Gruppen, gerade mit Jugendlichen, und wir haben hier wirklich gerade mit einer Kinder- und Jugendgang im Stadtteil bei uns arge Probleme gehabt.
7: Vor allem im Rathaus und in der Stadtmitte, wo die Brunnen ist, da sind sie immer. Und
5: was muss ich dann verbessern, damit Sie sich noch sicherer fühlen und Sie sich nicht mehr so unsicher fühlen?
25: Die könnten mal anfangen, anders zu reden, manche. Wenn manche Politiker dann die Diskussion noch anheizen und durch irgendwelchen Populismus spalten. Je mehr die Gesellschaft gespalten ist, desto größere Probleme haben wir.
7: Um ehrlich zu sein, ich habe nur Ahnung über Politik, aber die kümmern sich nicht scheiß um die Bürger. Das wissen sie selbst, glaube ich. Und ja, die würden nichts machen. Mehr Kameras, Waffenverbotszonen, das wird gar nicht bringen.
20: Das Gefühl der Menschen ist entscheidend. Denn die Zahl der Straftaten geht in Kaiserslautern zurück. Und die Polizei klärt immer mehr davon auf.
5: Es gibt mehr Polizeipräsenz. Sorgt das für ein besseres Sicherheitsgefühl in der Stadt?
8: Für mehr Sicherheit teilweise denke ich nicht. Da müsste man wirklich schon vielleicht verschiedene Jugendprogramme, dass man die Jugend so ein bisschen einfängt und dass man die beschäftigt, da wirklich dran arbeiten. Soziale Programme fördern, das wäre, glaube ich, so der Weg.
20: Sebastian Münzenmeier sieht das anders und kritisiert gestern in der Diskussionsrunde die Waffenverbotszone, die seit Ende Mai in der Innenstadt von Kaiserslautern gilt.
4: Es ist auch verboten, jemanden abzustechen. Und trotzdem passiert's. Das heißt, diesen Kriminellen, den halte ich doch nicht auf durch eine Waffenverbotszone. Das ist ja völlig absurd. Sondern den halte ich auf, indem ich dafür sorge, dass ich mehr Polizeipräsenz habe.
20: Das sei schon jetzt der Fall, sagt Matthias Miewes.
2: Die Polizei ist viel häufiger an den neuralgischen Punkten unterwegs. Das ist gut und das ist richtig. Es wird mit Lichtkonzepten gearbeitet, um zum Beispiel am Rathausvorplatz eine bessere Ausleuchtung zu haben, mehr Sicherheitsgefühl zu schaffen.
20: Einige Menschen in Kaiserslautern fühlen sich unsicher, obwohl die Statistik ihnen immer weniger Anlass dafür gibt.
11: Für die CDU im Land war diese Woche ja eine besondere. Der neue Ministerpräsident Gordon Schnieder hat seine erste Regierungserklärung abgehalten im Mainzer Landtag. Und die Rede des neuen Ministerpräsidenten haben natürlich viele gespannt mitverfolgt. Welche Signale hat Gordon Schnieder gesetzt und welche Politik erwartet uns? Wolfgang Heinz.
26: Gäste seid. Dienstagmittag vor dem Mainzer Landtag. Eine Gruppe Berufsschülerinnen und Schüler aus Koblenz stimmt sich ein auf die Regierungserklärung. Konkrete Erwartungen haben sie nicht, erzählen sie zunächst. Aber dann fallen ihnen doch noch ein paar Wünsche ein.
27: Besser geht's immer, auf jeden Fall. Und gerade in der Familienangelegenheit, irgendwie das Müttern einfacher zu machen, Beruf und Familie zu vereinbaren, ist auf jeden Fall Potenzial, das noch zu verbessern.
28: Also Bildung wird irgendwie total vernachlässigt. Da sollte es mehr drum gehen. Auch die Schulen, die Ausstattung der Schulen. Ja, ist meine Meinung.
26: Neugierig nehmen die Schülerinnen und Schüler auf der Besuchertribüne Platz. Denn was da gleich kommt, hat ja auch mit ihrem Leben etwas zu tun, sagen sie. Kurz nach 14 Uhr tritt Gordon Schnieder ans Pult. In seiner Rede arbeitet er die Themen ab, die seiner Regierung wichtig sind. Im Vorfeld hatte er gesagt, er wolle keine Erwartungen wecken, von denen er nicht wisse, ob er sie erfüllen könne. An diesen Grundsatz hält sich der Ministerpräsident dann auch.
0: CDU und SPD haben diese Koalition geschlossen, weil wir gemeinsam überzeugt sind. Herr Rheinland-Pfalz braucht eine Regierung, die handelt, die vereint ist im Willen, dieses Land voranzubringen. Wenn wir Leistung anerkennen, zuhören und Zusammenhalt stärken, dann liegen sehr gute Jahre für unser Land vor uns.
26: Schnieder spricht viel von Verantwortung und davon, dass Vertrauen nur dort entsteht, wo Probleme gelöst werden. Am nächsten Tag dann, am Mittwoch, steht die Aussprache zur Regierungserklärung an. Traditionell beginnt damit die stärkste Oppositionsfraktion, das ist jetzt die AfD. Zentraler Vorwurf von AfD-Fraktionschef Michael Büge: Die CDU habe sehr viele ihrer Wahlversprechen gebrochen, zugunsten von Koalitionspartner SPD.
3: Bei den haushalts- und finanzpolitischen Punkten gilt, muss ich ganz klar hier an der Stelle noch mal sagen, mit der AfD hätte die CDU ihre Versprechungen halten können. Denn unsere Ansichten, das wissen Sie sehr genau, decken sich nämlich weitestgehend in diesem Politikfeld. Mit Ihrem Juniorpartner, Herr Ministerpräsident, heißt es hingegen, weiter so wie bisher, bloß keine Veränderungen. Versprochen, gebrochen, das ist offensichtlich der neue Stil.
26: CDU-Fraktionschef Christoph Gensch will das nicht so stehen lassen.
9: Statt konstruktiver Sachpolitik hat die AfD einmal mehr gezeigt, sie leben vom Problem, nicht von der Antwort. Sie leben vom Problem, nicht von der Antwort. Und ich sage Ihnen eins, Verantwortungsbewusstsein beweist nicht derjenige, der negative Stimmungen befeuert. Verantwortungsbewusstsein beweist, wer die Ärmel hochkrempelt und dieses Land stabil in die Zukunft führt.
26: Alexander Schweitzer in seiner neuen Rolle als SPD-Fraktionschef mahnte, es sei die Pflicht der neuen CDU-SPD-Regierung mit ihrer großen Mehrheit im Landtag, Reformen anzupacken.
10: Und weil das heute Morgen auch so fast ein bisschen kleinkrämerisch aufgeschrieben wurde, was in Parteiprogrammen stand und was im Koalitionsvertrag steht, da will ich deutlich sagen, das ist nichts, was man einer Regierung vorwerfen kann. Im Gegenteil, wir stehen für Kompromisse. Und die Fähigkeit zum Kompromiss zeichnet gute Demokratinnen und Demokraten aus.
26: Die grüne Fraktionschefin Katrin Eder kritisiert, Gordon Schnieders Regierungserklärung habe es an Kraft und Mut gefehlt.
12: Die Neuaufstellung der Kommunen in Rheinland-Pfalz, das war Ihr großes Versprechen. Und was ist Ihre Antwort auf dieses Versprechen? Sie überlassen genau dieser SPD wiederum das Thema Kommunen. Und wenn die Kommunalfinanzen nicht stimmen, dann bröckelt zuerst die Infrastruktur und irgendwann auch das Vertrauen in den Staat.
26: Noch einmal zurück zum Dienstag. Fast 1,5 Stunden haben die Koblenzer Berufsschülerinnen und Schüler dem Ministerpräsidenten zugehört. Reaktionen.
13: Zuerst dachte ich so, na, ich weiß nicht, ob das so meins ist, so über 1 Stunde. Aber ich fand es tatsächlich sehr interessant, auch die Themen, die angesprochen wurden, weil es hat ja auch so uns ein bisschen betroffen, auch den Bildungspart. Ja.
14: Er hat sehr viele Problemthemen angesprochen und versprochen, sie zu lösen, aber keine wirklichen Lösungsansätze genannt.
26: Im Plenum Glückwünsche zur Rede für den Ministerpräsidenten. Der nimmt sich noch einen Augenblick Zeit, rasch ein paar organisatorische Dinge am Rande zu klären. Dann macht sich Gordon Schnieder auf den Weg zurück in die Staatskanzlei. Sichtlich zufrieden.
15: Das war zum einen meine erste Regierungserklärung. Und zwar die erste Regierungserklärung eines CDU-Ministerpräsidenten seit über 35 Jahren. Auch das ist so ein bisschen Erinnerung, die ich dann verspürt habe auf dem Weg dahin. Ich bin ganz guter Dinge.
16: Ich bin jetzt per Teams mit der Politikwissenschaftlerin Professor Claudia Rizzi verbunden. Hallo Frau Rizzi.
29: Hallo nach Mainz.
16: Frau Rizzi, Gordon Schnieder hat jetzt seine erste Regierungserklärung als Ministerpräsident abgehalten. Was war für Sie die wichtigste politische Botschaft dieser Rede?
29: Ja, also inhaltlich war da tatsächlich gar keine Überraschung dabei, sondern Gordon Schnieder hat im Wesentlichen Dinge genannt und vorgetragen, die wir schon aus dem Koalitionsvertrag kennen. Da wird ein Schwerpunkt gelegt werden in den nächsten Jahren auf die Bildung. Da ist die Wirtschaft und die wirtschaftliche Entwicklung besonders wichtig, aber eben alles das kam nicht besonders überraschend. Was durchaus ansonsten noch bemerkenswert war, war, wie viel Betonung darauf gelegt wurde, dass diese große Koalition gut und vertrauensvoll zusammenarbeiten möchte. Also auch hier wurde wieder eine sehr starke Einigkeit an den Tag gelegt.
16: Wenn man die Rede jetzt mit Malu Dreyer oder Alexander Schweizer vergleicht, was war besonders auffällig anders?
29: Im Stil war es eigentlich sehr ähnlich. Also es ist eben diese vertrauenswürdige Politik, die Zuverlässigkeit, auch das Landesväterliche, das Gordon Schnieder besonders in den Mittelpunkt gestellt hat. So ähnlich haben Malu Dreyer und Alexander Schweizer das auch gemacht. Ja, inhaltlich zeichnet sich eben ab, dass die CDU vor allem auf dem Feld der Bildung, auf dem Feld der Wirtschaft und auch mit Blick auf die Migration etwas verändern möchte. Und auch das hat er versucht, eben deutlich zu machen.
16: Das war jetzt nur die erste Regierungserklärung eines CDU-Ministerpräsidenten in Rheinland-Pfalz seit 35 Jahren. Kann man sagen, dass er einen politischen Neuanfang markiert hat?
29: Ein richtig deutlicher Neuanfang ist das nicht, denn wir haben ja einen zweiten starken Koalitionspartner, das ist die SPD. Und das ist genau die Partei, die die anderen 35 Jahre lang ja die Regierung angeführt hat. Insofern, wir haben das auch schon im Koalitionsvertrag gesehen, die Handschrift der SPD ist auch sehr sichtbar und wird auch sehr sichtbar sein in dieser Legislatur. Und insofern hat das natürlich sich auch gespiegelt in der Ansprache von Gordon Schnieder. Und das verhindert einen echten Neuanfang natürlich.
16: Ja, und er hat natürlich auch deutlich gemacht, dass zwar Veränderungen kommen, aber dass man Geduld haben muss. Ist das die neue Ehrlichkeit in diesen politischen Zeiten, dass es möglicherweise alles etwas länger dauert?
29: Ja, wobei die Geduld, also das fand ich ein bisschen erstaunlich, erstreckt sich ja immer in Anführungszeichen nur auf 5 Jahre. Und das ist im politischen Betrieb natürlich auch Normalität. Also in der Politik gibt es wenige Dinge, die hoppla hopp von heute auf morgen sich verändern können, sondern es ist ganz normal, dass man über eine Legislatur hinweg denkt, dass man über mehrere Jahre hinweg plant. Und insofern hat er da zwar etwas von den Bürgerinnen und Bürgern eingefordert und um Verständnis gebeten, was aber auf der anderen Seite eigentlich eine Selbstverständlichkeit ist.
16: Reicht das denn den Menschen als politische Antwort angesichts der aktuellen politischen Lage im Land?
29: Nun, gerade mit Blick auf die wirtschaftliche Entwicklung ist es natürlich schwierig. Viele Menschen machen sich große Sorgen um ihren Arbeitsplatz, um den Wohlstand im Land. Das war jetzt gerade mit Blick auf die Entscheidung verschiedener Pharmaunternehmen, die sagen, unter diesen Rahmenbedingungen können wir in Deutschland nicht mehr gut arbeiten und investieren, schon sehr bedenklich. Gleichzeitig gibt es schon ein Verständnis dafür, dass das keine Dinge sind, die aus Mainz heraus und hoppla die hopp entschieden werden können. Also insofern ist es so ein bisschen beides. Und ich denke, es war vor allem eine Mahnung des Ministerpräsidenten und vielleicht auch ein bisschen Ausdruck von Bescheidenheit zu sagen, ja, wir tun, was wir können, aber übermorgen wird es noch nicht besser werden. Das ist aber gleichzeitig ein Leitmotiv, das wir aus der Bundespolitik jetzt auch schon sehr lange kennen. Also mit Blick auf Verkehrspolitik oder Ähnliches ist das ja auch kein neues Motiv.
16: Frau Ritzi, vielen Dank für das Gespräch.
29: Sehr gerne.
16: Verschuldete Kommunen, marode Straßen, steigende Gebühren. Vielen Städten fehlt einfach das Geld, um diese Aufgaben zu erfüllen. Wie unterschiedlich die Lage sein kann, zeigt ein Vergleich zwischen den Städten Ludwigshafen und Gera. Während die Stadt am Rhein unter einem gewaltigen Schuldenberg leidet, steht die Thüringer Kommune finanziell viel, viel besser da. Woran liegt das? Katharina Singer hat sich beide Städte im Vergleich angesehen.
1: In Gera sanieren sie für Millionen ihr Schwimmbad. In Ludwigshafen fühlen sie sich verlassen von der Politik. In Gera ist die Welt noch in Ordnung. In Ludwigshafen können sie den Alltag nicht bezahlen.
6: Die Stadt Ludwigshafen stirbt. Wenn ich weiter einspare, habe ich Blut an den Händen, weil ich muss bei der Lebensqualität der Menschen einsparen.
1: Die größte Finanzkrise seit Jahrzehnten. Bundesweit müssen Städte sparen. Ausbaden müssen das die Bürger. Nur nicht in Gera. Aber dazu später mehr. Was passiert, wenn eine Stadt seit Jahrzehnten kein Geld hat, sehen wir in Ludwigshafen. Als ich Jutta Steinruck im Sommer 2025 treffe, ist sie noch Oberbürgermeisterin. Weil sie die Stadt nicht weiter kaputt sparen will, tritt sie nicht mehr an. Nicht mal für den Nahverkehr hat sie Geld.
17: Manchmal durch Nachtschicht und dann komme ich hier, da muss ich immer von 2 Uhr bis nach Hause laufen, weil ab, großartig, ich finde es schade, ab 1 Uhr kommt keine Busse mehr.
18: Wenn Sie alleine einen Bus nachts nehmen und wir lassen die ganze Nacht die Busse fahren, dann kostet das ziemlich viel Geld.
1: Schuld sind überall geringe Einnahmen, zum Beispiel Gewerbesteuern. Gleichzeitig steigen Personal- und Sozialausgaben. Die anderen Kommunen sind akut erst in der Krise. Ludwigshafen schon lange, erklärt mir Verwaltungswissenschaftler René Geißler.
4: Ludwigshafen ist ein typischer Fall einer Industriestadt, einer großen, vielleicht sogar Monoindustriestadt, abhängig im großen Teil von einem Konzern. Und der Wandel dieses Konzerns, die Internationalisierung, vielleicht der Stellenabbau, vielleicht die Steuerverlagerung, die man in Konzernen hat, der hat die Arbeiterschicht getroffen, bestimmte Industriearbeitsplätze sind verloren gegangen und damit geht dann eine gewisse Spirale auch der Verarmung einher.
1: Hier sehen wir, warum Sozialkosten Städte so massiv belasten. Während die Einnahmen der Sozialausgaben fast gleich bleiben, steigen die Ausgaben für Soziales seit 2022 massiv an. Die Folge, ungedeckte Ausgaben werden immer größer.
18: Wenn ein Gesetz gemacht wird, muss man überlegen, was kostet das vor Ort? 240 Millionen im letzten Haushalt, die ungedeckt sind. Da darf man uns nicht alleine stehen lassen und sagen, ja, dann spart halt, ihr gebt zu viel Geld aus. Da müsste ich alles schließen. Das geht nicht.
1: Zu was das Sparen geführt hat, will sie mir in der Bayreuther Straße zeigen. Eine Notunterkunft. Seit 30 Jahren wird die Sanierung hier verschoben.
18: Also Oberbürgermeisterin, schäme ich mich, dass Menschen in einer Stadt so leben.
13: Auch bei der letzten Bundestagswahl, die AfD war ja sehr, sehr präsent, war sehr stark. Hängt das Ihrer Meinung nach auch so ein bisschen damit zusammen, wenn Menschen sich vergessen fühlen?
18: Ja, garantiert. Das sind keine Nazis, das sind Hilferuf. Das sind Menschen, die sagen, Hilfe, helft uns.
1: Die Bewohner fühlen sich von der Politik im Stich gelassen.
5: Die Leute hier leben auf ein Minimum. Es gibt hier Drogen, es gibt hier Alkohol, es stimmt schon alles. Aber wir sind trotz allem alle Menschen.
1: In einer exklusiven SWR-Recherche werte ich bundesweit die Daten aller Städte mit mehr als 50.000 Einwohnern aus. Von den 10 größten rheinland-pfälzischen waren 2022 mit ihrem Haushalt 8 im Plus und 2 im Minus. 2024 hat sich das komplett gedreht. Wenn Bürger das Gefühl haben, der Staat könne ihren Alltag nicht mehr bezahlen, sei das ein Problem, sagt Kanzleramtschef Thorsten Frey.
7: Man muss, glaube ich, aufpassen, gerade weil die Kommunen im Grunde genommen das Gesicht des Staates sind, das sie am unmittelbarsten erleben, dass das natürlich Auswirkungen hat auf die Frage, wie man den Staat sieht, wie man die Demokratie sieht.
1: Während alle sparen, gibt es in Gera in Thüringen noch Geld. 57 Millionen kann die Stadt investieren. Gerade hat sie aufwendig ihr Schwimmbaddach saniert. Und das Geld reicht hier auch noch für die Radrennbahn, den Kulturpalast, die Straßenbahn, die Feuerwehr, einen neuen Schulcampus und sogar für Kunst. Doch wo kommt das Geld her? Ganz einfach, in Gera wurde schon gespart. Zum Beispiel durch eine schlankere Verwaltung. Und sie bekommen im Verhältnis mehr Geld vom Land.
8: Wir waren eine Stadt, die über Jahrzehnte den Gürtel sehr eng schnallen musste. Wir haben auch in den letzten Jahren sehr daran gearbeitet, unsere Stadt finanziell nachhaltig aufzustellen.
1: Zum Beispiel mit größeren Straßenbahnen, die mehr Leute transportieren, seltener fahren müssen und damit weniger Personal und Wartung brauchen. Sparen alleine reicht aber für die anderen Städte nicht. Die Finanzen zwischen Bund, Ländern und Kommunen müssen neu verteilt werden, um aus der Krise zu kommen.
19: Und das waren Ausschnitte aus der ARD-Story Kassensturz, Kommunen vor dem Kollaps. Den Film in voller Länge finden Sie auch in der ARD-Mediathek. Ja, wir haben es vorhin gehört, die Flut im Ahrtal, die jährt sich zum 5. Mal. Und wir wollen auch auf das schauen, auf die Erinnerungen, die nicht so schnell verblassen. Und denken an die 12 Menschen mit Behinderung, die im Lebenshilfehaus Sinzig damals ihr Leben lassen mussten. Noch heute kämpfen Angehörige mit diesem Verlust und natürlich auch mit der Frage, wie konnte es überhaupt dazu kommen? SWR-Autor Kai Dietzenmann, der hat für die Dokumentation 5 Jahre nach der Ahrflut, die Nacht, die blieb, auch die Einrichtung der Lebenshilfe besucht und mit den Menschen getroffen, die eben wahrscheinlich für immer mit dieser Erinnerung leben müssen.
21: Manche sagen immer, die Zeit heilt alle Wunden, aber das ist nicht so. Das ist ein ganz schlechter Spruch, für uns zumindest.
22: Simone Willkommen und ihr Mann besuchen noch einmal das Lebenshilfehaus in Sinzig. Hier starb in der Flutnacht vor 5 Jahren ihr Sohn Stevie. Er war einer der Bewohner, der noch um 2:30 Uhr morgens ertrank. Nie hätte seine Mutter damit gerechnet, Sie war sich ganz sicher, dass ihr Sohn evakuiert worden sei.
21: Das ist ein Behindertenheim, das sieht man, dass das ein Behindertenheim ist. Da bin ich immer davon ausgegangen, dass denen nichts passiert ist, absolut nichts. Dass die irgendwo am Kaiserplatz sind, dass sie die dahin gebracht haben oder woanders in eine andere Einrichtung. Aber davon bin ich immer überzeugt gewesen, immer.
22: Das Lebenshilfehaus in Sinzig ist zum Symbol geworden für das Versagen des Katastrophenschutzes in der Flutnacht. Wir treffen Ulrich van Bebber, den Vorsitzenden des Vereins. Er zeigt uns das Erdgeschoss. Hier ertranken Stevie und 11 weitere Bewohner in der Flutnacht. Wohnungen gibt es nun nicht mehr hier. Stattdessen eine Tagesbetreuung für behinderte Menschen.
0: Hallo zusammen.
22: Auch Willibert Raths ist heute da. Er hat die Flut damals im ersten Stock überlebt. Seine Freundin Annemarie ist im Erdgeschoss ertrunken.
2: 7 Jahre war ich mit der zusammen. 7 Jahre. Aber was ich nicht verstehen kann, ich habe unten gar nicht Bescheid gekriegt. Nachher, wie wir da tot waren, da kamen sie, da habe ich gesagt, da, entschuldige, da könnt ihr euch sparen. Früher hätte uns Bescheid sagen sollen, da wären sie heute noch am Leben.
22: Wie konnte es sein, dass die Bewohner hier nicht evakuiert wurden? 8,5 Stunden nach den ersten Toten am Oberlauf der Ahr.
3: Die Flut war ja schon Stunden unterwegs, bevor sie hier am Ende kurz vorm Rhein in Sinzig und beim Lebenshilfehaus ankam. Es wäre also überhaupt kein Problem gewesen, selbst 2 Stunden vorher noch das Haus zu evakuieren.
22: Die Feuerwehr sagt, sie habe hier die Nachtwache vor Mitternacht eindringlich vor der Flut gewarnt. Ulrich van Bebber sagt dagegen, eine Evakuierung sei erst viel zu spät empfohlen worden.
3: Die Feuerwehr kam nach 2 Uhr und hat dann gesagt, man solle jetzt doch mal hier in den Ahrwiesen, so nennt sich das, die Leute evakuieren. Der Mitarbeiter ist dann rübergegangen und hat dann 4 Leute evakuiert. Dann ist er wieder zurückgegangen und wollte die übrigen 4 Bewohner dann in Sicherheit bringen. Und da kam er schon gar nicht mehr hier rüber, weil das Wasser hier schon auf der Wiese so hoch stand, dass man schon gar nicht mehr durchlaufen konnte.
22: Alle Bewohner des Erdgeschosses ertrinken, bis auf einen. Der klammert sich an dieses Fenster bis zum Morgen. Wer ist verantwortlich? Landrat Jürgen Pföhler hier vor dem Untersuchungsausschuss des Landtages. Er hat es versäumt, den Katastrophenschutz im Kreis Ahrweiler gesetzeskonform aufzustellen. Gerd Gräf, der früher im Innenministerium für Katastrophenschutz zuständig war, sieht darin die Ursache für das Chaos der Nacht.
11: Ich hätte es mir ehrlich gesagt nicht vorstellen können, dass ein Landrat nahezu sämtliche gesetzlichen und auch fachlichen Anforderungen einfach ignoriert, nicht berücksichtigt und sagt, ich mache es so, wie ich es will. Im Untersuchungsausschuss hat deshalb ein Gutachter den Begriff Systemsprenger geprägt.
22: Trotzdem stellt die Staatsanwaltschaft im April 2024 fest, sie werde keine Anklage gegen den Landrat erheben. Eine umstrittene und fragwürdige Entscheidung. Alle juristischen Versuche von Angehörigen wie etwa Simone Willkommen, doch noch ein Gerichtsverfahren zu erreichen, scheitern bisher.
21: Ich möchte, das sage ich immer wieder, dass ein unabhängiges Gericht das entscheidet, ob der Landrat schuldig ist oder nicht. Das ist das, was ich mir wünsche. Weil ich sage immer, wir sind ein Rechtsstaat und daran glaube ich immer noch.
22: Ihr Sohn Stevie wurde 39 Jahre alt.
19: Und das Feature von Kai Dietzmann läuft im Anschluss an diese Sendung. Das war zur Sache. Wie gesagt, diese Sendung haben wir am Mittag aufgezeichnet und nächste Woche senden wir dann wieder wie gewohnt aus dem SWR-Fernsehstudio. Danke für Ihr Interesse und bis nächste Woche.
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0: Willkommen zu Tagesschau 24, dem Nachrichtensender der ARD. Und wir starten mit dem Sport. Die deutsche Fußballnationalmannschaft hat nach einer umkämpften Partie auch ihr zweites WM-Spiel gewonnen. Nach einem Rückstand zur Pause konnte sich das Team von Trainer Nagelsmann am Ende mit 2:1 gegen die Elfenbeinküste durchsetzen. Der Einzug der DFB-Elf in die K.O.-Runde ist damit perfekt.
1: Das Team der Elfenbeinküste in Orange geht in der 30. Minute in Führung durch ihren Kapitän Franck Hissier. Bis zu diesem Zeitpunkt hatte die deutsche Mannschaft mehr Abschlüsse. Die beste Torchance aber nutzten die Ivorer zum 0:1 Pausenstand. Ein Dreifachwechsel in der 60. Minute bringt dann den Umschwung. Leveling, Amiri und Undav kommen und Dennis Undav erzielt 8 Minuten später den Ausgleich. Die Vorlage kam vom ebenfalls eingewechselten Nadim Amiri. Aber das deutsche Team drängt auf den Sieg, der den Einzug ins 16-Finale sicher macht. In der 4. Minute der Nachspielzeit der Pass von Metscha auf Undav und der erzielt den umjubelten 2:1 Siegtreffer. Die deutsche Mannschaft startet wie zuletzt bei der Weltmeisterschaft 2006 mit 2 Siegen ins Turnier.
0: Im zweiten Spiel der Gruppe E traf Ecuador auf Curaçao. Die Partie war von vielen Torchancen geprägt, doch am Ende blieb es bei einem 0:0. Und so waren die eigentlichen Spielmacher die Keeper beider Teams. Eloy Rom für Curaçao und Hernan Galíndez für Ecuador.
2: Für Ecuador gilt gegen Curaçao das Motto: Verlieren verboten, wenn es mit dem Weiterkommen noch was werden soll. Die Südamerikaner ganz in Gelb, gerade mal 2 Minuten vorbei und schon ist Enner Valencia durch. Aber Room im Tor vermasselt ihm die Tour. Curaçao trotz des 1:7 gegen Deutschland recht unbekümmert. Viel zu verlieren hat das Team nicht. Floranus verpasst die Führung für den WM-Neuling. Der Verteidiger verzieht hier aber doch recht deutlich. Ecuador mit 75% Ballbesitz, aber Curaçao verteidigt solide. Selten ein Durchkommen für Latri. Hier die Ausnahme. John Yeboah, aber Room hält, was zu halten ist. 42. Minute. Enttäuschend für alle Ecuadorianer. Keine Tore in Kansas City im ersten Abschnitt. Zweite Hälfte, Eckball für Ecuador. Gonzalo Plata hier mit dem Kopfball. Riesentat von Room, der ein tolles Spiel macht im Kasten von Curaçao. Eloy Room ist bislang nicht zu bezwingen. Nur wenige Augenblicke später Alarm auf der anderen Seite. Leandro Bacuna mit dem Distanzschuss. Sein Bruder Juninho setzt nach. Comenencia. Scheibenschießen auf das Tor der Ecuadorianer. Nach einer Stunde ist es ein richtig packender Kick. Gute Viertelstunde noch regulär. Auch Curaçao will mehr als den einen Punkt. Juninho, Bacuna, krummes Ding. Aber auch Galíndez im Tor der Ecuadorianer macht eine gute Partie. Schwer zu halten, dieser abgefälschte Schuss. Es bleibt bei 0:0. Curaçao schafft die große Überraschung und holt den ersten WM-Punkt überhaupt. Ein Erfolg, der dem Außenseiter nicht mehr zu nehmen ist. Allerdings wird es für beide Teams schwer, weiterzukommen.
0: Die Regierungen der USA und Irans scheinen an Verhandlungen für ein Friedensabkommen festhalten zu wollen, trotz ihrer Zerwürfnisse über die israelischen Angriffe im Libanon. Am Morgen traf US-Vizepräsident Vance für Gespräche auf dem Berg Birkenstock in der Schweiz ein. Die iranische Delegation war nach Angaben des iranischen Staatsfernsehens schon gestern dort angekommen. Sie wird von Chefverhandler Ghalibar und Außenminister Araghchi angeführt. Den Verhandlungsauftakt kündigte Vermittler Pakistan für heute an. Die staatliche Rente sichern, das ist eines der zentralen Reformvorhaben der Bundesregierung. Sichern heißt aber auch, es wird sich einiges ändern. Eine von der Koalition eingesetzte Kommission hat dazu rund 30 Vorschläge erarbeitet. Erste Details sind jetzt bekannt geworden. In den Tagesthemen hat meine Kollegin Susanne Stichler mit unserer Korrespondentin in Berlin, Nicole Konert, gesprochen. Und dabei ging es zunächst um die Frage, was die Kommission zur sogenannten Rente mit 63 vorschlägt.
3: Naja, eigentlich war ja die Rente mit 63 für diejenigen gedacht, die besonders lange ins Rentensystem eingezahlt haben. 45 Beitragsjahre genannt wird da immer wieder der Dachdecker, der eben nicht bis zum hohen Alter auf dem Dach arbeiten kann und aus gesundheitlichen Gründen dann auch irgendwann gehen muss. Jetzt hat die Kommission also auch festgestellt, naja, sind sehr viele schon sehr früh in Rente gegangen, die auch nicht unbedingt aus gesundheitlichen Gründen aufhören mussten, denen es vielleicht finanziell auch ganz gut ging. Und jetzt ist die Empfehlung, dass man schon früh in Rente gehen kann, aus gesundheitlichen Gründen, wenn man nicht mehr kann, nach einer gesundheitlichen Prüfung. Alle anderen aber sollen weiterarbeiten.
0: Und was sind die Empfehlungen für das Renteneintrittsalter?
3: Ja, da ist die

0: Empfehlung, dass nach 2031, also das Renteneintrittsalter erhöht werden soll, aber orientiert an der Lebenserwartung. Das heißt konkret, jetzt 30-Jährige, die eigentlich mit 67 in Rente gehen, müssten nach dem derzeitigen Regelung, die müssten dann mit 68 in Rente gehen. Aber das alles wird eben immer wieder überprüft, auch die Lebenserwartung. Warum macht man das? Man hat festgestellt, dass eben auch solche Ereignisse wie Pandemien, also die Corona-Pandemie, durchaus auch Auswirkungen hat auf die Lebenserwartung. Und deswegen möchte man immer wieder überprüfen, kann also bedeuten, dass man auch wieder früher in Rente gehen kann.
1: Neu ist, dass Rentenbeiträge künftig am Kapitalmarkt angelegt werden sollen. Wie sehen denn diese Vorschläge aus?
0: Ja, auch das ist eine Neuempfehlung der Rentenkommission, dass man eben eine zusätzliche kapitalgedeckte Rente vorsieht, also zusätzliche Beiträge, die eben in den Kapitalmarkt zu den jetzigen Beiträgen in den Kapitalmarkt investiert werden soll, in einem staatlichen Fonds. Also der Staat soll sich darum kümmern, diese zusätzlichen Beiträge sollen hälftig getragen werden von den Arbeitgebern und von den Arbeitnehmern. Das ist eben der Plan, auch für diejenigen, die sich vielleicht eben keine Zusatzrente leisten kann, keine private Absicherung. Das könnte aber auch bedeuten, dass womöglich die Beitragssätze steigen könnten.
1: Es scheint ja bei den Vorschlägen innerhalb dieser Kommission viel Einigkeit zu geben. Heißt das, dass das jetzt so umgesetzt wird?
0: Nee, das heißt es auf jeden Fall nicht, sondern im Moment ist nur der Plan, die Rentenkommission wird die Empfehlung am Dienstag dem Kanzler und der Bundesarbeitsministerin übergeben. Ja, und dann wird die Regierung darüber beraten, was man davon umsetzt, wie man es umsetzt. Das heißt, wir werden noch sehr viele Diskussionen darüber erleben. Aber eins zu eins, dass das umgesetzt wird, so ist im Moment, das ist im Moment noch nicht absehbar.
2: Proteste gegen die Sozialreformen der Bundesregierung will die neue Doppelspitze der Linkspartei ins Zentrum ihrer künftigen Arbeit stellen. Die bisherige Co-Vorsitzende Schwertner wurde gestern beim Parteitag in Potsdam mit knapp 86% der Stimmen wiedergewählt. Neuer Co-Parteichef wurde Luigi Pantisano. Ihn wählten gut 53% der Delegierten. Der bisherige Co-Vorsitzende Van Aken hatte aus gesundheitlichen Gründen auf eine neue Kandidatur verzichtet.
3: Auf Luigi Pantisano entfielen 287 Stimmen, das sind 53,34%.
4: Ein bitteres Ergebnis für den Neuen. Ines Schwertner versucht zu trösten. Sie wurde mit 85,7% im Amt bestätigt. Luigi Pantisano ohne Gegenkandidat, nur knapp an einer Niederlage vorbeigeschrammt. Seine Nähe zur Welt der Arbeiter reichte offenbar nicht, um die Partei zu überzeugen.
5: Ich bin Sohn einer italienischen Arbeiterfamilie. Meine Eltern haben ihr Leben lang hart gearbeitet, damit ihre Kinder es einmal besser haben. Ich bin dieses Kind. Ein anderes, mein Bruder, steht dort. Von ihnen habe ich das Kämpfen gelernt.
4: Seit 2017 ist Pantisano in der Linken. Er ist stolz darauf, es vom Lehrling als Bauzeichner zum studierten Architekten geschafft zu haben. Er engagiert sich gegen Rassismus, provoziert mit Aktionen wie hier, als er zum organisierten Schwarzfahren aufrief. 2020 kandidierte er als Oberbürgermeister von Konstanz und muss sich knapp geschlagen geben. Seit 2025 nun Bundestagsabgeordneter. Für ihn als seinen Nachfolger hat sich vor allem auch Jan van Aken stark gemacht. Pantisano gilt als angriffslustig. Das kann selbst in der Linken Stimmen kosten. In einem Interview hatte Pantisano der CDU faschistische Politik vorgeworfen und sie so in die Nähe der AfD gerückt. Damit stößt er die Landesverbände im Osten vor den Kopf, die nach den Landtagswahlen womöglich mit der Union zusammenarbeiten müssen, wenn sie die AfD verhindern wollen.
6: Das eine sind Demokraten und das andere ist eine Partei, die die Demokratie abschaffen will. Und insofern kann ich nur sagen, es hat nichts mit der Lebensrealität in Sachsen-Anhalt zu tun.
4: Der Parteitag hat Pantisano die gelbe Karte gezeigt.
7: Luigi muss sich noch ein bisschen einarbeiten, aber ich habe da auch Hoffnung.
8: Er ist jetzt unser Vorsitzender und sich da vielleicht auch noch mal überlegen kann, in den Dialog treten kann mit Mitgliedern. Das würde ich mir hoffen und gucken kann, wie wir irgendwie gemeinsam eine Position erarbeiten.
9: Jan van Aken war eben ein ganz anderer Typ. Und man kann nicht denken, dass man solche Typen ersetzen kann.
4: Pantisano will auch mit seinem Draht zu Gewerkschaften punkten. Doch nicht wenige trauern noch dem Duo Schwertner-Van Aken hinterher. Das neue Team an der Spitze muss beweisen, dass es die Linke geeint halten kann, trotz parteiinterner Kontroversen.

0: Prozent. Ich werde die Ärmel hochkrempeln, an die Arbeit gehen, um die Arbeiterinnen und Arbeiter für die Linke zu gewinnen.
1: Aber welche Rolle spielt Ihre Aussage gestern in einem Interview, dass die CDU eine faschistische Politik mache und mit der AfD gleichzusetzen sei?
0: Für uns ist klar, wir machen keine AfD-Politik, egal mit wem. Und mir bereitet es große Sorgen, dass die CDU immer mehr mit der AfD kumpelt. Man sieht es am CDU Sachsen-Anhaltinischen Fraktionsvorsitzenden, der mit Siegmund der AfD in Pressekonferenzen lacht. Man sieht es am Ergebnis im EU-Parlament, dass die Faschisten mit den Stimmen der Konservativen Send them back-Rufe schreien im Parlament. Das erinnert mich an dunkle Zeiten deutscher Geschichte. Und die Frage stellt sich eher bei der CDU, ob sie bereit ist, eine andere Politik zu machen.
1: Aber bleiben Sie bei der Formulierung?
0: Mir geht es darum, dass die CDU ihr Verhältnis zur AfD klärt. Ob sie den Weg weitergeht, Politik der AfD zu übernehmen. Der Ball liegt ganz klar bei der CDU in dieser Frage. Ob sie bereit ist zu verhindern, dass die Faschisten an die Macht kommen.
1: Aber es gibt noch eine andere Frage. Parteimitglieder Ihrer Partei aus dem Osten sind ziemlich sauer heute, weil im Herbst eben in Sachsen-Anhalt und Mecklenburg-Vorpommern eine Zusammenarbeit mit der CDU anstehen könnte, wenn man eben die AfD verhindern will. Da war die Aussage nicht sachdienlich.
0: Ich werde am Montag als Parteivorsitzender alles dran setzen, dass wir als Partei einen großartigen Wahlkampf hinlegen in den Bundesländern, in Sachsen-Anhalt und in Mecklenburg-Vorpommern, dass die Linke ein starkes Ergebnis hat. Ich werde ins Gespräch gehen mit den Genossinnen und Genossen fort und werde alles tun, um den Wahlkampf dort auch zu unterstützen.
1: Aber was machen Sie, wenn Sie gebraucht werden?
0: Sie meinen die AfD?
1: Ja, für eine Regierungsbildung, um die AfD zu verhindern.
0: Ich finde, die Frage, die sich stellt, ist jetzt, dass wir 4 Monate Zeit haben, zu kämpfen um jede Stimme, um die Herzen und die Köpfe der Menschen, um zu verhindern, dass die AfD überhaupt in die Situation kommt, dass sie regieren könnte. Wenn wir ein starkes linkes Ergebnis hinbekommen, dann wird sich diese Frage auch erst gar nicht stellen. Das ist mein Ziel, das ist das Ziel der Linken, viele, viele Wählerinnen und Wähler zu gewinnen.
1: Heute Abend wurde bekannt, die Rentenkommission, die von der Bundesregierung eingesetzt wurde, ist für eine gänzliche Abschaffung der Rente mit 63 und für ein höheres Renteneintrittsalter. Was sagen Sie?
0: Ich bin wütend, so wie viele andere Menschen im Land. Es kann doch nicht sein, dass wir noch länger arbeiten müssen, krank arbeiten müssen. Friedrich Merz hat bekommen, was er von seiner Rentenkommission bestellt hat. Wir werden jetzt gemeinsam mit den Menschen den Widerstand organisieren, ihn auf die Straße bringen. Wir sagen, es reicht.
1: Kommen wir zu einem Thema von Ihnen. Sie haben ja mehrfach angekündigt, Sie wollen die Arbeiter, Arbeiterinnen gewinnen. Warten die wirklich auf Sie? Viele wählen ja derzeit zum Beispiel die AfD.
0: Wir werden als Linke nun an die Werkstore gehen, in die Betriebe gehen, ins Gespräch mit den Beschäftigten. Und mit ihnen gemeinsam wollen wir uns organisieren. Wir wollen die Partei auch öffnen, dass mehr Arbeiterinnen und Arbeiter bei uns aktiv werden, damit wir gemeinsam die Wut, die auch viele haben, in unserer Partei sammeln und für Mitbestimmung für Beschäftigte kämpfen, für bessere Löhne, für bessere Arbeitsbedingungen. Und ganz klar sagen, diejenigen, die die Kosten tragen müssen für diese Krisen, sind die Reichen und Superreichen und nicht die Menschen, die arbeiten.
1: Ines Schwertner hat ihren Vorgänger Jan van Aken als Fels in der Brandung gewürdigt. Wie würden Sie sich bezeichnen?
0: Ich würde sagen als Architekt, dass ich jemand bin, der mit ihr gemeinsam am Steinhaus gemeinsam mitarbeiten will.
2: In Kolumbien soll sich heute in einer Stichwahl entscheiden, wer neuer Präsident des Landes wird. Zur Wahl stehen der linksgerichtete Senator Cepeda und der rechtsgerichtete Anwalt de la Espriella. Er hat im ersten Wahlgang überraschend die meisten Stimmen erhalten. Die Wahl in dem südamerikanischen Land findet unter hohen Sicherheitsvorkehrungen statt. Kolumbien leidet seit Jahren unter bewaffneten Konflikten. Deutschland will in Zukunft deutlich mehr afghanische Straftäter in ihre Heimat abschieben. Das wurde mit der islamistischen Taliban-Regierung vereinbart, berichtet die Bild am Sonntag. Demnach sollen künftig bis zu 3 Charterflüge pro Monat möglich sein. Zusätzlich sind auch Rückführungen über reguläre Linienflüge geplant. Dem Bericht zufolge befinden sich derzeit noch mindestens 100 abschiebebereite afghanische Straftäter in regulärer Haft oder in Abschiebehaft. Auch heute soll es in Deutschland wieder sehr warm werden. Der Deutsche Wetterdienst warnt erneut vor Hitze, vor allem für die Mitte und den Süden Deutschlands. Auch

0: Gewitter seien möglich. Aber nicht nur Deutschland ist von der Hitzewelle betroffen. In Spanien zum Beispiel werden heute gebietsweise bis zu 40 Grad erwartet. In Frankreich morgen bis zu 42 Grad.
1: In Paris ist es so heiß, dass die Stadt die Öffnung des Badebereichs im Kanal Saint-Martin vorgezogen hat. Gestern nutzten das hunderte Menschen, um sich abzukühlen. Frust dagegen in Berlin. Sie protestieren gegen die Sperrung der Spree für Schwimmer und gingen trotz des Verbots baden.
2: Man hat ja in der Stadt nicht so viele Möglichkeiten, sich irgendwie einfach abzukühlen. Und deswegen ist es super, wenn man mal unterwegs ist oder so, dass man hier einfach reinspringen könnte. Das würde ich mir sehr schön vorstellen.
1: Wasser zur Abkühlung. Das nutzten auch die Briten wie hier in Godstone südlich von London. Es ist die perfekte Art, mit diesem heißen Wetter umzugehen. Ein schönes, kaltes Eisbad. Großartig. Perfekter Samstag. Die Hitzewelle lässt Europa heute mit Temperaturen bis zu 40 Grad noch nicht los. Der Deutsche Wetterdienst warnt vor einer extremen Wärmebelastung. Am besten hilft viel Wasser trinken.
0: Meist ist es sonnig, regional gibt es aber auch kräftige Gewitter mit Starkregen, am häufigsten in der Mitte und im Osten, lokal mit Unwetterpotenzial. Im Norden und später im Nordwesten und auch Westen oft auch trocken, 21 bis 38 Grad. Fast jede zweite Vogelart, die in Deutschland brütet, ist bedroht und steht auf der roten Liste. Die Flussseeschwalbe ist eine von ihnen. Sie gilt als stark gefährdet. Auf einem See in Brandenburg, in der Nähe von Storkow, wurden deshalb Brutinseln verankert, um die Schwalbe dort wieder anzusiedeln.
3: Die hat zum Beispiel nur 16 Gramm. Aber ist auch wesentlich kleiner. Das Protokoll, letztes Jahr haben wir nur 21 beringt, ne?
4: Wie viele junge Flussseeschwalben es wohl in diesem Jahr sind, das fragen sich der Ökologe Tim Funkenberg und Hartmut Haupt, Hobbyornithologe, auf der Fahrt zu den künstlichen Brutinseln. Vier davon wurden auf dem großen Selchower See verankert, damit die bedrohten Vögel sich darauf niederlassen können.
3: Und das sind die Ringe, ne? Hier geht's hoch, da hab
4: ich jedes Küken auf den Brutinseln soll einen davon ans Bein bekommen, mit einer Nummer und einer Ortsmarke.
5: In späteren Auswertungen kann man eben mal gucken, wo sind Ansiedlungsentfernungen von den Vögeln, kamen die hier wieder her, wie alt sind die geworden, wo sind sie hingezogen, Südafrika oder Namibia oder je nachdem.
4: Das Boot nähert sich der ersten Brutinsel. Die Seeschwalbeneltern flattern auf, beobachten argwöhnisch das Geschehen. Die Küken werden zuerst eingesammelt. Alles soll schnell gehen, damit die Vögel nicht länger als nötig gestört werden. Dann bekommen sie von Hartmut Haupt einen Ring. Er macht das bereits seit mehr als 50 Jahren und sieht auch auf den ersten Blick, wie alt die Küken sind.
5: Ein etwas größerer, 7 Tage alt.
4: Tim Funkenberg wiegt dann die kleinen Seeschwalben.
3: 81 Gramm.
4: Er arbeitet für die Heinz-Sielmann-Stiftung und betreut das Brutinselprojekt, mit dem seit 3 Jahren versucht wird, die stark bedrohten Flussseeschwalben in Brandenburg wieder anzusiedeln. Auf der nächsten Brutinsel sind zum Großteil die Küken von Lachmöwen. Die sind etwas größer und eines von ihnen macht sich vor Schreck gleich auf und davon.
3: Shit, einer ist schon rüber.
5: Bei den Lachmöwen müssen wir aufpassen, die ist schon innen weg.
3: Ja,
5: fangt die mal ein.
4: Von den Möweneltern aus der Luft verfolgt, beginnt die Rettungsaktion. Gar nicht so leicht, den flinken Vogel einzufangen. Mit Hartmuts Erfahrung gelingt es am Ende.
3: Sehr gut. Hast du sie?
6: Ja.
3: Super, Hartmut, super.
6: Ja.
3: Super. Perfekt.
6: Ich bin klitschig nass, aber.
4: Erschöpft sitzt die kleine Möwe in der Kiste auf dem Weg zurück in ihr Nest. Nach 3 Stunden Beringen, Wiegen und Zählen lautet das Ergebnis 60 bis 70 Seeschwalbenküken und 33 Brutpaare. Zufrieden, dass sich die Flussseeschwalben hier offenbar wohlfühlen, kehren die beiden Vogelkundler zurück an Land.
3: Also aus naturschutzfachlicher Sicht ist das einfach ein schönes Ergebnis.
5: Und da kann man die Leute schon für begeistern, dass man da mal richtig genauer hinschaut und die beobachtet, wie sie halt fischen, wie sie ihr Beißverhalten ausleben und so weiter.
4: Etwa 9.000

0: 10.000 Brutpaare soll es derzeit deutschlandweit geben. Noch ist die Population der Flussseeschwalben also klein im Großschauener Seengebiet. Doch der Anfang ist gemacht.
1: Viele ukrainische Städte stehen an diesem Wochenende massiv unter russischem Beschuss. Präsident Selenskyj warnte am Abend in einer Videobotschaft von neuen Attacken und rief seine Landsleute auf, Schutz zu suchen. Die Angriffe auf das frontnahe Saporischschja dauern nun schon seit Tagen an. Die ukrainischen Verteidiger haben Mühe, die Attacken mit Drohnen und Gleitbomben abzuwehren.
2: Ein Kommandopunkt tief unter der Erde. Von hier aus schützen Andriy und seine Einheit den Himmel über Saporischschja. Fast täglich tauchen über der Großstadt russische Drohnen, Raketen, Gleitbomben auf. Die Soldaten verfolgen ihre Flugbahnen auf Bildschirmen, starten Abfangdrohnen. Wir können nicht alles abschießen, denn es sind sehr, sehr viele feindliche Ziele. Sie fliegen und fliegen ständig, Tag und Nacht. Wir haben nicht genug Zeit, sie alle herunterzuholen. Leider. Immer häufiger werden Zivilistinnen und Zivilisten durch russische Flugkörper in der Stadt getötet, zivile Gebäude wie Krankenhäuser getroffen. Andriy spürt Druck, sagt er. Natürlich sind die Leute müde und die Geräte funktionieren manchmal auch nicht mehr. Ich sage, wir arbeiten rund um die Uhr, die Jungs arbeiten bis zur Erschöpfung. Auch Vasil, der 54-Jährige, wurde vor wenigen Monaten eingezogen. Seine Frau und die Kinder leben seit Russlands Überfall in Deutschland. Ich hoffe, dass den Russen durch die ukrainischen Angriffe auf ihre Ölraffinerien endlich das Benzin ausgeht. Und vielleicht kommen sie dann zur Vernunft. Und dann wird dieser Wahnsinn, dieser Krieg ein Ende finden. Die Front ist nur noch etwa 16 Kilometer von Saporischschja entfernt. Die Angriffe auf die Stadt gehen weiter. Trotz aller Müdigkeit wollen sie hier weiter durchhalten.
1: Guten Tag, hier ist die Tagesschau in 100 Sekunden. USA und Iran wollen in der Schweiz über Kriegsende verhandeln. Am Morgen traf US-Vizepräsident Vance dafür auf dem Berg Birkenstock ein. Die iranische Delegation war nach Angaben des iranischen Staatsfernsehens schon seit gestern dort angekommen. Erste Gespräche sind laut Vermittler Pakistan für heute angesetzt. Rentenkommission der Bundesregierung hat Vorschläge erarbeitet. Nach Informationen des ARD-Hauptstadtstudios soll unter anderem das Renteneintrittsalter ab dem Jahr 2032 weiter angehoben werden, wenn gleichzeitig auch die Lebenserwartung steigt. Mittel- und langfristig sollen auch selbstständige Beamte und Abgeordnete ins gesetzliche Rentensystem einzahlen. Stichwahl um Präsidentenamt in Kolumbien. Zur Wahl stehen der linke Senator Cepeda und der rechte Anwalt Dela Espriella, der im ersten Wahlgang vorn gelegen hatte. Die Wahl findet unter hohen Sicherheitsvorkehrungen statt. Kolumbien leidet seit Jahren unter bewaffneten Konflikten. Deutschland gewinnt WM-Gruppenspiel gegen Elfenbeinküste. Das DFB-Team schlug die Ivorer mit 2:1. Durch den Sieg zieht die Mannschaft von Trainer Nagelsmann sicher in die K.O.-Runde ein. Deutschland steht auch schon als Erster der Gruppe E fest, weil sich Ecuador und Curaçao 0:0 getrennt haben. Hitzewelle in Europa dauert an. Der Deutsche Wetterdienst warnt erneut vor hohen Temperaturen. Vor allem für die Mitte und den Süden Deutschlands. Gewitter seien ebenfalls möglich. Auch in Spanien und Frankreich werden gebietsweise bis zu 40 Grad erwartet. Das Wetter meist sonnig, regional zum Teil kräftige Gewitter mit Starkregen, am häufigsten in der Mitte und im Osten, lokal mit Unwetterpotenzial. Im Norden und später auch im Westen trocken, 21 bis 38 Grad. 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Und wir starten mit dem Sport. Die deutsche Fußballnationalmannschaft hat nach einer umkämpften Partie auch ihr zweites WM-Spiel gewonnen. Nach einem Rückstand zur Pause konnte sich das Team von Trainer Nagelsmann am Ende mit 2:1 gegen die Elfenbeinküste durchsetzen. Der Einzug der DFB-Elf in die K.O.-Runde ist damit perfekt.
3: Das Team der Elfenbeinküste in Orange geht in der 30. Minute in Führung durch ihren Kapitän Franck Hissier. Bis zu diesem Zeitpunkt hatte die deutsche Mannschaft mehr Abschlüsse. Die beste Torchance aber nutzten die Ivorer zum 0:1 Pausenstand. Ein Dreifachwechsel in der 60. Minute bringt dann den Umschwung. Leveling, Amiri und Undav kommen. Und Dennis Undav erzielt 8 Minuten später den Ausgleich. Die Vorlage kam vom ebenfalls eingewechselten Nadim Amiri. Aber das deutsche Team drängt auf den Sieg, der den Einzug ins 16-Finale sicher macht. In der 4. Minute der Nachspielzeit der Pass von Metscher auf Undav und der erzielt den umjubelten 2:1 Siegtreffer. Die deutsche Mannschaft startet wie zuletzt bei der Weltmeisterschaft 2006 mit 2 Siegen ins Turnier.
1: Im zweiten Spiel der Gruppe E traf Ecuador auf Curaçao. Die Partie war von vielen Torchancen geprägt, doch am Ende blieb es bei einem 0:0. Und so waren die eigentlichen Spielmacher die Keeper beider Teams. Eloy Room für Curaçao und Hernan Hernandez für Ecuador.
4: Für Ecuador gilt gegen Curaçao das Motto: Verlieren verboten, wenn es mit dem Weiterkommen noch was werden soll. Die Südamerikaner ganz in Gelb, gerade mal 2 Minuten vorbei und schon ist Enner Valencia durch. Aber Room im Tor vermasselt ihm die Tour. Curaçao trotz des 1:7 gegen Deutschland recht unbekümmert. Viel zu verlieren hat das Team nicht. Floranus verpasst die Führung für den WM-Neuling. Der Verteidiger verzieht hier aber doch recht deutlich. Ecuador mit 75% Ballbesitz, aber Curaçao verteidigt solide. Selten ein Durchkommen für Latri. Hier die Ausnahme. John Yeboah, aber Room hält, was zu halten ist. 42. Minute. Enttäuschend für alle Ecuadorianer. Keine Tore in Kansas City im ersten Abschnitt. Zweite Hälfte, Eckball für Ecuador. Gonzalo Plata hier mit dem Kopfball. Riesentat von Room, der ein tolles Spiel macht im Kasten von Curaçao. Eloy Room ist bislang nicht zu bezwingen. Nur wenige Augenblicke später Alarm auf der anderen Seite. Leandro Bacuna mit dem Distanzschuss. Sein Bruder Juninho setzt nach. Comenencia. Scheibenschießen auf das Tor der Ecuadorianer. Nach einer Stunde ist es ein richtig packender Kick. Gute Viertelstunde noch regulär. Auch Curaçao will mehr als den einen Punkt. Juninho, Bacuna, krummes Ding. Aber auch Galíndez im Tor der Ecuadorianer macht eine gute Partie. Schwer zu halten, dieser abgefälschte Schuss. Es bleibt bei 0:0. Curaçao schafft die große Überraschung und holt den ersten WM-Punkt überhaupt. Ein Erfolg, der dem Außenseiter nicht mehr zu nehmen ist. Allerdings wird es für beide Teams schwer, weiterzukommen.
1: Die Regierungen der USA und Irans scheinen an Verhandlungen für ein Friedensabkommen festhalten zu wollen, trotz ihrer Zerwürfnisse über die israelischen Angriffe im Libanon. Am Morgen traf US-Vizepräsident Vance für Gespräche auf dem Berg Birkenstock in der Schweiz ein. Die iranische Delegation war nach Angaben des iranischen Staatsfernsehens schon gestern dort angekommen. Sie wird von Chefverhandler Ghalibar und Außenminister Araghchi angeführt. Den Verhandlungsauftakt kündigte Vermittler Pakistan für heute an. Die staatliche Rente sichern, das ist eines der zentralen Reformvorhaben der Bundesregierung. Sichern heißt aber auch, es wird sich einiges ändern. Eine von der Koalition eingesetzte Kommission hat dazu rund 30 Vorschläge erarbeitet. Erste Details sind jetzt bekannt geworden. In den Tagesthemen hat meine Kollegin Susanne Stichler mit unserer Korrespondentin in Berlin Nicole Konert gesprochen und dabei ging es zunächst um die Frage, was die Kommission zur sogenannten Rente mit 63 vorschlägt.
5: Naja, eigentlich war ja die Rente mit 63 für diejenigen gedacht, die besonders lange ins Rentensystem eingezahlt haben. 45 Beitragsjahre genannt wird er immer wieder der Dachdecker, der eben nicht bis zum hohen Alter auf dem Dach arbeiten kann und aus gesundheitlichen Gründen dann auch irgendwann gehen muss. Jetzt hat die Kommission also auch festgestellt, naja, sind sehr viele schon sehr früh in Rente gegangen, die auch nicht unbedingt aus gesundheitlichen Gründen aufhören mussten, denen es vielleicht finanziell auch ganz gut ging. Und jetzt ist die Empfehlung, dass man schon früher in Rente gehen kann, aus gesundheitlichen Gründen, wenn man nicht mehr kann, nach einer gesundheitlichen Prüfung. Alle anderen aber sollen weiterarbeiten.
6: Und was sind die Empfehlungen für das Renteneintrittsalter?
5: Ja, da ist die Empfehlung, dass nach 2031 also das Renteneintrittsalter erhöht werden soll, aber orientiert an der Lebenserwartung. Das heißt konkret, jetzt 30-Jährige, die eigentlich mit 67 in Rente gehen, müssten nach dem derzeitigen Regelung, die müssten dann mit 68 in Rente gehen. Aber das alles wird eben immer wieder überprüft, auch die Lebenserwartung. Warum macht man das? Man hat festgestellt, dass eben auch solche Ereignisse wie Pandemien, also die Corona-Pandemie, durchaus auch Auswirkungen hat auf die Lebenserwartung. Und deswegen möchte man immer wieder überprüfen, kann also bedeuten, dass man auch wieder früher in Rente gehen kann.
6: Neu ist, dass Rentenbeiträge künftig am Kapitalmarkt angelegt werden sollen. Wie sehen denn diese Vorschläge aus?
5: Ja, auch das ist eine Neuempfehlung der Rentenkommission, dass man eben eine zusätzliche kapitalgedeckte Rente vorsieht, also zusätzliche Beiträge, die eben in den Kapitalmarkt zu den jetzigen Beiträgen in den Kapitalmarkt investiert werden soll, in einem staatlichen Fonds. Also der Staat soll sich darum kümmern, diese zusätzlichen Beiträge sollen hälftig getragen werden von den Arbeitgebern und von den Arbeitnehmern. Das ist eben der Plan, auch für diejenigen, die sich vielleicht eben keine Zusatzrente leisten können, keine private Absicherung. Das könnte aber auch bedeuten, dass womöglich die Beitragssätze steigen könnten.
6: Es scheint ja bei den Vorschlägen innerhalb dieser Kommission viel Einigkeit zu geben. Heißt das, dass das jetzt so umgesetzt wird?
5: Nee, das heißt es auf jeden Fall nicht, sondern im Moment ist nur der Plan, die Rentenkommission wird die Empfehlung am Dienstag dem Kanzler und der Bundesarbeitsministerin übergeben. Ja, und dann wird die Regierung darüber beraten, was man davon umsetzt, wie man es umsetzt. Das heißt, wir werden noch sehr viele Diskussionen darüber erleben. Aber 1:1, dass das umgesetzt wird, so ist im Moment, das ist im Moment noch nicht absehbar.
1: Proteste gegen die Sozialreformen der Bundesregierung will die neue Doppelspitze der Linkspartei ins Zentrum ihrer künftigen Arbeit stellen. Die bisherige Co-Vorsitzende Schwertner wurde gestern beim Parteitag in Potsdam mit knapp 86% der Stimmen wiedergewählt. Neuer Co-Parteichef wurde Luigi Pantisano. Ihn wählten gut 53% der Delegierten. Der bisherige Co-Vorsitzende Van Aken hatte aus gesundheitlichen Gründen auf eine neue Kandidatur verzichtet.
7: Auf Luigi Pantisano entfielen 287 Stimmen, das sind 53,34%.
8: Ein bitteres Ergebnis für den Neuen. Ines Schwertner versucht zu trösten. Sie wurde mit 85,7% im Amt bestätigt. Luigi Pantisano ohne Gegenkandidat, nur knapp an einer Niederlage vorbeigeschrammt. Seine Nähe zur Welt der Arbeiter reichte offenbar nicht, um die Partei zu überzeugen.
9: Ich bin Sohn einer italienischen Arbeiterfamilie. Meine Eltern haben ihr Leben lang hart gearbeitet, damit ihre Kinder es einmal besser haben. Ich bin dieses Kind. Ein anderes, mein Bruder, steht dort. Von ihnen habe ich das Kämpfen gelernt.
8: Seit 2017 ist Pantisano in der Linken. Er ist stolz darauf, es vom Lehrling als Bauzeichner zum studierten Architekten geschafft zu haben. Er engagiert sich gegen Rassismus, provoziert mit Aktionen wie hier, als er zum organisierten Schwarzfahren aufrief. 2020 kandidiert er als Oberbürgermeister von Konstanz und muss sich knapp geschlagen geben. Seit 2025 nun Bundestagsabgeordneter. Für ihn als seinen Nachfolger hat sich vor allem auch Jan van Aken stark gemacht. Pantisano gilt als angriffslustig. Das kann selbst in der Linken Stimmen kosten. In einem Interview hatte Pantisano der CDU faschistische Politik vorgeworfen und sie so in die Nähe der AfD gerückt. Damit stößt er die Landesverbände im Osten vor den Kopf, die nach den Landtagswahlen womöglich mit der Union zusammenarbeiten müssen, wenn sie die AfD verhindern wollen.
10: Das eine sind Demokraten und das andere ist eine Partei, die die Demokratie abschaffen will. Und insofern kann ich nur sagen, es hat nichts mit der Lebensrealität in Sachsen-Anhalt zu tun.
8: Der Parteitag hat Pantisano die gelbe Karte gezeigt.
11: Luigi muss sich noch ein bisschen einarbeiten, aber ich habe da auch Hoffnung.
12: Er ist jetzt unser Vorsitzender und sich da vielleicht auch noch mal überlegen kann, in den Dialog treten kann mit Mitgliedern. Das würde ich mir hoffen und gucken kann, wie wir irgendwie gemeinsam eine Position erarbeiten.
13: Jan van Aken war eben ein ganz anderer Typ. Und man kann nicht denken, dass man solche Typen ersetzen kann.
8: Pantisano will auch mit seinem Draht zu Gewerkschaften punkten. Doch nicht wenige trauern noch dem Duo Schwertner van Aken hinterher. Das neue Team an der Spitze muss beweisen, dass es die Linke geeint halten kann, trotz parteiinterner Kontroversen.
1: Und mit dem neuen Co-Vorsitzenden der Linken, Luigi Pantisano, hat meine Kollegin Susanne Stichler gestern Abend in den Tagesthemen gesprochen.
6: Guten Abend, Luigi Pantisano.
14: Guten Abend.
6: Sie wurden heute nur knapp zum Co-Vorsitzenden gewählt, mit gut 53%. Woran lag's? Wer hat da eine Rechnung mit Ihnen offen?
14: Ich bedanke mich erstmal bei allen Delegierten, die mich gewählt haben. Und für mich ist klar, ab Montag werde ich daran arbeiten, das Vertrauen aller Mitglieder mir zu erarbeiten. Und ich werde die Ärmel hochkrempeln und an die Arbeit gehen, um die Arbeiterinnen und Arbeiter für die Linke zu gewinnen.
6: Aber welche Rolle spielt Ihre Aussage gestern in einem Interview, dass die CDU eine faschistische Politik mache und mit der AfD gleichzusetzen sei?
14: Für uns ist klar, wir machen keine AfD-Politik, egal mit wem. Und mir bereitet es große Sorgen, dass die CDU immer mehr mit der AfD kumpelt. Man sieht es am CDU Sachsen-Anhaltinischen Fraktionsvorsitzenden, der mit Siegmund der AfD in Pressekonferenzen lacht. Man sieht es am Ergebnis im EU-Parlament, dass die Faschisten mit den Stimmen der Konservativen Send them back-Rufe schreien im Parlament. Das erinnert mich an dunkle Zeiten deutscher Geschichte. Und die Frage stellt sich eher bei der CDU, ob sie bereit ist, eine andere Politik zu machen.
6: Aber bleiben Sie bei der Formulierung?
14: Mir geht es darum, dass die CDU ihr Verhältnis zur AfD klärt. Ob sie den Weg weitergeht, Politik der AfD zu übernehmen. Der Ball liegt ganz klar bei der CDU in dieser Frage, ob sie bereit ist zu verhindern, dass die Faschisten an die Macht kommen.
6: Aber es gibt noch eine andere Frage. Parteimitglieder Ihrer Partei aus dem Osten sind ziemlich sauer heute, weil im Herbst eben in Sachsen-Anhalt und Mecklenburg-Vorpommern eine Zusammenarbeit mit der CDU anstehen könnte, wenn man eben die AfD verhindern will. Da war die Aussage nicht sachdienlich.
14: Ich werde am Montag als Parteivorsitzender alles dran setzen, dass wir als Partei einen großartigen Wahlkampf hinlegen in den Bundesländern, in Sachsen-Anhalt und in Mecklenburg-Vorpommern, dass die Linke ein starkes Ergebnis hat. Ich werde ins Gespräch gehen mit den Genossinnen und Genossen fort und werde alles tun, um den Wahlkampf dort auch zu unterstützen.
6: Aber was machen Sie, wenn Sie gebraucht werden?
14: Sie meinen die AfD?
6: Ja, für eine Regierungsbildung, um die AfD zu verhindern.
14: Ich finde, die Frage, die sich stellt, ist jetzt, dass wir 4 Monate Zeit haben, zu kämpfen um jede Stimme, um die Herzen und die Köpfe der Menschen, um zu verhindern, dass die AfD überhaupt in die Situation kommt, dass sie regieren könnte. Wenn wir ein starkes linkes Ergebnis hinbekommen, dann wird sich diese Frage auch erst gar nicht stellen. Das ist mein Ziel, das ist das Ziel der Linken, viele, viele Wählerinnen und Wähler zu gewinnen.
6: Heute Abend wurde bekannt, die Rentenkommission, die von der Bundesregierung eingesetzt wurde, ist für eine gänzliche Abschaffung der Rente mit 63 und für ein höheres Renteneintrittsalter. Was sagen Sie?
14: Ich bin wütend, so wie viele andere Menschen im Land. Es kann doch nicht sein, dass wir noch länger arbeiten müssen, krank arbeiten müssen. Friedrich Merz hat bekommen, was er von seiner Rentenkommission bestellt hat. Wir werden jetzt gemeinsam mit den Menschen den Widerstand organisieren, ihn auf die Straße bringen. Wir sagen, es reicht.
6: Kommen wir zu einem Thema von Ihnen. Sie haben ja mehrfach angekündigt, Sie wollen die Arbeiter, Arbeiterinnen gewinnen. Warten die wirklich auf Sie? Viele wählen ja derzeit zum Beispiel die AfD.
14: Wir werden als Linke nun an die Werkstore gehen, in die Betriebe gehen, ins Gespräch mit den Beschäftigten. Und mit ihnen gemeinsam wollen wir uns organisieren. Wir wollen die Partei auch öffnen, dass mehr Arbeiterinnen und Arbeiter bei uns aktiv werden, damit wir gemeinsam die Wut, die auch viele haben, in unserer Partei sammeln und für Mitbestimmung für Beschäftigte kämpfen, für bessere Löhne, für bessere Arbeitsbedingungen. Und ganz klar sagen, diejenigen, die die Kosten tragen müssen für diese Krisen, sind die Reichen und Superreichen und nicht die Menschen, die arbeiten.
6: Ines Schwertner hat ihren Vorgänger Jan van Aken als Fels in der Brandung gewürdigt. Wie würden Sie sich bezeichnen?
14: Ich würde sagen als Architekt, dass ich jemand bin, der mit ihr gemeinsam am Steinhaus gemeinsam mitarbeiten will.
1: Zeit für unser Update am Sonntagvormittag. Und da schauen wir auf einige wichtige Themen dieses Tages mit meinem Kollegen Felix Ideha. Felix, von heute an wollen ja die USA und Iran in der Schweiz über ein dauerhaftes Friedensabkommen verhandeln. Was ist denn da heute?

0: zu erwarten?
1: Ja, im besten Fall gelingt da heute eine echte Annäherung zwischen den USA und Iran und dass die Übereinkünfte des Friedensabkommens, das man da unterzeichnet hat, dann auch wirklich vertiefen kann. Ich habe mal Bilder mitgebracht aus der Schweiz, die zeigen die Ankunft des US-Vizepräsidenten J.D. Vance. Verhandelt wird ja in einem Luxusresort in der Nähe von Luzern. Auch die iranische Delegation, die ist schon in der Schweiz eingetroffen. Ja, und eigentlich waren ja auch schon Gespräche für Freitag angedacht. Die fanden aber wegen erneuter gegenseitiger Angriffe der Terrororganisation Hisbollah im Libanon und Israel nicht statt. Iran hat dann die Gespräche sozusagen kurzfristig abgesagt. Jetzt gibt es also doch noch Gespräche am Sonntag, zwei Tage später. Mit dabei sind unter anderem auch die Vermittler aus Pakistan und Katar.
0: Also es gibt derzeit Gespräche. Sie sollen jedenfalls ein Baustein sein. Hin zu einem endgültigen Vertrag für einen umfassenden Frieden. Was sind da die Knackpunkte? Woran hakt's?
1: Ja, ein großer Knackpunkt ist ja beispielsweise, dass es ja in dem Rahmenabkommen heißt, dass wirklich auch alle Kampfhandlungen an allen Fronten eingestellt werden müssen. Und ich habe es gerade schon gesagt, der Libanon zählt halt auch dazu. Dort gibt es aber weiterhin Kämpfe zwischen der Terrororganisation Hisbollah und Israel. Und genau, trotz einer Waffenruhe, die da am Freitagnachmittag ja in Kraft getreten ist. Und deshalb hat Iran nach eigenen Angaben ja auch jetzt nochmal die Straße von Hormus gesperrt. Die USA widerspricht dem übrigens, sagt, der Schiffsverkehr, der fließt da weiterhin. Aber Iran erwartet von den USA natürlich, dass die USA es schaffen, Israel dorthin zu bewegen, halt eben diese Kämpfe im Libanon gegen die Hisbollah einzustellen. Und auch darüber wird man heute in der Schweiz sprechen. Und auch J.D. Vance hat das schon angekündigt.
0: Und was sind die weiteren Punkte, über die gesprochen wird?
1: Ja, es gibt einige weitere unklare Punkte, zum Beispiel eben auch die Sanktionen gegen Iran. Die sollen ja laut Rahmenabkommen aufgehoben werden. Wie genau sich das gestaltet und wie die USA das langfristig umsetzen wollen, das ist noch unklar. Es gibt offene Fragen zum Wiederaufbau des Iran. Da geht es ja unter anderem um mindestens 300 Milliarden US-Dollar. Da muss ein Plan her, wo die herkommen. Aber es geht natürlich beispielsweise auch, und das ist ein wichtiger Punkt, um das iranische Atomprogramm. US-Vize Vance hofft sich da heute auch voranzukommen. Die USA wollen ja den Iran daran hindern, eine Atomwaffe herstellen zu können.
0: Zum Schluss schauen wir noch mal auf das Wetter, ganz klar. Es bleibt nämlich weiterhin heiß in Deutschland. Wo ist es heute besonders heiß, Felix?
1: Ja, und steht, du sagst es, ein heißer Sonntag bevor. Gerade in der Mitte und im Süden des Landes erwartet werden Temperaturen zwischen 32 und 39 Grad. Und der Wetterdienst, der warnt halt vor starker, teils auch vor extremer Wärmebelastung. Und gleichzeitig drohen teilweise auch wieder kräftige Gewitter, auch mit heftigem Starkregen. Ja, und die Temperatur, die belastet natürlich uns alle, aber vor allem auch ältere und vorerkrankte Menschen.
0: Und Felix, das ist ganz wichtig über das, was wir jetzt reden, nämlich wie kann man sich schützen vor der Hitze?
1: Genau, also natürlich erstmal sollte man natürlich versuchen, die Hitze zu meiden. Das fängt natürlich zu Hause an. Da kann man beispielsweise versuchen, die Fenster abzudunkeln, nur morgens oder nur abends zu lüften, damit halt nicht so viel warme Luft hereinkommt. Außerdem, wenn man Wege machen muss, dann könnte man die halt auch in die frühen Morgen- oder Abendstunden verlegen. Und natürlich ganz, ganz wichtig, genügend trinken.
0: Also trinken ist das Stichwort. Wie wird die kommende Woche? Hast du da schon Aussichten für uns?
1: Ja, Kirsten, also Abkühlung ist erstmal nicht zu erwarten. Es bleibt weiter heiß. Und auch der deutsche Wetterdienst erwartet auch für nächste Woche hohe Temperaturen. In vielen Regionen dauert die Hitzewelle voraussichtlich noch bis zum kommenden Wochenende an.
0: Oha, auf jeden Fall viel trinken, wir haben es gehört. Danke dir, Felix, fürs Update.
1: Gerne.
2: Hallo und herzlich willkommen zum Kinoressort bei Tagesschau 24. Mit dem Kultfilm La Boom startete in den 80er Jahren die Karriere von Sophie Marceau als Teenager in den Wirren der ersten Liebe und im Dauerkonflikt mit den Eltern. Als die Komödie LOL vor 18 Jahren herauskam, wirkte der Film wie eine inoffizielle Fortsetzung, diesmal mit Sophie Marceau in der Mutterrolle. Mit LOL 2.0 gibt's nun die Fortsetzung der Fortsetzung. Und in der nimmt Marceau die nächste Stufe der familiären Evolution in Angriff als angehende Großmutter. Ein weiteres Thema ist die seit La Boom doch deutlich veränderte Datingkultur. Nicht nur für Teenager, sondern auch für junggebliebene Erwachsene.
3: Wohlfühlkino aus Frankreich.
4: Louise, es stinkt.
5: Du was?

0: bin nicht mehr das Dienstmädchen für niemanden. Ich kümmere mich ab jetzt nicht mehr um deine Wäsche oder kaufe dich ein. Geschweige denn sauge ich in deinem Zimmer, in diesem Saustall.
1: Niemand verlangt.
2: Die alleinlebende Anne alias Sophie Marceau ist eigentlich froh, alle Kinder aus dem Haus zu haben. Doch plötzlich steht Tochter Louise nach einer Trennung vor der Tür.
3: Es gibt ja nichts Schöneres, als wieder bei Mama einzuziehen.
0: Wie deine Schwester damals.
3: Ich hab doch wohl noch das Recht, mich hier zu Hause zu fühlen.
4: Welcome back.
5: Unter, hey!
4: Ich habe einen Mann kennengelernt. Mit Hund.
6: Was auch sehr erfreut.
4: Sieht gut aus.
3: Das Herrchen oder der Hund?
2: Nun folgen alle möglichen Irrungen und Wirrungen in Sachen Herz.
7: Es wäre doch blöd, die Liebe vorbeiziehen zu lassen.
2: Und ein Enkelkind von Sohn Theo ist auch noch unterwegs.
8: Eva ist schwanger.
4: Von wem denn?
8: Von mir, denke ich mal, Mama.
4: Wirklich? Ich werde Großmutter. Stört sie das vielleicht?
8: Das ist sexy.
2: Die Geschichte, eine Fortsetzung der Erfolgskomödie LOL. Vor 18 Jahren in den Kinos. Dieser zweite Teil, selbsterklärend.
4: Zu meiner Zeit versuchte man, sich ein Leben aufzubauen. Ihr hättet am liebsten 1000.
2: Die ewig junge Sophie Marceau hier die Hauptattraktion.
4: Selber schuld, wenn du mich Madame nennst.
9: Junge Leute sind spannend.
2: Ein harmloser Generationenspaß.
3: Fang jetzt bloß nicht mit meiner Mutter an.
10: Sie war nun mal mein erster feuchter Traum einer MILF, sorry.
11: Hallo, alle zusammen.
12: Oh, hey, Tante Ann.
4: Mein süßes Vögelchen.
13: Pünktlich zum Beginn der diesjährigen Ausgabe des Münchner Filmfests startet ein Film in den Kinos, der im letzten Jahr dort hoch gehandelt und mit Preisen ausgezeichnet wurde. 6 Wochenamt. Dabei hatten etliche Förderanstalten das Projekt zuvor abgelehnt. Letztlich hat Regisseurin Jacqueline Jansen die 96.000 Euro für ihr Spielfilmdebüt selbst aufgetrieben. Eine lachhafte Summe im heutigen Filmbusiness. Umso erstaunlicher sind die emotionale Tiefe und der ungeschönte Realismus des Dramas.
14: Bestattungsinstitut Göppers-Paten, guten Morgen.
15: Guten Morgen, Lore Meyer.
14: Morgen, Frau Meyer. Wie kann ich Ihnen weiterhelfen?
15: Meine Mutter ist gestern Nacht verstorben und wir würden sie sehr gerne mit der Bestattung beauftragen.
14: Mein Beileid.
16: Mitten in der Corona-Pandemie ist Lore in ihre rheinische Heimat zurückgekehrt, um ihre Mutter zu beerdigen. Vor ihr liegt eine Zeit der Erinnerung und der Trauer bis zum 6-Wochenamt einer traditionellen Totenmesse und Titel dieses Spielfilmdramas. Es basiert auf eigenen Erfahrungen der Filmemacherin Jacqueline Jansen.
15: Meine Mama möchte eingeäschert und verstreut werden.
17: Nee. Und was sagst du, die Lüüt?
18: Der wahre Kern dieses Projektes ist, dass meine Mama zu Beginn der Corona-Pandemie verstorben ist. Und diese Frage, wie trauert man richtig, das war meine Ausgangsfrage für diesen Film.
16: 6 Wochenamt ist das Spielfilmdebüt von Jacqueline Jansen und vielfach preisgekrönt. Bereits 2025 wurde Hauptdarstellerin Magdalena Laubisch beim Förderpreis Neues Deutsches Kino mit dem Darstellerpreis ausgezeichnet. Jacqueline Jansen, die ohne Filmförderung und mit einem kleinen Budget auskommen musste, erhielt den Förderpreis für die beste Produktion. Der Film zeigt, wie Trauer sich auf den engsten Familienkreis auswirkt, verbindet, aber auch spaltet.
15: Wann kommst denn du?
19: Du hast doch alles im Griff.
16: Von ihrer Schwester fühlt sich Lore im Stich gelassen.
15: Also ich verstehe nicht, wie dir das alles so am Arsch vorbeigehen kann.
19: Mir geht das nicht am Arsch vorbei.
15: Aber so wirkt's. Ich kann's nicht anders sagen, aber also du bist eine feige Ratte.
18: So trauert du, so trauer ich. Es gibt diese Regel nicht. Ich glaube, das muss jeder für sich entdecken. Ich denke immer, es ist gut, wie so Tiere abzuschütteln und es möglichst durchzuleben, als jetzt es wegzusperren. Aber wenn das gerade nicht geht, wenn man auch Verantwortung vielleicht übernehmen muss, dann ist es so.
16: Die Auflösung des Hausstands, der Kampf mit der Bürokratie, der Tod zieht für die Hinterbliebenen viel Organisatorisches nach sich. Und dann ist da noch die Isolation der Betroffenen während der Corona-Pandemie.
18: Also eine Trauerrednerin hat zu mir gesagt, früher hat ein Kollektiv ein Individuum verloren und in der Pandemie hat plötzlich das Individuum ein ganzes Kollektiv verloren, weil alle irgendwie ja, viel um sich selbst gekreist sind.
16: 6 Wochenamt. Ein persönlicher und tief berührender Film über das Abschiednehmen. Ein leises Kinodebüt, das lange nachwirkt.
15: Herzlichen Glückwunsch, Mama.
13: Science Fiction aus Deutschland ist zwar nicht unbedingt ein Widerspruch in sich, aber Filme aus diesem Genre leiden oft unter fehlenden Budgets für eine überzeugende Zukunftsvision. Auch Cyberpunk Romance entstand für wenig Geld im Vergleich zu Blockbustern wie etwa Matrix. Dafür ist das Szenario deutlich realistischer und wahrscheinlicher. Denn in Laboren und bei Konzernen wird weltweit bereits am digitalen Zugang zu unseren Gehirnen, unserem Verstand und unseren Emotionen geforscht. Die Frage, wem man Zugang zu den eigenen privatesten Gedanken geben würde, stellt sich so vielleicht früher als gedacht.
16: Die grenzenlosen Möglichkeiten der KI-Welt. Weitergedacht im Near-Future-Thriller Cyberpunk Romance. Im Mittelpunkt die kritische Mona und Technik-Freak Milo. Über einen Port im Kopf kann er Wissen und Fähigkeiten direkt in sein Gehirn laden. Seine anarchische Hackertruppe ist begeistert.
1: Aber wenn man das weiterdenkt, das ist eine ganz neue Art von Empathie. Eine menschliche Schwarmintelligenz.
6: Alter, diese Ports verwandeln dann dein Gehirn von einem beschissenen Tretboot in eine verhaken Luxusjacht.
1: Ja. Ja.
16: Mona bleibt skeptisch.
12: Ich will nicht die Kontrolle über meinen Kopf verlieren.
6: Die Möglichkeit, Gehirne miteinander zu vernetzen irgendwie und dann in eine ganz andere Ebene des Austausches zu kommen. Oder ich könnte meine Träume aufzeichnen oder Gedanken aufzeichnen und so vielleicht Filme machen irgendwie so, ne? Und das macht Bock, sich damit zu beschäftigen so, ne?
12: Milo, hey, aufwachen! Milo, hey, Hilfe!
16: Ein Technikrausch mit Tücken. Milo fällt ins Koma und die Community gerät in Panik.
12: Fuck. Ich komme nicht in sein System.
14: Ist ja completely fucking crazy.
12: Wenn Milo euch irgendwas bedeutet, dann geht jetzt einer von euch da rein. Mach's doch selber, Bitch. Ich hab keinen Port.
16: Aus Liebe zu Milo lässt sich auch Mona einen Stecker setzen und betritt eine zugleich faszinierende und düstere Cyberwelt.
7: Ist irgendwie unheimlich.
1: Ja, aber du kannst es umgestalten.
16: Science Fiction umgesetzt mit kleinem Budget, trotzdem stimmig und beklemmend.
1: Ich verbinde dich jetzt nochmal mit dem Rechner. Mhm. Diese Tür verbindet dich mit dem Internet, mit der großen, weiten Welt. Und ich weiß, es ist sehr verführerisch, aber du darfst diese Tür niemals aufmachen.
6: Auf der einen Seite finde ich das faszinierend und aufregend. Und auf der anderen Seite ängstigt mich das auch, wie schnell sich das entwickelt und was sich dort entwickelt. Aber weniger wegen der Technologie selber, als wegen der Personen, die dahinter stehen. Dass Personen wie Elon Musk oder Mark Zuckerberg die nutzen und kontrollieren, wie wir damit umgehen können oder nicht umgehen können.
16: Milo erwacht wieder, aber Mona hat in seinen Kopf geschaut und beginnt an seinen Gefühlen zu zweifeln.
1: Er liebt dich, Mona. Er liebt dich wirklich. Aber seine Liebe ist programmiert.
16: Künstliche Intelligenz und Gefühle. Die BR-Koproduktion Cyberpunk Romance zeigt, was passieren könnte, wenn die letzten Grenzen von Privatsphäre und Intimität fallen. Ein bewegender Liebesfilm und zugleich eine beklemmend nahe Zukunftsvision.
13: Hugh Jackman hätte beste Voraussetzungen, eine vielleicht gealterte, aber doch romantische Version des legendären Volkshelden Robin Hood zu spielen. Charisma und Physis qualifizieren ihn seit Jahren zum Helden in zahllosen Filmen. The Death of Robin Hood ist aber ein ganz anderer Film geworden. Hier ist der Rächer der Enterbten ein gnadenloser Killer, der vor kaum einer Schandtat zurückschreckt. Eine komplette Kehrtwende gegenüber Abenteuerfilmen wie mit Kevin Costner oder Errol Flynn und Komödien wie von Disney oder Mel Brooks. Für etliche Zuschauer dürfte diese blutige Abrechnung mit einem Mythos aber eine deutlich zu harte Gangart anschlagen.
10: Soll ich euch ein Geheimnis verraten? Die Menschen reden über Robin Hood, erzählen sich Geschichten, Lügengeschichten. Er war kein Held. Er war ein Räuber und Mörder.
2: Das hier wohl die brutalste Filmversion über den legendären Robin Hood. Ein gealterter, desillusionierter Verbrecher, der von seinen zahlreichen Feinden gejagt wird.
9: Du hast meine Söhne ermordet und meinen Enkel. Als Blutgeld dafür nehme ich dein Leben. und das Leben von deiner Tochter.
2: Nach dem gnadenlosen Auftakt darf man sich im Kinosessel wieder entspannen. Denn nun geht es um die Läuterung des Killers aus dem Sherwood Forest. Schwer verletzt findet er in einem abgelegenen Kloster ungewollte Rettung.
20: Ich muss euch um Entschuldigung bitten. Ihr habt mich angefleht, euch sterben zu lassen. Ich helfe jenen, die auf diese Insel kommen. Und sie schlagen dann neue Wege ein.
10: Ich habe so viele getötet, ich könnte euch keine Zahl nennen.
2: Hollywood-Star Hugh Jackman gelingt es, die letzten Reste von Menschlichkeit in diesem verrohten Robin Hood zum Vorschein zu bringen.
21: Könnt ihr mir einen machen?
10: Ich soll dir einen Bogen machen? Einverstanden.
2: Das Drehbuch hat leider wenig dazu zu sagen, wie Robin so werden konnte. Dafür erzählt es am Ende berührend über Schuld und Vergebung. Nichts für schwache Nerven, diese heftige Demontage eines Leinwandhelden.
10: Ich beschütze dich. Ich beschütze dich.
13: Praktisch ohne Budget startete Kane Parsons 2019 mit YouTube-Clips ein Horror-Franchise, das er seitdem permanent mit neuen Folgen erweiterte und so mehrere hundert Millionen Klicks generierte. Für die Kinofassung von Backrooms bekam er nun rund 10 Millionen Dollar spendiert und mittlerweile spielte der Film mehr als das 20-fache davon ein. Vergleichbar ist das nur mit viralen Hits wie The Blair Witch Project oder Paranormal Activity.
22: Seine Frau hat ihn verlassen und beruflich ist er auch auf einem Tiefpunkt. Mittlerweile lebt Möbelverkäufer Clark sogar in seinem heruntergekommenen Laden. Das alles gerät aber in den Hintergrund, als er im Keller seines Geschäfts einen mysteriösen Durchgang findet.
23: Ich habe was gefunden.
24: Okay. Was haben Sie gefunden?
23: Einen Ort.
22: Auf der anderen Seite des Portals verbirgt sich ein schier endloses Labyrinth aus Gängen, Räumen und Treppen, in denen die Gesetze der Logik nicht zu gelten scheinen. Wie besessen erforscht Clark die surreale Unterwelt, in der unheimliche Dinge vor sich gehen, die sich jeder Erklärung verweigern. Auch Clarks Therapeutin ist skeptisch.
23: Ich weiß, wie das klingt, aber Sie müssen verstehen, es ist riesig da drin.
24: Ich sage nicht, dass ich Ihnen nicht glaube.
23: Okay, ich komme wieder. Mit Beweisen.
25: Gut, filmst du?
26: Ja.
23: Folgt mir.
27: Clark, was ist das?
23: Genau das will ich rausfinden.
22: Regisseur Kane Parsons hat den M.C. Escher-ähnlichen Look seiner Webserie weitgehend kopiert und verlässt sich allein auf deren albtraumhafte Atmosphäre und die exzellenten Schauspieler Chiwetel Ejiofor und Renate Reinzel, die uns immer weiter in den Kaninchenbau führen.
23: Was hast du gesehen? All diese Räume. Dieser Ort erschafft sie.
22: Die Kulissenbauer und Soundtechniker durften sich hier so richtig austoben, was leider auch phasenweise zu Leerlauf bei der Handlung führt.
23: Manchmal habe ich Angst, verloren zu gehen.
22: Fürs Horrorgenre typisch wird am Ende auch noch die Tür weit aufgestoßen zur unvermeidlichen Fortsetzung eines der außergewöhnlichsten Horrortrips der letzten Jahre.
23: Es ist wunderschön. Habe ich recht?
28: Hallo?

0: Willkommen zu Tagesschau 24, dem Nachrichtensender der ARD. Und wir starten mit dem Sport. Die deutsche Fußballnationalmannschaft hat nach einer umkämpften Partie auch ihr zweites WM-Spiel gewonnen. Nach einem Rückstand zur Pause konnte sich das Team von Trainer Nagelsmann am Ende mit 2:1 gegen die Elfenbeinküste durchsetzen. Der Einzug der DFB-Elf in die K.O.-Runde ist damit perfekt.
1: Das Team der Elfenbeinküste in Orange geht in der 30. Minute in Führung durch ihren Kapitän Franck Kessié. Bis zu diesem Zeitpunkt hatte die deutsche Mannschaft mehr Abschlüsse. Die beste Torchance aber nutzten die Ivorer zum 0:1 Pausenstand. Ein Dreifachwechsel in der 60. Minute bringt dann den Umschwung. Leveling, Amiri und Undav kommen und Dennis Undav erzielt 8 Minuten später den Ausgleich. Die Vorlage kam vom ebenfalls eingewechselten Nadim Amiri. Aber das deutsche Team drängt auf den Sieg, der den Einzug ins 16-Finale sicher macht. In der 4. Minute der Nachspielzeit der Pass von Metscher auf Undav und der erzielt den umjubelten 2:1 Siegtreffer. Die deutsche Mannschaft startet wie zuletzt bei der Weltmeisterschaft 2006 mit 2 Siegen ins Turnier.
0: Ja, und auf das zweite deutsche Gruppenspielen wollen wir jetzt noch mal genauer schauen. Zusammen mit meinem Kollegen Jonas Freudenhammer aus der NDR Sportredaktion, der für uns das Turnier natürlich verfolgt. Jonas, der zweite Sieg im zweiten Spiel. Das deutsche Team hat sich aber gegen die stark eingeschätzten Ivorer ziemlich schwer getan und hat am Ende natürlich gewonnen. Was war das denn für ein Spiel?
2: Ja, es war in der ersten Hälfte noch ein recht ausgeglichenes Spiel. Die Elfenbeinküste geht eben in Führung. Die Deutschen haben aber auch Chancen, haben auch 2 Tore, die sie erzielen, die allerdings zu Recht abgepfiffen werden wegen jeweils vorhergehender Fouls. In der zweiten Hälfte war, muss man auch so ehrlich sein, die Elfenbeinküste zeitweise dem zweiten Tor näher als Deutschland dem Ausgleich. Ja, bis zu dieser Einwechslung, die wir eben ja auch gesehen haben von Dennis Undav. Deutschland kann trotzdem auch dem Druck, den die Elfenbeinküste hat, insbesondere natürlich über die schnellen Außenspieler, dann standhalten, kann das Spiel sogar noch drehen. Und das ist nach diesem ja deutlichen, fulminanten Auftaktsieg gegen Curaçao jetzt sicherlich noch mal deutlich höher einzuschätzen. Denn die Elfenbeinküste ist einfach ein deutlich stärkerer Gegner und das Team von Bundestrainer Julian Nagelsmann kann jetzt sicherlich deutlich besser auch einschätzen, wo es eigentlich steht.
0: Vor allen Dingen Dennis Undav war so ein Schlüsselspieler, muss man schon sagen, hat das Spiel gedreht dann nach seiner Einwechslung. Lässt ihn vielleicht Bundestrainer Nagelsmann auch von Anfang an in Zukunft spielen?
2: Ja, das ist ja die gute Frage, die sich schon Undav und auch fast die ganze Nation seit Tagen, seit Wochen stellen. Denn, und auch Bundestrainer Nagelsmann hat das nach dem Spiel nicht mehr ausgeschlossen. Man muss allerdings auch sagen, er funktioniert eben auch sehr, sehr gut als Einwechselspieler. Er hat jetzt bei dieser WM schon 5 Scorerpunkte, also seine 3 Tore plus 2 Vorlagen. Damit ist er aktuell auch der beste Scorer der WM nach zugegebenermaßen erst 2 Spielen. Das haben ja noch nicht mal alle Mannschaften 2-mal gespielt. Trotzdem, 9 Tore in seinen letzten 8 Länderspielen, durchschnittlich alle 11 Minuten hat er da eine Torbeteiligung. Das sind natürlich Quoten, die sehr, sehr beeindruckend sind und die auch einen Startelf-Einsatz nicht unwahrscheinlicher machen.
0: Und welche weiteren deutschen Spieler sind da besonders herauszuheben?
2: Ebenfalls sehr stark gestern war Felix Metscher. Der hat einerseits defensiv extrem wichtige Zweikämpfe geführt, aber war auch im Aufbauspiel stark. Hat ja auch das 2:1 durch seinen sehr guten Pass aus Undav vorbereitet. Außerdem Nadim Amiri, der wurde eingewechselt zusammen mit Undav. Hat nochmal ganz neue Räume geschaffen im Offensivspiel durch seine etwas andere Positionierung. Eben das 1:1 vorbereitet. Leroy Sané ist aufgefallen, der war ja in den Tagen vor dem Spiel auch und auch davor immer wieder ja, sehr stark auch kritisiert worden. Der war sehr engagiert, auch defensiv sehr engagiert. Nico Schlotterbeck, der ist auch aufgefallen, leider nicht im Positiven. Der musste ausgewechselt werden, wahrscheinlich mit einer Innenbandverletzung im Sprunggelenk. Das soll heute durch ein MRT geklärt werden. Das ist so der Wermutstropfen bei diesem deutschen Sieg.
0: Ja, wir drücken ihm auf jeden Fall die Daumen, aber wie geht's jetzt nun weiter? Das ist ja die große Frage fürs deutsche Team.
2: Am Donnerstag steht das letzte Gruppenspiel an gegen Ecuador. Deutschland steht allerdings ja bereits als Gruppensieger fest. Und denn damit steht auch schon das 16. Finale, also das erste Spiel der K.O.-Runde, fest für Deutschland. Am Montag, dem 29. Juni, geht es um 22.30 Uhr deutscher Zeit, also noch mal einen Tick später als gestern, gegen einen noch unbekannten Gegner, einen Gruppendritten. Das ist ja ein relativ kompliziertes System bei dieser WM. Ja, aber die Spielzeit steht zumal fest und dass Deutschland Gruppensieger ist.
0: Jonas Freudenhammer, herzlichen Dank fürs Update.
2: Gerne.
0: Zweiten Spiel der Gruppe E traf Ecuador auf Curaçao. Die Partie war von vielen Torchancen geprägt, doch am Ende blieb es bei einem 0:0. Und so waren die eigentlichen Spielmacher die Keeper beider Teams. Eloy Room für Curaçao und Hernan Hernandez für Ecuador.
3: Für Ecuador gilt gegen Curaçao das Motto: Verlieren verboten, wenn es mit dem Weiterkommen noch was werden soll. Die Südamerikaner ganz in Gelb, gerade mal 2 Minuten vorbei und schon ist Enner Valencia durch. Aber Room im Tor vermasselt ihm die Tour. Curaçao trotz des 1:7 gegen Deutschland recht unbekümmert. Viel zu verlieren hat das Team nicht. Floranus verpasst die Führung für den WM-Neuling. Der Verteidiger verzieht hier aber doch recht deutlich. Ecuador mit 75% Ballbesitz, aber Curaçao verteidigt solide. Selten ein Durchkommen für Latri. Hier die Ausnahme. John Yeboah, aber Room hält, was zu halten ist. 42. Minute. Enttäuschend für alle Ecuadorianer. Keine Tore in Kansas City im ersten Abschnitt. Zweite Hälfte, Eckball für Ecuador. Gonzalo Plata hier mit dem Kopfball, Riesentat von Room, der ein tolles Spiel macht im Kasten von Curaçao. Eloy Room ist bislang nicht zu bezwingen. Nur wenige Augenblicke später Alarm auf der anderen Seite. Leandro Bacuna mit dem Distanzschuss, sein Bruder Juninho setzt nach. Comenencia, Scheibenschießen auf das Tor der Ecuadorianer. Nach einer Stunde ist es ein richtig packender Kick. Gute Viertelstunde noch regulär. Auch Curaçao will mehr als den einen Punkt. Juninho, Bacuna, krummes Ding. Aber auch Galíndez im Tor der Ecuadorianer macht eine gute Partie. Schwer zu halten, dieser abgefälschte Schuss. Es bleibt bei 0:0. Curaçao schafft die große Überraschung und holt den ersten WM-Punkt überhaupt. Ein Erfolg, der dem Außenseiter nicht mehr zu nehmen ist. Allerdings wird es für beide Teams schwer, weiterzukommen.
0: Die Regierungen der USA und Irans scheinen an Verhandlungen für ein Friedensabkommen festhalten zu wollen, trotz ihrer Zerwürfnisse über die israelischen Angriffe im Libanon. Am Morgen traf US-Vizepräsident Vance für Gespräche auf dem Berg Birkenstock in der Schweiz ein. Die iranische Delegation war nach Angaben des iranischen Staatsfernsehens schon gestern dort angekommen. Sie wird von Chefverhandler Ghalibar und Außenminister Araghchi angeführt. Den Verhandlungsauftakt kündigte Vermittler Pakistan für heute an. Die Ukraine hat die von Russland annektierte Schwarzmeerhalbinsel Krim mit Drohnen angegriffen. Nach russischen Angaben wurden dabei mindestens 4 Menschen getötet und 28 weitere verletzt. Laut Behörden wurde die Krimbrücke zwischen dem russischen Festland und der Hafenstadt Kertsch geschlossen. In sozialen Netzwerken hieß es, dort sei ein Feuer in einem Kraftstoffterminal ausgebrochen. Unabhängig überprüfen lassen sich diese Angaben nicht. Die staatliche Rente sichern, das ist eines der zentralen Reformvorhaben der Bundesregierung. Sichern heißt aber auch, es wird sich einiges ändern. Eine von der Koalition eingesetzte Kommission hat dazu rund 30 Vorschläge erarbeitet. Erste Details sind jetzt bekannt geworden. In den Tagesthemen hat meine Kollegin Susanne Stichler mit unserer Korrespondentin in Berlin Nicole Konert gesprochen und dabei ging es zunächst um die Frage, was die Kommission zur sogenannten Rente mit 63 vorschlägt.
4: Naja, eigentlich war ja die Rente

0: Alter erhöht werden soll, aber orientiert an der Lebenserwartung. Das heißt konkret, jetzt 30-Jährige, die eigentlich mit 67 in Rente gehen, müssten nach dem derzeitigen Regelung, die müssten dann mit 68 in Rente gehen. Aber das alles wird eben immer wieder überprüft, immer wieder überprüft auch die Lebenserwartung. Warum macht man das? Man hat festgestellt, dass eben auch solche Ereignisse wie Pandemien, also die Corona-Pandemie, durchaus auch Auswirkungen hat auf die Lebenserwartung. Und deswegen möchte man immer wieder überprüfen, kann also bedeuten, dass man auch wieder früher in Rente gehen kann.
1: Neu ist, dass Rentenbeiträge künftig am Kapitalmarkt angelegt werden sollen. Wie sehen denn diese Vorschläge aus?
0: Ja, auch das ist eine neue Empfehlung der Rentenkommission, dass man eben eine zusätzliche kapitalgedeckte Rente vorsieht, also zusätzliche Beiträge, die eben in den Kapitalmarkt zu den jetzigen Beiträgen in den Kapitalmarkt investiert werden soll, in einem staatlichen Fonds. Also der Staat soll sich darum kümmern, diese zusätzlichen Beiträge sollen hälftig getragen werden von den Arbeitgebern und von den Arbeitnehmern. Das ist eben der Plan, auch für diejenigen, die sich vielleicht eben keine Zusatzrente leisten können, keine private Absicherung. Das könnte aber auch bedeuten, dass womöglich die Beitragssätze steigen könnten.
1: Es scheint ja bei den Vorschlägen innerhalb dieser Kommission viel Einigkeit zu geben. Heißt das, dass das jetzt so umgesetzt wird?
0: Nee, das heißt es auf jeden Fall nicht, sondern im Moment ist nur der Plan, die Rentenkommission wird die Empfehlung am Dienstag dem Kanzler und der Bundesarbeitsministerin übergeben. Ja, und dann wird die Regierung darüber beraten, was man davon umsetzt, wie man es umsetzt. Das heißt, wir werden noch sehr viele Diskussionen darüber erleben. Aber eins zu eins, dass das umgesetzt wird, so ist im Moment, das ist im Moment noch nicht absehbar.
2: Proteste gegen die Sozialreformen der Bundesregierung will die neue Doppelspitze der Linkspartei ins Zentrum ihrer künftigen Arbeit stellen. Die bisherige Co-Vorsitzende Schwertner wurde gestern beim Parteitag in Potsdam mit knapp 86% der Stimmen wiedergewählt. Neuer Co-Parteichef wurde Luigi Pantisano. Ihn wählten gut 53% der Delegierten. Der bisherige Co-Vorsitzende Van Aken hatte aus gesundheitlichen Gründen auf eine neue Kandidatur verzichtet.
3: Auf Luigi Pantisano entfielen 287 Stimmen, das sind 53,34%.
4: Ein bitteres Ergebnis für den Neuen. Ines Schwertner versucht zu trösten. Sie wurde mit 85,7% im Amt bestätigt. Luigi Pantisano ohne Gegenkandidat, nur knapp an einer Niederlage vorbeigeschrammt. Seine Nähe zur Welt der Arbeiter reichte offenbar nicht, um die Partei zu überzeugen.
5: Ich bin Sohn einer italienischen Arbeiterfamilie. Meine Eltern haben ihr Leben lang hart gearbeitet, damit ihre Kinder es einmal besser haben. Ich bin dieses Kind. Ein anderes, mein Bruder, steht dort. Von ihnen habe ich das Kämpfen gelernt.
4: Seit 2017 ist Pantisano in der Linken. Er ist stolz darauf, es vom Lehrling als Bauzeichner zum studierten Architekten geschafft zu haben. Er engagiert sich gegen Rassismus, provoziert mit Aktionen wie hier, als er zum organisierten Schwarzfahren aufrief. 2020 kandidierte er als Oberbürgermeister von Konstanz und muss sich knapp geschlagen geben. Seit 2025 nun Bundestagsabgeordneter. Für ihn als seinen Nachfolger hat sich vor allem auch Jan van Aken stark gemacht. Pantisano gilt als angriffslustig. Das kann selbst in der Linken Stimmen kosten. In einem Interview hatte Pantisano der CDU faschistische Politik vorgeworfen und sie so in die Nähe der AfD gerückt. Damit stößt er die Landesverbände im Osten vor den Kopf, die nach den Landtagswahlen womöglich mit der Union zusammenarbeiten müssen, wenn sie die AfD verhindern wollen.
6: Das eine sind Demokraten und das andere ist eine Partei, die die Demokratie abschaffen will. Und insofern kann ich nur sagen, es hat nichts mit der Lebensrealität in Sachsen-Anhalt zu tun.
4: Der Parteitag hat Pantisano die gelbe Karte gezeigt.
7: Luigi muss sich noch ein bisschen einarbeiten, aber ich habe da auch Hoffnung.
8: Er ist jetzt unser Vorsitzender und sich da vielleicht auch noch mal überlegen kann, in den Dialog treten kann mit Mitgliedern. Das würde ich mir hoffen und gucken kann, wie wir irgendwie gemeinsam eine Position erarbeiten.
9: Jan van Aken war eben ein ganz anderer Typ. Und man kann nicht denken, dass man solche Typen ersetzen kann.
4: Pantisano will auch mit seinem Draht zu Gewerkschaften punkten. Doch nicht wenige trauern noch dem Duo Schwertner-Van Aken hinterher. Das neue Team an der Spitze muss beweisen, dass es die Linke geeint halten kann, trotz parteiinterner Kontroversen.
2: Und mit dem neuen Co-Vorsitzenden der Linken, Luigi Pantisano, hat meine Kollegin Susanne Stieg

0: Ich lag gestern Abend in den Tagesthemen gesprochen.
1: Guten Abend, Luigi Pantisano.
2: Guten Abend.
1: Sie wurden heute nur knapp zum Co-Vorsitzenden gewählt, mit gut 53%. Woran lag's? Wer hat da eine Rechnung mit Ihnen offen?
2: Ich bedanke mich erstmal bei allen Delegierten, die mich gewählt haben. Und für mich ist klar, ab Montag werde ich daran arbeiten, das Vertrauen aller Mitglieder mir zu erarbeiten. Und ich werde die Ärmel hochkrempeln und an die Arbeit gehen, um die Arbeiterinnen und Arbeiter für die Linke zu gewinnen.
1: Aber welche Rolle spielt Ihre Aussage gestern in einem Interview, dass die CDU eine faschistische Politik mache und mit der AfD gleichzusetzen sei?
2: Für uns ist klar, wir machen keine AfD-Politik, egal mit wem. Und mir bereitet es große Sorgen, dass die CDU immer mehr mit der AfD kumpelt. Man sieht es am CDU-Sachsen-Anhaltinischen Fraktionsvorsitzenden, der mit Siegmund der AfD in Pressekonferenzen lacht. Man sieht es am Ergebnis im EU-Parlament, dass die Faschisten mit den Stimmen der Konservativen Send-them-back-Rufe schreien im Parlament. Das erinnert mich an dunkle Zeiten deutscher Geschichte. Und die Frage stellt sich eher bei der CDU, ob sie bereit ist, eine andere Politik zu machen.
1: Aber bleiben Sie bei der Formulierung?
2: Mir geht es darum, dass die CDU ihr Verhältnis zur AfD klärt. Ob sie den Weg weitergeht, Politik der AfD zu übernehmen. Der Ball liegt ganz klar bei der CDU in dieser Frage, ob sie bereit ist zu verhindern, dass die Faschisten an die Macht kommen.
1: Aber es gibt noch eine andere Frage. Parteimitglieder Ihrer Partei aus dem Osten sind ziemlich sauer heute, weil im Herbst eben in Sachsen-Anhalt und Mecklenburg-Vorpommern eine Zusammenarbeit mit der CDU anstehen könnte, wenn man eben die AfD verhindern will. Da war die Aussage nicht sachdienlich.
2: Ich werde am Montag als Parteivorsitzender alles dran setzen, dass wir als Partei einen großartigen Wahlkampf hinlegen in den Bundesländern, in Sachsen-Anhalt und in Mecklenburg-Vorpommern, dass die Linke ein starkes Ergebnis hat. Ich werde ins Gespräch gehen mit den Genossinnen und Genossen vor Ort und werde alles tun, um den Wahlkampf dort auch zu unterstützen.
1: Aber was machen Sie, wenn Sie gebraucht werden?
2: Sie meinen die AfD?
1: Ja, für eine Regierungsbildung, um die AfD zu verhindern.
2: Ich finde, die Frage, die sich stellt, ist jetzt, dass wir 4 Monate Zeit haben, zu kämpfen um jede Stimme, um die Herzen und die Köpfe der Menschen, um zu verhindern, dass die AfD überhaupt in die Situation kommt, dass sie regieren könnte. Wenn wir ein starkes linkes Ergebnis hinbekommen, dann wird sich diese Frage auch erst gar nicht stellen. Das ist mein Ziel, das ist das Ziel der Linken, viele, viele Wählerinnen und Wähler zu gewinnen.
1: Heute Abend wurde bekannt, die Rentenkommission, die von der Bundesregierung eingesetzt wurde, ist für eine gänzliche Abschaffung der Rente mit 63 und für ein höheres Renteneintrittsalter. Was sagen Sie?
2: Ich bin wütend, so wie viele andere Menschen im Land. Es kann doch nicht sein, dass wir noch länger arbeiten müssen, krank arbeiten müssen. Friedrich Merz hat bekommen, was er von seiner Rentenkommission bestellt hat. Wir werden jetzt gemeinsam mit den Menschen den Widerstand organisieren, ihn auf die Straße bringen. Wir sagen, es reicht.
1: Kommen wir zu einem Thema von Ihnen. Sie haben ja mehrfach angekündigt, Sie wollen die Arbeiter, Arbeiterinnen gewinnen. Warten die wirklich auf Sie? Viele wählen ja derzeit zum Beispiel die AfD.
2: Wir werden als Linke nun an die Werkstore gehen, in die Betriebe gehen, ins Gespräch mit den Beschäftigten. Und mit ihnen gemeinsam wollen wir uns organisieren. Wir wollen die Partei auch öffnen, dass mehr Arbeiterinnen und Arbeiter bei uns aktiv werden, damit wir gemeinsam die Wut, die auch viele haben, in unserer Partei sammeln und für Mitbestimmung für Beschäftigte kämpfen, für bessere Löhne, für bessere Arbeitsbedingungen. Und ganz klar sagen, diejenigen, die die Kosten tragen müssen für diese Krisen, sind die Reichen und Superreichen und nicht die Menschen, die arbeiten.
1: Ines Schwertner hat Ihren Vorgänger Jan van Aken als Fels in der Brandung gewürdigt. Wie würden Sie sich bezeichnen?
2: Ich würde sagen als Architekt, dass ich jemand bin, der mit ihr gemeinsam am Steinhaus gemeinsam mitarbeiten will.
0: In Kolumbien soll sich heute in einer Stichwahl entscheiden, wer neuer Präsident des Landes wird. Zur Wahl stehen der linksgerichtete Senator Cepeda und der rechtsgerichtete Anwalt de la Espriella. Er hat im ersten Wahlgang überraschend die meisten Stimmen erhalten. Die Wahl in dem südamerikanischen Land findet unter hohen Sicherheitsvorkehrungen statt. Kolumbien leidet seit Jahren unter bewaffneten Konflikten. Deutschland will in Zukunft deutlich mehr afghanische Straftäter in ihre Heimat abschieben. Das wurde mit der islamistischen Taliban-Regierung vereinbart, berichtet die Bild am Sonntag. Demnach sollen künftig bis zu 3 Charterflüge pro Monat möglich sein. Zusätzlich sind auch Rückführungen über reguläre Linienflüge geplant. Dem Bericht zufolge befinden sich derzeit noch mindestens 100 abschiebebereite afghanische Straftäter in regulärer Haft oder in Abschiebehaft. Auch heute soll es in Deutschland wieder sehr warm werden. Der Deutsche Wetterdienst warnt erneut vor Hitze, vor allem für die Mitte und den Süden Deutschlands. Auch Gewitter seien möglich. Aber nicht nur Deutschland ist von der Hitzewelle betroffen. In Spanien zum Beispiel werden heute gebietsweise bis zu 40 Grad erwartet. In Frankreich morgen bis zu 42 Grad.
3: In Paris ist es so heiß, dass die Stadt die Öffnung des Badebereichs im Kanal Saint-Martin vorgezogen hat. Gestern nutzten das hunderte Menschen, um sich abzukühlen. Frust dagegen in Berlin. Sie protestieren gegen die Sperrung der Spree für Schwimmer. Und gingen trotz des Verbots baden.
4: Man hat ja in der Stadt nicht so viele Möglichkeiten, sich irgendwie einfach abzukühlen. Und deswegen ist es super, wenn man mal unterwegs ist oder so, dass man hier einfach reinspringen könnte. Das würde ich mir sehr schön vorstellen.
3: Wasser zur Abkühlung. Das nutzten auch die Briten wie hier in Godstone südlich von London. Es ist die perfekte Art, mit diesem heißen Wetter umzugehen. Ein schönes, kaltes Eisbad. Großartig. Perfekter Samstag. Die Hitzewelle lässt Europa heute mit Temperaturen bis zu 40 Grad noch nicht los. Der Deutsche Wetterdienst warnt vor einer extremen Wärmebelastung. Am besten hilft viel Wasser trinken.
0: Meist ist es sonnig, regional gibt es aber auch kräftige Gewitter mit Starkregen, am häufigsten in der Mitte und im Osten, lokal mit Unwetterpotenzial. Im Norden und später im Nordwesten und auch Westen oft auch trocken, 21 bis 38 Grad. Fast jede zweite Vogelart, die in Deutschland brütet, ist bedroht und steht auf der roten Liste. Die Flussseeschwalbe ist eine von ihnen. Sie gilt als stark gefährdet. Auf einem See in Brandenburg, in der Nähe von Storkow, wurden deshalb Brutinseln verankert, um die Schwalbe dort wieder anzusiedeln.
5: Die hat zum Beispiel nur 16 Gramm. Aber ist auch wesentlich kleiner. Das Protokoll, letztes Jahr haben wir nur 21 beringt, ne?
6: Wie viele junge Flussseeschwalben es wohl in diesem Jahr sind, das fragen sich der Ökologe Tim Funkenberg und Hartmut Haupt, Hobbyornithologe, auf der Fahrt zu den künstlichen Brutinseln. 4 davon wurden auf dem großen Selchower See verankert, damit die bedrohten Vögel sich darauf niederlassen können.
5: Und das sind die Ringe, ne? Hier geht's los.
6: Jedes Küken auf den Brutinseln soll einen davon ans Bein bekommen, mit einer Nummer und einer Ortsmarke.
7: In späteren Auswertungen kann man eben mal gucken, wo sind Ansiedlungsentfernungen von den Vögeln. Kamen die hier wieder her? Wie alt sind die geworden? Wo sind sie hingezogen? Südafrika oder Namibia oder je nachdem.
6: Das Boot nähert sich der ersten Brutinsel. Die Seeschwalbeneltern flattern auf, beobachten argwöhnisch das Geschehen. Die Küken werden zuerst eingesammelt. Alles soll schnell gehen, damit die Vögel nicht länger als nötig gestört werden. Dann bekommen sie von Hartmut Haupt einen Ring. Er macht das bereits seit mehr als 50 Jahren und sieht auch auf den ersten Blick, wie alt die Küken sind.
7: Ein etwas größerer, 7 Tage alt.
6: Tim Funkenberg wiegt dann die kleinen Seeschwalben.
5: 81 Gramm.
6: Er arbeitet für die Heinz-Sielmann-Stiftung und betreut das Brutinselprojekt, mit dem seit 3 Jahren versucht wird, die stark bedrohten Flussseeschwalben in Brandenburg wieder anzusiedeln. Auf der nächsten Brutinsel sind zum Großteil die Küken von Lachmöwen. Die sind etwas größer und eines von ihnen macht sich vor Schreck gleich auf und davon.
5: Shit, einer ist schon rüber.
7: Bei den Lachmöwen müssen wir aufpassen, die ist schon innen weg.
5: Ja,
7: fangt die mal ein.
6: Von den Möweneltern aus der Luft verfolgt, beginnt die Rettungsaktion. Gar nicht so leicht, den flinken Vogel einzufangen. Mit Hartmuts Erfahrung gelingt es am Ende.
5: Sehr gut. Hast du sie?
7: Ja.
5: Super, Hartmut, super. Ja. Perfekt.
6: Schon klitschig nass, aber. Erschöpft sitzt die kleine Möwe in der Kiste auf dem Weg zurück in ihr Nest. Nach 3 Stunden Beringen, Wiegen und Zählen lautet das Ergebnis 60 bis 70 Seeschwalbenküken und 33 Brutpaare. Zufrieden, dass sich die Flussseeschwalben hier offenbar wohlfühlen, kehren die beiden Vogelkundler zurück an Land.
5: Also aus naturschutzfachlicher Sicht ist das einfach ein schönes Ergebnis.
7: Und da kann man die Leute schon für begeistern, dass man da mal richtig genauer hinschaut und die beobachtet, wie sie halt fischen, wie sie ihr Balzverhalten ausleben und so weiter.
6: Etwa 9000 Brutpaare soll es derzeit deutschlandweit geben. Noch ist die Population der Flussseeschwalben also klein im Großschauener Seengebiet. Doch der Anfang ist gemacht.
0: Viele ukrainische Städte stehen an diesem Wochenende massiv unter russischem Beschuss. Präsident Selenskyj warnte am Abend in einer Videobotschaft von 9 Attacken und rief seine Landsleute auf, Schutz zu suchen. Die Angriffe auf das frontnahe Saporischschja dauern nun schon seit Tagen an. Die ukrainischen Verteidiger haben Mühe, die Attacken mit Drohnen und Gleitbomben abzuwehren.
8: Ein Kommandopunkt tief unter der Erde. Von hier aus schützen Andriy und seine Einheit den Himmel über Saporischschja. Fast täglich tauchen über der Großstadt russische Drohnen, Raketen, Gleitbomben auf. Die Soldaten verfolgen ihre Flugbahnen auf Bildschirmen, starten Abfangdrohnen. Wir können nicht alles abschießen, denn es sind sehr, sehr viele feindliche Ziele. Sie fliegen und fliegen ständig, Tag und Nacht. Wir haben nicht genug Zeit, sie alle herunterzuholen. Leider. Immer häufiger werden Zivilistinnen und Zivilisten durch russische Flugkörper in der Stadt getötet, zivile Gebäude wie Krankenhäuser getroffen. Andriy spürt Druck, sagt er. Natürlich sind die Leute müde und die Geräte funktionieren manchmal auch nicht mehr. Ich sage, wir arbeiten rund um die Uhr, die Jungs arbeiten bis zur Erschöpfung. Auch Vasil, der 54-Jährige, wurde vor wenigen Monaten eingezogen. Seine Frau und die Kinder leben seit Russlands Überfall in Deutschland. Ich hoffe, dass den Russen durch die ukrainischen Angriffe auf ihre Ölraffinerien endlich das Benzin ausgeht. Und vielleicht kommen sie dann zur Vernunft. Und dann wird dieser Wahnsinn, dieser Krieg ein Ende finden. Die Front ist nur noch etwa 16 Kilometer von Saporischschja entfernt. Die Angriffe auf die Stadt gehen weiter. Trotz aller Müdigkeit wollen sie hier weiter durchhalten.
0: Guten Tag, hier ist die Tagesschau in 100 Sekunden. USA und Iran wollen in der Schweiz über Kriegsende verhandeln. Am Morgen traf US-Vizepräsident Vance dafür auf dem Berg Birkenstock ein. Die iranische Delegation war nach Angaben des iranischen Staatsfernsehens schon seit gestern dort angekommen. Erste Gespräche sind laut Vermittler Pakistan für heute angesetzt. Rentenkommission der Bundesregierung hat Vorschläge erarbeitet. Nach Informationen des ARD-Hauptstadtstudios soll unter anderem das Renteneintrittsalter ab dem Jahr 2032 weiter angehoben werden, wenn gleichzeitig auch die Lebenserwartung steigt. Mittel- und langfristig sollen auch selbstständige Beamte und Abgeordnete ins gesetzliche Rentensystem einzahlen. Stichwahl um Präsidentenamt in Kolumbien. Zur Wahl stehen der linke Senator Cepeda und der rechte Anwalt Dela Espriella, der im ersten Wahlgang vorn gelegen hatte. Die Wahl findet unter hohen Sicherheitsvorkehrungen statt. Kolumbien leidet seit Jahren unter bewaffneten Konflikten. Deutschland gewinnt WM-Gruppenspiel gegen Elfenbeinküste. Das DFB-Team schlug die Ivorer mit 2:1. Durch den Sieg zieht die Mannschaft von Trainer Nagelsmann sicher in die K.O.-Runde ein. Deutschland steht auch schon als Erster der Gruppe E fest, weil sich Ecuador und Curaçao 0:0 getrennt haben. Hitzewelle in Europa dauert an. Der Deutsche Wetterdienst warnt erneut vor hohen Temperaturen. Vor allem für die Mitte und den Süden Deutschlands. Gewitter seien ebenfalls möglich. Auch in Spanien und Frankreich werden gebietsweise bis zu 40 Grad erwartet. Das Wetter meist sonnig, regional zum Teil kräftige Gewitter mit Starkregen, am häufigsten in der Mitte und im Osten, lokal mit Unwetterpotenzial. Im Norden und später auch im Westen trocken, 21 bis 38 Grad.

0: Willkommen zu Tagesschau 24, dem Nachrichtensender der ARD. Und wir starten mit dem Sport. Die deutsche Fußballnationalmannschaft hat nach einer umkämpften Partie auch ihr zweites WM-Spiel gewonnen. Nach einem Rückstand zur Pause konnte sich das Team von Trainer Nagelsmann am Ende mit 2:1 gegen die Elfenbeinküste durchsetzen. Der Einzug der DFB-Elf in die K.O.-Runde ist damit perfekt.
1: Das Team der Elfenbeinküste in Orange geht in der 30. Minute in Führung durch ihren Kapitän Franck Kessier. Bis zu diesem Zeitpunkt hatte die deutsche Mannschaft mehr Abschlüsse. Die beste Torchance aber nutzten die Ivorer zum 0-1-Pausenstand. Ein Dreifachwechsel in der 60. Minute bringt dann den Umschwung. Leveling, Amiri und Undav kommen. Und Dennis Undav erzielt 8 Minuten später den Ausgleich. Die Vorlage kam vom ebenfalls eingewechselten Nadim Amiri. Aber das deutsche Team drängt auf den Sieg, der den Einzug ins 16-Finale sicher macht. In der 4. Minute der Nachspielzeit der Pass von Metscher auf Undav und der erzielt den umjubelten 2:1 Siegtreffer. Die deutsche Mannschaft startet wie zuletzt bei der Weltmeisterschaft 2006 mit 2 Siegen ins Turnier.
0: Ja, und auf das zweite deutsche Gruppenspielen wollen wir jetzt noch mal genauer schauen. Zusammen mit meinem Kollegen Jonas Freudenhammer aus der NDR Sportredaktion, der für uns das Turnier natürlich verfolgt. Jonas, der zweite Sieg im zweiten Spiel. Das deutsche Team hat sich aber gegen die stark eingeschätzten Ivorer ziemlich schwer getan und hat am Ende natürlich gewonnen. Was war das denn für ein Spiel?
2: Ja, es war in der ersten Hälfte noch ein recht ausgeglichenes Spiel. Die Elfenbeinküste geht eben in Führung. Die Deutschen haben aber auch Chancen, haben auch 2 Tore, die sie erzielen, die allerdings zu Recht abgepfiffen werden wegen jeweils vorhergehender Fouls. In der zweiten Hälfte war, muss man auch so ehrlich sein, die Elfenbeinküste zeitweise dem zweiten Tor näher als Deutschland dem Ausgleich. Ja, bis zu dieser Einwechslung, die wir eben ja auch gesehen haben von Dennis Undav. Deutschland kann trotzdem auch dem Druck, den die Elfenbeinküste hat, insbesondere natürlich über die schnellen Außenspieler, dann standhalten, kann das Spiel sogar noch drehen. Und das ist nach diesem ja deutlichen, fulminanten Auftaktsieg gegen Curaçao jetzt sicherlich noch mal deutlich höher einzuschätzen. Denn die Elfenbeinküste ist einfach ein deutlich stärkerer Gegner und das Team von Bundestrainer Julian Nagelsmann kann jetzt sicherlich deutlich besser auch einschätzen, wo es eigentlich steht.
0: Vor allen Dingen Dennis Undav war so ein Schlüsselspieler, muss man schon sagen, hat das Spiel gedreht dann nach seiner Einwechslung. Lässt ihn vielleicht Bundestrainer Nagelsmann auch von Anfang an in Zukunft spielen?
2: Ja, das ist ja die gute Frage, die sich schon Undav und auch fast die ganze Nation seit Tagen, seit Wochen stellen. Denn, und auch Bundestrainer Nagelsmann hat das nach dem Spiel nicht mehr ausgeschlossen. Man muss allerdings auch sagen, er funktioniert eben auch sehr, sehr gut als Einwechselspieler. Er hat jetzt bei dieser WM schon 5 Scorerpunkte, also seine 3 Tore plus 2 Vorlagen. Damit ist er aktuell auch der beste Scorer der WM nach zugegebenermaßen erst 2 Spielen. Das haben ja noch nicht mal alle Mannschaften 2-mal gespielt. Trotzdem, 9 Tore in seinen letzten 8 Länderspielen, durchschnittlich alle 11 Minuten hat er da eine Torbeteiligung. Das sind natürlich Quoten, die sehr, sehr beeindruckend sind und die auch einen Startelf-Einsatz nicht unwahrscheinlicher machen.
0: Und welche weiteren deutschen Spieler sind da besonders herauszuheben?
2: Ebenfalls sehr stark gestern war Felix Metscher. Der hat einerseits defensiv extrem wichtige Zweikämpfe geführt, aber war auch im Aufbauspiel stark. Hat ja auch das 2:1 durch seinen sehr guten Pass aus Undav vorbereitet. Außerdem Nadim Amiri, der wurde eingewechselt zusammen mit Undav. Hat nochmal ganz neue Räume geschaffen im Offensivspiel durch seine etwas andere Positionierung. Eben das 1:1 vorbereitet. Leroy Sané ist aufgefallen, der war ja in den Tagen vor dem Spiel auch und auch davor immer wieder ja, sehr stark auch kritisiert worden. Der war sehr engagiert, auch defensiv sehr engagiert. Nico Schlotterbeck, der ist auch aufgefallen, leider nicht im Positiven. Der musste ausgewechselt werden, wahrscheinlich mit einer Innenbandverletzung im Sprunggelenk. Das soll heute durch ein MRT geklärt werden. Das ist so der Wermutstropfen bei diesem deutschen Sieg.
0: Ja, wir drücken ihm auf jeden Fall die Daumen. Aber wie geht's jetzt nun weiter? Das ist ja die große Frage fürs deutsche Team.
2: Am Donnerstag steht das letzte Gruppenspiel an gegen Ecuador. Deutschland steht allerdings ja bereits als Gruppensieger fest. Und denn damit steht auch schon das 16. Finale, also das erste Spiel der K.O.-Runde, fest für Deutschland. Am Montag, dem 29. Juni, geht es um 22.30 Uhr deutscher Zeit, also noch mal einen Tick später als gestern, gegen einen noch unbekannten Gegner, einen Gruppendritten. Das ist ja ein relativ kompliziertes System bei dieser WM. Ja, aber die Spielzeit steht zumal fest und dass Deutschland Gruppensieger ist.
0: Jonas Freudenhammer, herzlichen Dank fürs Update.
2: Gerne.
0: Im zweiten Spiel der Gruppe E traf Ecuador auf Curaçao. Die Partie war von vielen Torchancen geprägt, doch am Ende blieb es bei einem 0:0. Und so waren die eigentlichen Spielmacher die Keeper beider Teams. Eloy Room für Curaçao und Hernan Hernandez für Ecuador.
3: Für Ecuador gilt gegen Curaçao das Motto: Verlieren verboten, wenn es mit dem Weiterkommen noch was werden soll. Die Südamerikaner ganz in Gelb, gerade mal 2 Minuten vorbei und schon ist Enner Valencia durch. Aber Room im Tor vermasselt ihm die Tour. Curaçao trotz des 1:7 gegen Deutschland recht unbekümmert. Viel zu verlieren hat das Team nicht. Floranus verpasst die Führung für den WM-Neuling. Der Verteidiger verzieht hier aber doch recht deutlich. Ecuador mit 75% Ballbesitz, aber Curaçao verteidigt solide. Selten ein Durchkommen für Latri. Hier die Ausnahme. John Yeboah, aber Room hält, was zu halten ist. 42. Minute. Enttäuschend für alle Ecuadorianer. Keine Tore in Kansas City im ersten Abschnitt. Zweite Hälfte, Eckball für Ecuador. Gonzalo Plata hier mit dem Kopfball. Riesentat von Room, der ein tolles Spiel macht im Kasten von Curaçao. Eloy Room ist bislang nicht zu bezwingen. Nur wenige Augenblicke später Alarm auf der anderen Seite. Leandro Bacuna mit dem Distanzschuss. Sein Bruder Juninho setzt nach. Comenencia. Scheibenschießen auf das Tor der Ecuadorianer. Nach einer Stunde ist es ein richtig packender Kick. Gute Viertelstunde noch regulär. Auch Curaçao will mehr als den einen Punkt. Juninho, Bacuna, krummes Ding. Aber auch Galíndez im Tor der Ecuadorianer macht eine gute Partie. Schwer zu halten, dieser abgefälschte Schuss. Es bleibt bei 0:0. Curaçao schafft die große Überraschung und holt den ersten WM-Punkt überhaupt. Ein Erfolg, der dem Außenseiter nicht mehr zu nehmen ist. Allerdings wird es für beide Teams schwer, weiterzukommen.
0: Die Regierungen der USA und Irans scheinen an Verhandlungen für ein Friedensabkommen festhalten zu wollen, trotz ihrer Zerwürfnisse über die israelischen Angriffe im Libanon. Am Morgen traf US-Vizepräsident Vance für Gespräche auf dem Berg Birkenstock in der Schweiz ein. Die iranische Delegation war nach Angaben des iranischen Staatsfernsehens schon gestern dort angekommen. Sie wird von Chefverhandler Ghalibar und Außenminister Araghchi angeführt. Den Verhandlungsauftakt kündigte Vermittler Pakistan für heute an. Die staatliche Rente sichern, das ist eines der zentralen Reformvorhaben der Bundesregierung. Sichern heißt aber auch, es wird sich einiges ändern. Eine von der Koalition eingesetzte Kommission hat dazu rund 30 Vorschläge erarbeitet. Erste Details sind jetzt bekannt geworden. In den Tagesthemen hat meine Kollegin Susanne Stichler mit unserer Korrespondentin in Berlin Nicole Konert gesprochen und dabei ging es zunächst um die Frage, was die Kommission zur sogenannten Rente mit 63 vorschlägt.
4: Naja, eigentlich war ja die Rente mit 63 für diejenigen gedacht, die besonders lange ins Rentensystem eingezahlt haben. 45 Beitragsjahre genannt wird da immer wieder der Dachdecker, der eben nicht bis zum hohen Alter auf dem Dach arbeiten kann und aus gesundheitlichen Gründen dann auch irgendwann gehen muss. Jetzt hat die Kommission also auch festgestellt, naja, sind sehr viele schon sehr früh in Rente gegangen, die auch nicht unbedingt aus gesundheitlichen Gründen aufhören mussten, denen es vielleicht finanziell auch ganz gut ging. Und jetzt ist die Empfehlung, dass man schon früher in Rente gehen kann, aus gesundheitlichen Gründen, wenn man nicht mehr kann, nach einer gesundheitlichen Prüfung. Alle anderen aber sollen weiterarbeiten.
5: Und was sind die Empfehlungen für das Renteneintrittsalter?
4: Ja, da ist die Empfehlung, dass nach 2031, also das Renteneintrittsalter erhöht werden soll, aber orientiert an der Lebenserwartung. Das heißt konkret, jetzt 30-Jährige, die eigentlich mit 67 in Rente gehen, müssten nach dem derzeitigen Regelung, die müssten dann mit 68 in Rente gehen. Aber das alles wird eben immer wieder überprüft, auch die Lebenserwartung. Warum macht man das? Man hat festgestellt, dass eben auch solche Ereignisse wie Pandemien, also die Corona-Pandemie, durchaus auch Auswirkungen hat auf die Lebenserwartung. Und deswegen möchte man immer wieder überprüfen, kann also bedeuten, dass man auch wieder früher in Rente gehen kann.
0: Neu ist, dass Rentenbeiträge künftig am Kapitalmarkt angelegt werden sollen. Wie sehen denn diese Vorschläge aus?
4: Ja, auch das ist eine neue Empfehlung der Rentenkommission, dass man eben eine zusätzliche kapitalgedeckte Rente vorsieht, also zusätzliche Beiträge, die eben in den Kapitalmarkt zu den jetzigen Beiträgen in den Kapitalmarkt investiert werden sollen, in einem staatlichen Fonds. Also der Staat soll sich darum kümmern, diese zusätzlichen Beiträge sollen hälftig getragen werden von den Arbeitgebern und von den Arbeitnehmern. Das ist eben der Plan, auch für diejenigen, die sich vielleicht eben keine Zusatzrente leisten können, keine private Absicherung. Das könnte aber auch bedeuten, dass womöglich die Beitragssätze steigen könnten.
0: Es scheint ja bei den Vorschlägen innerhalb dieser Kommission viel Einigkeit zu geben. Heißt das, dass das jetzt so umgesetzt wird?
4: Nee, das heißt es auf jeden Fall nicht, sondern im Moment ist nur der Plan, die Rentenkommission wird die Empfehlung am Dienstag dem Kanzler und der Bundesarbeitsministerin übergeben. Ja, und dann wird die Regierung darüber beraten, was man davon umsetzt, wie man es umsetzt. Das heißt, wir werden noch sehr viele Diskussionen darüber erleben. Aber 1:1, dass das umgesetzt wird, so ist im Moment, das ist im Moment noch nicht absehbar.
0: Proteste gegen die Sozialreformen der Bundesregierung will die neue Doppelspitze der Linkspartei ins Zentrum ihrer künftigen Arbeit stellen. Die bisherige Co-Vorsitzende Schwertner wurde gestern beim Parteitag in Potsdam mit knapp 86% der Stimmen wiedergewählt. Neuer Co-Parteichef wurde Luigi Pantisano. Ihn wählten gut 53% der Delegierten. Der bisherige Co-Vorsitzende Van Aken hatte aus gesundheitlichen Gründen auf eine neue Kandidatur verzichtet.
5: Auf Luigi Pantisano entfielen 287 Stimmen, das sind 53,34%.
6: Ein bitteres Ergebnis für den Neuen. Ines Schwertner versucht zu trösten. Sie wurde mit 85,7% im Amt bestätigt. Luigi Pantisano ohne Gegenkandidat, nur knapp an einer Niederlage vorbeigeschrammt. Seine Nähe zur Welt der Arbeiter reichte offenbar nicht, um die Partei zu überzeugen.
7: Ich bin Sohn einer italienischen Arbeiterfamilie. Meine Eltern haben ihr Leben lang hart gearbeitet, damit ihre Kinder es einmal besser haben. Ich bin dieses Kind. Ein anderes, mein Bruder, steht dort. Von ihnen habe ich das Kämpfen gelernt.
6: Seit 2017 ist Pantisano in der Linken. Er ist stolz darauf, es vom Lehrling als Bauzeichner zum studierten Architekten geschafft zu haben. Er engagiert sich gegen Rassismus, provoziert mit Aktionen wie hier, als er zum organisierten Schwarzfahren aufrief. 2020 kandidiert er als Oberbürgermeister von Konstanz und muss sich knapp geschlagen geben. Seit 2025 nun Bundestagsabgeordneter. Für ihn als seinen Nachfolger hat sich vor allem auch Jan van Aken stark gemacht. Pantisano gilt als angriffslustig. Das kann selbst in der Linken Stimmen kosten. In einem Interview hatte Pantisano der CDU faschistische Politik vorgeworfen und sie so in die Nähe der AfD gerückt. Damit stößt er die Landesverbände im Osten vor den Kopf, die nach den Landtagswahlen womöglich mit der Union zusammenarbeiten müssen, wenn sie die AfD verhindern wollen.
8: Das eine sind Demokraten und das andere ist eine Partei, die die Demokratie abschaffen will. Und insofern kann ich nur sagen, es hat nichts mit der Lebensrealität in Sachsen-Anhalt zu tun.
6: Der Parteitag hat Pantisano die gelbe Karte gezeigt.
9: Luigi muss sich noch ein bisschen einarbeiten, aber ich habe da auch Hoffnung.
10: Er ist jetzt unser Vorsitzender und sich da vielleicht auch noch mal überlegen kann, in den Dialog treten kann mit Mitgliedern. Das würde ich mir hoffen und gucken kann, wie wir irgendwie gemeinsam eine Position erarbeiten.
11: Jan van Aken war eben ein ganz anderer Typ. Und man kann nicht denken, dass man solche Typen ersetzen kann.
6: Pantisano will auch mit seinem Draht zu Gewerkschaften punkten. Doch nicht wenige trauern noch dem Duo Schwertner-Van Aken hinterher. Das neue Team an der Spitze muss beweisen, dass es die Linke geeint halten kann, trotz parteiinterner Kontroversen.
0: In Kolumbien soll sich heute in einer Stichwahl entscheiden, wer neuer Präsident des Landes wird. Zur Wahl stehen der linksgerichtete Senator Cepeda und der rechtsgerichtete Anwalt de la Espriella. Er hat im ersten Wahlgang überraschend die meisten Stimmen erhalten. Die Wahl in dem südamerikanischen Land findet unter hohen Sicherheitsvorkehrungen statt. Kolumbien leidet seit Jahren unter bewaffneten Konflikten. Zeit für unser Update am Vormittag. Da schauen wir auf die wichtigen Themen dieses Tages zusammen mit meinem Kollegen Felix Ideham. Felix, von heute an wollen ja die USA und Iran in der Schweiz über ein dauerhaftes Friedensabkommen verhandeln. Was ist da heute zu erwarten?
12: Ja, im besten Fall gelingt da heute eine echte Annäherung zwischen den USA und Iran. Es gilt ja schließlich auch, die Übereinkünfte des Rahmenabkommens zu vertiefen. Und ich habe mal Bilder mitgebracht aus der Schweiz, die zeigen die Ankunft des US-Vizepräsidenten J.D. Vance in der Nähe von Luzern. Verhandelt wird da heute nämlich in einem Luxusresort. Auch die iranische Delegation ist mittlerweile in der Schweiz eingetroffen. Ja, und eigentlich waren erste Gespräche ja auch schon für Freitag angedacht, aber die fanden wegen erneuter gegenseitiger Angriffe zwischen Israel und der Terrororganisation Hisbollah im Libanon dann nicht statt. Iran sperrte als Reaktion auf die gegenseitigen Angriffe auch die Straße von Hormuz nach eigenen Angaben. Die USA widersprechen dieser Darstellung, sagen, der Schiffsverkehr, der fließe weiterhin. Ja, und es gibt halt eben viel hin und her, viel Unklares. Heute nun die Gespräche am Sonntag und übrigens sind auch die Vermittler aus Pakistan und Katar mit dabei.
0: Und die Gespräche, die sollen ja ein Baustein sein, hin zu einem endgültigen Vertrag für einen umfassenden und dauerhaften Frieden. Woran hakt es denn da?
12: Ja, eine Hauptbedingung dieses Rahmenabkommens ist ja nun mal auch, dass die Kämpfe an allen Fronten eingestellt werden sollen, einschließlich des Libanon. Aber ich habe es ja gerade schon mal gesagt, am Wochenende gab es wieder Angriffe zwischen Israel und der Terrororganisation Hisbollah, trotz einer geltenden Waffenruhe im Libanon. Und erst heute früh meldeten libanesische Behörden mindestens 7 Tote nach israelischen Luftangriffen. Israel selbst dementiert, dass es diese Luftangriffe in der Nacht gegeben hat. Und israelische Medien berichten außerdem, dass die israelische Armee ihre Angriffe im Libanon weitgehend eingestellt hätte auf Anweisung der Regierung. Aber es heißt halt eben auch aus Israel, dass das nicht für Teile des Südlibanon gelten würde. Da will man weiter Hisbollah-Ziele angreifen. Und Iran erwartet jetzt natürlich von den USA, dass sie Israel dazu bewegen können, halt komplett diese Angriffe im Libanon einzustellen, um eben auch dieses Rahmenabkommen zu erfüllen. Auch darüber will man heute sprechen.
0: Also es wird weiter gesprochen, aber es gibt da jede Menge Knackpunkte. Welche sind das denn?
12: Du sagst es, unter anderem sind das auch die Sanktionen gegen den Iran. Die sollen ja laut Rahmenabkommen aufgehoben werden. Wie sich das genau gestaltet und wie die USA die langfristig aufheben wollen, das ist noch komplett unklar. Auch seitdem gibt es noch offene Fragen zum Wiederaufbau des Iran. Da soll es um mindestens 300 Milliarden US-Dollar gehen. Da muss ein Plan her, wo das Geld eigentlich herkommt. Aber natürlich geht es auch um das iranische Atomprogramm. Natürlich, US-Vize Vance, der hofft sich, da heute voranzukommen. Die USA wollen verhindern, dass Iran dazu imstande ist, Atomwaffen herzustellen.
0: Krasser Themenwechsel. Am Sonntag heute bleibt es auch weiterhin in ganz Deutschland hochsommerlich heiß. Wo ist es da besonders heiß heute?
12: Ja, du sagst es, gerade in der Mitte und im Süden des Landes bleibt es weiterhin heiß. Der deutsche Wetterdienst erwartet Temperaturen zwischen 32 und 39 Grad und gleichzeitig drohen, wir hören es alle teilweise, wieder kräftige Gewitter und auch teilweise mit heftigem Starkregen. Die Temperaturen, die belasten natürlich uns alle, aber vor allem ja auch ältere und vorerkrankte Menschen.
0: Und im Zuge dessen muss man natürlich immer wieder erzählen, was man gegen diese Hitze tun kann. Was ist das?
12: Ja, also natürlich sollte man die Hitze meiden, das lässt sich jetzt so einfach sagen. Aber dazu gehört zum Beispiel auch, dass man die Wärme gar nicht erst in die eigene Wohnung kommen lässt, beispielsweise indem man die Fenster geschlossen hält und nur morgens oder abends, wenn es ein bisschen kühler ist, lüftet. Man kann die Fenster auch ganz gut abdecken, damit die Sonne nicht so direkt reinscheint. Erledigungen, die könnte man beispielsweise auch in die Morgenstunden verlegen oder in die Abendstunden. Und wenn man raus muss, könnte man auch leichte und ja, lockere Kleidung tragen. Und natürlich am Ende natürlich auch, wie immer, ganz, ganz wichtig, viel trinken.
0: Das stimmt. Viel trinken, vor allen Dingen mehr als 2 Liter, würde ich sagen, auf jeden Fall.
12: Im besten Fall.
0: Im besten Fall, ja. Spannend ist aber auch, wie geht es in der Woche weiter?
12: Ja, die Woche bleibt weiter heiß. Abkühlung ist erstmal nicht in Sicht. Und gerade in den Städten, ne, die so dicht bebaut sind, wo die ganzen Belege, die Straßen versiegelt sind und die Hitze sich richtig speichert, ist es auch ein Problem für die Menschen dort, vor allem nachts. Aber wie gesagt, nächste Woche bleibt es weiterhin heiß. Der Deutsche Wetterdienst erwartet hohe Temperaturen. In vielen Regionen dauert die Hitzewelle wahrscheinlich sogar auch noch bis zum nächsten Wochenende an.
0: Danke dir, Felix, für das Update.
12: Gerne.
13: Hallo und herzlich willkommen zum Kinoressort bei Tagesschau 24. Mit dem Kultfilm La Boom startete in den 80er Jahren die Karriere von Sophie Marceau als Teenager in den Wirren der ersten Liebe und im Dauerkonflikt mit den Eltern. Als die Komödie LOL vor 18 Jahren herauskam, wirkte der Film wie eine inoffizielle Fortsetzung, diesmal mit Sophie Marceau in der Mutterrolle. Mit LOL 2.0 gibt es nun die Fortsetzung der Fortsetzung. Und in der nimmt Marceau die nächste Stufe der familiären Evolution in Angriff als angehende Großmutter. Ein weiteres Thema ist die seit La Boom doch deutlich veränderte Datingkultur. Nicht nur für Teenager, sondern auch für junggebliebene Erwachsene.
14: Wohlfühlkino aus Frankreich.
15: Louise, es stinkt.
16: Du was? Ich bin nicht mehr das Dienstmädchen für niemanden. Ich kümmere mich ab jetzt nicht mehr um deine Wäsche oder kaufe dich ein. Geschweige denn sauge ich in deinem Zimmer, in diesem Saustall.
15: Niemand verlangt.
14: Die alleinlebende Anne alias Sophie Marceau ist eigentlich froh, alle Kinder aus dem Haus zu haben. Doch plötzlich steht Tochter Louise nach einer Trennung vor der Tür.
17: Es gibt ja nichts Schöneres, als wieder bei Mama einzuziehen.
15: Wie deine Schwester damals.
17: Ich habe doch wohl noch das Recht, mich hier zu Hause zu fühlen.
18: Welcome back.
19: Hey.
18: Ich habe einen Mann kennengelernt. Mit Hund.
19: War es auch sehr erfreut.
18: Sieht gut aus.
17: Das Herrchen oder der Hund?
14: Nun folgen alle möglichen Irrungen und Wirrungen in Sachen Herz.
19: Es wäre doch blöd, die Liebe vorbeiziehen zu lassen.
14: Und ein Enkelkind von Sohn Theo ist auch noch unterwegs.
19: Eva ist schwanger.
18: Von wem denn?
19: Von mir, denke ich mal, Mama.
18: Wirklich? Ich werde Großmutter. Stört sie das vielleicht?
19: Das ist sexy.
14: Die Geschichte, eine Fortsetzung der Erfolgskomödie LOL. Vor 18 Jahren in den Kinos. Dieser zweite Teil, selbsterklärend.
18: Zu meiner Zeit versuchte man, sich ein Leben aufzubauen. Ihr hättet am liebsten 1000.
14: Die ewig junge Sophie Marceau hier die Hauptattraktion.
18: Selber schuld, wenn du mich Madame nennst.
20: Die jungen Leute sind spannend.
14: Ein harmloser Generationenspaß.
21: Fang jetzt bloß nicht mit meiner Mutter an.
19: Sie war nun mal mein erster feuchter Traum einer MILF, sorry.
22: Hallo, alle zusammen.
19: Oh, hey, Tante Ann.
22: Mein süßes Vögelchen.
13: Hugh Jackman hätte beste Voraussetzungen, eine vielleicht gealterte, aber doch romantische Version des legendären Volkshelden Robin Hood zu spielen. Charisma und Physis qualifizieren ihn seit Jahren zum Helden in zahllosen Filmen. The Death of Robin Hood ist aber ein ganz anderer Film geworden. Hier ist der Rächer der Enterbten ein gnadenloser Killer, der vor kaum einer Schandtat zurückschreckt. Eine komplette Kehrtwende gegenüber Abenteuerfilmen wie mit Kevin Costner oder Errol Flynn und Komödien wie von Disney oder Mel Brooks. Für etliche Zuschauer dürfte diese blutige Abrechnung mit einem Mythos aber eine deutlich zu harte Gangart anschlagen.
23: Soll ich euch ein Geheimnis verraten? Die Menschen reden über Robin Hood, erzählen sich Geschichten. Lügengeschichten. Er war kein Held. Er war ein Räuber und Mörder.
14: Das hier wohl die brutalste Filmversion über den legendären Robin Hood. Ein gealterter, desillusionierter Verbrecher, der von seinen zahlreichen Feinden gejagt wird.
24: Du hast meine Söhne ermordet und meinen Enkel. Als Blutgeld dafür nehme ich dein Leben. Und das Leben von deiner Tochter.
14: Nach dem gnadenlosen Auftakt darf man sich im Kinosessel wieder entspannen. Denn nun geht es um die Läuterung des Killers aus dem Sherwood Forest. Schwer verletzt findet er in einem abgelegenen Kloster ungewollte Rettung.
25: Ich muss euch um Entschuldigung bitten. Ihr habt mich angefleht, euch sterben zu lassen. Ich helfe jenen, die auf diese Insel kommen. Und sie schlagen dann neue Wege ein.
23: Ich habe so viele getötet, ich könnte euch keine Zahl nennen.
14: Hollywood-Star Hugh Jackman gelingt es, die letzten Reste von Menschlichkeit in diesem verrohten Robin Hood zum Vorschein zu bringen.
1: Könnt ihr mir einen machen?

0: Ich soll dir einen Bogen machen? Einverstanden.
1: Das Drehbuch hat leider wenig dazu zu sagen, wie Robin so werden konnte. Dafür erzählt es am Ende berührend über Schuld und Vergebung. Nichts für schwache Nerven, diese heftige Demontage eines Leinwandhelden.
0: 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Ich beschütze dich.
2: Praktisch ohne Budget startete Kane Parsons 2019 mit YouTube-Clips ein Horror-Franchise, das er seitdem permanent mit neuen Folgen erweiterte und so mehrere hundert Millionen Klicks generierte. Für die Kinofassung von Backrooms bekam er nun rund 10 Millionen Dollar spendiert. Und mittlerweile spielte der Film mehr als das 20-fache davon ein. Vergleichbar ist das nur mit viralen Hits wie The Blair Witch Project oder Paranormal Activity.
3: Seine Frau hat ihn verlassen und beruflich ist er auch auf einem Tiefpunkt. Mittlerweile lebt Möbelverkäufer Clark sogar in seinem heruntergekommenen Laden. Das alles gerät aber in den Hintergrund, als er im Keller seines Geschäfts einen mysteriösen Durchgang findet.
4: Ich habe was gefunden.
5: Okay. Was haben Sie gefunden?
4: Einen Ort.
3: Auf der anderen Seite des Portals verbirgt sich ein schier endloses Labyrinth aus Gängen, Räumen und Treppen, in denen die Gesetze der Logik nicht zu gelten scheinen. Wie besessen erforscht Clark die surreale Unterwelt, in der unheimliche Dinge vor sich gehen, die sich jeder Erklärung verweigern. Auch Clarks Therapeutin ist skeptisch.
6: Ich weiß, wie das klingt, aber Sie müssen verstehen, es ist riesig da drin.
5: Ich sage nicht, dass ich Ihnen nicht glaube.
6: Okay, ich komme wieder. Mit Beweisen.
7: Gut, filmst du?
8: Ja.
7: Folgt mir.
9: Clark, was ist das?
7: Genau das will ich rausfinden.
3: Regisseur Kane Parsons hat den M.C. Escher-ähnlichen Look seiner Webserie weitgehend kopiert und verlässt sich allein auf deren albtraumhafte Atmosphäre und die exzellenten Schauspieler Chiwetel Ejiofor und Renate Reinzwe, die uns immer weiter in den Kaninchenbau führen.
6: Was hast du gesehen?
7: All diese Räume. Dieser Ort erschafft sie.
3: Die Kulissenbauer und Soundtechniker durften sich hier so richtig austoben, was leider auch phasenweise zu Leerlauf bei der Handlung führt.
6: Manchmal habe ich Angst, verloren zu gehen.
3: Fürs Horrorgenre typisch wird am Ende auch noch die Tür weit aufgestoßen zur unvermeidlichen Fortsetzung eines der außergewöhnlichsten Horrortrips der letzten Jahre.
7: Es ist wunderschön. Habe ich recht?
9: Hallo?
10: Willkommen zu Tagesschau 24, der Nachrichtensender der ARD. Und wir starten mit Fußball. Die deutsche Fußballnationalmannschaft hat nach einer umkämpften Partie auch ihr zweites WM-Spiel gewonnen. Nach einem Rückstand zur Pause konnte sich das Team von Trainer Nagelsmann am Ende mit 2:1 gegen die Elfenbeinküste durchsetzen. Der Einzug der DFB-Elf in die K.O.-Runde ist damit perfekt.
11: Im kleinsten WM-Stadion im kanadischen Toronto trifft die deutsche Mannschaft auf die Elfenbeinküste und sie beginnt mit der gleichen Startelf, also wie zum Auftakt gegen Curaçao. Nach 12 Sekunden wird es den ersten Abschluss geben durch Kai Havertz. Das Spiel beginnt, wie zu erwarten, offensiv geführt. Ab der 12. Minute kommen die Afrikaner dann auch besser rein in diese Partie, angeführt von ihrem Star Yann Diomondé. Die erste gute Chance von Singo. Brown steht gut und blockt diesen Schuss ab. Nico Schlotterbeck ist dann früh angeschlagen. Grund dafür ist ein Zweikampf mit Diallo. Bis zur Pause hält Schlotterbeck dann aber noch durch. 18. Minute. Die deutsche Mannschaft hat mehr Spielanteile, mehr Abschlüsse. Dieser hier von Musiala ist der vierte im Spiel. Kurz darauf, Ecke Deutschland, Brown kurz ausgeführt auf Kimmich. Und dann Pavlovic drin. Aber der Treffer erhält keine Anerkennung. Schiedsrichter Benitez aus Paraguay entscheidet nachvollziehbar auf Offensivfall. Diomondé. Es läuft so viel bei den Ivorern über die linke Seite. Diallo, erster Abschluss. Brown dazwischen, dann Kissier. Die Elfenbeinküste führt.

0: Den ersten Schuss kann Brown noch abwehren. Beim zweiten von Kapitän Franck Kessié ist er machtlos. 38. Minute, die deutsche Mannschaft längst nicht mehr belegen. Die Fehler haben sich gehäuft. Wirtz und dann Havertz wieder drin. Aber auch dieser Treffer wird zu Recht nicht gelten, denn ihm geht das Foul von Musiala voraus. Mit dem 0-1 geht's in die Kabine. In der 60. Minute ein Dreifachwechsel. Leveling, Amiri und Undav kommen ins Spiel für Sané, Musiala und Pavlovic. Und das Spiel belebt sich sofort. 8 Minuten später, Amiri mit Anlauf. Nimmt Maß und findet Dennis Undav, sein zweiter Turniertreffer. Deutschland gleicht aus. Nadim Amiris Vorarbeit in Perfektion vollendet. Undav von den Fans im Stadion in Toronto vehement gefordert und von Julian Nagelsmann gebracht. Die deutsche Mannschaft will den Sieg, das 16. Finale klar. 89. Minute, Brown scheitert an Fofana. Es gibt 6 Minuten Nachspielzeit. Die vierte davon läuft. Matcher auf Undav. Drehung drin. 2-1. Der Siegtreffer. Dennis Undav, der Wahnsinns-Joker. Es ist schon jetzt seine WM. Der Pass von Felix Metscher ist natürlich überragend. Aber die Verarbeitung ist es auch. Die deutsche Mannschaft bejubelt überschwänglich dieses 2-1. Deutschland startet erstmals seit 2006 wieder mit 2 Siegen in einer Weltmeisterschaft. Denn dabei bleibt es. Deutschland steht in der Runde der besten 32.
1: Ja, und auf das zweite deutsche Gruppenspielen wollen wir jetzt noch mal genauer schauen. Zusammen mit meinem Kollegen Jonas Freudenhammer aus der NDR Sportredaktion, der für uns das Turnier natürlich verfolgt. Jonas, der zweite Sieg im zweiten Spiel. Das deutsche Team hat sich aber gegen die stark eingeschätzten Ivorer ziemlich schwer getan und hat am Ende natürlich gewonnen. Was war das denn für ein Spiel?
2: Ja, es war in der ersten Hälfte noch ein recht ausgeglichenes Spiel. Die Elfmeinküste geht eben in Führung. Die Deutschen haben aber auch Chancen, haben auch 2 Tore, die sie erzielen, die allerdings zu Recht abgepfiffen werden wegen jeweils vorhergehender Fouls. In der zweiten Hälfte war, muss man auch so ehrlich sein, die Elfenbeinküste zeitweise dem zweiten Tor näher als Deutschland dem Ausgleich. Ja, bis zu dieser Einwechslung, die wir eben ja auch gesehen haben von Dennis Undav. Deutschland kann trotzdem auch dem Druck, den die Elfenbeinküste hat, insbesondere natürlich über die schnellen Außenspieler, dann standhalten, kann das Spiel sogar noch drehen. Und das ist nach diesem ja deutlichen, fulminanten Auftaktsieg gegen Curaçao jetzt sicherlich noch mal deutlich, deutlich höher einzuschätzen. Denn die Elfenbeinküste ist einfach ein deutlich stärkerer Gegner und das Team von Bundestrainer Julian Nagelsmann kann jetzt sicherlich deutlich besser auch einschätzen, wo es eigentlich steht.
1: Vor allen Dingen Dennis Undav war so ein Schlüsselspieler, muss man schon sagen, hat das Spiel gedreht dann nach seiner Einwechslung. Lässt ihn vielleicht Bundestrainer Nagelsmann auch von Anfang an in Zukunft spielen?
2: Ja, das ist ja die gute Frage, die sich schon Undav und auch fast die ganze Nation seit Tagen, seit Wochen stellen. Denn, und auch Bundestrainer Nagelsmann hat das nach dem Spiel nicht mehr ausgeschlossen. Man muss allerdings auch sagen, er funktioniert eben auch sehr, sehr gut als Einwechselspieler. Er hat jetzt bei dieser WM schon 5 Scorerpunkte, also seine 3 Tore plus 2 Vorlagen. Damit ist er aktuell auch der beste Scorer der WM nach zugegebenermaßen erst 2 Spielen. Das haben ja noch nicht mal alle Mannschaften 2-mal gespielt. Trotzdem, 9 Tore in seinen letzten 8 Länderspielen, durchschnittlich alle 11 Minuten hat er da eine Torbeteiligung. Das sind natürlich Quoten, die sehr, sehr beeindruckend sind und die auch einen Startelf-Einsatz nicht unwahrscheinlicher machen.
1: Und welche weiteren deutschen Spieler sind da besonders herauszuheben?
2: Ebenfalls sehr stark gestern war Felix Metscher. Der hat einerseits defensiv extrem wichtige Zweikämpfe geführt, aber war auch im Aufbauspiel stark. Hat ja auch das 2-1 durch seinen sehr guten Pass aus Undav vorbereitet. Außerdem Nadim Amiri, der wurde eingewechselt zusammen mit Undav. Hat nochmal ganz neue Räume geschaffen im Offensivspiel durch seine etwas andere Positionierung. Eben das 1-1 vorbereitet. Leroy Sané ist aufgefallen, der war ja in den Tagen vor dem Spiel auch und auch davor immer wieder ja, sehr stark auch kritisiert worden. Der war sehr engagiert, auch defensiv sehr engagiert. Nico Schlotterbeck, der ist auch aufgefallen, leider nicht im Positiven. Der musste ausgewechselt werden, wahrscheinlich mit einer Innenbandverletzung im Sprunggelenk. Das soll heute durch ein MRT geklärt werden. Das ist so der Wermutstropfen bei diesem deutschen Sieg.
1: Ja, wir drücken ihm auf jeden Fall die Daumen. Aber wie geht's jetzt nun weiter? Das ist ja die große Frage fürs deutsche Team.
2: Am Donnerstag steht das letzte Gruppenspiel an gegen Ecuador. Deutschland steht allerdings ja bereits als Gruppensieger fest. Und denn damit steht auch schon das 16-Finale, also das erste Spiel der K.O.-Runde, fest. Für Deutschland am Montag, dem 29. Juni, geht es um 22.30 Uhr deutscher Zeit, also nochmal einen Tick später als gestern, gegen einen noch unbekannten Gegner, einen Gruppendritten. Das ist ja ein relativ kompliziertes System bei dieser WM. Ja, aber die Spielzeit steht zumal fest und dass Deutschland Gruppensieger ist.
1: Jonas Freudenhammer, herzlichen Dank fürs Update.
2: Gerne.
1: Im zweiten Spiel der Gruppe E traf Ecuador auf Curaçao. Die Partie war von vielen Torchancen geprägt, doch am Ende blieb es bei einem 0:0. Und so waren die eigentlichen Spielmacher die Keeper beider Teams. Eloy Room für Curaçao und Hernan Hernandez für Ecuador.
3: Für Ecuador gilt gegen Curaçao das Motto: Verlieren verboten, wenn es mit dem Weiterkommen noch was werden soll. Die Südamerikaner ganz in Gelb, gerade mal 2 Minuten vorbei und schon ist Enner Valencia durch. Aber Room im Tor vermasselt ihm die Tour. Curaçao trotz des 1:7 gegen Deutschland recht unbekümmert. Viel zu verlieren hat das Team nicht. Floranus verpasst die Führung für den WM-Neuling. Der Verteidiger verzieht hier aber doch recht deutlich. Ecuador mit 75% Ballbesitz, aber Curaçao verteidigt solide. Selten ein Durchkommen für Latri. Hier die Ausnahme. John Yeboah, aber Room hält, was zu halten ist. 42. Minute. Enttäuschend für alle Ecuadorianer. Keine Tore in Kansas City im ersten Abschnitt. Zweite Hälfte, Eckball für Ecuador. Gonzalo Plata hier mit dem Kopfball. Riesentag von Room, der ein tolles Spiel macht im Kasten von Curaçao. Eloy Room ist bislang nicht zu bezwingen. Nur wenige Augenblicke später Alarm auf der anderen Seite. Leandro Bacuna mit dem Distanzschuss. Sein Bruder Juninho setzt nach. Comenencia. Scheibenschießen auf das Tor der Ecuadorianer. Nach einer Stunde ist es ein richtig packender Kick. Gute Viertelstunde noch regulär. Auch Curaçao will mehr als den einen Punkt. Juninho, Bacuna, krummes Ding. Aber auch Galíndez im Tor der Ecuadorianer macht eine gute Partie. Schwer zu halten, dieser abgefälschte Schuss. Es bleibt bei 0:0. Curaçao schafft die große Überraschung und holt den ersten WM-Punkt überhaupt. Ein Erfolg, der dem Außenseiter nicht mehr zu nehmen ist. Allerdings wird es für beide Teams schwer, weiterzukommen.
1: Die Regierungen der USA und Irans scheinen an Verhandlungen für ein Friedensabkommen festhalten zu wollen, trotz ihrer Zerwürfnisse über die israelischen Angriffe im Libanon. Am Morgen traf US-Vizepräsident Vance für Gespräche auf dem Berg Birkenstock in der Schweiz ein. Die iranische Delegation war nach Angaben des iranischen Staatsfernsehens schon gestern dort angekommen. Sie wird von Chefverhandler Ghalibar und Außenminister Araghchi angeführt. Den Verhandlungsauftakt kündigte Vermittler Pakistan für heute an. Die Ukraine hat die von Russland annektierte Schwarzmeerhalbinsel Krim mit Drohnen angegriffen. Nach russischen Angaben wurden dabei mindestens 4 Menschen getötet und 28 weitere verletzt. Laut Behörden wurde die Krimbrücke zwischen dem russischen Festland und der Hafenstadt Kertsch geschlossen. In sozialen Netzwerken hieß es, dort sei ein Feuer in einem Kraftstoffterminal ausgebrochen. Unabhängig überprüfen lassen sich diese Angaben nicht. Die staatliche Rente sichern, das ist eines der zentralen Reformvorhaben der Bundesregierung. Sichern heißt aber auch, es wird sich einiges ändern. Eine von der Koalition eingesetzte Kommission hat dazu rund 30 Vorschläge erarbeitet.

0: sind sehr viele schon sehr früh in Rente gegangen, die auch nicht unbedingt aus gesundheitlichen Gründen aufhören mussten, denen es vielleicht finanziell auch ganz gut ging. Und jetzt ist die Empfehlung, dass man schon früher in Rente gehen kann, aus gesundheitlichen Gründen, wenn man nicht mehr kann, nach einer gesundheitlichen Prüfung. Alle anderen aber sollen weiterarbeiten.
1: Und was sind die Empfehlungen für das Renteneintrittsalter?
0: Ja, da ist die Empfehlung, dass nach 2031, also das Renteneintrittsalter erhöht werden soll, aber orientiert an der Lebenserwartung. Das heißt konkret, jetzt 30-Jährige, die eigentlich mit 67 in Rente gehen, müssten nach dem derzeitigen Regelung, die müssten dann mit 68 in Rente gehen. Aber das alles wird eben immer wieder überprüft, immer wieder überprüft auch die Lebenserwartung. Warum macht man das? Man hat festgestellt, dass eben auch solche Ereignisse wie Pandemien, also die Corona-Pandemie, durchaus auch Auswirkungen hat auf die Lebenserwartung. Und deswegen möchte man immer wieder überprüfen, kann also bedeuten, dass man auch wieder früher in Rente gehen kann.
1: Neu ist, dass Rentenbeiträge künftig am Kapitalmarkt angelegt werden sollen. Wie sehen denn diese Vorschläge aus?
0: Ja, auch das ist eine Neuempfehlung der Rentenkommission, dass man eben eine zusätzliche kapitalgedeckte Rente vorsieht, also zusätzliche Beiträge, die eben in den Kapitalmarkt zu den jetzigen Beiträgen in den Kapitalmarkt investiert werden soll, in einem staatlichen Fonds. Also der Staat soll sich darum kümmern, diese zusätzlichen Beiträge sollen hälftig getragen werden von den Arbeitgebern und von den Arbeitnehmern. Das ist eben der Plan, auch für diejenigen, die sich vielleicht eben keine Zusatzrente leisten können, keine private Absicherung. Das könnte aber auch bedeuten, dass womöglich die Beitragssätze steigen könnten.
1: Es scheint ja bei den Vorschlägen innerhalb dieser Kommission viel Einigkeit zu geben. Heißt das, dass das jetzt so umgesetzt wird?
0: Nee, das heißt es auf jeden Fall nicht, sondern im Moment ist nur der Plan, die Rentenkommission wird die Empfehlung am Dienstag dem Kanzler und der Bundesarbeitsministerin übergeben. Ja, und dann wird die Regierung darüber beraten, was man davon umsetzt, wie man es umsetzt. Das heißt, wir werden noch sehr viele Diskussionen darüber erleben. Aber 1:1, dass das umgesetzt wird, so ist im Moment, das ist im Moment noch nicht absehbar.
2: Proteste gegen die Sozialreformen der Bundesregierung will die neue Doppelspitze der Linkspartei ins Zentrum ihrer künftigen Arbeit stellen. Die bisherige Co-Vorsitzende Schwertner wurde gestern beim Parteitag in Potsdam mit knapp 86% der Stimmen wiedergewählt. Neuer Co-Parteichef wurde Luigi Pantisano. Ihn wählten gut 53% der Delegierten. Der bisherige Co-Vorsitzende Van Aken hatte aus gesundheitlichen Gründen auf eine neue Kandidatur verzichtet.
3: Auf Luigi Pantisano entfielen 287 Stimmen, das sind 53,34%.
4: Ein bitteres Ergebnis für den Neuen. Ines Schwertner versucht zu trösten. Sie wurde mit 85,7% im Amt bestätigt. Luigi Pantisano ohne Gegenkandidat, nur knapp an einer Niederlage vorbeigeschrammt. Seine Nähe zur Welt der Arbeiter reichte offenbar nicht, um die Partei zu überzeugen.
5: Ich bin Sohn einer italienischen Arbeiterfamilie. Meine Eltern haben ihr Leben lang hart gearbeitet, damit ihre Kinder es einmal besser haben. Ich bin dieses Kind. Ein anderes, mein Bruder, steht dort. Von ihnen habe ich das Kämpfen gelernt.
4: Seit 2017 ist Pantisano in der Linken. Er ist stolz darauf, es vom Lehrling als Bauzeichner zum studierten Architekten geschafft zu haben. Er engagiert sich gegen Rassismus, provoziert mit Aktionen wie hier, als er zum organisierten Schwarzfahren aufrief. 2020 kandidiert er als Oberbürgermeister von Konstanz und muss sich knapp geschlagen geben. Seit 2025 nun Bundestagsabgeordneter. Für ihn als seinen Nachfolger hat sich vor allem auch Jan van Aken stark gemacht. Pantisano gilt als angriffslustig. Das kann selbst in der Linken Stimmen kosten. In einem Interview hatte Pantisano der CDU faschistische Politik vorgeworfen und sie so in die Nähe der AfD gerückt. Damit stößt er die Landesverbände im Osten vor den Kopf, die nach den Landtagswahlen womöglich mit der Union zusammenarbeiten müssen, wenn sie die AfD verhindern wollen.
6: Das eine sind Demokraten und das andere ist eine Partei, die die Demokratie abschaffen will. Und insofern kann ich nur sagen, es hat nichts mit der Lebensrealität in Sachsen-Anhalt zu tun.
4: Der Parteitag hat Pantisano die gelbe Karte gezeigt.
7: Luigi muss sich noch ein bisschen einarbeiten, aber ich habe da auch Hoffnung.
8: Er ist jetzt unser Vorsitzender und sich da vielleicht auch noch mal überlegen kann, in den Dialog treten kann mit Mitgliedern. Das würde ich mir hoffen und gucken kann, wie wir irgendwie gemeinsam eine Position erarbeiten.

0: Jan van Aken war eben ein ganz anderer Typ. Und man kann nicht denken, dass man solche Typen ersetzen kann.
1: Pantisano will auch mit seinem Draht zu Gewerkschaften punkten. Doch nicht wenige trauern noch dem Duo Schwertner-van Aken hinterher. Das neue Team an der Spitze muss beweisen, dass es die Linke geeint halten kann, trotz parteiinterner Kontroversen.
2: Und mit dem neuen Co-Vorsitzenden der Linken, Luigi Pantisano, hat meine Kollegin Susanne Stichler gestern Abend in den Tagesthemen gesprochen.
3: Guten Abend, Luigi Pantisano.
4: Guten Abend.
3: Sie wurden heute nur knapp zum Co-Vorsitzenden gewählt, mit gut 53%. Woran lag's? Wer hat da eine Rechnung mit Ihnen offen?
4: Ich bedanke mich erstmal bei allen Delegierten, die mich gewählt haben. Und für mich ist klar, ab Montag werde ich daran arbeiten, das Vertrauen aller Mitglieder mir zu erarbeiten. Und ich werde die Ärmel hochkrempeln und an die Arbeit gehen, um die Arbeiterinnen und Arbeiter für die Linke zu gewinnen.
3: Aber welche Rolle spielt Ihre Aussage gestern in einem Interview, dass die CDU eine faschistische Politik mache und mit der AfD gleichzusetzen sei?
4: Für uns ist klar, wir machen keine AfD-Politik, egal mit wem. Und mir bereitet es große Sorgen, dass die CDU immer mehr mit der AfD kumpelt. Man sieht es am CDU-Sachsen-anhaltinischen Fraktionsvorsitzenden, der mit Siegmund der AfD in Pressekonferenzen lacht. Man sieht es am Ergebnis im EU-Parlament, dass die Faschisten mit den Stimmen der Konservativen Send them back-Rufe schreien im Parlament. Das erinnert mich an dunkle Zeiten deutscher Geschichte. Und die Frage stellt sich eher bei der CDU, ob sie bereit ist, eine andere Politik zu machen.
3: Aber bleiben Sie bei der Formulierung?
4: Mir geht es darum, dass die CDU ihr Verhältnis zur AfD klärt. Ob sie den Weg weitergeht, Politik der AfD zu übernehmen. Der Ball liegt ganz klar bei der CDU in dieser Frage, ob sie bereit ist zu verhindern, dass die Faschisten an die Macht kommen.
3: Aber es gibt noch eine andere Frage. Parteimitglieder Ihrer Partei aus dem Osten sind ziemlich sauer heute, weil im Herbst eben in Sachsen-Anhalt und Mecklenburg-Vorpommern eine Zusammenarbeit mit der CDU anstehen könnte, wenn man eben die AfD verhindern will. Da war die Aussage nicht sachdienlich.
4: Ich werde am Montag als Parteivorsitzender alles dran setzen, dass wir als Partei einen großartigen Wahlkampf hinlegen in den Bundesländern, in Sachsen-Anhalt und in Mecklenburg-Vorpommern, dass die Linke ein starkes Ergebnis hat. Ich werde ins Gespräch gehen mit den Genossinnen und Genossen fort und werde alles tun, um den Wahlkampf dort auch zu unterstützen.
3: Aber was machen Sie, wenn Sie gebraucht werden?
4: Sie meinen die AfD?
3: Ja, für eine Regierungsbildung, um die AfD zu verhindern.
4: Ich finde, die Frage, die sich stellt, ist jetzt, dass wir 4 Monate Zeit haben, zu kämpfen um jede Stimme, um die Herzen und die Köpfe der Menschen, um zu verhindern, dass die AfD überhaupt in die Situation kommt, dass sie regieren könnte. Wenn wir ein starkes linkes Ergebnis hinbekommen, dann wird sich diese Frage auch erst gar nicht stellen. Das ist mein Ziel, das ist das Ziel der Linken, viele, viele Wählerinnen und Wähler zu gewinnen.
3: Heute Abend wurde bekannt, die Rentenkommission, die von der Bundesregierung eingesetzt wurde, ist für eine gänzliche Abschaffung der Rente mit 63 und für ein höheres Renteneintrittsalter. Was sagen Sie?
4: Ich bin wütend, so wie viele andere Menschen im Land. Es kann doch nicht sein, dass wir noch länger arbeiten müssen, krank arbeiten müssen. Friedrich Merz hat bekommen, was er von seiner Rentenkommission bestellt hat. Wir werden jetzt gemeinsam mit den Menschen den Widerstand organisieren, ihn auf die Straße bringen. Wir sagen, es reicht.
3: Kommen wir zu einem Thema von Ihnen. Sie haben ja mehrfach angekündigt, Sie wollen die Arbeiter, Arbeiterinnen gewinnen. Warten die wirklich auf Sie? Viele wählen ja derzeit zum Beispiel die AfD.
4: Wir werden als Linke nun an die Werkstore gehen, in die Betriebe gehen, ins Gespräch mit den Beschäftigten. Und mit ihnen gemeinsam wollen wir uns organisieren. Wir wollen die Partei auch öffnen, dass mehr Arbeiterinnen und Arbeiter bei uns aktiv werden, damit wir gemeinsam die Wut, die auch viele haben, in unserer Partei sammeln und für Mitbestimmung für Beschäftigte kämpfen, für bessere Löhne, für bessere Arbeitsbedingungen. Und ganz klar sagen, diejenigen, die die Kosten tragen müssen für diese Krisen, sind die Reichen und Superreichen und nicht die Menschen, die arbeiten.
3: Ines Schwertner hat ihren Vorgänger Jan van Aken als Fels in der Brandung gewürdigt. Wie würden Sie sich bezeichnen?
4: Ich würde sagen als Architekt, dass ich jemand bin, der mit ihr gemeinsam am Steinhaus gemeinsam mitarbeiten will.
2: In Kolumbien soll sich heute in einer Stichwahl entscheiden, wer neuer Präsident des Landes wird. Zur Wahl stehen der linksgerichtete Senator Cepeda und der rechtsgerichtete Anwalt De La Espriella. Er hat im ersten Wahlgang überraschend die meisten Stimmen erhalten. Die Wahl in dem südamerikanischen Land findet unter hohen Sicherheitsvorkehrungen statt. Kolumbien leidet seit Jahren unter bewaffneten Konflikten. Deutschland will in Zukunft deutlich mehr afghanische Straftäter in ihre Heimat abschieben. Das wurde mit der islamistischen Taliban-Regierung vereinbart, berichtet die Bild am Sonntag. Demnach sollen künftig bis zu 3 Charterflüge pro Monat möglich sein. Zusätzlich sind auch Rückführungen über reguläre Linienflüge geplant. Dem Bericht zufolge befinden sich derzeit noch mindestens 100 abschiebebereite afghanische Straftäter in regulärer Haft oder in Abschiebehaft. Auch heute soll es in Deutschland wieder sehr warm werden. Der Deutsche Wetterdienst warnt erneut vor Hitze, vor allem für die Mitte und den Süden Deutschlands. Auch Gewitter seien möglich. Aber nicht nur Deutschland ist von der Hitzewelle betroffen. In Spanien zum Beispiel werden heute gebietsweise bis zu 40 Grad erwartet. In Frankreich morgen bis zu 42 Grad.
5: In Paris ist es so heiß, dass die Stadt die Öffnung des Badebereichs im Kanal Saint-Martin vorgezogen hat. Gestern nutzten das hunderte Menschen, um sich abzukühlen. Frust dagegen in Berlin. Sie protestieren gegen die Sperrung der Spree für Schwimmer. Und gingen trotz des Verbots baden.
6: Man hat ja in der Stadt nicht so viele Möglichkeiten, sich irgendwie einfach abzukühlen. Und deswegen ist es super, wenn man mal unterwegs ist oder so, dass man hier einfach reinspringen könnte. Das würde ich mir sehr schön vorstellen.
5: Wasser zur Abkühlung. Das nutzten auch die Briten, wie hier in Godstone südlich von London. Es ist die perfekte Art, mit diesem heißen Wetter umzugehen. Ein schönes, kaltes Eisbad. Großartig. Perfekter Samstag. Die Hitzewelle lässt Europa heute mit Temperaturen bis zu 40 Grad noch nicht los. Der Deutsche Wetterdienst warnt vor einer extremen Wärmebelastung. Am besten hilft viel Wasser trinken.
2: Meist ist es sonnig, regional gibt es aber auch kräftige Gewitter mit Starkregen, am häufigsten in der Mitte und im Osten, lokal mit Unwetterpotenzial. Im Norden und später im Nordwesten und auch Westen oft auch trocken, 21 bis 38 Grad. Viele ukrainische Städte stehen an diesem Wochenende massiv unter russischem Beschuss. Präsident Selenskyj warnte am Abend in einer Videobotschaft vor neuen Attacken und rief seine Landsleute auf, Schutz zu suchen. Die Angriffe auf das frontnahe Saporischschja dauern nun schon seit Tagen an. Die ukrainischen Verteidiger haben Mühe, die Attacken mit Drohnen und Gleitbomben abzuwehren.
7: Ein Kommandopunkt tief unter der Erde. Von hier aus schützen Andriy und seine Einheit den Himmel über Saporischschja. Fast täglich tauchen über der Großstadt russische Drohnen, Raketen, Gleitbomben auf. Die Soldaten verfolgen ihre Flugbahnen auf Bildschirmen, starten Abfangdrohnen. Wir können nicht alles abschießen, denn es sind sehr, sehr viele feindliche Ziele. Sie fliegen und fliegen ständig, Tag und Nacht. Wir haben nicht genug Zeit, sie alle herunterzuholen. Leider. Immer häufiger werden Zivilistinnen und Zivilisten durch russische Flugkörper in der Stadt getötet, zivile Gebäude wie Krankenhäuser getroffen. Andriy spürt Druck, sagt er. Natürlich sind die Leute müde und die Geräte funktionieren manchmal auch nicht mehr. Ich sage, wir arbeiten rund um die Uhr, die Jungs arbeiten bis zur Erschöpfung. Auch Vasil, der 54-Jährige, wurde vor wenigen Monaten eingezogen. Seine Frau und die Kinder leben seit Russlands Überfall in Deutschland. Ich hoffe, dass den Russen durch die ukrainischen Angriffe auf ihre Ölraffinerien endlich das Benzin ausgeht. Und vielleicht kommen sie dann zur Vernunft. Und dann wird dieser Wahnsinn, dieser Krieg ein Ende finden. Die Front ist nur noch etwa 16 Kilometer von Saporischschja entfernt. Die Angriffe auf die Stadt gehen weiter. Trotz aller Müdigkeit wollen sie hier weiter durchhalten.
2: Mhm. Fast jede zweite Vogelart, die in Deutschland brütet, ist bedroht und steht auf der roten Liste. Die Flussseeschwalbe ist eine von ihnen. Sie gilt als stark gefährdet. Auf einem See in Brandenburg, in der Nähe von Storkow, wurden deshalb Brutinseln verankert, um die Schwalbe dort wieder anzusiedeln.
8: Die hat zum Beispiel nur 16 Gramm. Aber ist auch wesentlich kleiner. Fürs Protokoll, letztes Jahr haben wir nur 21 beringt, ne?
9: Wie viele junge Flussseeschwalben es wohl in diesem Jahr sind, das fragen sich der Ökologe Tim Funkenberg und Hartmut Haupt, Hobbyornithologe, auf der Fahrt zu den künstlichen Brutinseln. Vier davon wurden auf dem großen Selchower See verankert, damit die bedrohten Vögel sich darauf niederlassen können.
8: Ja, Hartmut, das sind die Ringe, ne? Hier geht's los.
9: Jedes Küken auf den Brutinseln soll einen davon ans Bein bekommen, mit einer Nummer und einer Ortsmarke.
10: In späteren Auswertungen kann man eben mal gucken, wo sind Ansiedlungsentfernungen von den Vögeln, kamen die hier wieder her, wie alt sind die geworden, wo sind sie hingezogen, Südafrika oder Namibia oder je nachdem.
9: Das Boot nähert sich der ersten Brutinsel. Die Seeschwalbeneltern flattern auf, beobachten argwöhnisch das Geschehen. Die Küken werden zuerst eingesammelt. Alles soll schnell gehen, damit die Vögel nicht länger als nötig gestört werden. Dann bekommen sie von Hartmut Haupt einen Ring. Er macht das bereits seit mehr als 50 Jahren und sieht auch auf den ersten Blick, wie alt die Küken sind.
10: Ein etwas größerer, 7 Tage alt.
9: Tim Funkenberg wiegt dann die kleinen Seeschwalben.
8: 81 Gramm.
9: Er arbeitet für die Heinz-Sielmann-Stiftung und betreut das Brutinselprojekt, mit dem seit 3 Jahren versucht wird, die stark bedrohten Flussseeschwalben in Brandenburg wieder anzusiedeln. Auf der nächsten Brutinsel sind zum Großteil die Küken von Lachmöwen. Die sind etwas größer und eines von ihnen macht sich vor Schreck gleich auf und davon.
8: Shit, einer ist schon rüber.
10: Bei den Lachmöwen müssen wir aufpassen, die ist schon innen weg.
8: Ja,
10: fangt die mal ein.
9: Von den Möweneltern aus der Luft verfolgt, beginnt die Rettungsaktion. Gar nicht so leicht, den flinken Vogel einzufangen. Mit Hartmuts Erfahrung gelingt es am Ende.
8: Sehr gut. Hast du sie?
11: Ja.
8: Super, Hartmut. Super. Ja. Perfekt.
11: Schon klitschig nass, aber.
9: Erschöpft sitzt die kleine Möwe in der Kiste auf dem Weg zurück in ihr Nest. Nach 3 Stunden Beringen, Wiegen und Zählen lautet das Ergebnis 60 bis 70 Seeschwalbenküken und 33 Brutpaare. Zufrieden, dass sich die Flussseeschwalben hier offenbar wohlfühlen, kehren die beiden Vogelkundler zurück an Land.
8: Also aus naturschutzfachlicher Sicht ist das einfach ein schönes Ergebnis.
10: Und da kann man die Leute schon für begeistern, dass man da mal richtig genauer hinschaut und die beobachtet, wie sie halt fischen, wie sie ihr Balzverhalten ausleben und so weiter.
9: Etwa 9000 Brutpaare soll es derzeit deutschlandweit geben. Noch ist die Population der Flussseeschwalben also klein im Großschauener Seengebiet. Doch der Anfang ist gemacht.
2: Guten Tag, hier ist die Tagesschau in 100 Sekunden. USA und Iran wollen in der Schweiz über Kriegsende verhandeln. Am Morgen traf US-Vizepräsident Vance dafür auf dem Berg Birkenstock ein. Die iranische Delegation war nach Angaben des iranischen Staatsfernsehens schon seit gestern dort angekommen. Erste Gespräche sind laut Vermittler Pakistan für heute angesetzt. Die Rentenkommission der Bundesregierung hat Vorschläge erarbeitet. Nach Informationen des ARD-Hauptstadtstudios soll unter anderem das Renteneintrittsalter ab dem Jahr 2032 weiter angehoben werden, wenn gleichzeitig auch die Lebenserwartung steigt. Mittel- und langfristig sollen auch selbstständige Beamte und Abgeordnete ins gesetzliche Rentensystem einzahlen. Stichwahl um Präsidentenamt in Kolumbien. Zur Wahl stehen der linke Senator Cepeda und der rechte Anwalt Dela Espriella, der im ersten Wahlgang vorn gelegen hatte. Die Wahl findet unter hohen Sicherheitsvorkehrungen statt. Kolumbien leidet seit Jahren unter bewaffneten Konflikten. Deutschland gewinnt WM-Gruppenspiel gegen Elfenbeinküste. Das DFB-Team schlug die Ivorer mit 2:1. Durch den Sieg zieht die Mannschaft von Trainer Nagelsmann sicher in die K.O.-Runde ein. Deutschland steht auch schon als Erster der Gruppe E fest, weil sich Ecuador und Curaçao 0:0 getrennt haben. Hitzewelle in Europa dauert an. Der Deutsche Wetterdienst warnt erneut vor hohen Temperaturen. Vor allem für die Mitte und den Süden Deutschlands. Gewitter seien ebenfalls möglich. Auch in Spanien und Frankreich werden gebietsweise bis zu 40 Grad erwartet. Das Wetter meist sonnig, regional zum Teil kräftige Gewitter mit Starkregen, am häufigsten in der Mitte und im Osten, lokal mit Unwetterpotenzial. Im Norden und später auch im Westen trocken, 21 bis 38 Grad. Die deutsche Fußballnationalmannschaft hat nach einer umkämpften Partie auch ihr zweites WM-Spiel gewonnen. Nach einem Rückstand zur Pause konnte sich das Team von Trainer Nagelsmann am Ende dann doch mit 2:1 gegen die Elfenbeinküste durchsetzen. Der Einzug der DFB-Elf in die K.O.-Runde ist damit perfekt.
12: Im kleinsten WM-Stadion im kanadischen Toronto trifft die deutsche Mannschaft auf die Elfenbeinküste. Und sie beginnt mit der gleichen Startelf, also wie zum Auftakt gegen Curaçao. Nach 12 Sekunden wird es den ersten Abschluss geben durch Kai Havertz. Das Spiel beginnt, wie zu erwarten, offensiv geführt. Ab der 12. Minute kommen die Afrikaner dann auch besser rein in diese Partie, angeführt von ihrem Star Yann Diomandé. Die erste gute Chance von Singo. Brown steht gut und blockt diesen Schuss ab. Nico Schlotterbeck ist dann früh angeschlagen. Grund dafür ist ein Zweikampf mit Diallo. Bis zur Pause hält Schlotterbeck dann aber noch durch. 18. Minute. Die deutsche Mannschaft hat mehr Spielanteile, mehr Abschlüsse. Dieser hier von Musiala ist der vierte im Spiel. Kurz darauf Ecke Deutschland. Brown kurz ausgeführt auf Kimmich. Und dann Pavlovic drin. Aber der Treffer erhält keine Anerkennung. Schiedsrichter Benitez aus Paraguay entscheidet nachvollziehbar auf Offensivfall. Diomandé. Es läuft so viel bei den Ivorern über die linke Seite. Diallo, erster Abschluss. Brown dazwischen, dann Kissier. Die Elfenbeinküste führt. Den ersten Schuss kann Brown noch abwehren. Beim zweiten von Kapitän Franck Kissier ist er machtlos. 38. Minute, die deutsche Mannschaft längst nicht mehr belegen. Die Fehler haben sich gehäuft. Wirtz und dann Havertz wieder drin. Aber auch dieser Treffer wird zu Recht nicht gelten, denn ihm geht das Foul von Musiala voraus. Mit dem 0:1 geht's in die Kabine. In der 60. Minute ein Dreifachwechsel. Leveling, Amiri und Undav kommen ins Spiel für Sané, Musiala und Pavlovic. Und das Spiel belebt sich sofort. 8 Minuten später, Amiri mit Anlauf. Nimmt Maß und findet Dennis Undav, sein zweiter Turniertreffer. Deutschland gleicht aus. Nadim Amiris Vorarbeit in Perfektion vollendet. Undav von den Fans im Stadion in Toronto vehement gefordert und von Julian Nagelsmann gebracht. Die deutsche Mannschaft will den Sieg, das 16. Finale klappt. 89. Minute, Brown scheitert an Fofana. Es gibt 6 Minuten Nachspielzeit. Die vierte davon läuft. Matcher auf Undav. Drehung drin. 2:1, der Siegtreffer. Dennis Undav, der Wahnsinns-Joker. Es ist schon jetzt seine WM. Der Pass von Felix Matcher ist natürlich überragend. Aber die Verarbeitung ist es auch. Die deutsche Mannschaft bejubelt überschwänglich dieses 2:1. Deutschland startet erstmals seit 2006 wieder mit 2 Siegen in einer Weltmeisterschaft. Denn dabei bleibt es, Deutschland steht in der Runde der besten 32.
2: Und über dieses zweite deutsche Gruppenspielen wollen wir jetzt noch mal ausführlicher sprechen, zusammen mit meinem Kollegen Jonas Freudenhammer aus der NDR Sportredaktion. Jonas, du hast das Turnier natürlich auch verfolgt bis jetzt. Matchwinner war wieder einmal Dennis undarf. Aber bevor wir zu ihm kommen, wollen wir erstmal auf den Trainer schauen, der nämlich in der 60. Minute eine ganz folgenschwere Entscheidung zum Glück getroffen hat. Er hat 3 eingewechselt und da wurde alles anders.
13: Ja, genau, denn bis dahin war das gar nicht so klar, dass Deutschland auch dieses zweite Gruppenspiel am Ende gewinnt. In der ersten Hälfte war das ein ausgeglichenes Spiel. Die Elfenbeinküste mit dem Tor, Deutschland mit den 2 zu Recht aberkannten Toren. Und dann in der zweiten Hälfte hätte die Elfenbeinküste die Führung durchaus noch ausbauen können. Also da waren die teilweise näher dem zweiten Tor, als Deutschland überhaupt im Anschlusstreffer war. Ja, bis zu dieser Dreifachauswechslung, die das Spiel dann wirklich entscheidend beeinflusst hat. Und ja, nicht zuletzt deswegen war der Bundestrainer Nagelsmann nach dem Spiel natürlich zufrieden.
14: Ja, ich freue mich, dass wir am Ende das Spiel noch gewonnen haben, verdient gewonnen haben. Die Jungs haben super viel investiert. Ich freue mich extrem für die gesamte Mannschaft, weil wir oder weil jeder merkt, dass er ein wichtiger Teil davon ist. Dass Spieler, die reinkamen, haben das Spiel entschieden. Spieler, die gegen Kurasawa reinkamen, haben Tore gemacht, Tor vorgelegt. Dennis hat wieder 2 Tore gemacht, Nadim hat es vorgelegt. Leon hatte eigentlich von der Wertigkeit wie ein Tor, wo er den Ball verteidigt in einem Konter. Ich finde, wir haben schwache 5 Minuten gehabt zum Start des Spiels, dann waren wir sehr gut drin.
13: Ja, nach dem ersten Gruppenspiel war für die deutsche Mannschaft ja noch nicht ganz so klar, wie gut oder wie stark man da eigentlich einzuschätzen ist nach diesem 7:1 gegen Curaçao. Und das ist jetzt nach diesem 2:1 gegen die deutlich stärker einzuschätzende Elfenbeinküste, also haben sie sich auf jeden Fall besser positioniert.
2: Und das lag vor allem an einem, nämlich Dennis Undarf. Der hat so richtig Schwung reingebracht in die Mannschaft. Hat er sich denn mit seinen 2 Toren denn in die Startelf in Zukunft geschossen?
13: Das ist eine gute Frage. Das war ja auch schon in den letzten Wochen immer wieder ein Thema. Der Bundestrainer Nagelsmann hat das nach dem Spiel zumindest für möglich gehalten. Er hat gesagt, das ist eine Option. Und aber andererseits funktioniert Undarf natürlich auch einfach sehr, sehr gut als Einwechselspieler. Er hat jetzt insgesamt in seinen 2 WM-Spielen 5 Torbeteiligungen, 3 Tore selbst gemacht, 2 Vorlagen. Damit ist er bester Scorer aktuell zu diesem frühen Zeitpunkt bei der WM. Und das ist natürlich auch ein Argument, ihn weiterhin so zu bringen, wenn er die Spiele dann noch so entscheidend beeinflussen kann. Und ja, auch seine Mitspieler wissen seine Qualitäten sehr zu schätzen.
15: Ja, ich glaube, dass er einfach jemand ist, der sich nicht so viel von außen irgendwie ablenken lässt, sondern der sich fokussiert auf seine Aufgabe. Und das macht er überragend. Dass er nicht irgendwie dann, wenn er nicht von Anfang an gespielt hat, irgendwie auf der Bank saß und keine Energie gegeben hat, sondern im Gegenteil, in der Halbzeit pusht er das Team. Und wenn er reinkommt, pusht er das Team und macht die Tore. Und das ist einfach überragend.
13: Es gab aber auch noch ein paar andere Spieler, die gestern auf sich aufmerksam gemacht haben. Felix Metscher zum Beispiel, der war wieder sehr, sehr zweikampfstark, defensiv, aber auch in offensiven Aktionen entscheidend beteiligt. Spielt die Vorlage für das 2:1 mit einem sehr, sehr starken Pass. Nadim Amiri wurde eingewechselt, gemeinsam mit Undarf. Der hat seine Rolle offensiv noch mal ein bisschen anders interpretiert. Das Spiel mit dadurch neue Räume geöffnet im Spiel, die Vorlage zum 1:1 Ausgleichstreffer gegeben. Leroy Sané war sehr engagiert, auch defensiv. Der hatte in den letzten Wochen ja immer wieder auch starke Kritik einstecken müssen. Leider negativ aufgefallen, unverschuldet ist Nico Schlotterbeck, der sich in der ersten Hälfte ja bereits verletzt hat, dann zur Halbzeit ausgewechselt werden musste. Wahrscheinlich ist es eine Innenbandverletzung im Sprunggelenk bei ihm. Das könnte das WM-Aus bedeuten. Ja, aber das Genaue soll jetzt ein MRT heute klären.
2: Wir drücken auf jeden Fall die Daumen. Am Donnerstag trifft nämlich die deutsche Mannschaft zum Abschluss der Gruppenphase dann nochmal auf Ecuador. Gibt es da noch eine Bedeutung für dieses Spiel?
13: Ja, für die Deutschen nicht mehr so stark die Bedeutung, denn sie stehen ja bereits als Gruppensieger fest. Das auch dank Schützenhilfe aus Curaçao, denn die haben 0:0 gespielt gegen Ecuador. Insbesondere der Torwart Room hat sich da verdient gemacht mit 15 Paraden in 90 Minuten. Das ist ein neuer WM-Rekord. Ja, und durch dieses Unentschieden steht Deutschland eben schon als Gruppensieger fest. Und damit steht auch schon fest, wann Deutschland denn das erste Mal in der K.O.-Runde spielt. Am Montag, den 29. Juni, 22.30 Uhr deutscher Zeit, geht es im 16. Finale gegen einen anderen Gruppendritten. Wer das wird, das steht aktuell noch nicht fest.
2: Dann lass uns noch mal auf die weiteren Spiele schauen, die da in der Nacht stattgefunden haben. Auch in der Gruppe F sind ja nämlich Entscheidungen gefallen. Wie ging das aus?
13: Also gestern Abend nach deutscher Zeit hat die Niederlande 5:1 gegen Schweden gewonnen. Das hat zu großem Jubel geführt in den Niederlanden. Zum Beispiel, wir sehen hier Fans in Den Haag, die dieses 5:1 bejubeln. Das ist zustande gekommen durch Doppelpacks, und zwar von Brian Brobby und Cody Gakpo. Außerdem noch das 5. Tor von Somerville für die Niederlande. Die liefern sich jetzt am letzten Gruppenspieltag ein Fernduell mit Japan um den Gruppensieg. Die Japan und Niederlande haben im ersten Gruppenspiel ja noch unentschieden, 2:2 gespielt. Die Japaner wiederum haben sehr deutlich 4:0 gegen Tunesien gewonnen am heutigen Morgen. Und ja, das war für Tunesien also die zweite Niederlage im zweiten Spiel. Die hatten nach der ersten Niederlage ja sogar noch den Trainer gewechselt. Das hat aber offenbar nicht so viel gebracht, denn Tunesien damit jetzt auch schon ausgeschieden.
2: Mhm. Jonas, du verfolgst das Turnier vom ersten Moment an. Hast du schon einen Favoriten?
13: Ja, das ist so früh natürlich schwierig zu sagen. In der Gruppenphase gibt es wenige wirklich starke Duelle, gute auf Augenhöhe Duelle, sondern es sind auch viele eher kleinere Mannschaften. Natürlich ist Frankreich immer stark. Die haben auch ein ordentliches erstes Spiel gespielt. Aber auch England fand ich im ersten Spiel sehr, sehr überzeugend. Und nach diesen zwei Spielen würde ich sagen, dass auch Deutschland zumindest die Chancen größer geworden sind als vor dem Turnier, dass sie um den Titel vielleicht ein Wörtchen mitreden können.
2: Danke für die Einschätzung, Jonas Freudenhammer.
13: Gern.
2: Die Regierungen der USA und Irans scheinen an Verhandlungen für ein Friedensabkommen festhalten zu wollen, trotz ihrer Zerwürfnisse über die israelischen Angriffe im Libanon. Am Morgen traf US-Vizepräsident Vance für Gespräche auf dem Berg Bürgenstock in der Schweiz ein. Die iranische Delegation war nach Angaben des iranischen Staatsfernsehens schon gestern dort angekommen. Sie wird von Chefverhandler Ghalibar und Außenminister Araghchi angeführt. Den Verhandlungsauftakt kündigte Vermittler Pakistan für heute an. Die Ukraine hat die von Russland annektierte Schwarzmeerhalbinsel Krim mit Drohnen angegriffen. Nach russischen Angaben wurden dabei mindestens 4 Menschen getötet und 28 weitere verletzt. Laut Behörden wurde die Krimbrücke zwischen dem russischen Festland und der Hafenstadt Kertsch geschlossen. In sozialen Netzwerken hieß es, dort sei ein Feuer in einem Kraftstoffterminal ausgebrochen. Unabhängig überprüfen lassen sich diese Angaben nicht. Die staatliche Rente sichern, das ist eines der zentralen Reformvorhaben der Bundesregierung. Sichern heißt aber auch, es wird sich einiges ändern. Eine von der Koalition eingesetzte Kommission hat dazu rund 30 Vorschläge erarbeitet. Erste Details sind jetzt bekannt geworden. In den Tagesthemen hat meine Kollegin Susanne Stichler mit unserer Korrespondentin in Berlin Nicole Konert gesprochen, und dabei ging es zunächst um die Frage, was die Kommission zur sogenannten Rente mit 63 vorschlägt.
16: Naja, eigentlich war ja die Rente mit 63 für diejenigen gedacht, die besonders lange ins Rentensystem eingezahlt haben. 45 Beitragsjahre genannt wird da immer wieder der Dachdecker, der eben nicht bis zum hohen Alter auf dem Dach arbeiten kann und aus gesundheitlichen Gründen dann auch irgendwann gehen muss. Jetzt hat die Kommission also auch festgestellt, naja, sind sehr viele schon sehr früh in Rente gegangen, die auch nicht unbedingt aus gesundheitlichen Gründen aufhören mussten, denen es vielleicht finanziell auch ganz gut ging. Und jetzt ist die Empfehlung, dass man schon früh in Rente gehen kann, aus gesundheitlichen Gründen, wenn man nicht mehr kann, nach einer gesundheitlichen Prüfung. Alle anderen aber sollen weiterarbeiten.
3: Und was sind die Empfehlungen für das Renteneintrittsalter?
16: Ja, da ist die Empfehlung, dass nach 2031 also das Renteneintrittsalter erhöht werden soll, aber orientiert an der Lebenserwartung. Das heißt konkret, jetzt 30-Jährige, die eigentlich mit 67 in Rente gehen, müssten nach dem derzeitigen Regelung, die müssten dann mit 68 in Rente gehen. Aber das alles wird eben immer wieder überprüft, auch die Lebenserwartung. Warum macht man das? Man hat festgestellt, dass eben auch solche Ereignisse wie Pandemien, also die Corona-Pandemie, durchaus auch Auswirkungen hat auf die Lebenserwartung. Und deswegen möchte man immer wieder überprüfen, kann also bedeuten, dass man auch wieder früher in Rente gehen kann.
3: Neu ist, dass Rentenbeiträge künftig am Kapitalmarkt angelegt werden sollen. Wie sehen denn diese Vorschläge aus?
16: Ja, auch das ist eine neue Empfehlung der Rentenkommission, dass man eben eine zusätzliche kapitalgedeckte Rente vorsieht, also zusätzliche Beiträge, die eben in den Kapitalmarkt zu den jetzigen Beiträgen in den Kapitalmarkt investiert werden sollen, in einem staatlichen Fonds. Also der Staat soll sich darum kümmern, diese zusätzlichen Beiträge sollen hälftig getragen werden von den Arbeitgebern und von den Arbeitnehmern. Das ist eben der Plan, auch für diejenigen, die sich vielleicht eben keine Zusatzrente leisten können, keine private Absicherung. Das könnte aber auch bedeuten, dass womöglich die Beitragssätze steigen könnten.
3: Es scheint ja bei den Vorschlägen innerhalb dieser Kommission viel Einigkeit zu geben. Heißt das, dass das jetzt so umgesetzt wird?
16: Nee, das heißt es auf jeden Fall nicht, sondern im Moment ist nur der Plan, die Rentenkommission wird die Empfehlung am Dienstag dem Kanzler und der Bundesarbeitsministerin übergeben. Ja, und dann wird die Regierung darüber beraten, was man davon umsetzt, wie man es umsetzt. Das heißt, wir werden noch sehr viele Diskussionen darüber erleben. Aber eins zu eins, dass das umgesetzt wird, so ist im Moment, das ist im Moment noch nicht absehbar.
2: Proteste gegen die Sozialreformen der Bundesregierung will die neue Doppelspitze der Linkspartei ins Zentrum ihrer künftigen Arbeit stellen. Die bisherige Co-Vorsitzende Schwertner wurde gestern beim Parteitag in Potsdam mit knapp 86% der Stimmen wiedergewählt. Neuer Co-Parteichef wurde Luigi Pantisano. Ihn wählten gut 53% der Delegierten. Der bisherige Co-Vorsitzende Van Aken hatte aus gesundheitlichen Gründen auf eine neue Kandidatur verzichtet.
17: Auf Luigi Pantisano entfielen 287 Stimmen, das sind 53,34%.
1: Ein bitteres Ergebnis für den Neuen. Ines Schwertner versucht zu trösten. Sie wurde mit 85,7% im Amt bestätigt. Luigi Pantisano ohne Gegenkandidat, nur knapp an einer Niederlage vorbeigeschrammt. Seine Nähe zur Welt der Arbeiter reichte offenbar nicht, um die Partei zu überzeugen.
18: Ich bin Sohn einer italienischen Arbeiterfamilie. Meine Eltern haben ihr Leben lang hart gearbeitet, damit ihre Kinder es einmal besser haben. Ich bin dieses Kind. Ein anderes, mein Bruder, steht dort. Von ihnen habe ich das Kämpfen gelernt.
1: Seit 2017 ist Pantisano in der Linken. Er ist stolz darauf, es vom Lehrling als Bauzeichner zum studierten Architekten geschafft zu haben. Er engagiert sich gegen Rassismus, provoziert mit Aktionen wie hier, als er zum organisierten Schwarzfahren aufrief. 2020 kandidierte er als Oberbürgermeister von Konstanz und muss sich knapp geschlagen geben. Seit 2025 nun Bundestagsabgeordneter. Für ihn als seinen Nachfolger hat sich vor allem auch Jan van Aken stark gemacht. Pantisano gilt als angriffslustig. Das kann selbst in der Linken Stimmen kosten. In einem Interview hatte Pantisano der CDU faschistische Politik vorgeworfen und sie so in die Nähe der AfD gerückt. Damit stößt er die Landesverbände im Osten vor den Kopf, die nach den Landtagswahlen womöglich mit der Union zusammenarbeiten müssen, wenn sie die AfD verhindern wollen.
19: Das eine sind Demokraten und das andere ist eine Partei, die die Demokratie abschaffen will. Und insofern kann ich nur sagen, es hat nichts mit der Lebensrealität in Sachsen-Anhalt zu tun.
1: Der Parteitag hat Pantisano die gelbe Karte gezeigt.
20: Luigi muss sich noch ein bisschen einarbeiten, aber ich habe da auch Hoffnung.
21: Er ist jetzt unser Vorsitzender und sich da vielleicht auch noch mal überlegen kann, in den Dialog treten kann mit Mitgliedern. Das würde ich mir hoffen und gucken kann, wie wir irgendwie gemeinsam eine Position erarbeiten.
0: Jan van Aken war eben ein ganz anderer Typ. Und man kann nicht denken, dass man solche Typen ersetzen kann.
1: Pantisano will auch mit seinem Draht zu Gewerkschaften punkten. Doch nicht wenige trauern noch dem Duo Schwertner-Van Aken hinterher. Das neue Team an der Spitze muss beweisen, dass es die Linke geeint halten kann, trotz parteiinterner Kontroversen.
2: Wir schauen jetzt auf wichtige Themen dieses Sonntags in unserem Update. Und dazu spreche ich mit meinem Kollegen Felix Ideha im Nachrichten aus der Tagesschau. Felix, von heute an wollen ja die USA und Iran in der Schweiz über ein dauerhaftes Friedensabkommen verhandeln. Was erwartet man da heute?
4: Ja, im besten Fall gelingt heute eine echte Annäherung zwischen den USA und Iran. Es gilt ja schließlich auch, die Übereinkünfte des Rahmenabkommens zu vertiefen. Und ich habe mal Bilder mitgebracht aus der Schweiz. Und wir sehen die Ankunft des Vizepräsidenten J.D. Vance heute früh. Verhandelt wird ja in einem Luxusresort in der Nähe von Luzern, Entschuldigung. Und auch die iranische Delegation ist mittlerweile in der Schweiz. Und eigentlich waren erste Gespräche ja auch schon für Freitag angedacht. Aber die fanden wegen erneuter gegenseitiger Angriffe zwischen Israel und der Terrororganisation Hisbollah im Libanon nicht statt. Iran sperrte als Reaktion auf die Angriffe ja auch wieder nach eigenen Angaben die Straße von Hormus. Die USA dementieren das. Die sagen, die Straße sei weiter offen. Also viel hin und her. Heute nun die Gespräche und übrigens sind auch die Vermittler aus Pakistan und Katar mit dabei.
2: Also es wird gesprochen, all das soll die Grundlage bilden für einen endgültigen Frieden. Woran hakt es im Moment?
4: Ja, eine Hauptbedingung des Rahmenabkommens ist ja nun mal auch, dass die Waffen an allen Fronten dieses Krieges eben schweigen. Und dazu gehört auch der Libanon. Aber ich habe es ja gerade eben schon mal gesagt, am Wochenende gab es wieder Angriffe zwischen Israel und der Terrororganisation Hisbollah, trotz einer geltenden Waffenruhe im Libanon. Und erst heute früh meldeten auch libanesische Behörden wieder 7 Tote. Israel selbst dementiert, dass es heute Nacht israelische Luftangriffe gegeben hat. Und aus Israel ist zu hören, das berichten israelische Medien, dass die israelische Armee auf Anraten der Regierung jetzt auch ihre Angriffe im Libanon weitgehend einstellt. Allerdings soll das nicht gelten für Teile des Südlibanon. Da will man weiter Hisbollah-Ziele angreifen. Und Iran erwartet jetzt natürlich von den USA, dass die USA Israel dazu bewegen, die Angriffe komplett einzustellen, um natürlich eben auch das Rahmenabkommen zu gewährleisten. Auch darüber will man heute sprechen.
2: Das Ganze ist ja sehr umfassend. Was sind da die weiteren Knackpunkte?
4: Ja, zum Beispiel geht es da auch um die Sanktionen gegen Iran, die aufgehoben werden sollen. Wie sich das genau gestaltet, wie das aussehen soll, das ist noch unklar. Offene Fragen gibt es auch zum Wiederaufbau des Iran. Da soll es ja um mindestens 300 Milliarden US-Dollar gehen. Da muss ein Plan her, wo die herkommen. Aber natürlich geht es auch um das iranische Atomprogramm. US-Vize Vance erhofft sich, da heute voranzukommen. Die USA wollen verhindern, dass der Iran dazu imstande ist, Atomwaffen herzustellen.
2: Anderes Thema, wir schauen in die Ukraine. Auf der von Russland besetzten ukrainischen Halbinsel Krim gibt es nämlich aktuell fast keinen Kraftstoff zu tanken. Das sagt zumindest der von Russland eingesetzte Gouverneur. Wie ist da die Situation?
4: Genau, du sagst es. Kraftstoffrestriktionen gab es ja auf der Krim ohnehin schon seit Ende Mai. Nun heute jetzt auch die Meldung, dass seit heute früh um 9 Uhr kein Kraftstoff mehr an Tankstellen ausgegeben wird. Das hat der von Russland eingesetzte Gouverneur dort gesagt. Ich habe auch mal Bilder mitgebracht. Da sagt er unter anderem auch, dass Privatpersonen nichts mehr bekommen, dass die Tankstellen nichts mehr herausgeben. Aber dass es Ausnahmen gibt, zum Beispiel für öffentliche Einrichtungen bzw. für staatliche Firmen, die kritische Infrastruktur am Laufen erhalten.
2: Und was ist da der Hintergrund? Was steckt dahinter?
4: Ja, die ukrainische Armee hatte zuletzt ja verstärkt russische Infrastruktur angegriffen, unter anderem Pipelines, Raffinerien, aber auch Treibstofflager. Und wir erinnern uns alle ja auch an die Angriffe der Ukraine, die Drohnenangriffe diese Woche. Da hatten wir ja große Rauchschwaden gesehen in der Nähe von Moskau oder bei Moskau. Da brannten große Anlagen nach diesen ukrainischen Drohnenangriffen. Ja, und auch die besetzte Krim, die greift die Ukraine immer wieder an, trifft strategisch wichtige Straßen und Einrichtungen, die auch dafür genutzt werden, um Treibstoff zu transportieren. Und diese Angriffe, die zeigen nun anscheinend Wirkung.
2: Anderes Thema. Wir schauen nämlich aufs Wetter. Die Temperaturen bleiben nämlich heute überall in Deutschland hochsommerlich heiß. Du sagst uns jetzt, wo es besonders heiß wird.
4: Ja, genau. Besonders heiß wird es weiterhin in der Mitte und im Süden des Landes vor allem. Auch im Norden kann es warm werden, aber da gibt es natürlich durch die Küsten ein bisschen tiefere Temperaturen. Der Deutsche Wetterdienst warnt halt aber teils vor starker Wärmebelastung, warnt auch noch vor weiteren Gewittern beispielsweise oder auch vor Starkregen. Und die Temperaturen, ne, die stehen ja im Fokus, die belasten natürlich uns alle, aber vor allem auch kranke Menschen oder alte Menschen.
2: Was kann man gegen Hitze tun? Hast du da Tipps?
4: Ja, die habe ich mal mitgebracht. Also man sollte natürlich versuchen, sich gar nicht erst dieser Wärme auszusetzen. Das ist natürlich leichter gesagt als getan. Aber es gilt zum Beispiel in der Wohnung, die Hitze gar nicht erst reinkommen zu lassen. Beispielsweise kann man die Fenster abdecken oder auch erst lüften, wenn es am Morgen ist oder auch am Abend ist, damit es halt ja, die kühlere Luft dann reinkommt. Aber man kann zum Beispiel auch Erledigungen in die Morgenstunden oder die Abendstunden verlegen oder sich lockere Kleidung anziehen. Ich habe jetzt hier eine Jacke an, die könnte ich eigentlich auch mal ausziehen. Genau. Aber ganz, ganz wichtig am Ende ist natürlich auch genügend zu trinken.
2: Auf jeden Fall. Also mindestens 2 Liter. Spannend, aber auch wie die Woche so wird. Wie wird das?
4: Ja, Kirsten, es bleibt weiterhin warm. Der Deutsche Wetterdienst sagt, dass die Hitze weiterhin bestehen bleibt. Temperaturen bleiben weiterhin hoch. Und so wie es aussieht, wird das voraussichtlich noch ein bisschen so weitergehen. Und zwar voraussichtlich bis zum nächsten Wochenende.
2: Dankeschön, Felix, für dieses Update.
4: Gerne.
2: Viele ukrainische Städte stehen an diesem Wochenende massiv unter russischem Beschuss. Präsident Selenskyj warnte am Abend in einer Videobotschaft von 9 Attacken und rief seine Landsleute auf, Schutz zu suchen. Die Angriffe auf das frontnahe Saporischschja dauern nun schon seit Tagen an. Die ukrainischen Verteidiger haben Mühe, die Attacken mit Drohnen und Gleitbomben abzuwehren.
7: Ein Kommandopunkt tief unter der Erde. Von hier aus schützen Andriy und seine Einheit den Himmel über Saporischschja. Fast täglich tauchen über der Großstadt russische Drohnen, Raketen, Gleitbomben auf. Die Soldaten verfolgen ihre Flugbahnen auf Bildschirmen, starten Abfangdrohnen. Wir können nicht alles abschießen, denn es sind sehr, sehr viele feindliche Ziele. Sie fliegen und fliegen ständig, Tag und Nacht. Wir haben nicht genug Zeit, sie alle herunterzuholen. Leider. Immer häufiger werden Zivilistinnen und Zivilisten durch russische Flugkörper in der Stadt getötet, zivile Gebäude wie Krankenhäuser getroffen. Andriy spürt Druck, sagt er. Natürlich sind die Leute müde und die Geräte funktionieren manchmal auch nicht mehr. Ich sage, wir arbeiten rund um die Uhr, die Jungs arbeiten bis zur Erschöpfung. Auch Vasil, der 54-Jährige, wurde vor wenigen Monaten eingezogen. Seine Frau und die Kinder leben seit Russlands Überfall in Deutschland. Ich hoffe, dass den Russen durch die ukrainischen Angriffe auf ihre Ölraffinerien endlich das Benzin ausgeht. Und vielleicht kommen sie dann zur Vernunft. Und dann wird dieser Wahnsinn, dieser Krieg ein Ende finden. Die Front ist nur noch etwa 16 Kilometer von Saporischschja entfernt. Die Angriffe auf die Stadt gehen weiter. Trotz aller Müdigkeit wollen sie hier weiter durchhalten.

0: Guten Tag, ich begrüße Sie zur Tagesschau. Die Regierungen der USA und Irans scheinen an Verhandlungen für ein Friedensabkommen festzuhalten, trotz ihrer Zerwürfnisse über die israelischen Angriffe im Libanon. Am Morgen traf US-Vizepräsident Vance auf dem Berg Birkenstock in der Schweiz ein. Der Schweizer Außenminister begrüßte auch die iranische Delegation um Außenminister Araghchi und Chefverhandler Ghalibaf am Verhandlungsort. Ein erstes Gespräch zwischen den beiden Kriegsparteien soll am Nachmittag beginnen. Die Ukraine hat die von Russland annektierte Schwarzmeerhalbinsel Krim und die Region Krasnodar mit Drohnen angegriffen. Nach russischen Angaben wurden dabei mindestens 5 Menschen getötet und 28 weitere verletzt. Die Krimbrücke zwischen dem russischen Festland und der Hafenstadt Kertsch sei geschlossen worden. Der ukrainische Präsident Selenskyj erklärte, das Militär habe ein Öldepot auf der Krim getroffen. Laut den Behörden dort wurde der Verkauf von Benzin an Privatpersonen eingestellt. Die Bundesregierung will offenbar die Abschiebung afghanischer Straftäter deutlich ausweiten. Das ist laut Bild-Zeitung das Ergebnis von bislang geheimen Verhandlungen mit Vertretern der afghanischen Taliban-Regierung. Innenminister Dobrindt sagte der Zeitung, wer in Deutschland schwere Straftaten begehe, der müsse seine Perspektive in seinem Heimatland suchen. Dem Bericht zufolge soll es künftig neben Rückführungen über reguläre Linienflüge auch bis zu 3 Charterflüge pro Monat nach Kabul geben. Die deutsche Fußballnationalmannschaft hat nach einer umkämpften Partie auch ihr 2. WM-Spiel gewonnen. Nach einem Rückstand zur Pause konnte sich das Team von Trainer Nagelsmann am Ende mit 2:1 gegen die Elfenbeinküste durchsetzen. Der eingewechselte Doppeltorschütze Undav schoss die DFB-Elf damit direkt in die K.O.-Runde.
1: Das Team der Elfenbeinküste in Orange geht in der 30. Minute in Führung durch ihren Kapitän Franck Kessié. Bis zu diesem Zeitpunkt hatte die deutsche Mannschaft mehr Abschlüsse. Die beste Torchance aber nutzten die Ivorer zum 0:1-Pausenstand. Ein Dreifachwechsel in der 60. Minute bringt dann den Umschwung. Leveling, Amiri und Undav kommen. Und Dennis Undav erzielt 8 Minuten später den Ausgleich. Die Vorlage kam vom ebenfalls eingewechselten Nadim Amiri. Aber das deutsche Team drängt auf den Sieg, der den Einzug ins 16. Finale sicher macht. In der 4. Minute der Nachspielzeit der Pass von Metscher auf Undav und der erzielt den umjubelten 2:1-Siegtreffer. Die deutsche Mannschaft startet wie zuletzt bei der Weltmeisterschaft 2006 mit 2 Siegen ins Turnier.
0: Und hier noch der Blick aufs Wetter. Heute meist sonnig, vor allem in der Mitte und im Osten aber zum Teil kräftige Gewitter mit Starkregen, lokal auch mit Unwetterpotenzial bei 21 bis 38 Grad.
2: Wir starten mit Fußball. Die deutsche Fußballnationalmannschaft hat nach einer umkämpften Partie auch ihr 2. WM-Spiel gewonnen. Nach einem Rückstand zur Pause konnte sich das Team von Trainer Nagelsmann am Ende mit 2:1 gegen die Elfenbeinküste durchsetzen. Der Einzug der DFB-Elf in die K.O.-Runde ist somit perfekt.
1: Das Team der Elfenbeinküste in Orange geht in der 30. Minute in Führung durch ihren Kapitän Franck Kessié. Bis zu diesem Zeitpunkt hatte die deutsche Mannschaft mehr Abschlüsse. Die beste Torchance aber nutzten die Ivorer zum 0:1-Pausenstand. Ein Dreifachwechsel in der 60. Minute bringt dann den Umschwung. Leveling, Amiri und Undav kommen. Und Dennis Undav erzielt 8 Minuten später den Ausgleich. Die Vorlage kam vom ebenfalls eingewechselten Nadim Amiri. Aber das deutsche Team drängt auf den Sieg, der den Einzug ins 16. Finale sicher macht. In der 4. Minute der Nachspielzeit der Pass von Metscher auf Undav und der erzielt den umjubelten 2:1-Siegtreffer. Die deutsche Mannschaft startet wie zuletzt bei der Weltmeisterschaft 2006 mit 2 Siegen ins Turnier.
2: Und über dieses 2. deutsche Gruppenspielen wollen wir jetzt noch mal ausführlicher sprechen, zusammen mit meinem Kollegen Jonas Freudenhammer aus der NDR Sportredaktion. Jonas, du hast das Turnier natürlich auch verfolgt bis jetzt. Matchwinner war wieder einmal Dennis Undav. Aber bevor wir zu ihm kommen, wollen wir erst mal auf den Trainer schauen, der nämlich in der 60. Minute eine ganz folgenschwere Entscheidung zum Glück getroffen hat. Er hat 3 eingewechselt und da wurde alles anders.
3: Ja, genau, denn bis dahin war das gar nicht so klar, dass Deutschland auch dieses zweite Gruppenspiel am Ende gewinnt. In der ersten Hälfte war das ein ausgeglichenes Spiel. Die Elfenbeinküste mit dem Tor, Deutschland mit den zwei zu Recht aberkannten Toren. Und dann in der zweiten Hälfte hätte die Elfenbeinküste die Führung durchaus noch ausbauen können. Also da waren die teilweise näher dem zweiten Tor, als Deutschland überhaupt im Anschlusstreffer war. Ja, bis zu dieser Dreifachauswechslung, die das Spiel dann wirklich entscheidend beeinflusst hat. Und ja, nicht zuletzt deswegen war der Bundestrainer Nagelsmann nach dem Spiel natürlich zufrieden.
4: Ja, ich freue mich, dass wir am Ende das Spiel noch gewonnen haben, verdient gewonnen haben. Die Jungs haben super viel investiert. Ich freue mich extrem für die gesamte Mannschaft, weil wir oder weil jeder merkt, dass er ein wichtiger Teil davon ist. Dass Spieler, die reinkamen, haben das Spiel entschieden. Spieler, die gegen Curaçao reinkamen, haben Tore gemacht, Tor vorgelegt. Dennis hat wieder zwei Tore gemacht, Nadim hat es vorgelegt. Leon hatte eine, ja, eigentlich von der Wertigkeit wie ein Tor, wo er den Ball verteidigt in einem Konter. Ich finde, wir haben schwache 5 Minuten gehabt zum Start des Spiels, dann waren wir sehr gut drin.
3: Ja, nach dem ersten Gruppenspiel war für die deutsche Mannschaft ja noch nicht ganz so klar, wie gut oder wie stark man da eigentlich einzuschätzen ist nach diesem 7:1 gegen Curaçao. Und das ist jetzt nach diesem 2:1 gegen die deutlich stärker einzuschätzende Elfenbeinküste, also haben sie sich auf jeden Fall besser positioniert.
2: Und das lag vor allem an einem, nämlich Dennis Undaf. Der hat so richtig Schwung reingebracht in die Mannschaft. Hat er sich dann mit seinen 2 Toren denn in die Startelf in Zukunft geschossen?
3: Das ist eine gute Frage. Das war ja auch schon in den letzten Wochen immer wieder ein Thema. Der Bundestrainer Nagelsmann hat das nach dem Spiel zumindest für möglich gehalten. Er hat gesagt, das ist eine Option. Und aber andererseits funktioniert Undaf natürlich auch einfach sehr, sehr gut als Einwechselspieler. Er hat jetzt insgesamt in seinen 2 WM-Spielen 5 Torbeteiligungen, 3 Tore selbst gemacht, 2 Vorlagen. Damit ist er bester Scorer aktuell zu diesem frühen Zeitpunkt bei der WM. Und das ist natürlich auch ein Argument, ihn weiterhin so zu bringen, wenn er die Spiele dann noch so entscheidend beeinflussen kann. Und ja, auch seine Mitspieler wissen seine Qualitäten sehr zu schätzen.
5: Ja, ich glaube, dass er einfach jemand ist, der sich nicht so viel von außen irgendwie ablenken lässt, sondern der sich fokussiert auf seine Aufgabe. Und das macht er überragend. Dass er nicht irgendwie dann, wenn er nicht von Anfang an gespielt hat, irgendwie auf der Bank saß und keine Energie gegeben hat, sondern im Gegenteil, in der Halbzeit pusht er das Team. Und wenn er reinkommt, pusht er das Team und macht die Tore. Und das ist einfach überragend.
3: Es gab aber auch noch ein paar andere Spieler, die gestern auf sich aufmerksam gemacht haben. Felix Metscher zum Beispiel, der war wieder sehr, sehr zweikampfstark, defensiv, aber auch in offensiven Aktionen entscheidend beteiligt. Spielt die Vorlage für das 2:1 mit einem sehr, sehr starken Pass. Nadim Amiri wurde eingewechselt, gemeinsam mit Undaf. Der hat seine Rolle offensiv noch mal ein bisschen anders interpretiert. Das Spiel mit dadurch neue Räume geöffnet im Spiel, die Vorlage zum 1:1 Ausgleichstreffer gegeben. Leroy Sané war sehr engagiert, auch defensiv. Der hatte in den letzten Wochen ja immer wieder auch starke Kritik einstecken müssen. Leider negativ aufgefallen, unverschuldet ist Nico Schlotterbeck, der sich in der ersten Hälfte ja bereits verletzt hat, dann zur Halbzeit ausgewechselt werden musste. Wahrscheinlich ist es eine Innenbandverletzung im Sprunggelenk bei ihm. Das könnte das WM-Aus bedeuten. Ja, aber das Genaue soll jetzt ein MRT heute klären.
2: Wir drücken auf jeden Fall die Daumen. Am Donnerstag trifft nämlich die deutsche Mannschaft zum Abschluss der Gruppenphase dann noch mal auf Ecuador. Gibt es da noch eine Bedeutung für dieses Spiel?
3: Ja, für die Deutschen nicht mehr so stark die Bedeutung, denn sie stehen ja bereits als Gruppensieger fest. Das auch dank Schützenhilfe aus Curaçao, denn die haben 0:0 gespielt gegen Ecuador. Insbesondere der Torwart Room hat sich da verdient gemacht mit 15 Paraden in 90 Minuten. Das ist ein neuer WM-Rekord. Ja, und durch dieses Unentschieden steht Deutschland eben schon als Gruppensieger fest. Und damit steht auch schon fest, wann Deutschland denn das erste Mal in der K.O.-Runde spielt. Am Montag, den 29. Juni, 22.30 Uhr deutscher Zeit, geht es im 16. Finale gegen einen anderen Gruppendritten. Wer das wird, das steht aktuell noch nicht fest.
2: Dann lass uns noch mal auf die weiteren Spiele schauen, die da in der Nacht stattgefunden haben. Auch in der Gruppe F sind ja nämlich Entscheidungen gefallen. Wie ging das aus?
3: Also gestern Abend nach deutscher Zeit hat die Niederlande 5:1 gegen Schweden gewonnen. Das hat zu großem Jubel geführt in den Niederlanden. Zum Beispiel, wir sehen hier Fans in Den Haag, die dieses 5:1 bejubeln. Das ist zustande gekommen durch Doppelpacks, und zwar von Brian Brobby und Cody Gakpo. Außerdem noch das 5. Tor von Somerville für die Niederlande. Die liefern sich jetzt am letzten Gruppenspieltag ein Fernduell mit Japan um den Gruppensieg. Die Japan und Niederlande haben im ersten Gruppenspiel ja noch unentschieden, 2:2 gespielt. Die Japaner wiederum haben sehr deutlich 4:0 gegen Tunesien gewonnen am heutigen Morgen. Und ja, das war für Tunesien also die zweite Niederlage im zweiten Spiel. Die hatten nach der ersten Niederlage ja sogar noch den Trainer gewechselt. Das hat aber offenbar nicht so viel gebracht, denn Tunesien damit jetzt auch schon ausgeschieden.
2: Hm. Jonas, du verfolgst das Turnier vom ersten Moment an. Hast du schon einen Favoriten?
3: Ja, das ist so früh natürlich schwierig zu sagen. In der Gruppenphase gibt es wenige wirklich starke Duelle, gute auf Augenhöhe Duelle, sondern es sind auch viele eher kleinere Mannschaften. Natürlich ist Frankreich immer stark. Die haben auch ein ordentliches erstes Spiel gespielt. Aber auch England fand ich im ersten Spiel sehr, sehr überzeugend. Und nach diesen zwei Spielen würde ich sagen, dass auch Deutschland zumindest die Chancen größer geworden sind als vor dem Turnier, dass sie um den Titel vielleicht ein Wörtchen mitreden können.
2: Danke für die Einschätzung, Jonas Freudenhammer.
3: Gern.
2: Viele ukrainische Städte stehen an diesem Wochenende massiv unter russischem Beschuss. Präsident Selenskyj warnte am Abend in einer Videobotschaft vor neuen Attacken und rief seine Landsleute auf, Schutz zu suchen. Die Angriffe auf das frontnahe Saporischschja dauern nun schon seit Tagen an. Die ukrainischen Verteidiger haben Mühe, die Attacken mit Drohnen und Gleitbomben abzuwehren.
6: Ein Kommandopunkt tief unter der Erde. Von hier aus schützen Andriy und seine Einheit den Himmel über Saporischschja. Fast täglich tauchen über der Großstadt russische Drohnen, Raketen, Gleitbomben auf. Die Soldaten verfolgen ihre Flugbahnen auf Bildschirmen, starten Abfangdrohnen. Wir können nicht alles abschießen, denn es sind sehr, sehr viele feindliche Ziele. Sie fliegen und fliegen ständig, Tag und Nacht. Wir haben nicht genug Zeit, sie alle herunterzuholen. Leider. Immer häufiger werden Zivilistinnen und Zivilisten durch russische Flugkörper in der Stadt getötet, zivile Gebäude wie Krankenhäuser getroffen.

0: Der Wahnsinn, dieser Krieg, ein Ende finden. Die Front ist nur noch etwa 16 Kilometer von Saporischschja entfernt. Die Angriffe auf die Stadt gehen weiter. Trotz aller Müdigkeit wollen sie hier weiter durchhalten.
1: Guten Tag, hier ist die Tagesschau in 100 Sekunden. USA und Iran wollen in der Schweiz über Kriegsende verhandeln. Am Morgen traf US-Vizepräsident Vance dafür auf dem Berg Birkenstock ein. Die iranische Delegation war nach Angaben des iranischen Staatsfernsehens schon gestern dort angekommen. Erste Gespräche sind laut Vermittler Pakistan für heute angesetzt. Rentenkommission der Bundesregierung hat Vorschläge erarbeitet. Nach Informationen des ARD-Hauptstadtstudios soll unter anderem das Renteneintrittsalter ab dem Jahr 2032 weiter angehoben werden, wenn gleichzeitig auch die Lebenserwartung steigt. Mittel- und langfristig sollen auch selbstständige Beamte und Abgeordnete ins gesetzliche Rentensystem einzahlen. Ukraine greift von Russland annektierte Halbinsel Krim mit Drohnen an. Laut russischen Behörden starben mindestens 4 Menschen, 28 weitere wurden verletzt. Es soll Explosionen und Brände gegeben haben. Die Treibstoffknappheit auf der Krim wächst. Sprit wird nicht mehr an Privatpersonen ausgegeben. Der ukrainische Präsident Zelensky spricht von Vergeltungsschlägen gegen militärische Ziele. Stichwahl um Präsidentenamt in Kolumbien. Zur Wahl stehen der linke Senator Cepeda und der rechte Anwalt De La Espriella, der im ersten Wahlgang vorn gelegen hatte. Die Wahl findet unter hohen Sicherheitsvorkehrungen statt. Kolumbien leidet seit Jahren unter bewaffneten Konflikten. Hitzewelle in Europa dauert an. Der Deutsche Wetterdienst warnt erneut vor hohen Temperaturen, vor allem für die Mitte und den Süden Deutschlands. Gewitter seien ebenfalls möglich. Auch in Spanien und Frankreich werden gebietsweise bis zu 40 Grad erwartet. Das Wetter meist sonnig, regional zum Teil kräftige Gewitter mit Starkregen, am häufigsten in der Mitte und im Osten, lokal mit Unwetterpotenzial. Im Norden und später auch im Westen trocken, 21 bis 38 Grad. Tagesschau-Nachrichten sehen Sie dann hier wieder um 13 Uhr. Bei uns geht es im Programm jetzt weiter mit der Reportage Die Brexit-Erben, uns reicht's. Ihnen einen schönen Sonntag.
2: Brexit, die Schockentscheidung. 10 Jahre ist das her. Großbritannien raus aus der EU. Erst Streit, Frust, dann fast Tabu. Aber jetzt kommt das Brexit-Thema zurück. In diesem Film treffen wir die, die beim Referendum nicht abstimmen durften, weil sie zu jung waren und die mit der Entscheidung der Älteren leben müssen.
3: Wieso kann ich nicht abstimmen? Ja, ich will ein zweites Referendum.
4: Ich glaube nicht, dass irgendjemand vom Brexit profitiert hat.
2: Und andere hatten sich einen härteren Brexit erhofft. Vor allem weniger Einwanderung.
5: Der Brexit wurde gar nicht richtig durchgezogen.
2: Sie alle wollen endlich mitentscheiden. Und mehr als 80% der unter 25-Jährigen wieder rein in die EU.
6: Ich bin Mareike und ich berichte für die ARD aus Großbritannien. Seit 2016 immer wieder über den Brexit. Und ich fand absurd, dass in den letzten Jahren kaum noch jemand über diese wirklich krasse Entscheidung und ihre Folgen gesprochen hat. Aber jetzt merke ich, vor allem junge Briten, die reden über einen Wiedereintritt in die EU. Auch als Ausweg. Denn die Zukunftsaussichten für die Generation Brexit sind trüb. Wohnen ist zu teuer und gut bezahlte Jobs sind schwer zu kriegen. Aber wo sehen Sie Ihre Zukunft? Und können Sie Ihr Land überhaupt verändern? Und während wir noch drehen, stürzt Großbritannien in eine Regierungskrise, bei der auch der Brexit ins Spiel kommt.
2: Im Nordosten von London liegt Hackney. Früher ziemlich rau, geprägt von Arbeitern und migrantischen Communities. Aber auch hip, teuer. Fast 80% stimmten hier gegen den Brexit. Dylan Law war da erst 10. Heute ist er Mitglied der Green Party. Er will was ändern. Sind die Menschen hier desillusioniert von der Politik?
7: Ja, vieles läuft schief. Sei es mit dieser Epstein-Sache oder mit dem Brexit. Die Menschen haben das Gefühl, dass sie keine Kontrolle über ihr Leben haben. Sie sagen, ich hasse mein Leben und wie ich behandelt werde.
8: I hate what's going on.
7: Und ich sage ihnen, das tut mir leid.

0: Das wird sich jetzt ändern.
1: I apologize for how you've been treated. This will change now. It's very simple.
2: In Hackney läuft im März gerade der Lokalwahlkampf. Wie fast überall in England. Dillon hat große Pläne. Er will im Mai Abgeordneter in der Bezirksversammlung werden. Mit 20. Die Green Party ist in England weit nach links gerückt. Weniger Umwelt, mehr soziale Gerechtigkeit.
0: Wir stehen für bezahlbare Wohnungen, eine funktionierende Gemeinschaft und ein Hackney, das man sich leisten kann.
2: Arm und reich liegen in London oft nahe nebeneinander. Dillons Mentorin, die erfahrene Lokalpolitikerin Zoe Garbett. Sollte sie Bürgermeisterin von Hackney werden, wird Dillon ihr Stellvertreter. Sie will ein richtig junges Team.
3: Die Leute haben das Gefühl, ständig belogen zu werden. Das fing mit der Brexit-Kampagne damals an. Die ganzen Versprechungen haben sich für niemanden erfüllt. Und ich höre immer wieder, wie die Leute sagen, dass sich nichts ändert. Und jeder nur für sich selbst kämpft.
2: Sie wollen etwas ändern und setzen dabei vor allem auf Dillon.
4: Was sie mir auch die ganze Zeit erzählen, ist, dass er super auf Social Media ist. Da wollen sie die Jungen erreichen. Und deshalb machen sie zum Beispiel auch ganz viel Content mit ihm.
2: Rund 200 Kilometer weiter nördlich streamt Samuel Hussey, 21, aus der Küche seiner Eltern. Er ist Mitglied der Partei des Rechtspopulisten Nigel Farage, Reform UK. Sein Thema: Einwanderung.
5: Wenn ich als Extremist gelte, nur weil ich gegen offene Grenzen bin und nicht möchte, dass Menschen, von denen wir keine Ahnung haben, wer sie sind, in unsere Gemeinden strömen, dann nehme ich dieses Label eben an.
2: Erstmal wohnt Samuel noch bei seinen Eltern. Mit Nebenjobs im Lager und in der Spielhalle hält er sich über Wasser. Er setzt alles auf seinen Traum und hofft, dass er als Kandidat bei der Lokalwahl für Reform UK antreten darf.
6: Also seit Samuel Politiker ist, hat er viele Krawatten und die zeigt er mir jetzt.
2: Auch die, mit der er Parteichef Nigel Farage getroffen hat. Der war Brexit-Wortführer Nummer 1. Samuel war beim Referendum 11. Er findet den Brexit richtig, aber nicht hart genug. Nigel Farage gilt als Mr. Brexit. Wie siehst du seinen Ruf im Land?
5: Viele geben Nigel Farage die Schuld am Brexit. Ich treffe viele Leute, die sagen, der Brexit hat uns nichts gebracht, er hat die Wirtschaft ruiniert und wir haben sogar mehr Einwanderer als vorher. Aber Farage war doch gar nicht in der Regierung. Er hat für den Brexit gekämpft. Aber ein Befürworter zu sein, ist das eine, den Brexit politisch umzusetzen, das andere.
2: Und dann entdecke ich noch was. Darf ich? Kannst du uns dazu was erzählen?
5: Die möchte ich bei meinem ersten Trip in die USA tragen. Ich unterstütze Trump. Die meisten Dinge, die er tut, finde ich sehr gut. Manches hätte er vielleicht auch besser machen können, aber das ist doch immer so. Es ist wie bei Nigel. Aber Trump ist die beste Antwort auf Amerikas Probleme, so wie Farage die beste Antwort auf die Probleme Großbritanniens ist.
2: Das Banner zu Samuels 21. Geburtstag hängt noch. Sein ganzes Leben hat er hier in der 60.000 Einwohnerstadt Stourbridge bei Birmingham verbracht. Hier in Nordengland schlug früher das industrielle Herz des Landes. Traditionell haben die meisten hier lange konservativ gewählt und vor 10 Jahren klar für den Brexit gestimmt. Obwohl Samuel noch nicht mal Kandidat ist, inspiziert er schon mal Schlaglöcher. Sie sollen Wahlkampfthema werden. Und er redet mit so vielen Menschen wie möglich. Sein Motto: endlich wieder stolz sein auf das Land. Viele hier sind unzufrieden, haben genug von den beiden großen Parteien.
7: Die Konservativen haben nicht viel getan und die Labour-Regierung dann auch nicht. Geben wir doch mal den Grünen oder Reform eine Chance. Mal gucken, ob die etwas ändern können.
2: Sie hat für den Brexit gestimmt, erzählt sie. Vor allem, weil sie weniger Einwanderung wollte.
7: Es macht mir Angst.
2: Und der Brexit hat das nicht verändert. Das war doch eine der Hoffnungen, oder?
5: Man hatte gehofft, dass der Brexit das Problem löst, aber
7: er hat nichts verändert.
5: Vielleicht gibt es jetzt sogar noch mehr

0: Schlupflöcher. Wir sehen es ja dauernd in den Nachrichten, all die Menschen, die auf den Booten kommen.
1: Keiner weiß, wer sie sind. Sie kommen in unser Land und sie bringen ihre Kultur mit. Wir wollen das nicht.
2: Vergangenes Jahr sind rund 46.000 Menschen unerlaubt nach Großbritannien gekommen. Die meisten in Booten über den Ärmelkanal. Aus Frankreich. Mit Schleuserbanden. Kein anderes Thema sorgt im Land für so viel Unruhe und Streit. Es gibt Proteste vor Unterkünften, in denen die Geflüchteten untergebracht sind. Schon beim Brexit machte Nigel Farage Einwanderung zum politischen Kampfthema. Viele Brexit-Befürworter finden, der EU-Austritt hat das für sie wichtigste Ziel verfehlt. Manchester ist links geprägt, war und ist pro-EU. In dieser legendären Musikstadt liegen die Wurzeln der Band Witch Fever. Die vier Bandmitglieder leben hier und sie lieben Manchester für die Weltoffenheit, erzählen sie mir. Seit ein paar Jahren steht Witch Fever bei einem großen Label unter Vertrag.
3: You like it?
4: Yeah, I love it.
2: Dieser Abend in ihrer Heimatstadt soll Finale und Höhepunkt der Großbritannien-Tour sein.
5: Wenn es um Brexit-Folgen geht, dann reden viele über Zölle, über Fischerei, über Landwirtschaftssubventionen. Aber es gibt ein Gebiet, da hat Großbritannien wirklich gelitten, und das ist die Musikindustrie. Und das betrifft vor allem junge Bands.
2: Dabei ist das Musikgeschäft schon schwer genug, sagt Sängerin Amy Walpole.
6: At gigs and on Instagram and
7: auf Konzerten und auf Instagram und so, da sehen die Leute ausverkaufte Shows, große Auftritte. Sie sehen, dass wir einen Vertrag mit einem großen Label haben und glauben, wir sind wirklich erfolgreich. Aber in Wirklichkeit kämpfen wir immer noch damit, genug Geld zum Leben zu haben und klarzukommen.
2: Zeit für den Soundcheck. Ihr nächstes großes Ziel, sich international in Europa einen Namen zu machen. In einigen Tagen geht's los. Aber durch die EU zu touren, ist jetzt viel komplizierter, teurer. Damals nach dem Referendum ahnten sie gleich, dass der Brexit der Szene schaden würde. Bassistin Alex Thompson erinnert sich genau, wo sie war.
8: Ich war beim Glastonbury Festival. Es war fast wie Weltuntergang. Die meisten Leute da sind ja eher links und waren pro-EU. Es war traurig, so im Zelt aufzuwachen.
9: Ich war 17. Ich weiß, wofür ich gestimmt hätte. Vielleicht hätte meine Stimme den Unterschied gemacht.
8: Vor dem Brexit konntest du einfach so in den Van springen und auf Tour gehen. Man musste sich eigentlich um nichts kümmern. Du hast einfach Merch wie T-Shirts mitgenommen und los. Damit verdienen Bands ja das meiste Geld. Du bist gefühlt eine glorifizierte T-Shirt-Firma. Aber seit dem Brexit kannst du keine Ware mitnehmen, ohne Abgaben zu bezahlen. Auf dem Hinweg und zurück.
2: Hier in Großbritannien können sie problemlos T-Shirts, Platten, Aufnäher verkaufen. Das bringt das nötige Geld. Der Club im Zentrum von Manchester füllt sich. Die Temperatur steigt und backstage sind sie nervös.
10: Fucking hot. It's hot.
2: Auf der Bühne ist davon nichts mehr zu spüren.

0: Für die vier ist es ein Heimspiel. Ihr Bandname Witch Fever spielt auf die Hexenverfolgung im Mittelalter an. Ihre Texte oft feministisch, gegen das Patriarchat und enge Moralvorstellungen. Werden sie auch in Europa Erfolg haben? Oder endet ihre Tournee durch 11 Länder wegen des Brexit im finanziellen Desaster? Doch bevor es mit Witch Fever auf Tour geht, brauche ich meine Wanderschuhe.
1: Und jetzt marschieren wir durch Liverpool.
0: Ja. Kira Casey Sargent trainiert hart für einen Marsch Richtung Europa. Die 24-Jährige hat den Brexit satt und will deshalb nach Brüssel. Zu Fuß.
2: Meine Familie kann es schon nicht mehr hören. Ich rede dauernd darüber, welche Socken, welche Schuhe ich anziehe, welchen Rucksack ich wie packe. Mein Leben wird vom Training bestimmt.
0: 14 Jahre war sie alt, als Großbritannien für den EU-Austritt stimmte. Ihre Eltern waren schockiert. Erinnerst du dich an den Tag, als klar war, das Ergebnis ist raus?
2: Ich erinnere mich genau an den Morgen. Meine Mutter hat mich geweckt. Sie konnte es nicht glauben. Sie sagte, Kira, wach auf. Und in der Schule gab es keinen normalen Unterricht. Stattdessen haben wir darüber gesprochen, was passiert ist.
0: Liverpool war früher abhängig von Hafen und Schwerindustrie. Beim Wandel hin zur Kulturstadt halfen auch viele EU-Gelder, erzählen mir Kira und ihre Mitstreiter. Für ihren Protestmarsch nach Brüssel trainieren sie seit Wochen. Fast täglich, stundenlang. Wechselhaftes Wetter schreckt sie nicht ab.
3: Ich dachte, das geht nur in Norddeutschland, nee, aber hier auch.
0: Kurzer Fotostopp bei den Beatles. Dann geht's weiter. Ihr Traum, Großbritannien soll zurück in die EU.
2: Ich war nicht alt genug, um zu wählen. Es ist nicht meine Schuld. Wir tun das, weil wir die Dinge verbessern wollen. Ich fühle mich Europa immer noch sehr verbunden.
0: Auch Lkw-Fahrer Peter Kaur kämpft für den Wiedereintritt. Mit ihm hat Kira die Route entwickelt. Von London über Dover nach Brüssel. 14 Tage lang, etwa 25 Kilometer am Tag. Kira wohnt noch zu Hause, hat ihr Studium pausiert. Sie erzählt mir, dass ihre Eltern immer gegen den Brexit waren. Das habe ihren Weg geprägt.
2: Es ist einfach ungerecht, dass ich selbst nicht wählen konnte. Aber ich mache mir auch Sorgen um die vielen Menschen, die viel stärker betroffen sind als ich. Meine Mutter war Krankenschwester und sehr leidenschaftlich für einen Wiedereintritt in die EU. Sie starb vor etwas mehr als einem Jahr. Sie hätte gewollt, dass wir weiterkämpfen.
0: Und sie hat geahnt, dass das Gesundheitssystem leiden würde?
2: Ja, sie wusste, wie viele europäische Pflegekräfte und Ärzte hier gearbeitet haben und wie wichtig das für die Versorgung war.
0: Im Herbst will Kira mit dem Studium weitermachen und eines Tages als Kinderkrankenschwester arbeiten. Die Brexit-Befürworter versprachen, 350 Millionen Pfund pro Woche würde der Brexit für den staatlichen Gesundheitsdienst NHS bringen. Eine Lüge. Fest steht, der Brexit hat den Druck auf den NHS weiter erhöht. Es gibt viel weniger Personal aus EU-Ländern. Die Krankenhäuser sind überlastet. Wichtige Medikamente teurer geworden. Wohl auch deshalb halten mittlerweile nur noch 32% den Brexit für die richtige Entscheidung.
4: Der größte Schmerzpunkt ist die Wirtschaft. Bürokratie und Zollvorschriften sorgen für weniger Handel. Investitionen gehen zurück. Wegen des Brexit ist die Wirtschaftsleistung massiv kleiner ausgefallen. Um bis zu 8%, so eine Studie der US-Universität Stanford.
0: Das belastet besonders Menschen mit geringem Einkommen. Auch hier in Hackney, im Nordosten von London. Dylan zeigt mir, wo er aufgewachsen ist. In einer Sozialwohnung mit Schimmel. Dylans Mutter hat ihn und seine Geschwister allein großgezogen. In diesem Haus. Wie war das, hier aufzuwachsen?
5: Es war gut, aber runtergekommen und renovierungsbedürftig. Wenn ich in den wohlhabenderen Gegenden war, habe ich gesehen, wie wenig wir hatten. Aber vor allem als Kind hat es mir hier gefallen. Ich habe viel Zeit im Jugendclub um die Ecke verbracht. Es war okay.
0: Jetzt wohnt er bei seiner Großmutter. Eine eigene Wohnung, für ihn wie für viele in seinem Alter unvorstellbarer Luxus.
5: Ich verstehe, warum so viele in meinem Alter apathisch sind. Das heißt immer, wenn du das und das machst, dann gehst du zur Uni, findest einen guten Job und kannst dir Haus und Familie leisten. Aber dieses Versprechen gilt nicht mehr. Kaum jemand kann sich eine Wohnung leisten. Und wenn jemand dann zum Beispiel mit 23 merkt, dass das Versprechen gebrochen wurde, dann glauben sie den Politikern nicht mehr, sondern denken, die lügen. Und oft tun sie das ja auch.
0: Dylan will seiner Generation eine Stimme geben. Für den Wahlkampf hat er sein Wirtschaftsstudium unterbrochen und läuft jetzt jeden Tag von Tür zu Tür. Er will faire Mieten, bessere Wohnungen. Und damit trifft er einen Nerv. In dieser WG zahlt jeder Einzelne umgerechnet fast 1.000 Euro.
6: Ich zahle so viel für ein kleines Zimmer an jemanden, der wahrscheinlich drei Wohnungen hat. Ich arbeite hart, ich habe einen guten Job. Wieso kann ich mir so wenig leisten?
0: Viele Sozialwohnungen wurden privatisiert und zu hohen Preisen weitervermietet. Ein Riesenfehler, sagt Dylan. Aber könnten Sie nach der Wahl überhaupt etwas ändern? Es sind jetzt nur noch ein paar Wochen bis zur Entscheidung.
5: Ich bin optimistisch, aber immer nervöser, je näher die Wahl rückt. Was, wenn wir gewinnen? Die Chance zu gewinnen macht mich nervöser als zu verlieren. Wenn ich verliere, mache ich weiter wie bisher. Aber wenn ich gewinne, will ich für die 280.000 Menschen in diesem Bezirk da sein. Ich habe 14 Monate fast jeden Tag dafür gearbeitet. Aber jetzt rückt alles näher und das ist noch einmal ganz anders.
0: It's a different story. Dylan nimmt mich mit zu einem Termin mit seinem Parteichef, Zach Polanski. Die beiden kennen sich gut. Mit Polanski ist die Partei im Umfragehoch. Er ist ein Polit-Popstar. Bei den bis zu 25-Jährigen ist die Green Party jetzt beliebteste Partei, mit Rekordmitgliederzahl. Und ich muss mich ganz schön ins Zeug legen, um ihn nach dem Brexit zu fragen. Wie steht die Partei unter ihrem Vorsitz dazu?
7: Der Brexit war ein absolutes Desaster. Ich denke, eine bessere Zukunft läge für Großbritannien in der EU, wenn die Konditionen stimmen. Aber will Europa uns zurück? Ich bin mir nicht sicher. Großbritannien jedenfalls würde es in der EU besser gehen.
0: Klare Worte. Das ist typisch Polanski. Und kommt bei ihnen an. Er wettert gegen Wohnungsnot, prekäre Jobs, soziale Ungleichheit, das Establishment. Will eine Reichensteuer. Dem Aufstieg der Rechtspopulisten setzt Polanski Linkspopulismus entgegen. Er nennt es Ökopopulismus. Ob das auch bei der Lokalwahl zum Erfolg führt? Ich bin wieder in Manchester. Heute startet Witch Fever ihre Europatournee. Mit ungewissem Ausgang. Für 59% der britischen Bands lohnen sich Europa-Touren wegen des Brexit finanziell nicht mehr. Aber Witch Fever braucht Europa, um bekannter zu werden.
8: Wenn man auf Tournee geht, dann sind die Kosten leider sehr, sehr hoch. Verrückt hoch. Und die Gagen, die wir für den Auftritt bekommen, gleichen das niemals aus. Während wir auf Tournee sind, können wir ja keine anderen Jobs machen, aber wir müssen weiter Miete zahlen. Wir haben immer Angst, dass wir unsere Wohnungen verlieren.
0: Nach der letzten Tournee haben mehrere Bandmitglieder ihre Jobs in Pubs und Shops verloren. In einer Band wie Witch Fever zu sein, ist ein schlecht bezahlter, anstrengender Vollzeitjob. Eine lange Fahrt liegt vor uns, rund 450 Kilometer von Manchester bis ins südenglische Dover. Von dort dann mit der Fähre nach Europa. Gitarristin Alicia Yarwood ist aufgeregt und fragt sich, wie es drüben wird.
9: Wir sind völlig abgetrennt. Früher habe ich immer gesagt, Großbritannien liegt in Europa. Wir gehören zu Europa. Aber seit dem Brexit ist klar, das ist vorbei. Wir sind raus. Vielleicht auch, weil wir eine Insel sind.
8: Ja, und viele meiner Freunde sind seitdem nach Australien gegangen. Und nach Kanada.
0: Nach rund 6 Stunden Fahrt im Süden von England. Wir treffen James, ihren bisherigen Tourmanager.
10: Heyo! Hiya! How's it going?
0: Und die Band bekommt das wichtige Carnet. Das Zolldokument führt alle Instrumente und technischen Gegenstände auf, die sie mitnehmen. Ein Carnet ist aufwendig, teuer und Resultat des Brexit.
11: You could just play shows in Europe, same as you're playing shows in the UK, and vice versa. I think, as far as I'm aware, it's the same the other way.
12: Wir konnten früher einfach Konzerte in Europa spielen und umgekehrt. Man musste nicht diesen ganzen Verwaltungskram erledigen und noch dazu viel Geld für diese Bürokratie bezahlen. Außerdem dauert das Überqueren der Grenze länger, was bedeutet, dass man genügend Zeit für die Grenzübertritte einplanen muss und all sowas. Ich würde nicht sagen, dass das gut für den kulturellen Austausch ist. Überhaupt nicht gut.
0: Iggy übernimmt ab hier die Tourbegleitung. Und er muss gleich noch zum Zoll. Dabei ist es schon bald Mitternacht. Und auch wir müssen uns jetzt ums Carnet kümmern. Unser gesamtes technisches Equipment ist in Großbritannien registriert. Jede Ausfuhr und Einfuhr müssen wir seit dem Brexit genehmigen lassen, um Steuern und Zölle zu vermeiden.
13: Sieht
14: alles gut aus.
0: Auch von Witch Fever hören wir, es hat geklappt. Morgens um 6:15 folgen wir dann dem weißen Bandvan auf die Fähre nach Frankreich. Wir verlassen Großbritannien und die Band ist ganz offenbar nicht traurig drum. Sie hadern mit ihrer Heimat.
8: Es gibt so viele Orte mit einer besseren Lebensqualität, wo man, wenn man hart arbeitet, ein gutes Leben führen kann. Und wo es bessere Förderung gibt für die Kreativindustrie. Wenn es die Band nicht geben würde, würde ich vielleicht auch wegziehen.
0: Schlagzeugerin Annabelle Joyce geht's ähnlich.
15: Fluchen darf ich nicht, oder?
0: Doch, wenn du willst.
15: Wenn du jung bist, ist Großbritannien gerade kein guter Ort zum Leben. In Europa ist es, glaube ich, besser. Aber da hinzuziehen, ist seit dem Brexit so viel schwieriger geworden. Ich würde so gern auf einem Boot in Spanien leben. Aber ich fürchte, dieser Traum wird nicht wahr.
0: Einfach nach Spanien zu ziehen, vor dem Brexit wäre das kein Problem gewesen. Aber die Freizügigkeit, also das Recht, in anderen EU-Ländern zu arbeiten und zu wohnen, ist vorbei für die Briten. Und andersrum. Auch ich brauche seit dem Brexit ein Arbeitsvisum für Großbritannien. Dabei sucht die sozialdemokratische Labour-Regierung wieder die Nähe zur EU. 2025 werden bei einem Gipfel in London ein paar Handelsbarrieren abgebaut. Und Großbritannien will wieder mitmachen beim Erasmus-Programm für Studierende. Bei der Sicherheitspolitik arbeiten Großbritannien, Deutschland und Frankreich sowieso eng zusammen. Aber Starmer, eigentlich pro EU, bleibt beim Thema Brexit vorsichtig. Er will neuen Streit vermeiden.
16: Hello everyone, my name's Samuel Hussey and I'm proud to announce.
0: Und dann sehe ich online, Samuel ist inzwischen von Reform UK zum Kandidaten für die Lokalwahl im Mai gekürt worden. Und schickt uns diese Nachrichten. Seine Partei hat entschieden, dass er uns keine Interviews mehr geben darf. Samuel bedankt sich und wünscht uns noch viel Glück mit der Doku. Also suchen wir seinen Parteichef Nigel Farage. An diesem Tag soll er hier in Worthing Wahlkampf machen für Reform UK. Der südenglische Küstenort stimmte in der Brexit-Frage knapp für den EU-Austritt. Gerade diese Orte besucht Farage auch jetzt im Wahlkampf. Wir finden ihn am Pier. Über sein früheres Lieblingsthema redet er jetzt selten. Man muss ihn schon darauf ansprechen. Ich möchte Sie gern nach dem Brexit fragen. Das Referendum ist jetzt ja 10 Jahre her.
14: I know.
0: How do you feel about that? Wie finden Sie, ist das alles gelaufen? Viele junge Menschen wollen ja zurück.
17: Zurück? Wohin?
0: In die EU, das zeigen die Umfragen.
17: Den Umfragen würde ich nicht glauben. Warum will man in diesen gescheiterten Club zurück? Wir stehen zweifellos stärker da in der Welt. Aber haben wir angemessene Grenzkontrollen, weniger Bürokratie? Nein, die Konservativen haben sich nicht gekümmert. Es gibt viel Frust, dass der Brexit nicht richtig umgesetzt wurde.
0: Und dann sehe ich, dass Sie auch junge Kandidaten haben. Warum?
17: Die Jugend lehnt die beiden großen Parteien mittlerweile absolut ab. Sie wollen Labour und die Konservativen nicht mehr. Einige sind sehr links und wählen die Green Party und andere, die Ehrgeizigen, die hart Arbeitenden, die wählen uns. Warum? Sie sind patriotisch, sie wollen vorankommen und ihnen ist klar, dass es schlecht steht um unser Land.
0: In Umfragen bei unter 25-Jährigen haben jedoch die Grünen 46% Zustimmung. Für Reform sind 8%, mit deutlich höheren Werten bei Männern.
18: Sie sind unser nationales Kulturgut. Retten Sie unsere Nation.
0: Hallo, wir sind vom deutschen Fernsehen. Was halten Sie von Herrn Farage?
18: Einwanderung beschäftigt mich am meisten. Und wir, die arbeiten, müssen hohe Steuern zahlen. Gerade über uns Jüngere wird oft schlecht geredet. Dabei sollten wir unsere Zukunft gestalten können, uns zum Beispiel ein Haus leisten können. Das gehört zum Leben dazu, aber das können wir leider nicht.
0: Und haben Sie schon immer Reform gewählt?
18: Ja, meine Familie und ich sind Reformwähler. Wir wollen ihn an der Macht sehen. Unser Land, wir alle müssen gerettet werden. Das ist alles, was ich dazu sagen kann.
0: Und dann stürmen Farage Gegner auf unsere Interviewpartner zu. Stoppt die Rassisten von Reform, ruft der Mann.
19: Das ist schnell eskaliert, damit hätte ich jetzt auch nicht gerechnet.
0: Immer wieder Zwischenrufe, raus aus Worthing. Doch Farage macht weiter, als ob er das alles nicht hört. Auch dass Aktivisten der Green Party auftauchen, beeindruckt ihn nicht. Und dann geht es mit dem Wahlkampfbus in den Nachbarort. Komm nicht wieder, rufen sie. Aber Tatsache ist, Farage führt seit Monaten mit seiner Partei in den landesweiten Umfragen. Vor allem Ältere wollen Reform wählen.
19: Also Nigel Farage platzt auf jeden Fall vor Zuversicht vor dieser Wahl und hofft, dass auch seine Popularität und dieser Rechtsruck, der irgendwie im Land ist, dass der möglichst viele Kandidaten wie Samuel an die Macht spült und in die Bezirksversammlung.
0: In London zieht die andere Seite durch das Zentrum. Sie wollen ein Zeichen gegen Rechts und Rassismus setzen und meinen damit auch Farage. Auch Dylan ist da, ein wenig spät. Jetzt sucht er den grünen Block. Dort wollen sie sofort von ihm hören. Zehntausende seien gekommen, so Zahlen der Polizei. Die Veranstalter sprechen von Hunderttausenden.
5: Armut verursacht Hass. Und die Rechten sind für mich die Verkörperung von Hass. Wir alle wissen, der Brexit hat dieses Land viel Geld gekostet. Das bedeutet also mehr Armut. Der Brexit hat also den Hass mitgeschürt und deswegen brauchen wir solche Proteste.
0: Viele kennen ihn, wollen Fotos. Aber so richtig genießen kann er das, glaube ich, nicht. Schließlich ist er immer noch nicht gewählt. Auf der Demo treffen wir auch Brexit-Gegner Peter, der mit Kira nach Brüssel laufen will. Zusammen mit anderen Aktivistinnen und Aktivisten zeigt er Flagge für einen Wiedereintritt.
20: Dies ist ein Protest gegen Rassismus. Und Rassismus spielt da eine große Rolle beim Brexit-Referendum. Farage hatte ein Plakat, das Menschen mit dunkler Hautfarbe zeigte. Damit warb er für den Brexit. Ich würde nie behaupten, dass jeder, der für den Brexit gestimmt hat, Rassist ist. Aber jeder Rassist hat für den Brexit gestimmt.
0: Und wie realistisch ist ein Wiedereintritt?
20: Sehr realistisch. Je mehr Donald Trump Europa und dem Vereinigten Königreich antut, desto einfacher macht das unsere Kampagne. Ich glaube, vielen Menschen wird langsam klar, dass wir mit unseren europäischen Partnern besser dran sind als mit Trumps Amerika.
0: Zusammen rufen wir Kira an. Sie macht gerade bei einem Wohltätigkeitsmarsch im Norden mit. Es ist windig, die Verbindung schlecht. Wir verabreden uns für den Tag, an dem sie loslaufen, Richtung Brüssel. Witch Fever ist schon in Europa. Sie rollen durch die Niederlande. Verfahren sich auch mal. und werden plötzlich von der Polizei angehalten. Wir müssen Abstand halten.
15: Keine Ahnung, da fahre ich das erste Mal in Europa und werde gleich angehalten. Ich hatte echt Schiss. Der Polizist fragte, wo wollt ihr hin? Und ich sagte, in die Niederlande, aber da war ich ja schon. Ich habe echt gehofft, dass er mich nicht verhaftet.
0: Es bleibt schwierig. Beim Soundcheck läuft es noch nicht so. Und gleich gehen schon die Türen auf. Dann bekommt Amy auch noch Kopfschmerzen. Die Stimmung backstage angespannt und besorgt.
14: Das ist unsere erste Tour in Europa als Headline-Act. Davor haben wir als Vorband gespielt oder auf Festivals, also vor Publikum, das sowieso da ist.
0: Zum Aufwärmen noch eine Runde Yoga. Und dann beginnt das Konzert in Nijmegen.

0: Ihre Sorgen, dass der Club leer sein würde, unbegründet. Und auch die Sache mit dem Sound. Sie ziehen es durch und überzeugen das Publikum. Auch am Merch-Stand ist es voll. Wie lief der Verkauf heute?
1: Nicht schlecht, ein bisschen weniger als sonst, so 600 Euro. In Manchester haben wir 2000 Pfund verdient, aber der Club hier ist ja auch kleiner und nicht ganz ausverkauft. Aber es ist ein guter Start.
0: Rachel, die der Band beim Verkauf hilft, ist vorsichtig optimistisch. Aber sie müssen noch die Crew bezahlen und Steuern und Zölle kommen auch noch drauf. Das erste Konzert ist geschafft, die Europatournee noch lange nicht. In Großbritannien sind die Wahllokale eröffnet. Auch ein Stimmungstest für die unbeliebte Labour-Regierung. Für Dylan geht es hier in Hackney heute um alles.
2: Der große Wahltag ist da, der Tag, auf den Dylan so lange hingearbeitet hat. Und wir sind auch eigentlich mit ihm verabredet gewesen. Er sagt aber jetzt, er ist zu erschöpft und zu aufgeregt, um Interviews zu geben. Der Druck, der auf ihm lastet, ist offenbar riesig.
0: In Stourbridge wird sich entscheiden, ob Samuel für Reform UK gewinnt oder verliert. Er darf uns nicht treffen. Aber in der Nähe vom Wahllokal sehen wir zufällig seinen Vater Ian.
3: Very excited.
4: Ich bin sehr gespannt und auch nervös. Sam hat so hart dafür gearbeitet. Seine Generation ist die Zukunft. Die brauchen wir jetzt.
0: Um 22 Uhr schließen die Wahllokale. Alle Stimmzettel aus der Region werden in dieser Turnhalle in Stourbridge ausgezählt. Der Beginn einer langen Nacht. Die Kandidaten sind als Beobachter dabei und an ihren Schleifen zu erkennen. Wir sehen also auch Samuel wieder. Er weiß, dass wir kommen und hält sich an die Vorgabe seiner Partei, nicht mit uns zu sprechen. Auch mit Abstand spüren wir, das lange Warten fällt ihm schwer.
5: Ladies and gentlemen,
0: um kurz nach 3 Uhr nachts wird Samuels Wahlkreis verkündet.
5: Keith Archer, Labour Party. 554. Samuel James Hussey, Reform.
0: Er erhält 1788 Stimmen und schlägt damit die anderen Kandidaten. 25 der 72 Sitze in der Bezirksversammlung stehen heute zur Wahl. Reform gewinnt fast alle. Auch im Rest des Landes schneidet die Partei sehr gut ab, vor allem dank älterer Wähler. Samuel will künftig mehr Jüngere für Reform begeistern, damit der nächste Premier Nigel Farage heißt. Und auch er selbst würde eines Tages gern ins britische Parlament. In Hackney in London wird erst am Morgen ausgezählt. Dylans Green Party rechnet sich große Chancen aus. Er will erst nach dem Ergebnis mit uns sprechen. Bisher hat die sozialdemokratische Labour-Partei die Mehrheit im Bezirk, stellt seit mehr als 20 Jahren den Bürgermeister. Und das Ergebnis für dieses Amt wird als erstes verkündet. Sollte Zoe Garbett es schaffen, sie wäre die erste direkt gewählte Bürgermeisterin der Grünen im ganzen Land. Auch Parteichef Zach Polanski ist da. Der Sieg, ein Meilenstein für sie alle. Für Dylan sowieso. Jetzt könnte er Stellvertreter werden. Er schafft es. In Dylans Wahlkreis gewinnen alle drei Kandidaten der Green Party. Jetzt haben sie die Mehrheit in Hackney. Dylan wird stellvertretender Bürgermeister mit gerade mal 20.
6: Wir haben 16 Monate dafür gearbeitet und haben es echt geschafft. So viele haben für uns gestimmt. Das ist unglaublich. Ich verarbeite das noch. Ob es die Zukunft unseres Landes verändert? Mal schauen, aber es ist ein sehr gutes Zeichen.
0: Die regierende Labour-Partei verliert nicht nur in Hackney, sondern landesweit.
2: Und das sorgt auch hier an der Nummer 10 Downing Street, dem Amtssitz des Premierministers, für politisches Chaos. Teile seiner eigenen Labour-Partei wenden sich jetzt gegen Premier Keir Starmer und wollen ihn loswerden.
0: Aber der will Premier bleiben. Unter anderem verspricht er, sich weiter der EU anzunähern. Deutlich wie nie greift er Farage für seine Rolle beim Brexit an.
4: Er sagte, der Brexit würde uns reicher machen. Falsch. Er machte uns ärmer. Der Brexit reduziere die Einwanderung. Falsch. Sie ging durch die Decke. Er hat Großbritannien belogen.
0: Es beginnt ein Machtkampf in der Labour-Partei. Ex-Gesundheitsminister Wes Streeting bringt sich in Stellung mit einer überraschenden Wiedereintrittsdebatte.
3: Wir brauchen eine neue Beziehung, eine Zukunft mit Europa und eines Tages auch wieder in der Europäischen Union.
0: Die größere Bedrohung für Starmer ist Andy Burnham, der Bürgermeister von Manchester. Der Druck auf den Premier wächst.
2: Sollte Keir Starmer sein Amt verlieren, dann wäre sein Nachfolger der 7. Premierminister in 10 Jahren. Seit dem Brexit-Referendum. Der Brexit war nicht immer der Auslöser, aber er hat die britische Politik ganz wesentlich destabilisiert und in die jetzige Dauerkrise gestürzt.
0: Ende Mai, früh morgens. Keira macht sich bereit. Müde, aber zuversichtlich. Dass führende Politiker den Wiedereintritt diskutieren, für sie ein Riesenschritt. Ja.
7: Das zeigt doch, dass die Menschen aufwachen. Viele unterstützen inzwischen die Kampagne für einen Wiedereintritt oder setzen sich überhaupt damit auseinander, wie der Brexit ihr Leben beeinflusst hat. Hoffentlich verstehen die Politiker die Stimmung in der Bevölkerung langsam.
0: Keira will das Momentum nutzen. Nach all dem Training und Planen starten sie endlich. Erstmal Richtung Parlament in London, wo so viel gestritten wurde um den Brexit. Keira zeigt mir das Buch, das sie in Brüssel EU-Parlamentariern übergeben wollen. Voll mit Botschaften von Menschen aus dem ganzen Land. Wofür steht diese Reise symbolisch?
7: Viele sagen, dass wir nach Hause gehen. Und ich finde, das klingt schön. Wir sind schließlich immer noch Teil des europäischen Kontinents. Viele Menschen lieben die Europäische Union weiterhin. Und deswegen gehen wir den Weg zusammen.
0: Pünktlich um 10 Uhr geht es los. Sie sind zu dritt. Auf jedem Streckenabschnitt werden sie von anderen Aktivistinnen und Aktivisten begleitet und unterstützt. Witch Fever ist bereits zurück vom Abenteuer Europa. Wir treffen sie in einem ehemaligen Fabrikgebäude bei Manchester. Mit 3 anderen Bands teilen sie sich diesen Proberaum. Heute sind sie zum Proben noch zu müde. Bandfotografin Pearl zeigt, was sie während der Konzerte gedreht hat.
8: What song is this? I reflect the sun.
9: Ich hatte eine richtig tolle Nacht in Berlin, echt gut. Ich habe getanzt, getrunken. Von den Konzerten war Paris super und Belfort. Dabei hatte ich von der Stadt noch nie gehört, aber es war wild. Vielleicht sogar besser als Paris. Da waren alle ein bisschen verrückt, auf eine gute Art.
10: Es hat total Spaß gemacht und war wirklich stressig. Sobald es vorbei ist, vermisst man es schon wieder. Aber manchmal wollte ich einfach nur nach Hause.
0: Die ersten Zahlen zeigen, sie müssen wohl etwas draufzahlen, aber es ist kein finanzielles Desaster. Der Merch-Verkauf lief gut und es gibt neue Anfragen aus Europa.
9: Ja, ich glaube, das war es wert. Jetzt nach der Tour habe ich erstmal kein Geld, keinen Job. Nur weil man etwas liebt, bedeutet das leider nicht unbedingt, dass es finanziell die beste Entscheidung ist. Deshalb muss man das irgendwie abwägen. Aber ich bin froh, dass wir es gemacht haben.
0: Ein Leben ohne Brexit-Bürokratie, das würde für Witch Fever vieles einfacher machen. Aber sie fragen sich, würde die EU Großbritannien überhaupt wieder reinlassen? Keira ist überzeugt davon und stolz, die Flagge zu tragen.
7: Das ist eine große Verantwortung, aber auch Symbol der Hoffnung.
0: Mir fällt auf, sie ist immer noch die Jüngste in der Gruppe. Was hält andere in deinem Alter davon ab, sich zu engagieren? Denn sehr viele sind ja für den Wiedereintritt.
7: Ich glaube, immer mehr junge Menschen erkennen, dass es unsere Verantwortung, unsere Zukunft ist. Aber wenn man studiert, arbeitet, versucht, seinen Platz in der Welt zu finden, dann kann es zu viel sein, sich noch politisch zu engagieren. Das kostet Zeit und oft investiert man auch sein eigenes Geld, um da mitzumachen.
0: Am frühen Abend kommen wir in Dover an. Vor uns liegt der Hafen und Frankreich. Mit der Fähre werden sie rüberfahren. Und Kira denkt an ihre verstorbene Mutter.
11: I think she'd be really proud of this mission and
7: sie wäre sehr stolz auf diese Mission.

0: Wir waren als Familie in Europa und jetzt gehe ich zurück.
1: Nach Brüssel ist es noch ein weiter Fußmarsch. Und danach, am Jahrestag des Brexit-Referendums, organisieren sie eine Demo in London. Motto: Rejoin.
2: Kira ist auf EU-Kurs und ist davon überzeugt, dass ihr Land ihr bald folgt. Samuel von Reform UK, der blickt eher nach Amerika. Er postet Make Britain Great Again. Und als Counselor macht er jede Woche auf Social Media ein Update. Und er ist gerade dabei, jedes Schlagloch in seinem Bezirk zu dokumentieren. Dylan von der Green Party, der entdeckt gerade sein neues Büro als stellvertretender Bürgermeister. Mit der Uni hat er erstmal aufgehört und er startet bürgernah in den neuen Job. Witch Fever plant gerade den Festivalsommer, auch mit Auftritten in der EU, und sie träumen von der großen Amerika-Tour.
1: Die Generation Brexit lässt sich nicht mehr ignorieren. Sie fühlt sich mit ihren Sorgen von den beiden großen Parteien nicht ernst genommen. Die meisten zieht es gerade politisch nach links und Richtung Europa. Aber auch die Rechte wirbt um sie. Und der Exit vom Brexit? Der ist auch dank der jungen Briten raus aus der Tabuzone. Ein Wiedereintritt in die EU ist nicht mehr völlig undenkbar. Aber es wäre ein Weg mit Streit, Hindernissen und vielen offenen Fragen.

0: Willkommen zu Tagesschau 24, dem Nachrichtensender der ARD. Proteste gegen die Sozialreformen der Bundesregierung will die neue Doppelspitze der Linkspartei ins Zentrum ihrer künftigen Arbeit stellen. Die bisherige Co-Vorsitzende Schwertner wurde gestern beim Parteitag in Potsdam mit knapp 86% der Stimmen wiedergewählt. Neuer Co-Parteichef wurde Luigi Pantisano. Ihn wählten gut 53% der Delegierten. Der bisherige Co-Vorsitzende Van Aken hatte aus gesundheitlichen Gründen auf eine neue Kandidatur verzichtet.
1: Auf Luigi Pantisano entfielen 287 Stimmen, das sind 53,34%.
2: Ein bitteres Ergebnis für den Neuen. Ines Schwertner versucht zu trösten. Sie wurde mit 85,7% im Amt bestätigt. Luigi Pantisano ohne Gegenkandidat, nur knapp an einer Niederlage vorbeigeschrammt. Seine Nähe zur Welt der Arbeiter reichte offenbar nicht, um die Partei zu überzeugen.
3: Ich bin Sohn einer italienischen Arbeiterfamilie. Meine Eltern haben ihr Leben lang hart gearbeitet, damit ihre Kinder es einmal besser haben. Ich bin dieses Kind. Ein anderes, mein Bruder, steht dort. Von ihnen habe ich das Kämpfen gelernt.
2: Seit 2017 ist Pantisano in der Linken. Er ist stolz darauf, es vom Lehrling als Bauzeichner zum studierten Architekten geschafft zu haben. Er engagiert sich gegen Rassismus, provoziert mit Aktionen wie hier, als er zum organisierten Schwarzfahren aufrief. 2020 kandidierte er als Oberbürgermeister von Konstanz und muss sich knapp geschlagen geben. Seit 2025 nun Bundestagsabgeordneter. Für ihn als seinen Nachfolger hat sich vor allem auch Jan van Aken stark gemacht. Pantisano gilt als angriffslustig. Das kann selbst in der Linken Stimmen kosten. In einem Interview hatte Pantisano der CDU faschistische Politik vorgeworfen und sie so in die Nähe der AfD gerückt. Damit stößt er die Landesverbände im Osten vor den Kopf, die nach den Landtagswahlen womöglich mit der Union zusammenarbeiten müssen, wenn sie die AfD verhindern wollen.
4: Das eine sind Demokraten und das andere ist eine Partei, die die Demokratie abschaffen will. Und insofern kann ich nur sagen, es hat nichts mit der Lebensrealität in Sachsen-Anhalt zu tun.
2: Der Parteitag hat Pantisano die gelbe Karte gezeigt.
5: Luigi muss sich noch ein bisschen einarbeiten, aber ich habe da auch Hoffnung.
6: Er ist jetzt unser Vorsitzender und sich da vielleicht auch noch mal überlegen kann, in den Dialog treten kann mit Mitgliedern. Das würde ich mir hoffen und gucken kann, wie wir irgendwie gemeinsam eine Position erarbeiten.
7: Jan van Aken war eben ein ganz anderer Typ. Und man kann nicht denken, dass man solche Typen ersetzen kann.
2: Pantisano will auch mit seinem Draht zu Gewerkschaften punkten. Doch nicht wenige trauern noch dem Duo Schwertner-Van Aken hinterher. Das neue Team an der Spitze muss beweisen, dass es die Linke geeint halten kann, trotz parteiinterner Kontroversen.
0: Bianca Schwarz in Potsdam. Wir schauen zunächst noch mal auf die Ereignisse des gestrigen Samstags. Welche Erklärung hat die Partei für das schlechte Wahlergebnis ihres neuen Vorsitzenden Pantisano?
8: Na, ich glaube, sie hat da zwei Erklärungsansätze. Der eine geht in die Richtung, Luigi Pantisano hat zwar in Baden-Württemberg, wo er herkommt, schon einige Erfolge erzielt, aber er ist letztes Jahr erst in den Bundestag eingezogen. Er ist noch nicht sonderlich bekannt, außerhalb der Partei ohnehin nicht, auch nicht innerhalb der Partei. Soll heißen, die Delegierten hatten nicht wirklich die Möglichkeit, ihn bisher kennenzulernen und einzuschätzen, kann der Parteichef. Das ist ja das wichtigste Amt, das so eine Partei zu vergeben hat. Der zweite Erklärungsansatz ist aber definitiv, dass er einen Tag vor der Wahl ein Zeitungsinterview gegeben hat, das für ordentlich Kritik gesorgt hat, auch innerhalb der Partei.
0: Wie geht denn die Partei mit der Aussage von Pantisano um? Die CDU mache in Teilen Politik, die die AfD stützt. Und das vor dem Hintergrund, dass man womöglich in ostdeutschen Ländern koalieren muss, um ein Regieren der AfD zu verhindern.
8: Also ich glaube, wenn Luigi Pantisano das so formuliert hätte, wie Sie es gerade formuliert haben, dann wäre die Kritik gar nicht so groß gewesen, weil die Linke sagt immer wieder, seit diese neue Bundesregierung im Amt ist, dass sie umsetzt, was die AfD schon länger möchte. Ein Beispiel, das von einer Abgeordneten aus der Innenpolitik immer wieder genannt wird, ist der Familiennachzug von subsidiär Schutzberechtigten, den auszusetzen. Da Das hat die AfD schon seit einigen Jahren gefordert. Der CSU-Innenminister Alexander Dobrindt hat es dann umgesetzt, nachdem er im Amt war. Also auf diese Art und Weise wäre die Kritik nicht so groß gewesen. Was Luigi Pantisano aber getan hat, war, die CDU mit Faschisten gleichzusetzen, sehr stark zugespitzt. Und das hat für ordentlich Kritik gesorgt, insbesondere in den Verbänden aus Mecklenburg-Vorpommern und Sachsen-Anhalt, weil da stehen im September die Landtagswahlen an. Und gerade in Sachsen-Anhalt geht es ja auch darum, einen Unvereinbarkeitsbeschluss der CDU zur Linken zu überbrücken. Gegebenenfalls, je nachdem wie die Wahl ausgeht, die einzige Möglichkeit, um die AfD in Regierungsverantwortung zu verhindern.
0: Für was steht denn der neue Co-Vorsitzende noch? Wie will die Partei die klassischen Wähler, also Arbeiterinnen und Arbeiter, von der AfD zurückgewinnen?
8: Luigi Pantisano hat eine Arbeiterkind-Geschichte. Er ist der Sohn italienischer Gastarbeiter, er kommt aus Waiblingen bei Stuttgart und das ist auch was, was er immer wieder betont. Er ist der erste Vorsitzende mit Migrationshintergrund, den die Partei Die Linke hat. Und er hat auch sehr klar das Ziel ausgerufen, die Arbeiterinnen und Arbeiter zurückzugewinnen, weil die wählen in letzter Zeit mehrheitlich AfD.
0: Und wer wählt im Moment die Linkspartei?
8: Die Linkspartei hat eigentlich nach der letzten Bundestagswahl oder vielleicht genauer gesagt nach dem Austritt von Sarah Wagenknecht etwas geschafft, was viele andere Parteien im Bundestag nicht hinbekommen. Sie hat sich deutlich verjüngt, Durchschnittsalter im Moment 38 und sie ist weiblicher geworden. Das heißt, wenn Sie fragen, wer wählt im Moment die Linke, das sind viele junge Frauen. Und das ist ja eigentlich erstmal ein ganz großes Pfund. Die Herausforderung für die Linkspartei besteht jetzt aber darin, gleichzeitig nicht die älteren Wähler zu verlieren und da den Zuspruch nicht zu riskieren.
0: Wie ist das denn einzuschätzen? Wie wird sich die Linkspartei in Ostdeutschland als Koalitionspartner empfehlen?
8: Also wenn ich jetzt noch mal mit Blick auf die Landtagswahlen in Rheinland-Pfalz und Baden-Württemberg darüber nachdenke, ich kann mir vorstellen, dass das jetzt knapp 3 Monate vor der Wahl noch relativ schwierig ist in der Prognose. Also bei diesen beiden Landtagswahlen ist ja in den letzten 2 Wochen vorher noch so viel passiert. Es hat so viele Verschiebungen in Machtgefügen gegeben. Das war vielleicht in dem Zeitraum davor auch nicht unbedingt vorherzusehen. Es kann natürlich sein, dass das da ähnlich sein wird in Mecklenburg-Vorpommern und Sachsen-Anhalt. Wo es ein bisschen anders aussieht, ist Berlin, weil da stehen mehrere Parteien in etwa gleich auf. Und da hat auch Stand jetzt die Linke noch die Chance, da eventuell auch eine regierende Bürgermeisterin zu stellen. Aber auch hier 3 Monate vor der Wahl, ein bisschen schwer zu sagen.
0: Was steht denn heute noch auf dem Programm des Parteitags?
8: Also die Linke hat gerade ihren Leitantrag verabschiedet, den sie jetzt wirklich 3 Tage mit ein bisschen Explosionsgefahr diskutiert hat. Aber da ist man zu einem Kompromiss gekommen. Der Leitantrag wurde gerade abgestimmt. Was heute noch passieren könnte, das ist aber Stand jetzt noch nicht ganz sicher, ist die Debatte über einen Gehaltsdeckel. Der soll Bundestagsabgeordnete und Abgeordnete im Europaparlament betreffen. Viele in der Linkspartei deckeln ihr Gehalt auf das Durchschnittsgehalt, das man in Deutschland verdient. Das sind im Schnitt 2.800 Euro. Der Rest geht in die Sozialsprechstunden. Also wird dafür aufgewandt, dass man Menschen vor Ort helfen kann. Das ist bisher eine freiwillige Geschichte. Die Partei möchte, dass das eine Weisung wird. Ob das so kommt, ob diese Debatte noch geführt wird, kann gut sein, ist aber im Moment noch offen.
0: Dankeschön nach Potsdam, Bianca Schwarz. Die deutsche Fußballnationalmannschaft hat nach einer umkämpften Partie auch ihr 2. WM-Spiel gewonnen. Nach einem Rückstand zur Pause konnte sich das Team von Trainer Nagelsmann am Ende mit 2:1 gegen die Elfenbeinküste durchsetzen. Der Einzug der DFB-Elf in die K.O.-Runde ist damit perfekt.
9: Das Team der Elfenbeinküste in Orange geht in der 30. Minute in Führung durch ihren Kapitän Franck Kessier. Bis zu diesem Zeitpunkt hatte die deutsche Mannschaft mehr Abschlüsse. Die beste Torchance aber nutzten die Ivorer zum 0-1-Pausenstand. Ein Dreifachwechsel in der 60. Minute bringt dann den Umschwung. Leveling, Amiri und Undav kommen. Und Dennis Undav erzielt 8 Minuten später den Ausgleich. Die Vorlage kam vom ebenfalls eingewechselten Nadim Amiri. Aber das deutsche Team drängt auf den Sieg, der den Einzug ins 16-Finale sicher macht. In der 4. Minute der Nachspielzeit der Pass von Metscher auf Undav und der erzielt den umjubelten 2:1 Siegtreffer. Die deutsche Mannschaft startet wie zuletzt bei der Weltmeisterschaft 2006 mit 2 Siegen ins Turnier.
0: Viele ukrainische Städte stehen an diesem Wochenende massiv unter russischem Beschuss. Präsident Selenskyj warnte am Abend in einer Videobotschaft von neuen Attacken und rief seine Landsleute auf, Schutz zu suchen. Die Angriffe auf das frontnahe Saporischschja dauern nun schon seit Tagen an. Die ukrainischen Verteidiger haben Mühe, die Attacken mit Drohnen und Gleitbomben abzuwehren.
10: Ein Kommandopunkt tief unter der Erde. Von hier aus schützen Andriy und seine Einheit den Himmel über Saporischschja. Fast täglich tauchen über der Großstadt russische Drohnen, Raketen, Gleitbomben auf. Die Soldaten verfolgen ihre Flugbahnen auf Bildschirmen, starten Abfangdrohnen. Wir können nicht alles abschießen, denn es sind sehr, sehr viele feindliche Ziele. Sie fliegen und fliegen ständig, Tag und Nacht. Wir haben nicht genug Zeit, sie alle herunterzuholen. Leider. Immer häufiger werden Zivilistinnen und Zivilisten durch russische Flugkörper in der Stadt getötet, zivile Gebäude wie Krankenhäuser getroffen. Andriy spürt Druck, sagt er. Natürlich sind die Leute müde und die Geräte funktionieren manchmal auch nicht mehr. Ich sage, wir arbeiten rund um die Uhr, die Jungs arbeiten bis zur Erschöpfung. Auch Vasil, der 54-Jährige, wurde vor wenigen Monaten eingezogen. Seine Frau und die Kinder leben seit Russlands Überfall in Deutschland. Ich hoffe, dass den Russen durch die ukrainischen Angriffe auf ihre Ölraffinerien endlich das Benzin ausgeht. Und vielleicht kommen sie dann zur Vernunft. Und dann wird dieser Wahnsinn, dieser Krieg ein Ende finden. Die Front ist nur noch etwa 16 Kilometer von Saporischschja entfernt. Die Angriffe auf die Stadt gehen weiter. Trotz aller Müdigkeit wollen sie hier weiter durchhalten.
0: Guten Tag, hier ist die Tagesschau in 100 Sekunden. Iran dämpft Erwartungen an Gespräche mit den USA. Die Verhandlungen über ein Kriegsende im schweizerischen Bürgenstock sollen nur einen Tag dauern, sagt der Außenamtssprecher Bakai im iranischen Staatsfernsehen. Zunächst gäbe es bilaterale Gespräche mit den Vermittlern. Am Nachmittag folge eine Arbeitsrunde mit der US-Delegation. Die Rentenkommission der Bundesregierung hat Vorschläge erarbeitet. Nach Informationen des ARD-Hauptstadtstudios soll unter anderem das Renteneintrittsalter ab dem Jahr 2032 weiter angehoben werden, wenn gleichzeitig auch die Lebenserwartung steigt. Mittel- und langfristig sollen auch Selbstständige, Beamte und Abgeordnete ins gesetzliche Rentensystem einzahlen. Ukraine greift von Russland annektierte Halbinsel Krim mit Drohnen an. Laut russischen Behörden starben mindestens 4 Menschen, 28 weitere wurden verletzt. Es soll Explosionen und Brände gegeben haben. Die Treibstoffknappheit auf der Krim wächst. Sprit wird nicht mehr an Privatpersonen ausgegeben. Der

Falls möglich. Auch in Spanien und Frankreich werden gebietsweise bis zu 40 Grad erwartet. Das Wetter meist sonnig, regional zum Teil kräftige Gewitter mit Starkregen, am häufigsten in der Mitte und im Osten lokal mit Unwetterpotenzial. Im Norden und später auch im Westen trocken, 21 bis 38 Grad. Tagesschau-Nachrichten sehen Sie dann hier wieder um 14 Uhr. Bei uns geht's im Programm weiter mit der Reportage über die Flut im Ahrtal. 5 Jahre danach, die Nacht, die blieb. Ihnen einen angenehmen Nachmittag.

0: Es gibt in meiner Welt so ein Vor- und Nach der Flut.
1: Johanna war ganz panisch halt dran und sagte, sie steht bis zu den Knien im Wasser.
2: Du bist so machtlos, irgendwas musst du ja versuchen zu machen, ne? Irgendwas.
3: Manche sagen immer, die Zeit heilt alle Wunden, aber das ist nicht so.

0: 5 Jahre sind seit der Flutkatastrophe vergangen. Wir sind im Ahrtal unterwegs, zu Menschen, die die Flut erlebt haben, die Angehörige verloren haben. 135 Menschen starben in jener Nacht. Hätte man viele von ihnen retten können? Es sind bittere Fragen für die Menschen hier. Was konnten Einzelne tun in der Katastrophe? Wer hat verantwortungsvoll gehandelt und wer nicht? Unsere erste Station, Bad Neuenahr-Ahrweiler, beim Ehepaar Ralf und Inka Ort.
1: Was mir natürlich extremst fehlt, ist halt das in den Arm nehmen, diese Wärme halt spüren. Da würde ich echt alles für geben.
2: Träumen Sie manchmal von ihr?
3: Ja, das sind dann immer sehr schöne Träume. Manchmal höre ich auch ihre Stimme tagsüber.
0: Ihre Tochter Johanna starb in der Flutnacht. Sie war gerade 22 Jahre alt.
2: Sie hätte nicht sterben müssen?
3: Nein.
4: Nein. Gar keinen Fall. Nein.
0: Das Ehepaar Ort ist überzeugt, ihre Tochter musste sterben, weil der Katastrophenschutz im Kreis mangelhaft war. Sie haben Anzeige erstattet gegen den zuständigen Landrat. Johannas Tod ist Gegenstand juristischer Auseinandersetzungen, die immer noch andauern. Auch deshalb ist ihre Geschichte für uns so wichtig. Die 22-jährige Johanna war Konditormeisterin und träumte von einer eigenen Patisserie.
1: Sie ist so ein tolles Mädchen, die so viel Pläne halt hatte, die sich zu einer ganz tollen jungen Frau entwickelt hat.
3: Ja, einfach ein tolles Mädchen, einfach so friedliebend, so lieb.
0: Am 14. Juli 2021 ist das Ehepaar Ort auf Mallorca im Urlaub. Immer wieder telefonieren sie am Tag mit Johanna wegen des schlechten Wetters. Gegen 7:45 am Abend meldet sich Johanna nochmal bei ihnen und schickt ihren Eltern dieses Video, das sie kurz zuvor aus ihrer Erdgeschosswohnung in der Jülichstraße aufgenommen hatte. Es zeigt eine Warnung der Feuerwehr per Lautsprecher. Halten Sie sich möglichst nicht in Kellern, Tiefgaragen und tiefer liegendem Gelände auf. Dass diese Warnung irreführend, unzureichend war, wussten zu diesem Zeitpunkt weder Johanna noch ihre Eltern und beendeten ohne Sorge das Gespräch.
3: Johanna musste ja am nächsten Morgen schon sehr, sehr früh wieder raus, weil sie musste um 8 Uhr in Koblenz sein. Und dementsprechend wussten wir, sie ist sehr diszipliniert. Und sie geht in absoluter Sicherheit, dass ihr nichts zustößt, früh schlafen.
0: Nach der Feuerwehrdurchsage kann sie beruhigt ins Bett gehen. Gegen 12:30 in der Nacht kommt das Wasser. Johanna wacht auf, versucht, ihre Wohnung zu verlassen. Ohne Erfolg. Sie bekommt die Wohnungstür nicht mehr auf. Ruft verzweifelt ihre Eltern an.

0: Johanna war ganz panisch halt dran und sagte, sie steht bis zu den Knien im Wasser und sie bekäme die Wohnungseingangstür halt nicht auf.
1: Was für eine Angst in diesem Anruf drin war, das ist wirklich furchtbar gewesen. Also ein Kind, was man ein ganzes Leben lang beschützt hat, vor allem, wenn es nur hingefallen ist oder sonst irgendwas war, und dann ruft es an und panische Angst, Todesangst, man hat es wirklich gehört.
0: Und auf einmal schrie sie halt, die Möbel bewegen sich, und dann riss halt die Verbindung halt ab.
1: Und wir konnten nichts machen, nichts, keine Chance.
2: Irgendwie schafft es Johanna dann wohl durch die Terrassentür nach draußen und wird dort vom Wasser mitgerissen. Ihr Schicksal wird uns noch beschäftigen. Doch zunächst schauen wir nach Ahrbrück, 28 Kilometer flussaufwärts. Hier treffen wir Menschen, die in der Flutnacht mutige Entscheidungen getroffen und so zahlreiche Leben gerettet haben. Am Feuerwehrhaus hat Thorsten Kläskens am 14. Juli seine Leute versammelt. Er ist von Beruf Polizist, aber an diesem Tag ehrenamtlich im Einsatz als Chef der Freiwilligen Feuerwehr und ahnt noch nicht, was ihm die kommenden Stunden abverlangen werden.
3: Wir hatten auch damals schon einen Einsatzplan für Hochwasser, den gab es schon. Da war festgelegt tendenziell, ab welchen Pegelmarken welche Maßnahmen einzuleiten sind. Das ging halt los mit Warnung der Bevölkerung und endete dann irgendwann tatsächlich in einer avisierten Evakuierung, auch bereits in dieser Planung.
2: Benjamin Kalbfuß ist an dem Tag zu Hause und dokumentiert das Geschehen fortlaufend mit seinem Handy.
4: So, unser Häuschen, unsere süße A.
5: Zwischen diesem Video und dem anderen hier, das sind gerade 3 Minuten und die Wiese füllt und füllt sich.
6: Man hat die Pegelstände immer in der Pegel-App sich angeschaut und das sah schon dramatisch aus.
2: Aber wie schlimm wird es werden? Auch Kläskens hat nur die Informationen aus der Pegel-App. Aber das reicht ihm für eine Entscheidung.
3: Wir hatten hier eine große Leinwand aufgebaut. Und auf dieser Leinwand hatten wir aus einer App die Pegelprognosen uns dargestellt. Und irgendwann haben wir auf diese Pegelprognose geschaut und dachten erst, das kann nicht wahr sein. Also da stimmt was nicht. Wir haben erst an einen Fehler gedacht. Die zeigte einfach senkrecht nach oben. Komplett senkrecht. Da war keine Kurve mehr. Das war eine gerade Linie nach oben. Und dann haben wir telefoniert mit der Einsatzleitung in Altena und haben gesagt, hör mal, was wir hier sehen, ist das valide? Könnt ihr das bestätigen? Ist das der Pegel? Und da wurde mitgeteilt, ja, das ist wohl der Stand, so wird's kommen. Und dann haben mein damaliger Vertreter und ich uns mal tief in die Augen geguckt und haben gesagt, gut, dann werden wir jetzt evakuieren.
2: Eine Entscheidung auf eigene Faust, ohne Anordnung vom Landkreis, der dafür eigentlich zuständig wäre.
6: Das muss so gegen 18 Uhr gewesen sein, als die Feuerwehr hier rund gefahren ist. Ich kannte den Feuerwehrmann, der sagte, Ben, das sieht nicht gut aus, pack besser die Sachen zusammen. Wir haben beschlossen, ihr geht in Evakuierungspunkt 1, 2 und 3 hier im Ort. So ging es dann los.
5: Wir haben soeben die Mitteilung bekommen, dass wir zum Sammelpunkt sollen. Wir müssen die Häuser verlassen, wir werden evakuiert.
7: Der letzte Blick, wir gehen jetzt, werden evakuiert.
6: Ich habe dann Frau und Kinder eben evakuiert zu Freunden und bin dann noch mal zurück, weil ich noch jemand anderen in der Nachbarschaft holen wollte.
2: Den Nachbarn in Sicherheit zu bringen, wird aber schon schwierig, weil inzwischen viele Wege überflutet sind. Was in dem Moment niemand ahnt, diese beiden Häuser werden wenige Stunden später von der Flut fortgerissen. Kalbfuß macht die wohl letzten Aufnahmen von ihnen. Die Feuerwehrleute haben inzwischen viele Menschen in das alte Bahnhofsgebäude gebracht, wie im Plan vorgesehen. Doch auch hier steigt das Wasser jetzt schnell. Gleich nach der Evakuierung muss die Feuerwehr den Rückzug antreten.
3: Ich glaube, die Letzten sind wirklich, wenn ich das so sagen darf, auf letzter Rille rausgekommen. Es gibt beeindruckende Videoaufnahmen von unseren Leuten, von unseren Feuerwehrleuten, wie die wirklich in mehr oder weniger letzter Sekunde es noch geschafft haben, aus dem Ort rauszukommen. Sonst wären die nicht mehr rausgekommen.
2: Werden die Menschen im Bahnhof sicher sein? Die Frage wird Kläskens noch beschäftigen. Aber auch ein anderer Gedanke treibt ihn bis heute um.
3: Wir haben ja nachweislich Menschen gebeten, ihre Häuser zu verlassen, die es nicht getan haben und ertrunken sind. Ich weiß, dass wir Kameraden haben, die da vielleicht bis heute mit hadern und damit zu kämpfen haben und sich die Frage stellen, warum haben wir da nicht intensiver drauf gedrängt? Am Ende des Tages ist es nun mal so, dass wir A, die Möglichkeit von Zwangsmaßnahmen gar nicht haben. Hätten wir gewusst, was kommt, wären wir vielleicht anders vorgegangen bei der Evakuierung. Hätten wir gewusst, dass es so krass wird, hätten wir es vielleicht getan. Wir werden es aber nie erfahren.
2: Kurz darauf steht auch das Feuerwehrhaus unter Wasser. Die Feuerwehr zieht sich in die Schule zurück. Es ist jetzt Nacht. Keine Verbindung mehr zur Ortsmitte. Und dann fällt auch noch der Strom aus.
3: Gefühlt war es ein Donnerschlag und auf einmal war alles tot. Also gar kein Nulllicht, gar nichts mehr. Es war absolut stockduster. Man hat Jan vor Augen nicht mehr gesehen. Wir haben hier zusammengesessen und haben gesagt, wir können doch nicht nichts tun. Wir müssen irgendetwas tun. Dann sind wir zu dem Entschluss gekommen, dass es uns ja möglich ist, über eine kleine Bergkuppe, die wir hier haben, auf die andere Seite des Dorfes zu kommen. Und von dort vielleicht die Möglichkeit besteht, zu den Menschen im Bahnhof. Wir wussten, da sind Frauen und Kinder, 40, 50 Personen war so unser letzter Stand. Und man muss es sagen, wie es ist, wir wussten nicht mehr, ob die noch leben.
2: In Insul am Oberlauf der Ahr, 10 Kilometer von Ahrbrück entfernt, treffen wir Oliver Gries. Er hat damals hier gewohnt und wäre in der Flutnacht fast gestorben.
8: Hat die Nacht ihr Leben verändert?
9: Ja.
8: Wie?
9: Ja, man denkt über vieles ganz anders wie früher. Und vor allen Dingen, ich sag mal, die Nacht, diese Nacht hier in, ich sag mal, Todesangst, ne? Es war ja jetzt mal eine Todesangst. Und in der Perspektive, dass du jetzt, von jetzt auf gleich inklusive deiner Liebsten alles verloren hast, hat mich, glaube ich, Jahre meines Lebens gekostet.
2: Genau an dieser Stelle, an der er heute steht, hat er damals die Nacht überlebt. Und hier haben wir für eine SWR-Dokumentation schon einmal mit ihm gesprochen. Er berichtete damals, Warnungen habe es an jenem Tag keine gegeben.
9: Es kamen keine Warnungen. Es kam nichts jetzt irgendwo, verlassen Sie Ihr Haus, weil es kommt so hoch. Und man ist auf sich selbst gestellt gewesen. Gehst du nicht?
2: Die Ahr wird am späten Nachmittag zum reißenden Strom. Oliver Gries ist hier mit seiner Freundin und Nachbarn in dem orangenen Haus gefangen.
9: Und dann sagte ich, jetzt ist Schluss, jetzt muss zum Dachboden. Ja, und dann kam ich nicht mehr dazu, da gab es diesen Einschlag in der Giebelwand. Und dann wurde ich einmal durch die Wohnung gespült und dann raus in die Fluten und dann vermutlich hier dann auf dem Stück, also was jetzt da noch stand, aufgeschlagen. Das war meine Rettungsinsel.
2: Von hier muss er mit ansehen, wie sein Haus, in dem seine Freundin und die Nachbarn noch ausharren, weggerissen wird. Oliver Gries sitzt die ganze Nacht nur mit einem Bademantel bekleidet auf der kleinen Insel.
9: Was machst du? Bist du jetzt alleine? Vermutlich. Ja, es sind tausend Sachen, die einem durch den Gedanken gehen. Auch Selbstmordgedanken, weil wenn du siehst, wie dein Haus zusammenbricht und deine Familie eventuell auf einen Schlag tot ist, mit allem, was du hattest, hast du keine Perspektive mehr.
2: Gegen 5:30 am Morgen geht die Sonne auf, an jenem 15. Juli 2021.
9: Und dann guckte ich im Nachbarhaus oben ins Dachfenster und dann sah ich meine Freundin im Dachfenster stehen. Und dann wusste ich, sie lebt.
2: Stunden später habe ihn dann ein Hubschrauber ans sichere Ufer gebracht, erzählt er uns heute.
9: In dem Moment habe ich gedacht, na ja gut, das Einzige, was dir jetzt noch passieren kann, ist, dass du jetzt noch vom Seil runterfällst, dann hast du 50 Stunden am Baum gestanden, umsonst hängst du im Seil. Aber ich habe ihm dann gesagt, soll ich bitte so fliegen oder können wir so fliegen, dass keiner drunter gucken kann, ich habe keine Unterhose an. Weil ich ja wirklich nur den Bademantel noch hatte, ne? Ansonsten ja nichts mehr. Ne? Und da hat er gelacht, was hast du denn für ein Problem? Ja, sag ich bin froh, dass du hier bist. Ne? Alles gut. Und das war's dann. Ja.
2: Oliver Gries sagt, er habe mittlerweile seinen Frieden mit der Ahr gemacht. Aber hier wohnen, direkt am Fluss, das wolle er nicht mehr. Er ist weggezogen. Zurück nach Bad Neuenahr-Ahrweiler. In der Jülichstraße sucht die Feuerwehr am Morgen nach der Flut Johanna in ihrer Wohnung. Ohne Erfolg. Ihre Eltern hoffen deshalb, dass sie sich noch

0: der Nacht in Sicherheit bringen konnte.
1: Es war natürlich erstmal für uns, dass wir gedacht haben, okay, sie hat sich halt rausgerettet.
2: Bei einer Freundin oder gelandet ist oder wo auch immer. Und haben gedacht, jeden Moment wird sie sich melden. Das hatten wir die ersten zwei Tage auf jeden Fall die feste Hoffnung, dass das so ist, ja.
1: Ja, schwindet dann halt die Hoffnung von Tag zu Tag her.
0: Am Samstag, zwei Tage nach der Flut, wird Johanna tot aufgefunden, in der Tiefgarage des Hauses. Dort wurde sie wohl hineingespült von der Flut. Wäre Johannas Tod vermeidbar gewesen? Hätten auch andere der 135 Opfer überleben können? Ein Untersuchungsausschuss des Landtages ist fast drei Jahre diesen Fragen nachgegangen. Zwei Minister sind in der Folge zurückgetreten. Umweltministerin Anne Spiegel von den Grünen und SPD-Innenminister Roger Lewenz. Im Fokus aber stand von Beginn an der ehemalige CDU-Landrat des Kreises Ahrweiler, Jürgen Pföhler, hier mit seinem Anwalt vor dem Untersuchungsausschuss. Der Landrat hatte sich in der Flutnacht wohl vor allem um private Dinge gekümmert, zum Beispiel seinen teuren Porsche in Sicherheit gebracht. Er hatte es aber jahrelang versäumt, den Katastrophenschutz in seinem Kreis gesetzeskonform aufzustellen, etwa sogenannte Alarm- und Einsatzpläne für Hochwasser zu erstellen. In solchen Plänen steht, was zu tun ist, wer Rettungskräfte koordiniert oder wer Evakuierungen plant. Gerd Greff, früher im rheinland-pfälzischen Innenministerium für Katastrophenschutz zuständig, war einer der Gutachter im Untersuchungsausschuss. Er sagt, die Warnungen in der Nacht seien so unzureichend gewesen, weil Landrat Jürgen Pföhler keinen Alarm- und Einsatzplan erstellen ließ. Denn
3: hätte er das getan, hätte es auch ein abgestimmtes Konzept zur Information der Bevölkerung gegeben. Man hätte also gewährleistet, dass alle Einsatzabschnittsleitungen in den Gemeinden regelmäßig und ständig über die Lage informiert gewesen wären. Und diese hätten dann die Bevölkerung sachgerecht warnen können.
0: Genau das ist im Falle von Johanna eben nicht geschehen. Sie wurde stattdessen unzureichend und damit falsch gewarnt.
3: Die Kreisverwaltung hat um 19.35 Uhr in einer Katwarnmeldung darauf hingewiesen, Erdgeschosswohnungen sind zu verlassen. Das war allgemein formuliert als allgemeine Warnung. Also musste sie um 19.35 Uhr schon Kenntnisse haben, dass hier ein Extremhochwasser droht.
0: Die Kreisverwaltung hatte nämlich in der Tat schon um 19.35 Uhr über die Handy-App Katwarn vor Aufenthalten auch im Erdgeschoss gewarnt. Meiden Sie Keller, Tiefgaragen und Erdgeschosswohnungen. Doch diese Information erreichte im Chaos die örtliche Feuerwehr nicht, die dann noch eine Dreiviertelstunde später um 20.12 Uhr vor Johannas Fenster vorbeifuhr und eben lediglich vor dem Aufenthalt in Kellern und Tiefgaragen warnte. Deshalb fühlte sich Johanna sicher.
1: Wir haben uns ja besprochen mit ihr und gesagt, okay, dann ist sie halt in ihrer Wohnung halt sicher, weil es wäre ja ein leichtes gewesen, zu sagen, nimm deine beiden Katzen, setz dich ins Auto und fahr zu uns nach Hause. Sie war ja nachmittags noch hier bei uns im Haus gewesen und hatte noch nach dem Rechten halt geschaut und wir wohnen ja hier am Hang. Also hier wäre sie auf jeden Fall halt sicher gewesen.
0: Zurück zum Landrat, der in der Flutnacht nur für ein Pressefoto mit dem damaligen Innenminister in die Einsatzleitung der Kreisverwaltung kam. Dann überließ er einem ehrenamtlichen Feuerwehrmann die Führung. Die Einsatzleitung hier in der Kreisverwaltung war in der Flutnacht unterbesetzt, heillos überfordert, agierte wie im Blindflug, während die Katastrophe draußen das Tal überrollte. Der Landrat weist alle Schuld von sich. Trotzdem sieht Gerd Greff in den Versäumnissen des Landrates die Ursache für das Chaos der Nacht.
3: Ich hätte es mir ehrlich gesagt nicht vorstellen können, dass ein Landrat nahezu sämtliche gesetzlichen und auch fachlichen Anforderungen einfach ignoriert, nicht berücksichtigt und sagt, ich mache es so, wie ich es will. Wir bereiten nichts vor, das sollen im Wesentlichen die Gemeinden machen. Im Untersuchungsausschuss hat deshalb ein Gutachter den Begriff Systemsprenger geprägt.
0: Gegen Landrat Jürgen Pföhler und den ehrenamtlichen Feuerwehrmann ermittelte auch die Staatsanwaltschaft 2,5 Jahre. Angezeigt haben ihn auch Johannas Eltern.

0: Der nächste Morgen in Ahrbrück. Die gute Nachricht? Die im Bahnhof untergebrachten Menschen haben überlebt. Aber das Dorf ist von der Außenwelt abgeschnitten und bietet ein Bild der Verwüstung.
1: Es war halt ein anderes Dorf, sah anders aus. Es war surreal, völlig surreal. Das können Sie sich nicht vorstellen. Sie schauen sich das an, das können Sie nicht fassen. Das können Sie einfach nicht fassen. Und da laufen Leute durch die Straße wie Zombies und gucken ins Leere. Eine völlig surreale Szene, absolut.
0: Benjamin Kalbfuß hat in der Nacht nicht geschlafen. Er läuft zur Grundschule und findet den Feuerwehrchef.
2: Ich bin dann zu Thorsten Gläskens hin, habe zu Thorsten gesagt, ich kann hier nicht rumsitzen, ich muss was tun, teile mich auf irgendein Auto zu, ich muss jetzt hier helfen.
1: Wir wussten, wir brauchen auf jeden Fall Trinkwasser, wir brauchen Nahrung. Also haben wir beschlossen, wir werden den ortsansässigen Getränkemarkt plündern. Dann haben wir überlegt, dass wir ja auch über die Supermärkte, die wir unten im Gewerbegebiet haben, dass wir die Möglichkeit haben, Konserven zu bekommen, haltbare Nahrungsmittel, vielleicht Hygieneartikel, all diese Dinge. Und tatsächlich auch die zu plündern, ja.
2: Und dann sind wir zum Penny gefahren, auf den Penny-Parkplatz und wollten schauen, was wir da tatsächlich an Nahrung beschaffen können.
3: Ist Ihnen das schwer gefallen?
1: Nein, ist mir nicht schwer gefallen. Ich musste annehmen, dass hier bis zu 1300 Menschen möglicherweise in größter Not sind und dass Hilfe von außen zunächst einmal nicht zu erwarten war. Das wussten wir und dass wir uns zunächst selbst helfen müssen.
0: Selbsthilfe, wie schon einen Tag zuvor bei der Evakuierung.
1: Es ist ein Satz in der Flut entstanden bei uns. Wenn du willst, dass es gemacht wird, dann mach es selber. Ich bin da unschlüssig. Ich glaube, die Frage muss erlaubt sein, wenn wir auf diese Idee gekommen sind, als kleine Ortsfeuerwehr, warum dann nicht andere Stellen auch, übergeordnete Stellen?
0: Es ist aber auch der Tag, an dem klar wird, dass nicht alle in Ahrbrück es geschafft haben, der Flut zu entkommen.
2: Das waren beide Häuser mit Familien. Das war der Arzt, die Arztfamilie, und das war die zugezogene junge Familie.
0: Genau diese beiden Häuser, die Kalbfuß am Vorabend noch gefilmt hatte, sind jetzt einfach weg, fortgerissen. Was Thorsten Gläskens und viele andere beschäftigt, die Stelle, an der sie standen, galt nicht als am stärksten gefährdet.
1: Es sind ja auch Menschen verstorben, die nicht im Evakuierungsbereich waren. Da ist gewarnt worden, dort haben wir gewarnt, aber nicht evakuiert.
0: Später wird dieses Bild bekannt, auf dem man sieht, wie eines der beiden Häuser davonschwimmt. Von den 9 Bewohnern der beiden Häuser sterben 7.
2: Sie kennen die Gesichter, Sie haben einen Mitbürger. Sie wissen, das ist eine junge, aufblühende Familie, die hier gerade frisch mit in den Ort eigentlich so eingegliedert war.
1: Wir haben es vielleicht im Nachgang mal besprochen. Vielleicht kam die Frage mal auf, hätten wir vielleicht doch evakuieren sollen. Auch in diesem Bereich. Aber da wir immer wieder zu dem Schluss kamen, das war unvorstellbar. Das war unvorstellbar. Dass diese Häuser weggespült werden, war absolut unvorstellbar. Das war abseits aller Vorstellungskraft. Aber man muss seinen Frieden am Ende des Tages damit machen. Ich glaube, dass wir das nicht verhindern konnten.
0: Ihren Frieden machen können Johannas Eltern nicht. Vor allem, weil es wohl keine Anklage gegen Landrat Pföhler geben wird. Im April 2024 erklärt die Staatsanwaltschaft, dass sie das Ermittlungsverfahren einstellt. Trotz der deutlich festgestellten Versäumnisse im Katastrophenschutz, die der Landrat zu verantworten habe.
4: Es gab keine landkreisspezifischen Alarm- und Einsatzpläne, auch keine Evakuierungspläne für Hochwasserszenarien. Es gab keine Liste vulnerabler Einrichtungen. Es fehlten Risikoanalysen und Gefährdungsbeurteilungen für Hochwasserereignisse. Es lässt sich aber nicht nachweisen, dass durch eine optimalere Organisation bei einer derartigen Naturkatastrophe wie 2021 im Ahrtal eingetretene Personenschäden mit an Sicherheit grenzender Wahrscheinlichkeit vermieden worden wäre.
0: Festzustellen sei zudem, so der Staatsanwalt, dass die Bevölkerung nicht ausreichend und deutlicher gewarnt worden sei.
4: Allerdings ist bei diesen Warnungen

0: weitere Voraussetzung der Strafbarkeit nicht zu führen, nämlich den Kausalitätsnachweis. Also nachzuweisen, dass mit an Sicherheit grenzender Wahrscheinlichkeit durch ein optimaleres Warnverhalten der Tod von Menschen vermieden worden wäre. Warnungen lassen den Menschen Handlungsspielräume und lassen ihnen eine Wahlfreiheit.
1: Mit an Sicherheit grenzender Wahrscheinlichkeit. Diesen Begriff benutzt der Staatsanwalt immer wieder. Nur mit dieser Gewissheit sei eine Anklage möglich. Thomas Grosse-Wilde ist Strafrechtsprofessor in Bonn. Er beschäftigt sich intensiv mit dem Thema Staatshaftung. Und er kritisiert, diese Annahme der Staatsanwaltschaft sei schlicht falsch.
2: Das ist eindeutig ein unzutreffender rechtlicher Maßstab für eine Anklage. Eine 99,9-prozentige Wahrscheinlichkeit oder quasi Gewissheit mathematischer Art, dass jemand, hätte er seine Pflicht erfüllt, dann der Todesfall vermieden worden wäre, verlangen wir insgesamt im Recht nicht. Auch nicht bei einer Verurteilung, aber erst recht nicht bei dem früheren Stadium der Anklage.
1: Ganz grundsätzlich kritisiert der Experte die Einstellung des Verfahrens durch die Staatsanwaltschaft. Es gäbe genügend Anhaltspunkte, um eine Anklage gegen den Landrat zu erheben.
2: Aus meiner Sicht gibt es zum gegenwärtigen Zeitpunkt hinreichende Anhaltspunkte, dass, wenn der Landrat sich ordnungsgemäß verhalten hätte, dann es zu hinreichend frühen Warnungen durch die Polizei und andere staatliche Institutionen gekommen wäre und dass Johanna dann diese Warnungen beherzigt hätte und sich ganz einfach in den ersten Stock ihres Wohnhauses begeben hätte, denn dann hätte sie sicher überlebt. Sie hat nicht überlebt, weil sie auf eine objektiv falsche Warnung der Feuerwehr vertraut hat.
1: Gern hätten wir mit Landrat Jürgen Pföhler über die Vorwürfe gesprochen, aber er lehnt ein Interview ab. Stattdessen spricht sein Anwalt Olaf Langhanke mit uns. Er hat immer betont, sein Mandant habe sich nichts zu Schulden kommen lassen. Für eine Anklage gäbe es keinen Grund, im Falle von Johanna Ort schon gar nicht.
3: In diesem Fall muss man alleine schon die Besonderheit beachten, dass einerseits behauptet wird, es seien unzutreffende Warnungen oder unzureichende Warnungen ausgesprochen worden. Auf der anderen Seite ist die Person, um die es geht, nach dem Ergebnis der Ermittlungen an einer Stelle aufgefunden worden, die doch recht stark darauf hindeutet, dass sich die betroffene Person in einen Bereich begeben hat, der von den Warnungen sehr wohl erfasst gewesen ist.
4: Sie meinen die Tiefgarage?
3: Tiefgarage, Kellerbereich, wie auch immer.
1: Das würde bedeuten, Johanna sei also trotz der Warnungen vor Tiefgaragen dort selbst hineingegangen. Auch die Staatsanwaltschaft spekuliert in ihrem Abschlussbericht, Johanna könnte sich selbst gefährdet haben. Man wisse ja zum Beispiel nicht, ob Johanna die Cut-Warnmeldung um 19.35 Uhr doch erhalten habe, die auch vor dem Aufenthalt im Erdgeschoss warnte und sie sich trotz Wissen um die drohende Gefahr schlafen gelegt habe. Eine Vermutung, die Johannas Eltern empört.
5: Der härteste Vorwurf ist natürlich, Angehörigen von Opfern sozusagen klarmachen zu wollen, dass ihre verstorbenen Angehörigen ja, im Prinzip selbst schuld sind. Die Staatsanwaltschaft wirft uns quasi vor, dass Johanna sich ja hätte informieren können, hätte ja die Meldung haben können und hätte ja dann richtig reagieren können. Das hat sie alles nicht getan, deswegen ist sie jetzt gestorben.
1: Fragwürdig ist, dass die Staatsanwaltschaft ein wichtiges Beweismittel gar nicht ausermittelt hat. Denn Johannas Handy ist ja gefunden worden und intakt. Ihre Eltern haben es der Staatsanwaltschaft als Beweismittel angeboten. Vergeblich. Man brauche es nicht und bezweifle, ob es überhaupt noch funktioniere.
4: Gibt es eine Cut-Warn-App auf dem Handy?
5: Nein.
1: Keine Warn-App auf dem Handy. Johanna konnte die Cut-Warn-Meldung um 19.35 Uhr also gar nicht erhalten.
2: Aus meiner Sicht hätte das Handy von Johanna auf jeden Fall ausgelesen werden müssen und die Informationen in das Ermittlungsverfahren, auch in die Entscheidung, ob eine Anklage erhoben wird oder nicht, einbezogen werden müssen.
1: Der Todesfall Johanna ist also nach der Einschätzung des Experten nicht korrekt ausermittelt worden. In Dernau spielt sich eine Geschichte ab, die nicht erst am Tag der Flut beginnt, sondern 7 Monate früher. Im Dezember 2020 bringt Larissa Schäfer ihr Kind zur Welt. Raphael, ein Frühchen, nur 320 Gramm schwer. Hoffen, Bangen und der Kampf ums Überleben. Als Raphael nach Monaten in der Klinik endlich nach Hause darf, ist er immer noch auf viele medizinische Geräte angewiesen.
6: Er hatte zum einen einen Überwachungsmonitor, dann hatte er eine Magensonde. Darüber hat er dann die Milch bekommen, weil er nicht selber trinken konnte. Und er hatte eine Beatmungsmaschine, damit er besser atmen konnte.
1: Raphaels Atemprobleme können jederzeit lebensgefährlich werden. Die Eltern sind beide an der Ahr aufgewachsen. Am 14. Juli glauben sie, ungefähr zu wissen, was auf sie zukommen wird.
7: Also ich wusste, da kommt was, ne? Aber jetzt vielleicht bis zum ersten Stock, ne? Man hat nicht, da haben Leute draußen, es wird 10 Meter hoch, 8 Meter hoch, da habe ich die für bekloppt erklärt.
1: Als sie erkennen, wie unfassbar hoch das Wasser dieses Mal steigt, ist es zu spät, um das Haus ohne Hilfe zu verlassen. Jetzt, denken sie, muss ihnen doch die Feuerwehr helfen.
6: Wir haben auch immer den Notruf gewählt und die haben einfach am Telefon auch nur gesagt, sie müssen so hoch gehen, wie es nur geht. Wir haben doch mehrmals angerufen, mehrmals gesagt, sie müssen uns doch helfen, sie müssen es herausholen. Dann haben sie nur gesagt, wir kommen leider nicht zu euch.
1: Und dann fällt der Strom aus. Larissa und Fabio wissen, die lebenswichtigen Geräte für Raphael laufen jetzt im Batteriebetrieb. Und die Akkus leeren sich.
7: Du bist da machtlos. Wenn man in so einer Situation nie war, kann man das nicht nachvollziehen, was man da, man denkt da eigentlich gar nichts.
6: Da hatten wir das eigentlich die ganze Zeit im Kopf, dass er bloß nicht sich aufregen darf, nicht weinen darf. Weil wir wussten ja immer, wenn er sich zu sehr aufregt, dass sein Kehlkopf zugeht und dass er dann Luftprobleme bekommt.
1: Als Fabio einen Hubschrauber über dem Dorf sieht, hält er ein selbstgemaltes Schild aus dem Dachfenster.
7: Ich wusste mir nicht mehr zu helfen. Was sollte ich sonst machen? Die Frau sagt, die will raus. Du bist so machtlos. Irgendwas musst du ja versuchen zu machen, ne? Irgendwas.
1: Während die Eltern verzweifelt warten, wird es Tag. Am frühen Morgen ist Jens Weinriefer auf dem Weg nach Dernau. Der freiwillige Feuerwehrmann ist aus Montabaur im Westerwald gekommen, um zu helfen.
8: Wir sind von ausgegangen, hier steht halt viel Wasser, die Keller sind überflutet und wir pumpen einen nach dem anderen aus.
1: Weinriefer hat schon viele Hochwassereinsätze erlebt. Dieser hier ist anders. Seine Aufgabe, nicht Keller auspumpen, sondern sich von Haus zu Haus vorkämpfen, ohne zu wissen, was als nächstes passiert.
8: Man hat dann auch diesen Schlamm und Verwüstung gesehen. Ja, dann machen sie eine Tür auf und Unbehagen. Sie wissen ja nicht, was hinter der Tür ist. Leider Gottes mussten wir einige Tote beklagen, die den Kampf gegen das Wasser nicht überstanden hatten.
1: Während Jens Weinriefer abwechselnd Lebende rettet und Tote birgt, sind die Schäfers gefangen im Dachgeschoss und in ihren Gedanken.
6: Und ich habe halt dann immer nur gedacht, hoffentlich weint der Raphael jetzt nicht. Ich habe dann viel gesungen, wenn er wach wurde. Ich saß, glaube ich, nur da, habe entweder geweint oder zu ihm gesagt, ich will hier raus.
1: Inzwischen haben auch die Feuerwehrleute erfahren, dass in einer Dachwohnung ein kleines Baby dringend auf Hilfe angewiesen ist. Aber an eine Rettung ist noch nicht zu denken.
8: Es war ja kein Durchdringen. Die Strömung war einfach zu stark. Im ersten Moment ist man zwar hilflos, und wir haben es dann immer wieder nach hinten geschoben. Also immer abgewartet, dass das Wasser dann sinkt. Aber es war dann irgendwo der Punkt, wo man sagt, jetzt müssen wir dahin, weil da war dann die Gefahr in Verzug, wie man so schön sagt.
1: Das Wasser geht Jens Weinriefer immer noch bis zur Brust, als er sich mit einem anderen Feuerwehrmann auf den Weg durch die Strömung macht. Als er endlich ankommt, bekommen die Eltern das kaum mit.
6: Ich habe bei vielen Teilen Blackout. Also ich weiß nur noch, dass irgendwann, wo es hell war, plötzlich welche bei uns oben standen und gesagt haben, ja, wir holen euch raus.
8: Und wir sind dann langsam Schrittes durch die Fluten wieder zu dem sicheren Bereich, wo das Wasser nicht so hoch war, wo wir dann auch den anderen Rettungskräften den Kleinen übergeben konnten.
1: Raphael kommt erstmal wieder in die Uniklinik nach Köln. Aber er hat die Flutnacht ohne Schäden überstanden. Das Beatmungsgerät haben seine Eltern seitdem nicht mehr benutzt. Es bleibt die Freundschaft mit einem mutigen Feuerwehrmann, der für sie in der Flut was riskiert hat. In Sinzig fließt die Ahr in den Rhein. Sinzig gilt seit Jahren als Symbol für das Versagen des Katastrophenschutzes. Denn hier sterben in der Flutnacht noch nachts um 2:30 12 behinderte Menschen in einem Haus der Lebenshilfe, 250 Meter entfernt von der Ahr. Wir treffen Ulrich van Weber, den Vorsitzenden des Vereins. Er zeigt uns das Erdgeschoss, in dem damals die Bewohner ums Leben kamen. Heute findet hier eine Tagesbetreuung für behinderte Menschen statt.
9: Hallo zusammen. Gibt's gleich was zu essen hier?
10: Ja, Essen gibt es hier.
9: Ja?
10: Essen.
9: Wir werden hier im Erdgeschoss keine Wohngruppen mehr machen und hier auch keine Menschen mit Behinderungen dauerhaft wohnen lassen. Das machen wir einfach wegen der Flutkatastrophe und den damit verbundenen Erinnerungen hier nicht mehr.
1: Auch Willibert Raths ist zur Tagesbetreuung da. Er hat die Flut damals im ersten Stock überlebt. Aber seine Freundin Annemarie ist im Erdgeschoss ertrunken.
10: 7 Jahre war ich mit der zusammen. 7 Jahre. Aber was ich nicht verstehen kann, ich habe uns gar nicht Bescheid gekriegt. Nachher, wie wir da tot waren, da kamen sie, da habe ich gesagt, da, entschuldige, da könnt ihr euch sparen. Früher hätte uns Bescheid sagen sollen, da wären sie heute noch am Leben.
1: Wie konnte es sein, dass die Bewohner hier nicht evakuiert wurden, dass noch 12 Menschen ertranken, 8,5 Stunden nach den ersten Toten am Oberlauf der Ahr?
3: Die Flut war ja schon Stunden unterwegs, bevor sie hier am Ende kurz vorm Rhein in Sinzig und beim Lebenshilfehaus ankam. Es wäre also überhaupt kein Problem gewesen, selbst 2 Stunden vorher noch das Haus zu evakuieren.
1: Die Feuerwehr sagt, sie habe hier die Nachtwache vor Mitternacht eindringlich vor der Flut gewarnt. Ulrich van Weber sagt dagegen, eine Evakuierung sei erst viel zu spät empfohlen worden.
3: Die Feuerwehr kam nach 2 Uhr und hat dann gesagt, man solle jetzt doch mal hier in den Ahrwiesen, so nennt sich das hier, die Leute evakuieren. Der Mitarbeiter ist dann rübergegangen und hat dann 4 Leute evakuiert. Dann ist er wieder zurückgegangen und wollte die übrigen 4 Bewohner dann in Sicherheit bringen. Und da kam er schon gar nicht mehr hier rüber, weil das Wasser hier schon auf der Wiese so hoch stand, dass man schon gar nicht mehr durchlaufen konnte. Und das stieg dann rasant an mit dem schlimmen Ergebnis, dass dann die Bewohner, die unten hier waren, bis auf einen dann ertrunken sind.
1: Nur ein Bewohner des Erdgeschosses überlebt, steht bis zum Morgen auf diesem Fensterbrett. Simone Willkommen und ihr Mann kommen nur noch selten hierher. Zu schmerzhaft ist der Ort. Ihr Sohn Stevie ist einer der 12 Bewohner, die in der Flutnacht hier ertrunken sind.
11: Manche sagen immer, die Zeit heilt alle Wunden, aber das ist nicht so. Das ist ein ganz schlechter Spruch, für uns zumindest.
1: 2 Tage vor der Flut hatten sie noch mit Stevie telefoniert. Am Wochenende wollte er nach Hause kommen. In der Flutnacht selbst war das Handynetz dann überlastet. Sie konnten ihren Sohn nicht erreichen, waren trotzdem sicher, dass alle Bewohner evakuiert worden seien.
11: Das ist ein Behindertenheim, das sieht man, dass das ein Behindertenheim ist. Da bin ich immer davon ausgegangen, dass denen nichts passiert ist, absolut nichts. Dass die irgendwo am Kaiserplatz sind, dass sie die dahin gebracht haben oder woanders in eine andere Einrichtung. Aber davon bin ich immer überzeugt gewesen, immer.
1: Auch Simone Willkommen hat, wie so viele Angehörige, lange darauf gehofft, dass der ehemalige Landrat sich für seine folgenschweren Fehler verantworten muss.
11: Ich möchte, das sage ich immer wieder, dass ein unabhängiges Gericht das entscheidet, ob der Landrat schuldig ist oder nicht. Das ist das, was ich mir wünsche. Weil ich sage immer, wir sind ein Rechtsstaat und daran glaube ich immer noch.
1: 39 Jahre alt ist ihr Sohn Stevie geworden. Sein Tod und der der anderen Bewohner im Lebenshilfehaus wäre vermeidbar gewesen, sagt Ulrich von Bepper.
12: Der Staat hat die Verantwortung, die Menschen vor solchen Katastrophen zu schützen und entsprechende Vorsorge zu treffen. Das hat er in dem Falle nicht gemacht.
1: Dem Chaos der Flutnacht, den unzureichenden Warnungen und Evakuierungen sind hier 12 Menschen zum Opfer gefallen. Niemand scheint dafür Verantwortung übernehmen zu müssen. Wie ist das Land heute, 5 Jahre nach der Flut, aufgestellt im Katastrophenschutz, wollen wir wissen. Was hat sich verbessert? Die Politik hat reagiert, Gesetze angepasst und ein neues Landesamt für Katastrophenschutz geschaffen. In Koblenz gibt es seit vergangenem Jahr nun eine rund um die Uhr besetzte Einsatzzentrale des Landes. Alle 3 Stunden wird hier ein landesweiter Lagebericht erstellt. Droht irgendwo ein Waldbrand? Wie ist die Hochwasserlage? Das Gesetz regelt auch, wann das Land die Einsatzleitung übernimmt.
13: Eine Besonderheit ist, dass die Übernahme durch das Land als Sollregelung im Gesetz aufgenommen wurde, für den Fall, dass mehrere Landkreise vom gleichen Szenario betroffen sind.
14: Nochmal zurückversetzt, in der Nacht hätten Sie, wenn es Sie schon gegeben hätte, die Einsatzleitung übernommen?
13: Ich habe an der Einsatzbewältigung seinerzeit nicht mitgewirkt, aber mit den Kenntnissen, die ein vergleichbares Szenario heute beschreiben würden, ist es relativ wahrscheinlich, dass wir die Einsatzleitung übernehmen.
1: In Zukunft kann von hier aus auch die Bevölkerung zentral gewarnt werden. Das hört sich nach einer Verbesserung gegenüber 2021 an. Aber haben inzwischen alle Landkreise diesen so wichtigen, gesetzlich vorgeschriebenen Alarm- und Einsatzplan für Hochwasser? Wie uns das Innenministerium in Mainz mitteilt, haben von 36 Landkreisen und kreisfreien Städten in Rheinland-Pfalz nur 28 einen solchen Plan. 8 haben keinen. In Baden-Württemberg hat der SWR bei allen 44 Land- und Stadtkreisen dazu angefragt. In 34 Kreisen liegt ein solcher Plan vor, in 4 nicht. 6 Kreise haben nicht geantwortet. Übrigens, der Kreis Ahrweiler in Rheinland-Pfalz hat erst für Ende Juni 2026 einen solchen Plan angekündigt, 5 Jahre nach der Flut.
9: Das ist nicht gut. Also das ist auch nach außen kaum erklärbar. Gerade wir, da wir von der Flut eben besonders betroffen sind, sollten eigentlich da vorbildlich sein und hätten ehrlich gesagt schon längst einen haben müssen.
1: Immerhin, das Land und der Landkreis Ahrweiler scheinen auf zukünftige Hochwasser besser vorbereitet zu sein als vor 5 Jahren. In Ahrbrück sind sie stolz, Verantwortung übernommen und richtig gehandelt zu haben. Einerseits. Andererseits kämpfen die Helfer in Gedanken noch immer mit der Flut.
15: Viele von uns sind lange, teilweise bis heute, in Therapie. Ja, es hat was mit mir gemacht damals, einfach. Es gibt in meiner Welt so ein Vor- und Nach der Flut, so nenne ich das immer. Das ist auch so die Zeitrechnung vieler Menschen hier. Wann war denn das? Ja, das muss vor der Flut gewesen sein. Da muss ich ehrlich zu mir selber sein, das hat mich verändert.
16: Als Mann hat man so das Gefühl, man muss halt funktionieren. Es ist vielleicht nicht so einfach, sich das so einzugestehen, dass dieser Moment irgendwann da ist.
15: Und irgendwann werden sie wach und denken sich, Junge, geht dir nicht gut.
16: Es gab dann auch irgendwann Momente, wo man schlecht geschlafen hat. Klar, es gibt Momente, wo man auch mal nachts wach geworden ist und hat gedacht, da ist schon wieder Wasser im Haus.
15: Ich bin wieder arbeiten gegangen und habe aber dann irgendwann festgestellt, es klappt nicht. Und war dann ein paar Monate tatsächlich komplett raus und habe dann aber durch besagte auch therapeutische Hilfe dann irgendwann den Einstieg wieder geschafft und auch tatsächlich ganz gut geschafft. Ich bin auch weitgehend wiederhergestellt, würde ich mal von mir behaupten wollen, aber es war ein langer Weg.
1: Noch einmal zu Johanna. 2 Jahre sind vergangen, seit die Staatsanwaltschaft entschieden hat, keine Anklage gegen den Landrat zu erheben. Eine Entscheidung, die fragwürdig ist. Für Johannas Eltern war sie ein Schlag ins Gesicht. Sie kämpfen weiter, prüfen nun, ob sie per Beschwerde beim Bundesverfassungsgericht versuchen, eine Anklage zu erreichen. Ob Landrat Jürgen Föhler doch noch vor Gericht muss oder nicht, bleibt unklar. Für Ralf und Inka Ort wäre es ein Stück Gerechtigkeit. Den Verlust ihrer Tochter kann es nicht heilen.
17: Dieses Bild, das habe ich also jeden Tag bei mir, egal wo ich halt hingehe. Das ist immer in meiner Handtasche und das geht auch immer abends mit. mit auf mein Nachttischränkchen. Und das brauche ich einfach. Ich muss Johanna immer mit dabei haben und habe dann immer das Gefühl, halt, dass sie auch an allem halt teilhabt.
14: Gibt es einen Tag in Ihrem Leben, wo Sie nicht an Ihre Tochter denken?
5: Nein, das gibt es nicht. Das ist unmöglich und das wird auch so bleiben, weil am Ende des Tages ist es unser Kind und es ist nicht mehr da.

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3: Guten Tag, ich begrüße Sie zur Tagesschau. Die Regierungen der USA und Irans scheinen an Verhandlungen für ein Friedensabkommen festzuhalten, trotz ihrer Zerwürfnisse über die israelischen Angriffe im Libanon. Am Mittag wurde US-Vizepräsident Vance auf dem Schweizer Berg Birkenstock vom Premierminister des Vermittlerlandes Pakistan empfangen. Der Schweizer Außenminister begrüßte am Morgen außerdem die iranische Delegation um Außenminister Araghchi und Chefverhandler Ghalibaf am Verhandlungsort. Ein erstes Gespräch zwischen beiden Kriegsparteien soll am Nachmittag beginnen. Die Ukraine hat die von Russland annektierte Schwarzmeerhalbinsel Krim und die Region Krasnodar mit Drohnen angegriffen. Nach russischen Angaben wurden dabei mindestens 5 Menschen getötet und 28 weitere verletzt. Die Krimbrücke zwischen dem russischen Festland und der Hafenstadt Kertsch sei geschlossen worden. Der ukrainische Präsident Zelensky erklärte, das Militär habe ein Öldepot auf der Krim getroffen. Laut den Behörden dort wurde der Verkauf von Benzin an Privatpersonen eingestellt. Die Bundesregierung will offenbar die Abschiebung afghanischer Straftäter deutlich ausweiten. Das ist laut Bild-Zeitung das Ergebnis von bislang geheimen Verhandlungen mit Vertretern der afghanischen Taliban-Regierung. Innenminister Dobrindt sagte der Zeitung, wer in Deutschland schwere Straftaten begehe, der müsse seine Perspektive in seinem Heimatland suchen. Dem Bericht zufolge soll es künftig neben Rückführungen über reguläre Linienflüge auch bis zu 3 Charterflüge pro Monat nach Kabul geben. Die deutsche Fußballnationalmannschaft hat nach einer umkämpften Partie auch ihr 2. WM-Spiel gewonnen. Nach einem Rückstand zur Pause konnte sich das Team von Trainer Nagelsmann am Ende mit 2:1 gegen die Elfenbeinküste durchsetzen.
4: Das Team der Elfenbeinküste in Orange geht in der 30. Minute in Führung durch ihren Kapitän Franck Kessié. Bis zu diesem Zeitpunkt hatte die deutsche Mannschaft mehr Abschlüsse. Die beste Torchance aber nutzten die Ivorer zum 0:1-Pausenstand. Ein Dreifachwechsel in der 60. Minute bringt dann den Umschwung. Leveling, Amiri und Undav kommen und Dennis Undav erzielt 8 Minuten später den Ausgleich. Die Vorlage kam vom ebenfalls eingewechselten Nadim Amiri. Aber das deutsche Team drängt auf den Sieg, der den Einzug ins 16-Finale sicher macht. In der 4. Minute der Nachspielzeit der Pass von Metscher auf Undav und der erzielt den umjubelten 2:1-Siegtreffer. Die deutsche Mannschaft startet wie zuletzt bei der Weltmeisterschaft 2006 mit 2 Siegen ins Turnier.
5: Proteste gegen die Sozialreformen der Bundesregierung will die neue Doppelspitze der Linkspartei ins Zentrum ihrer künftigen Arbeit stellen. Die bisherige Co-Vorsitzende Schwertner wurde gestern beim Parteitag in Potsdam mit knapp 86% der Stimmen wiedergewählt. Neuer Co-Parteichef wurde Luigi Pantisano. Ihn wählten gut 53% der Delegierten. Der bisherige Co-Vorsitzende Van Aken hatte aus gesundheitlichen Gründen auf eine neue Kandidatur verzichtet.
6: Auf Luigi Pantisano entfielen 287 Stimmen, das sind 53,34%.
7: Ein bitteres Ergebnis für den Neuen. Ines Schwertner versucht zu trösten. Sie wurde mit 85,7% im Amt bestätigt. Luigi Pantisano ohne Gegenkandidat, nur knapp an einer Niederlage vorbeigeschrammt. Seine Nähe zur Welt der Arbeiter reichte offenbar nicht, um die Partei zu überzeugen.
8: Ich bin Sohn einer italienischen Arbeiterfamilie. Meine Eltern haben ihr Leben lang hart gearbeitet, damit ihre Kinder es einmal besser haben. Ich bin dieses Kind. Ein anderes, mein Bruder, steht dort. Von ihnen habe ich das Kämpfen gelernt.
7: Seit 2017 ist Pantisano in der Linken. Er ist stolz darauf, es vom Lehrling als Bauzeichner zum studierten Architekten geschafft zu haben. Er engagiert sich gegen Rassismus, provoziert mit Aktionen wie hier, als er zum organisierten Schwarzfahren aufrief. 2020 kandidiert er als Oberbürgermeister von Konstanz und muss sich knapp geschlagen geben. Seit 2025 nun Bundestagsabgeordneter. Für ihn als seinen Nachfolger hat sich vor allem auch Jan van Aken stark gemacht. Pantisano gilt als angriffslustig. Das kann selbst in der Linken Stimmen kosten. In einem Interview hatte Pantisano der CDU faschistische Politik vorgeworfen und sie so in die Nähe der AfD gerückt. Damit stößt er die Landesverbände im Osten vor den Kopf, die nach den Landtagswahlen womöglich mit der Union zusammenarbeiten müssen, wenn sie die AfD verhindern wollen.
9: Das eine sind Demokraten und das andere ist eine Partei, die die Demokratie abschaffen will. Und insofern kann ich nur sagen, es hat nichts mit der Lebensrealität in Sachsen-Anhalt zu tun.
7: Der Parteitag hat Pantisano die gelbe Karte gezeigt.
10: Luigi muss sich noch ein bisschen einarbeiten, aber ich habe da auch Hoffnung.
11: Er ist jetzt unser Vorsitzender und sich da vielleicht auch noch mal überlegen kann, in den Dialog treten kann mit Mitgliedern. Das würde ich mir hoffen und gucken kann, wie wir irgendwie gemeinsam eine Position erarbeiten.
12: Jan van Aken war eben ein ganz anderer Typ. Und man kann nicht denken, dass man solche Typen ersetzen kann.
7: Pantisano will auch mit seinem Draht zu Gewerkschaften punkten. Doch nicht wenige trauern noch dem Duo Schwertner-Van Aken hinterher. Das neue Team an der Spitze muss beweisen, dass es die Linke geeint halten kann, trotz parteiinterner Kontroversen.
5: Bianca Schwarz in Potsdam. Wir schauen zunächst noch mal auf die Ereignisse des gestrigen Samstags. Welche Erklärung hat die Partei für das schlechte Wahlergebnis ihres neuen Vorsitzenden Pantisano?
13: Na, ich glaube, sie hat da zwei Erklärungsansätze. Der eine geht in die Richtung, Luigi Pantisano hat zwar in Baden-Württemberg, wo er herkommt, schon einige Erfolge erzielt, aber er ist letztes Jahr erst in den Bundestag eingezogen. Er ist noch nicht sonderlich bekannt, außerhalb der Partei ohnehin nicht, auch nicht innerhalb der Partei. Soll heißen, die Delegierten hatten nicht wirklich die Möglichkeit, ihn bisher kennenzulernen und einzuschätzen, kann der Parteichef. Das ist ja das wichtigste Amt, das so eine Partei zu vergeben hat. Der zweite Erklärungsansatz ist aber definitiv, dass er einen Tag vor der Wahl ein Zeitungsinterview gegeben hat, das für ordentlich Kritik gesorgt hat, auch innerhalb der Partei.
5: Wie geht denn die Partei mit der Aussage von Pantisano um? Die CDU mache in Teilen Politik, die die AfD stützt. Und das vor dem Hintergrund, dass man womöglich in ostdeutschen Ländern koalieren muss, um ein Regieren der AfD zu verhindern.
13: Also ich glaube, wenn Luigi Pantisano das so formuliert hätte, wie Sie es gerade formuliert haben, dann wäre die Kritik gar nicht so groß gewesen, weil die Linke sagt immer wieder, seit diese neue Bundesregierung im Amt ist, dass sie umsetzt, was die AfD schon länger möchte. Ein Beispiel, das von einer Abgeordneten aus der Innenpolitik immer wieder genannt wird, ist der Familiennachzug von subsidiär Schutzberechtigten, den auszusetzen. Das hat die AfD schon seit einigen Jahren gefordert. Der CSU-Innenminister Alexander Dobrindt hat es dann umgesetzt, nachdem er im Amt war. Also auf diese Art und Weise wäre die Kritik nicht so groß gewesen. Was Luigi Pantisano aber getan hat, war, die CDU mit Faschisten gleichzusetzen, sehr stark zugespitzt. Und das hat für ordentlich Kritik gesorgt, insbesondere in den Verbänden aus Mecklenburg-Vorpommern und Sachsen-Anhalt, weil da stehen im September die Landtagswahlen an. Und gerade in Sachsen-Anhalt geht es ja auch darum, einen Unvereinbarkeitsbeschluss der CDU zur Linken zu überbrücken. Gegebenenfalls, je nachdem wie die Wahl ausgeht, die einzige Möglichkeit, um die AfD in Regierungsverantwortung zu verhindern.
5: Für was steht denn der neue Co-Vorsitzende noch? Wie will die Partei die klassischen Wähler, also Arbeiterinnen und Arbeiter, von der AfD zurückgewinnen?
13: Luigi Pantisano hat eine Arbeiterkind-Geschichte. Er ist der Sohn italienischer Gastarbeiter, er kommt aus Waiblingen bei Stuttgart und das ist auch was, was er immer wieder betont. Er ist der erste Vorsitzende mit Migrationshintergrund, den die Partei Die Linke hat. Und er hat auch sehr klar das Ziel ausgerufen, die Arbeiterinnen und Arbeiter zurückzugewinnen, weil die wählen in letzter Zeit mehrheitlich AfD.
5: Und wer wählt im Moment die Linkspartei?
13: Die Linkspartei hat eigentlich nach der letzten Bundestagswahl oder vielleicht genauer gesagt nach dem Austritt von Sarah Wagenknecht etwas geschafft, was viele andere Parteien im Bundestag nicht hinbekommen. Sie hat sich deutlich verjüngt, Durchschnittsalter im Moment 38 und sie ist weiblicher geworden. Das heißt, wenn Sie fragen, wer wählt im Moment die Linke, das sind viele junge Frauen. Und das ist ja eigentlich erstmal ein ganz großes Pfund. Die Herausforderung für die Linkspartei besteht jetzt aber darin, gleichzeitig nicht die älteren Wähler zu verlieren und da den Zuspruch nicht zu riskieren.
5: Wie ist das denn einzuschätzen? Wie wird sich die Linkspartei in Ostdeutschland als Koalitionspartner empfehlen?
13: Also wenn ich jetzt noch mal mit Blick auf die Landtagswahlen in Rheinland-Pfalz und Baden-Württemberg darüber nachdenke, ich kann mir vorstellen, dass das jetzt knapp 3 Monate vor der Wahl noch relativ schwierig ist in der Prognose. Also bei diesen beiden Landtagswahlen ist ja in den letzten 2 Wochen vorher noch so viel passiert. Es hat so viele Verschiebungen in Machtgefügen gegeben. Das war vielleicht in dem Zeitraum davor auch nicht unbedingt vorherzusehen. Es kann natürlich sein, dass das da ähnlich sein wird in Mecklenburg-Vorpommern und Sachsen-Anhalt. Wo es ein bisschen anders aussieht, ist Berlin, weil da stehen mehrere Parteien in etwa gleich auf. Und da hat auch Stand jetzt die Linke noch die Chance, da eventuell auch eine regierende Bürgermeisterin zu stellen. Aber auch hier 3 Monate vor der Wahl, ein bisschen schwer zu sagen.
5: Was steht denn heute noch auf dem Programm des Parteitags?
13: Also die Linke hat gerade ihren Leitantrag verabschiedet, den sie jetzt wirklich 3 Tage mit ein bisschen Explosionsgefahr diskutiert hat. Aber da ist man zu einem Kompromiss gekommen. Der Leitantrag wurde gerade abgestimmt. Was heute noch passieren könnte, das ist aber Stand jetzt noch nicht ganz sicher, ist die Debatte über einen Gehaltsdeckel. Der soll Bundestagsabgeordnete und Abgeordnete im Europaparlament betreffen. Viele in der Linkspartei deckeln ihr Gehalt auf das Durchschnittsgehalt, das man in Deutschland verdient. Das sind im Schnitt 2.800 Euro. Der Rest geht in die Sozialsprechstunden, also wird dafür aufgewandt, dass man Menschen vor Ort helfen kann. Das ist bisher eine freiwillige Geschichte. Die Partei möchte, dass das eine Weisung wird. Ob das so kommt, ob diese Debatte noch geführt wird, kann gut sein, ist aber im Moment noch offen.
5: Dankeschön nach Potsdam, Bianca Schwarz. Die deutsche Fußballnationalmannschaft hat nach einer umkämpften Partie auch ihr 2. WM-Spiel gewonnen. Nach einem Rückstand zur Pause konnte sich das Team von Trainer Nagelsmann am Ende mit 2:1 gegen die Elfenbeinküste durchsetzen. Der Einzug der DFB-11 in die K.O.-Runde ist damit perfekt.
4: Das Team der Elfenbeinküste in Orange geht in der 30. Minute in Führung durch ihren Kapitän Franck Kessié. Bis zu diesem Zeitpunkt hatte die deutsche Mannschaft mehr Abschlüsse. Die beste Torchance aber nutzten die Ivorer zum 0:1 Pausenstand. Ein Dreifachwechsel in der 60. Minute bringt dann den Umschwung. Leveling, Amiri und Undav kommen. Und Dennis Undav erzielt 8 Minuten später den Ausgleich. Die Vorlage kam vom ebenfalls eingewechselten Nadim Amiri. Aber das deutsche Team drängt auf den Sieg, der den Einzug ins 16-Finale sicher macht. In der 4. Minute der Nachspielzeit der Pass von Metscher auf Undav und der erzielt den umjubelten 2:1 Siegtreffer. Die deutsche Mannschaft startet wie zuletzt bei der Weltmeisterschaft 2006 mit 2 Siegen ins Turnier.
5: Viele ukrainische Städte stehen an diesem Wochenende massiv unter russischem Beschuss. Präsident Selenskyj warnte am Abend in einer Videobotschaft von 9 Attacken und rief seine Landsleute auf, Schutz zu suchen. Die Angriffe auf das frontnahe Saporischschja dauern nun schon seit Tagen an. Die ukrainischen Verteidiger haben Mühe, die Attacken mit Drohnen und Gleitbomben abzuwehren.
14: Ein Kommandopunkt tief unter der Erde. Von hier aus schützen Andriy und seine Einheit den Himmel über Saporischschja. Fast täglich tauchen über der Großstadt russische Drohnen, Raketen, Gleitbomben auf. Die Soldaten verfolgen ihre Flugbahnen auf Bildschirmen, starten Abfangdrohnen. Wir können nicht alles abschießen, denn es sind sehr, sehr viele feindliche Ziele. Sie fliegen und fliegen ständig, Tag und Nacht. Wir haben nicht genug Zeit, sie alle herunterzuholen. Leider. Immer häufiger werden Zivilistinnen und Zivilisten durch russische Flugkörper in der Stadt getötet, zivile Gebäude wie Krankenhäuser getroffen. Andriy spürt Druck, sagt er. Natürlich sind die Leute müde und die Geräte funktionieren manchmal auch nicht mehr.

0: Statt gehen weiter, trotz aller Müdigkeit wollen sie hier weiter durchhalten.
1: Guten Tag, hier ist die Tagesschau in 100 Sekunden. Iran dämpft Erwartungen an Gespräche mit den USA. Die Verhandlungen über ein Kriegsende im schweizerischen Birkenstock sollen nur einen Tag dauern, sagt der Außenamtssprecher Bakai im iranischen Staatsfernsehen. Zunächst gäbe es bilaterale Gespräche mit den Vermittlern. Am Nachmittag folge eine Arbeitsrunde mit der US-Delegation. Rentenkommission der Bundesregierung hat Vorschläge erarbeitet. Nach Informationen des ARD-Hauptstadtstudios soll unter anderem das Renteneintrittsalter ab dem Jahr 2032 weiter angehoben werden, wenn gleichzeitig auch die Lebenserwartung steigt. Mittel- und langfristig sollen auch Selbstständige, Beamte und Abgeordnete ins gesetzliche Rentensystem einzahlen. Ukraine greift von Russland annektierte Halbinsel Krim mit Drohnen an. Laut russischen Behörden starben mindestens 4 Menschen, 28 weitere wurden verletzt. Es soll Explosionen und Brände gegeben haben. Die Treibstoffknappheit auf der Krim wächst. Sprit wird nicht mehr an Privatpersonen ausgegeben. Der ukrainische Präsident Zelensky spricht von Vergeltungsschlägen gegen militärische Ziele. Deutschland gewinnt WM-Gruppenspiel gegen Elfenbeinküste. Das DFB-Team schlug die Ivora mit 2:1. Durch den Sieg zieht die Mannschaft von Trainer Nagelsmann sicher in die K.O.-Runde ein. Deutschland steht auch schon als Erster der Gruppe E fest, weil sich Ecuador und Curaçao 0:0 getrennt haben. Hitzewelle in Europa dauert an. Der Deutsche Wetterdienst warnt erneut vor hohen Temperaturen, vor allem für die Mitte und den Süden Deutschlands. Gewitter seien ebenfalls möglich. Auch in Spanien und Frankreich werden gebietsweise bis zu 40 Grad erwartet. Das Wetter meist sonnig, regional zum Teil kräftige Gewitter mit Starkregen, am häufigsten in der Mitte und im Osten lokal mit Unwetterpotenzial. Im Norden und später auch im Westen trocken, 21 bis 38 Grad. Und Nachrichten bei Tagesschau 24 sehen Sie dann hier wieder um 15 Uhr. Bei uns geht's im Programm jetzt weiter mit dem Presseclub und dem Thema mehr lernen, weniger spielen. Brauchen wir die Vorschulpflicht? Ihnen einen schönen Nachmittag.

0: Schön, dass Sie dabei sind. Herzlich willkommen. Die Chancen für Kinder in Deutschland sind je nach Herkunft sehr unterschiedlich verteilt. Daran haben auch Milliarden Bildungsinvestitionen in den letzten Jahrzehnten offenbar nichts geändert. So sagt es der Bildungsbericht, den die Länder und der Bund in dieser Woche vorgestellt haben. Fast ein Viertel der Kinder stammt mittlerweile aus Familien, in denen Deutsch nicht die Familiensprache ist. Und gerade in der Zeit vor der Schule, in der Kita-Zeit, wachsen die Unterschiede zwischen Kindern aus guten und weniger guten Verhältnissen, was sie können, was sie wissen, wie sie sprechen. Wenn die Schule anfängt, kann dieser Rückstand nicht mehr aufgeholt werden. Liegen die größten Probleme im Bildungssystem gar nicht in der Schule, sondern in der Zeit vor der Schule? Der Bericht legt das nahe. Deshalb fragen wir heute: Mehr lernen, weniger spielen, brauchen wir eine Vorschulpflicht? Und wenn Sie mitmachen wollen, wenn Sie mir direkt schreiben wollen hier im Studio, dann erreichen Sie mich unter presseclub@wdr.de. Wir verfolgen, was Sie denken. Und ich freue mich jetzt auf diese Gäste. Bob Blume ist bei uns. Er ist Fachautor für Bildungsfragen, war selbst Lehrer und ist Gastgeber des ARD-Podcasts Die Schule brennt. Ich freue mich auf Katrin Clement. Sie ist Redakteurin bei der Westdeutschen Allgemeinen Zeitung in Essen. Hadija Haruna-Oelker ist bei uns, freie Journalistin unter anderem für den Hessischen Rundfunk und die Frankfurter Rundschau. Und Martin Spivak ist Redakteur im Bildungsressort der Wochenzeitung Die Zeit. Herr Spivak, bevor wir zu der großen Problemstellung kommen, gibt es in diesem Bildungsbericht auch irgendetwas, was Sie heiter gestimmt hat?
1: Na, heiter vielleicht nicht, aber positiv. Bei 450 Seiten findet man natürlich immer was. Also wenn man sich so quantitativ das anguckt, gibt es schon so ein paar Dinge, wo es aufwärts geht. Also wir haben noch mehr Kinder wieder in der Kita sozusagen. Also da geht es ja stetig nach oben. Und wir haben auch noch mehr Studierende wiederum. Das sagt jetzt noch nichts über die Qualität aus.
0: Frau Haruna-Oelker, wie haben Sie diese Seiten aufgenommen oder war es Ihnen so viel?

0: Ich würde sagen, Sie haben nichts viel Neues gebracht, aber vielleicht eine Erkenntnis, die auch zu dieser Sendung geführt hat, dass es nicht alleine etwas bringt, auf die Diagnose und auf die Defizite der Kinder zu schauen, sondern was das System für Probleme hat, damit das nach vorne geht.
1: Frau Clemens?
2: Ich muss sagen, im Großen und Ganzen, leider hat es mich nicht überrascht, weil das diese sozialen Ungleichheiten aufgezeigt hat, die wir vor Ort in einer Stadt wie Essen sehr klar sehen können im Alltag.
1: Ja, Herr Blume?
3: Ich fand es schon positiv zu sehen, dass zum Beispiel in Sachen Kita-Ausbau sich einiges getan hat. Das heißt, wir müssen nicht resignieren. Wir sehen auch, dass wenn man wirklich alles bündelt und das Geld in die richtige Richtung lenkt, dass auch strukturelle Veränderungen möglich sind.
1: Die Bundesbildungsministerin Frappin hat sich zusammen mit einer Kollegin vor die Medien gestellt, der Berliner Wissenschafts- und Bildungssenatorin, und hat diesen Bericht vorgestellt und anschließend im ARD-Morgenmagazin dargestellt, wo sie das größte Problem sieht.
4: Was wir jetzt sehen, ist, dass die Bildungsschere sich im Grunde auftut ab der Geburt, sich dann öffnet bis zum 6. Lebensjahr und dann auch nicht mehr kleiner wird. Und die Erkenntnis daraus ist eben, dass entscheidend ist die frühe Bildung. Das, was Kinder im Alter zwischen 0 und 3 im Elternhaus an Bildung und Erziehung erfahren und dann eben in der Kita. Und deshalb müssen wir uns noch stärker als bisher auf die frühe Bildung konzentrieren.
1: Frau Clemens, Sie haben es gesagt, dass Sie aus Essen kommen, einer Stadt mit viel Reichtum und großen sozialen Problemen, die dort besonders eng beieinander liegen. Wenn Sie Frau Prien zuhören, können Sie das teilen?
2: Ich würde das sofort teilen. Ich kann das mit einer Erfahrung unterstreichen, die ich gerade diese Woche gemacht habe. Da war ich zu Gast in einer Kita, die zwischen zwei Wohngebieten liegt, in der sehr viele sozial benachteiligte Familien leben. Und ich muss sagen, mein Eindruck vor Ort war, dass die Erzieherinnen und Erzieher da eine sehr gute Arbeit leisten, sehr engagiert sind, sehr pragmatisch herangehen, aber die eben auch klar sagen, als Kita können Sie ein Kind, was schon faktisch mit Defiziten dort ankommt, nicht alleine schulreif machen. Da braucht es die Eltern dafür, da braucht es die Familie dafür. Und deshalb würde ich auch dafür plädieren, dass man ganzheitlicher darauf schauen muss und auch die Familie einbinden muss und viel früher noch vor der Kita ansetzen muss.
1: Tatsächlich. Stimmt es denn, dass die Zeit vor der Schule wichtiger ist als die Zeit in der Schule?
0: Ich würde sagen, es sind einfach unterschiedliche Zeiten, weil Schule nach einem anderen Prinzip funktioniert. Dort geht es dann um Leistung, um Noten und um Abschlüsse. Und in der frühkindlichen Phase geht es ja darum, auch Lebenskompetenzen zu erwerben. Also wie ist das soziale Miteinander? Demokratiebildung könnte man nehmen. Man könnte aber auch einfach die Kommunikationsform. Also all die Themen, die in der Grundschule aufploppen, haben ja ganz viel mit so einem erweiterten Bildungsbegriff zu tun. Also spielerisches Lernen, Lernen. Einfach auch sozusagen das, was man für den Alltag braucht. Und ich würde noch eins ergänzen zu dem, was Sie gesagt haben. Nicht nur die Eltern, es braucht auch die entsprechenden Ressourcen und die Ausstattung vor Ort, damit die PädagogInnen, die auf die Realitäten zum Teil nicht vorbereitet sind, entsprechend ausgestattet sind. Ein Stichwort: multiprofessionelle Teams.
1: Herr Blume, wie blicken Sie auf die Vorschulzeit, die Kindheit vor der Schule?
3: Ja, ich finde den Begriff Vorschulzeit erstmal ein bisschen schwierig, genau auch wie die Frage mehr lernen, weniger spielen, weil ich glaube, das, was gerade angeklungen ist in Bezug auf Ganzheitlichkeit, das zeigt ja auch, man muss das eine nicht gegen das andere ausspielen. Wir brauchen Qualitätsstandards, die sowohl beim Spielerischen, beim Kommunizieren, beim Miteinander ansetzen, aber natürlich auch bei der Frage, wie schaffen wir es, auf ein Niveau zu kommen, was dann die Voraussetzungen, die die Kinder haben, bevor sie in die Schule gehen, jedenfalls verringert. Und insofern würde ich Ihre Frage gerade schon so beantworten, dass das, ja, und das sehen wir ja jetzt, das sagt der nationale Bildungsbericht auch, erstmal wichtiger ist. Weil ab dem Zeitpunkt, wo die Kinder in die Grundschule kommen, die Gerechtigkeitsfrage erstmal gar nicht mehr so eine große Rolle spielt. Wir wissen, nach 4 Jahren wird dann selektiert im deutschen Schulsystem. Und zweitens ist es eben dann deutlich schwieriger, die unterschiedlichen Kompetenzen auch anzugleichen. Also wie Frau Prien auch gesagt hat, im Grunde genommen muss man ab 2 anfangen, darüber nachzudenken, wie die Voraussetzungen sich verändern können.
1: Herr Spiewak, das Überraschende ist, wenn man sich mal so die Bildungsausgaben der letzten Jahrzehnte anguckt, über 10 Jahre preisbereinigt 24% Steigerung. Ja. Und ein großer Teil des zusätzlichen Geldes ist genau in den Bereich gegangen. Ausbau von Kitas, an vielen Stellen sind sie wie Pilze aus dem Boden geschossen, immer mehr Personal in den Kitas. Und jetzt ein Ergebnis, das ja ein miserables Zeugnis ist. Wie passt das zusammen?
5: Ja, es passt insofern zusammen, dass tatsächlich in die Quantität investiert wurde. Das heißt, wir wollten mehr Kita-Plätze haben, wir wollten mehr Erzieherinnen haben, wir wollten

0: aus verschiedenen Gründen, dass Mütter in den Arbeitsmarkt kommen. Und da haben wir gesagt, wir müssen das ganze System größer machen. Das war auch völlig richtig. Mittlerweile stehen wir international eigentlich relativ gut da, was die Kita-Versorgung angeht. Will man kaum glauben, aber so ist es im Vergleich. Nur die Qualität haben wir natürlich nicht in den Blick genommen. Wir haben nicht geschaut, was wirklich dort gemacht wird. Wir haben nicht geschaut, wie die, oder das nicht so verbessert, wie die Erzieherinnen ausgebildet werden. Wir haben da zu wenig, würde ich sagen, Rahmen gesetzt, Standards gesetzt. Es ging um die, ja, um die Masse sozusagen und weniger, was wird gemacht.
1: Ich würde da ein kleines Aber hinzusetzen, denn der nationale Bildungsbericht sagt ja auch, dass die Qualifizierung der Kita-Mitarbeitenden durchaus auch weitergegangen ist. Wir haben eine Entwicklung schon, glaube ich, bei der Qualität. Wir wissen, dass mittlerweile auch Dokumentationen gemacht werden. Das heißt, es geht ganz viel um Reflexion. Ich würde noch mal ganz kurz bei der Quantität ansetzen. Ich meine, im Osten haben wir das Problem vielleicht weniger. Da sind, glaube ich, 13.000 ungefähr Stellen, die da unbesetzt sind. In den Ballungszentren, gerade in Westdeutschland, haben wir das Problem auch quantitativ noch nicht gelöst. Und das ist natürlich ein riesiges Problem, weil immer wenn es um irgendeine Pflicht geht oder das Recht auf, dann müssen natürlich auch genügend Menschen da sein, die das machen. Weil ab dem Zeitpunkt, wo der Personalschlüssel dafür sorgt, dass eine Erzieherin auf, ich weiß nicht, 20 Kinder aufpassen muss, nützt die beste Qualifikation nicht mehr. Dann geht es eigentlich nur um Reparatur.
2: Werden die Kinder, Frau Clemens, der Cicero hat das getitelt, betreut, aber nicht gebildet in den Kitas, die wir mit viel Geld aufgebaut haben?
3: Das würde ich aus meinen Erfahrungen aus dem Alltag verneinen. Da findet auf jeden Fall Bildung statt. Ich erlebe Erzieherinnen und Erzieher, die die Kinder in jedem Fall im Blick haben und auch im Blick haben, welche Kompetenzen sie erwerben müssen bis zur Schule. Aber die Kitas sind in der Quantität gewachsen. Da reden wir aber über Gebäude und nicht über das Personal. Ich habe gestern Abend, um noch mal ein Beispiel aus Essen anbringen zu können, mal in die Stellenausschreibung geschaut. Es gibt etwas mehr als 50 städtische Kitas in der Stadt Essen. Allein gestern waren es 34 unbesetzte Stellen. Und da reden wir über das Problem und was die Erzieherinnen und Erzieher im Alltag leisten können. Die sind am Rande ihrer Belastbarkeit.
4: Ja, ich würde das gerne ergänzen. Also wenn Sie angesprochen haben, dass gezielte Förderung da stattfinden muss, wo sie gebraucht wird, dann würde ich sagen, ist die Verteilung eben nicht gleich. Also ich kann ja auf Hessen schauen. Wir haben in Hessen ein Kita-Problem, gerade auch in den größeren Städten, gerade auch dort, wo die Menschen den Bedarf haben. Es gibt ja die mehr davon, dass gerade wenn es um diese Debatte um Sprache und deutsche Sprache und Erlernen der deutschen Sprache, Bilingualität geht, dass angeblich Menschen mit Migrationsgeschichte weniger Interesse daran hätten, dass ihre Kinder in Kitas kommen, weil die Zahl eben zeigt, dass sie oft nicht in Kitas sind. Aber man muss die Systemfrage stellen, zu sagen, kommen denn die Menschen in Kitas? Wie sind die Anmelde- und die Zugangsmöglichkeiten? Wie wird die Brücke gebaut zu denen, die es am allermeisten brauchen? Und jetzt sind wir so in einem sozialen Bereich, der eben Bildung auch noch mal hinterfragt. Sie haben dem Cicero das Zitat gebracht. Also Betreuung ist das eine in einer Kita. Das andere ist die Frage von
2: Bildung. So war ja auch das politische Ziel.
4: Genau,
2: ein Betreuungsangebot ist ein Rechtsanspruch, der nach und nach für Eltern eingeführt wurde.
4: Dann muss ich ihn erst mal bekommen, dann brauche ich den Kita-Platz. Und dann ist die Frage, was für eine Bildung bekommt mein Kind? Und wenn ich einen Bildungsanspruch habe der Vorschule, und deswegen ist das schon ein relevanter Punkt, als die Vorbereitung, um beschulbar zu sein ist und nicht ein französisches Modell, sozusagen wir fangen einfach früher mit Schule an, damit die Kinder leistungsfähiger werden, sondern wir geben ihnen die Kompetenzen mit, die sie brauchen, um in Schule bestehen zu können. Im Miteinander, im Sitzen, im Lernen, Konzentrationsfähigkeit.
2: Was im Moment überhaupt nicht passiert.
4: Nein, und das hat ganz viel mit Fach und Fachausbildung und Ressourcen zu tun.
0: Ja, ich kann mit diesem Gegensatz schon ein bisschen was anfangen, weil wenn wir schauen, wie die Ergebnisse sind, und das haben wir im Bildungsbericht gesehen, dann kommt mindestens ein Viertel, hatten Sie ja angedeutet, nicht mit den Fähigkeiten, zumindest im Deutschen, in der Schule an. Da kann man jetzt überlegen und fragen, wer hat da die Verantwortung, was muss man machen. Aber Fakt ist, dort, wo Sie eigentlich sozusagen mit dem Lernen schulischer Art beginnen müssen, und dafür ist Deutsch nun mal die absolute Grundlage, da haben Sie Probleme. Und das heißt, man muss davor was machen. Und insofern würde ich schon sagen, muss sich da auch der vorschulische Bereich, die Kita, verändern. Ich würde nun auch nicht sagen, dass die Kita wie die Schule werden muss. Mhm. Aber dass das Bildungsthema dort stärker verankert werden muss, da würde ich ganz sicher dafür sozusagen das unterschreiben.
2: Sind wir uns einig in dem Punkt, dass eine Betreuung, Bildung, wie auch immer, vor der Schule dazu führen sollte, dass nicht so extreme Ungleichheit bei Sechsjährigen besteht, was ihr Sprachvermögen, was ihr Können angeht.
4: Ich würde vielleicht noch mal diesen Blick auf das, was sie können, werfen. Also für mich ist frühkindliche Bildung eine, die sozusagen gerechtigkeitsfördernd ist. Also wenn wir darüber reden, dass Kinder in Schule kommen und es gibt Ungleichheitsdimensionen, denn wir reden einerseits über Migrations- und Zuwanderungsgeschichte, wir reden aber auch über das Thema Behinderung, wir reden auch über das Thema Armut und prekäre Lebenslagen. Also es ist ein großes, inklusives Thema. Und das betrifft sehr, sehr viele Menschen. Und manche Dinge überschneiden sich auch. Also Kinder sind ja nicht in einer Gruppe sortiert, sondern sie kommen als kleine Menschen. Und sozusagen in ihrer Sozialisierungsphase kann man den Weg bereiten, sie in ein gerechtes System zu setzen. Also für mich ist das schon ein ganz wichtiger Punkt, wenn wir über Bildung reden.
0: Aber das Ungerechteste ist natürlich, wenn die Kinder in der Schule nicht mitkommen. Und das ist definitiv. Auf Deutsch sozusagen ist die Voraussetzung.
2: Dann greifen wir doch einen Punkt raus. Sie haben ihn erwähnt, ich habe ihn eingangs schon erwähnt. Die Zahl der Kinder, der Anteil der Kinder, die aus nicht deutsch sprechenden Familien kommen, wächst. Das hat naheliegende Gründe. Wir haben eine große Welle von Flüchtlingen und Asylbewerbern in den letzten 10 Jahren gehabt, auch aus Ländern, wo oft traumatische Erfahrungen, soziale Probleme dazukommen. Wir haben gerade in den großen Städten eine Fülle von Kitas, in denen die Mehrzahl der Kinder zu Hause nicht deutsch spricht. Wie gehen wir dieses Problem an, Herr Blume?
1: Also zunächst mal möchte ich kurz anfügen, dass das nicht Deutsch sprechen zu Hause nicht das grundsätzliche Problem ist, weil Mehrsprachigkeit.
2: Nein, aber häufig ist es damit verbunden, dass in Kindergruppen die meisten Kinder nicht Deutsch sprechen.
1: Ja, das ist klar. Ich will nur sagen, wenn Kinder in ihrer eigenen Muttersprache alphabetisiert sind und sich sehr gut ausdrücken können in Schrift und Sprache, dann können sie auch die Zweitsprache sehr viel besser erlernen. Deshalb glaube ich, müssen wir da einfach präzise sein.
2: Und das ist bei den Einwanderern der letzten Jahre weniger gegeben, als es häufig davor der Fall.
1: Ja, und deshalb ist ja sozusagen das Problem auch des Migrationsbegriffs, dass man erstmal sagen muss, welche Migration meinen wir eigentlich? Der Begriff Superdiversität ist ja nicht umsonst jetzt auch in die Debatte gekommen. Ich will damit nur sagen.
2: Machen wir es konkret. Erzieherinnen schildern, dass sie Gruppen haben, in denen nur ein kleiner Teil der Kinder so Deutsch spricht, dass andere davon lernen können.
1: Was Frau Prien ja jetzt auch schon auf den Weg bringt, ist ja Diagnose und Förderung. Und das finde ich erstmal sinnvoll, also sofern sie das natürlich als Impuls setzen kann, sodass die Länder das übernehmen. Diagnose und Förderung heißt, dass wir es mehr schaffen, die Sprachkompetenzen der verschiedenen Kinder erstmal zu erfassen, überhaupt zu sagen, was können die, und die dann entsprechend zu fördern. Und das finde ich eigentlich wichtig. Man muss nur natürlich aufpassen, dass das dann nicht in so eine Art Selektion reinkommt, dass man nicht das Gefühl hat, also ihr werdet hier in Gruppen unterteilt, ihr seid weniger wert. Also das heißt, das muss sehr sensibel passieren. Aber grundsätzlich ist Förderung etwas, was ich durchaus sinnvoll finde.
4: Darf ich daran?
2: Frau Clemens, würde ich gerne. Ich rufe nur einmal rein, weil Sie das eben auch angesprochen haben. Eine Kindergärtnerin hat uns gerade geschrieben, anonym wegen Personalmangel und Druck auf die Fachkräfte ist kaum zusätzliche Bildung möglich. Aber das, was wir besprechen, kennen Sie aus Essen. Was tun?
3: Genau. Also das will ich unterstreichen, und da würde ich auch wieder auf den Personalschlüssel zurückkommen, zu dem, was Sie gerade gesagt haben. Weil wenn man eine bessere Durchmischung in den Kitas möchte, und da war es zum Beispiel auch in der Kita, die ich eingangs erwähnte, so, dass die Leiterin eigentlich sehr dankbar war, dass auch viele Kinder dort sind, die aus eher akademischen Haushalten kommen. Wenn man das möchte und dass die Eltern in ihrer Wahlfreiheit, sofern sie die denn haben, weil sie müssen ja auch gegebenenfalls den Kita-Platz nehmen, den sie bekommen, aber wenn sie eine Wahlfreiheit haben und dann ihre Kinder in eine Kita schicken, in der andere Kinder dann beim Spracherwerb von den Fähigkeiten ihrer eigenen Kinder profitieren, dann braucht es auch einen hohen Personalschlüssel, um allen Kindern dann gerecht werden zu können, was natürlich auch wiederum das Interesse aller Eltern ist.
2: Herr Spielrag, Frau Harunaka. Mhm.
0: Ja, natürlich ist es einfacher sozusagen, wenn man drauf guckt, dass in kleineren Gruppen theoretisch eine Sprachförderung sozusagen eher gelingt. Nur wissen wir aus der Wissenschaft, auch in kleineren Gruppen gelingt die Sprachförderung nicht viel besser als in großen Gruppen. Das heißt, wir haben Vergleiche, wo man kleine Gruppen hat, und da war die Sprachförderung nicht besser als in großen Gruppen. Das heißt, es kann nicht nur an der sozusagen Gruppengröße liegen, es kann nicht nur im Input liegen, wie viele Leute man da hat, sondern sie müssen es eben auch können. Und sie müssen es auch wollen. Und da gibt es auch, würde ich sagen, schon gewisse Mentalitätshürden in den Kitas, weil die kommen eben aus einer ganz anderen, eher sozialpädagogischen Tradition, kommen nicht aus dieser schulischen Bildungstradition. Und da gibt es, würde ich sagen, auch, würde ich sagen, mentale Hindernisse.
4: Da würde ich auch mit einsteigen, weil natürlich der Punkt ist, und Sie haben es jetzt beide so ein bisschen in Ihrem Spiel deutlich gemacht,

0: Wir sind eine Migrationsgesellschaft, die zu unterschiedlichen Zeiten ja mit dem gleichen Thema konfrontiert war. Ich bin 1980er Jahrgang. Die Diskussion über Multilingualität und Bilingualität und wie Kinder jetzt mit welchen Sprachkompetenzen in die Schule ist eine alte Diskussion. Studien zeigen, dass Multilingualität ein Talent ist, das man nutzen könnte im späteren Bildungsweg. Das Problem ist jetzt, wie kanalisieren, wie es zum Guten werden lassen. Und natürlich braucht es eine kontinuierliche und fachbegleitete Sprachförderung in dem frühkindlichen Bereich, wenn bestimmte Eltern, und jetzt kommt es darauf an, sich eben auszukennen. Und da gehe ich mit. Pädagogische Ausbildung bedeutet ein inklusives Verständnis einer interkulturellen und einer auf diese Gesellschaft ausgelegten Ausbildung. Also Sie brauchen ein Wissen.
1: Können Sie es in einfachen Worten sagen?
0: Sie brauchen ein Wissen darüber, welche Kinder Ihnen im Kindergarten begegnen.
1: Die Kindergärtnerin.
0: Die Kindergärtnerin. Mhm. Und welche Hintergründe, was Sie hatten es angesprochen, mhm. Fluchterfahrung, ja. Veränderte gesellschaftliche Zusammensetzung. Migration ist jetzt nichts Neues in Deutschland. Mhm. Die Kinder, also alle Bildungsaufsteigerinnen mit Migrationsgeschichte erzählen Ihnen die Kita-Geschichten. Ich könnte Ihnen meine Geschichte erzählen. Aber warum hat sich das Wissen nicht transferiert? Warum ist es in bestimmte pädagogische Konzepte nicht geflossen? Ist es zum Teil Reformpädagogik, inklusive Pädagogik 80er Jahre? Es gab sehr viele Konzepte, nie flächendeckend eingesetzt. Die könnte man nutzen.
1: Ich würde nicht zurückblicken, sondern lassen Sie uns heute gucken, was tun. Sie haben angesprochen, dass es viele Bundesländer gibt, die für vierjährige Sprachtests durchführen. Die Bundesbildungsministerin will das jetzt mit einem Bundesgesetz auch, sag mal, bundesweit,
2: das ist, glaube ich, die Hälfte,
1: verpflichtend machen. Also genau, vor allem größere sind dabei. Was sind denn die Erfahrungen? Was löst der Sprachtest mit 4 Jahren als Problem?
2: Dazu kann ich tatsächlich nichts sagen. Ich kann nur sozusagen über die Idee sprechen und über die Zielsetzung. Und da würde ich kurz auch noch mal zu ergänzen. Und vielleicht kann mir dann jemand aushelfen, was das tatsächlich löst. Ja. Ich glaube, was Herr Spielberg gerade gesagt hat, finde ich auch noch mal ganz wichtig, dass nämlich wir gucken müssen, dass Bedingungen nicht gleichzeitig für eine Qualitätsentwicklung sorgen. Also das mit den kleinen Gruppen. Das ist genauso, wie wir jetzt sozusagen die Frage nach hinten raus haben, in der schulischen Bildung, wenn es um Ganztag geht, dass das erstmal kein Problem löst. Man muss sozusagen konzeptionell überlegen, was wollen wir eigentlich damit? Und deshalb ist es so wichtig, dass wir uns, glaube ich, so ein bisschen freimachen von dem Gedanken, jetzt wird alles verschult.
1: Wir sind bei den Sprachtests für Vierjährige.
2: Genau. Ich wollte nur sagen, wir müssen sozusagen eine gemeinsame Zielsetzung haben und uns davon befreien, Angst davor zu haben, dass jetzt alles verschult wird, sondern wirklich sagen,
1: ich würde gern verstehen, was wir tun können.
3: Herr Spielberg. Ich auch. Na, der Test allein löst natürlich nicht das Problem. Ist ja logisch. Wenn man jemanden testet, wird er nicht automatisch besser im Deutschen. Aber der Test ist natürlich die Voraussetzung, dass wir sehen, welche Kinder insbesondere diese Förderung brauchen. So, und das ist bisher nicht so der Fall einfach gewesen. Und es ermöglicht auch zum Beispiel in Hamburg, die sind ja so ein bisschen Vorreiter, würde ich sagen, die haben diese 4,5-Jährigen-Tests, da müssen die 4,5-Jährigen in die Schule kommen, werden dort von Lehrern getestet.
1: Das heißt, der Test findet nicht in der Kita
3: statt? Nein, der findet nicht in der Kita statt, wobei in enger Zusammenarbeit mit der Kita, also die kriegen da so Beobachtungsbögen und so weiter und so fort. Und dann sind zumindest die, wo man feststellt, naja, also das wird schwer in 1,5 Jahren in der Schule, die kriegen dann die Aufgabe in der Kita oder in der Vorschule, Hamburg hat die Vorschule noch, dort gezielt sozusagen Sprache, und zwar deutsche Sprache, stärker spielerisch durchaus zu lernen. Und das ist eine Verpflichtung, das ist so eine Art Kita-Pflicht sozusagen. Für die, die es brauchen, die müssen dann tatsächlich in der Kita oder in der Vorschule in irgendwelche sozusagen spielerischen Kontexte, wo sie einfach verstärkt Deutsch lernen.
1: So. Frau Clemens, Frau Runderöcker.
4: Ja, ich würde sagen, Tests sind wichtig, um einen Förderbedarf überhaupt festzustellen und den Kindern an Förderung zukommen zu lassen. Man könnte jetzt sagen, ein Test mit 4 Jahren ist reichlich spät. Und das betrifft nicht nur Kinder, die aus fremdsprachigen Familien kommen, sondern es gibt da auch soziale Unterschiede in deutschsprachigen Familien. Wenn wir jetzt Kinder haben, und das höre ich in den Kitas, eine Erzieherin sagte jetzt zu mir, sie war in der Kita und schaute ein Wimmelbuch, also ein großes Bilderbuch ohne Text mit dem Kind an. Und eine Mutter sagte zu ihr, dass sie das sehr, sehr toll fände und das zu Hause auch gerne tun würde, aber selber überhaupt keinen Zugang dazu habe und keine Idee, wie sie jetzt mit ihrem Kind über sowas ins Gespräch kommt. Und wenn die Eltern diese Kompetenz auf ihrem eigenen Bildungsweg nicht erfahren haben, was machen sie dann? Sie greifen im Zweifel auf sehr viel Medienkonsum zurück. Und dann sind auch deutschsprachige Kinder im Alter von 3, 4 Jahren schon meilenweit auseinander, was die Größe ihres Wortschatzes betrifft.
0: Das ist ein sehr wichtiger Punkt, den Sie ansprechen. Dass dahinter, das zeigt der Chancenmonitor der letzten Jahre auch immer wieder, dass der Bildungshintergrund der Eltern und die Kompetenzen,

0: ist zu Hause mit seinem Kind, Geschichten hören, lesen, erzählen. Das ist ja das Spielerische, was in der frühkindlichen Bildung wichtig ist. Dass wenn das nicht stattfindet, dann ist es egal, woher die Herkunft ist. Dann reden wir über soziale Herkunft und dann zählen wir über Zugänge. Und dann ist jetzt die Testfrage zu beantworten. Mhm. Ein Test ist wie, ich gehe in ein Krankenhaus und mir wird gesagt, mein Fuß ist gebrochen. Und dann? Und das haben wir, also wir haben sehr viel Befunde, sehr viel Diagnostik über die letzten Jahre gemacht. Der nationale Bildungsbericht sagt nichts Neues für alle, die sich auskennen. Die Frage ist jetzt, warum hat die Politik, warum auf so einer, ich meine, das ist, Bildung ist Ländersache, das heißt, jedes Land macht es ja auch ein bisschen anders, föderales System. Und warum ist da nichts passiert? Warum hat man sich den
1: 347 Programme sind in den letzten Jahren entstanden.
0: Projektitis nenne ich das.
1: Und viele Milliarden zusätzlich ins System geflossen. Also es ist eine ganze Menge passiert.
0: Es ist sehr viel passiert und jetzt ist wieder die Frage flächendeckend in der Struktur. Projektitis nenne ich das. Man hat sehr viele Projekte, einzelne greifen zu, wer greift zu, welche Institution kennt sich aus, sie sind auf eine bestimmte Zeit gebunden. Sie verändern die Struktur nicht auf die Dauer und die Nachhaltigkeit.
1: Ich versuche noch mal zusammenzufassen. Also wir haben darüber gesprochen, dass Kitas häufig überfordert sind, weil Stellen nicht besetzt sind. Wir haben über die Frage gesprochen, wenn Sie unterschiedliche Meinungen, ob die Ausbildung für Erzieherinnen und Erzieher eigentlich ausreicht, um Spracherziehung und weitergehende Vorschulbildung zu machen. Wir sind jetzt bei der Frage, es gibt einen Test mit 4 Jahren. Je nach Ergebnis müsste daraus etwas folgern. Ich will auf das Thema Pflicht kommen. Wir haben das Recht auf einen Kita-Platz. Wir haben keine Pflicht zu einem Kita-Platz. Wir haben weitergehend noch die Pflicht zur Vorschule in den Titel als Fragestellung genommen. Überlässt es das deutsche Bildungssystem zu sehr den Eltern, deren Engagement, auch deren Fähigkeiten, sich um die Kinder zu kümmern? Brauchen wir stärkere Regeln für Kinder unter 6 Jahren?
2: Also ich glaube, es ist ja schon ein paar Mal das Wort gefallen, Zugang. Und das ist in dem Fall so wichtig. Wir haben ja wirklich eine breite, also viele Kinder, die in die Kitas gehen. Ich glaube, wir liegen da bei 95%. Die Frage ist, wie kriegen wir die anderen 5%?
1: Und ja,
2: ich glaube,
1: vielleicht da ist auch eine interessante Zahl. Bei den Zweijährigen ist es so, dass Kinder aus hochgebildeten Elternhäusern doppelt so häufig in der Kita sind wie Kinder aus Haushalten mit niedriger Bildung.
2: Genau, da liegt es, glaube ich, bei 20% bei Nicht-Akademikern und über 35% bei Akademikern. Und das ist eigentlich das, was für eine Pflicht auch spricht aus meiner Sicht. Mhm. Das wird ja jetzt auch in Baden-Württemberg, soll das ja jetzt zumindest in die Planungen kommen von Rot-Grün, zumindest das letzte Kita-Jahr verpflichtend zu machen, um dem Ganzen vielleicht so einen Vorschulcharakter auch zu geben. Ich glaube, was wirklich dafür spricht, ist, dass das überhaupt der Ort ist, wo man dann auch alle erreicht. Denn alles Weitere in diesem sehr komplexen System bedeutet eben, dass ganz viele Institutionen wieder dabei sein müssen, damit man auch zu den Eltern kommt. Also Familienzentren beispielsweise oder Angebote, die wirklich vor die Tür kommen, muss man fast sagen. Weil alles andere eben bedeutet, dass der Zugang nicht alle erreicht. Mhm.
3: Ja, da würde ich mich.
1: Wir sind bei der Frage der Pflicht. Frau Clemens, Herr Spielberg, Frau Herr Ruber. Ja.
3: Also ich bin in jedem Fall für frühkindliche Bildung und ich bin auch dafür, dass jedes Kind vor der Schule schon eine Kita besucht haben sollte. Aber aus meiner Sicht, muss ich noch mal wiederholen, ist das der zweite Schritt vor dem ersten, weil das System hat die Ressourcen zum aktuellen Zeitpunkt einfach nicht. Und dann muss ich sagen, ist aus meiner Erfahrung auch die Frage, ob es eine Pflicht braucht oder eine bessere Ansprache. Also in Essen gibt es ein Projekt in einer Grundschule, mit einem hohen Sozialindex. Also Sozialindex bedeutet, den berechnet das Schulministerium aufgrund von Faktoren, wie ob im Elternhaus eben Deutsch gesprochen wird, ob die Kinder einen sonderpädagogischen Förderbedarf haben. Die Skala geht von 1 bis 9 und 9 ist hoch und in dieser Schule, die liegt bei 9. Und da kommen auch viele Kinder an, die nie eine Kita besucht haben. Die werden jetzt dort ein Jahr in einem Projekt gefördert und das ist freiwillig. Und die Eltern wurden gefragt und die sind sehr, sehr dankbar dafür. Die konnten sich einfach vorher im System nicht aus. Also man kann eine Pflicht machen, aber ich glaube, eine Pflicht zu fordern, sollte nicht suggerieren, dass es sehr, sehr viele Eltern gäbe, die bewusst sich gegen Kita entscheiden, sondern die einfach den Zugang.
2: Genau, also das glaube ich auch nicht. Und das ist aber immer mein Problem, was ich habe mit Ansprache. Ja, weil ich so denke, dass die Haupterkenntnis aus dem Nationalen Bildungsbericht ist ja, dass wir über dieselben Sachen sprechen wie vor 20 Jahren. Und ich finde das total nachvollziehbar. Und ich glaube auch nicht, dass das eine Intention ist. Wir möchten das nicht, sondern es geht um Wissen. Es geht um Wissen, Wie komme ich da hin? Was muss ich dafür ausfüllen? Welche Homepage gibt es? Was muss ich für ein Formular abgeben und so weiter? Genau, das heißt, es ist keine Schuldfrage, aber ich weiß nicht, ob wir mit Wir brauchen mehr Ansprache wirklich weiterkommen würden.
1: Herr Spielberg.
4: Also ich wäre schon für eine Pflicht sozusagen.
1: Was würden Sie verpflichtend machen?
4: Also wenn es möglich wäre, schon das letzte Jahr. So, aber allein das ist schon verfassungsrechtlich schwierig, wissen wir. So, also das davor wird fast unmöglich sein, das verfassungsrechtlich durchzusetzen, weil es eben das Elternrecht gibt. Mhm. Und die Eltern haben eben das Recht zu sagen, ich möchte mein Kind zu Hause behalten. So, also das durchzusetzen wird schwer.
1: Sie dürfen gleich weitersprechen.
4: Ja, aber...
1: Sie dürfen gleich weitersprechen. Sie sagen, es ist verfassungsrechtlich schwer. Ja. Herr Blume, Sie sagen aber Schwarz-Grün in... Grün-Schwarz in Baden-Württemberg macht das jetzt. Da sind die verfassungsrechtlichen Bedenken. Sie kommen aus Baden-Württemberg, deshalb frage ich Sie.
2: Naja, es wird diskutiert. Also ob das dann tatsächlich so auch als Zielsetzung feststeht, das ist noch nicht klar.
1: Okay, danke.
4: Also in Baden-Württemberg ist es, glaube ich, auch eben für die Schüler oder für die Kinder, die denn diese Deutschkenntnisse nicht haben. Es sind nicht für alle, sondern es sind nur für die. Insofern ist es ein bisschen anders. Aber egal. Aber nochmal, ich glaube nicht, dass diese Pflicht groß was verändern wird. Weil wir haben schon 95% haben wir in der Kita. Mhm. Man würde die 5%, und da sind mehr Kinder durchaus mit Migrationshintergrund vielleicht auch, die das noch mehr brauchen, die Deutschförderung, drin. Aber bei 95%, also die letzten 5% werden was erreichen, aber nicht viel. Mhm. Das heißt, das Entscheidende wird...
1: 95% haben wir im letzten Jahr.
4: Nein, in den letzten 3 Jahren mittlerweile. Okay. Wir haben es in den letzten 3 Jahren, ich habe extra noch mal reingeguckt, also das drittvorletzte ist dann bei 93% oder 94%, dann wächst es auf 98%, 99%. Ja. Aber die Frage ist, und das ist für mich keine Ressourcenfrage, was geschieht in den Kitas sozusagen? Ja. Wie wird gefördert? Und da sehen wir doch deutliche Defizite, was dort in den Kitas passiert. Egal, nochmal, ob die Gruppen groß, klein sind, ob viele krank sind oder nicht viele krank sind. Es liegt also tatsächlich auch an der Pädagogik.
0: Mhm. Für mich ist auch die Frage der Pflicht irgendwie eine politische Debatte, die sozusagen, die sich gut macht, die sich schick macht. Die kann man auf einer politischen Ebene diskutieren. Die geht aber an der Realität der PädagogInnen und auch an für die Lehrkräfte später vorbei. Wenn wir über Sozialindizes sprechen und darüber reden, dass es besondere Ausstattung, weil das steckt ja dahinter, für zum Beispiel Orte gibt, wo es einen hohen Bedarf gibt, weil da sozial viel aufgefangen werden muss, aus den unterschiedlichsten Gründen, nicht nur Migrationsgeschichte, sondern eben auch Kinder mit Förderbedarf. Das ist ein großes Spektrum. Da gibt es übrigens schon unglaublich viel Diagnostik. Und die kritischen Stimmen zeigen auch, dass die Diagnostik allein nicht hilft, um gute Bahnen in ein System zu...
1: Aber sagen Sie nochmal, warum Sie gegen eine Pflicht sind. Das ist ja gerade unser Thema.
0: Ich bin nicht gegen eine Pflicht. Ich sage, sie genügt nicht, wenn dahinter nicht endlich die Pflicht des Systems steht, das System zu verändern.
1: Was bedeutet
0: das? Dass Schule und Bildungssektor muss sich verändern. Ja, wenn ich sehe in Hessen, dass...
1: Machen Sie es doch mal ganz konkret.
0: In Hessen wird gekürzt für das nächste Jahr 23 Millionen, jetzt ist es der Schulbereich, also in diesem Sozialindizé-Lehrkräftebereich. Das heißt, an den IGS, in den Gesamtschulen, also dort, wo genau die Kinder sind, die vorher in der frühkindlichen Bildung durchgefallen sind, gibt es jetzt weniger Lehrkräfte, weniger Geld, weniger Ressourcen, weniger Ausstattung. Und wir führen ein Gespräch darüber, ob es eine Kita-Pflicht geben soll, während im Sozial...
1: Genau, wir sprechen gerade nicht über die Schulen, sondern über die...
0: Genau, aber was bedeutet das denn? Das Interesse an einer sozialen Unterstützung, an Bildungsgerechtigkeit, die muss untermauert werden in der frühkindlichen Bildung. Die Pflicht ist ein nettes Instrument, damit wir die Kinder bekommen. Ja. Und danach
1: können Sie, ich versuche es wirklich zu verstehen. Können Sie noch mal sagen, was meinen Sie genau? Also wenn Sie sagen, wir haben das gerade formuliert, das Interesse muss untermauert werden, was meinen Sie?
0: Na ja, die inklusive Bildung ist verpflichtend seit der Ratifizierung der UN-Behindertenrechtskonvention.
1: Behinderte und nicht behinderte Kinder gemeinsam.
0: Nicht nur das. Inklusion ist ein erweiterter Begriff. Er beinhaltet Kinder mit Migrationsgeschichte.
1: Aber was sollen Sie tun?
0: Multiprofessionelle Teams, Sprachförderung ob in kleinen oder großen Gruppen. Kleinen Gruppen macht sicherlich mehr Sinn. Ein Ausbau der Struktur dahingehend, dass man sagt, wir holen die Leute auch ab, wo sie sind. Wir gehen zu den Eltern. Wir haben kein Defizitdenken von Kindern, sondern wir haben eine Ansprache. Ich bin schon für Ansprache. Wir wissen, dass bestimmte Eltern Hürden haben, ihre Kinder anzumelden. Wir verpflichten sie nicht nur zu einer Anmeldung, sondern wir helfen ihnen, dass sie sich anmelden können. Weil es gibt viele Menschen, die haben 4 Jobs, die bräuchten Kita-Plätze und haben keine. Also wir beschäftigen uns mit den Menschen.
1: Das
0: und schaffen nicht soziale Strukturen
1: Antwort ab. Auf eine Frage, die eine Zuschauerin uns gestellt hat, welche Verantwortung liegt bei den Eltern? Da wäre auch ein wichtiger Ansatzpunkt für Sie, Herr Blume.
2: Ja, ich kurz noch mal davor, das fand ich nämlich ganz spannend. Es ist ein bisschen unfair natürlich über bestimmte Projekte zu sprechen, aber gerade haben wir darüber gesprochen, dass wir schon eine Lücke haben, eine Wortschatzlücke im Alter von 62 Wörtern. Das hört sich nicht viel an, aber letzten Endes ist das sehr, sehr viel, weil es bedeutet, dass das Vokabular eben noch nicht so ausgeprägt ist, wie es bei Kindern ist mit Akademikeralter. Mit zwei.
1: Mit zwei Jahren.
2: Mit zwei Jahren. Also Karin Prien hat ja gerade selber gesagt, es fängt ja schon vor der Geburt an. Und gleichzeitig, und das fand ich gut, dass Sie das nochmal gesagt haben, und gleichzeitig wird an Ecken gekürzt, wo ich mich frage, wie kann das sein? Das Bundesbildungsministerium hat beispielsweise Lesestart 1, 2, 3, jetzt, das läuft jetzt aus, dass von, bei einem Arzt die Kinder bei einer Untersuchung ein Buch mitbekommen.
3: Nein, Herr Spielberg?
2: Also ich finde dass wir schon darüber sprechen müssen, wenn es um Ressourcen geht, die auch bereitgestellt werden, dass wir dann vor allen Dingen dort, wo es allen zugutekommt, auch weiterhin die Finanzierung aufrechterhalten. Oder nicht?
4: Also ich kann es immer nur wiederholen, für mich ist es keine Ressourcenfrage. Ich würde behaupten, wenn wir heute die Ressourcen verdoppeln, heißt es noch überhaupt nicht, dass wir viel weiter wären. So. Also dieses Programm Lesestart war nun kein Programm, was nun zu wahnsinnigen Ergebnissen geführt hat. Also nur einmal zu sagen, die Gruppen sind zu groß, es wird überall gekürzt, ja, was auch nicht stimmt.
2: Aber Sie sagen die ganze Zeit, es ist keine Ressourcenfrage, es geht nicht um die,
4: nicht nur,
2: die
4: Kleinen.
2: Genau, aber dann wäre ja die Fragestellung, was genau möchten Sie? Brauchen wir Bildungspläne für die Kitas?
4: Natürlich, wir haben ja Bildungspläne für die Kitas. Wir haben seit 20 Jahren Bildungspläne für die Kitas, die aber nicht umgesetzt werden.
3: Aber
4: das ist Papier sozusagen, teilweise von Bundesland zu Bundesland 150 Seiten, wo keiner richtig reinguckt und die keiner nachprüft. So, das heißt, wir brauchen diese Bildung.
2: Aber was ist denn dann die Lösung davon?
0: Aber es ist ja eine Verteilungsfrage.
4: Nein, es ist nicht
0: nur eine Verteilungsfrage. Wir haben Ressourcen, wir haben ein doppeltes System, Regelschulsystem und ein Förderschulsystem. Die Kita ist ja die Vorstufe.
4: In der Schule.
0: Naja, da kommen wir in die Schule, aber schon in Kita. Genau, aber schon in Kita wird ja in diese Richtung gedacht. Wenn man also überlegen würde, das System zu verändern, und Sie haben ja gesagt, das ist so kompliziert, wie ich es ausdrücke, bedeutet es doch, die Ressourcen zu verteilen. Ressourcen, wir haben so viele Projekte, die zum Teil Dinge ver...
1: Bitte. Sie haben unterschiedliche Meinungen.
0: Ja, das ist doch auch gut.
1: Die Ressourcen sind massiv aufgestockt worden, möglicherweise nicht an den richtigen Stellen. Mhm. Herr Spielberg sagt, die Ressourcen sind da. Sie sagen, die Ressourcen fehlen. Ich will zum Schluss, weil das auch unser Publikum beschäftigt. Wir haben jetzt sehr stark, wir haben über den Test für Vierjährige gesprochen, wir haben über das möglicherweise verpflichtende Jahr für Fünf-, Sechsjährige gesprochen. Aber ich will das aufgreifen, was Sie gesagt haben. Zweijährige, die bereits drastische Unterschiede in ihrem Sprachvermögen haben. Der Staat hat möglicherweise verfassungsrechtlich überhaupt keine Möglichkeit, dort Pflichten aufzuerlegen. Aber die Gesellschaft muss damit leben, dass offenbar so früh diese Unterschiede zementiert werden.
2: Ja.
1: Wie, Frau Clemens, Herr Blume, wie gehen wir als Gesellschaft damit um?
2: Vor allem
1: Frau Clemens und Herr Blume.
3: Ja, da würde ich tatsächlich aber wieder auf die Ressourcenfrage zurückkommen, weil es tut mir leid.
1: Die Ressourcen könnte man ja dahin schicken. Die Frage ist ja, was tun. Ne?
0: Das wäre die Umverteilung.
3: Genau, weil der Personalmangel, der da ist, der führt zum Beispiel in Essen dazu. Es gibt sehr, sehr viele Familien, die uns ihr Leid klagen, die zwischen den Osterferien und den in einigen Wochen beginnenden Sommerferien kontinuierlich Notbetreuung in ihrer Kita haben. Was bedeutet, dass die Kinder nicht an allen 5 Tagen die Woche in die Kita gehen können, über Wochen und Monate, sondern nur an einzelnen Tagen. Und dass das Personal, was dann an den Tagen da ist, eben auch so groß ist wie nötig. Und dass dann Bildungsprojekte, alles was on top ist, über die Betreuung hinaus, dass dann vorschulische Bildung, Projekte, Lernwerkstätten wegfallen.
4: Aber es war ja nicht besser.
3: Das ist natürlich so.
4: Es war ja nicht besser, als Essen alle da waren.
1: Liegt in Nordrhein-Westfalen.
0: Aber das ist nicht ganz richtig.
1: Darf ich kurz mit Frau Clemens weitersprechen? Mhm. Essen liegt in Nordrhein-Westfalen. Die größte zusätzliche Geldausgabe der nordrhein-westfälischen Landesregierung in den letzten Jahren war, Grundschullehrer besser zu bezahlen. Nämlich so zu bezahlen wie Gymnasiallehrer auch. Da Sie das Ressourcenthema haben, ist das Geld dort am falschen Platz und müsste es in die Kitas, müsste es zu U3?
3: Das ist nicht am falschen Platz, es braucht mehr. Ich habe mit einem männlichen Grundschullehrer gesprochen, der sich für die Grundschule entschieden hat, weil die eben auch jetzt nach und nach besser bezahlt wird, der aber auch sagte, er ist der Typ für frühkindliche Bildung. Er hätte sich auch für den Kita-Bereich interessiert und hat sich aufgrund der Bezahlung dann doch fürs Lehramtsstudium entschieden. Okay, ja, das ist auch ein klares Zeichen.
1: Gut, Herr Blume, U2.
2: Ich möchte nur noch mal kurz darauf hinweisen. Ich habe im Vorgespräch mit Herrn Spielberg auch noch mal darüber gesprochen, wie schwierig es das Bildungsthema insgesamt hat. Und übrigens auch das frühkindliche Bildungsthema. Ich sehe das in keiner Zeitung sozusagen auf der Titelseite. Und wir müssen uns ja kurz noch mal klar machen, was es eigentlich bedeutet, wenn diese Kinder nicht gefördert werden. Nämlich in diesem Jahr 62.000 oder im letzten Jahr 62.000 Kinder ohne Schulabschluss. Die IGLU-Studie hat gezeigt, dass ein Viertel der Kinder nicht richtig lesen und schreiben können, wenn sie auf die weiterführende Schule geht. Das heißt, das ist, um es jetzt mal wirklich pathetisch zu machen, ein gesamtgesellschaftliches Problem. Das wird nichts lösen, wenn ich das jetzt fordere, aber ich glaube auch, dass wir diesen Blick noch mal brauchen, dass es nicht heißt, also Bildung interessiert mich eigentlich nicht, ich habe meine Kinder nämlich nicht mehr in der Schule, sondern dass langsam ankommt, dass das sozusagen fundamental wichtig ist für unsere Volkswirtschaft, für unser gesellschaftliches Zusammenleben, ja, und letztlich auch über die in Bezug auf die Frage, ob der Generationenvertrag weitergeführt werden kann. Das heißt, das ist eines der essentiellsten Themen, die frühkindliche Bildung, die Deutschland gerade hat. Und das sollte sich eigentlich auch abbilden.
1: Zustimmung?
0: Totale Zustimmung. Aladin Elmar Falani, der Bildungswissenschaftler, hat die Bildung mal als das größte innenpolitische Problem Deutschlands beschrieben. Und ich würde auch sagen, man sollte sich dem widmen, und zwar im positiven Sinne, wenn man nämlich mal auf Best Practice schauen würde. Es gibt ja andere Länder, in nordische Länder, wenn wir nicht nur jetzt auf Deutschland gucken, sondern Schweden, Norwegen, die sehr früh ein ganz anderes Bild von einem Kind gehabt haben. Wenn man nämlich sagt, dass das Kind als Ganzes zu betrachten und zu sagen, wir wollen alle Kinder mitnehmen, und darum geht es ja, was Sie eben auch angesprochen haben, und dann geht es nicht um so ein leistungsorientiertes Prüfungsdenken, dass möglichst die Defizite, die haben wir jetzt alle festgestellt, sondern jetzt ist doch die Frage, wie holen wir sie ab, wie nehmen wir sie mit in der frühkindlichen Bildung? Und wenn eine Pflicht bedeuten würde, dass sie ein Konzept bereitstellt, die es gibt, durchaus, und die nicht flächendeckend umgesetzt wurden. Und wenn man umverteilt, deswegen die Verteilung, die Ressourcen so einsetzt, dass man ein System aufbaut, das nachhaltig, langfristig alle Kinder, zumindest den Anspruch hat, alle Kinder mitzunehmen. Und dann gibt es Best Practice in Schleswig-Holstein, in Bremen. Man könnte überall gucken und die besten Sachen zusammenlegen. Ja. Das machen Wissenschaftler schon.
1: Ist das ein Konsens, den wir am Ende der Sendung haben, dass wir die Verschiebung der Aufmerksamkeit in den frühkindlichen Bereich brauchen?
4: Also das absolut. Ich freue mich sehr, dass die Politik das jetzt erkannt hat. Ich freue mich auch, dass wir das erste Mal in 70 Jahren im Presseclub über dieses Thema reden.
1: So, also es ist das wirklich, weiß ich nicht. Der
4: wurde mir gesagt.
1: Ist in den ersten Jahren gar nicht so gut archiviert, dass wir das feststellen
4: können. Okay, hat mir jemand gesagt von Ihnen. Egal. Ja. So, also insofern ganz sicher. Aber wir müssen eben genau hinschauen, was dort gemacht wird. Und das sind auch Konflikte. Und es sind nicht nur Verteilungskonflikte.
3: Ja. Ja, ich unterschreibe das. Wir müssen auf frühkindliche Bildung setzen. Und die Aufmerksamkeit in den Medien ist das eine. Kinder haben auch nicht so die große Lobby. Das Bildungsthema ist eigentlich das, was die Leute auf die Straßen bringen sollte. Und Demos finden meistens zu anderen Themen statt, die auch legitim sind. Aber es wäre es auch wert, dafür auf die
1: Straßen. Die Interessen sind auch sehr unterschiedlich, wie wir gemerkt haben, weil die individuellen Voraussetzungen und Gegebenheiten sehr unterschiedlich. Danke für Ihre Impulse, für Ihre Argumente. Wenn Sie in der ARD dabei sind, dann kommt jetzt das Europa-Magazin, das sich mit der Pflege in verschiedenen Ländern Europas beschäftigt. Wenn unser Thema Sie weiter interessiert, bleiben Sie dran. Presseclub nachgefragt im Netz, im Radio und bei Phoenix. Bis gleich. Danke, tschüss und lassen Sie es gut gehen.
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0: Willkommen zu Tagesschau 24, dem Nachrichtensender der ARD. Die Regierungen der USA und Irans scheinen an Verhandlungen für ein Friedensabkommen festzuhalten, trotz ihrer Zerwürfnisse über die israelischen Angriffe im Libanon. Am Mittag wurde US-Vizepräsident Vance auf dem Schwarzer Berg Birkenstock von Premierminister des Vermittlerlandes Pakistan empfangen. Der Schweizer Außenminister begrüßte am Morgen außerdem die iranische Delegation um Außenminister Araghchi und Chefverhandler Gharibaf am Verhandlungsort. Ein erstes Gespräch zwischen den beiden Kriegsparteien soll am Nachmittag beginnen. Die Ukraine hat die von Russland annektierte Schwarzmeerhalbinsel Krim und die Region Krasnodar mit Drohnen angegriffen. Nach russischen Angaben wurden dabei mindestens 5 Menschen getötet und 28 weitere verletzt. Die Krimbrücke zwischen dem russischen Festland und der Hafenstadt Kertsch sei geschlossen worden. Der ukrainische Präsident Selenskyj erklärte, das Militär habe ein Öldepot auf der Krim getroffen. Laut den Behörden dort wurde der Verkauf von Benzin an Privatpersonen eingestellt. Die Bundesregierung will offenbar die Abschiebung afghanischer Straftäter deutlich ausweiten. Das ist laut Bild-Zeitung das Ergebnis von bislang geheimen Verhandlungen mit Vertretern der afghanischen Taliban-Regierung. Innenminister Dobrindt sagte der Zeitung, wer in Deutschland schwere Straftaten begehe, müsse seine Perspektive in seinem Heimatland suchen. Dem Bericht zufolge soll es künftig neben Rückführungen über reguläre Linienflüge auch bis zu 3 Charterflüge pro Monat nach Kabul geben.
1: Heute Nachmittag gibt's vor allem in der Mitte und im Osten teilweise unwetterartige Gewitter. Lokale Hitzegewitter sind auch im Süden möglich, daneben scheint aber auch oft die Sonne. Die kräftigen Gewitter ziehen heute Nacht über die Oder ab, dann wird es verbreitet sternenklar. In der Mitte können sich allerdings noch einige Wolken halten. An der See heute 21 bis 23 Grad, sonst wieder verbreitet heiß mit bis zu 38 Grad am Oberrhein. Im Westen und Südwesten heute Nacht wieder tropisch warm, im hohen Norden dagegen nur knapp über 10 Grad.
0: Die deutsche Fußballnationalmannschaft hat nach einer umkämpften Partie auch ihr zweites WM-Spiel gewonnen. Nach einem Rückstand zur Pause konnte sich das Team von Trainer Nagelsmann am Ende mit 2:1 gegen die Elfenbeinküste durchsetzen. Der Einzug der DFB-11 in die K.O.-Runde ist damit perfekt.
2: Das Team der Elfenbeinküste in Orange geht in der 30. Minute in Führung durch ihren Kapitän Franck Kessié. Bis zu diesem Zeitpunkt hatte die deutsche Mannschaft mehr Abschlüsse. Die beste Torchance aber nutzten die Ivorer zum 0-1-Pausenstand. Ein Dreifachwechsel in der 60. Minute bringt dann den Umschwung. Leveling, Amiri und Undaf kommen. Und Dennis Undaf erzielt 8 Minuten später den Ausgleich. Die Vorlage kam vom ebenfalls eingewechselten Nadim Amiri. Aber das deutsche Team drängt auf den Sieg, der den Einzug ins 16-Finale sicher macht. In der 4. Minute der Nachspielzeit der Pass von Metscher auf Undaf und der erzielt den umjubelten 2:1 Siegtreffer. Die deutsche Mannschaft startet wie zuletzt bei der Weltmeisterschaft 2006 mit 2 Siegen ins Turnier.
0: Ja, 2:1 ging es aus. Ja, über das deutsche Spiel und die kommenden Partien spreche ich jetzt mit meinem Kollegen Jonas Freudenhammer aus der NDR Sportredaktion. Jonas, wie souverän war denn dieser Sieg gegen die Elfenbeinküste?
3: Ja, es war ein Sieg, es war aber auch ein hartes Stück Arbeit. Die erste Hälfte war relativ ausgeglichen. In der zweiten Hälfte hätte die Elfenbeinküste aber die Führung durchaus auch erhöhen können. 2:0, die Möglichkeiten für die Elfenbeinküste waren da. Aber Deutschland, die deutsche Mannschaft hat dagegen gehalten, hat Stand gehalten und das Spiel eben am Ende noch gedreht. Und ja, wie groß die Erleichterung war nach dem zweiten Tor, das sieht man vor allen Dingen auch an dem Torjubel. Davon haben wir hier nochmal ein paar Bilder. Da sieht man, natürlich feiert die Mannschaft so ein spätes Tor besonders ekstatisch. Aber ich finde, da sieht man auch noch 2 andere Dinge. Zum einen, wie gut die Stimmung in dieser Mannschaft ist. Das war ja auch in den letzten Tagen und Wochen immer wieder ein Thema, dass da auch die Auswechselspieler dazukommen, in so einer großen Gruppe feiern. Aber auch, wie wichtig die Ersatzspieler sind, die da feiern. Dennis Undaf natürlich allen voran, aber auch Nadim Amiri hat da noch ganz mitgefeiert. Jamie Leveling, Antonio Rüdiger stand da sogar auf der Bande beim Feiern. Also das wird transportiert auch an die ganze Mannschaft. Alle Spieler sind wichtig, auch die eingewechselt gewechselt werden. Ja, und die Euphorie ist natürlich groß. Das erste Mal seit 2014 schafft es eine deutsche Mannschaft überhaupt in die K.O.-Runde bei einer Weltmeisterschaft. Und das erste Mal seit 2006 gewinnt eine deutsche Mannschaft die ersten beiden Spiele bei einer Weltmeisterschaft.
0: Gut, dass du das nochmal angesprochen hast. Lass uns nochmal genauer auf den deutschen Matchwinner Dennis Undaff schauen. Kann er sich denn jetzt Hoffnungen auf einen Startplatz von Anfang an machen?
3: Hoffnungen kann er sich, denke ich, auf jeden Fall machen. Und der Bundestrainer hat nach dem Spiel auch gesagt, dass das eine Option ist, über die er nachdenkt. Aber festlegen will er sich da natürlich jetzt noch nicht. Die Zahlen, die sprechen natürlich für Undaff. Also 5 Torbeteiligungen, 3 Tore, 2 Vorlagen in den ersten beiden Spielen. Beide nach Einwechslung. Das sind einfach sehr, sehr gute, sehr, sehr starke Zahlen. Er ist damit jetzt zu diesem frühen Zeitpunkt im Turnier auch Topscorer bei dem Turnier. Und Undaff ist ja wirklich ein besonderer Typ. Also die Karriere hat relativ spät begonnen, hat schon im Herrenbereich noch lange Regionalliga gespielt, dann mit 23 noch in der dritten Liga beim SV Meppen. Ja, aber dann ging es wirklich steil bergauf für ihn. Und jetzt klappt gefühlt alles. Und er steht bei einer WM auf dem Rasen und schießt da Tore. Und ja, das freut ihn natürlich auch am meisten.
4: Ich frage mich manchmal auch, warum das alles gerade klappt. Ich glaube, seit Ende Oktober oder seit Oktober nach meiner Verletzung läuft eigentlich sehr viel nach Plan. Je mehr Chancen wir haben und ich auf dem Platz bin, desto sicherer bin ich mir, dass ich immer treffen kann. Es ist ein Selbstverständnis von mir, dass ich meine ganze Karriere lang, auch wenn es im Kleinen liegen war, musste es Dinge reinmachen, dass ich immer getroffen habe. Und ja, mit den Mannschaftskollegen, die machen mir es natürlich auch einfach. Alles überragende Spieler, Topspieler auf höchstem Niveau. Und ich versuche einfach den Flow mitzunehmen, das zu genießen. Und ja.
5: Gibt viele Stürmer, auch wahrscheinlich in Amateurligen, die davon träumen, so einen Lauf zu haben. Mit welchem Gefühl geht denn Dennis Undaff bei diesem zweiten WM-Spiel in der 60. Minute auf den Platz?
4: Ich weiß, dass ich ein Tor mache. Das ist mein einziger Gedanke.
3: Die nächste Möglichkeit für die Startelf hat Undaff dann am Donnerstag gegen Ecuador im letzten Gruppenspiel für Deutschland. Das wäre theoretisch auch eine ganz gute Möglichkeit für den Bundestrainer, vielleicht mal was auszuprobieren, weil die Deutschen sind ja schon qualifiziert für die K.O.-Runde und stehen sogar auch schon als Gruppensieger fest. Also ja, eine Möglichkeit, vielleicht auch eine Aufstellung zu wählen, die der Bundestrainer so eigentlich gar nicht vorgesehen hatte.
0: Aber trotzdem fand ich schon bemerkenswert, mit welchem Selbstbewusstsein Undaff da auf diese Frage geantwortet hat. Aber Jonas, lass uns noch mal vorausschauen auf den Abend und die kommende Nacht, nämlich für Spanien. Da geht es schon auch um was gegen Saudi-Arabien. Das ist das zweite Gruppenspiel. Wie sehr stehen da die Spanier unter Druck?
3: Ja, der Druck ist auf jeden Fall größer, als man gedacht hätte vor dem Turnier, denn Spanien hat im ersten Gruppenspiel ja nur 0-0 gespielt gegen Kap Verde. Wahrscheinlich die größte Überraschung an diesem ersten Spieltag bei der WM. Der Superstar der Spanier, Lamine Yamal, der ist in diesem ersten Gruppenspiel nur eingewechselt worden, könnte jetzt gegen Saudi-Arabien mehr Spielzeit bekommen. Außerdem in der Gruppe Uruguay trifft auf Kap Verde das Spiel um 0 Uhr deutscher Zeit.
0: Und dann trifft ja Belgien noch auf den Iran. Bei den Partien der Iraner spielt ja neben dem Fußball natürlich auch die Politik immer eine große Rolle. Was ist da zu erwarten?
3: Am Montag beim ersten Gruppenspiel der Iraner, auch in Los Angeles, gab es Proteste der iranischen Community neben dem Stadion. Und da wurde auch die vorrevolutionäre iranische Flagge gezeigt. Die gilt als Zeichen des Widerstandes gegen das iranische Regime. Das hat drastisch reagiert, hat den Protestierenden gedroht, mögliche Vermögen, die es noch im Iran gäbe, zu beschlagnahmen. Die iranische Mannschaft, die fühlt sich benachteiligt durch die Bedingungen bei diesem Turnier. Sie dürfen ja eben nicht, haben ihr Quartier nicht in den USA, wie das ursprünglich geplant war, sondern mussten das kurzfristig verlegen nach Mexiko.

0: Mexiko und müssen jetzt für die Gruppenspiele immer wieder einreisen in die USA. Ja, und außerdem gibt es in dieser Gruppe das Spiel Neuseeland gegen Ägypten um 3 Uhr deutscher Zeit. Auch in der Gruppe sind ja alle Spiele am ersten Spieltag unentschieden ausgegangen. Also auch da ist noch alles offen.
1: Das wird eine spannende Nacht. Ich danke dir erstmal, Jonas, für das Update.
0: Gern.
1: Die staatliche Rente sichern, das ist eines der zentralen Reformvorhaben der Bundesregierung. Sichern heißt aber auch, es wird sich einiges ändern. Eine von der Koalition eingesetzte Kommission hat dazu rund 30 Vorschläge erarbeitet. Erste Details sind jetzt bekannt geworden. In den Tagesthemen hat meine Kollegin Susanne Stichler mit unserer Korrespondentin in Berlin Nicole Konert gesprochen. Und dabei ging es zunächst um die Frage, was die Kommission zur sogenannten Rente mit 63 vorschlägt.
2: Naja, eigentlich war ja die Rente mit 63 für diejenigen gedacht, die besonders lange ins Rentensystem eingezahlt haben. 45 Beitragsjahre genannt wird da immer wieder der Dachdecker, der eben nicht bis zum hohen Alter auf dem Dach arbeiten kann und aus gesundheitlichen Gründen dann auch irgendwann gehen muss. Jetzt hat die Kommission also auch festgestellt, naja, sind sehr viele schon sehr früh in Rente gegangen, die auch nicht unbedingt aus gesundheitlichen Gründen aufhören mussten, denen es vielleicht finanziell auch ganz gut ging. Und jetzt ist die Empfehlung, dass man schon früher in Rente gehen kann, aus gesundheitlichen Gründen, wenn man nicht mehr kann nach einer gesundheitlichen Prüfung. Alle anderen aber sollen weiterarbeiten.
3: Und was sind die Empfehlungen für das Renteneintrittsalter?
2: Ja, da ist die Empfehlung, dass nach 2031, also das Renteneintrittsalter erhöht werden soll, aber orientiert an der Lebenserwartung. Das heißt konkret, jetzt 30-Jährige, die eigentlich mit 67 in Rente gehen, müssten nach den derzeitigen Regelungen, die müssten dann mit 68 in Rente gehen. Aber das alles wird eben immer wieder überprüft, immer wieder überprüft auch die Lebenserwartung. Warum macht man das? Man hat festgestellt, dass eben auch solche Ereignisse wie Pandemien, also die Corona-Pandemie, durchaus auch Auswirkungen hat auf die Lebenserwartung. Und deswegen möchte man immer wieder überprüfen, kann also bedeuten, dass man auch wieder früher in Rente gehen kann.
3: Neu ist, dass Rentenbeiträge künftig am Kapitalmarkt angelegt werden sollen. Wie sehen denn diese Vorschläge aus?
2: Ja, auch das ist eine Neuempfehlung der Rentenkommission, dass man eben eine zusätzliche kapitalgedeckte Rente vorsieht, also zusätzliche Beiträge, die eben in den Kapitalmarkt zu den jetzigen Beiträgen in den Kapitalmarkt investiert werden sollen, in einem staatlichen Fonds. Also der Staat soll sich darum kümmern, diese zusätzlichen Beiträge sollen hälftig getragen werden von den Arbeitgebern und von den Arbeitnehmern. Das ist eben der Plan, auch für diejenigen, die sich vielleicht eben keine Zusatzrente leisten können, keine private Absicherung. Das könnte aber auch bedeuten, dass womöglich die Beitragssätze steigen könnten.
3: Es scheint ja bei den Vorschlägen innerhalb dieser Kommission viel Einigkeit zu geben. Heißt das, dass das jetzt so umgesetzt wird?
2: Nee, das heißt es auf jeden Fall nicht, sondern im Moment ist nur der Plan, die Rentenkommission wird die Empfehlung am Dienstag dem Kanzler und der Bundesarbeitsministerin übergeben. Ja, und dann wird die Regierung darüber beraten, was man davon umsetzt, wie man es umsetzt. Das heißt, wir werden noch sehr viele Diskussionen darüber erleben. Aber eins zu eins, dass das umgesetzt wird, so ist im Moment, das ist im Moment noch nicht absehbar.
1: Proteste gegen die Sozialreformen der Bundesregierung will die neue Doppelspitze der Linkspartei ins Zentrum ihrer künftigen Arbeit stellen. Die bisherige Co-Vorsitzende Schwertner wurde gestern beim Parteitag in Potsdam mit knapp 86% der Stimmen wiedergewählt. Neuer Co-Parteichef wurde Luigi Pantisano. Ihn wählten gut 53% der Delegierten. Der bisherige Co-Vorsitzende van Aken hatte aus gesundheitlichen Gründen auf eine neue Kandidatur verzichtet.
4: Auf Luigi Pantisano entfielen 287 Stimmen, das sind 53,34%.
5: Ein bitteres Ergebnis für den Neuen. Ines Schwertner versucht zu trösten. Sie wurde mit 85,7% im Amt bestätigt. Luigi Pantisano ohne Gegenkandidat, nur knapp an einer Niederlage vorbeigeschrammt. Seine Nähe zur Welt der Arbeiter reichte offenbar nicht, um die Partei zu überzeugen.
6: Ich bin Sohn einer italienischen Arbeiterfamilie. Meine Eltern haben ihr Leben lang hart gearbeitet, damit ihre Kinder es einmal besser haben. Ich bin dieses Kind. Ein anderes, mein Bruder, steht dort. Von ihnen habe ich das Kämpfen gelernt.
5: Seit 2017 ist Pantisano in der Linken.

0: Interview hatte Pantisano der CDU faschistische Politik vorgeworfen und sie so in die Nähe der AfD gerückt. Damit stößt er die Landesverbände im Osten vor den Kopf, die nach den Landtagswahlen womöglich mit der Union zusammenarbeiten müssen, wenn sie die AfD verhindern wollen.
1: Das eine sind Demokraten und das andere ist eine Partei, die die Demokratie abschaffen will. Und insofern kann ich nur sagen, es hat nichts mit der Lebensrealität in Sachsen-Anhalt zu tun.
0: Der Parteitag hat Pantisano die gelbe Karte gezeigt.
2: Luigi muss sich noch ein bisschen einarbeiten, aber ich habe da auch Hoffnung.
3: Er ist jetzt unser Vorsitzender und sich da vielleicht auch noch mal überlegen kann, in den Dialog treten kann mit Mitgliedern. Das würde ich mir hoffen und gucken kann, wie wir irgendwie gemeinsam eine Position erarbeiten.
4: Jan van Aken war eben ein ganz anderer Typ. Und man kann nicht denken, dass man solche Typen ersetzen kann.
0: Pantisano will auch mit seinem Draht zu Gewerkschaften punkten. Doch nicht wenige trauern noch dem Duo Schwertner-Van Aken hinterher. Das neue Team an der Spitze muss beweisen, dass es die Linke geeint halten kann, trotz parteiinterner Kontroversen.
5: Bianca Schwarz in Potsdam. Wir schauen zunächst noch mal auf die Ereignisse des gestrigen Samstags. Welche Erklärung hat die Partei für das schlechte Wahlergebnis ihres neuen Vorsitzenden Pantisano?
6: Na, ich glaube, sie hat da zwei Erklärungsansätze. Der eine geht in die Richtung, Luigi Pantisano hat zwar in Baden-Württemberg, wo er herkommt, schon einige Erfolge erzielt, aber er ist letztes Jahr erst in den Bundestag eingezogen. Er ist noch nicht sonderlich bekannt, außerhalb der Partei ohnehin nicht, auch nicht innerhalb der Partei. Soll heißen, die Delegierten hatten nicht wirklich die Möglichkeit, ihn bisher kennenzulernen und einzuschätzen, kann der Parteichef. Das ist ja das wichtigste Amt, das so eine Partei zu vergeben hat. Der zweite Erklärungsansatz ist aber definitiv, dass er einen Tag vor der Wahl ein Zeitungsinterview gegeben hat, das für ordentlich Kritik gesorgt hat, auch innerhalb der Partei.
5: Wie geht denn die Partei mit der Aussage von Pantisano um? Die CDU mache in Teilen Politik, die die AfD stützt. Und das vor dem Hintergrund, dass man womöglich in ostdeutschen Ländern koalieren muss, um ein Regieren der AfD zu verhindern.
6: Also ich glaube, wenn Luigi Pantisano das so formuliert hätte, wie Sie es gerade formuliert haben, dann wäre die Kritik gar nicht so groß gewesen, weil die Linke sagt immer wieder, seit diese neue Bundesregierung im Amt ist, dass sie umsetzt, was die AfD schon länger möchte. Ein Beispiel, das von einer Abgeordneten aus der Innenpolitik immer wieder genannt wird, ist der Familiennachzug von subsidiär Schutzberechtigten, den auszusetzen. Das hat die AfD schon seit einigen Jahren gefordert. Der CSU-Innenminister Alexander Dobrindt hat es dann umgesetzt, nachdem er im Amt war. Also auf diese Art und Weise wäre die Kritik nicht so groß gewesen. Was Luigi Pantisano aber getan hat, war, die CDU mit Faschisten gleichzusetzen, sehr stark zugespitzt. Und das hat für ordentlich Kritik gesorgt, insbesondere in den Verbänden aus Mecklenburg-Vorpommern und Sachsen-Anhalt, weil da stehen im September die Landtagswahlen an. Und gerade in Sachsen-Anhalt geht es ja auch darum, einen Unvereinbarkeitsbeschluss der CDU zur Linken zu überbrücken. Gegebenenfalls, je nachdem wie die Wahl ausgeht, die einzige Möglichkeit, um die AfD in Regierungsverantwortung zu verhindern.
5: Für was steht denn der neue Co-Vorsitzende noch? Wie will die Partei die klassischen Wähler, also Arbeiterinnen und Arbeiter, von der AfD zurückgewinnen?
6: Luigi Pantisano hat eine Arbeiterkind-Geschichte. Er ist der Sohn italienischer Gastarbeiter. Er kommt aus Waiblingen bei Stuttgart. Und das ist auch was, was er immer wieder betont. Er ist der erste Vorsitzende mit Migrationshintergrund, den die Partei Die Linke hat. Und er hat auch sehr klar das Ziel ausgerufen, die Arbeiterinnen und Arbeiter zurückzugewinnen. Weil die wählen in letzter Zeit mehrheitlich AfD.
5: Und wer wählt im Moment die Linkspartei?
6: Die Linkspartei hat eigentlich nach der letzten Bundestagswahl oder vielleicht genauer gesagt nach dem Austritt von Sarah Wagenknecht etwas geschafft, was viele andere Parteien im Bundestag nicht hinbekommen. Sie hat sich deutlich verjüngt, Durchschnittsalter im Moment 38 und sie ist weiblicher geworden. Das heißt, wenn Sie fragen, wer wählt im Moment die Linke, das sind viele junge Frauen. Und das ist ja eigentlich erstmal ein ganz großes Pfund. Die Herausforderung für die Linkspartei besteht jetzt aber darin, gleichzeitig nicht die älteren Wähler zu verlieren und da den Zuspruch nicht zu riskieren.
5: Wie ist das denn einzuschätzen? Wie wird sich die Linkspartei in Ostdeutschland als Koalitionspartner empfehlen?
6: Also wenn ich jetzt noch mal mit Blick auf die Landtagswahlen in Rheinland-Pfalz und Baden-Württemberg darüber nachdenke, ich kann mir vorstellen, dass das jetzt knapp 3 Monate vor der Wahl noch relativ schwierig

0: schwierig ist in der Prognose. Also bei diesen beiden Landtagswahlen ist ja in den letzten 2 Wochen vorher noch so viel passiert. Es hat so viele Verschiebungen in Machtgefügen gegeben. Das war vielleicht in der Zeit, in dem Zeitraum davor auch nicht unbedingt vorherzusehen. Es kann natürlich sein, dass das da ähnlich sein wird in Mecklenburg-Vorpommern und Sachsen-Anhalt. Wo es ein bisschen anders aussieht, ist Berlin, weil da stehen mehrere Parteien in etwa gleich auf. Und da hat auch Stand jetzt die Linke noch die Chance, da eventuell auch eine regierende Bürgermeisterin zu stellen. Aber auch hier 3 Monate vor der Wahl, ein bisschen schwer zu sagen.
1: Was steht denn heute noch auf dem Programm des Parteitags?
0: Also die Linke hat gerade ihren Leitantrag verabschiedet, den sie jetzt wirklich 3 Tage mit ein bisschen Explosionsgefahr diskutiert hat. Aber da ist man zu einem Kompromiss gekommen. Der Leitantrag wurde gerade abgestimmt. Was heute noch passieren könnte, das ist aber Stand jetzt noch nicht ganz sicher, ist die Debatte über einen Gehaltsdeckel. Der soll Bundestagsabgeordnete und Abgeordnete im Europaparlament betreffen. Viele in der Linkspartei deckeln ihr Gehalt auf das Durchschnittsgehalt, das man in Deutschland verdient. Das sind im Schnitt 2.800 Euro. Der Rest geht in die Sozialsprechstunden. Also wird dafür aufgewandt, dass man Menschen vor Ort helfen kann. Das ist bisher eine freiwillige Geschichte. Die Partei möchte, dass das eine Weisung wird. Ob das so kommt, ob diese Debatte noch geführt wird, kann gut sein, ist aber im Moment noch offen.
1: Dankeschön nach Potsdam, Bianca Schwarz. Viele ukrainische Städte stehen an diesem Wochenende massiv unter russischem Beschuss. Präsident Selenskyj warnte am Abend in einer Videobotschaft vor 9 Attacken und rief seine Landsleute auf, Schutz zu suchen. Die Angriffe auf das frontnahe Saporischschja dauern nun schon seit Tagen an. Die ukrainischen Verteidiger haben Mühe, die Attacken mit Drohnen und Gleitbomben abzuwehren.
2: Ein Kommandopunkt tief unter der Erde. Von hier aus schützen Andriy und seine Einheit den Himmel über Saporischschja. Fast täglich tauchen über der Großstadt russische Drohnen, Raketen, Gleitbomben auf. Die Soldaten verfolgen ihre Flugbahnen auf Bildschirmen, starten Abfangdrohnen. Wir können nicht alles abschießen, denn es sind sehr, sehr viele feindliche Ziele. Sie fliegen und fliegen ständig, Tag und Nacht. Wir haben nicht genug Zeit, sie alle herunterzuholen. Leider. Immer häufiger werden Zivilistinnen und Zivilisten durch russische Flugkörper in der Stadt getötet, zivile Gebäude wie Krankenhäuser getroffen. Andriy spürt Druck, sagt er. Natürlich sind die Leute müde und die Geräte funktionieren manchmal auch nicht mehr. Ich sage, wir arbeiten rund um die Uhr, die Jungs arbeiten bis zur Erschöpfung. Auch Vasil, der 54-Jährige, wurde vor wenigen Monaten eingezogen. Seine Frau und die Kinder leben seit Russlands Überfall in Deutschland. Ich hoffe, dass den Russen durch die ukrainischen Angriffe auf ihre Ölraffinerien endlich das Benzin ausgeht. Und vielleicht kommen sie dann zur Vernunft. Und dann wird dieser Wahnsinn, dieser Krieg ein Ende finden. Die Front ist nur noch etwa 16 Kilometer von Saporischschja entfernt. Die Angriffe auf die Stadt gehen weiter. Trotz aller Müdigkeit wollen sie hier weiter durchhalten.
1: Fast jede 2. Vogelart, die in Deutschland brütet, ist bedroht und steht auf der roten Liste. Die Flussseeschwalbe ist eine von ihnen. Sie gilt als stark gefährdet. Auf einem See in Brandenburg, in der Nähe von Storkow, wurden deshalb Brutinseln verankert, um die Schwalbe dort wieder anzusiedeln.
3: Die hat zum Beispiel nur 16 Gramm. Aber ist auch wesentlich kleiner. Fürs Protokoll, letztes Jahr haben wir nur 21 beringt, ne?
4: Wie viele junge Flussseeschwalben es wohl in diesem Jahr sind, das fragen sich der Ökologe Tim Funkenberg und Hartmut Haupt, Hobbyornithologe, auf der Fahrt zu den künstlichen Brutinseln. 4 davon wurden auf dem großen Selchower See verankert, damit die bedrohten Vögel sich darauf niederlassen können.
3: Ja, schön. Hartmut, das sind die Ringe, ne? Hier geht's hoch.
4: Jedes Küken auf den Brutinseln soll einen davon ans Bein bekommen, mit einer Nummer und einer Ortsmarke.
5: In späteren Auswertungen kann man eben mal gucken, wo sind Ansiedlungsentfernungen von den Vögeln. Kamen die hier wieder her? Wie alt sind die geworden? Wo sind sie hingezogen? Südafrika oder Namibia oder je nachdem.
4: Das Boot nähert sich der ersten Brutinsel. Die Seeschwalbeneltern flattern auf, beobachten argwöhnisch das Geschehen. Die Küken werden zuerst eingesammelt. Alles soll schnell gehen, damit die Vögel nicht länger als nötig gestört werden. Dann bekommen sie von Hartmut Haupt einen Ring. Er macht das bereits seit mehr als 50 Jahren und sieht auch auf den ersten Blick, wie alt die Küken sind.
5: Ein etwas größerer, 7 Tage alt.
4: Tim Funkenberg wiegt dann die kleinen Seeschwalben.
3: 81 Gramm.
4: Er arbeitet für die Heinz-Sielmann-Stiftung und betreut das Brutinselprojekt, mit dem seit 3 Jahren versucht wird, die stark bedrohten Flussseeschwalben in Brandenburg wieder anzusiedeln. Auf der nächsten Brutinsel sind zum Großteil die Küken von Lachmöwen. Die sind etwas größer und eines von ihnen macht sich vor Schreck gleich auf und davon.
3: Schritt. Einer ist schon rüber.
5: Bei den Lachmöwen müssen wir aufpassen, die ist schon innen weg.
3: Ja,
5: fangt die mal ein.
4: Von den Möweneltern aus der Luft verfolgt, beginnt die Rettungsaktion. Gar nicht so leicht, den flinken Vogel einzufangen. Mit Hartmuts Erfahrung gelingt es am Ende.
3: Sehr gut. Hast du sie?
6: Ja.
3: Super, Hartmut, super. Ja, super. Perfekt.
6: Schon klitschig nass, aber.
4: Erschöpft sitzt die kleine Möwe in der Kiste auf dem Weg zurück in ihr Nest. Nach 3 Stunden Beringen, Wiegen und Zählen lautet das Ergebnis 60 bis 70 Seeschwalbenküken und 33 Brutpaare. Zufrieden, dass sich die Flussseeschwalben hier offenbar wohlfühlen, kehren die beiden Vogelkundler zurück an Land.
3: Also aus naturschutzfachlicher Sicht ist das einfach ein schönes Ergebnis.
5: Und da kann man die Leute schon für begeistern, dass man da mal richtig genauer hinschaut und die beobachtet, wie sie halt fischen, wie sie ihr Balzverhalten ausleben und so weiter.
4: Etwa 9000 Brutpaare soll es derzeit deutschlandweit geben. Noch ist die Population der Flussseeschwalben also klein im Großschauener Seengebiet. Doch der Anfang ist gemacht.
1: Guten Tag, hier ist die Tagesschau in 100 Sekunden. Iran dämpft Erwartungen an Gespräche mit den USA. Die Verhandlungen über ein Kriegsende im schweizerischen Birkenstock sollen nur einen Tag dauern, sagte Außenamtssprecher Bakai im iranischen Staatsfernsehen. Zunächst gäbe es bilaterale Gespräche mit den Vermittlern. Am Nachmittag folge eine Arbeitsrunde mit der US-Delegation. Rentenkommission der Bundesregierung hat Vorschläge erarbeitet. Nach Informationen des ARD-Hauptstadtstudios soll unter anderem das Renteneintrittsalter ab dem Jahr 2032 weiter angehoben werden, wenn gleichzeitig auch die Lebenserwartung steigt. Mittel- und langfristig sollen auch Selbstständige, Beamte und Abgeordnete ins gesetzliche Rentensystem einzahlen. Ukraine greift von Russland annektierte Halbinsel Krim mit Drohnen an. Laut russischen Behörden starben mindestens 4 Menschen, 28 weitere wurden verletzt. Es soll Explosionen und Brände gegeben haben. Die Treibstoffknappheit auf der Krim wächst. Sprit wird nicht mehr an Privatpersonen ausgegeben. Der ukrainische Präsident Zelensky spricht von Vergeltungsschlägen gegen militärische Ziele. Deutschland gewinnt WM-Gruppenspiel gegen Elfenbeinküste. Das DFB-Team schlug die Ivora mit 2:1. Durch den Sieg zieht die Mannschaft von Trainer Nagelsmann sicher in die K.O.-Runde ein. Deutschland steht auch schon als Erster der Gruppe E fest, weil sich Ecuador und Curaçao 0:0 getrennt haben. Hitzewelle in Europa dauert an. Der Deutsche Wetterdienst warnt erneut vor hohen Temperaturen, vor allem für die Mitte und den Süden Deutschlands. Gewitter seien ebenfalls möglich. Auch in Spanien und Frankreich werden gebietsweise bis zu 40 Grad erwartet. Das Wetter meist sonnig, regional zum Teil kräftige Gewitter mit Starkregen, am häufigsten in der Mitte und im Osten lokal mit Unwetterpotenzial. Im Norden und später auch im Westen trocken, 21 bis 38 Grad.

Herzlich willkommen zum Europamagazin, live hier im Ersten. Wie viele russische Soldaten bisher im Krieg gegen die Ukraine gefallen sind, dazu gibt es keine offiziellen Zahlen. Einige Schätzungen gehen von mehreren Hunderttausenden aus.

0: Was Fakt ist, Russland braucht Nachwuchs, auch ganz grundsätzlich. Denn das Land, das kämpft mit sinkenden Geburtenraten. Das soll sich jetzt ändern. Ina Ruck berichtet.
1: Die Küche ist ständig unter Dampf. Jede Mahlzeit ein Gemeinschaftsprojekt. Wer alt genug ist, hilft mit. Die Cholkins sind eine große Familie. Du kochst und kochst, aber die essen ja schneller, als du kochen kannst. 8 Kinder, 5 sind gerade zu Hause. Die Jüngste, die kleine Svetlana, ist schon Tante. Denn der älteste Bruder hat gerade geheiratet und ist selbst Vater geworden. Auf seine Großfamilie ist Dmitri Cholkin stolz. Oft, wenn ich mit den Kleineren unterwegs bin, höre ich sowas wie, sind das alles ihre? Ich sage dann ja, aber das sind noch nicht alle. Meistens kommt dann sehr originell, aber doch nicht alle aus einer Ehe. Über so eine Frage lachen sie hier. Die Cholkins sind fromme orthodoxe Christen. Sonntags geht es in die Kirche, vor dem Essen wird gebetet. Aus Sicht des Kremls sollten Familien wie diese die Norm sein. 7, 8, 9 Kinder, so hat Putin es formuliert. Die Cholkins finden das richtig. Wenn wir unser Land als christlich-orthodoxes Land erhalten wollen, dann müssen wir mehr Kinder gebären. Das hat ein bekannter Priester schon vor 20 Jahren gesagt. Jede Frau muss im Durchschnitt 8 Kinder bekommen, damit wir auf dem Level bleiben. Das war vor 20 Jahren. Jetzt reichen 8 Kinder schon gar nicht mehr aus. In ganz Europa sinkt die Geburtenrate. In Russland geht die Kurve steiler nach unten als anderswo. Seit 2014 sank sie um mehr als ein Drittel. Der Staat versucht gegenzusteuern mit radikalen Maßnahmen. Abtreibungen werden massiv erschwert. Studentinnen bekommen Prämien, wenn sie früh gebären. Selbst eine Fernsehshow soll überzeugen. Mama mit 16 heißt sie. Erzählt die Geschichte Minderjährige, die ungewollt schwanger werden. Die Show-Idee stammt aus den USA, nur dass in der russischen Version immer alles gut ausgeht und jede Geschichte in einer glücklichen Familie endet. Auch sogenannte Heldenmütter gibt es wieder. Den alten Orden aus der Sowjetzeit hat Putin wiederbelebt, für Frauen mit 10 oder mehr Kindern. Anfang Juni bekommt Sima Karkusova den Heldenmutterorden. Sie hat 15 Kinder und alle in den Kreml mitgebracht. Verehrter Wladimir Wladimirowitsch, ich bin dankbar, dass Sie diese Tradition wieder aufnehmen. Möge Gott Sie mit Segen überschütten, mit Kraft, Gesundheit und Weisheit. Das Volk zu erhalten und zu vergrößern, sieht Putin seit Jahren als seine historische Aufgabe. Doch das Volk schrumpft. Wie stark, ist neuerdings geheim. Das liegt auch am Krieg. Wer Zahlen getöteter Soldaten nennt, bekommt Probleme. Wie der Demograf Alexei Raksha. Ihn hat man zum sogenannten ausländischen Agenten erklärt, faktisch ein Arbeitsverbot. Früher war er bei Russlands Statistikbehörde beschäftigt. Absolut alle Zahlen sind jetzt geheim. Alles. Wie viele Todesfälle, wie viele Geburten, Eheschließungen, Scheidungen, alles unter Verschluss. Veröffentlicht wird nur die Geburtenrate, also wie viele Kinder eine Frau im Durchschnitt bekommt, in jeder Region. Wenn eine Region schlechte Ergebnisse hat, dann kann der Gouverneur entlassen werden. Russlands Geburtenrate liegt bei 1,34, nur etwas mehr als ein Kind pro Frau. Am Freitag stellte das Kirchenfernsehen sein neues Projekt vor, eine Sendung, die zum Kinderkriegen ermutigen soll, gegen westlichen Lebensstil, denn der werde bewusst eingeschleust, um Russland zu schwächen. Das begann in den 90ern mit dem Institut für Familienplanung. Ein trojanisches Pferd, westliche Strukturen haben es uns geschickt, um unsere Familien zu zerstören. Das ist noch eine Front in unserem Krieg. Dass der andere Krieg, der gegen die Ukraine, auch eine Rolle spielt, wird nicht thematisiert. Ungewisse Zukunft verträgt sich schlecht mit Kinderwunsch, sagt auch Dmitri Cholkin. Diese ganzen schlechten Nachrichten, Krieg hier, Krieg da, Umweltverschmutzung und so weiter.

0: Da können die Leute dann denken, besser nicht, die armen Kinder. Aber wenn man ans ewige Leben glaubt, dann ist genau das eben egal. Im Gegenteil, je mehr Kinder, desto besser. Wir werden uns in der Ewigkeit alle wiedersehen. Einer der älteren Söhne wird demnächst eingezogen. Rekruten müssten nicht an die Front, sagt Olga Holkiner. Aber wenn er sich nach dem Wehrdienst doch dafür entscheide, dann sei das eben so.
1: Ja, bislang hatte der russische Präsident Putin es ja ganz gut hinbekommen, dass der Krieg, den Russland gegen die Ukraine führt, im eigenen Land und vor allem in den großen Städten kaum präsent ist. Das hat sich geändert. Der Rauch, den wir hier über Moskau sehen, der stammt von einer der größten Ölraffinerien, in Brand gesetzt von ukrainischen Drohnen. Gleich zweimal haben ukrainische Drohnen in dieser Woche die russische Hauptstadt erreicht. Das ist neu. Und die Woche war insgesamt bewegend für die Ukraine. Es gab wieder massive Angriffe aus Russland, aber auch Hoffnung beim EU- und beim G7-Gipfel. Wassili Golot beobachtet das alles für uns. Wassili, wie blickt man denn in der Ukraine auf diese doch sehr ereignisreiche Woche?
2: Nach meiner Wahrnehmung überwiegt ganz deutlich die Zermürbung bei den Menschen. Anfang der Woche haben wir einen der heftigsten Angriffe in diesem Krieg erlebt. Unter anderem hat eine russische Drohne das Höhlenkloster hinter mir getroffen, die Kiewer Lavra, eines der bedeutendsten Objekte für die christliche Orthodoxie und UNESCO-Weltkulturerbe. Es wurden in verschiedenen Teilen des Landes Kultureinrichtungen getroffen, Kulturkomplexe getroffen. Viele Menschen nehmen das ganz klar war als Ziel Russlands, die ukrainische Kultur, die ukrainische Geschichte auszulöschen. Es wurden auch Zivilisten getötet, wieder in dieser Woche verletzt, auch in vielen Teilen des Landes. Die Angriffe dauern auch jetzt in verschiedenen Teilen des Landes an. Und natürlich mit Blick auf die Perspektive sind die Gespräche mit der EU ein wichtiges Zeichen. Ist der G7-Gipfel, der aus ukrainischer Sicht positiv gelaufen war, ein wichtiges Zeichen. Aber das, wonach sich die Menschen sehen, ist ein Ende dieses russischen Angriffskriegs.
1: Und militärisch, da haben wir eben die Bilder gesehen. Die Ukraine hat die russische Ölwirtschaft erfolgreich offenbar angegriffen und scheint militärisch stärker zu werden, auch dank selbstgebauter Waffen. Kann der Westen sich mit seiner Unterstützung jetzt etwas zurückziehen oder was hat das zu bedeuten?
2: Das wäre aus Sicht der Menschen in der Ukraine ein fatales Zeichen. Es ist eher das Gegenteil der Fall, zumindest ist das der Wunsch. Viele glauben, sowohl im politischen Kiew als auch Menschen hier im Land, mit denen wir sprechen, dass es gerade jetzt zentral ist, in dieser Phase, wo die Ukraine durchaus militärisch ein Momentum hat, durch die weitreichenden Angriffe, die erfolgreich laufen, durch die Angriffe auch, die im Frontbereich passieren, die russischen Nachschubwege abschneiden, dass es gerade jetzt darauf ankommt, mehr Unterstützung zu bekommen, um den Druck auf Russland deutlich zu erhöhen, militärisch, aber eben auch wirtschaftlich durch verschärfte Sanktionen. Und die Menschen hoffen sehr auf mehr Flugabwehr, um ruhiger schlafen zu können und um nicht noch mehr Zerstörung in ihrem Land zu erleben und um hoffentlich dann tatsächliche Gespräche mit Russland führen zu können, die zu einem Frieden führen.
1: Wassili Golot, live aus Kiew. Danke dir dorthin. Und ein ganz anderes Thema. Pflegefamilien sind super wertvoll. Und als erstes denken die meisten dabei wahrscheinlich an Pflegefamilien für Kinder. In Finnland gibt es solche Pflegefamilien aber auch für Senioren, als Pflege-WGs quasi. Statt ins Heim ziehen ältere Menschen zu einem Pfleger oder einer Pflegerin nach Hause. Ist das womöglich eine Lösung für die Generation der Babyboomer? 300 solcher Pflegefamilienheime gibt es in Finnland schon und die Tendenz, die ist steigend. Christian Blenker berichtet.
3: Die Blumen sind als erstes dran. Raimu Suominen beginnt seine Tour durch den Garten. Jeden Morgen steht der Finne zwischen 5 und 6 Uhr auf und dann geht es raus vor die Tür. Denn hier gibt es immer etwas zu tun. In seinem kleinen Gartenhaus warten schon die nächsten Pflanzen auf ihn. Die Tomaten und Gurken hier zum Beispiel. Ich muss sie pflücken oder ihre Triebe und Blätter abschneiden. Gießen, düngen. Es gibt ständig etwas. Der 88-Jährige will so viel es geht allein machen. Selbstständig bleiben. Diese Freiheit sei ihm wichtig, erzählt der Finne. Ein gewöhnliches Altersheim kam für Raimo deshalb nicht in Frage.

0: Lage.
1: Wenn ich die Geschichten aus den großen Pflegeheimen lese, da geht es doch oft hektisch zu. Es gibt wenig Personal. Hier dagegen gibt es immer persönliche Hilfe und alles funktioniert. Statt in ein Altersheim ist Raimo vor ein paar Jahren in eine private Senioren-WG gezogen. Hier lebt er auch mit Anni Verlin zusammen. Auch sie ist 88 Jahre alt.
2: Ich finde es hier sehr angenehm. Ich kann den Menschen vertrauen.
1: Für beide war ihr Angebot das Richtige. Die ausgebildete Pflegerin Mervi Laurila hat ihre eigenen vier Wände in eine Art privates Heim umgebaut. Vier Bewohner leben bei ihr rund um die Uhr. Jeder hat sein eigenes Zimmer. Küche, Wohnzimmer und Garten teilen sich alle.
2: Ich wohne mit ihnen, jeden Tag, das ganze Jahr über. Ich helfe ihnen beim Aufstehen, beim Anziehen, beim Waschen und mache das Frühstück. Nach dem Abendessen helfe ich ihnen auch beim Zu-Bett-Gehen.
1: Pro Bewohner gibt es eine Pflegepauschale von umgerechnet mindestens rund 1.000 Euro. Hinzu kommen Aufwandsentschädigungen für Essen, Wasser und Strom. Die Kosten für die Bewohner gehen wie bei allen Pflegeeinrichtungen von ihren Renten ab. Dafür muss ihre Pflegerin fast immer da sein. Pro Monat hat sie nur 3 Tage frei.
2: Der größte Vorteil dieses Modells ist, dass ich Zeit habe, sie gut zu betreuen. Ich habe zuvor 4 Jahre in einem Altersheim gearbeitet. Hier bin ich fast rund um die Uhr bei ihnen. Ich lerne sie viel besser kennen, ihre Krankheiten und ihre Persönlichkeit.
1: Die Auflagen für die Betreuung in den eigenen vier Wänden, die Räume müssen geeignet sein. Außerdem müssen sich die Pfleger für die neue Aufgabe schulen lassen. In solchen Kursen gibt die Kommune das nötige Wissen weiter. Sie alle hier spielen mit dem Gedanken, einmal ältere Menschen bei sich zu Hause aufzunehmen. Die bisherigen Erfahrungen mit der Betreuung in Familienheimen sei gut, so Kursleiterin Minna Valtonen.
2: Die Gesellschaft wird immer älter. Wir brauchen also verschiedene Alternativen für die Betreuung. Die Pflegefamilie ist eine Pflegeform unter anderem. Sie ist eine für die Betroffenen besonders menschliche Form, mit viel Lebensqualität. Außerdem ist diese Pflegeform kostengünstig.
1: Am Ende der Ausbildung prüft der Wohlfahrtsverband, ob die Freiwilligen auch für die Aufgabe geeignet sind. Sollten diese Kursteilnehmer tatsächlich einmal Familienheime eröffnen, wird es später Stichproben durch die Kommune geben.
2: In einem Pflegefamilienheim müssen die Menschen in der Lage sein, ihr eigenes Zuhause mit anderen zu teilen. Die Senioren sind dann gleichberechtigt in der neuen Familie. Das muss die ganze Familie akzeptieren, wenn eine zu pflegende Person ins Haus kommt.
1: Im Haus von Pflegerin Mervi wird mittlerweile das Mittagessen vorbereitet. Und alle machen mit. Während die einen die Kartoffeln vorbereiten, macht sich Raimo schon an den Salat. Woanders zu leben, kann sich der Finne nicht mehr vorstellen. Weil das hier ein sehr persönlicher Ort der Pflege ist. Hier kümmert man sich um jeden. Niemand wird zurückgelassen. Rund 300 dieser privaten Pflege-WGs gibt es in Finnland schon. Wenn es nach ihnen geht, dürften es bald noch mehr sein.
3: Ja, verständlich, würde ich sagen. Können wir da noch was lernen in puncto Pflege von anderen Ländern? Yvonne Lehmann forscht dazu an der Charité in Berlin. Ich grüße Sie, Frau Dr. Lehmann.
4: Hallo.
3: Was machen andere Länder in Europa eigentlich anders und vielleicht besser als wir in Deutschland?
4: Ja, wenn wir zu unseren Nachbarn schauen, dann sehen wir ganz viel Kreativität, Innovationsfreude und manchmal auch unorthodoxe Modelle. Manches aus der Not heraus geboren, aber man probiert es aus, sieht die Vor- und Nachteile. Manches zerläuft sich und anderes findet dann Nachahmer. Und wir sehen, wie im Film Pflegende, die ihr Zuhause zu Wohngemeinschaften machen, manchmal einzeln, manchmal im Tandem, um sich zu ergänzen. Auch pflegende Angehörige machen das, sowohl im Land als auch in der Stadt. Wir sehen etwa in den Niederlanden Pflegebauernhöfe, wo man allein von der Landwirtschaft nicht mehr leben kann.

0: und sich quasi ein zweites Standbein aufbaut. Oder wo Kommunen leerstehende Gehöfte übernehmen, um dann den Menschen, die vor Ort alleine nicht mehr zu Hause leben können, Pflege und Betreuung und Sinn zu geben und auch Menschen vor Ort neue Arbeitsplätze zu schaffen. Und man setzt auf Vielfalt der Konzepte. Es gibt nicht das Konzept. Man lässt vieles zu. Und gemeinsam dabei ist aber eine ganz klare Abkehr von Pflegeheimen und eine Zuwendung zu Konzepten, Menschen möglichst lange in ihrem vertrauten Umfeld leben zu lassen. Und wenn es im eigenen privaten Haushalt nicht geht, zumindest dann auf lokaler Ebene. Ein zentrales Konzept dabei heißt Caring Community, geteilte Verantwortung zwischen Pflegenden, Laienpflegenden, bürgerschaftlichem Engagement.
1: Und jetzt darf ich Sie ganz kurz nachfragen? Das klingt, als ob das alles so viel freier wäre und so viel kreativer. Aber warum machen wir das denn nicht auch in Deutschland? Warum haben wir das nicht genauso?
0: Ja, wir haben auch in Deutschland viele tolle Ideen. Aber vieles bleibt auf dem Modellstatus hängen. Und das liegt an starren Gesetzen. Bei uns ist sektoral viel getrennt, fragmentiert. Da steht Krankenversicherung neben Pflegeversicherung, neben Rechten zur Teilhabe, Rehabilitation, Sozialhilfe. Aber Menschen sind nicht in einzelne Sektoren zu unterteilen. Die haben komplexe Bedarfe und dann wird es kompliziert und dann hilft das Nebeneinander nicht wirklich. Wir haben hohe Standards für Einzelleistungen, aber das Ineinandergreifen gelingt nicht gut. Wir brauchen mutige politische Entscheidungen, die ein sinnstiftendes Arbeiten ermöglichen für Pflegende, für Ärzte. Und ein so ein Konzept wäre etwa das Etablieren der Community Health Nurse in Deutschland. In Deutschland diskutieren wir über Primärarztsystem. Die Finnen haben ein Primärversorgungssystem. Da arbeiten Pflegende gut qualifiziert in der gemeindenahen Versorgung mit Ärzten zusammen. Die Pflegende in dem Film, die würde wahrscheinlich bei Problemen nicht sagen, wir rufen den Hausarzt an, sondern die würde sagen, wir rufen die Community Health Nurse an, also die Gemeindepflegende und lässt sich von der helfen.
1: Das wäre dann ein sehr viel einfacheres Modell und ein unkomplizierteres, das wir vielleicht sofort oder schnell umsetzen können. Ich danke Ihnen, Frau Dr. Lehmann, für diese Einschätzung live aus Berlin. Herzlichen Dank. Ja, und was wir auch sehen, dass Pflege bei uns sehr teuer ist und viele trotzdem unzufrieden sind. Geht es günstiger und besser? Sagen wir mal so, möglicherweise, wenn die Pflege im Ausland stattfindet. Ungarn und Tschechien stellen sich mehr und mehr auf deutsche Senioren ein. Wird das zu einer Art Pflegetourismus? Und wie leben deutsche Senioren dann im europäischen Ausland? Unter Umständen gar nicht so schlecht, wie Danko Handrik zeigt.
2: James-Bond-Nachmittag im Seniorenheim Pohoda in Tschechien, nahe der Grenze zu Sachsen. Eine Lizenz zum Pflegen hat Jakub Horkel nicht, sondern dafür zu sorgen, dass hier niemand in Langeweile versinkt. Die Bewohner sollen auch am Lebensabend gut unterhalten werden. Mehrmals in der Woche lässt es das Team hier krachen. Erika und Gregor Schmelz verbringen hier den Lebensabend gemeinsam. Die 91-Jährigen sind seit 69 Jahren zusammen und nun glücklich in Tschechien. Vor allem auch, weil der Preis, anders als in Deutschland, hier stimmt.
3: Wir haben wohl was angespart, aber so viel Geld ist nicht vorhanden. Jetzt können wir den Unterhalt bezahlen, innerhalb von Tschechien. Das ist möglich. Aber in Deutschland kostet ja jetzt so ein Platz 3.000 Euro im Monat. Und hier ist es wesentlich billiger. Ja.
2: Zwischen 1.600 und 2.300 Euro kostet hier ein Platz, je nach Pflegegrad. Viele sportliche Aktivitäten sind inklusive. Nur Sauna, Schwimmbad und Massagen kosten extra. Knapp 200 Plätze hat diese Einrichtung. Fast ein Viertel der Pflegebedürftigen kommt aus Deutschland.
4: Einige interessiert vor allem der Preis und andere sagen, ich möchte eine bessere Pflege. Sie wollen einfach, dass mehr Aktivitäten da sind, dass mit ihnen trainiert wird, damit man in Bewegung bleibt und dass die Pflege auch wirklich gewährleistet ist.
2: Sonja Wohlleben kommt gebürtig aus Halle in Sachsen-Anhalt und bekommt eine Kryotherapie gegen die Schmerzen im Rücken. Für diese Anwendung muss sie extra zahlen, etwa 10 Euro.
5: Schwester, wie lange bin ich hier?
6: 2 Jahre, Sonja.
5: 2 Jahre.
2: Viele der Mitarbeiter hier sprechen Deutsch, doch ein wenig Heimweh bleibt dann doch noch.
5: Manchmal habe ich schon Sehnsucht auch nach meinen Kindern und so, aber die sind schon groß. Brauchst keine Angst haben, meine kleine Oma, wir passen schon auf.
2: Simona Redlingshöfer muss zum nächsten Termin. Sie hat lange in Deutschland gearbeitet, nun zog es in die Heimat nach Tschechien zurück.

0: Man nehme sich hier mehr Zeit für die Heimbewohner, erzählt sie. Die Entfernung zur alten Heimat sei für die Bewohner oft kein Problem.
1: Also sehr viele kriegen das tatsächlich nicht mehr mit. Die denken immer noch, dass sie in Deutschland sind, dadurch, dass auch natürlich dann die Krankheiten dazukommen, was Alzheimer und Demenz betrifft. Und da ist man natürlich dann mit so einer Krankheit nicht mehr so ganz im Klaren, wo man sich überhaupt befindet. Manche wissen so gar nicht mehr, wie sie heißen und wie alt sie sind, ob sie Kinder haben. Das hängt natürlich auch alles damit zusammen.
0: Pflegeparadies Tschechien? Nein, sagt Aleš Gabriš, so richtig paradiesisch sei es oft nur in privaten Einrichtungen, die für tschechische Verhältnisse gut zahlende Klientel haben. Staatliche oder kirchliche Träger wie sein Heim hätten lange Wartezeiten.
2: Wir haben zwar freie Betten, aber nicht genügend Personal. Wir finden nicht genug qualifizierte Kräfte, die sich um die Pflegebedürftigen kümmern könnten. Darum tritt das System auf der Stelle. Wir können die Zahl der Plätze nicht erhöhen und Bedürftige müssen dann eben auch mal 2 Jahre auf einen Platz warten.
0: Doch schuld seien nicht die Deutschen in den Einrichtungen. Ihr Anteil sei gering, sagt Gabriš. Und trotzdem scheint die Pflege im Ausland an Bedeutung zu gewinnen. Die AOK zählte zuletzt rund 9.000 pflegebedürftige Versicherte mit Wohnsitz außerhalb Deutschlands, fast doppelt so viele wie noch vor 8 Jahren. Von der tschechisch-deutschen Grenze nach Ungarn, in der Nähe des Balaton. Arthur Frank vermittelt Pflegeplätze und er weiß, je weiter weg, desto billiger.
3: Wir haben jetzt Billiganbieter aus Bulgarien und Rumänien. Da sind die Preise noch sehr viel deutlicher in einem Bereich, den die Familien noch lockerer schaffen können wie hier in Ungarn.
0: Der deutsche Vermittler kontrolliert nicht die Pflege selbst. Dafür seien die ungarischen Behörden zuständig. Er prüft vor allem, wie die Bewohner ihren Alltag verbringen und welche Freizeitangebote es gibt. Auch hier scheinen fast alle zufrieden.
4: Wir waren hier schon oft in Urlaub. Ich war mit meinem Mann noch, als der noch lebte, waren wir 2000 und 2002 hier in Hewis im Urlaub. Hier ist nicht so eine Hektik. Ich hatte das Gefühl, alle wurden in Berlin immer aggressiver.
0: Die Entfernung zu Deutschland schreckt viele offenbar nicht ab. Bezahlbare Pflege zählt mehr als die Nähe zur alten Heimat. Doch für jeden sei das nichts.
5: Letztendlich kommen die Bewohnerinnen und Bewohner, die eher so einen kosmopolitischen Anstrich haben, also die auch früher viel gereist sind und nicht 45 Jahre an einem Ort gelebt haben. Das ist nicht das Thema. Natürlich ist die Besuchshäufigkeit geringer, wie wenn Sie das mit einem deutschen Pflegeheim oder Seniorenheim vergleichen.
0: Doch auch das könnte sich bald ändern, wenn für noch mehr Menschen in Deutschland die Pflege unbezahlbar wird. In Ungarn zumindest wird kräftig in neue Plätze für gut zahlende deutsche Kunden investiert.
6: Weil als jetzt die Generation Babyboomer kommt hier in den Rentenbereich und die werden auch älter. Und nach den letzten Statistiken bis 2035 werden weitere 30 Millionen Menschen in die Pflege reinkommen und dafür ist kein einziges Land vorbereitet.
0: Im Ausland bereitet man sich offenbar vor auf deutsche Senioren, die bezahlbare Pflege suchen. Nicht aus reiner Wohltätigkeit, sondern weil die alternde Gesellschaft zu einem wachsenden Markt geworden ist.
7: Und jetzt noch ein bisschen Urlaub, gedanklich zumindest, in Italien. Da gehört für viele zum Dolce Vita auch Muschelessen dazu. Spaghetti Vongole ist ja so ein Klassiker. Aber worüber wir kaum nachdenken, ist das, was übrig bleibt von dem ganzen Muschelessen, nämlich jede Menge Muschelschalen. Wohin damit? Teuer entsorgen oder kann man damit vielleicht noch was machen? In der süditalienischen Hafenstadt Bari haben Forscherinnen jetzt eine verblüffende Idee dazu entwickelt. Verena Schelter berichtet.
8: Silvestro Carofilio lebt vom Meer. Seit Generationen handelt seine Familie mit Fisch und vor allem mit Meeresfrüchten. Eines seiner wichtigsten Produkte, schwarze Miesmuscheln, geputzt und ohne Schale, abgepackt für Hotels und Restaurants. Etwa 500 Kilo verarbeiten sie hier pro Tag. Das Problem? Dabei entsteht sehr viel Müll.
9: Netto bleiben etwa 100 bis 150 Kilo übrig, die wir dann täglich beiseite stellen, um sie als Abfall der Kategorie 3 zu entsorgen.
8: Abfall der Kategorie 3 bedeutet Restmüll, der

0: teuer entsorgt werden muss. Für den Biomüll dauert es zu lange, bis sich die Muschelschalen zersetzen. Doch genau deswegen könnte aus dem Abfall in Zukunft ein wertvoller Rohstoff werden. Denn seit einigen Monaten landen die Miesmuschelschalen aus dem Laden von Silvestro Carofiglio nicht mehr im Müll, sondern sie sind Teil eines europäischen Forschungsprojekts von Rosella Petti und Claudia Vitone.
1: Tatsächlich besteht die Schale der Miesmuscheln aus Calciumcarbonat, also aus demselben Material, das beim Abbau von Kalkstein gewonnen wird. Aber das hier ist Calciumcarbonat biogenetischen Ursprungs.
0: Genau die Eigenschaft, die verhindert, dass Miesmuschelschalen im Biomüll landen, ist jetzt ihre Superkraft. Calciumcarbonat wird meist unter hohem CO2-Ausstoß aus Kalkstein gewonnen und ist ein wichtiger Rohstoff für die Zementherstellung. Dafür will das Forscherteam die Muschelschalen nun benutzen. Und noch einen weiteren Abfallstoff, Sedimente aus Hafenbecken. 200 Millionen Kubikmeter werden jedes Jahr in europäischen Häfen ausgebaggert, damit diese befahrbar bleiben.
1: Das entspricht einem Volumen von etwa 10.000 fünfstöckigen Gebäuden, das vom Meeresboden abgebaut und dann entsorgt werden muss.
0: Die beiden Forscherinnen haben nun aus wenigen Zutaten, aus Abfallstoffen, einen neuen Baustoff entwickelt, eine Art Biozement. Aus diesem Zement soll unter anderem so etwas werden: Wellenbrecher zum Schutz von großen Hafenanlagen. Auch Pflastersteine für den Hafenbereich sollen entstehen. Aktuell wird geprüft, ob das Material auch als Unterbau für Straßen verwendet werden kann.
1: In den kommenden Monaten wird die Produktion in die verschiedenen Häfen verlegt. Dort werden die Sedimente entnommen und gemäß den Mischungsrezepturen, die wir hier an der Technischen Hochschule entwickelt haben, verarbeitet. Die Produkte können dann vor Ort direkt in den Häfen eingesetzt werden.
0: Insgesamt drei Häfen beteiligen sich an dem Forschungsprojekt und wollen den neuen Muschelzement verbauen. Der griechische Hafen Piräus bei Athen, La Spezia in Ligurien und der Hafen von Bari. Dort werden bereits Containerschiffe und Fähren abgefertigt. Aktuell wird der Hafen von Bari erweitert. Unter anderem soll ein neues Kreuzfahrtterminal entstehen und der neue Biozement erstmals eingesetzt werden. Für Annunziata Attolico von der Hafenbehörde eine Win-Win-Situation. Denn auch hier müssen die Hafenbecken regelmäßig ausgebaggert werden, damit große Schiffe passieren können.
1: Wir können diesen Schlamm nicht verwerten, da wir nicht wissen, wie wir ihn wiederverwenden sollen. Die italienische Gesetzgebung erlaubt uns derzeit außerdem keine groß angelegte Nutzung dieses Hafenschlamms. Oft sind wir gezwungen, ihn auf Deponien zu entsorgen, was mit enormen Kosten verbunden ist.
0: Anstatt die Hafensedimente also teuer zu entsorgen, werden sie hier künftig genutzt, um den Hafen zu schützen. Zurück zu Fischhändler Silvestro Carofiglio. Einen seiner Fischläden hat er vor einigen Jahren in ein Restaurant umgewandelt. Miesmuscheln stehen hier natürlich auch auf der Speisekarte, in allen Variationen. Aktuell spart Silvestro tausende Euro, weil er die Muschelschalen nicht entsorgen muss. Er hofft, dass das Projekt nicht nur beibehalten, sondern noch ausgeweitet wird.
2: Jetzt sind wir noch am Anfang. Aber wenn es mit diesem Projekt gelingt, alle ein bisschen zusammenzubringen, von der einfachen Fischhandlung über den Marktstand bis hin zum Restaurant und vielleicht auch die eher geringen Abfallmengen jedes einzelnen Betriebs zu sammeln, dann würde das eine ganze Menge ergeben. Und statt alles wegzuwerfen, vielleicht auf Deponien oder auf andere Weise zu entsorgen, würde alles wiederverwertet werden.
0: Weniger Müll, geringere Kosten und ein neuer Baustoff. In Bari könnten Miesmuschelschalen bald genauso wertvoll werden wie ihr Inhalt.
3: Spannend. Und ein Luxusprojekt der Trump-Familie, das sorgt in Albanien schon eine ganze Weile für massive Proteste, auch gegen die Regierung dort. Und da schauen wir in der nächsten Ausgabe vom Europa-Magazin noch mal genauer drauf. Jetzt geht's hier im Programm ans Mittelmeer. Und ich freue mich sehr, wenn wir uns nächsten Sonntag wiedersehen. Schönen Sonntag noch. Tschüss.

0: Überschattet von den anhaltenden Kämpfen im Libanon haben in der Schweiz die Verhandlungen für ein Ende des Irankriegs begonnen. Zu den Delegationen aus den USA und Iran gehören unter anderem US-Vizepräsident Vance und der iranische Außenminister Araghchi. Vermittelt wird durch Vertreter aus Pakistan und Katar. Zu Beginn der Verhandlungen sagte der pakistanische Premierminister Sharif, nach all den globalen Herausforderungen, die durch den Krieg in Nahost entstanden seien, bestehe nun die Chance auf einen globalen Frieden. Vance sprach von einem möglichen Wendepunkt, der zu neuen Beziehungen zwischen den USA und Iran führen könnten. Und in der Schweiz ist für uns Stephanie Dott vor Ort. Wie ist die Atmosphäre bei dir? Wie treffen der Iran und die USA aufeinander? Was beobachtest du?
1: Ja, unter maximaler Anspannung. Also das merkt man sehr deutlich in der Atmosphäre, dass es hier um sehr heikle Gespräche gibt. Wir haben auch bisher noch nicht viel Konkretes erfahren aus den Verhandlungen. Heute Morgen gab es ja erstmal bilaterale Gespräche. Also die USA, die Vertreter zum Beispiel der US-Vizepräsident Vance hat sich getroffen mit den Vermittlern Pakistan und Katar, mit denen gesprochen. So auch die iranische Delegation, wo ja unter anderem, du hast es gerade gesagt, der Außenminister dabei ist. Da gab es noch kein direktes Zusammentreffen. Dann heute Mittag gab es einen kurzen Auftritt vor der Presse und dann so gegen 15 Uhr gingen die direkten Gespräche erstmal los. Und dieser Auftritt, da war auch schon wieder zu spüren, wie hier wirklich die Anspannung groß ist, denn die Iraner waren eigentlich mit angemeldet, sollten eigentlich hier mitmachen bei einer Fotogeschichte, vielleicht ein Handshake wurde den Journalisten vorher angekündigt, dazu ist es nicht gekommen. Der iranische Außenminister Araghchi ist einmal quasi durch den Raum gelaufen, hat ihn dann wieder verlassen und dann hat nur J.D. Vance kurz sich geäußert, hat dabei auch noch mal die Erwartung sehr hochgeschraubt, hat davon gesprochen, dass er hier erhofft, dass es zu einer dauerhaften Einigung kommt in allen Punkten schon. Also da scheint er sich sehr Großes vorgenommen zu haben für heute. Pakistan hat noch mal betont, dass sie wirklich hoffen für die Sicherheit der ganzen Welt, dass man hier jetzt Fortschritte macht. Und dann erst haben diese Gespräche begonnen. Die Iraner haben danach mehrfach auch in ihren eigenen Staatsmedien betont, dass sie ganz bewusst diese Gelegenheit eines gemeinsamen Fotos schon mal haben ausfallen lassen.
0: Ja, und wie interpretierst du das, dieses Wegbleiben des Irans?
1: Die Iraner wollen hier ganz klar zeigen, wer gerade am Steuer ist und dass sie hier eine Machtposition haben, aus der sie gerade heraus verhandeln und dass sie die Spielchen oder auch den Zeitplan der USA gar nicht mitspielen wollen. Das merken wir ja auch schon in den letzten Tagen. Also eigentlich waren ja schon Gespräche für Freitag angekündigt. Die haben die Iraner schon platzen lassen und haben Donnerstagnacht angekündigt, dass sie da gar nicht kommen wollen, nachdem US-Präsident Trump ja schon am Mittwoch in Versailles das Abkommen unterschrieben hat. Diese Absichtserklärung, die jetzt erstmal Grundlage der Verhandlungen ist. Und haben dann gesagt, ja, jetzt gibt es ja gerade erstmal keinen Zeitdruck und außerdem keinen Waffenstillstand im Libanon. Das war zu dem Zeitpunkt ja noch nicht der Fall und auch nicht angekündigt. Also haben sie erstmal das platzen lassen. Das zeigen sie jetzt auch. Also sie wollen hier sehr deutlich machen, dass sie gerade sowohl die USA als auch die Weltwirtschaft hier ziemlich am Wickel haben mit der Straße von Hormuz und dass sie sich da auf gar nichts einlassen müssen, wenn sie nicht wollen.
0: Mhm. Diese Absichtserklärung liegt vor. Was sind denn die verschiedenen Positionen, die hier verhandelt werden sollen, Stephanie?
1: Also die Absichtserklärung ist ja quasi erstmal die Grundlage, auf der man verhandelt. Also die besagt erstmal nichts weiter als einen Willen, dass in den nächsten 60 Tagen es dazu kommen soll, dass man ein wirkliches Abkommen miteinander trifft. Die Position, was das angeht und was hier auch heute die Priorität sind, die liegen nochmal darin auseinander. Für den Iran ist der wichtigste Punkt der Waffenstillstand im Libanon. Also der Iran tut alles dafür, hier seinen wichtigsten Verbündeten Hisbollah zu schützen, an der direkten Grenze auch zu Israel. Und sagt, wenn wir da nicht von einer dauerhaften Lösung sprechen, dann kommen wir hier nicht weiter. Vor dem Hintergrund ist ja auch erst gestern zustande gekommen und bestätigt worden, dass es hier heute überhaupt Gespräche gibt, nachdem der Iran die Straße von Hormuz wieder geschlossen hat, das angekündigt hat und daraufhin aus den USA verlautbart wurde, dass es doch jetzt einen Waffenstillstand gäbe und dass sich auch Israel darauf eingelassen hat. Also das ist für den Iran der wichtigste Punkt, für die USA ist gerade der wichtigste Punkt, die Straße von Hormuz wieder befahrbar zu machen. Und das ist nach aktuellem Stand nicht der Fall, auch wenn J.D. Vance das seit gestern immer wieder wieder betont, die Straße sei ja offen. Der Iran sagt, die sei nicht offen, macht die quasi gerade auf und zu wie so ein Fenster. Und wir sehen in den aktuellen Trackern, es gibt keinen Schiffsverkehr durch diese ganz, ganz wichtige Meeresenge. Und das hat natürlich massivste Auswirkungen auf die ganze Welt. Wir erinnern uns an die Zapfsäulen und an die Preise, die da an den Tankstellen in die Höhe geschnellt sind. Und deshalb will natürlich der US-Vizepräsident hier vor allem heute auch darin weiterkommen und darüber anfangen, über das Atomprogramm zu sprechen und möglichst da auch weiterkommen, weil das soll ja das ganze Ziel sein, dass der Iran weiterhin keine Atomwaffen fabriziert. Ja, ob man da hier schon zu einem Schritt kommen kann, Experten sind da sehr skeptisch und sagen, da ist der Zeitplan viel zu eng und das wird dauern.
0: Und trotzdem, der Iran besteht ja darauf, dass die Waffenruhe auch für den Libanon gilt. Könnte das die Gespräche zum Scheitern bringen? Immerhin ist die Straße von Hormuz das schlicht wichtigste Druckmittel.
1: Das ist auf jeden Fall ein massives Druckmittel, also ja auch nicht nur auf die USA, sondern auf die ganze Welt. Deshalb ist der Druck natürlich hier immens, hier heute etwas voranzubringen. Und natürlich könnte das, wenn jetzt quasi die Waffenruhe wieder gebrochen werden würde, hier die Gespräche ganz, ganz schnell wieder zum Scheitern bringen. Nach all dem, was wir wissen, ist seit gestern Nachmittag kein weiterer Angriff von Israel auf den Libanon geflogen worden. Also es scheint heute Vormittag zu berichten, dass die Kollegen auch aus der Region noch keine Angriffe gegeben zu haben. Es sei ruhig geblieben zu sein bislang, aber das Ganze ist natürlich maximal fragil, kann sich jederzeit wieder ändern. Und sollte das passieren, kann ich mir sehr gut vorstellen, dass der Iran ganz, ganz schnell hier wieder die Gespräche abbricht.
0: Danke, Stefanie Dort, für diese Einschätzungen aus der Schweiz. Die Ukraine hat die von Russland annektierte Schwarzmeer-Halbinsel Krim und die Region Krasnodar mit Drohnen angegriffen. Nach russischen Angaben wurden dabei mindestens 5 Menschen getötet und 28 weitere verletzt. Die Krimbrücke zwischen dem russischen Festland und der Hafenstadt Kertsch sei geschlossen worden. Der ukrainische Präsident Zelensky erklärte, das Militär habe ein Öldepot auf der Krim getroffen. Laut den Behörden dort wurde der Verkauf von Benzin an Privatpersonen eingestellt. Die Bundesregierung will offenbar die Abschiebung afghanischer Straftäter deutlich ausweiten. Das ist laut Bild-Zeitung das Ergebnis von bislang geheimen Verhandlungen mit Vertretern der afghanischen Taliban-Regierung. Innenminister Dobrindt sagte der Zeitung, wer in Deutschland schwere Straftaten begehe, müsse seine Perspektive in seinem Heimatland suchen. Dem Bericht zufolge soll es künftig neben Rückführungen über reguläre Linienflüge auch bis zu 3 Charterflüge pro Monat nach Kabul geben. Die Unionsfraktion im Bundestag spricht sich für verbindliche Altersgrenzen bei der Nutzung sozialer Netzwerke aus. Das geht aus einem Positionspapier hervor, das dem ARD-Hauptstadtstudio vorliegt. Demnach fordern CDU und CSU statt einer pauschalen Altersgrenze Vorgaben für besonders riskante Angebote, etwa wenn diese süchtig machen könnten. Die CDU hatte sich zunächst, ebenso wie die SPD, in einem Parteitagsbeschluss für ein Social-Media-Verbot für Jugendliche unter 14 Jahren ausgesprochen. Die SPD hält weiter daran fest. Die deutsche Fußballnationalmannschaft hat nach einer umkämpften Partie auch ihr 2. WM-Spiel gewonnen. Nach einem Rückstand zur Pause konnte sich das Team von Trainer Nagelsmann am Ende mit 2:1 gegen die Elfenbeinküste durchsetzen. Der Einzug der DFB-Elf in die K.O.-Runde ist damit perfekt.
2: Das Team der Elfenbeinküste in Orange geht in der 30. Minute in Führung durch ihren Kapitän Franck Hissier. Bis zu diesem Zeitpunkt hatte die deutsche Mannschaft mehr Abschlüsse. Die beste Torchance aber nutzten die Ivorer zum 0:1 Pausenstand. Ein Dreifachwechsel in der 60. Minute bringt dann den Umschwung. Leveling, Amiri und Undav kommen und Dennis Undav erzielt 8 Minuten später den Ausgleich. Die Vorlage kam vom ebenfalls eingewechselten Nadim Amiri. Aber das deutsche Team drängt auf den Sieg, der den Einzug ins 16-Finale sicher macht. In der 4. Minute der Nachspielzeit der Pass von Metscha auf Undav und der erzielt den umjubelten 2:1 Siegtreffer. Die deutsche Mannschaft startet wie zuletzt bei der Weltmeisterschaft 2006 mit 2 Siegen ins Turnier.
0: Und über das deutsche Spiel und die kommenden Partien wollen wir sprechen mit Jonas Freudenhammer aus der NDR Sportredaktion, der das Turnier für uns verfolgt. Jonas, wie souverän war dieser Sieg gestern gegen die Elfenbeinküste?
3: Also das war ein Sieg, aber es war auch ein hartes Stück Arbeit. Die Elfenbeinküste war, wie erwartet, deutlich schwerere Gegner als im Auftaktspiel gegen Curaçao. Ging dann ja auch in der ersten Hälfte in Führung und hätte auch in der zweiten Hälfte sogar noch erhöhen können. Also war zeitweise dem 2-0 näher als Deutschland dem Ausgleichstreffer. Aber die deutsche Mannschaft hat standgehalten, das Spiel dann eben noch gedreht. Und wie groß die Erleichterung darüber war, zeigt auch der Torjubel nach diesem späten 2:1. Die Euphorie nach so einem späten Siegtreffer ist natürlich immer groß, aber ich finde, man sieht da auch noch zwei andere Sachen. Und zwar einmal, wie gut die Stimmung, auch die Harmonie in der deutschen Mannschaft ist. Das wurde ja auch immer wieder betont in den letzten Tagen, wie viele Ersatzspieler da auch dazugekommen sind und jubeln mit der gesamten Mannschaft. Und eben für diese Ersatzspieler geht aus diesem Tor auch noch ein anderes Signal heraus, denn es zeigt, alle Spieler, alle Teile der Mannschaft sind wichtig. Auch wenn man nicht in der Startelf steht, kann man einen entscheidenden Einfluss auf das Spiel haben. Und das erste Mal seit 2014 steht eine deutsche Mannschaft bei einer WM, jetzt also in der K.O.-Runde.
0: Da fällt uns natürlich ein Stein vom Herzen. Lass uns noch mal genauer auf den deutschen Matchwinner Dennis Undav schauen. Kann er sich jetzt Hoffnung auf einen Startelf-Einsatz machen?
3: Hoffnung kann er sich auf jeden Fall machen. Der Bundestrainer hat das auch nach dem Spiel gesagt, dass das für ihn eine Option ist, dass er darüber nachdenkt. Festgelegt hat er sich aber natürlich noch nicht. Die Zahlen sprechen aber natürlich für Undav mit 5 Torbeteiligungen in den ersten beiden WM-Spielen. 3 Tore hat er selber gemacht, 2 Vorlagen gegeben, ist er jetzt Topscorer zu diesem frühen Zeitpunkt des Turniers. Und ja, Undav hat ja einen besonderen Karriereweg genommen, also erst relativ spät mit der Profikarriere gestartet, auch noch im Herrenbereich in der Regionalliga gespielt, dann mit 23 noch in der dritten Liga beim SV Meppen, aber dann hat die Karriere richtig Fahrt aufgenommen und jetzt klappt gefühlt alles und dementsprechend ist er natürlich auch gut drauf.
4: Ja, ich frage mich manchmal auch, warum das alles gerade klappt. Ich glaube, seit seit Oktober nach meiner Verletzung läuft eigentlich sehr viel nach Plan. Je mehr Chancen wir haben und ich auf dem Platz bin, desto sicherer bin ich mir, dass ich immer treffen kann. Es ist ein Selbstverständnis von mir, dass ich meine ganze Karriere lang, auch wenn es in kleinen Ligen war, musste erst Dinge reinmachen, dass ich immer getroffen habe. Und ja, mit den Mannschaftskollegen, die machen mir es natürlich auch einfach. Alles überragende Spieler, Topspieler auf höchstem Niveau. Und ich versuche einfach den Flow mitzunehmen, das zu genießen. Und ja.
5: Es gibt viele Stürmer, auch wahrscheinlich in Amateurligen, die davon träumen, so einen Lauf zu haben. Mit welchem Gefühl geht ein Dennis Undav bei diesem zweiten WM-Spiel in der 60. Minute auf den Platz?
4: Ich weiß, dass ich ein Tor mache. Das ist mein einziger Gedanke.
3: Ja, ob dieses Selbstbewusstsein Dennis Undav auch in die Startelf hilft, das wird man sehen beim nächsten Gruppenspiel, dem letzten gegen Ecuador am Donnerstag. Das ist vielleicht sogar eine ganz gute Möglichkeit für den Bundestrainer Nagelsmann, da noch mal ein bisschen was auszuprobieren. Denn die deutsche Mannschaft steht ja schon fest, nicht nur im Weiterkommen, sondern vor allen Dingen auch schon als Gruppensieger. Also für die deutsche Mannschaft geht es in diesem letzten Gruppenspiel um nicht mehr ganz so viel.
0: Lass uns jetzt noch mal vorausblicken auf den Abend und die kommende Nacht. Für die Spanier steht gegen Saudi-Arabien das zweite Gruppenspiel heute an. Wie sehr stehen Sie da schon unter Druck?
3: Der Druck ist auf jeden Fall deutlich größer, als man vielleicht vor dem Turnier gedacht hätte. Und das kommt durch dieses 0:0 im Auftaktspiel der Spanier gegen Kap Verde. Das war wahrscheinlich die größte Überraschung an diesem ersten Spieltag bei der WM. Und ja, da wurde zum Beispiel ja der Superstar Lamine Yamal erst relativ spät eingewechselt. Auch der konnte nicht mehr dazu beitragen, dass Spanien das Spiel gewinnt, was eigentlich alle vorher erwartet hatten. Yamal war verletzt und wird jetzt aber immer weiter fit. Also gegen Saudi-Arabien wird damit gerechnet, dass er mehr Einsatzzeit bekommt. Außerdem spielen noch Uruguay und Kap Verde um 0 Uhr deutscher Zeit in der Gruppe. Da sind alle Partien am ersten Spieltag unentschieden ausgegangen, also noch alles offen in der Gruppe.
0: Außerdem trifft ja Belgien auf den Iran. Bei den Partien der Iraner spielt neben dem Fußball ja auch die Politik immer eine große Rolle, oder?
3: Genau, das hat man schon beim ersten Spiel der Iraner gesehen. In Los Angeles war das. Da gab es große Proteste, auch außerhalb des Stadions. Da wurde die vorrevolutionäre iranische Flagge gezeigt. Sie gilt als Zeichen des Widerstandes gegen das iranische Regime. Im Stadion hatte die FIFA diese Flagge verboten. Sie wurde trotzdem gezeigt und teilweise dann auch eingesammelt von FIFA-Mitarbeitenden. Das iranische Regime hat auf diese Proteste reagiert und Beschlagnahmung von iranischem Vermögen im Iran angedroht gegenüber also Protestierenden. Und die Mannschaft fühlt sich auch benachteiligt, die iranische. Die musste ja ihr Quartier relativ kurzfristig verlegen aus den USA nach Mexiko, reist jetzt für die Vorrundenspiele immer wieder in die USA ein. Das erste Spiel war in Los Angeles, das zweite heute Abend ist wieder in Los Angeles. Und im zweiten Gruppen

0: knapp 86% der Stimmen wiedergewählt. Neuer Co-Parteichef wurde Luigi Pantisano. Ihn wählten gut 53% der Delegierten. Der bisherige Co-Vorsitzende van Aken hatte aus gesundheitlichen Gründen auf eine neue Kandidatur verzichtet.
1: Auf Luigi Pantisano entfielen 287 Stimmen, das sind 53,34%.
2: Ein bitteres Ergebnis für den Neuen. Ines Schwertner versucht zu trösten. Sie wurde mit 85,7% im Amt bestätigt. Luigi Pantisano ohne Gegenkandidat, nur knapp an einer Niederlage vorbeigeschrammt. Seine Nähe zur Welt der Arbeiter reichte offenbar nicht, um die Partei zu überzeugen.
3: Ich bin Sohn einer italienischen Arbeiterfamilie. Meine Eltern haben ihr Leben lang hart gearbeitet, damit ihre Kinder es einmal besser haben. Ich bin dieses Kind. Ein anderes, mein Bruder, steht dort. Von ihnen habe ich das Kämpfen gelernt.
2: Seit 2017 ist Pantisano in der Linken. Er ist stolz darauf, es vom Lehrling als Bauzeichner zum studierten Architekten geschafft zu haben. Er engagiert sich gegen Rassismus, provoziert mit Aktionen wie hier, als er zum organisierten Schwarzfahren aufrief. 2020 kandidiert er als Oberbürgermeister von Konstanz und muss sich knapp geschlagen geben. Seit 2025 nun Bundestagsabgeordneter. Für ihn als seinen Nachfolger hat sich vor allem auch Jan van Aken stark gemacht. Pantisano gilt als angriffslustig. Das kann selbst in der Linken Stimmen kosten. In einem Interview hatte Pantisano der CDU faschistische Politik vorgeworfen und sie so in die Nähe der AfD gerückt. Damit stößt er die Landesverbände im Osten vor den Kopf, die nach den Landtagswahlen womöglich mit der Union zusammenarbeiten müssen, wenn sie die AfD verhindern wollen.
4: Das eine sind Demokraten und das andere ist eine Partei, die die Demokratie abschaffen will. Und insofern kann ich nur sagen, es hat nichts mit der Lebensrealität in Sachsen-Anhalt zu tun.
2: Der Parteitag hat Pantisano die gelbe Karte gezeigt.
5: Luigi muss sich noch ein bisschen einarbeiten, aber ich habe da auch Hoffnung.
6: Er ist jetzt unser Vorsitzender und sich da vielleicht auch noch mal überlegen kann, in den Dialog treten kann mit Mitgliedern. Das würde ich mir hoffen und gucken kann, wie wir irgendwie gemeinsam eine Position erarbeiten.
7: Jan van Aken war eben ein ganz anderer Typ. Und man kann nicht denken, dass man solche Typen ersetzen kann.
2: Pantisano will auch mit seinem Draht zu Gewerkschaften punkten. Doch nicht wenige trauern noch dem Duo Schwertner-Van Aken hinterher. Das neue Team an der Spitze muss beweisen, dass es die Linke geeint halten kann, trotz parteiinterner Kontroversen.
0: Meine Kollegin Kirsten Gerhardt hat heute Mittag Bianca Schwarz gesprochen, die den Parteitag der Linken in Potsdam verfolgt. Sie hat sie mit Blick auf gestern zunächst gefragt, wie die Partei das schlechte Wahlergebnis ihres neuen Vorsitzenden Pantisano erklärt.
8: Ich glaube, sie hat da zwei Erklärungsansätze. Der eine geht in die Richtung, Luigi Pantisano hat zwar in Baden-Württemberg, wo er herkommt, schon einige Erfolge erzielt, aber er ist letztes Jahr erst in den Bundestag eingezogen. Er ist noch nicht sonderlich bekannt, außerhalb der Partei ohnehin nicht, auch nicht innerhalb der Partei. Soll heißen, die Delegierten hatten nicht wirklich die Möglichkeit, ihn bisher kennenzulernen und einzuschätzen, kann der Parteichef. Das ist ja das wichtigste Amt, das so eine Partei zu vergeben hat. Der zweite Erklärungsansatz ist aber definitiv, dass er einen Tag vor der Wahl ein Zeitungsinterview gegeben hat, das für ordentlich Kritik gesorgt hat, auch innerhalb der Partei.
9: Wie geht denn die Partei mit der Aussage von Pantisano um? Die CDU mache in Teilen Politik, die die AfD stützt. Und das vor dem Hintergrund, dass man womöglich in ostdeutschen Ländern koalieren muss, um ein Regieren der AfD zu verhindern.
8: Also ich glaube, wenn Luigi Pantisano das so formuliert hätte, wie Sie es gerade formuliert haben, dann wäre die Kritik gar nicht so groß gewesen, weil die Linke sagt immer wieder, seit diese neue Bundesregierung im Amt ist, dass sie umsetzt, was die AfD schon länger möchte. Ein Beispiel, das von einer Abgeordneten aus der Innenpolitik immer wieder genannt wird, ist der Familiennachzug von subsidiär Schutzberechtigten, den auszusetzen. Das hat die AfD schon seit einigen Jahren gefordert. Der CSU-Innenminister Alexander Dobrindt hat es dann umgesetzt, nachdem er im Amt war. Also auf diese Art und Weise wäre die Kritik nicht so groß gewesen. Was Luigi Luigi Pantisano aber getan hat, war, die CDU mit Faschisten gleichzusetzen, sehr stark zugespitzt. Und das hat für ordentlich Kritik gesorgt, insbesondere in den Verbänden aus Mecklenburg-Vorpommern und Sachsen-Anhalt, weil da stehen im September die Landtagswahlen an. Und gerade in Sachsen-Anhalt geht es ja auch darum, einen Unvereinbarkeitsbeschluss der CDU zur Linken zu überbrücken. Gegebenenfalls, je nachdem, wie die Wahl ausgeht, die einzige Möglichkeit,

0: um die AfD in Regierungsverantwortung zu verhindern.
1: Für was steht denn der neue Co-Vorsitzende noch? Wie will die Partei die klassischen Wähler, also Arbeiterinnen und Arbeiter, von der AfD zurückgewinnen?
0: Luigi Pantisano hat eine Arbeiterkindgeschichte. Er ist der Sohn italienischer Gastarbeiter. Er kommt aus Waiblingen bei Stuttgart. Und das ist auch was, was er immer wieder betont. Er ist der erste Vorsitzende mit Migrationshintergrund, den die Partei Die Linke hat. Und er hat auch sehr klar das Ziel ausgerufen, die Arbeiterinnen und Arbeiter zurückzugewinnen, weil die wählen in letzter Zeit mehrheitlich AfD.
1: Und wer wählt im Moment die Linkspartei?
0: Die Linkspartei hat eigentlich nach der letzten Bundestagswahl oder vielleicht genauer gesagt nach dem Austritt von Sarah Wagenknecht etwas geschafft, was viele andere Parteien im Bundestag nicht hinbekommen. Sie hat sich deutlich verjüngt, Durchschnittsalter im Moment 38, und sie ist weiblicher geworden. Das heißt, wenn Sie fragen, wer wählt im Moment die Linke, das sind viele junge Frauen. Und das ist ja eigentlich erstmal ein ganz großes Pfund. Die Herausforderung für die Linkspartei besteht jetzt aber darin, gleichzeitig nicht die älteren Wähler zu verlieren und da den Zuspruch nicht zu riskieren.
1: Wie ist das denn einzuschätzen? Wie wird sich die Linkspartei in Ostdeutschland als Koalitionspartner empfehlen?
0: Also wenn ich jetzt noch mal mit Blick auf die Landtagswahlen in Rheinland-Pfalz und Baden-Württemberg darüber nachdenke, ich kann mir vorstellen, dass das jetzt knapp 3 Monate vor der Wahl noch relativ schwierig ist in der Prognose. Also bei diesen beiden Landtagswahlen ist ja in den letzten 2 Wochen vorher noch so viel passiert. Es hat so viele Verschiebungen in Machtgefügen gegeben. Das war vielleicht in der Zeit, in dem Zeitraum davor auch nicht unbedingt vorherzusehen. Es kann natürlich sein, dass das da ähnlich sein wird in Mecklenburg-Vorpommern und Sachsen-Anhalt. Wo es ein bisschen anders aussieht, ist Berlin, weil da stehen mehrere Parteien in etwa gleich auf. Und da hat auch Stand jetzt die Linke noch die Chance, da eventuell auch eine regierende Bürgermeisterin zu stellen. Aber auch hier 3 Monate vor der Wahl, ein bisschen schwer zu sagen.
2: Heute Nachmittag gibt's vor allem in der Mitte und im Osten teilweise unwetterartige Gewitter. Lokale Hitzegewitter sind auch im Süden möglich. Daneben scheint aber auch oft die Sonne. Die kräftigen Gewitter ziehen heute Nacht über die Oder. Ab dann wird es verbreitet sternenklar. In der Mitte können sich allerdings noch einige Wolken halten. An der See heute 21 bis 23 Grad, sonst wieder verbreitet heiß mit bis zu 38 Grad am Oberrhein. Im Westen und Südwesten heute Nacht wieder tropisch warm, im hohen Norden dagegen nur knapp über 10 Grad.
3: Fast jede zweite Vogelart, die in Deutschland brütet, ist bedroht und steht auf der roten Liste. Die Flussseeschwalbe ist eine von ihnen. Sie gilt als stark gefährdet. Auf einem See in Brandenburg, in der Nähe von Storkow, wurden deshalb Brutinseln verankert, um die Schwalbe dort wieder anzusiedeln.
4: Die hat zum Beispiel nur 16 Gramm. Aber ist auch wesentlich kleiner. Das Protokoll, letztes Jahr haben wir nur 21 beringt, ne?
5: Wie viele junge Flussseeschwalben es wohl in diesem Jahr sind, das fragen sich der Ökologe Tim Funkenberg und Hartmut Haupt, Hobbyornithologe auf der Fahrt zu den künstlichen Brutinseln. 4 davon wurden auf dem großen Selchower See verankert, damit die bedrohten Vögel sich darauf niederlassen können.
4: Und das sind die Ringe, ne? Hier geht's los.
5: Jedes Küken auf den Brutinseln soll einen davon ans Bein bekommen, mit einer Nummer und einer Ortsmarke.
6: In späteren Auswertungen kann man eben mal gucken, wo sind Ansiedlungsentfernungen von den Vögeln, kamen die hier wieder her, wie alt sind die geworden, wo sind sie hingezogen, Südafrika oder Namibia oder je nachdem.
5: Das Boot nähert sich der ersten Brutinsel. Die Seeschwalbeneltern flattern auf, beobachten argwöhnisch das Geschehen. Die Küken werden zuerst eingesammelt. Alles soll schnell gehen, damit die Vögel nicht länger als nötig gestört werden. Dann bekommen sie von Hartmut Haupt einen Ring. Er macht das bereits seit mehr als 50 Jahren und sieht auch auf den ersten Blick, wie alt die Küken sind.
6: Ein etwas größerer, 7 Tage alt.
5: Tim Funkenberg wiegt dann die kleinen Seeschwalben.
4: 81 Gramm.
5: Er arbeitet für die Heinz-Sielmann-Stiftung und betreut das Brutinsel-Projekt, mit dem seit 3 Jahren versucht wird, die stark bedrohten Flussseeschwalben in Brandenburg wieder anzusiedeln. Auf der nächsten Brutinsel sind zum Großteil die Küken von Lachmöwen. Die sind etwas größer und eines von ihnen macht sich vor Schreck gleich auf und davon.
4: Shit, einer ist schon rüber.
6: Bei den Lachmöwen müssen wir aufpassen, die ist schon innen weg.
4: Ja.
6: Fangt die mal ein.
5: Von den Möweneltern aus der Luft verfolgt, beginnt die Rettungsaktion. Gar nicht so leicht, den flinken Vogel einzufangen. Mit Hartmuts Erfahrung gelingt es am Ende.
4: Sehr gut. Hast du sie?
7: Ja.
4: Super, Hartmut. Super. Ja. Super. Perfekt.
5: Erschöpft sitzt die kleine Möwe in der Kiste auf dem Weg zurück in ihr Nest. Nach 3 Stunden Beringen, Wiegen und Zählen lautet das Ergebnis 60 bis 70 Seeschwalbenküken und 33 Brutpaare. Zufrieden, dass sich die Flussseeschwalben hier offenbar wohlfühlen, kehren die beiden Vogelkundler zurück an Land.
4: Also aus naturschutzfachlicher Sicht ist das einfach ein schönes Ergebnis.
6: Und da kann man die Leute schon für begeistern, dass man da mal richtig genauer hinschaut und die beobachtet, wie sie halt fischen, wie sie ihr Balzverhalten ausleben und so weiter.
5: Etwa 9000 Brutpaare soll es derzeit deutschlandweit geben. Noch ist die Population der Flussseeschwalben also klein im Großschauner Seengebiet. Doch der Anfang ist gemacht.
3: Guten Tag, hier ist die Tagesschau in 100 Sekunden. Iran und USA verhandeln über Kriegsende. Im schweizerischen Bürgstock wollen die Unterhändler eine Einigung erreichen. Zentrales Thema ist das iranische Atomprogramm. Irans Präsident Pezeshkian pochte erneut auf das Recht zur Urananreicherung. Sein Land wolle aber keine Atombombe bauen. Straße von Hormuz soll erst bei Waffenruhe im Libanon öffnen. Das berichten iranische Medien. Als Reaktion auf israelische Angriffe im Libanon hatte Iran die wichtige Wasserstraße gestern erneut geschlossen. Israel lehnt Einschränkungen im Libanon ab. Man werde sich nicht zurückziehen, sagte Verteidigungsminister Katz. Ukraine greift von Russland annektierte Halbinsel Krim mit Drohnen an. Es soll Explosionen und Brände gegeben haben. Laut russischen Behörden starben mindestens 4 Menschen. 28 weitere wurden verletzt. Die Treibstoffknappheit auf der Krim wächst. Sprit wird nicht mehr an Privatpersonen ausgegeben. Der ukrainische Präsident Zelensky spricht von Vergeltungsschlägen gegen militärische Ziele. Rentenkommission der Bundesregierung hat Vorschläge erarbeitet. Nach Informationen des ARD-Hauptstadtstudios soll unter anderem das Renteneintrittsalter ab dem Jahr 2032 weiter angehoben werden, wenn gleichzeitig auch die Lebenserwartung steigt. Mittel- und langfristig sollen auch Selbstständige, Beamte und Abgeordnete ins gesetzliche Rentensystem einzahlen. Hitzewelle dauert an. In Deutschland und Teilen Südeuropas sind die Temperaturen auch heute sommerlich heiß. Es zogen aber auch heftige Gewitter durchs Land. Mit viel Regen in kurzer Zeit. Für die kommende Woche warnt der Deutsche Wetterdienst weiter vor hohen Temperaturen. Das Wetter? Morgen vor allem im Nordosten freundlich und sonnig. Im übrigen Land einzelne Schauer oder Gewitter. Höchstwerte 22 bis 38 Grad. Nachrichten bei Tagesschau 24 gibt es wieder um 17 Uhr. Hier im Programm geht es jetzt weiter mit dem Wissensmagazin Quarks und der Mission Erdbeere, die Jagd nach der perfekten Frucht. 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
8: Nein, so verkauft man keine Erdbeeren. Ehrlich gesagt, Schrott.
9: Züchter sind auf der Suche nach der besten Erdbeere der Welt.
8: Ich denke immer, ein Blumenzüchter hat es einfacher. Die werden nicht gegessen, die Blumen. Ne?
9: Erdbeeren zu optimieren ist eine echte Wissenschaft. Und sie vor Ungeziefer zu schützen auch. Was hilft? Pestizide oder Natur?
10: Das ist eigentlich ganz einfach bei uns. Da sind Schlupfwespen drin. Und die schlüpfen dann und fressen unsere Läuse auf.
9: Oder helfen bald Roboter, die besten Erdbeeren zu ernten. Über 1000 Erdbeersorten gibt es. Ist dieses Jahr die perfekte dabei?
8: Oh, wow.
9: Jetzt bei Quarks.
11: Herzlich willkommen. Die hier, die sieht so richtig lecker aus. Aber kennen Sie das? Wenn man reinbeißt, schmecken manche einfach nur nach Wasser. Mit einem Hauch Erdbeere und die Konsistenz eher Gurke. Aber es gibt sie, die Erdbeere mit dem perfekten Erdbeeraroma. Heute finden wir heraus, woran sie die erkennen. Und da steckt jede Menge Wissenschaft dahinter.

0: Los mit Menschen, die für den perfekten Erdbeergeschmack alles geben.
1: Was macht die perfekte Erdbeere eigentlich aus? Dieser Mann muss es wissen. Denn er ist der wohl erfolgreichste Erdbeerzüchter Deutschlands. Stefan Kräger weiß, worauf es ankommt.
2: Fest genug ist er. Süße hat sie. Säure. Und Aroma, das ist gut.
1: Sein Urteil über diese Discounterbeeren ist wenig überraschend.
2: Ja, so verkauft man keine Erdbeeren. Ehrlich gesagt, Schrott. Man merkt wirklich, die ist nur auf Transport gezüchtet. Da können wir nichts von erwarten. Da können sie viel mit Zucker arbeiten, aber die werden trotzdem kein Aroma reinkriegen. Wenn man Apfel dran schreiben würde, könnte man das verkaufen. Nein, keine Chance.
1: In der Nähe von Münster liegt sein Zuchtbetrieb. Seit 40 Jahren arbeitet Stefan Kräger hier daran, Erdbeeren besser zu machen. Dutzende verschiedener Erdbeersorten hat er aus der ganzen Welt zusammengetragen. In jedem Topf eine Pflanze mit anderen Eigenschaften. Krägers Kunst? Die richtigen Sorten zu verkuppeln für die perfekte Kombination.
2: Was ich probiere, ist den Vater A33. Das ist Rosaria, eine Sorte von mir, die ein bisschen schöner in der Form sein könnte, zu veredeln. Dafür habe ich diese Mutter ausgewählt. Was ich machen muss, ich muss erst den männlichen Teil der Blüte entfernen. Dann spiele ich Bienchen. Und dann komme ich daraus eine Frucht mit ca. 200 Samen.
1: In diesen Samen, so die Hoffnung, steckt dann das, worauf es ankommt.
2: Es gibt unglaublich viele Sachen. Blütenstand, Länge, wie gut kann sie mit Wetter, mit Regen umgehen, mit Sonne. Kriegt sie Sonnenbrand? Sie soll schön aussehen. Schönheit wird gekauft. Es sind sehr, sehr viele Aspekte, auf die man achten muss. Also ich denke immer, ein Blumenzüchter hat es einfacher. Die werden nicht gegessen, die Blumen. Ne? Das ist schon ein ziemlich schwieriger Punkt, den richtigen Geschmack auch hinzukriegen.
1: Denn auch wenn es einfach aussieht, Erdbeeren zu kreuzen, ist ein bisschen wie Lotto spielen. Der Grund ist ihre Genetik. Die wilde Erdbeere hat noch einen doppelten Satz an Erbinformationen. Kreuzt man die beiden, kommt in der nächsten Generation eine überschaubare Zahl an Variationen heraus. Kulturerdbeeren besitzen dagegen den achtfachen Satz der Erbinformationen. Kreuzt man diese, dann explodieren die Kombinationsmöglichkeiten. Unter den vererbten Eigenschaften gezielt die besten zu kombinieren, ist deshalb sehr, sehr komplex. Weiter geht es mit der neuen Kreuzung. Ist aus der bestäubten Blüte eine Frucht gewachsen, gewinnt Kräge deren Nüsse, das sind die kleinen Kernchen auf der Haut. In jeder einzelnen davon steckt potenziell eine neue Pflanze mit einem individuellen Genmix.
2: Man muss das so sehen wie eine große Anzahl an Geschwistern. Ähnliche Informationen, aber nicht die gleichen. Und daraus wählen wir dann hinterher die besten aus.
1: Daher gilt bei der Erdbeerzucht das Prinzip Gießkanne. Je mehr Versuche, desto höher die Chance auf einen Treffer. 45.000 Sämlinge zieht Stefan Kräger jedes Jahr. Daraus wählt er dann 300 aus, testet und vermehrt diese weiter. Würde er dabei nur auf viel Ertrag und robuste Früchte setzen, wäre das zwar lukrativ, aber...
2: Nur Preis, Preis, Preis. Damit kann man keine guten Erdbeeren erzeugen. Kann man nicht. Ist unmöglich. Man braucht einen ordentlichen Preis, man kann die Erträge reduzieren und dadurch kriegt man eigentlich gute Erdbeeren. Es hängt viel mit dem Blatt-Frucht-Verhältnis zusammen. Ne? Also eine Pflanze, die keine Blätter hat, macht auch keine leckeren Früchte.
1: Die Photosynthese in den Blättern liefert den Zucker und die Grundlage für die Aromen. Und davon hat die Erdbeere jede Menge. Ihr Aroma kann aus bis zu 350 verschiedenen chemischen Verbindungen bestehen, die an unseren Sinneszellen andocken. Im Vergleich zu anderen Früchten ein Spitzenwert. In den tausenden Erdbeersorten, die es weltweit gibt, ist die zusammen

0: Zusammensetzung immer etwas anders. Bei Kulturerdbeeren sind es weniger Komponenten. Deren Intensität ist abhängig vom Boden, der Sonne, dem Wasserangebot und dem Geschick des Produzenten.
1: Das Aroma, die Süße, die Säure, die kommen in den letzten 2 Tagen. Und das ist die Kunst von dem Anbauer auch. Ne? Also da konzentrieren wir uns schon sehr viel mehr drauf heutzutage.
0: Eine aromatische Erdbeere, die außerdem noch groß und ertragreich ist, das wäre der Jackpot.
1: Ich, Katharina, Pavel, piękne, truskawki, also piękne,
2: bardzo piękne.
0: Und diesen Jackpot will Stefan Kräge gerne knacken.
1: Perfekt. Bardzo piękne.
2: Wow.
3: Die würde ich auch gerne mal probieren. Was beim Kreuzen aber auch schief gehen kann, zeigt dieses Beispiel. Um süße Erdbeeren zu bekommen, hat man in der Vergangenheit bestimmte Aromen weggezüchtet. Und zwar die grünen Noten, die nach frisch gemähtem Gras und unreifer Frucht riechen. Aber wer hätte es gedacht, ausgerechnet diese Aromen schützen die Erdbeeren. Nämlich vor einer gefürchteten Pflanzenkrankheit, dem Grauschimmel. Das ist eine Pilzkrankheit, die sich schnell ausbreitet und die Erdbeere zerstört. Die perfekte Erdbeere muss also lecker und robust sein. Zurück zu unserem Erdbeerzüchter Stefan Kräge.
0: Wie alle Züchter hofft auch Stefan Kräge auf eine Sorte, die jeder haben will und die üppige Lizenzgebühren einbringt.
1: Wow. Die Kombination ist wow. So was gibt's noch nicht. Das ist eine neue Liga. Und die Fruchtgröße ist so, dass sich die Produzenten genauso wie die Pflücker darüber freuen würden. Und

0: Chef wurde Luigi Pantisano. Ihn wählten gut 53% der Delegierten. Der bisherige Co-Vorsitzende van Aken hatte aus gesundheitlichen Gründen auf eine neue Kandidatur verzichtet.
1: Schmack auch mal mehr Zahlen. Stefan Kräges jüngste Schöpfung, die Sorte Goddess, soll noch dieses Jahr den Sprung in den Massenmarkt schaffen. Sie ist eine remontierende Sorte und trotzdem voller Aroma.
2: Süß. Wow. Mhm. Als wenn du Zucker reingemacht hättest.
3: Ja.
2: Da isst man zwei Schalen von, wenn man Hunger hat.
3: Ja.
2: Lecker.
4: Letztes Jahr habe ich, glaube ich, an 10 Leute Goddess abgegeben. Und 8 Leute haben mich angerufen und haben gesagt, wie viele Pflanzen können wir davon bekommen. Die schmeckt einfach paradiesisch gut. Das ist natürlich, wo man glücklich ist. Soll der liebe Gott mich mal lange weitermachen lassen. Mal gucken, was wir noch hinkriegen.
5: Ich bin gespannt, wann wir die Goddess kaufen können. Bei Erdbeeren fällt übrigens nicht nur der Geschmack unterschiedlich aus, sondern auch die Inhaltsstoffe sind von Sorte zu Sorte unterschiedlich. Hier sehen wir hauchdünne Schnitte einer Erdbeere. Erdbeeren enthalten viele gesunde Inhaltsstoffe, Vitamin C oder auch sekundäre Pflanzenstoffe. Das sind antioxidative und entzündungshemmende Stoffe. Forschende konnten die hier sogar sichtbar machen. Die roten Punkte hier zeigen, dass diese guten Inhaltsstoffe besonders konzentriert auf und unter der roten Haut liegen. Und jetzt Achtung, hier kommt noch mehr Nerdwissen für die nächste Party. Diese kleinen Körnchen kennen Sie. So sehen sie stark vergrößert aus. Aber wie entstehen die überhaupt? In der Mitte hat die Erdbeerblüte einen Puschel. Daraus wächst später die Frucht. Außen sind dicke Staubgefäße. Beim Bestäuben, zum Beispiel hier durch ein Insekt, wird dieser Staub auf den klebrigen Fruchtblättern in der Mitte verteilt. Das ergibt dann am Ende ganz viele Fruchtknoten. Die Erdbeere wächst und wächst. Außen bleiben die vielen Fruchtknoten und werden zu kleinen Nüsschen mit einem weichen Kern in einer harten Hülle. Und deshalb gehört die Erdbeere botanisch gesehen auch nicht zu den Beeren, sondern zu den sogenannten Sammelnussfrüchten. Aber das ist nicht die einzige Spannung.

0: Wow!
1: Sowas gibt es noch nicht. Das ist eine neue Liga. Und die Fruchtgröße ist so, dass sich die Produzenten genauso wie die Pflücker darüber freuen würden. Und
2: viele gesunde Inhaltsstoffe, Vitamin C oder auch sekundäre Pflanzenstoffe, das sind antioxidative und entzündungshemmende Stoffe. Forschende konnten die hier sogar sichtbar machen. Die roten Punkte hier zeigen, dass diese guten Inhaltsstoffe besonders konzentriert auf und unter der roten Haut liegen. Und jetzt Achtung, hier kommt noch mehr Nerdwissen für die nächste Party. Diese kleinen Körnchen kennen Sie. So sehen sie stark vergrößert aus. Aber wie entstehen die überhaupt? In der Mitte hat die Erdbeerblüte einen Puschel. Daraus wächst später die Frucht. Außen sind dicke Staubgefäße. Beim Bestäuben, zum Beispiel hier durch ein Insekt, wird dieser Staub auf den klebrigen Fruchtblättern in der Mitte verteilt. Das ergibt dann am Ende ganz viele Fruchtknoten. Die Erdbeere wächst und wächst. Außen bleiben die vielen Fruchtknoten und werden zu kleinen Nüsschen mit einem weichen Kern in einer harten Hülle. Und deshalb gehört die Erdbeere botanisch gesehen auch nicht zu den Beeren, sondern zu den sogenannten Sammelnussfrüchten. Aber das ist nicht die einzige spannende Geschichte. Hier unsere Top 3.
3: Nummer 1. Der wahre Ursprung der Erdbeere. Sie ist uns so vertraut, als wäre sie schon immer hier gewachsen. Aber unsere Gartenerdbeere stammt ursprünglich gar nicht aus Europa. Und mit ihrer kleinen Schwester, der Walderdbeere, hat die große Fragaria ananassa auch nicht viel zu tun. Ihre Geschichte beginnt im 18. Jahrhundert. Der französische Offizier Amédée-François Frézier bringt von einer Expedition in Chile die Sorte Fragaria chiloensis mit. Durch die Kreuzung mit der bereits in Europa angesiedelten nordamerikanischen Fragaria virginiana entstand die heutige Gartenerdbeere. Sie war größer, robuster und auch geschmacklich ein echter Renner. Kein Wunder, dass sie sich rasch verbreitete und bis heute in über 100 Varianten gezüchtet wird. Nummer 2. Erdbeeren sind echte Vitamin-C-Bomben. Wenn es um Vitamin C geht, denken viele sofort an Zitronen. Ihr Saft gilt als Hausmittel zur Stärkung des Immunsystems und liefert einen Vitamin-C-Boost. Was viele aber nicht wissen: Die Erdbeere kann da locker mithalten. In ihr stecken etwa 55 bis 65 Milligramm Vitamin C auf 100 Gramm, je nach Reifegrad und Sorte. In Zitronen dagegen nur rund 50 Milligramm. Ein weiterer Vorteil: Erdbeeren enthalten nur wenig Zucker, knapp 2 Würfel pro 100 Gramm. Das ist nur rund ein Drittel von dem, was zum Beispiel in Bananen drin ist. Damit sind Erdbeeren auch für Diabetiker geeignet.

0: ultimativen Tipp. Für die perfekte Erdbeere braucht es mehr als nur eine gute Züchtung. Erinnern Sie sich noch an die kleinen Nüsschen auf der Frucht? Diese Nüsschen produzieren den Botenstoff Auxin aus. Kennen Sie solche Erdbeeren aus dem Supermarkt? Hier die wissenschaftliche Erklärung.
1: So richtig gute Erdbeeren gibt es oft direkt vom Feld. Zum Beispiel

0: waren, so wie diese zum Beispiel hier. Und wir konnten uns dieses Phänomen nicht erklären.
1: Durch Zufall treffen sie damals auf Björn Klatt. Der Agrarwissenschaftler suchte Forschungsflächen für die Folie ein. Dadurch können sich die Pflanzen nur selbst bestäuben. Bei anderen Pflanzen sorgen Netze dafür, dass nur Windbestäubung möglich ist. Der Rest der Erdbeeren steht frei.

0: Insektenbestäubte Früchte bleiben über einen Tag länger frisch. Björn Klatt hat errechnet, dass Europas Erdbeerbauern mit Insektenbestäubung einen Mehrgewinn von jährlich 235 Millionen Euro erwirtschaften könnten.
1: Ich habe noch einen Tipp für Sie. Leckere Erdbeeren aus dem Garten oder vom Balkon bekommen Sie, wenn Sie Wildbienen anlocken. Und zwar durch viele verschiedene Blüten und eine Wasserstelle mit Steinen. Wildbienen und Tummeln fliegen schon ab 2-3 Grad. Honigbienen erst ab 8. Gerade früh in der Saison sind Wildbienen also die fleißigeren Bestäuber. Das gibt dann richtig aromatische Früchte. Und übrigens, dieses echte Erdbeeraroma ist ein chemisches Kunstwerk der Natur. Bis zu 350 Aromastoffe stecken in einer Erdbeere. Aber nur 15 bis 20 davon entscheiden darüber, ob die Erdbeere auch wirklich nach Erdbeere schmeckt. Diese Stoffe versucht die Industrie nachzubauen. Das führt dazu, dass manchmal in Erdbeerprodukten gar keine Erdbeere drin ist. Das sehen Sie an der Kennzeichnung. Steht da nur Erdbeeraroma, handelt es sich um künstliches Aroma. Steht da natürliches Aroma mit Erdbeergeschmack, zum Beispiel in Fruchtsäften, Kaugummis und so weiter, dann hat das ein intensives Erdbeeraroma, aber auch das ist größtenteils künstlich. Natürlich steht nur dafür, dass das künstliche Aroma aus natürlichen Rohstoffen gewonnen wurde, zum Beispiel mit Hilfe von Mikroorganismen im Labor. Erst wenn auf dem Etikett natürliches Erdbeeraroma steht, müssen mindestens 95% wirklich aus der Erdbeere stammen. Was schätzen Sie, wie viel Kilo Erdbeeren verbraucht jeder von uns im Jahr? Ich verrate es Ihnen. Das sind im Schnitt ganze 3,3 Kilo pro Kopf, inklusive Marmelade und Erdbeerkuchen. Aber nur etwa 40% davon kommen aus deutschem Anbau. Und dann gibt es noch eine weitere Herausforderung, die Erdbeerbauern das Leben schwer macht.
0: Gibt es schöne Erdbeeren nur mit Pestiziden? Wir machen uns auf die Suche nach einem konventionellen Erdbeerbauern. Es ist nicht leicht, jemanden zu finden, der mit uns offen über den Einsatz von Pflanzenschutzmitteln spricht. Aber er tut es. Lutz Kleinert verkauft hier rund 8 Tonnen Erdbeeren in der Saison. Er würde nur die Hälfte seiner Früchte im Handel loswerden, wenn er keine Pflanzenschutzmittel nutzt, sagt er.
2: Hier vorne ist eine Pflanze, die beim Pflanzenschutz irgendwie ausgelassen wurde. Und hier im Hintergrund ist eine behandelte Pflanze. Allein der große Unterschied. Macht doch klar, warum wir es machen. Wir schützen die Pflanzen vor Schädlingen, vor Insekten, vor Pilzen, vor Wurzelschädlingen. Und dafür müssen wir halt auch mal was einsetzen. So, und von der Pflanze kommt eine einzige Erdbeere.
0: Der Einsatz von Pflanzenschutzmitteln ist erlaubt. Es gibt aber Grenzwerte, die EU-weit nicht überschritten werden dürfen. Daran müssen sich Landwirte, egal ob aus Spanien, Griechenland oder Deutschland, halten. Nur mit einem Pflanzenschutzschein darf Lutz Kleinert überhaupt die Erdbeeren im Frühjahr mit Pestiziden bespritzen. Er hält sich an alle Vorgaben, sagt er.
2: Wir dosieren das ja. Ich sag's mal im Kopf, wir sind keine Fachidioten. Wir wissen garantiert, was wir machen. Und ich verspreche dir, wir wollen keinen unserer Kunden vergiften. Im Gegenteil, die sollen wiederkommen.
0: Seit den 90er Jahren hat sich der Absatz von Pflanzenschutzmitteln kaum verändert. Rund 30.000 Tonnen reines Pestizid werden jedes Jahr auf deutsche Felder gebracht. Und auch wenn die Grenzwerte eingehalten werden, die Kombination verschiedener Pestizide ist nicht nur schädlich für die Umwelt. Auch für Erdbeergenießer können pestizidbelastete Früchte gefährlich werden.
3: Wir haben das Problem der Pestizidcocktails, das heißt der Mehrfachbelastungen, viele verschiedene Stoffe, die auch in Wechselwirkung gehen können. Und wir haben auch Stoffe gefunden, die hormonell wirksam sind. Diese Stoffe wirken auch bei ganz geringen Dosen. Also hier gilt dieses Prinzip, die Dosis macht das Gift nicht. Die können eben auch in mini kleinen Konzentrationen schon eine Wirkung haben. Diese Stoffe sind besonders gefährlich und gehören prinzipiell verboten.
0: Also am besten Erdbeeren ganz ohne Pestizide. Bio-Erdbeeren schneiden in Tests sehr gut ab. Aber die sind oft teuer und machen nur einen kleinen Teil des Marktes aus. Was also tun?
1: Hilft vielleicht waschen? Wir haben uns dazu verschiedene Studien angesehen und das war das Ergebnis. Wichtig ist, zuerst kurz unter kaltem Wasser den gröbsten Schmutz wegspülen. Dann, Achtung, das ist mein ultimativer Tipp, das grüne Krönchen mit einem Messer abschneiden, nicht ausreißen. Damit landet schon der Großteil der Pestizide im Müll. Zwischen 60% und 80% der Pestizidrückstände sitzen nämlich gar nicht an der roten Beere, sondern im grünen Kelch und an den kleinen Blättchen obendrauf. Wer es ganz gründlich haben möchte, kann die Früchte anschließend 2-3 Minuten in den

0: Wasserbad legen. Dazu ein Teelöffel Natron, einen Schuss Essig oder eine Prise Salz auf einen Liter Wasser. Alles funktioniert ähnlich gut. Denn durch das basische bzw. saure Milieu im Wasser gibt es chemische Reaktionen mit den Rückständen auf dem Obst. Dadurch können sie besser abgewaschen werden. Zum Schluss dann noch einmal unter den Haaren, abtropfen lassen, trocken tupfen, genießen. So kann man übrigens jedes Obst und Gemüse besonders gründlich waschen. Bei den Erdbeeren aber am besten erst kurz vor dem Verzehr. Und dennoch, manche Pestizidreste sitzen so tief in der Frucht, da hilft kein Wasser. Wer also ganz sicher gehen will, greift zu Bio aus der Region. Erdbeeren ohne Pestizide gibt es in Zukunft vielleicht sogar direkt von Dächern und Hallen in der Stadt.
1: Obst und Gemüse direkt dort anbauen, wo es auch gegessen wird. Urban Farming heißt diese Idee. Der Transformationsforscher Professor Oliver Stengel fordert diesen radikalen Systemwechsel bei der Agrarproduktion. Weg vom Land, rein in die Städte. Industriebrachen wie dieses alte Stahlwerk in Dortmund könnten in urbane Farmen verwandelt werden. Eine Chance?
2: Die städtische Agrarproduktion hat eigentlich mehrere Vorteile. Da wäre zum einen, dass man die Lebensmittel da anbaut, wo auch die Konsumenten sind, nämlich in der Stadt. Das ist auch weltweit ein zunehmend dringlicheres Gebot, weil weltweit immer mehr Menschen in die Städte kommen und jetzt schon mehr Menschen in den Städten als auf dem Land leben. Zweitens, wenn die Lebensmittel in der Stadt angebaut werden und dann von dort zum Kunden kommen, bleiben sie frischer.
1: Salat, Bohnen oder Tomaten wachsen dann in vertikalen, geschlossenen Systemen, ganz ohne Erde. So besteht auch kein Risiko, dass die Pflanzen in ehemaligen Industriegebieten Schadstoffe aus dem Boden aufnehmen. Flächen und Gebäude könnten sinnvoll neu genutzt werden. Wie ein geschlossenes Agrarsystem in der Praxis funktioniert, wird hier getestet. Eine urbane Farm in Oberhausen, mitten auf dem Dach des Jobcenters. Volkmar Keuter erforscht hier in einem Pilotprojekt des Fraunhofer Instituts den nachhaltigen Anbau von Salat, Kräutern und Erdbeeren. Pestizide werden dafür nicht benötigt. Wasser und Dünger können genau auf die Pflanzen abgestimmt, recycelt und damit eingespart werden.
3: Das Besondere am Altmarktgarten ist, dass wir nicht einfach ein Gewächshaus oben auf das flache Dach gesetzt haben, sondern wir haben dieses Gewächshaus mit dem Gebäude unten drunter, dem Jobcenter, verschaltet. Das heißt, wir nutzen also Ressourcen, das sind Wasserressourcen, das sind Nährstoffressourcen, was den Betrieb von solchen Stadtfarmen deutlich ökonomischer gestalten kann.
1: Durch dünne Schläuche werden die Erdbeeren mit Wasser und allen notwendigen Nährstoffen versorgt. So können im Oberhausener Altmarktgarten bis in den Herbst hinein saftige Erdbeeren gepflückt werden. Die Temperatur im Dachgewächshaus wird überwacht und automatisch über Sprühdüsen reguliert. Sensoren sollen den Anbau weiter optimieren. In Zukunft könnte sogar der genaue Erntezeitpunkt angezeigt werden.
0: Das ist zwar noch Zukunftsmusik, aber Erdbeeren mit vollem Geschmack, das geht schon jetzt. Alte Sorten wie die Mieze Schindler oder die Senga Sengana lassen sich in einem Hochbeet oder auch einem großen Topf auf dem Balkon sehr gut anbauen. Sie werden merken, die Zukunft ist manchmal viel näher an der Vergangenheit, als man denkt. Probieren Sie es mal aus und bleiben Sie neugierig. Bis zum nächsten Mal hier bei Quarks. Tschüss!
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0: Guten Tag, willkommen bei Tagesschau 24. Überschattet von den anhaltenden Kämpfen im Libanon haben in der Schweiz die Verhandlungen für ein Ende des Irankriegs begonnen. Zu den Delegationen aus den USA und Iran gehören unter anderem US-Vizepräsident Vance und der iranische Außenminister Araghchi. Vermittelt wird durch Vertreter aus Pakistan und Katar. Zu Beginn der Verhandlungen sagte der pakistanische Premierminister Sharif, nach all den globalen Herausforderungen, die durch den Krieg in Nahost entstanden seien, bestehe nun die Chance auf einen globalen Frieden. Vance sprach von einem möglichen Wendepunkt, der zu neuen Beziehungen zwischen den USA und Iran führen könnten. Und in der Schweiz ist für uns Stefanie Dott vor Ort. Wie ist die Atmosphäre bei dir? Wie treffen der Iran und die USA aufeinander? Was beobachtest du?
1: Ja, unter maximaler Anspannung. Also das merkt man sehr deutlich in der Atmosphäre, dass es hier um sehr heikle Gespräche gibt. Wir haben auch bisher noch nicht viel Konkretes erfahren aus den Verhandlungen. Heute Morgen gab es ja erstmal bilaterale Gespräche. Also die USA, die Vertreter zum Beispiel der US-Vizepräsident Vance hat sich getroffen mit den Vermittlern Pakistan und Katar, mit denen gesprochen. So auch die iranische Delegation, wo ja unter anderem, du hast es gerade gesagt, der Außenminister dabei ist. Da gab es noch kein direktes Zusammentreffen. Dann heute Mittag gab es einen kurzen Auftritt vor der Presse und dann so gegen 15 Uhr gingen die direkten Gespräche erstmal los. Und dieser Auftritt, da war auch schon wieder zu spüren, wie hier wirklich die Anspannung groß ist, denn die Iraner waren eigentlich mit angemeldet, sollten eigentlich hier mitmachen bei einer Fotogeschichte, vielleicht ein Handshake wurde den Journalisten vorher angekündigt, dazu ist es nicht gekommen. Der iranische Außenminister Araghchi ist einmal quasi durch den Raum gelaufen, hat ihn dann wieder verlassen und dann hat nur J.D. Vance kurz sich geäußert, hat dabei auch noch mal die Erwartungen sehr hochgeschraubt, hat davon gesprochen, dass er hier erhofft, dass es zu einer dauerhaften Einigung kommt in allen Punkten schon. Also da scheint er sich sehr Großes vorgenommen zu haben für heute. Pakistan hat noch mal betont, dass sie wirklich hoffen für die Sicherheit der ganzen Welt, dass man hier jetzt Fortschritte macht. Und dann erst haben diese Gespräche begonnen. Die Iraner haben danach mehrfach auch in ihren eigenen Staatsmedien betont, dass sie ganz bewusst diese Gelegenheit eines gemeinsamen Fotos schon mal haben ausfallen lassen.
0: Ja, und wie interpretierst du das, dieses Wegbleiben des Irans?
1: Die Iraner wollen hier ganz klar zeigen, wer gerade am Steuer ist und dass sie hier eine Machtposition haben, aus der sie gerade heraus verhandeln und dass sie die Spielchen oder auch den Zeitplan der USA gar nicht mitspielen wollen. Das merken wir ja auch schon in den letzten Tagen. Also eigentlich waren ja schon Gespräche für Freitag angekündigt. Die haben die Iraner schon platzen lassen und haben Donnerstagnacht angekündigt, dass sie da gar nicht kommen wollen, nachdem US-Präsident Trump ja schon am Mittwoch in Versailles das Abkommen unterschrieben hat. Diese Absichtserklärung, die jetzt erstmal Grundlage der Verhandlungen ist, und haben dann gesagt, ja, jetzt gibt es ja gerade erstmal keinen Zeitdruck und außerdem keinen Waffenstillstand im Libanon. Das war zu dem Zeitpunkt ja noch nicht der Fall und auch nicht angekündigt. Also haben sie erstmal das platzen lassen. Das zeigen sie jetzt auch. Also sie wollen hier sehr deutlich machen, dass sie gerade sowohl die USA als auch die Weltwirtschaft hier ziemlich am Wickel haben mit der Straße von Hormus und dass sie sich da auf gar nichts einlassen müssen, wenn sie nicht wollen.
0: Diese Absichtserklärung liegt vor. Was sind denn die verschiedenen Positionen, die hier verhandelt werden sollen, Stefanie?
1: Also die Absichtserklärung ist ja quasi erstmal die Grundlage, auf der man verhandelt. Also die besagt erstmal nichts weiter als einen Willen, dass in den nächsten 60 Tagen es dazu kommen soll, dass man ein wirkliches Abkommen miteinander trifft. Die Position, was das angeht und was hier auch heute die Priorität sind, die liegen nochmal darin auseinander. Für den Iran ist der wichtigste Punkt der Waffenstillstand im Libanon. Also der Iran tut alles dafür, hier seinen wichtigsten Verbündeten Hisbollah zu schützen, an der direkten Grenze auch zu Israel. Und sagt, wenn wir da nicht von einer dauerhaften Lösung sprechen, dann kommen wir hier nicht weiter. Vor dem Hintergrund ist ja auch erst gestern zustande gekommen und bestätigt worden, dass es hier heute überhaupt Gespräche gibt, nachdem der Iran die Straße von Hormuz wieder geschlossen hat, das angekündigt hat und daraufhin aus den USA verlautbart wurde, dass es doch jetzt einen Waffenstillstand gäbe und dass sich auch Israel darauf eingelassen hat. Also das ist für den Iran der wichtigste Punkt. Für die USA ist gerade der wichtigste Punkt, die Straße von Hormuz wieder befahrbar zu machen. Und das ist nach aktuellem Stand nicht der Fall, auch wenn J.D. Vance das seit gestern immer wieder wieder betont, die Straße sei ja offen. Der Iran sagt, die sei nicht offen. Macht die quasi gerade auf und zu wie so ein Fenster. Und wir sehen in den aktuellen Trackern, es gibt keinen Schiffsverkehr durch diese ganz, ganz wichtige Meeresenge. Und das hat natürlich massivste Auswirkungen auf die ganze Welt. Wir erinnern uns an die Zapfsäulen und an die Preise, die da an den Tankstellen in die Höhe geschnellt sind. Und deshalb will natürlich der US-Vizepräsident hier vor allem heute auch darin weiterkommen und darüber anfangen, über das Atomprogramm zu sprechen und möglichst da auch weiterkommen, weil das soll ja das ganze Ziel sein, dass der Iran weiterhin keine Atomwaffen fabriziert. Ja, ob man da hier schon zu einem Schritt kommen kann, Experten sind da sehr skeptisch und sagen, da ist der Zeitplan viel zu eng und das wird dauern.
0: Und trotzdem, der Iran besteht ja darauf, dass die Waffenruhe auch für den Libanon gilt. Könnte das die Gespräche zum Scheitern bringen? Immerhin ist die Straße von Hormuz das schlicht wichtigste Druckmittel.
1: Ist auf jeden Fall ein massives Druckmittel. Also ja auch nicht nur auf die USA, sondern auf die ganze Welt. Deshalb ist der Druck natürlich hier immens, hier heute etwas voranzubringen. Und natürlich könnte das, wenn jetzt quasi die Waffenruhe wieder gebrochen werden würde, hier die Gespräche ganz, ganz schnell wieder zum Scheitern bringen. Nach all dem, was wir wissen, ist seit gestern Nachmittag kein weiterer Angriff von Israel auf den Libanon geflogen worden. Also es scheint heute Vormittag zu berichten, dass die Kollegen auch aus der Region noch keine Angriffe gegeben zu haben. Es sei ruhig geblieben zu sein bislang, aber das Ganze ist natürlich maximal fragil, kann sich jederzeit wieder ändern. Und sollte das passieren, kann ich mir sehr gut vorstellen, dass der Iran ganz, ganz schnell hier wieder die Gespräche abbricht.
0: Danke, Stefanie Dort, für diese Einschätzungen aus der Schweiz. Die deutsche Fußballnationalmannschaft hat nach einer umkämpften Partie auch ihr zweites WM-Spiel gewonnen. Nach einem Rückstand zur Pause konnte sich das Team von Trainer Nagelsmann am Ende mit 2:1 gegen die Elfenbeinküste durchsetzen. Der Einzug der DFB-Elf in die K.O.-Runde ist damit perfekt.
2: Das Team der Elfenbeinküste in Orange geht in der 30. Minute in Führung durch ihren Kapitän Franck Hissier. Bis zu diesem Zeitpunkt hatte die deutsche Mannschaft mehr Abschlüsse. Die beste Torchance aber nutzten die Ivorer zum 0-1-Pausenstand. Ein Dreifachwechsel in der 60. Minute bringt dann den Umschwung. Leveling, Amiri und Undav kommen. Und Dennis Undav erzielt 8 Minuten später den Ausgleich. Die Vorlage kam vom ebenfalls eingewechselten Nadim Amiri. Aber das deutsche Team drängt auf den Sieg, der den Einzug ins 16-Finale sicher macht. In der 4. Minute der Nachspielzeit der Pass von Metscher auf Undav und der erzielt den umjubelten 2:1 Siegtreffer. Die deutsche Mannschaft startet wie zuletzt bei der Weltmeisterschaft 2006 mit 2 Siegen ins Turnier.
0: Und über das deutsche Spiel und die kommenden Partien wollen wir sprechen mit Jonas Freudenhammer aus der NDR Sportredaktion, der das Turnier für uns verfolgt. Jonas, wie souverän war dieser Sieg gestern gegen die Elfenbeinküste?
3: Also das war ein Sieg, aber es war auch ein hartes Stück Arbeit. Die Elfenbeinküste war, wie erwartet, deutlich schwerere Gegner als im Auftaktspiel gegen Curaçao. Ging dann ja auch in der ersten Hälfte in Führung und hätte auch in der zweiten Hälfte sogar noch erhöhen können. Also war zeitweise dem 2:0 näher als Deutschland dem Ausgleichstreffer. Aber die deutsche Mannschaft hat standgehalten, das Spiel dann eben noch gedreht. Und wie groß die Erleichterung darüber war, zeigt auch der Torjubel nach diesem späten 2:1. Ja, die Euphorie nach so einem späten Siegtreffer ist natürlich immer groß, aber ich finde, man sieht da auch noch zwei andere Sachen. Und zwar einmal, wie gut die Stimmung, auch die Harmonie in der deutschen Mannschaft ist. Das wurde ja auch immer wieder betont in den letzten Tagen, wie viele Ersatzspieler da auch dazugekommen sind und jubeln mit der gesamten Mannschaft. Und eben für diese Ersatzspieler geht aus diesem Tor auch noch ein anderes Signal heraus, denn es zeigt, alle Spieler, alle Teile der Mannschaft sind wichtig. Auch wenn man nicht in der Startelf steht, kann man einen entscheidenden Einfluss auf das Spiel haben. Und ja, das erste Mal seit 2014 steht eine deutsche Mannschaft bei einer WM, jetzt also in der K.O.-Runde.
0: Ja, es hält uns natürlich ein Stein vom Herzen. Lass uns noch mal genauer auf den deutschen Matchwinner Dennis Undav schauen. Kann er sich jetzt Hoffnung auf einen Startelf-Einsatz machen?
3: Hoffnung kann er sich auf jeden Fall machen. Der Bundestrainer hat das auch nach dem Spiel gesagt, dass das für ihn eine Option ist, dass er darüber nachdenkt. Festgelegt hat er sich aber natürlich noch nicht. Die Zahlen sprechen aber natürlich für UNDAF mit 5 Torbeteiligung in den ersten beiden WM-Spielen. 3 Tore hat er selber gemacht, 2 Vorlagen gegeben, ist er jetzt Topscorer zu diesem frühen Zeitpunkt des Turniers. Und ja, UNDAF hat ja einen besonderen Karriereweg genommen, also erst relativ spät mit der Profikarriere gestartet, auch noch im Herrenbereich in der Regionalliga gespielt, dann mit 23 noch in der dritten Liga beim SV Meppen, aber dann hat die Karriere richtig Fahrt aufgenommen und jetzt klappt gefühlt alles und dementsprechend ist er natürlich auch gut drauf.
4: Ja, ich frage mich manchmal auch, warum das alles gerade klappt. Ich glaube, seit Ende Oktober oder seit Oktober nach meiner Verletzung läuft eigentlich sehr viel nach Plan. Je mehr Chancen wir haben und ich auf dem Platz bin, desto sicherer bin ich mir, dass ich immer treffen kann. Es ist ein Selbstverständnis von mir, dass ich meine ganze Karriere lang, auch wenn es im kleinen Ligen war, musste erst Dinge reinmachen, dass ich immer getroffen habe. Und ja, mit den Mannschaftskollegen, die machen mir es natürlich auch einfach. Alles überragende Spieler, Topspieler auf höchstem Niveau. Und ich versuche einfach den Flow mitzunehmen, das zu genießen. Und ja.
5: Gibt viele Stürmer, auch wahrscheinlich in Amateurligen, die davon träumen, so einen Lauf zu haben. Mit welchem Gefühl geht denn Dennis UNDAF bei diesem zweiten WM-Spiel in der 60. Minute auf den Platz?
4: Ich weiß, dass ich ein Tor mache. Das ist mein einziger Gedanke.
3: Ja, ob dieses Selbstbewusstsein Dennis UNDAF auch in die Startelf hilft, das wird man sehen beim nächsten Gruppenspiel, dem letzten gegen Ecuador am Donnerstag. Das ist vielleicht sogar eine ganz gute Möglichkeit für den Bundestrainer Nagelsmann, da noch mal ein bisschen was auszuprobieren, denn die deutsche Mannschaft steht ja schon fest, nicht nur im Weiterkommen, sondern vor allen Dingen auch schon als Gruppensieger. Also für die deutsche Mannschaft geht es in diesem letzten Gruppenspiel um nicht mehr ganz so viel.
0: Lass uns jetzt noch mal vorausblicken auf den Abend und die kommende Nacht. Für die Spanier steht gegen Saudi-Arabien das zweite Gruppenspiel heute an. Wie sehr stehen Sie da schon unter Druck?
3: Der Druck ist auf jeden Fall deutlich größer, als man vielleicht vor dem Turnier gedacht hätte. Und das kommt durch dieses 0:0 im Auftaktspiel der Spanier gegen Kap Verde. Das war wahrscheinlich die größte Überraschung an diesem ersten Spieltag bei der WM. Und ja, da wurde zum Beispiel ja der Superstar Lamine Yamal erst relativ spät eingewechselt. Auch der konnte nicht mehr dazu beitragen, dass Spanien das Spiel gewinnt, was eigentlich alle vorher erwartet hatten. Yamal war verletzt und wird jetzt aber immer weiter fit. Also gegen Saudi-Arabien wird damit gerechnet, dass er mehr Einsatzzeit bekommt. Außerdem spielen noch Uruguay und Kap Verde um 0 Uhr deutscher Zeit in der Gruppe. Da sind alle Partien am ersten Spieltag unentschieden ausgegangen, also noch alles offen in der Gruppe.
0: Außerdem trifft ja Belgien auf den Iran. Bei den Partien der Iraner spielt neben dem Fußball ja auch die Politik immer eine große Rolle, oder?
3: Genau, das hat man schon beim ersten Spiel der Iraner gesehen. In Los Angeles war das. Da gab es große Proteste, auch außerhalb des Stadions. Da wurde die vorrevolutionäre iranische Flagge gezeigt. Die gilt als Zeichen des Widerstandes gegen das iranische Regime. Im Stadion hatte die FIFA diese Flagge verboten. Sie wurde trotzdem gezeigt und teilweise dann auch eingesammelt von FIFA-Mitarbeitenden. Das iranische Regime hat auf diese Proteste reagiert und Beschlagnahmung von iranischem Vermögen im Iran angedroht gegenüber Protestierenden. Und die Mannschaft fühlt sich auch benachteiligt, die iranische. Die musste ja ihr Quartier relativ kurzfristig verlegen aus den USA nach Mexiko, reist jetzt für die Vorrundenspiele immer wieder in die USA ein. Das erste Spiel war in Los Angeles, das zweite heute Abend ist wieder in Los Angeles und im zweiten Gruppenspiel treffen sich Neuseeland und Ägypten um 3 Uhr in der deutschen Nacht. Auch in dieser Gruppe sind alle Spiele am ersten Spieltag unentschieden ausgegangen, also auch da wird dieser Spieltag vielleicht etwas mehr Klarheit bringen.
0: Spannende Spiele mitten in der Nacht, wer will, schaltet ein. Vielen Dank für das Update, Jonas.
3: Gerne.
0: Wir sind ready, das sagte Verteidigungsminister Pistorius vor wenigen Tagen in Brüssel, als er seine NATO-Kolleginnen und Kollegen traf. Und er meinte damit den Einsatz deutscher Minensucher in der Straße von Hormuz. Doch ein solcher Einsatz erfordert eine klare Rechtsgrundlage. Ob es die noch vor der Sommerpause des Bundestages geben wird, dazu äußert sich Pistorius heute im Bericht aus Berlin.
6: Das ist völlig offen, und zwar aus verschiedenen Gründen. Zum einen, weil wir nicht wissen, wohin die Verhandlungen, die jetzt in der Schweiz beginnen, wirklich führen, zu einem wie auch immer gearteten und wie stabilen Waffenstillstand, der von mir auch immer so gesagt Voraussetzung ist überhaupt für einen Angriff.

0: Engagement in der Straße von Hormuz. Und dann ist die zweite wesentliche Voraussetzung, auch davon habe ich immer schon gesprochen, ein Mandat des Bundestages, der wiederum einen internationalen Rahmen braucht. Den halten wir für gegeben.
1: Also ein kleiner Teil des Interviews heute im Bericht aus Berlin. Iris Seirer, in unserem Hauptstadtstudio Deutschland hat zwei Marineschiffe, die Mosel und die Fulda, in die Region geschickt. Was fehlt, ist das Mandat des Bundestages. Wann soll das kommen, laut Pistorius?
2: Im Laufe der Woche klang es so, als müsste das jetzt wahnsinnig schnell gehen, weil man muss sehen, es gibt eigentlich nur noch zwei Bundestagswochen, also in denen das Parlament über einen solchen Einsatz abstimmen kann. Und das ist nun mal verfassungsrechtlich die absolute Voraussetzung. Bei allen Einsätzen der Bundeswehr im Ausland, diesen Out-of-Area-Einsätzen, muss es so ein Mandat eben geben. Und es hat eine Unterredung in der Woche gegeben mit den Parlamentariern, und die Bundesregierung auch in Form von Herr Minister Pistorius hatte sich auf den Standpunkt gestellt, alle Voraussetzungen liegen doch rechtlicher Natur schon dafür vor. Also eben auch quasi dieses völkerrechtliche Dach, unter das man das heben will. Und dafür wollte man eine ältere UN-Resolution aus dem Sicherheitsrat aus dem März heranziehen. Aber da haben uns eigentlich renommierte Verfassungsrechtsexperten und Völkerrechtsexperten gesagt, dass das eigentlich

0: die Voraussetzung, die immer ganz klar formuliert wurde, sowohl von Bundeskanzler Merz als auch von Verteidigungsminister Pistorius, Ende der Kampfhandlungen, weil man wollte die Marine auf gar keinen Fall in solche Operationen verwickeln. Und deswegen war die ganze Mission tatsächlich ausgelegt nur auf die Minenräumung.
1: Was heißt das? Wie gefährlich ist dieser Einsatz eigentlich?
0: Ja, Experten haben uns gegenüber gesagt, dass das durchaus eine wirklich heikle Mission sein kann, weil auch wenn man zu einem wie auch immer gearteten Friedensschluss kommt, dass das immer so fragil bleibt, weil man es nun mal auch mit Partnern zu tun hat, auf die nicht hundertprozentig Verlass ist. Und man sieht ja eben jetzt auch an dem Wochenende, die Kampfhandlungen sind weitergegangen. Der Beschuss von Libanon hatte nicht aufgehört und der Iran hatte das ja auch als eine absolute Bedingung gestellt, um überhaupt weiter hier in die Verhandlungen zu treten. Das ist nicht eingetreten und insofern ist es tatsächlich grundsätzlich eine riskante Mission.
1: Iris, man hatte diese Woche den Eindruck bekommen, dass es mit dem Bundestagsmandat sehr schnell gehen soll. Warum jetzt dieser Druck? Ist es ein Zeichen Richtung USA?
0: Ja, das hatten sich einige Parlamentarier auch gefragt, warum dieser Druck so gemacht werden sollte, weil auch unabhängig vor dieser weiteren Zuspitzung jetzt am Wochenende, man auch da schon gesehen hat, dass das Ganze sehr, sehr vage ist, weil auch dieses sogenannte Memorandum of Understanding, also diese Absichtserklärung, ja auch sehr vage gehalten ist und man sich da eigentlich nicht hundertprozentig drauf verlassen kann. Und deswegen gab es auch Spekulationen, ob das vielleicht eben auch als Signal an die USA gewertet werden soll, hey, wir sind an eurer Seite, auf uns kann man zählen, wir machen auch durchaus mit. Verteidigungsminister Pistorius ist damit auch bei uns in der Sendung konfrontiert worden und er widerspricht dem und sagt, es sind nur sachliche Gründe, die hier eine Rolle spielen würden, zumal eben auch die freien Seewege für die deutsche Wirtschaft von zentraler Bedeutung seien.
1: Die Friedensgespräche zwischen der USA und dem Iran in der Schweiz haben ja begonnen. Wie zuversichtlich ist Pistorius, dass es zu einer Einigung kommt?
0: Er hatte da sich überhaupt nicht in die Karten schauen lassen, weil das wahrscheinlich auch zum jetzigen Zeitpunkt nicht möglich ist. Also es sollten ja die Friedensgespräche schon, ich glaube, Freitag oder Samstag losgehen. Das wurde ja nochmal aus, wie es hieß, logistischen Gründen verschoben. Jetzt sind beide Verhandlungsparteien vor Ort und man muss tatsächlich abwarten und sehen, was da herauskommt. In der Absichtserklärung hatte man sich ja ohnehin eine Frist von 60 Tagen gesetzt, zu der dann ja eine etwas festere Vereinbarung stehen sollte. Das wäre Mitte August.
1: Iris Seyram, danke für diese Einordnungen aus Berlin.
0: Gerne.
1: Und mehr dazu sendet das Erste um 18 Uhr im Bericht aus Berlin. Es ist Zeit für unser Update. Wir schauen auf einige Themen des Tages zusammen mit meiner Kollegin Melanie Marx im Nachrichtenhaus der Tagesschau. Schauen wir als Erstes in die Schweiz, Melanie. Dort geht es heute um ein Ende des Kriegs im Nahosten. Verhandlungsteams der USA und Irans sind zusammengekommen. Es ist das erste Aufeinandertreffen, seit beide Staaten vergangene Woche eine Absichtserklärung unterzeichnet haben. Melanie, wie läuft das heute ab?
2: Also genau wissen wir das tatsächlich nicht, weil es gibt keine öffentliche Bekanntmachung, wie jetzt genau die Tagesordnungspunkte und die Gespräche ablaufen werden. Aber es hat heute Nachmittag vermeldet zunächst das iranische Staatsfernsehen, dass die einzelnen Delegationen, dass die zusammengekommen seien, Vertreter Amerikas, Vertreter Irans und auch Vertreter Katars. Katar hat das später auch bestätigt. Das heißt, die Gespräche haben begonnen und laufen. Was aber bei der ganzen Sache unklar ist, ist, wie lange überhaupt man zusammensitzen will. Also es hatte ein Sprecher des iranischen Außenministeriums, hatte von einem Tag gesprochen. US-Vize J.D. Vance, der hatte bei seiner Abreise davon gesprochen, dass er für mehrere Tage aufbreche. Also hier bleibt eine Frage offen. Die andere Frage ist auch, in welchen Konstellationen man noch weiter zusammenarbeiten werde oder ob in verschiedenen Konstellationen. Also es hieß zwischenzeitlich, dass es verschiedene Arbeitsgruppen geben könnte, wo man dann nicht mehr auf so hochrangiger Ebene, sondern dann eben auf etwas niedrigerer Ebene, man nennt es dann immer technische Gespräche, weiterspricht. Auch das sind Fragen, die wir aktuell noch nicht wissen.
1: Was sind denn die größten Knackpunkte in den Verhandlungen?
2: Also es gibt verschiedene Knackpunkte, aber ich würde jetzt mal auf zwei eingehen. Ein großer Knackpunkt, das ist aktuell die Frage nach der Situation im Libanon. Da können wir vielleicht noch einmal auf die Absichtserklärung schauen, die vergangene Woche unterzeichnet wurde. Da würde ich einmal zitieren, da steht drin, die Vereinigten Staaten von Amerika, die Islamische Republik Iran

0: und ihre Verbündeten erklärten mit der Unterzeichnung dieser Absichtserklärung das sofortige und dauerhafte Ende aller militärischen Aktivitäten, auch im Libanon. Das steht da drin. Und da gibt es jetzt aber zwei Fragen, über die man diskutiert. Das eine ist die Frage nach der israelischen Präsenz im Südlibanon. Iran hat auch vor diesen Gesprächen noch einmal gesagt, die israelische Präsenz dort komme für Iran nicht in Frage. Iran will also, dass Israel aus dem Südlibanon abzieht. Israel lehnt das bisher aber ab. Das ist also ein Knackpunkt. Und die andere Frage ist die Frage nach der Waffenruhe und nach den Kämpfen. Also ich zitiere hier nochmal, es steht drin, ein Ende aller militärischen Aktivitäten, auch im Libanon. Zuletzt war die Waffenruhe aber fragil. Und da wurde US-Vizepräsident J.D. Vance danach gefragt, welche Botschaft denn die Amerikaner jetzt an Israel haben. Er hat eine Pressekonferenz gegeben, da können wir einmal reinhören, was er gesagt hat.
1: Der Präsident hat uns dazu verpflichtet, auf einen umfassenden regionalen Waffenstillstand hinzuarbeiten. Wir haben in der Zusammenarbeit mit den Katarern, den Pakistanern und unseren Freunden in Israel großartige Partner gefunden. Wir alle setzen uns dort für den Frieden in der Region ein. Es gibt zwar noch einiges zu tun, aber wir werden weiter daran arbeiten.
0: Also er spricht von Fortschritten, aber auch davon, dass noch einiges zu tun sei, geht da aber nicht konkreter darauf ein. Es hat auch ein Vertreter der israelischen Armee sich noch einmal geäußert, das hat die Nachrichtenagentur Reuters zitiert. Der hat gesagt, die israelische Armee hat ja nach eigenen Angaben erstmal die Kampfhandlung eingestellt, aber der hat gesagt, dass die Waffenruhe weiter fragil bleibe und die Armee bereit sei für mögliche weitere Kämpfe. Also auch hier bleibt das Ganze weiter fragil. Und jetzt hat sich auch US-Präsident Trump in den sozialen Medien geäußert. Das können wir einmal einblenden. Und da hat der Iran noch einmal gedroht, hat den Iran aufgefordert, sich an die Hisbollah-Miliz im Libanon zu wenden und diese quasi zu stoppen. Ansonsten werden die Amerikaner wieder angreifen, so Trumps Drohung, trotz dieser Gespräche, die aktuell laufen. Das ist also wirklich ein größeres Konfliktfeld vor diesen Gesprächen, während diesen Gesprächen. Und ein anderes Konfliktfeld, das ist natürlich das iranische Atomprogramm, das in der Absichtserklärung ja gar nicht genauer definiert ist, wie man da weitermachen möchte. Also das sind verschiedene Fragen offen, zum Beispiel, was passiert mit dem angereicherten Uran, das Iran hat, wer kontrolliert, wie Iran mit dem Atomprogramm umgeht, wie wird das Ganze auch kontrolliert und dann eben auch die große Frage, darf Iran überhaupt anreichern? Da sagen die Amerikaner ja eigentlich, naja, wir wollen das für mindestens 20 Jahre, so war zuletzt eine offizielle Position, für mindestens 20 Jahre gar nicht angereichert wird. Und da hat sich jetzt aber auch der iranische Präsident im Staatsfernsehen geäußert, auch da können wir einmal reinhören.
1: Auch wir wollen unsere Rechte und Ansprüche sichern und uns weigern, uns Zwang, Ungerechtigkeit und Finsternis zu beugen. Wir werden unser Recht auf Anreicherung nicht aufgeben und sie werden gezwungen sein, dies zu akzeptieren.
0: Also auch hier liegen die Positionen noch auseinander und dann gibt es natürlich auch noch Differenzen bei der Zukunft der Straße von Hormus. Also da sind noch sehr viele Gesprächsthemen offen.
2: Ja, und schwierige Gespräche stehen uns voraus, das kann man wohl schon sagen. Schauen wir jetzt nach Kolumbien. Dort sind heute etwa 41 Millionen Wahlberechtigte aufgerufen, in der Stichwahl ihren neuen Präsidenten zu wählen. Worum geht es heute bei der Wahl und wer hat die besten Chancen?
0: Also Beobachter sagen tatsächlich, dass es eine Richtungswahl ist. Vielleicht, um das besser zu verstehen, einmal kurz zur Erklärung. Also es gibt in Kolumbien bewaffnete Konflikte, da sind bewaffnete Gruppierungen aktiv. Die Sicherheitslage hat sich in den vergangenen Jahren verschlechtert. Das sind 10.000 Kolumbianer, sind Binnenflüchtlinge laut Menschenrechtsorganisationen. Und dann gibt es ein großes Problem von Armut. Also die Schere zwischen Arm und Reich ist sehr, sehr groß in Kolumbien. Das befördert natürlich auch wieder, dass man sich bewaffneten Gruppierungen anschließt. So, und da sind jetzt zwei Kandidaten in dieser Stichwahl, die da sehr gegensätzliche Ansätze haben, wie man das Ganze löst. Der eine möchte den Kurs von Petro eher fortsetzen. Da geht es darum, dass man Friedensverhandlungen führt mit bewaffneten Gruppierungen, dass man das Thema Armut angeht durch Unterstützung von Seiten des Staates. Da gab es aber bisher Kritik am Kurse Petros, weil zum Beispiel die Sicherheitslage sich nicht verbessert hat. Auf der anderen Seite sind ein paar mehr Menschen in Arbeit gekommen. Und dann gibt es aber den Kurs des rechten Kandidaten und der sagt, ich möchte sehr hart gegen bewaffnete Gruppierungen vorgehen, auch militärisch. Ich möchte diese Friedensgespräche abbrechen. Das ist die Ausgangslage und deswegen sagen Experten, das ist eine Richtungswahl.
2: Also es wird spannend, wie das ausgeht. Und zum Schluss noch etwas Zeit für Mutmachendes im wahrsten Sinne des Wortes. Und zwar haben sich in Australien Menschen zusammengeschlossen. Melanie, worum geht's da?
0: Ja, da geht es darum, dass es kürzlich eine Haiattacke gab in Sydney an einem Strand. Und da haben viele Menschen danach Angst gehabt, ins Wasser zu gehen. Und dann hat man gesagt, naja, wenn ihr Angst habt, dann machen wir das einfach alle zusammen. Weil alle zusammen, das ist natürlich bedrohlicher, dann fühlt man sich geschützter. Es waren Jetskis im Wasser, um das Ganze zu schützen, Lifeguards. Und so haben sich dann tatsächlich einige Menschen, die sich vorher nicht mehr getraut haben, wieder getraut, ins Wasser zu gehen. Ja.
2: Vielen Dank für dieses mutmachende Update am Ende. Und wir hören uns bestimmt später nochmal. Danke, Melanie.
0: Gerne.
2: Guten Tag, hier ist die Tagesschau in 100 Sekunden. Iran und USA verhandeln über Kriegsende. Im schweizerischen Bürgstock wollen die Unterhändler eine Einigung erreichen. Zentrales Thema ist das iranische Atomprogramm. Irans Präsident Pezeshkian pochte erneut auf das Recht zur Urananreicherung. Sein Land wolle aber keine Atombombe bauen. Straße von Hormuz soll erst bei Waffenruhe im Libanon öffnen. Das berichten iranische Medien. Als Reaktion auf israelische Angriffe im Libanon hatte Iran die wichtige Wasserstraße gestern erneut geschlossen. Israel lehnt Einschränkungen im Libanon ab. Man werde sich nicht zurückziehen, sagte Verteidigungsminister Katz. Ukraine greift von Russland annektierte Halbinsel Krim mit Drohnen an. Es soll Explosionen und Brände gegeben haben. Laut russischen Behörden starben mindestens 4 Menschen. 28 weitere wurden verletzt. Die Treibstoffknappheit auf der Krim wächst. Sprit wird nicht mehr an Privatpersonen ausgegeben. Der ukrainische Präsident Zelensky spricht von Vergeltungsschlägen gegen militärische Ziele. Rentenkommission der Bundesregierung hat Vorschläge erarbeitet. Nach Informationen des ARD-Hauptstadtstudios soll unter anderem das Renteneintrittsalter ab dem Jahr 2032 weiter angehoben werden, wenn gleichzeitig auch die Lebenserwartung steigt. Mittel- und langfristig sollen auch Selbstständige, Beamte und Abgeordnete ins gesetzliche Rentensystem einzahlen. Hitzewelle dauert an. In Deutschland und Teilen Südeuropas sind die Temperaturen auch heute sommerlich heiß. Es zogen aber auch heftige Gewitter durchs Land. Mit viel Regen in kurzer Zeit. Für die kommende Woche warnt der Deutsche Wetterdienst weiter vor hohen Temperaturen. Das Wetter? Morgen vor allem im Nordosten freundlich und sonnig. Im übrigen Land einzelne Schauer oder Gewitter. Höchstwerte 22 bis 38 Grad. Hier im Programm geht es jetzt weiter mit Panorama 3 und dem Thema nicht ausreichend finanziert. Tierheime unter Druck. Nachrichten bei Tagesschau 24 gibt es wieder um 19.15 Uhr.

0: Guten Abend und herzlich willkommen bei Panorama 3. Zu wenig Geld, dafür immer mehr Tiere. So lässt sich die Lage in norddeutschen Tierheimen kurz und knapp zusammenfassen. Laut Tierschutzbund fehlt den Heimen in ganz Deutschland ein dreistelliger Millionenbetrag. Und deshalb hat der Tierschutzbund im Mai Klage gegen die Bundesrepublik Deutschland eingereicht. Da möchte er einmal grundsätzlich klären lassen, inwieweit auch der Bund zur Finanzierung von Tierheimen verpflichtet ist. Bislang werden die nämlich größtenteils von den Kommunen finanziert. Unsere Reporter, die waren jetzt mal unterwegs und haben sich angeschaut, was diese chronische Unterfinanzierung für die Arbeit der Tierheime bedeutet.
1: Im Tierheim Osterode herrscht meistens Platzmangel. Seit Corona müssen sie immer mehr Tiere versorgen. Leiterin Alanis Sieger führt mich über das Gelände. Sie erzählt, einige Tiere würden hier für Jahre bleiben, wie Jackie. Er gilt als schwer vermittelbar, ein sogenannter Langzeitsitzer. Sieht harmlos aus, kann aber auch anders.
2: Jackie argumentiert sehr gerne und sehr viel, vor allem mit seinen Zähnen.
3: Ah, okay. Sind wahrscheinlich gute Argumente.
2: Ja, schon. Mhm. Und tatsächlich ist bei ihm so ein bisschen das Problem, dadurch, dass er ja doch sehr klein und sehr süß ist, nehmen das viele Leute leider nicht so ernst, wie sie es sollten. Er war tatsächlich auch schon öfter vermittelt, ist tatsächlich aber immer wieder zurückgekommen.
1: Um gefundene oder beschlagnahmte Tiere kümmert sich in Deutschland der Staat. So steht es auch im Grundgesetz. Nur diese Aufgabe übernimmt er nicht selbst. Er lagert sie auf die Tierheime aus. Für Pflege und Versorgung zahlen die Kommunen eine bestimmte Summe. Doch dieses Geld reiche einfach nicht aus, sagen sie hier.
4: Ich stelle die Frage nochmal.
1: Amar Bustami ist Rechtsanwalt in Hamburg. Er ist auf Tierschutz spezialisiert, berät Behörden und Tierschutzorganisationen. Die Finanzierung für Tierheime müsse grundsätzlich neu geregelt werden, sagt er. Sie reiche schon lange nicht mehr aus.
5: Was wir auch in unserer Arbeit oft feststellen, ist eben, dass das wirklich nur ein Tropfen auf dem heißen Stein ist. Also, dass es sich

0: eben vor allem nicht an den Bedarfen der Tierheime orientiert, sondern sehr unterschiedlich sind. Also zum Teil sind es dann Pauschalbeträge pro Tier. Also es sind eben erhebliche Mehrkosten, auch gerade in den letzten Jahren auf die Tierheime zugekommen, die nicht entsprechend durch die kommunale Finanzierung abgedeckt sind.
1: So wie hier in Osterode. Doch hier haben sie noch ein ganz anderes Problem. Die Stirnwand des Hundehauses bewegt sich langsam vom Haus weg. Je näher man zur Außenwand kommt, desto größer werden die Risse in den Mauern.
2: Tatsächlich sind wir mittlerweile so ein bisschen in der Lage, unser Tierheim überall mit hinzunehmen, weil uns da vor kurzem tatsächlich ein ganzes Stück Fliese mit Wand rausgebrochen ist aus unserem Einhunderaum. Das heißt, wir sind hier wirklich nicht nur mehr beim Thema leichte Setzungsrisse, sondern hier sind definitiv Schäden am Gebäude vorhanden. Drinnen sitzen wir, unser schönes Stück, was wir hier haben, das passt dann tatsächlich hier rein. Und das hat sich hier verabschiedet. Aber was dann wirklich dazu führt, dass diese Wand sich so dermaßen bewegt, das konnten wir bis jetzt halt noch nicht rausfinden.
1: Ob das Haus ganz abgerissen werden muss oder ob eine Sanierung möglich ist, das wird gerade final geklärt. Fest steht nur, dass sie sich momentan weder das eine noch das andere leisten können. Antje Gebel hat schon hin und her gerechnet. Zwar will das Land Niedersachsen in den nächsten 10 Jahren 20 Millionen Euro für Tierheime und Wildtierstationen zur Verfügung stellen. Nur ob sie davon überhaupt etwas bekommen, ist heute völlig unklar.
3: Ich habe mich sehr mit Fördermitteln nochmal beschäftigt. Es gibt für das Land Niedersachsen aus öffentlicher Hand im Moment keine Fördertöpfe, die ich überhaupt anfragen könnte. Wir versuchen irgendwie über Spenden und Sponsoring daran zu kommen. Ob uns das gelingt, keine Ahnung, steht in den Sternen.
4: Aber das ist doch, ist das nicht frustrierend?
3: Voll, total.
1: Auch vom Landkreis Göttingen können sie keine finanzielle Unterstützung erwarten. Auf Nachfrage heißt es, im Haushalt seien keine Zuschüsse verankert. Und weiter, zu größeren infrastrukturellen Problemen des Tierheims Osterode liegen dem Landkreis Göttingen derzeit keine eigenen belastbaren Informationen vor. So könne man nie langfristig planen, erzählen sie mir. Die Finanzierung von Tierheimen ist in Deutschland nicht einheitlich geregelt. Wenn die Töpfe leer sind, merken die Tierheime das mit als erstes. Einmal gibt es den Bund. Der fördert aber nur in Einzelfällen. Und die Bundesländer sind bei der Frage uneinheitlich. Manche fördern, andere nicht. Und die Kommunen zahlen den Tierheimen die besagte Pauschale. Die muss aber individuell ausgehandelt werden. Damit will sich der Deutsche Tierschutzbund nicht länger zufrieden geben. Er hat Klage beim Verwaltungsgericht Köln eingereicht. Auch der Bund soll zukünftig zahlen. Ellen Kloth verweist auf den Tierschutz. Der sei immer noch eine hoheitliche Aufgabe.
5: Hier bei der Klage geht es in erster Linie um die Investitionskosten in die Gebäude hinein, um die Gebäude so herzustellen, dass sie also den Anforderungen sowohl an Arbeitsschutz als auch an Tierschutz gerecht werden. Um dieses Startziel erfüllen zu können, ist es erforderlich, dass nicht nur Forderungen gestellt werden seitens des Staates an die Tierschutzvereine, die die Tierheime betreiben, sondern umgekehrt auch die Möglichkeiten gegeben werden, das Ganze auch tatsächlich umzusetzen.
1: Der Bund verweist auf Nachfrage auf das laufende Verfahren und sieht Länder und Kommunen in der Pflicht. Zitat: Eine direkte Bundesfinanzierung ist nicht vorgesehen. In Deutschland sind allein 550 Tierheime im Deutschen Tierschutzbund organisiert. Der Investitionsstau der Heime liegt Schätzungen zufolge im dreistelligen Millionenbereich. Auch dieses Tierheim ist seit Corona voll. Viele haben ihre Hunde mittlerweile wieder ausgesetzt oder abgegeben. Azubi Cedric Groß zeigt mir die Zwinger.
6: Zurzeit ist das wirklich schlimm, was Hunde betrifft. Also wir quillen langsam echt über. Und wir müssen ja trotzdem immer noch Notfallzwinger freihalten. Egal ob für eine Beschlagnahmung oder auch für Fundtiere. Da sind wir auch verpflichtet, zu die aufzunehmen.
1: Es ist großen Spenden zu verdanken, dass hier gerade ein neues Hundehaus gebaut wird. Eine Person hat allein 200.000 Euro gespendet, hinzu kamen noch Erbschaften. Ohne solche Gelder wären viele Tierheime wohl längst am Ende. Hier in Mölln dürfte sich die Lage bald erst einmal entspannen.
6: Das Hundehaus, das ist mit Containerbauweise. Ja. Da sind die kräftig noch am Arbeiten, damit das bis zum Sommerfest diesen Monat fertig wird. Ja. Da haben wir die Möglichkeit,

0: Möglichkeit, dann mindestens 10 Hunde unterzubringen.
1: Das neue Gebäude wird auch dringend benötigt. Denn die alten Zwinger sind nach den neuen Bestimmungen für die Tiere deutlich zu klein und werden vom Veterinäramt nur noch geduldet. Gaston Prüßmann wollte das neue Hundehaus eigentlich schon viel früher bauen, schon 2020. Doch das Land Schleswig-Holstein strich plötzlich die Fördermittel für Tierheime. Der Landeshaushalt gab das nicht mehr her.
2: Damals haben wir noch Fördermittel bekommen vom Bund, vom Land, vom Kreis. Und konnten deshalb das damals alles noch bauen. Aber es hat dann nicht mehr gelangt, weil Corona dann kam. Sind Fördermittel weggebrochen und alles. Konnten wir dann das Hundehaus nicht mehr bauen.
1: Prüßmann meint, dass er mit privatem Geld staatliche Aufgaben übernehme. Und dass sich der Staat auf die Tierschützer verlasse. Du wirst wahrscheinlich, so wie
2: das aussieht, Tierschützer sind erpressbar. Das ist das Problem an der ganzen Sache. Ein Tierschützer wird niemals sagen, ja gut, okay, wenn ihr nicht mitspielt, dann lasse ich das Tier eben halt da sterben oder sowas. Das macht ein Tierschützer nicht. Das ist das Problem irgendwo. Das wissen die Kommunen und die Politik insgesamt ganz genau.
1: Dabei muss der Staat laut Grundgesetz auch für Tiere Verantwortung übernehmen und diese schützen. Dass das oft vergessen werde, liege daran,
3: dass, würde ich sagen, gesellschaftlich, vielleicht auch politisch teilweise, Tierschutz als so eine Art nice to have wahrgenommen wird oder eben als so etwas Karitatives, was dann vielleicht irgendwie wohlmeinende Gutmenschen sozusagen machen, während man ja eigentlich ganz klar sein muss, dass es nicht nur dieses nice to have ist, sondern eben sowohl in Artikel 20a des Grundgesetzes verankert ist, als auch im Tierschutzgesetz ganz klare Anforderungen an den Staat bestehen.
1: Zurück im Tierheim Osterode. Alfred und Martina Feike sind hier, um sich einen neuen Hund auszusuchen. Ihr letzter ist vor 3 Wochen gestorben.
4: Ich brauche wieder Leben im Haus. Ich brauche eine Aufgabe. Ich möchte raus.
5: Und jetzt machen Sie mal so eine Testgassi-Runde, oder?
4: Ja, gestern waren wir ja auch schon mit ihr unterwegs. Und das hat perfekt geklappt. Lissy ist ganz, ganz lieb.
1: Bevor Lissy endgültig geht, prüfen die Mitarbeiter des Tierheims noch, ob ihr neues Zuhause ihren Anforderungen entspricht. Dann wird wieder ein Platz frei. Doch sie gehen nicht davon aus, dass der lange leer bleiben wird.
6: Ja, ein neues Zuhause, das wünschen sich auch viele Menschen. Wie schwer es mittlerweile aber ist, eine passende Wohnung zu finden, darüber hatten wir ja vor ein paar Wochen schon mal berichtet. Und auch darüber, was das mit den Menschen macht, die auf zu wenig Raum leben müssen. Und da ist uns vor allem das Schicksal einer Familie im Gedächtnis geblieben. Die hatte nicht nur viel zu wenig Platz, sondern zusätzlich auch noch Schimmel in der Wohnung.
7: 59 Quadratmeter, verteilt auf 2,5 Zimmer. Familie Sof Danilo lebte hier zu sechst. 5 Jahre suchten sie eine neue Wohnung, vergeblich. Der Vater war verzweifelt.
8: Ja, wir haben nur 2 Zimmer. Hier, wir schlafen alle hier. Alle, mit meiner Frau und den Kindern.
7: Und es gab ein weiteres Problem.
8: Das ist alles Schimmel. Hier, hier, hier.
7: Fast alle Räume der Wohnung waren befallen. Sogar die Kleidung verschimmelte im Schrank.
6: Ja, die Vermieterin, das ist in diesem Fall die Saga, ein kommunales Wohnungsunternehmen aus Hamburg. Die hat nach unserem Bericht der Familie dann erfreulicherweise plötzlich doch noch eine neue Wohnung angeboten. Das schien vorher ja nicht möglich. Den Schimmel aus der Wohnung, aus der aktuellen, den hat sie auch entfernt. Zumindest auf den ersten Blick. Also alles wieder gut?
7: Bald soll es in die neue Wohnung gehen, erzählt uns Paul-Henrik Mann vom Mieterverein Hamburg. Er unterstützt die Familie und will sich mit uns zusammen ein Bild vom Zustand der alten Wohnung machen. Die Kinder sind noch in der Schule, die Eltern mitten in den Umzugsvorbereitungen. Die Mutter möchte nicht gefilmt werden, zeigt uns, wie die Küche heute aussieht. Auf den ersten Blick ist der Schimmel weg.
9: Das ist jetzt sicherlich einmal behandelt worden, malermäßig, und sieht jetzt wieder gut aus. Die Frage ist halt, wie lange? Und hier hat man diese Ausblühung in der Tat. Das sind aber auch die Fugen hier, oder? Wichtig ist, dass eben ursächlich instand gesetzt wird, weil sonst werden die nächsten Mieter, die hier einziehen, wieder genau die gleichen Probleme haben.
7: So wie dieses Mal wurde der Schimmel bereits mehrere Mal entfernt, erzählt uns der Familienvater.
8: Ja, das ist das erste Mal, das heißt, das vierte Mal oder fünfte Mal hat das gemacht. Und danach wieder kommt immer Schimmel.
7: Auch im Schlafzimmer wurde der Schimmel entfernt, aber nicht überall.
8: Und zum Beispiel hier, es gibt zu viel Schimmel.
10: Immer noch?
8: Viel, ja. Hier, es gibt zu viel hier.
7: Mit der Kamera kommen wir nicht nah genug ran. Wir drehen mit dem Handy. Und tatsächlich, die Wand ist offenbar noch voller Schimmel.
10: Wie bewerten Sie das, dass hier der Schimmel immer noch hinter dem Schrank ist?
9: Ja, das ist unmöglich. Also erst verursacht die Saga hier keine ursächliche Instandsetzung. Und dann wird das, was gemacht wird, auch nicht mehr vollständig gemacht. Also es ist Aufgabe der Saga, hier dafür zu sorgen, dass die Baufreiheit geschaffen wird. Dann müsste der Schrank abgebaut, verrückt werden. Dahinter müsste das dann in Ordnung gebracht werden. Und dann das Mobiliar eben wieder zurückgestellt werden. Das ist die Saga, die hier in der Pflicht ist.
7: Die Eltern renovieren jetzt die alte Wohnung. Alle Wände sollen wieder weiß übergeben werden. In ein paar Wochen ziehen sie in ihre neue Wohnung. Die hat zwei Zimmer mehr als die jetzige. In Zukunft sollen die beiden Jungs ein Kinderzimmer bekommen und die zwei Mädchen auch eins.
8: Erstmal kommt die Gesundheit vor die Kinder. Damals habe ich dir gesagt, dass mein Wunsch ist da. Ich habe kein Problem, aber die Kinder müssen gesund bleiben.
7: Jetzt muss alles schnell gehen. Der neue Mietvertrag habe schon begonnen, erzählen sie uns. So hätten sie für den Monat Juni sogar doppelt Miete zahlen müssen. Paul-Henrik Mann hält das für unzulässig.
9: Das finde ich eine Frechheit. Also wenn ich, die ziehen ja nicht freiwillig hier aus, die Familie, sondern die müssen ausziehen, weil die Wohnung hier in einem so desolaten Zustand ist. Und wenn die Saga dann als kommunales Wohnungsunternehmen eine andere Wohnung anbietet, dann noch mehr Kosten auf die Familie abzuwälzen, finde ich unmöglich. Zumal wir ja hier auch noch diverse Minderungsansprüche für die alte Wohnung geltend machen können.
7: Der Mieterverein wird die Sache noch mal prüfen. Auch wir fragen bei der Saga nach. Wollen wissen, warum die Familie doppelt Miete zahlen müsse und was mit dem restlichen Schimmel passieren soll. Die Saga teilt uns mit, man warte noch auf die Endabnahme der Wohnung und schreibt weiter: Wir werden im Anschluss in den direkten Austausch mit der Mietpartei gehen und die genannten Punkte besprechen. Also auch die Frage nach einer Doppelmiete. Die Familie muss abwarten. Immerhin kann sie bald in einer Wohnung ohne Schimmel leben.
6: Wenn es um den Schutz und Erhalt von Biotopen geht, dann ist das Land Niedersachsen ganz weit vorne mit dabei, zumindest auf dem Papier. Die Realität, die sieht ein bisschen anders aus. Da werden Flächen, die eigentlich den Gemeinden gehören, einfach von Landwirten überackert, und zwar ohne, dass diese eine Pacht dafür zahlen. Eigentlich könnten sich die Kommunen diese Flächen zurückholen, um so eben mehr für den Lebensraum von Vögeln und Insekten zu tun. Doch wie heikel dieses Thema offenbar ist, das sieht man auch daran, wie die Kommunen dieses Thema angehen bzw. eben nicht angehen.
11: Den Naturschützern Olaf von Drachenfels und Bernd Ellersieg fehlt hier etwas. Nämlich Platz zwischen den ganzen Feldern. Mehr Platz für Insekten und Vögel. Eigentlich sollen in Niedersachsen 10% der Fläche für solche Biotope vorgehalten werden. Aber hier sei dieses wertvolle Land unter Äckern verschwunden.
12: Ja, hier befand sich laut den vorliegenden Karten ein Gemeindeweg, öffentlicher Gemeindeweg. Das heißt, der ist jetzt komplett nicht mehr da.
11: Ein Landwirt hat seine Ackerfläche einfach ausgedehnt. Das nennt man Überackern. Eigentlich darf er das nicht. Ein Phänomen, das nach Aussagen der Naturschützer vielerorts vorkommen soll. Hier in Rodenberg im Kreis Schaumburg haben die Naturschützer gleich mehrere solcher Flächen gefunden.
13: Und hier ging dann der Weg genau auf diesen Mast zu. Und vor dieser Böschung, die man hinter dem Mast sieht, war eben früher auch noch eine Wiese. Und das war wohl auch der Grund, warum es diesen Weg gab, um von hier zu der Wiese fahren zu können. Und dann war wahrscheinlich die Reihenfolge so, erst war die Wiese nicht mehr da und wurde in Acker umgewandelt. Dann war der Weg auch deswegen nicht mehr nötig. Und dann hat man den Weg offensichtlich halt übergeflücht. Aber er ist in Katasterkarten eben noch als gemeindeeigene Wegeparzelle eben verzeichnet.
11: Und wenn der unbefestigte Feldweg fehlt, dann fehlt Lebensraum für Tiere, die im Acker nicht mehr leben können. Gerne hätten wir mit dem Landwirt, der hier offenbar überackert hat, ein Interview geführt. Aber all unsere Fragen bleiben unbeantwortet. Der verantwortliche Eigentümer der Flächen ist aber die Kommune. Doch dazu später mehr. Wenige Meter weiter zeigen uns die Naturschützer noch einen öffentlichen Feldweg, der sozusagen angeknabbert wurde.
12: Wenn ich mal so gucke, ohne Zollstock, 1, 2, 3, 4 Meter. Ich gebe mal 4 Meter. Und ich sag, der müsste 7 Meter breit sein. Also 1 Meter, die auf beiden Seiten einfach fehlt.
11: Feldwege, die eigentlich der Gemeinde gehören, sind auch hier offenbar überackert worden. Wieder fehlten Biotope für Tiere und Pflanzen, die in den Ackerflächen nicht überleben können, erzählt Olaf von Drachenfels.
13: Wir reden ja viel über Insektensterben, wir reden über Biodiversitätsschwund. Und das ist ja genau einer der wesentlichen Ursachen, warum wir dieses Problem haben. Wo sollen die Insekten leben? Rechts und links haben wir Ackerflächen, die mit Pflanzenschutzmitteln behandelt werden. Und wenn man auf dem Weg hier schaut, dann sieht man, dass hier wenigstens irgendwelche Sachen noch wachsen, die im Acker nicht vorkommen. Aber es ist halt aufgrund der schmalen Breite ist es halt zu wenig.
11: Eigentlich brauchen Insekten und andere Tiere Flächen zwischen den Feldern. So wie diese hier. Man nennt sie Wegreine. All diese Wegreine sollten idealerweise miteinander verbunden sein. So soll ein großer Biotopverbund entstehen. Es geht dabei nur um das sogenannte Offenland, also alle Flächen außerhalb von Wäldern. In Niedersachsen sollen eigentlich 10% der Landesfläche Biotope in diesem Offenland sein. So hatten sie es hier vor 6 Jahren verabredet. Die Landesregierung, der Bauernverband und die Naturschützer. Sie nannten es den Niedersächsischen Weg. Das Ziel steht sogar im Niedersächsischen Naturschutzgesetz. Wir wollten wissen, wie viele Biotope im Offenland gibt es heute wirklich? Wir haben alle Kreise und kreisfreien Städte in Niedersachsen angefragt. Die meisten, hier rot markiert, konnten nicht beziffern, wie viele Biotopflächen im Offenland vorhanden sind. Andere nennen uns Daten. Hier hellgrün. Doch nur in wenigen Kreisen und Städten sind tatsächlich mehr als 10% der Fläche Biotope im Offenland. Hier dunkelgrün. In vielen Kreisen werden gerade neue Zahlen erarbeitet. Doch das 10%-Ziel ist bisher nicht erreicht.
13: Das sehen wir natürlich sehr kritisch, weil es war ja nun erstmal ein Erfolg, dass man sich Landwirtschaft, Naturschutz und Politik darauf geeinigt haben, diese 10% im Offenland zu halten und zu entwickeln. Und zwar mit einem Termin 31.12.2023. Und der ist bekannterweise vorbei, dieser Termin.
11: Im verantwortlichen Umweltministerium stehen die Plakate zum Niedersächsischen Weg in der Ecke. Umweltminister Christian Meyer gibt unumwunden zu, dass das 10%-Biotopziel nicht erreicht wurde. Konsequenzen hat das aber nicht.
14: Also es ist eben ein Ziel, was im Gesetz steht, was damals einstimmig vom Landtag verabschiedet worden ist, dass man dieses Ziel verfolgt. Und es stimmt, dass wir die Jahreszahl nicht erreicht haben. Bis dahin haben wir wahrscheinlich es nicht geschafft.
11: Ein neues Zieldatum will Minister Meyer aber nicht nennen.
14: Es bringt jetzt aber nichts, eine neue Jahreszahl zu schreiben oder unverzüglich, sondern wir sitzen dabei und sind an ganz konkreten Planungen, die Kommunen zu unterstützen, über die Landesraumordnung, über Förderprogramme, über Anreize.
11: Offenbar sind die Partner des Niedersächsischen Wegs uneins, wie welches Biotop eigentlich angerechnet werden soll. Um das 10%-Ziel zu erreichen, könnten aus Sicht der Naturschützer auch die überackerten Flächen helfen. Die Gemeinden müssten sie dafür zurückfordern und in Biotope umwandeln. Seit Jahren ist das hier in Rodenberg ein Thema. Bürgermeister Thomas Wolf meint aber, er müsse ausgleichen zwischen den Interessen der Naturschützer und denen der Landwirte.
15: Wenn ich als Gemeinde eigene Flächen habe, eigene Wegeflächen habe, die dann halt von Dritten gewerblich genutzt werden, ist das ein Zustand, den man wieder zurückführen muss. Aber das mache ich nicht einseitig, obrigkeitlich, als Gemeinde, indem ich sage, du hast jetzt bis morgen diese 3 Meter Feldflächen wieder freizugeben, sondern ich setze darauf, dass wir das gemeinsam besprechen.
11: Er sei auf die Landwirte angewiesen. Und außerdem koste es Geld, um aus Flurstücken Biotope zu machen.
15: Wir als Kommunen haben ein riesiges Problem im Bereich der Finanzen, weil wir nicht ausreichend ausgestattet sind. Dann ist natürlich so ein Thema der Wegreine nicht Top-Thema. Das muss man schon ganz deutlich sagen.
11: Und so bleiben die überackerten Flächen für die Politiker zweitrangig. Eigentlich scheinen sich nur die Naturschützer dafür zu interessieren. Wir haben über verschiedene Wege versucht, mit Landwirten oder dem Bauernverband zu sprechen. In Niedersachsen heißt er Landvolk. Erst hier in Bremke im Landkreis Holzminden treffen wir einen Landwirt, der uns ein Interview gibt. Frank Kuhlenberg ist einer der Vizepräsidenten des Landvolks. Ihm ist wichtig, auch die Landwirte wollten den Erfolg des niedersächsischen Wegs. Zuerst will er uns aber etwas zeigen. Hier haben Landwirte selbst einen Wegrain angelegt und pflegen ihn auch. Mit Unterstützung des Landkreises.
16: Man sieht hier auch verschiedene Kräuter und Pflanzen, die eigentlich die Aufgabe haben, zu gewissen Zeitpunkten im Abstand zu blühen, um es für die Insekten interessant zu machen. Weil die Anforderung aus Sicht der Bürger schon da ist, die Wege sind da, die Wegreine, und man kann sie auch aktiv gestalten. Und da wollten wir einen Beitrag zu leisten, um auch das Signal zu setzen, auch die Grundeigentümer und die Landwirtschaft kümmert sich um den Naturschutz.
11: Zu den überackerten Feldwegen im Kreis Schaumburg will Frank Kuhlenberg allerdings im Detail nichts sagen.
16: Die Problematik des Überackerns, die stellt sich hier bei mir in der Gemarkung nicht. Und ich glaube auch hier in der Region nicht. Das mag nicht in Niedersachsen überall so sein. Kann ich mir kein Urteil darüber erlauben.
11: Um das 10% Biotopziel zu erreichen, müsste aus seiner Sicht kein Landwirt Feldwege zurückgeben. Die überackerten Flächen scheinen ein schwieriges Thema zu sein. Eines, was kaum einer anfassen will. Ob der Biotopverbund so absehbar zustande kommt, wird sich zeigen.
6: Erst fallen die Aufträge weg, dann bleiben immer mehr Rechnungen offen und am Ende bleibt vielen Unternehmen nur noch der Weg in die Insolvenz. Und die Zahl der Unternehmen in Deutschland, die diesen Weg gehen müssen, die hat deutlich zugenommen. Allein in den ersten 3 Monaten des Jahres haben über 6.000 Firmen Insolvenz angemeldet. Das sind jetzt erstmal nur Zahlen, aber hinter jeder dieser Insolvenzen, da verbergen sich auch Existenzen. Das weiß auch Jens Wilhelm. Er ist als Insolvenzverwalter oft die letzte Hoffnung. Was macht diese Verantwortung mit ihm? Gedanken eines Insolvenzverwalters.
17: Mein Name ist Jens Wilhelm und ich bin vom Beruf Insolvenzverwalter. Ich muss unter Hochdruck mir den Überblick verschaffen. Das heißt, ich muss die Leute kennenlernen, mit denen ich dann zu tun habe. Wer ist dafür was verantwortlich? Und vor allen Dingen auch ganz schnell eruieren, wo brennt es jetzt am allermeisten? Wie ein Notarzt. Wie ein Notarzt für Unternehmen. Das heißt, man kommt an einer schweren Krise hinzu und versucht, das Unternehmen zu stabilisieren und dann zu sanieren, zu retten. Man braucht Empathie, aber auch eine Fähigkeit, halt schnell zu entscheiden. Und an der einen oder anderen Stelle dann auch eben einen breiten Rücken und auch eine Stressresilienz. Und da muss man den klaren Kopf bewahren, weil im Zweifel ist das Unternehmen schon nervös oder die Mitarbeiter, und das muss ich nicht auch noch transferieren. Jetzt haben wir eine Pandemie gehabt, danach kriegen wir Ukraine-Krieg, jetzt kriegen wir aktuell gerade den Iran-Krieg und einen Ölpreisschock, die Kosten sind gestiegen, Inflation, insgesamt sind die Personalkosten natürlich dann zeitversetzt auch gestiegen. Ich hatte neulich einen größeren Handwerkerbetrieb, es waren eigentlich 70 Mitarbeiter, und die sagten, wir haben die ganze Zeit zu tun. Ich verstehe nicht, wie das passieren konnte. Wir hatten volle Auftragsbücher und haben mit jeder Stunde 9 Euro Verlust gemacht, weil ihre Kosten so hoch waren. Und dann steigen sie wirklich ganz detailliert ein in die betriebliche Kalkulation. Sie ermitteln jede Kostenposition und setzen das zusammen. Und wenn sie alle Kosten haben, können sie dann sagen, so, und das ist der Preis, wie du deine Stunde nach draußen dem Kunden verkaufen musst. Und das hat sich aufgelöst. Das Unternehmen gibt's noch. Das ist sehr wichtig, dass die Leute noch für das Unternehmen brennen. Weil ich vergleiche das auch immer so, ob man jetzt möchte oder nicht, man sitzt gemeinsam in einem Boot. Und wenn dann zu viele aufstehen und das Boot verlassen, dann entweder kippt es dann oder insgesamt funktioniert es halt nicht mehr zu steuern. Ich sage immer auch ganz gerne, in der Krise zeigt sich der wahre Charakter. Jeder reagiert auf eine Krise anders. Es gibt diejenigen, die stecken den Kopf in den Sand, und es gibt diejenigen, die sind richtig befreit. Die haben den Antrag gestellt und sagen so, jetzt kommt jemand, der hilft mir und ich will es jetzt besser machen. Das gibt einem natürlich viel, wenn es dann funktioniert. Wenn sie wirklich ein Unternehmen sanieren konnten oder auch wenn sie Menschen helfen konnten. Selbst wenn es dann eben scheitert, dass man dann wenigstens würdevoll und vernünftig und organisiert, so hart es dann auch klingen mag, eine Abwicklung hinbekommt. Wir kommen von dem Begriff des Scheiterns und das ist so eins, was in den Köpfen verankert ist. Und wir kommen im Insolvenzrecht häufig dann immer von der Frage der Haftung und wer ist dafür verantwortlich. Und das ist, finde ich persönlich, in Deutschland ist mir das zu viel. Es wird immer so, wer ist dafür verantwortlich, nicht? Es wird immer so in die Vergangenheit geschaut, aber die Vergangenheit kann keiner mehr ändern. Jetzt muss man schauen, wie es dann eben besser wird. Für mich ist Insolvenz definitiv eine Chance, das jetzt besser zu machen.
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0: Vielen Dank, Jens Riewer, und Ihnen herzlich willkommen zum Bericht aus Berlin. Wenn es heiß ist und Wochenende und auch noch Fußball-Weltmeisterschaft, dann kann es hier mitten im Regierungsviertel auch schon mal ruhig sein. Nicht an diesem Wochenende, denn die Bundesregierung hat Sie alle zum Tag der offenen Tür eingeladen. Dementsprechend waren heute viele Leute unterwegs. Überall gab es jede Menge zu sehen und auch die Gelegenheit, mal den Bundeskanzler live zu erleben.
1: Manche Dinge wären schneller gegangen, aber wir haben nun mal eine Koalition aus zwei, wenn man genauer hinschaut, sogar aus drei Koalitionspartnern, CDU, CSU und SPD. Wir müssen einfach zeigen, dass wir in der politischen Mitte unseres Landes in der Lage sind, die Probleme zu lösen. Und da bin ich zuversichtlich, dass uns das gelingt, auch wenn es länger dauert, als ich es mir erhofft habe.
0: Der Bundeskanzler weiß, politisch stehen wir vor einer wichtigen Woche. Ein Thema, der mögliche Einsatz der deutschen Marine in der Straße von Hormus. Darüber spreche ich gleich mit Verteidigungsminister Boris Pistorius von der SPD. Aber wir beginnen mit einem der zentralen Reformvorhaben dieser Bundesregierung, mit der Rente. Übermorgen stellt die Rentenkommission ihre Pläne vor. Die Eckpunkte sind bereits an diesem Wochenende durchgesickert. Jan-Peter Bartels.
2: Gestern Morgen. Die Laune ist gut beim Landesparteitag der Jungen Union in Nordrhein-Westfalen. Vorfreude liegt in der Luft auf das Fußballspiel am Abend und ein bisschen auch auf die Ergebnisse der Rentenkommission. Alle hier sind sich einig, die muss richtig liefern.
3: So wie es jetzt gerade ist, kann es nicht weitergehen. Wir müssen ganz klar bessere Wege für uns als junge Generation kriegen.
4: Ich erwarte da auch kein Kuschelpaket, sage ich mal, sondern es wird was sein, wo alle am Ende mitziehen müssen.
5: Dass da ein großer Schluck aus der Pulle genommen wird. Wir müssen die Sozialabgaben dringend verringern. Dazu gehört auch die Rentenbeiträge.
2: Was aber fehlt, ist das Vertrauen zur SPD, dass zusammen Reformen möglich sind.
6: Und wir werden Bärbel Baas deutlich machen, junge Menschen sind nicht die stille Reserve der Sozialkassen.

0: Während die Junge Union diskutiert, laufen plötzlich erste Eilmeldungen. Die Ergebnisse der Kommission vorzeitig durchgesickert. Das politische Berlin überrascht. Eigentlich sollten die Vorschläge erst Dienstag veröffentlicht werden. Erste Umrisse werden aber jetzt schon klar. Beispielsweise eine kapitalmarktgedeckte Zusatzrente mit zusätzlichen Beiträgen von Arbeitnehmern wie Arbeitgebern soll am Aktienmarkt investiert werden. Leicht steigen soll das Renteneintrittsalter, orientiert an der Lebenserwartung. Und die sogenannte Rente mit 63 soll es nicht mehr geben, nur noch eine Frührente für langjährig Versicherte mit starken gesundheitlichen Problemen. 5 Monate hatte die Kommission aus Wissenschaftlern und Politikern zusammengesessen. Anstrengend, teils wenig Schlaf, schreiben Mitglieder im Netz, und Sitzungen von insgesamt mehr als 150 Stunden.
1: Wir haben uns auch externe Expertise reingeholt und dann in einem mehrstufigen Verfahren die Vorschläge diskutiert und sind dann eben zu Empfehlungen gekommen. Und natürlich ging es auch mal hitzig zu in den Diskussionen, aber im Grundsatz würde ich sagen, war es immer fair und an der Sache orientiert.
0: Die Opposition aber ist entrüstet. Eine Rentenkürzung, sagt die Linke und kritisiert in der ARD-Sendung Bericht vom Parteitag.
2: Ja, man merkt, dass in dieser Rentenkommission nur Menschen sitzen, die überhaupt nicht wissen, was Altersarmut bedeutet und was es bedeutet, dass manche Menschen nicht bis 70 arbeiten können.
0: Fast zeitgleich zur Aufzeichnung ist im Sozialministerium heute Nachmittag der Tag der offenen Tür. Offen für alle ohne Anmeldung. Es gibt Infos, Spiele und Tischtennis mit der Arbeitsministerin. Und die Bürger können Fragen stellen, auch zur Rente. Viele haben Angst. Die Ministerin beruhigt, erklärt, was die Kommission will.
3: Wir bauen jetzt was für die junge Generation, dass sie ein höheres Rentenniveau hat. Und wir müssen jetzt gucken, dass die Frühverrentungen sozusagen reduziert werden. Aber es soll Vertrauensschutz gelten und Übergangsfristen. Weil ich will sagen, es wird nicht spurlos irgendwie an allen vorbeigehen. Weil wir am Ende wollen wir, dass diese Rente auch in den nächsten Jahren gerade für die jungen Leute sicher ist.
0: Nun geht es los im Regierungsviertel hinter den Kulissen. Gehen alle mit in der schwarz-roten Koalition oder beginnt die Rosinenpickerei? So lief es bei den Ergebnissen der vorherigen Rentenkommission vor 6 Jahren. In der saß Professor Simone Scherger, sie ist Rentenexpertin und findet Kommissionen durchaus sinnvoll.
4: Im Prinzip ist das ja so eine Art ausgelagerte Vorentscheidung, wenn es so läuft wie gedacht, zu den strittigen Fragen. Ganz allgemein dienen solche Kommissionen natürlich der partiellen Auslagerung von intensiven Diskussionsprozessen aus dem Alltagsgeschäft der Politik heraus.
0: Das, die Legitimation, das funktioniert aber nur, wenn die Politik den Streit nicht wieder aufmacht. Und deswegen richten sich nun die Blicke auf die junge Union. Wie wird sie reagieren?
5: Und ich spreche jetzt mit dem Vorsitzenden der Jungen Union, mit dem Bundestagsabgeordneten Johannes Winkel von der CDU. Guten Abend nach Düsseldorf.
6: Schönen guten Abend nach Berlin.
5: Herr Winkel, wir haben es jetzt gerade im Beitrag gesehen. Die Erwartungen der Jungen Union an die Rentenkommission, die waren hoch. Hat die Kommission geliefert, nach dem, was wir wissen?
6: Ja, ich glaube, es ist noch ein bisschen früh, ein Fazit zu ziehen oder Einzelvorschläge zu beurteilen. Darauf müssen wir schon uns 1,5 Tage gedulden, bis dann die Vorschläge auch offiziell vorgestellt und ja auch von den Mitgliedern der Kommission begründet werden. Aber ich will schon eines sagen für die Bundesregierung. Ich glaube, das ist eine große Chance für die Bundesregierung. Und vielleicht kann das ja auch so ein richtiger Dennis-Undaff-Moment werden. Lange Zeit läuft es vielleicht nicht so rund und dann wechselt man die richtigen Leute ein. Das sind die Expertinnen und Experten. Aber auch die Politiker haben einen tollen Job gemacht. Pascal Reddick, Florian Dorn und Annika Klose. Und die haben gezeigt, dass Kompromisse nicht immer nur der kleinste gemeinsame Nenner sein müssen, sondern dass auch ein großer Wurf gelingen kann. Und danach sieht es zumindest auf den ersten Blick aus, auch wenn die Detailbeurteilung dann erst im Laufe der Woche erscheinen kann.
5: Ich verstehe Ihre Zurückhaltung, aber wenn Sie auf das gucken, was öffentlich ist, sehen Sie da an bestimmten Stellen Änderungsbedarf?
6: Worauf wir ja immer wieder hingewiesen haben, ist, dass Deutschland vor einer gigantischen Aufgabe bei den Sozialversicherungen steht, die umlagefinanziert sind. Das heißt, die Jungen finanzieren die Älteren. Und wir haben immer wieder gefordert, das Renteneintrittsalter muss moderat an die Lebenserwartung gekoppelt werden. Der Nachhaltigkeitsfaktor muss wieder eingesetzt werden. Wir brauchen eine kapitalgedeckte Rente nach schwedischem Vorbild. Das sind klassische Forderungen der Jungen Union seit vielen Jahren. Und das sieht doch auf den ersten Blick nach einer ersten kurzen Beurteilung an diesem Wochenende doch erstmal sehr zufriedenstellend aus, ja.
5: Sie haben das gerade gesagt, das Renteneintrittsalter soll an die Lebenserwartung gekoppelt werden und es soll eine lediglich moderate Erhöhung geben. Also wenn man das mal theoretisch durchrechnet, Rente mit 70 sollte sie kommen, dann im Jahr 2090. Ist Ihnen das schnell genug?
6: Also viel wichtiger als eine Rente mit 70, die ehrlicherweise auch von der Jungen Union jedenfalls niemand gefordert hat, ist, dass wir die Frühverrentungsprogramme beenden. Das ist ein riesiges Problem in Deutschland. Viele Menschen gehen sehr früh in Rente und diese Anreize müssen wir abschaffen. Also die Rente mit 63, abschlagsfreie Rente. Das empfiehlt die Kommission oder zumindest nach diesen ersten Berichten, dass man das abschafft. Und das wäre natürlich ein wichtiger Schritt, weil so kann man die demografische Krise, in der wir uns befinden, schlicht und ergreifend nicht lösen. Das war bisher leider das genaue Gegenteil. Es wäre gut, wenn wir da einen Schritt nach vorne gehen.
5: Das ist ja einer der Vorschläge der Kommission. Und es ist ja heute eigentlich schon klar, dass die Rentenbeiträge steigen. Und jetzt kommen dann ja noch Ausgaben dazu durch diese Neuerung, die kapitalmarktgedeckte Säule in der gesetzlichen Rente. Das geht noch mal obendrauf. Gehen Sie damit?
6: Also Deutschland hat einen Riesenfehler gemacht, nämlich die Kapitaldeckung in den letzten 30 Jahren nicht einzuführen. Wenn wir sehen, wie viel Geld wir dort verloren haben im Vergleich zu unseren europäischen Nachbarn, insbesondere zu den skandinavischen Ländern, das ist einfach unglaublich. Und dann hätten wir viele Probleme, vor denen wir heute stehen, hätten wir gar nicht, wenn wir es früher gemacht hätten. So, jetzt kann man sagen, wir haben viel Zeit verloren, aber besser spät als nie, würde ich sagen. Und die Einführung einer kapitalgedeckten Rente, gerade nach schwedischem Vorbild, die unglaublich erfolgreich damit sind, das fände ich genau der richtige Schritt.
5: Also alles das, was Sie sagen, klingt ja so, als wollten Sie alle ermuntern, bei diesen Vorschlägen zuzustimmen.
6: Naja, es geht, wie gesagt, nicht um Kompromisse als Selbstzweck, sondern es geht um Kompromisse, die gut in der Sache sind. Und ich finde, wenn dort ein großer Kompromiss zwischen Union und SPD gelingt und diese Verantwortlichen da gezeigt haben, die Experten, aber auch die Politiker, dass eben ein Kompromiss auch ein großer Wurf sein kann, dann ist das doch aller Ehren wert und dann sollte sich auch die Bundesregierung daran orientieren. Bärbel Baas hat ja gesagt, wenn das einstimmig erfolgt, das Votum, dann setze ich das auch um. Und so wie es jetzt aussieht, und ich bin dann gespannt auf den Dienstag, auf die offizielle Vorstellung, ist es einstimmig gelungen. Das würde mich sehr, sehr freuen, weil dieser Entwurf, so wie er jetzt veröffentlicht worden ist, zeigt, dass man soziale Gerechtigkeit und Generationengerechtigkeit ja auch verbinden kann in einem guten Kompromiss.
5: Wir haben das gerade gesehen bei der früheren Rentenkommission war ein Problem, dass sich verschiedene Vorschläge rausgepickt wurden. Die Rentenkommission jetzt mit dem neuen Bericht sagt, man kann das nur als Gesamtkunstwerk einkaufen. 30 Punkte, die dazugehören. Sie würden dann auch keinen rausbrechen wollen. Also Sie sind jetzt nicht diejenigen wie bei der letzten Rentendebatte, als es um den letzten Rentengesetzentwurf geht, der blockiert.
6: Naja, erstmal muss man sehen, dass sich wahrscheinlich keine Partei zu 100% wird durchsetzen können. Das wird nicht gelingen, aber das ist auch nicht Sinn und Zweck einer Koalition. Und insofern ist das schon in Ordnung, wenn es da von beiden Seiten wesentliche Punkte gibt. Und ja, insofern muss man sehen, dass man das jetzt auf die Straße bekommt. Das wird natürlich auch Diskussionen geben, das ist ganz normal, auch in der Öffentlichkeit. Aber ich glaube, der Punkt, den die Experten machen, ist schon richtig und wichtig. Denn die Rentenformel ist dermaßen kompliziert und hat so viele Interdependenzen zwischen den einzelnen Punkten, dass man dann nicht so einfach einen Vorschlag mal eben rausstreichen kann. Also man muss es in der Gesamtheit betrachten und in der Gesamtheit wird man es dann wahrscheinlich auch verabschieden müssen, ja.
5: Herr Winkel, haben Sie ganz vielen Dank für Ihre Zeit.
6: Herzlichen Dank.
5: Es könnte eine der gefährlichsten Missionen der deutschen Marine seit Jahrzehnten werden. Der Einsatz in der Straße von Hormus. Soldatinnen und Soldaten der Bundeswehr können nämlich etwas, was dort momentan stark gefragt ist, Minen aufspüren. Zwei Schiffe der deutschen Marine sind auf dem Weg dorthin, um zu helfen. Was allerdings alles noch geklärt werden muss, ehe dort auch nur ein einziges deutsches Kriegsschiff nach Minen sucht, das weiß Iris Seirer.
7: Zeit. Es bleibt nur wenig, bis der Bundestag in seine Sommerpause geht. Nur noch zwei Sitzungen.

0: Wochen, um nach den Plänen der Bundesregierung über eine Bundeswehrmission zu beraten und abzustimmen in einer der riskantesten Regionen der Welt, die Straße von Hormus. Zwei Schiffe haben bereits den Hafen in Kiel Anfang Mai verlassen, darunter das Minenjagdboot Fulda. Kurz zuvor hatte Kanzler Merz versprochen:
1: Wir sind bereit, einen deutschen Beitrag zur Sicherung der freien Schifffahrt in der Straße von Hormus zu leisten. Das kann nach Ende der Kampfhandlungen einen Einsatz der Bundeswehr im Rahmen einer internationalen Operation umfassen.
0: US-Präsident Trump hat in dieser Woche eine Absichtserklärung mit dem Iran unterzeichnet. Doch der israelische Beschuss auf den Libanon soll am Wochenende weitergegangen sein. Die Straße von Hormus kurzzeitig wieder zu. Ab heute verhandelt der Iran mit dem US-Vizepräsidenten in der Schweiz, Ausgang offen. Trotz der fragilen Lage hieß es bereits Mitte der Woche in Berlin:
2: Wir sind jedenfalls ready. Wenn es soweit ist, sind wir bereit.
0: Ready? Wohl kaum. Für eine deutsche Mission fehlt es an Entscheidendem. Ein Bundestagsmandat, das auf einen Beschluss des UN-Sicherheitsrats gestützt werden kann. Diese Resolution gibt es nicht.
3: Die zeichnet sich aber zum jetzigen Zeitpunkt nicht ab. Und es gibt auch keine ältere Resolution, die eine solche Ermächtigung enthält. Und das führt zu einer verfassungsrechtlich prekären Lage.
0: Der Völkerrechtsexperte spricht von einem Drahtseilakt, den die Politik schon länger versäumt hat, zu beheben. Trotz dieser Bedenken sollte das Mandat bereits in der nächsten Woche durch den Bundestag. Die Fraktionen aus den eigenen Reihen stellen sich gegen diesen Plan.
4: Wir haben vorverlegt in den Raum, um schnell handlungsfähig zu sein. Aber die Voraussetzungen für ein internationales Mandat und eine deutsche Beteiligung sind aus meiner Sicht noch nicht erfüllt.
5: Ich kann bis zu dem jetzigen Zeitpunkt nicht absehen, ob sich eine stabile Situation und eine verlässliche Waffenruhe tatsächlich einstellt, um überhaupt über ein Mandat und über einen Einsatz der Bundeswehr entscheiden zu können.
0: Es gehe auch um die Sicherheit der etwa 140 Soldaten im Einsatz.
6: Sie ist aus meiner Sicht eine der gefährlichsten, wenn nicht die gefährlichste Mission der Bundeswehr seit Gründung. Das hat viele gute Gründe. Einer davon ist, dass keiner der Verhandlungspartner tatsächlich ein zuverlässiger ist, sodass man jede Minute mit Überraschungen rechnen muss. Das sollte das Mandat, das wir unseren Soldaten mitgeben, gewährleisten.
0: Die Absichtserklärung sieht 60 Tage vor, also bis Mitte August, bis eine verbindliche Vereinbarung stehen soll. Innerhalb der ersten 30 Tage sollen Minen geräumt sein, und zwar durch den Iran. Von einer internationalen Mission steht dort nichts. Warum die Eile? Trump hatte mehrfach die Erwartung an die Verbündeten gestellt, sich mehr zu engagieren. Es ist der Ort, von wo sie ihre Energie herbekommen. Sie sollten uns beim Schutz helfen. Zunehmend schärfer seine Rhetorik in Richtung Partner. Die Bundesregierung versucht, die USA im Team NATO zu halten. Symbolisch ein Deutschland-Trikot für Trump beim G7-Treffen diese Woche. Es geht auch um die Ukraine. Hier mag Zeit ebenfalls ein entscheidender Faktor sein.
7: Und hier im Studio begrüße ich jetzt den Verteidigungsminister Boris Pistorius von der SPD. Herzlich willkommen.
8: Hallo Frau Engelke.
7: Herr Pistorius, gehen Sie davon aus, dass Sie noch vor der Sommerpause grünes Licht für ein Bundestagsmandat bekommen für die Marinemission?
8: Das ist völlig offen, und zwar aus verschiedenen Gründen. Zum einen, weil wir nicht wissen, wohin die Verhandlungen, die jetzt in der Schweiz beginnen, wirklich führen, zu einem wie auch immer gearteten und wie stabilen Waffenstillstand, der von mir auch immer so gesagt Voraussetzung ist überhaupt für ein Engagement in der Straße von Hormuz. Und dann ist die zweite wesentliche Voraussetzung, auch davon habe ich immer schon gesprochen, ein Mandat des Bundestages, der wiederum einen internationalen Rahmen braucht. Den halten wir für gegeben. Aber es ist jetzt nicht so, dass wir übermorgen Djibouti verlassen müssten, um in die Straße von Hormuz zu fahren. Ich wollte eine Entscheidung treffen, dass wir vor Ort sind, dass wir in der Nähe sind und innerhalb weniger Tage in der Straße von Hormuz sein könnten, um Minen zu räumen. Das ist der Auftrag, wäre der Auftrag nichts anderes.
7: Völkerrechtliche Grundlage, sagen Sie, sei gegeben. An was denken Sie da?
8: Ja, wir denken zum einen an die Seerechtskonvention der Vereinigten Nationen. Da geht es darum, dass die freie Seeschifffahrt ein Recht ist, das durchgesetzt werden darf. Und das andere ist die Resolution vom März diesen Jahres, ich glaube die Nummer 2817, in der Verbindung mit Artikel 24 Absatz 2 Grundgesetz. Aber ob das am Ende trägt oder nicht, das muss das Parlament entscheiden. Ich kann nur, und das ist mein Job, die Voraussetzungen dafür schaffen, dass, wenn das gewünscht wird und die Voraussetzungen da sind, die Bedingungen eben, die

0: Sommerpause hinzubekommen, auch um ein Zeichen zu setzen. Sie haben das ja auch gesagt, wir sind da, auch an Zeichen an Donald Trump, um ihn zu besänftigen.
1: Ach, ich glaube nicht daran, dass Donald Trump sich durch sowas wirklich besänftigen oder beeindrucken lässt. Und ich mache solche Sachen eigentlich grundsätzlich aus sachlichen Erwägungen heraus und um in der Lage, richtig zu handeln. Die Öffnung der Straße von Hormuz bzw. deren sichere Passage ist im europäischen Interesse, im Interesse unserer Energieversorgung, unseres wirtschaftlichen Aufschwungs. Das heißt, dort einen Beitrag zu leisten, dass die Schiffe wieder sicher passieren können, nicht sich an Kampfhandlungen zu beteiligen, ist in unserem Interesse. Letztlich hat der Korken auf der Flasche Straße von Hormuz, der ist ja von Donald Trump reingedrückt worden und nicht von uns, aber wir haben ein Interesse daran, ihn wieder raus zu holen, aber im Einvernehmen und noch mal ganz wichtig, ausdrücklich mit Zustimmung des Irans und zum Beispiel auch von Oman.
0: Zustimmung braucht man, auch um ihn zu suchen, Zustimmung des Iran. Der Experte bei uns im Beitrag hat das als eine der gefährlichsten Missionen der Marine bezeichnet. Sorgen Sie sich sehr um Ihre Soldaten?
1: Also bis jetzt gibt es keinen Grund, sich über irgendetwas Sorge zu machen. Die Passage durchs Rote Meer findet unter entsprechendem Begleitschutz unserer Alliierten statt, weil ja nicht jeder seine Fregatten da unten hat. In Djibouti selber droht auch keine Gefahr. Und bevor es weitergeht, erklären wir ja die Lage nochmal. Aber sicher ist Voraussetzung immer gewesen, permissive environment, also eine Umgebung, die einen solchen Minenräumsatz überhaupt erlaubt. Und solange wir nicht sicher sind, dass wir die haben, wird es keinen Mandatsbeschluss geben.
0: Die Marine ist ziemlich zum Anschlag belastet. Also sie muss die Nordflanke sichern, Nordsee, Ostsee, Nordatlantik. Das ist eine ihrer Hauptaufgaben, wenn man mit Marineleuten spricht. Sagen die, eigentlich überfordert uns dieser Auftrag, der an der Straße von Hormuz noch kommen soll.
1: Ja, und dann soll ich jetzt den Alliierten, den Freunden, befreundeten Partnern sagen, sorgt ihr mal alleine dafür, dass die Straße von Hormuz wieder für die Seeschifffahrt, für den Transport von Energie freigemacht wird. Wir haben die kleinste Marine seit Bestehen der Bundeswehr, aber das haben die jetzt agierenden Politikerinnen und Politiker nicht zu verantworten. Deswegen müssen wir, und das tun wir im Einvernehmen mit dem Inspekteur der Marine, alles tun, was gerade noch leistbar ist, im Einvernehmen und in Abstimmung mit anderen, aber unter der Voraussetzung eines Bundestagsmandats.
0: Herr Pistorius, bis hierhin vielen Dank. Wir sprechen gleich weiter. Gucken wir jetzt von Deutschland nach Litauen. Dort verläuft die sogenannte Ostflanke der NATO an der Grenze zu Belarus und der russischen Exklave Kaliningrad. Genau dort will die Bundesregierung eine deutsche Brigade auf Dauer stationieren. Vor 3 Jahren hatte Boris Pistorius mit dieser Ankündigung viele überrascht. Bis Ende des Jahres, bis nächsten Jahres, sollen nun 5000 Männer und Frauen der Bundeswehr in Litauen kampfbereit sein. Alexander Budweg.
2: Anfang Juni. NATO-Kampfjets steigen in Lettland auf und schießen eine russische Drohne über dem Land ab. Ende Mai bringen sich Menschen in Vilnius in Sicherheit. Litauens Hauptstadt steht nach einem Drohnenalarm kurzzeitig still. Es sind Nadelstiche, doch die Vorfälle im Baltikum häufen sich.
3: Es ist ernst und wir nehmen es ernst,
2: sagt Generalinspekteur Carsten Breuer während seines Besuchs in Litauen. Deutschlands ranghöchster Soldat macht sich vor wenigen Tagen ein Bild vom Ablauf der Übung Freedom Shield. Zu Deutsch Schild der Freiheit. Die neue Litauen-Brigade der Bundeswehr übt hier gemeinsam mit anderen NATO-Partnern die Verteidigung des Bündnisgebietes. 9 Nationen, 2900 Soldatinnen und Soldaten, über 800 Fahrzeuge. Ort des Geschehens, Truppenübungsplatz Pabrade, westlich von Vilnius. Zur belarussischen Grenze sind es nur etwas mehr als 10 Kilometer. Eine Provokation?
3: Diese Übung ist rein defensiv ausgerichtet und sie zeigt eins. Sie zeigt, dass wir uns verteidigen können, dass wir uns in der NATO verteidigen können und dass wir dadurch eben abschrecken, dass wir einem Gegner zeigen, es lohnt sich nicht.
2: Litauen, Lettland und Estland sind auf dem Landweg nur über die sogenannte Suwalki-Lücke mit dem restlichen NATO-Gebiet verbunden. Im Westen die russische Exklave Kaliningrad. Im Osten Belarus. In Kaliningrad hat Russland Iskander-Raketen stationiert. Damit ließen sich Ziele wie Berlin, Kopenhagen oder Warschau erreichen. Zudem sind seit längerer Zeit russische Großverbände in Belarus. Laut Schätzungen sollen es bis zu 30.000 Soldaten sein. Der Verteidigungsexperte Jochen Zellner spricht von einem Wettlauf gegen die Zeit, sollte es zu einem Angriff kommen.
4: Wie lange ist man dann in der Lage, den Gegner aufzuhalten und klappt die Logistik, um eben Truppen nachzuschieben. Wenn das nämlich schief geht, in dem Fall, dann verliert

0: immer hier einfach die strategische Tiefe und dann gibt es eine Möglichkeit für den Gegner, die baltischen Staaten tatsächlich zu besetzen.
1: Der bange Blick nach Russland. Nicht nur in Litauens Hauptstadt gehört er zum Alltag der Menschen. Aus Sicht der Politikwissenschaftlerin Margarita Šešelgyte von der Universität Vilnius ist der Ukraine-Krieg das Einzige, was Russland derzeit von einem Angriff auf das Baltikum abhalte. Wann immer Russland erstarkt, sei es durch steigende Ölpreise, Innovationen oder andere Faktoren, ist ein Vorstoß historisch gesehen unvermeidlich. Als Nachbar Russlands haben wir diese Lektion im Laufe der Geschichte gelernt. Für uns ist dies eine Frage des Überlebens. Der Schutz von Vilnius ist der Schutz von Berlin. Diesen Satz sagte Bundeskanzler Merz vor knapp einem Jahr. Die Opposition in Deutschland sieht das anders. Die AfD ist gegen die Stationierung der Litauen-Brigade, weil es aus ihrer Sicht keinen Grund dafür gibt.
2: Es gibt keinerlei Hinweis darauf, dass es eine Vorbereitung eines solchen Angriffs gäbe. Alle Äußerungen aus der russischen Staatsführung deuten darauf hin, dass es keinerlei Anlass gibt zur Annahme, dass mit einem solchen Angriff zu rechnen ist.
1: Und die Linke vermisst diplomatische Bemühungen.
3: Die Litauen-Brigade soll natürlich abschrecken, aber mehr Militär heißt nicht automatisch immer mehr Sicherheit. Deswegen sehen wir gerade die Gefahr, dass die Bundesregierung weiter in den Kurs auf Aufrüstung und auch auf Vorwärtsstationierung setzt, anstatt tatsächlich politische Lösungen anzustreifen.
1: Noch befindet sich die Litauen-Brigade im Aufbau. Ende 2027 soll sie komplett sein. Die Übung soll aber zeigen, sie ist schon jetzt einsatzbereit.
4: Herr Pistorius, wir haben es gehört, bis nächstes Jahr 5000 Soldatinnen und Soldaten oder Angehörige der Bundeswehr in Litauen. Und Sie fahren morgen auch nach Litauen, um sich die NATO-Übung anzugucken. Reichen 5000 Soldaten aus Deutschland, um Russland abzuschrecken?
5: Es ist eine Brigade und eine Brigade besteht etwa aus dieser Größenordnung von Soldatinnen und Soldaten und einem kleinen, ganz kleinen Anteil Zivilisten. Das ist eine kampfbereite Brigade, die alleine wird Russland nicht aufhalten. Aber es geht darum, dass eine Brigade dort ist, die aufhält. Also die deutlich macht, wir stehen vor Ort, wir stehen zu unserer Verantwortung als NATO-Partner an der Ostflanke. Und wir machen klar, dass wir bereit sind, jeden Quadratzentimeter NATO-Territorium auch zu verteidigen, wenn es drauf ankommt. Und das ist der Sinn von Abschreckung, das deutlich zu machen. Und dazu dient unter anderem natürlich nicht nur die Brigade in Litauen.
4: Es fehlen noch ungefähr 3000 Soldatinnen und Soldaten bis Ende des nächsten Jahres. Die sollen sich möglichst freiwillig melden zu dem Dienst, zu dem Umzug nach Litauen. Klappt das?
5: Also ganz überwiegend klappt das. Es wird Engpässe geben. Das war uns immer klar in Bereichen, wo wir einfach weniger Personal, weniger Dienstposten haben. Also sehr spezialisierte Bereiche im Technikbereich, im Logistikbereich, im ABC-Bereich. Wenn Sie die Gesamtgröße der Bundeswehr nehmen, macht dieser Teil insgesamt schon einen kleineren Teil aus. Das heißt, der Pool, aus dem heraus sich Freiwillige generieren lassen, ist dadurch viel kleiner als der normalen Kampftruppen. Und daraus ergibt sich eben logischerweise dann auch eine Herausforderung, dann, wenn wir am Ende sehen, die Zahlen derjenigen, die freiwillig kommen wollen, reichen nicht. Aber dann gibt es ein bewährtes Verfahren mit entsprechenden Personalgesprächen, wird dann darauf hingewirkt und wird versucht zu überzeugen. Und im Zweifel wird dann auch eine Verpflichtung ausgesprochen.
4: Sie haben das gesagt, Verpflichtung und diese Überzeugung. Dazu gehört auch eine Broschüre, die Sie verschickt haben, einen Flyer, den Sie ausgegeben haben. Und darin wird auch auf die Vorzüge hingewiesen, also fast Verdopplung von Lohn, Krankenhäuser bzw. Kita und auch Wohnungen, sogar eine extra Bahnstrecke soll eingerichtet werden. Und Sie haben das gerade schon angedeutet, also der Umzug nach Litauen dann doch als Pflicht und als Befehl und nicht freiwillig, wie Sie ursprünglich erhofft hatten.
5: Ja, wir müssen es ins richtige Verhältnis setzen. Wir gehen bis heute davon aus und haben keinen Grund zu der Annahme, dass das nicht gelingt, dass 90-95% wahrscheinlich freiwillig kommen werden über alle Dienstposten.
4: Wobei es da Zweifel gibt, gerade bei den Mannschaften.
5: Zweifel gibt es ja immer, aber gerade die Zweifel sind ja da, die sind immer da. Am Anfang haben wir gesagt, wir schaffen auch die Brigade nicht. Jetzt lassen Sie uns mal die nächsten Monate abwarten. Es wird einen Prozentsatz geben, davon kann man wahrscheinlich ausgehen, wo wir verpflichten müssen. Aber dann ist das eben so. Das ist dann die Frage der Einsatzbereitschaft vor Ort an der Ostflanke. Entscheidend ist für mich, dass die Brigade am Ende steht und ihren Auftrag erfüllen kann.
4: Und davon gehen Sie aus?
5: Davon gehe ich aus.
4: US-Verteidigungsminister Hegseth, den haben Sie ja diese Woche in Brüssel getroffen bei den NATO-Verteidigungsministern. Und er hat noch mal ganz klar gesagt, dass die USA

0: wichtige Fähigkeiten aus den NATO-Gebieten, aus dem europäischen NATO-Gebiet abziehen. Kann Europa das kompensieren, weil er es ja auch vor allen Dingen kurzfristig angekündigt hat?
1: Das ist der Punkt, über den wir uns mit den Amerikanern auf allen Ebenen unterhalten, im Pentagon, auf Arbeitsebene, auf militärischer Ebene. Ich habe mit Pete Hegseth darüber am Donnerstag in Brüssel auch noch mal gesprochen, am Rande der Sitzung. Die Ankündigung, die zuletzt erfolgt ist, war, wir nehmen die Einmeldungen von bestimmten Fähigkeiten in die NATO zurück. Das heißt aber nicht, dass sie nicht im Falle eines Ernstfalls zur Verfügung stünden und zur Verfügung gestellt würden. Trotzdem geht es um Fähigkeiten, die wir in Europa haben müssen. Und ich habe immer gesagt, schon vor über einem Jahr im Februar in Brüssel beim ersten Treffen mit Hegseth, es geht darum, hier eine Roadmap zu haben. Nichts spricht dagegen, Fähigkeiten abzuziehen. Aber wir müssen ein bisschen Zeit haben, das zu kompensieren, damit nicht gefährliche Fähigkeitslücken entstehen. Und daran arbeiten wir.
0: Vielen Dank für Ihren Besuch im Studio, Herr Pistorius.
1: Sehr gerne. Vielen Dank.
0: Das Gespräch mit Verteidigungsminister Pistorius haben wir am Nachmittag aufgezeichnet. Und nun empfehle ich Ihnen noch unseren Bericht vom Parteitag der Linken. Heute Nacht bei uns im Ersten. Die Sendung finden Sie bereits jetzt in der ARD-Mediathek. 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Das war's von uns für heute. Wir sehen uns nächsten Sonntag wieder. Und hier geht es jetzt weiter mit dem Weltspiegel und Natalie Ameri.
2: Vielen Dank, Anna Engelke, und herzlich willkommen zum Weltspiegel. Auf dem schweizerischen Birkenstock haben die Friedensgespräche zwischen den USA und dem Iran heute begonnen. Mit dabei sind US-Vizepräsident J.D. Vance sowie Vertreter Irans. Ziel ist es, eine endgültige Vereinbarung für ein dauerhaftes Kriegsende innerhalb von 60 Tagen zu erreichen. Dabei geht es auch um das umstrittene iranische Atomprogramm. Die Gespräche finden unter schwierigen Vorzeichen statt. Nach den jüngsten Kämpfen zwischen Israel und der Hisbollah hat der Iran nach eigenen Angaben die strategisch wichtige Straße von Hormuz geschlossen. Die USA bestreiten das und verweisen auf weiterhin laufenden Schiffsverkehr. Welche Auswirkungen das auf die Gespräche hat und wie die Chancen auf eine dauerhafte Einigung stehen, darüber sprechen wir jetzt mit unserer Korrespondentin Stefanie Dott. Sie ist vor Ort auf dem Birkenstock. Stefanie, welche Stimmung oder gar Anspannung ist vor Ort zu spüren?
3: Eine maximale Anspannung, würde ich sagen. Also diese Gespräche haben vor ungefähr 3,5 Stunden begonnen. Seitdem wird unter Hochtouren verhandelt. Und das hat schon quasi schlecht begonnen, weil der Iran zu einem geplanten Fototermin vorab gar nicht erst erschienen ist und das boykottiert hat. Vizepräsident J.D. Vance hat sich trotzdem ganz betont positiv gegeben und von einem historischen Tag gesprochen. Aber das Ganze findet unter den Vorzeichen statt, dass Iran hier abermals zeigt, dass sie sowohl die USA als auch die ganze Weltwirtschaft hier am Wickel haben mit der so wichtigen Straße von Hormuz und dass sie gerade am Lenkrad sitzen. Das Ganze wird auch noch erschwert dadurch, dass der US-Präsident Trump in sozialen Medien weitere Drohungen gepostet hat vor kurzem und gesagt hat, wenn der Iran weiter seine Verbündeten im Libanon unterstützt und zu Unruhen anstiftet und das nicht verhindert, dann sei man auch bereit, wieder Schläge auf den Iran durchzuführen. Das gefällt wiederum den Delegationen hier überhaupt nicht. Also schwierigste Vorzeichen.
2: Danke, Stefanie Dott, in die Schweiz. Und jetzt schalten wir zu Sophie von der Tann in Tel Aviv. Sophie, hält denn die Waffenruhe zwischen Israel und der Hisbollah?
4: Also am Wochenende nach wie vor heftiger gegenseitiger Beschuss im Südlibanon. Dann gab es Druck von Trump. Im Moment ist es ruhig, aber Netanyahu hat deutlich gemacht, Israel werde im Südlibanon bleiben. Und das widerspricht eigentlich dem Memorandum of Understanding.
2: Sophie, wie angeknackst ist das Verhältnis Israel und USA mittlerweile?
4: Israel könne sich nicht aus jedem Sicherheitsproblem durch Töten rauskämpfen, hatte J.D. Vance zuletzt gesagt. Als Antwort auf Itamar Ben-Gvir, den Minister für nationale Sicherheit in Israel, der getwittert hatte, der ganze Libanon müsse brennen. Und Vance hatte auch gesagt, Trump sei der letzte verbleibende Unterstützer Israels. Mit dem solle man sich's nicht verscherzen. Also das Verhältnis ist sehr schwierig im Moment, sehr angespannt. Die Interessen gehen auseinander. Die USA wollen, dass der Krieg endet, wollen einen Deal mit dem Iran aus wirtschaftlichen Gründen. Dafür muss Israel aufhören, im Libanon anzugreifen. Das will die israelische Regierung allerdings nicht. Die Frage ist, wie weit Netanyahu bereit ist zu gehen. Er ist abhängig von den USA, muss sich allerdings auch hier in Israel gegenüber seinen Wählern wieder als Mr. Security beweisen. Und viele, viele Menschen hier sehen den Iran als den Sieger des Krieges, den Netanyahu zusammen mit Trump begonnen hat. Das Problem in diesem Verhältnis zwischen Israel und den USA geht aber auch über diese Regierungsebene hinaus. Mittlerweile stehen 60% laut einer Umfrage der amerikanischen Erwachsenen Israel kritisch gegenüber.
2: Danke, Sophie, nach Tel Aviv. Ich hoffe, dir geht's gut. Und wir gehen jetzt nach Gaza. Wann haben Sie das letzte Mal Nachrichten aus Gaza gehört? Wahrscheinlich schon etwas her. Denn Gaza ist seit dem Krieg zwischen dem Iran, den USA und Israel in den Hintergrund gerückt. Vor 8 Monaten wurde das Gaza-Abkommen als möglicher Wendepunkt im Gaza-Krieg gefeiert. Geiseln kamen frei, palästinensische Gefangene wurden freigelassen und die Waffen sollten schweigen. Doch von einem echten Frieden ist Gaza bis heute weit entfernt. Die zentrale Frage, wer Gaza künftig kontrolliert und was aus der Terrororganisation Hamas wird, ist ungelöst. Der von Trump gegründete Friedensrat hat noch keine erkennbaren Schritte zum Wiederaufbau eingeleitet. Trotz offizieller Waffenruhe gibt es fast täglich israelische Angriffe. Die Menschen in Gaza sind weit davon entfernt, wieder ein normales Leben zu führen. Es ist eine enorme Leistung, in dieser Situation überhaupt noch Kraft zu haben. Unser Team in Gaza hat eine Person begleitet, die aus dem Fußball Kraft zieht. Sophie von Nathan.
5: Fast ein Jahr ist der Tag nun her, an dem Dalia ihr Bein verloren hat. Sie war mit Freundinnen in einem Café am Strand von Gaza-Stadt, suchte nach Ablenkung vom Kriegsalltag. Dann schlug eine israelische Bombe ein. Mehr als 30 Menschen wurden laut palästinensischen Angaben bei diesem Luftangriff auf das Café getötet, viele weitere verletzt. So wie Dalia.
6: Am Anfang war es extrem schwer. Wie stehe ich auf? Wie kann ich mich bewegen? Da waren so viele Gedanken. Ich war nicht mehr diejenige, die ich vorher war. Ich habe mich zunächst versteckt, wenn mich jemand besuchen wollte. Ich habe ihnen gesagt, dass ich keinen Besuch will, auch weil es mir psychisch nicht gut ging nach der Verletzung. Besonders, weil ich auch meine Freundinnen verloren habe.
5: Jetzt lebt sie mit ihrer Mutter in einem Zelt. Auch ihre Brüder und ihren Vater hat sie im Krieg verloren, berichtet Dalia. Es schmerzt sie, alte Bilder von sich anzusehen.
6: Das erinnert mich daran, wie ich einmal war und was jetzt aus mir geworden ist.
5: Dauernd tut ihr Bein weh. Unser palästinensisches Kamerateam wird sie später zum Arzt begleiten. Sie befürchtet, dass sie wieder operiert werden muss. Doch zunächst macht sie sich auf den Weg dahin, wo sie seit kurzem am meisten Kraft schöpft. Ein Fußballplatz in Deir al-Balah. Gemeinsam mit anderen Frauen, deren Gliedmaßen amputiert werden mussten, trainiert sie hier nun. Fußball habe sie früher nur angeschaut, nie selbst gespielt. Über Freundinnen habe sie vom Training erfahren.
6: Heute gibt mir das Team, mit dem ich spiele, viel Energie und es macht mir wirklich Spaß. Als ich hierher kam, dachte ich ehrlich gesagt, dass ich zu 80% nicht spielen würde. Aber als ich gesehen habe, wie es hier ist, fühlte ich mich ermutigt zu spielen und ich habe sogar meinen Arzttermin in dem Moment vergessen.
5: Den palästinensischen Fußballverband für Amputierte gab es schon vor dem Krieg. Nun hat Coach Aya Al-Othmani wieder begonnen, ein Frauenteam zusammenzustellen. Das Schwierigste sei im Moment, einen Fußballplatz zu finden.
7: Eine weitere Herausforderung ist die gesellschaftliche Wahrnehmung von amputierten Frauen. Als wir anfingen, haben manche Eltern gesagt, nein, meine Tochter kann doch nicht laufen, wie soll sie denn rennen können? Das erschöpft sie, sie kann das nicht. Also haben wir versucht, auch Frauen zu erreichen, die wir noch nicht kannten, und sie eingeladen, ein oder zwei Trainings auszuprobieren. Gott sei Dank sehen wir mittlerweile ein großes Interesse von Frauen und ihren Familien, die sie ermutigen, rauszugehen und Fußball zu spielen. Ihre Umgebung zu verändern und sich selbst besser zu fühlen.
5: Die Frauen sehen, was sie leisten können, trotz Amputation. Das nehme die Scham und gebe ihnen Selbstbewusstsein, sagt die Trainerin. Das Team sei wie eine Familie. Der Sport helfe physisch und psychisch. Denn Dalia weiß, ihr steht ein weiterer Arzttermin bevor. Sie ist auf dem Weg zur Klinik von Ärzte ohne Grenzen. Seit Tagen tut der Stumpf weh. Muss sie wieder operiert werden? Schon 20 Operationen hat sie hinter sich, seitdem ihr Unterschenkel amputiert wurde.
8: Heb es etwas an.
6: Stopp, stopp, das tut weh.
8: Das tut weh?
6: Ich kann das nicht genau beschreiben, wie sich das anfühlt. Es ist heiß wie Feuer.
5: Wahrscheinlich eine Entzündung. Dalia muss wieder operiert werden. Da es im Gazastreifen an Behandlungsmöglichkeiten mangelt, müsste sie eigentlich ins Ausland. Auch Prothesen fehlen hier.
8: Uns fehlen zudem etwas spezielle elastische Verbände, speziell für Amputationen. Ein weiteres Problem ist der Mangel an Medizin und Schmerzmitteln. Leider fehlen uns gerade die starken Schmerzmittel. Die schwachen sind in solchen Fällen nicht effektiv. Man fühlt sich hilflos angesichts der begrenzten Mittel.
5: Das Problem in den Krankenhäusern? Israelische Einfuhrbeschränkungen. Produkte, die aus Sicht der zuständigen israelischen Behörde auch militärisch genutzt werden können, dürfen nicht nach Gaza eingeführt werden.
6: Ich nehme jetzt Schlafmittel, was eigentlich keiner macht. Ich mache das, damit meine Schmerzen etwas gelindert werden.
5: Dalia wartet seit Monaten auf die Genehmigung zur Ausreise für eine medizinische Behandlung im Ausland. Doch bisher durfte nur eine begrenzte Zahl an Kranken und Verletzten über den Grenzübergang Rafah den Gazastreifen verlassen.
2: Seit mehr als 4 Jahren dauert Russlands Krieg gegen die gesamte Ukraine an. Die Folgen prägen das Leben von Millionen Menschen in der Ukraine, aber auch in Russland. Wie lebt es sich in einem Land, das sich seit Jahren im Krieg befindet? Wie präsent ist der ISA im Alltag? Und wie verändert er die Gesellschaft? Besonders ist der Blick nach Russland auch deshalb, weil unsere Korrespondentin Silke Dietrich fast 2 Jahre auf eine Presseakkreditierung warten musste. Jetzt kann sie endlich wieder vor Ort sein und uns Einblicke in ein Land geben, das von außen oft schwer zu verstehen ist.
9: Unterwegs in St. Petersburg, die zweitgrößte Stadt Russlands. Die Stadt strahlt gerade jetzt besonders. Es ist die Zeit der weißen Nächte. Es wird tagelang nicht richtig dunkel und der Krieg scheint weit weg. Außer mir scheint ja eigentlich niemandem mehr aufzufallen, dass auf vielen Plakaten dafür geworben wird, einen Vertrag für die Armee zu unterschreiben.
10: Von außen ist es natürlich total schwer zu beurteilen, was hier in den Köpfen von den Menschen abgeht, ob sie jeden Tag an den Krieg denken. Hier zum Beispiel mitten im Zentrum von St. Petersburg hat es eigentlich auch nie Drohnenanschläge gegeben. Viele Drohnenanschläge werden auch gar nicht im russischen Staatsfernsehen gezeigt. Und dann ist ja eigentlich auch immer die Frage, was genau bekommen die Leute mit und was möchten sie überhaupt mitbekommen?
9: Bei unabhängigen Umfragen kam heraus, mehr als die Hälfte der Menschen im Land beobachten das Kriegsgeschehen gar nicht oder ohne großes Interesse. Aber lässt das alles die Menschen in Russland wirklich emotional kalt? Das will ich herausfinden. Am Stadtrand von St. Petersburg bin ich mit Menschen verabredet, die sich mehrmals die Woche hier treffen, um Soldaten an der Front zu helfen. Tausende Tarnnetze haben sie in den letzten Jahren schon zusammengeknüpft. Ich habe einen jungen Mann getroffen, der seine Beine verloren hat. Er hat nur überlebt, weil er sich in ein Netz gewickelt hatte. Und das inspiriert uns, das hilft uns. Wir glauben und wissen, dass wir etwas Gutes tun, dass wir Leben retten. Ein Team von fast 40 Leuten, die sich hier in einer Schule treffen, um zu arbeiten, aber auch, um sich auszutauschen. Im längeren Gespräch erzählt Tatjana auf einmal sehr persönlich aus ihrem Leben. Der Krieg in der Ukraine hat ihre Familie entzweit. Für mich ist das alles sehr schmerzhaft, denn ich komme selbst aus der Ukraine. Meine Eltern sind dort begraben. Ich habe noch einen Bruder in der Ukraine und in einem Gespräch mit ihm haben wir uns über dieses Thema sehr gestritten. Jetzt haben sie keinen Kontakt mehr. Aber noch schlimmer, das Schicksal ihres Sohnes. Mein Sohn ist zur Spezialoperation gegangen. Er hat die Entscheidung selbst getroffen. Ich und mein Mann haben nichts davon gewusst. Er ist an die Front gegangen. Und bei dem ersten Sturm ist er verschollen. Wir wissen immer noch nicht, was mit ihm ist. Und das schon seit dem 14. Oktober. An der Schulwand hängen Bilder von Soldaten, ehemalige Nachbarn. die im Krieg bereits gefallen sind. Mitgefühl für die Menschen in der Ukraine? Darüber spricht hier keine der Frauen. Es geht ihnen darum, ihre russischen Männer zu unterstützen. Unsere Hilfe ist dringend nötig. Und wenn es endet, möge es schon morgen enden, dann werden wir diese Sache beenden. Wir werden uns dann auf friedliche Weise anderen Dingen widmen, wahrscheinlich Socken stricken. Und deshalb werden wir hier bis zum letzten Tag bleiben, bis zum Sieg. Und der Sieg wird bald uns gehören. Die Menschen im Zentrum genießen den Sommer. Angst ist hier nicht zu spüren. Und das, obwohl am Stadtrand vor kurzem noch ukrainische Drohnen eingeschlagen sind. Hier ist es gerade kaum vorstellbar, sogar für mich fast, dass Russland im Moment Krieg führt. Oder ich hier unter Beobachtung stehe, überall Überwachungskameras, wie in jeder großen Stadt des Landes. Und trotzdem versteckt in Innenhöfen Wünsche, Träume und Hoffnungen der Menschen.
10: Hier ist eine ganze Wand voll mit Graffitis oder Leute, die irgendwas draufgeschrieben haben. Laute Proteste gibt es ja nicht mehr. Und hier steht auch noch mal die Frage, ist es besser zu sprechen oder zu sterben?
9: Eine Frage, vor der auch Straßenmusiker von St. Petersburg stehen. Wie kritisch dürfen ihre Texte sein? Musiker Gleb covert hier gerade einen Künstler, der in Russland mittlerweile als ausländischer Agent gilt. Ein Risiko für ihn. Im Herbst letzten Jahres erst ist eine junge Straßenmusikerin verhaftet worden, genau hier im Zentrum. Mit kritischen Coversongs war sie zu populär geworden, lebt jetzt im Ausland. Gleb bleibt hier und macht weiter. Wenn wir Lieder singen, die über Schwierigkeiten erzählen, das erregt die Aufmerksamkeit von Leuten. Hier kommen immer ein paar Leute zusammen. Es ist eigentlich fast so wie damals in der Sowjetunion. Wir wollen darüber reden. Die Leute müssen einen Weg finden, ihre Gefühle auszudrücken. Wenn man nicht darüber reden darf, wenn man nicht darüber singen darf, finden wir trotzdem unseren Weg. Die Menschen hier hätten sich daran gewöhnt, ihre Meinungen eher verschlüsselt auszutauschen. Und im engen Freundeskreis vermeiden viele das Thema Krieg, um nicht in Streit zu geraten.
10: Bei der tollen Kulisse wie hier in St. Petersburg kann ich wirklich manchmal vergessen, unter was für einem Druck wir hier auch oft stehen. Also mein Team und ich wägen wirklich immer ab, was genau kann man sagen, wie kritisch kann man berichten, welche Bilder dürfen wir zeigen. Es kommen immer neue Auflagen dazu. Zum Beispiel dürften wir jetzt auch nicht zeigen, wenn da hinten jetzt eine Drohne einschlägt, könnten wir nicht einfach hin und das Bild zeigen. Da steht jetzt mittlerweile eine Bußgeldstrafe drauf. Und das darf man eigentlich erst zeigen, wenn es offiziell genehmigt wurde.
9: Musiker Gleb sieht sich nicht als Kämpfer, der einen Protest starten will, aber als sensibler Mensch im inneren Widerstand. Im Moment ist alles so festgefahren, so zementiert, dass keinerlei Bewegung möglich ist. Diejenigen, die Bewegung wollen, stoßen auf die unüberwindbare Macht der polizeilichen und gewaltsamen Kontrolle. Und diejenigen, die von oben Veränderungen einleiten wollen, können sich nicht vom Fleck rühren, weil ihnen dafür die Institutionen fehlen. Ich habe herausgefunden, dass ich eine große Familie habe, singt Gleb hier. Mit seiner Musik fühlt er sich mit Gleichgesinnten in Russland verbunden. Alle Menschen im Land eint die Hoffnung auf eine erfolgreiche Zukunft, wie sie für jeden Einzelnen auch aussehen mag.
2: Und wenn Sie noch mehr über die russische Gesellschaft im Kriegszustand erfahren wollen, dazu gibt es eine ganz aktuelle Weltspiegel-Podcast-Folge mit Susanne Dietrich. Der Krieg in der Ukraine verändert nicht nur die Frontlinien, sondern auch das Leben weit dahinter. In Städten nahe der Front ist ein ungewöhnlicher und großer Markt entstanden: Prostitution. Was die Sexarbeiterinnen an die Front zieht und warum sie für viele Soldaten eine wichtige Rolle jenseits körperlicher Befriedigung spielen, das hat Susanne Peterson bei ihrer Reise an die Front erfahren.
11: Als Ludmila zum ersten Mal Sex für Geld anbietet, ist sie gerade 18 Jahre alt. Das ist im Mai 2022, nur 3 Monate nach Russlands Großangriff auf die Ukraine. Als der Krieg begann, gab es nur sehr wenig Arbeit. Ohne Berufserfahrung stellte dich fast niemand ein. Ich war auf der Suche nach einem Job als Barista. Ich kam zu einem Interview für eine Stelle und drei weitere Mädchen kamen. Ludmila bekommt den Job nicht. Sie sucht weiter. Doch während im Frontgebiet viele Stellen verloren gehen, entsteht im Schatten des Kriegs ein neuer Markt. Einer für Intimität für Soldaten. Meistens wollen sie reden. Sex, das sowieso. Aber sie wollen auch reden, weil sie ständig nur unter Männern sind. Ihnen fehlt weibliche Aufmerksamkeit und Wärme. Manche kommen und zahlen Geld, um einfach zu reden. Es ist nicht unbedingt notwendig, Sex zu haben. Bis zu 7 Männer kommen am Tag oder in der Nacht zu ihr. Alle Kunden, sagt sie, sind Militärs. Sie würden gut zahlen, umgerechnet knapp 120 Euro für eine Stunde. Ludmila lebt und arbeitet deshalb die meiste Zeit in frontnahen Städten, die längst zu Garnisonsstädten geworden sind, wie hier Izium. Sie erzählen viel darüber, wie sie Russen töten. Manchmal beschweren sie sich, wie sehr sie es satt haben. Im Allgemeinen ist es für sie ständiger Stress, weil sie, wie sie sagen, am Rande von Leben und Tod stehen. So ist die Situation. Die mentale Lage der Soldaten birgt auch Gefahren für Sexarbeiterinnen wie Ludmila. Hilfsorganisationen versuchen, zumindest die nötigste Unterstützung zu leisten. Olena Makaya ist Direktorin so einer Einrichtung in der Frontstadt Saporischia im Südosten des Landes. Leider sind viele unserer Mädchen Opfer von Gewalt durch das Militär. Wir wissen, dass diese Grausamkeit genau durch diese stressigen Situationen verursacht wird. Wenn ihre Kameraden in der Nähe sterben, wenn sie ständig unter Beschuss stehen und dieses gewalttätige Verhalten dann auf die Mädchen übergeht. Eine brutale und verstörende Realität. Olena macht klar, nichts rechtfertige diese Gewalt. Posttraumatische Belastungsstörungen, Angst, Alkoholmissbrauch. Der Krieg, sagt sie, habe die Männer gewalttätiger gemacht. Wir wurden von vergewaltigten Mädchen angesprochen. Zum Beispiel bucht ein Mann ein Mädchen angeblich nur für sich selbst, bringt sie zu sich in die Unterkunft und dort warten 10 bis 12 Männer auf sie und alle vergewaltigen sie. Sexarbeit ist in der Ukraine illegal. Deshalb würde sich kaum eine Sexarbeiterin nach Übergriffen an die Polizei wenden, sagt Olena Makaya. Sie fordert eine Legalisierung und besseren Zugang zu medizinischer Versorgung. Trotz aller Risiken gebe kaum eine der Frauen, die bei ihr Hilfe suchen, den Beruf auf. Die Gründe dafür seien individuell, Geldnot, Drogensucht und viele mehr. Auch Nadir, sie hat uns gebeten, ihren Namen zu ändern, ist Sexarbeiterin in einer Frontstadt. Die 55-Jährige kann von ihrem Gehalt als Reinigungsfachkraft nicht leben. Ich brauchte Geld für die Miete, Nebenkosten, die Ausbildung meiner Kinder, Lebensmittel, Medikamente, Kleidung und Fahrtkosten. Es gab viele grundlegende Dinge, die bezahlt werden mussten. Aber mein offizielles Gehalt deckte nicht einmal die Hälfte davon ab. Ihre beiden Kinder wissen bis heute nichts von Nadias zweiter Arbeit. Sie helfe ihr finanziell über die Runden zu kommen, dennoch decke ihr Einkommen gerade einmal die Grundbedürfnisse, auch weil wenig Kunden zu ihr kämen. Nun, 2 am Tag, nicht mehr. Ich bin kein Supermodel mehr. Ich bin nicht mehr jung. Wäre ich 20 Jahre alt, dann hätte ich vielleicht mehr. Lieber würde Nadia mit dieser Arbeit aufhören. Einen liebevollen Ehemann finden, sagt sie. Doch stattdessen unterstützt sie ihre erwachsenen Kinder finanziell. Auch Ludmila träumt davon, irgendwann ganz neu anzufangen. Ein Auto kaufen, eine Wohnung, einen Führerschein machen, musizieren und ein Landstück kaufen. Ich hatte immer den Traum, meine eigene Band zu gründen und Konzerte zu geben. Jetzt aber verdient sie ihr Geld weiter hier, in den Städten nahe der Front, wo Soldaten nach Sex und Nähe suchen.
2: Ein Wort fällt in Großbritannien auf einmal häufiger. Rejoin. Befürworter eines Wiedereintritts in die EU zogen gestern in London durchs Zentrum. 10 Jahre, nachdem die Welt überrascht bis schockiert zuschauerte, wie Großbritannien

0: Großbritannien für den Brexit stimmte. Die Folge? Jahrelanger Streit. Wir haben mit jungen Britinnen und Briten gesprochen, die damals im Juni 2016 noch nicht abstimmen durften. Eine davon, Keira Casey Sergeant, die beim Protest gestern in erster Reihe dabei war. Mareike Aden berichtet.
1: Es ist Frühling, als wir Keira Casey Sergeant das erste Mal treffen. Sie trainiert für einen Fußmarsch bis nach Brüssel. Aus Protest gegen den Brexit. Für einen Wiedereintritt. Keira war 14, als ihr Land vor 10 Jahren für den EU-Austritt stimmte. Meine Mutter hat mich an dem Morgen nach der Entscheidung geweckt. Sie konnte es nicht glauben. Sie sagte, Keira, wach auf. Und in der Schule gab es keinen normalen Unterricht. Stattdessen haben wir darüber gesprochen, was passiert ist. Ihre Heimatstadt Liverpool war früher abhängig von Hafen und Schwerindustrie. Beim Wandel hin zur Kulturstadt halfen auch EU-Gelder, erzählen Keira und ihre Mitstreiter. Für ihren Protestmarsch nach Brüssel trainieren sie über Monate, fast täglich, stundenlang, bei jedem Wetter. Ich war nicht alt genug, um zu wählen. Es ist nicht meine Schuld. Wir tun das, weil wir die Dinge verbessern wollen. Ich persönlich fühle mich Europa immer noch sehr verbunden. Auch Lkw-Fahrer Peter Kaur kämpft für den Wiedereintritt. Mit ihm hat Keira die Route entwickelt. Von London über Dover nach Brüssel. 14 Tage lang. Etwa 25 Kilometer am Tag. Für Keira ist der Brexit auch eine sehr persönliche Geschichte. Meine Mutter war Krankenschwester und sehr leidenschaftlich für einen Wiedereintritt. Sie starb vor etwas mehr als einem Jahr. Sie hätte gewollt, dass wir weiterkämpfen. Als Krankenschwester wusste sie, wie wichtig die vielen europäischen Pflegekräfte und Ärzte für die Versorgung waren. Der Brexit hat den Druck auf den Gesundheitsdienst NHS verstärkt. Und wegen ihm ist auch das Wirtschaftswachstum massiv kleiner ausgefallen. Nur noch ein Drittel aller Briten findet, der Brexit war die richtige Idee. Hier in Stourbridge bei Birmingham stimmte die Mehrheit für den Austritt. Samuel Hussey, 21, lebt hier. Regelmäßig nimmt er Videos für Reform UK auf, die Partei des Rechtspopulisten und Brexit-Wortführers Nigel Farage. Stolz zeigt er die Krawatte, die er beim Treffen mit ihm trug. Der Brexit wurde doch gar nicht richtig durchgezogen. Viele geben Farage die Schuld am Brexit. Ich treffe viele Leute, die sagen, der Brexit hat uns nichts gebracht, er hat die Wirtschaft ruiniert und wir haben sogar noch mehr Einwanderer als vorher. Aber Farage war doch gar nicht in der Regierung. Er hat für den Brexit gekämpft. Aber ein Befürworter zu sein, ist das eine. Den Brexit politisch umzusetzen, das andere. In der Lokalpolitik kämpft Samuel vor allem gegen Schlaglöcher. Aber schnell kommen die Menschen hier auf ein Thema, die unerlaubte Einwanderung, vor allem die über den Ärmelkanal. Im vergangenen Jahr gelangten so rund 41.000 Menschen ins Land, meist mit Hilfe von Schleuserbanden. Keiner weiß, wer sie sind. Sie kommen in unser Land und sie bringen ihre Kultur mit. Wir wollen das nicht. Sie finden, der Brexit habe das Problem mit der Einwanderung nicht gelöst. Vielleicht gibt es jetzt sogar noch mehr Schlupflöcher. Wir sehen es dauernd in den Nachrichten. All die Menschen, die auf Booten kommen. Eine große Mehrheit ist enttäuscht vom Brexit. Und die Londoner Journalistin Rachel Sylvester beobachtet, selbst führende Politiker brechen das Tabu und sprechen vom Exit vom Brexit. Wir spüren zum einen die wirtschaftlichen Kosten des EU-Austritts. Hinzu kommt, der Brexit wurde vor allem von älteren Wählern getragen. Um es brutal zu sagen, viele von ihnen sind seit dem Referendum gestorben. Gleichzeitig sind viele, die der EU positiv gegenüberstehen, jetzt 18 und dürfen wählen. Auch Keira kennt die Umfragen. Dass mehr als 80% der unter 25-Jährigen im Land wie sie zurück wollen in die EU. Die vergangenen Monate haben sie optimistisch gestimmt. In unserem Land wird jetzt viel mehr über einen Wiedereintritt gesprochen und das ist so nötig. Zurück in die EU, es würde nicht alle Probleme des Landes lösen, aber es wäre ein Anfang, glauben sie. Nach 14 Tagen kommen Keira und ihre Mitstreiter in Brüssel an. Es ist Symbol für so vieles, dass wir hier sind. Wir sind nach Hause gelaufen, wir haben es geschafft, all diese Meilen und Momente. Es war hart, aber wir haben so viele Menschen getroffen. Dem EU-Abgeordneten Sandro Gozi, verantwortlich für die Beziehungen mit Großbritannien, übergibt Keira ein selbstgedrucktes Buch mit Nachrichten von Briten aus dem ganzen Land. Sie hat das Gefühl, es bewegt sich was.
0: Und die ganze Doku können Sie in der ARD-Mediathek unter dem Titel Die Brexit-Erben, uns reicht's, sehen. Und jetzt schalten wir nach London zu Mareike Aden. Mareike, in Großbritannien geht es ja gerade nicht nur wegen dem Exit vom Brexit hoch her, sondern auch die Regierung wackelt. Wie sehr ist Premier Keir Starmer wirklich unter Druck?
2: Er ist sehr unter Druck und es sieht sogar so aus, dass er schon morgen sich freiwillig zurückziehen könnte. Das wird von allen Seiten durchgestochen. Das fordern auch Mitglieder aus seinem Kabinett, die bisher immer an seiner Seite standen. Das Starmer-Drama, von dem hier viele seit Wochen sprechen, das war nämlich nur pausiert. Er hat Anfang Mai bei der Lokalwahl große Verluste eingefahren. Ihm wurde die Schuld daran gegeben, dass Labour landesweit viel verloren hat und Reform UK, die Rechtspopulisten von Nigel Farage, viele Sitze gewonnen haben. Starmer hat es nicht geschafft, in den 2 Jahren an der Regierung die Wirtschaft in Gang zu bringen und er ist wahnsinnig unbeliebt. Und die eigene Partei, die will ihn eigentlich gerne ersetzen, aber sie hatten bisher das Problem, dass der Favorit für die Nachfolge, der bisherige Bürgermeister von Manchester, Andy Burnham, gar nicht im Parlament war. Jetzt hat er aber am Donnerstag, Andy Burnham, eine Nachwahl für einen Sitz im Parlament gewonnen, ist jetzt ab der kommenden Woche also in der Lage, Starmer herauszufordern. Und weil Andy Burnham gegen Reform UK sehr klar gewonnen hat bei dieser Nachwahl, gilt er jetzt in der Labour-Partei als Hoffnungsträger. Und es sieht so aus, als ob Starmer keine Wahl mehr hat. Sollte es alles so kommen, dass Andy Burnham der Premierminister wird, dann wäre das der 7. Premierminister in 10 Jahren seit dem Brexit-Referendum. Und auch wenn nicht alle von Ihnen über den Brexit direkt gestolpert sind, so ist es doch so, dass diese Brexit-Entscheidung wesentlich dazu geführt hat, dass Großbritannien in dieser politischen Dauerkrise ist, die jetzt offenbar dazu führt, dass Keir Starmer auch weichen muss.
0: Vielen Dank, Mareike Aden nach London. Wissen Sie, was eine Kumari ist? Es ist eine Kindergöttin. In Nepal gibt es eine Tradition, die weltweit einzigartig ist. Ausgewählte Mädchen werden als Kumari verehrt, als lebende Göttinnen. Der Weltspiegel hat eine dieser Kumaris bereits vor Jahren begleitet und trifft sie nun als Jugendliche wieder. Wie lebt es sich, wenn die Jahre der Verehrung vorbei sind? Das erzählt uns jetzt Franziska Amler.
3: Jipika ist nervös. Heute wird sie ihr Abschlusszeugnis der 10. Klasse bekommen. Sie weiß, bei ihr schauen viele besonders genau hin. Ihre beste Freundin Niri unterstützt sie an diesem Tag. Mit Musik und Ehrengästen verabschiedet die Schule ihren Abschlussjahrgang. Ein wichtiger Meilenstein für die 16-jährige Schülerin, die hier noch immer alle als die ehemalige Kindergöttin kennen.
4: Als sie nach ihrer Ernennung zur Kumari an unsere Schule kam, fühlte es sich an, als wäre eine Göttin selbst zu uns gekommen. Wir hatten das Gefühl, eine Göttin zu unterrichten.
3: Wir dürfen sie ein paar Tage begleiten und merken gleich, Jipika will auf keinen Fall im Mittelpunkt stehen. Seit ihre Zeit als Kindergöttin vorbei ist, kämpft sie darum, normal zu sein. Sie fühle sich normal. Dabei war Aufmerksamkeit jahrelang Teil ihres Lebens. Als Kumari galt Jipika als lebende Verkörperung einer Hindu-Göttin. Erwachsene haben vor ihr gekniet, um ihren Segen zu empfangen. Schon vor 9 Jahren, als wir sie zum ersten Mal getroffen haben, schien die ganze Aufmerksamkeit sie zu überfordern. Damals war sie 7 Jahre alt und wollte nicht in die Kamera sagen, wie sie sich als Göttin fühlt. Viele wollten mit ihr befreundet sein.
5: Weil sie eine Kumari ist.
3: Heute ist sie keine Göttin mehr. Wie alle Kumaris musste sie ihre Rolle abgeben, als sie ihre erste Menstruation bekam. Als sie 11 war, vor 5 Jahren. Die 16-Jährige lebt in Bhaktapur, nur ein paar Autominuten entfernt von Nepals Hauptstadt Kathmandu. Mittlerweile führt sie ein ganz gewöhnliches Leben, teilt sich ein Zimmer mit ihrem Bruder.

0: Dass sie zu den wenigen Mädchen gehörte, die als Kumari ausgewählt wurden, darauf ist ihre Mutter noch heute stolz. Schließlich musste Jibika 32 Kriterien erfüllen, darunter makellose Haut, feine Hände und perfekte Füße. Doch finanziell hat Jibika ihr Dienst als Kindergöttin nichts gebracht. Seit ihr Vater vor wenigen Monaten gestorben ist, hat die Familie finanzielle Probleme.
1: Ja, ich mache mir Sorgen um ihre Zukunft. Ich habe zwei Kinder und sie sind noch Teenager. Ihr Vater ist nicht mehr bei uns. Wie soll ich die Ausbildung meiner Kinder finanzieren?
0: Wir zeigen der Familie den alten Weltspiegelbeitrag. Schnell wird deutlich, mit ihrer Vergangenheit als Kumari verbindet Jibika nicht nur schöne Dinge. Immer wieder war sie isoliert. Es gab viele strenge Regeln. In ihrer Rolle als Göttin hat sie kaum gesprochen. Und sie durfte nicht mit ihren Freunden rumtoben.
2: Ich habe die Sportwoche meiner Schule komplett verpasst, weil sie immer mit dem größten Fest Nepals zusammenfiel. Als ich dann Fotos von meinen Mitschülern sah, die gemeinsam spielten, fühlte ich mich ausgeschlossen.
0: Jibikas Schüchternheit, das Gefühl, ständig beobachtet zu werden, prägen sie bis heute.
3: Zu Hause ist sie überhaupt nicht schüchtern. Wenn sie sich wohlfühlt und die Menschen kennt, ist sie sehr gesprächig und offen. Draußen hingegen ist sie sehr zurückhaltend, dann spricht sie kaum.
0: Der nächste Tag ist ein ganz besonderer. Gleich wird Jibika zum ersten Mal auf ihre Nachfolgerin treffen, die neue Kumari. Wie sie sich fühlt, teilt sie kaum mit uns. Stattdessen zeigt sie ihr neues Leben einer alten Freundin aus dem Tempel.
4: Meda.
0: Wir sind gespannt, was wird sie wohl ihre Nachfolgerin fragen? Doch dann schlägt ihre Schüchternheit wieder durch.
5: Was hast du gegessen?
0: Die Begegnung bleibt oberflächlich. Zu unterschiedlich sind inzwischen ihre beiden Lebenswelten. Dennoch scheint ein Teil von ihr diese besondere Rolle zu vermissen.
2: So viele Erinnerungen kommen hoch, wie ich Menschen meinen Segen gegeben habe. Wenn ich daran zurückdenke, erfüllt mich das mit Freude. Und ich bin sehr stolz darauf.
0: Auch die 9-jährige Luniva gilt als perfekte Kumari. Bis eine Nachfolgerin gefunden ist, durchlaufen die Mädchen ein aufwendiges Verfahren.
6: Während des Auswahlprozesses legen wir mehreren jungen Mädchen Blumen auf den Kopf. Anschließend beobachten wir sie 4 Tage lang. Wenn eines der Mädchen krank wird, kommt es nicht mehr für die Rolle der Kumari in Frage.
0: Nach diesem besonderen Moment scheint eine Anspannung von Jibika abzufallen. Seit Jahrhunderten verehrt Nepal Kumaris. Die Zeit als Göttin bringt Ansehen. Doch nach Jahren der Aufmerksamkeit müssen die ehemaligen Kindergöttinnen ihren Platz in einem ganz normalen Leben finden. Das schafft nicht jede. Jibika trifft ihre beste Freundin Niri wieder. In der Stadt ist die Kumari-Tradition allgegenwärtig. Dass sie heute einfach selbst entscheiden kann, wie sie ihre Zeit verbringen kann, ist immer noch ungewohnt für Jibika. Und ihre Freunde, wie blicken die auf Jibika?
7: Sie ist auch ein ganz normaler Teenager wie wir. Ob sie nun eine Kumari ist oder nicht, für mich ist sie einfach eine Freundin.
2: Jetzt kann ich Zeit mit meinen Freunden verbringen, reden und essen. Das macht Spaß.
0: Stück für Stück kommt Jibika in ihrem neuen Leben an. Es sollen auch alle anderen endlich sehen, dass sie mehr ist als nur eine ehemalige Kumari.

0: Wer in Kamerun auf dem Land lebt, braucht oft starke Nerven und ein ganz besonderes Transportmittel. Denn dort, wo Straßen kaum mehr sind als holprige Pisten, kommen selbst Geländewagen oft nicht weiter. Die Helden des Alltags heißen hier deshalb Monsterbikes. Umgebaute Motorräder, die Menschen, Bananen, Bohnen und manchmal fast ein ganzes Dorf transportieren. Caroline Imlau.
1: Dieses Bike hat schon so einiges mitgemacht, ein sogenanntes Monsterbike. Es hat schwer zu tragen und ist für Strecken gebaut, auf denen kein Auto mehr durchkommt. Auch sein Fahrer Jean-Jules Piteau hat schon viel erlebt. Wie jeden Tag kämpft er um Kunden und die Konkurrenz ist groß. Auch wenn ich kaum Passagiere in der Stadt finde, fahre ich erst mal los. Ich hoffe, dass wir unterwegs noch ein paar Leute finden, die wir auf ihre Felder mitnehmen können. Sobald sie aus der Großstadt Bafoussam raus sind, wird es holprig. Und damit kommt die Frage auf, werden sie ihr Ziel heil erreichen? Sein erster Kunde ist ein Farmer, der zurück in sein Dorf Baye möchte. Das ist schwer zugänglich und die Straße wird immer gefährlicher. Dann steigen noch die Feldarbeiter des Farmers zu. Für die 15 Kilometer lange Strecke brauchen sie fast 1,5 Stunden. Man muss stark sein. Die Straße ist sehr schlecht. Das haben Sie ja selbst gesehen. Und jetzt in der Trockenzeit ist es sogar noch ganz gut. Wenn es regnet, wird es katastrophal. Für uns wird es dann zum Leidensweg. Die Kunden brauchen viel Vertrauen. Bequem ist es auch nicht. Dabei ist die Fahrt mit umgerechnet 1,50 Euro nicht billig. Für die Fahrer lohnt sich die Tour allerdings nur mit einem Monsterbike. Je mehr Ladung pro Strecke, je lukrativer ist es. An Jean-Jules gehen die täglichen Touren nicht spurlos vorüber. Aber er weiß, dass er für die Menschen hier ein Held der Straße ist. Man ist schon ein bisschen stolz. Ja, das kann ich sagen. Der Zustand der Straße ist nicht nur für die Kunden, sondern auch für uns gefährlich. Selbst mit unseren großen Motorrädern, die ja extra dafür gemacht sind, ist das kein Kinderspiel. Auch wenn sie ein paar Mal ins Schlingern geraten sind, haben sie es schließlich nach Hause in das Dorf von Farmer Michel Tinoué geschafft. Er ist dankbar, dass Jean-Jules die risikoreiche Fahrt auf sich nimmt. Dass die Infrastruktur derart marode ist, das wirft er der Regierung vor. Sobald man Bafoussam verlässt, wird die Straße so schlecht, dass man sich fragt, wie man in diesem Land überhaupt leben soll. Es kommt mir vor, als lebten wir in einer anderen Welt. Für uns geht es ums Überleben. Etwas anderes können wir ja nicht machen. Wenn wir etwas Besseres hätten, würden wir das tun. Der Alltag der Farmer ist beschwerlich. Ihre Produkte müssen zum Verkauf in die Stadt auf den Markt. Die Tour dorthin bringt so manches Motorrad oder seine Fahrer an ihre Grenzen. In der Regenzeit, die von April bis November dauern kann, ist gar kein Durchkommen mehr. Schlecht für beide Seiten. Mit dem Transport von Waren kann Jean-Jules doppelt so viel verdienen wie für den von Passagieren. Es ist ja so, mit der Ladung, die Sie dort sehen, kann ich kaum einen Gewinn erzielen. Wenn ich die Transportkosten abziehe, kann ich auf dem Markt in der Stadt am Ende kaum Gewinn machen. Und bei Regen kommen selbst die Monsterbikes kaum durch. Manchmal arbeite ich auf dem Feld einfach nur, um zu arbeiten. Wir überleben gerade so. Jean-Jules ist ein Meister im Beladen. Er beherrscht die Kunst, mehr als 200 Kilo Kochbananen sicher auf sein Bike zu verteuen. Man darf nicht zu viel an die Seite hängen, sonst fällt man ja um. Und schwere Last gehört nach vorne, denn wenn du alles hinten lädst, kommst du die Hügel nicht hoch. Und es passt sogar noch ein Passagier auf die Kochbananen. Vor der großen Steigung muss der allerdings sicherheitshalber absteigen. Denn auch so schafft er es nur mit Ach und Krach. Wann immer nötig, hilft jeder jedem. Man braucht vor allem Kraft, um diesen Berg hochzukommen. Es geht aber auch darum,

0: wie du die Ladung auf dem Motorrad verteilst. Du selbst solltest auch nicht zu leicht sein. Sogar wenn dir Steine um die Ohren fliegen, darf es dich nicht ablenken. Und in keinem Fall will man hinfallen. Eine abgesprungene Kette ist dann noch ein kleineres Problem und schnell behoben. Sein Kollege hat das Loch in seinem Sack auch gleich gestopft. Andere Fahrer hatten weniger Glück. Viele Kollegen von mir haben hier schon Unfälle gehabt, gerade auch bergab. Sie sind mit den Fahrgästen gestürzt. Die haben sich dabei verletzt. Einmal geriet sogar ein Babybettchen unter ein Rad. Dem Kind ist nichts passiert. Aber ein anderer Passagier hat sich dabei den Fuß gebrochen. Und so ist Jean-Jules jedes Mal froh, wenn er wieder heil in Bafoussam angekommen ist. Bislang hatte er nur kleinere Unfälle. Ernsthaft verletzt wurde dabei niemand. Aus den Preisverhandlungen am Markt hält er sich lieber raus. Anstrengungen hatte er heute genug. Jetzt braucht er erst einmal Ruhe. Morgen wartet wieder dieselbe Strecke auf ihn. Wer weiß schon, was sie dann bereithält.
1: Und das war's heute vom Weltspiegel. Wir freuen uns jetzt schon aufs nächste Mal. Haben Sie einen schönen Abend. Auf Wiedersehen.

0: Guten Tag, willkommen bei Tagesschau 24. Überschattet von den anhaltenden Kämpfen im Libanon haben in der Schweiz die Verhandlungen für ein Ende des Irankriegs begonnen. Zu den Delegationen aus den USA und Iran gehören unter anderem US-Vizepräsident Vance und der iranische Außenminister Araghchi. Vermittelt wird durch Vertreter aus Pakistan und Katar. Zu Beginn der Verhandlungen sagte der pakistanische Premierminister Sharif, nach all den globalen Herausforderungen, die durch den Krieg in Nahost entstanden seien, bestehe nun die Chance auf einen globalen Frieden. Vance sprach von einem möglichen Wendepunkt, der zu neuen Beziehungen zwischen den USA und Iran führen könnten. Und in der Schweiz ist für uns Stefanie Dott vor Ort. Wie ist die Atmosphäre bei dir? Wie treffen der Iran und die USA aufeinander? Was beobachtest du?
1: Ja, unter maximaler Anspannung. Also das merkt man sehr deutlich in der Atmosphäre, dass es hier um sehr heikle Gespräche gibt. Wir haben auch bisher noch nicht viel Konkretes erfahren aus den Verhandlungen. Heute Morgen gab es ja erstmal bilaterale Gespräche. Also die USA, die Vertreter zum Beispiel der US-Vizepräsident Vance hat sich getroffen mit den Vermittlern Pakistan und Katar, mit denen gesprochen. So auch die iranische Delegation, wo ja unter anderem, du hast es gerade gesagt, der Außenminister dabei ist. Da gab es noch kein direktes Zusammentreffen. Dann heute Mittag gab es einen kurzen Auftritt vor der Presse und dann so gegen 15 Uhr gingen die direkten Gespräche erstmal los. Und dieser Auftritt, da war auch schon wieder zu spüren, wie hier wirklich die Anspannung groß ist. Denn die Iraner waren eigentlich mit angemeldet, sollten eigentlich hier mitmachen bei einer Fotogeschichte. Vielleicht ein Handshake wurde den Journalisten vorher angekündigt. Dazu ist es nicht gekommen. Der iranische Außenminister Araghchi ist einmal quasi durch den Raum gelaufen, hat ihn dann wieder verlassen. Und dann hat nur J.D. Vance kurz sich geäußert, hat dabei auch noch mal die Erwartungen sehr hochgeschraubt, hat davon gesprochen, dass er hier erhofft, dass es zu einer dauerhaften Einigung kommt in allen Punkten schon. Also da scheint er sich sehr Großes vorgenommen zu haben für heute. Pakistan hat noch mal betont, dass sie wirklich hoffen für die Sicherheit der ganzen Welt, dass man hier jetzt Fortschritte macht. Und dann erst haben diese Gespräche begonnen. Die Iraner haben danach mehrfach auch in ihren eigenen Staatsmedien betont, dass sie ganz bewusst diese Gelegenheit eines gemeinsamen Fotos schon mal haben ausfallen lassen.
0: Ja, und wie interpretierst du das, dieses Wegbleiben des Irans?
1: Die Iraner wollen hier ganz klar zeigen, wer gerade am Steuer ist und dass sie hier eine Machtposition haben, aus der sie gerade heraus verhandeln und dass sie die Spielchen oder auch den Zeitplan der USA gar nicht mitspielen wollen. Das merken wir ja auch schon in den letzten Tagen. Also eigentlich waren ja schon Gespräche für Freitag angekündigt. Die haben die Iraner schon platzen lassen und haben Donnerstagnacht angekündigt, dass sie da gar nicht kommen wollen, nachdem US-Präsident Trump ja schon am Mittwoch in Versailles das Abkommen unterschrieben hat. Diese Absichtserklärung, die jetzt erstmal Grundlage der Verhandlungen ist. Wir haben dann gesagt, ja, jetzt gibt es ja gerade erstmal keinen Zeitdruck und außerdem keinen Waffenstillstand im Libanon. Das war zu dem Zeitpunkt ja noch nicht der Fall und auch nicht angekündigt. Also haben sie erstmal das platzen lassen. Das zeigen sie jetzt auch. Also sie wollen hier sehr deutlich

0: Liegen nochmal darin auseinander. Für den Iran ist der wichtigste Punkt der Waffenstillstand im Libanon. Also der Iran tut alles dafür, hier seinen wichtigsten Verbündeten Hisbollah zu schützen, an der direkten Grenze auch zu Israel, und sagt, wenn wir da nicht von einer dauerhaften Lösung sprechen, dann kommen wir hier nicht weiter. Vor dem Hintergrund ist ja auch erst gestern zustande gekommen und bestätigt worden, dass es hier heute überhaupt Gespräche gibt, nachdem der Iran die Straße von Hormuz wieder geschlossen hat, das angekündigt hat und daraufhin aus den USA verlautbart wurde, dass es doch jetzt einen Waffenstillstand gäbe und dass sich auch Israel darauf eingelassen hat. Also das ist für den Iran der wichtigste Punkt. Für die USA ist gerade der wichtigste Punkt, die Straße von Hormuz wieder befahrbar zu machen. Und das ist nach aktuellem Stand nicht der Fall, auch wenn J.D. Vance das seit gestern immer wieder betont. Die Straße sei ja offen. Der Iran sagt, die sei nicht offen. Macht die quasi gerade auf und zu wie so ein Fenster. Und wir sehen in den aktuellen Trackern, es gibt keinen Schiffsverkehr durch diese ganz, ganz wichtige Meeresenge. Und das hat natürlich massivste Auswirkungen auf die ganze Welt. Wir erinnern uns an die Zapfsäulen und an die Preise, die da an den Tankstellen in die Höhe geschnellt sind. Und deshalb will natürlich der US-Vizepräsident hier vor allem heute auch darin weiterkommen und darüber anfangen, über das Atomprogramm zu sprechen und möglichst da auch weiterkommen, weil das soll ja das ganze Ziel sein, dass der Iran weiterhin keine Atomwaffen fabriziert. Ja, ob man da hier schon zu einem Schritt kommen kann, Experten sind da sehr skeptisch und sagen, da ist der Zeitplan viel zu eng und das wird dauern.
1: Und trotzdem, der Iran besteht ja darauf, dass die Waffenruhe auch für den Libanon gilt. Könnte das die Gespräche zum Scheitern bringen? Immerhin ist die Straße von Hormuz das schlicht wichtigste Druckmittel.
0: Ist auf jeden Fall ein massives Druckmittel. Also ja auch nicht nur auf die USA, sondern auf die ganze Welt. Deshalb ist der Druck natürlich hier immens, hier heute etwas voranzubringen. Und natürlich könnte das, wenn jetzt quasi die Waffenruhe wieder gebrochen werden würde, hier die Gespräche ganz, ganz schnell wieder zum Scheitern bringen. Nach all dem, was wir wissen, ist seit gestern Nachmittag kein weiterer Angriff von Israel auf den Libanon geflogen worden. Also es scheint heute Vormittag zu berichten, dass die Kollegen auch aus der Region noch keine Angriffe gegeben zu haben. Es sei ruhig geblieben zu sein bislang. Aber das Ganze ist natürlich maximal fragil, kann sich jederzeit wieder ändern. Und sollte das passieren, kann ich mir sehr gut vorstellen, dass der Iran ganz, ganz schnell hier wieder die Gespräche abbricht.
1: Danke, Stefanie Dott, für diese Einschätzungen aus der Schweiz. Zwei Tore von Joker Dennis Undav bei der Fußball-WM gegen die Elfenbeinküste. Das bedeutet für die deutsche Nationalmannschaft die Qualifikation für die K.O.-Runde. Dabei hatten das Team von Julian Nagelsmann noch bis zur 68. Minute in Rückstand gelegen. Doch am Ende stand es 2:1 für Deutschland.
2: Dennis Undav ist immer noch gut drauf bei der Rückkehr ins WM-Quartier nach Winston-Salem. Das Team fast schon euphorisch empfangen nach dem emotionalen Sieg gegen die Elfenbeinküste, bei dem der Stuttgarter im Mittelpunkt steht.
3: Ich glaube, Dennis muss man heute einfach hervorheben. Wieder, wie er reingekommen ist, überragend.
2: Undav wird nach einer Stunde beim Stand von 0:1 gemeinsam mit Amiri und Leveling eingewechselt. 8 Minuten später erzielt er nach Flanke von Amiri den Ausgleich. In der Nachspielzeit nach Traumpass von Metscher den viel umjubelten Siegtreffer in einem kniffligen Spiel. Sein 3. Tor bei dieser WM, dazu 2 Vorlagen, Undav aktuell Topscorer.
4: Ich frage mich manchmal auch, warum das alles gerade klappt. Mit den Mannschaftskollegen, die machen mir es natürlich auch einfach. Alles überragende Spieler, Topspieler auf höchstem Niveau. Und ich versuche einfach den Flow mitzunehmen, das zu genießen.
2: Das Team von Bundestrainer Nagelsmann tut sich lange schwer. Die Ivorer agieren intensiv, gehen nach 30 Minuten sogar in Führung. Aber die deutsche Mannschaft beweist Widerstandsfähigkeit, ein Erfolg des Teams.
5: Das ist dann auch ein Moment für die Mannschaft, den sie genießen sollen und wo jeder merkt, dass er ein ganz wichtiger Teil davon ist.
2: Deutschland schon jetzt sicher Gruppensieger. Sorgen gibt es allerdings um Nico Schlotterbeck, der sich verletzt und zur Pause raus muss. Eine genaue Diagnose wird heute erwartet.
1: Martin Roschitz ist vor dem Trainingsgelände in Winston-Salem in North Carolina. Der Held des Spiels, wir haben es gesehen, aus deutscher Sicht ist ja auf alle Fälle Dennis Undav. Wie wurde er in der Mannschaft gefeiert und ist das jetzt sein Weg in die Startelf?
6: Ja, er wurde erstmal so heftig gefeiert, dass es schmerzhaft war für Dennis Undaff, denn die Mitspieler sind ihm bei der Jubeltraube nach dem Siegtreffer auf den Fuß gestiegen und auf den linken.

0: linken Zeh. Und sein linker Fuß war ja auch der goldene, der diese beiden Tore erzielt hat. Aber die Schmerzen hat er schnell verwunden. Nach der Rückkehr, wir haben es gerade schon gehört, ist die Mannschaft noch mal gefeiert worden. Mit Fähnchen, mit Applaus im Teamquartier. Und heute gab es dann Spielersatztraining. Da war Undaf dabei, hat ja gestern nur eine halbe Stunde gespielt. Bei diesem Turnier insgesamt nur 56 Minuten. Und hat in diesen 56 Minuten 3 Tore gemacht und 2 Vorlagen gegeben. Damit ist er Topscorer des Turniers. Statistisch gesehen sogar noch besser als Messi. Und so einen muss man natürlich in die Startelf packen, zumal es gegen Ecuador ja sportlich gesehen aus deutscher Sicht um nichts mehr geht. Der Gruppensieg steht ja schon fest.
1: Bleiben wir noch mal bei gestern, 2:1 gegen die Elfenbeinküste. War das der erwartet starke Gegner?
0: Aus meiner Sicht schon. Die Ivora hatten Tempo, sie hatten Wucht, haben den Deutschen wirklich Probleme gemacht. Gerade über ihre linke Angriffsseite, die rechte Abwehrseite, Kimmich hat da ein ums andere Male schlecht ausgesehen gegen Jan Diomande von RB Leipzig, weil der einfach mehr Tempo hatte. Sané hatte ihn versucht, nach Kräften zu unterstützen. Das hat aber nicht gut funktioniert. In der ersten Halbzeit haben die Deutschen nur 49% ihrer Zweikämpfe gewonnen, was für Deutschland kein guter Wert ist. Man hat sich dann gesteigert, Resilienz bewiesen und dann auch einen Sieg der Mentalität geschafft. Also nicht nur Dennis Undaf war der Superjoker, sondern auch die Mannschaft hat diesen Sieg erzwungen. Und das gibt Mut und Selbstvertrauen für die kommenden Spiele.
1: Und nach 2 Weltmeisterschaften, in denen Sie nicht über die Gruppenphase hinausgekommen sind, wie sieht es mal aus? Ist die Mannschaft auf dem Weg zu einer erfolgreichen WM? Wie schätzt du das ein?
0: Jein, so muss ich antworten. Denn auf der einen Seite haben wir positive Eigenschaften gesehen. Ich habe die Resilienz gerade angesprochen. Die Probleme in der Abwehr sind aber unübersehbar. Die Verletzung von Nico Schlotterbeck, die könnte schwer wiegen. Die Diagnose steht noch aus. Im Moment wird ein MRT gemacht und danach erhält man Aufschluss über die genaue Verletzung und ob es für ihn weitergehen kann im Turnier. Sollte der Bundestrainer umbauen müssen, dann ist das auf jeden Fall ein herber Dämpfer. Und man hat auch gesehen, dass es ja trotz aller Qualität von der Bank mit Dennis Undaf oder auch mit Nadim Amiri, der eingewechselt worden war, ja auch darauf ankommt, nicht nur wer die meisten Tore schießt bei einer Weltmeisterschaft, sondern wer die wenigsten kassiert. Und daran muss noch gearbeitet werden.
1: Julian Nagelsmann wird ja international von der Presse gelobt. Zu Recht aus deiner Sicht?
0: Na, das In-Game-Coaching hat natürlich perfekt funktioniert. Das ist ja so ein neudeutsches Wort, wird gerne im Fußball Deutsch jetzt verwendet. Also der Eingriff ins Spiel. Und das hat wunderbar geklappt in diesem Fall. In der 60. Minute der Dreierwechsel. Ich habe die beiden Joker angesprochen. Amiri mit einer Traumflanke auf Undaf, der sich im Rücken des Gegners wegstiehlt und dann genau dahin läuft, wo ein Torjäger hinlaufen muss. Den Ball dann versenkt und das zweite Tor in Gerd Müller-Manier macht. Nimmt ihn an, dreht sich und schießt. Schließt einfach ab, eiskalt. Und macht eben sein zweites Tor. Trifft im Schnitt alle 11 Minuten. Und da hat Nagelsmann natürlich alles richtig gemacht. Er ist ein bisschen Risiko gegangen mit diesem Wechsel. Aber er ist belohnt worden dafür.
1: Ein Wechsel, der sich wirklich gelohnt hat. Gestern der Sieg. Was erwartet die deutsche Mannschaft heute? Was machen sie?
0: Nicht mehr viel, denn das Spielersatztraining hat bereits stattgefunden und heute ist es heiß. Es ist 33 Grad im Schatten, in der Sonne natürlich noch viel mehr. Das ist der perfekte Tag für den Pool in Winston-Salem im Teamquartier. Also das werden die Spieler nutzen, zumal ihre Freunde und Familien da sind und auch 2 Tage bleiben dürfen. Und da wird die Freizeit natürlich ausgenutzt. Viele verbringen die Zeit tatsächlich am Pool, gucken nebenbei ein bisschen Fußball oder gehen auch auf den Golfplatz, wobei es dafür heute ein bisschen heiß sein dürfte.
1: Wir blicken noch weiter in die Zukunft. Eigentlich ist ja das dritte Gruppenspiel gegen Ecuador, du hast es gesagt, reine Formsache. Wie ernst nimmt die deutsche Mannschaft dieses Spiel trotzdem?
0: Sie nimmt es schon ernst, aber es geht um den Teamgeist. Es geht darum, die Spieler, die bisher stillgehalten haben, auch zum Leuchten zu bringen. David Raum, der seinen Stammplatz kurz vor dem Turnier verloren hat an Nathaniel Brown. So einer wird dann sicherlich einen Einsatz bekommen in der Startelf. Auch Dennis Undaf, über den wir gerade schon gesprochen haben. Auch er wird von Beginn an spielen, auch weil Musiala einfach mal eine Pause braucht nach seiner langen und schweren Verletzung. Der kann keine 8 WM-Spiele von Beginn an machen. Das ist dem Bundestrainer klar, das ist Musiala klar. Und jetzt bietet sich eben die perfekte Gelegenheit, auch mal die Spieler aus der zweiten Reihe tatsächlich einzusetzen und dann sich aufs 16. Finale zu konzentrieren. Der DFB überlegt auch gerade schon, wie er das jetzt organisatorisch und logistisch logistisch macht. Es wird am 29. Juni in Boston stattfinden. Und da geht es um die Frage, reisen wir einen Tag vor dem Spiel hin oder zwei Tage? Da will man jetzt noch mal gucken und die Reiseplanung gegebenenfalls anpassen.
1: Mit dem Gruppensieg steht jetzt auch schon fest, wann Deutschland im 16. Finale spielt. Kann man da auch schon sagen, wer der Gegner wird?
0: Das ist ja ein hochkomplexes System mit diesen 48 Teams. Es geht auf jeden Fall gegen einen Gruppendritten. Aus verschiedenen Gruppen im Moment könnten es die Schotten werden. Das kann sich aber auch noch 10-mal ändern. Die Deutschen werden es vor ihrem eigenen Spiel nicht wissen und müssen nehmen, was kommt. Aber ich denke, gegen einen Gruppendritten im 16. Finale können sie auf jeden Fall bestehen. Im Achtelfinale droht dann allerdings ein Duell mit Frankreich oder mit Norwegen möglicherweise.
1: Duelle, auf die wir hoffentlich uns freuen können, weil wir da siegreich rausgehen. Danke, Martin Roschitz, für diese Einschätzungen aus den USA. Wir sind ready, das sagte Verteidigungsminister Pistorius vor wenigen Tagen in Brüssel, als er seine NATO-Kolleginnen und Kollegen traf. Und er meinte damit den Einsatz deutscher Minensucher in der Straße von Hormus. Doch ein solcher Einsatz erfordert eine klare Rechtsgrundlage. Ob es die noch vor der Sommerpause des Bundestages geben wird, dazu äußert sich Pistorius heute im Bericht aus Berlin.
2: Das ist völlig offen, und zwar aus verschiedenen Gründen. Zum einen, weil wir nicht wissen, wohin die Verhandlungen, die jetzt in der Schweiz beginnen, wirklich führen, zu einem wie auch immer gearteten und wie stabilen Waffenstillstand, der von mir auch immer so gesagt Voraussetzung ist überhaupt für ein Engagement in der Straße von Hormuz. Und dann ist die zweite wesentliche Voraussetzung, auch davon habe ich immer schon gesprochen, ein Mandat des Bundestages, der wiederum einen internationalen Rahmen braucht. Den halten wir für gegeben.
1: Also ein kleiner Teil des Interviews heute im Bericht aus Berlin. Iris Seirer in unserem Hauptstadtstudio. Deutschland hat zwei Marineschiffe, die Mosel und die Fulda, in die Region geschickt. Was fehlt, ist das Mandat des Bundestages. Wann soll das kommen, laut Pistorius?
3: Im Laufe der Woche klang es so, als müsste das jetzt wahnsinnig schnell gehen, weil man muss sehen, es gibt eigentlich nur noch zwei Bundestagswochen, also in denen das Parlament über einen solchen Einsatz abstimmen kann. Und das ist nun mal verfassungsrechtlich die absolute Voraussetzung. Bei allen Einsätzen der Bundeswehr im Ausland, diesen Out-of-Area-Einsätzen, muss es so ein Mandat eben geben. Und es hat eine Unterredung in der Woche gegeben mit den Parlamentariern, und die Bundesregierung auch in Form von Herr Minister Pistorius hatte sich auf den Standpunkt gestellt, alle Voraussetzungen liegen doch rechtlicher Natur schon dafür vor. Also eben auch quasi dieses völkerrechtliche Dach, unter das man das heben will. Und dafür wollte man eine ältere UN-Resolution aus dem Sicherheitsrat aus dem März heranziehen. Aber da haben uns eigentlich renommierte Verfassungsrechtsexperten und Völkerrechtsexperten gesagt, dass das eigentlich nicht geht. Und auch die Parlamentarier waren von diesem Vorgehen nicht überzeugt. Allerdings muss man jetzt auch sagen, dass neben diesen rechtlichen Bedenken eben auch diese tatsächlichen dazugekommen sind, weil sich die Lage am Wochenende, ja, man kann schon sagen, gelinde gesprochen, zugespitzt hat.
1: Mhm. Offiziell sollen die Schiffe bei der Minensuche eingesetzt werden. Welche Aufgaben kommen noch auf die deutsche Marine zu?
3: Ja, je nachdem, in welcher Phase diese Schiffe dann eben vor Ort in den Einsatz gekommen wären. Sie befinden sich in einer gewissen Nähe, sodass sie, wenn es losgehen sollte, relativ schnell vor Ort sein könnten. Aber das war die Voraussetzung, die immer ganz klar formuliert wurde, sowohl vom Bundeskanzler Merz als auch von Verteidigungsminister Pistorius, Ende der Kampfhandlungen. Weil man wollte die Marine auf gar keinen Fall in solche Operationen verwickeln. Und deswegen war die ganze Mission tatsächlich ausgelegt nur auf die Minenräumung.
1: Was heißt das? Wie gefährlich ist dieser Einsatz eigentlich?
3: Ja, Experten haben uns gegenüber gesagt, dass das durchaus eine wirklich heikle Mission sein kann, weil auch wenn man zu einem wie auch immer gearteten Friedensschluss kommt, dass das immer so fragil bleibt, weil man es nun mal auch mit Partnern zu tun hat, auf die nicht hundertprozentig Verlass ist. Und man sieht ja eben jetzt auch an dem Wochenende, die Kampfhandlungen sind weitergegangen. Der Beschuss von Libanon hatte nicht aufgehört, und der Iran hatte das ja auch als eine absolute Bedingung gestellt, um überhaupt weiter hier in die Verhandlungen zu treten. Das ist nicht eingetreten, und insofern ist es tatsächlich grundsätzlich eine riskante Mission.
1: Mhm. Iris, man hatte diese Woche den Eindruck bekommen, dass es mit dem Bundestagsmandat sehr schnell gehen soll. Warum jetzt dieser Druck? Ist es ein Zeichen Richtung USA?
3: Ja, das hatten sich einige Parlamentarier auch gefragt, warum dieser Druck so gemacht werden sollte, weil auch unabhängig vor dieser weiteren Zuspitzung jetzt am Wochenende man auch da schon gesehen hat, dass das Ganze sehr, sehr vage ist, weil auch dieses sogenannte Memorandum of Understanding, also diese Absichtserklärung, ja auch sehr vage gehalten ist und man sich da eigentlich nicht hundertprozentig drauf verlassen kann. Und deswegen gab es auch Spekulationen, ob das vielleicht eben auch als Signal an die USA gewertet werden soll, hey, wir sind an eurer Seite, auf uns kann man zählen, wir machen auch durchaus mit. Verteidigungsminister Pistorius ist damit auch bei uns in der Sendung konfrontiert worden und er widerspricht dem und sagt, es sind nur sachliche Gründe, die hier eine Rolle spielen würden, zumal eben auch die freien Seewege für die deutsche Wirtschaft von zentraler Bedeutung seien.
1: Die Friedensgespräche zwischen der USA und dem Iran in der Schweiz haben ja begonnen. Wie zuversichtlich ist Pistorius, dass es zu einer Einigung kommt?
3: Er hatte da sich überhaupt nicht in die Karten schauen lassen, weil das wahrscheinlich auch zum jetzigen Zeitpunkt nicht möglich ist. Also es sollten ja die Friedensgespräche schon, ich glaube, Freitag oder Samstag losgehen. Das wurde ja nochmal aus, wie es hieß, logistischen Gründen verschoben. Jetzt sind beide Verhandlungsparteien vor Ort und man muss tatsächlich abwarten und sehen, was da herauskommt. In der Absichtserklärung hatte man sich ja ohnehin eine Frist von 60 Tagen gesetzt, zu der dann ja eine etwas festere Vereinbarung stehen sollte. Das wäre Mitte August.
1: Iris Seyram, danke für diese Einordnungen aus Berlin. Ein neues Führungsduo und ein neues Leitbild. Die Linke hat auf ihrem Bundesparteitag ihren Kurs für ihre künftige Politik festgelegt. Zum Abschluss des Treffens beschlossen die Delegierten einen Gehaltsdeckel für all ihre Abgeordneten. Ab der nächsten Bundestags- und Europawahl werden die Bezüge damit auf 5.300 Euro brutto beschränkt. Der Überschuss soll an die Partei gespendet werden. Hart ins Gericht ging die Linke mit der Sozialpolitik der Bundesregierung.
4: Die Linke fordert in Potsdam Klassenkampf von unten. Das sei die notwendige Antwort auch auf die Sozialreform der schwarz-roten Koalition, heißt es von den Delegierten. Längere Lebensarbeitszeiten, wie sie die Rentenkommission der Bundesregierung nach ARD-Informationen am Dienstag vorschlagen will, seien für seine Partei nicht hinnehmbar, erklärt der neue Co-Vorsitzende.
5: Mit ihrem Kürzungsprogramm wird die Rentenkommission Friedrich Merz feuchten Träumen gerecht. Noch länger arbeiten, noch mehr arbeiten. Nächste Woche sind bereits die nächsten Kürzungen geplant. Ich werde gemeinsam mit Ihnen alles dafür tun, dass wir hier den Widerstand organisieren.
4: Die Linke will hingegen das durchschnittliche Rentenniveau erhöhen und fordert eine Mindestrente von 1.450 Euro. Das Gehalt ihrer Bundestagsabgeordneten und EU-Parlamentarier will die Partei deckeln, bei 3.300 Euro netto für Alleinstehende. Den Rest sollen die Abgeordneten an ihre Orts- und Kreisverbände abgeben.
6: Und wer im Parlament sitzt, der darf nicht vergessen, wie sich steigende Mieten, teure Lebensmittel und hohe Heizkosten im Alltag anfühlen. Unsere Abgeordneten wissen das.
4: Sozialpolitisch tritt die Partei geeint auf. Nicht so aber bei der Frage nach möglichen Regierungsbeteiligungen nach den Landtagswahlen in Sachsen-Anhalt und Mecklenburg-Vorpommern. Teile der Parteijugend und der Westverbände wollen unter keinen Umständen mit der CDU zusammenarbeiten.
1: Die Bundesregierung plant mehr Abschiebeflüge nach Afghanistan. Zusätzlich zu Einzelabschiebungen soll es bis zu 3 Charterflüge pro Monat nach Kabul möglich sein, heißt es aus dem Bundesinnenministerium. Vorausgegangen seien Verhandlungen auf technischer Arbeitsebene zwischen Vertretern des Ministeriums und der afghanischen Taliban-Führung. Nach Informationen der Bild am Sonntag befinden sich zurzeit mindestens 100 afghanische Straftäter in Deutschland in regulärer Haft oder Abschiebehaft. Die ukrainische Armee hat Ziele auf der von Russland kontrollierten Halbinsel Krim angegriffen. Präsident Selenskyj zufolge ging es vorrangig um Militärlogistik und Erdölindustrie. Die Ukraine setzte demnach vor allem Drohnen ein. Nach russischen Angaben starben 4 Menschen, 28 wurden verletzt. Die ukrainische Armee hatte zuletzt verstärkt Raffinerien und Treibstofflager ins Visier genommen.
7: Schon seit längerem ist das Benzin auf der von Russland annektierten Krim knapp geworden. Seit heute Morgen wird gar kein Sprit mehr verkauft. Ab heute, dem 21. Juni, 9 Uhr, wird der Kraftstoffverkauf an Tankstellen auf der Krim für Privatpersonen und Unternehmen eingestellt. Im Alltag der Russen wird der Krieg immer sichtbarer. Am Stadtrand von St. Petersburg, ein Monument für die Soldaten aus der sogenannten Spezialoperation. Nicht weit davon entfernt eine Nachbarschaftsinitiative in einer Schule. Sie treffen sich mehrmals die Woche, um russische Soldaten an der Front zu unterstützen. Sie knüpfen Tarnnetze. Ich habe einen jungen Mann getroffen, der seine Beine verloren hat. Er hat nur überlebt, weil er sich in ein Netz gewickelt hatte. Sowas inspiriert uns. Es hilft uns bei dem, was wir tun. Tatjana trifft der russische Krieg aber auch ganz persönlich. Sie stammt aus der Ukraine. Der Kontakt zu ihrer Familie dort ist seit Kriegsbeginn abgebrochen. Jetzt leidet sie aber vor allem darunter, dass ihr Sohn vermisst wird. Er war als Soldat für Russland im Einsatz. Er hat die Entscheidung selbst getroffen. Ich und mein Mann haben nichts davon gewusst. Er ist an die Front gegangen. Und bei dem ersten Sturm ist er verschollen. Wir wissen immer noch nicht, was mit ihm ist. An der Schulwand hängen Bilder von Soldaten aus der Nachbarschaft, die im Krieg bereits gefallen sind. Wie viele russische Kämpfer insgesamt schon gestorben sind, darüber macht die russische Regierung bis heute keine offiziellen Angaben.
1: Diese Nachricht sorgte für Begeisterung in der Klassikwelt. In der französischen Nationalbibliothek in Paris sind vor kurzem bislang unbekannte Noten von Wolfgang Amadeus Mozart aufgetaucht. Die Komposition für Flöte und Harfe wird heute im Rahmen des Festivals Fête de la Musique erstmals zum Klingen gebracht.
8: Für Mozart-Freunde mag es vertraut klingen. Dennoch sind diese Noten eine Sensation. Fast 250 Jahre nachdem sie geschrieben wurden, findet der französische Konservator François Piergois sie in der Pariser Nationalbibliothek in einem kleinen Notenheft. Bald merkt er, dieses Fundstück ist ein Volltreffer.
9: Certains éléments, notamment
8: einige für Mozart charakteristische Elemente, wie die Form des Notenschlüssels, haben mich dazu gebracht zu fragen, könnte das nicht von ihm stammen? Es stammt von ihm. Mozart hatte die kleinen Übungen für eine Schülerin aus dem Pariser Adel verfasst. Ein Musikerduo des französischen Radio-Philharmonie-Orchesters lässt die Stücke für Harfe und Flöte nun erklingen. Ich konnte es kaum erwarten, die Stücke einzuüben. Kaum zu glauben, 2026 noch Werke von Mozart zu entdecken, ein absoluter Traum. Heute Abend werden die neu entdeckten Mozart-Werke vor geladenen Gästen in Paris uraufgeführt. Morgen werden sie im französischen Radio präsentiert.
10: Heute Nacht ist es teils wolkig, teils klar und die regional heftigen Schauer und Gewitter des Abends lassen meist nach. Morgen gibt's in einem Streifen vom südlichen Niedersachsen bis zum Erzgebirge zunächst noch Wolken, sonst viel Sonnenschein. Später entwickeln sich wieder einzelne, zum Teil heftige Schauer und Gewitter. Im Westen und Südwesten heute Nacht wieder tropisch warm, im hohen Norden dagegen nur knapp über 10 Grad. An der See morgen etwas über 20, im Südwesten dagegen wieder deutlich über 30 Grad.
1: Und es ist Zeit für unser Update. Wir schauen auf einige Themen des Tages zusammen mit meiner Kollegin Melanie Marx im Nachrichtenhaus der Tagesschau. Melanie, schauen wir als erstes in die Schweiz. Dort geht es heute um ein Ende des Kriegs in Nahost. Verhandlungsteams der USA und Irans sind zusammengekommen. Es ist das erste Aufeinandertreffen, seit beide Staaten vergangene Woche eine Absichtserklärung unterzeichnet haben. Wie ist der Stand der Gespräche?
11: Wir wissen es aktuell gerade nicht genau. Also was iranische Staatsmedien berichten, ist, dass die Gespräche beendet seien, dass sie etwa 80 Minuten gedauert hätten. Es ist auch die Rede davon, dass hauptsächlich über ein Ende des Krieges gesprochen worden sei, über die Lockerung Iran, also Sanktionen gegen Iran, über die Freigabe iranischer eingefrorener Vermögen. Das berichten iranische Staatsmedien, aber das Ganze ist noch nicht offiziell bestätigt. Das heißt, wir können das noch nicht final sagen. Was wir sagen können, ist, dass die Gespräche am Nachmittag begonnen haben. Da hat der pakistanische Premierminister, der hat die beiden Teams begrüßt, das sehen wir hier auch in den Bildern. Und in diesem Rahmen, als die Gespräche losgingen, als wir hier sehen, wie alle zusammenkamen, da hat sich auch US-Vizepräsident J.D. Vance geäußert. Er hat versucht, ein positives Bild zu zeichnen. Er hat davon gesprochen, dass die Verhandlungen historisch seien. Und dann können wir einmal reinhören.
12: Der Präsident hat uns aufgefordert, ein neues Kapitel aufzuschlagen, dem iranischen Volk die Hand zu reichen und zu signalisieren, wenn eure Führung bereit ist, ihre Rolle als Treiber regionaler Instabilität aufzugeben, wenn sie bereit ist, ihre Ambitionen im Bereich der Atomwaffen langfristig aufzugeben, dann sind die Vereinigten Staaten bereit, ihre Beziehungen zu diesem Land grundlegend zu verändern. Wir haben bereits in den letzten Stunden große Fortschritte gemacht und ich gehe davon aus, dass wir in den kommenden Stunden weitere Fortschritte erzielen werden.
11: Also hier versucht er, positive Signale zu senden. Auf der anderen Seite, kurz nachdem er sich geäußert hat, hat sich auch US-Präsident Donald Trump geäußert in den sozialen Medien. Das können wir einmal einblenden. Und da hat er sinngemäß übersetzt gesagt, dass die Hisbollah, dass Iran die Hisbollah stoppen solle. Ansonsten hat er noch mal mit Angriffen Amerikas auf Iran gedroht. Und daraufhin gab es auch eine Reaktion des iranischen Parlamentspräsidenten Ghalibaf. Der sagte, die Amerikaner sollten vorsichtig mit Drohungen sein, dass die iranischen Streitkräfte bereitstünden. Also hier sind auf der anderen Seite, trotz dieser versöhnlichen Signale, die ja J.D. Vance versucht hat zumindest zu senden, doch deutliche Spannungen noch erkennbar.
1: Also gegenseitige Drohungen, während die Verhandlungen laufen. Welche Konfliktthemen gibt es denn in den Verhandlungen?
11: Also ein großes Konfliktthema, das ist die Lage im Libanon. Das hat sich ja gerade auch schon mit dem Tweet von US-Präsident Donald Trump angedeutet. Da können wir noch einmal auf die Absichtserklärung schauen. Also da steht wörtlich drin, dass alle Parteien erklären, dass es eine sofortige und dauerhafte Ende aller militärischen Aktivitäten geben solle. Auch im Libanon. Und darauf pocht der Iran. Und seit Freitag gibt es eine erneute Waffenruhe zwischen Israel und Libanon. Aber die Lage ist brüchig, die Lage ist fragil und die ist auch weiterhin fragil. Also heute hat sich zum Beispiel ein Vertreter der israelischen Armee geäußert. Der hat gesagt, dass die israelische Armee bereit bleibe für mögliche neue Kämpfe, sollten diese nötig sein. Es hat sich auch ein Vertreter der Hisbollah-Miliz geäußert. Er hat auf der anderen Seite auch mit Reaktionen gedroht, sollte Israel wieder Kampfhandlungen angreifen. Also hier bleiben die Spannungen groß. Und dann ist da auch noch eine große Frage, wie es mit der Lage im Südlibanon weitergeht. Da ist aktuell ja die israelische Armee präsent. Iran möchte, dass die israelische Armee aus dem Südlibanon abzieht. Und da hat sich jetzt Israels Premierminister Netanyahu dazu geäußert. Auch da können wir noch mal reinhören.
12: Wir haben enorme Erfolge erzielt und daran werden wir festhalten. Wir werden so lange wie nötig in der Sicherheitszone im Südlibanon bleiben, um die uns am Herzen liegenden Bewohner des Nordens und die Bürger des Staates insgesamt zu schützen.
11: Also auch hier sehen wir, liegen die Positionen noch auseinander. Und dann gibt es noch weitere Konfliktthemen. Also eine Frage ist auch die Lage in der Straße von Hormus. Die wird ja aktuell auch wieder als Druckmittel eingesetzt. Da geht es aber auch um die Frage der Zukunft. Also in der Absichtserklärung, die vergangene Woche unterschrieben wurde, da heißt es, dass für 60 Tage keine Maut erhoben werden solle, keine Gebühren erhoben werden solle. Aber für die Zeit danach, da sollen Formalitäten mit Oman ausgehandelt werden. Da dürften noch Fragen offen sein. Dann ist natürlich ein großes Thema auch die Frage nach dem iranischen Atomprogramm. Da steht im Vordergrund die Frage, wie die Iraner Uran anreichern dürfen, ob überhaupt. Die Amerikaner sagen, dass zumindest für eine bestimmte Zeit die Iraner gar kein Uran anreichern sollen. Da hat sich jetzt der iranische Präsident noch einmal geäußert, hat gesagt, die Iraner möchten nicht auf ihr Recht verzichten, Uran anzureichern. Also auch hier sind zumindest in den öffentlichen Äußerungen die Positionen noch auseinander.
1: Das werden harte Verhandlungen, das kann man, glaube ich, jetzt schon mal konstatieren. Schauen wir nach Kolumbien. Dort sind heute etwa 41 Millionen Wahlberechtigte aufgerufen, in der Stichwahl ihren neuen Präsidenten zu wählen. Melanie, worum geht es heute bei der Wahl und wer hat eigentlich die besten Chancen?
11: Also Beobachter sagen, dass es sich um eine Richtungswahl handelt. Und um das zu verstehen, ist es vielleicht noch einmal ganz hilfreich, wenn man auf die Lage, auf die Ausgangslage schaut. Und zwar hat Kolumbien zwei große Probleme, die die Menschen beschäftigen. Das eine ist, dass es bewaffnete Konflikte gibt, dass es bewaffnete Gruppierungen gibt, Guerillakämpfer, dass es Drogenschmuggel gibt. Und das andere ist, dass die Armut in dem Land und auch vor allem die Ungleichheit sehr groß ist. Also dass die Schere zwischen Arm und Reich sehr weit auseinander geht. geht, was auch wieder dazu führt, dass sich Menschen solchen Guerilla-Gruppierungen, bewaffneten Gruppierungen anschließen. Und da gibt es jetzt mit dieser Ausgangslage zwei Kandidaten, die das grundsätzlich anders angehen wollen. Also der eine Kandidat, der sich eher als Nachfolger sozusagen von Petro sieht, ein Parteifreund Petros ist, der möchte diesen Kurs fortsetzen. Das heißt, er möchte Friedensgespräche führen mit bewaffneten Gruppierungen. Er möchte gleichzeitig auch gegen die Armut weiter vorgehen. Und auf der anderen Seite steht ein rechter Kandidat. Und dieser Kandidat sagt, er möchte nicht diese Friedensgespräche führen. Er möchte hart gegen solche Gruppierungen vorgehen. Also hier gehen zwei deutliche Positionen auseinander. Und du hattest noch danach gefragt, wer die größeren Chancen hatte. Also im Hauptwahlgang, im ersten Wahlgang, da galt der linke Kandidat als Favorit. Er hat sich dann mit etwa 41% quasi in die Stichwahl gebracht. Aber sein Herausforderer, der rechte Kandidat, der hatte etwa 44%, also hat leicht die Nase vorne in dieser Stichwahl jetzt. Aber heute noch, 16 Uhr Ortszeit, etwa 23 Uhr unserer Zeit, da werden die Wahllokale schließen und man rechnet damit, dass es dann im Laufe des Abends bei uns dann in der Nacht schon belastbare Ergebnisse geben wird. Dann wissen wir es.
1: Ja, die haben wir dann morgen. Ja, und zum Schluss noch etwas für Mutmachendes im wahrsten Sinne des Wortes. Und zwar haben sich in Australien Menschen zusammengeschlossen. Melanie, worum geht's da?
11: Da geht es darum, dass es Mitte Juni, also vor einigen Wochen, einen Haiangriff gab vor der Küste Sydneys. Und da hatten aber viele Menschen jetzt die Sorge, noch einmal ins Wasser zu gehen. Sie hatten Sorge, dass es noch einmal zu einem Haiangriff kommen könnte. Und da hat man sich jetzt zusammengeschlossen und gesagt, hey, wir organisieren, dass wir alle zusammen ins Wasser gehen, weil alle zusammen, da fühlt man sich sicherer, da ist ein Angriff unwahrscheinlicher. Es waren dann Lifeguards vor Ort, haben das Ganze beobachtet. Es waren Jetskis im Wasser, um zu gucken, wie die Lage ist. Und es haben auch tatsächlich einige Menschen gesagt, hey, dadurch, dass wir jetzt alle hier zusammen waren, haben wir uns getraut, wieder ins Wasser zu gehen.
1: Schöne Nachrichten und schöne Bilder. Danke, Melanie.
11: Gerne.
1: Guten Abend, hier ist die Tagesschau in 100 Sekunden. Iran und USA verhandeln über Kriegsende. Im schweizerischen Bürgenstock wollen die Unterhändler eine Einigung erreichen. Zentrales Thema ist das iranische Atomprogramm. Irans Präsident Pezeshkian pochte erneut auf das Recht zur Urananreicherung. Sein Land wolle aber keine Atombombe bauen. Straße von Hormuz soll erst bei Waffenruhe im Libanon öffnen. Das berichten iranische Medien. Als Reaktion auf israelische Angriffe im Libanon hatte Iran die wichtige Wasserstraße gestern erneut geschlossen. Israel lehnt Einschränkungen im Libanon ab. Man werde sich nicht zurückziehen, sagte Verteidigungsminister Katz. Ukraine greift von Russland annektierte Halbinsel Krim mit Drohnen an. Es soll Explosionen und Brände gegeben haben. Laut russischen Behörden starben mindestens 4 Menschen. 28 weitere wurden verletzt. Die Treibstoffknappheit auf der Krim wächst. Sprit wird nicht mehr an Privatpersonen ausgegeben. Der ukrainische Präsident Zelensky spricht von Vergeltungsschlägen gegen militärische Ziele. Rentenkommission der Bundesregierung hat Vorschläge erarbeitet. Nach Informationen des ARD-Hauptstadtstudios soll unter anderem das Renteneintrittsalter ab dem Jahr 2032 weiter angehoben werden, wenn gleichzeitig auch die Lebenserwartung steigt. Mittel- und langfristig sollen auch selbstständige Beamte und Abgeordnete ins gesetzliche Rentensystem einzahlen. Linke beendet Parteitag in Potsdam. An Tag 2 haben die Delegierten einen Gehaltsdeckel für die eigenen Abgeordneten beschlossen. Sie dürfen künftig nicht mehr als 5.300 Euro brutto verdienen. Außerdem will die Partei Widerstand gegen die Sozialreformen der Regierung leisten. Das Wetter, morgen vor allem im Nordosten freundlich und sonnig, im übrigen Land einzelne Schauer oder Gewitter, Höchstwerte 22 bis 38 Grad.
13: Hallo und herzlich willkommen zum Kinoressort bei Tagesschau 24. Mit dem Kultfilm La Boom startete in den 80er Jahren die Karriere von Sophie Marceau als Teenager in den Wirren der ersten Liebe und im Dauerkonflikt mit den Eltern. Als die Komödie LOL vor 18 Jahren herauskam, wirkte der Film wie eine inoffizielle Fortsetzung, diesmal mit Sophie Marceau in der Mutterrolle. Mit LOL 2.0 gibt's nun die Fortsetzung der Fortsetzung. Und in der nimmt Marceau die nächste Stufe der familiären Evolution in Angriff als angehende Großmutter. Ein weiteres Thema ist die seit La Boom doch deutlich veränderte Datingkultur, nicht nur für Teenager, sondern auch für junggebliebene Erwachsene.
14: Wohlfühlkino aus Frankreich.
15: Louise, es stinkt.
16: Du was? Ich bin nicht mehr das Dienstmädchen für niemanden. Ich kümmere mich ab jetzt nicht mehr um deine Wäsche oder kaufe dich ein. Geschweige denn sauge ich in deinem Zimmer, in diesem Saustall.
17: Niemand verlangt.
14: Die alleinlebende Anne alias Sophie Marceau ist eigentlich froh, alle Kinder aus dem Haus zu haben. Doch plötzlich steht Tochter Louise nach einer Trennung vor der Tür.
18: Es gibt ja nichts Schöneres, als wieder bei Mama einzuziehen.
16: Wie deine Schwester damals.
18: Ich hab doch wohl noch das Recht, mich hier zu Hause zu fühlen.
15: Welcome back.
19: Hunter, hey!
15: Ich habe einen Mann kennengelernt. Mit Hund.
20: War's auch sehr erfreut.
15: Sieht gut aus.
18: Das Herrchen oder der Hund?
14: Nun folgen alle möglichen Irrungen und Wirrungen in Sachen Herz.
20: Es wäre doch blöd, die Liebe vorbeiziehen zu lassen.
14: Und ein Enkelkind von Sohn Theo ist auch noch unterwegs.
20: Eva ist schwanger.
15: Von wem denn?
20: Von mir, denke ich mal, Mama.
15: Wirklich? Ich werde Großmutter. Stört sie das vielleicht?
20: Das ist sexy.
14: Die Geschichte, eine Fortsetzung der Erfolgskomödie LOL. Vor 18 Jahren in den Kinos. Dieser zweite Teil, selbsterklärend.
15: Zu meiner Zeit versuchte man, sich ein Leben aufzubauen. Ihr hättet am liebsten 1000.
14: Die ewig junge Sophie Marceau hier die Hauptattraktion.
15: Selber schuld, wenn du mich Madame nennst.
21: Junge Leute sind spannend.
14: Ein harmloser Generationenspaß.
18: Fang jetzt bloß nicht mit meiner Mutter an.
20: Sie war nun mal mein erster feuchter Traum einer MILF, sorry.
16: Hallo, alle zusammen.
20: Oh, hey, Tante Ann.
15: Mein süßes Vögelchen.
13: Pünktlich zum Beginn der diesjährigen Ausgabe des Münchner Filmfests startet ein Film in den Kinos, der im letzten Jahr dort hoch gehandelt und mit Preisen ausgezeichnet wurde. 6 Wochenamt. Dabei hatten etliche Förderanstalten das Projekt zuvor abgelehnt. Letztlich hat Regisseurin Jacqueline Jansen die 96.000 Euro für ihr Spielfilmdebüt selbst aufgetrieben. Eine lachhafte Summe im heutigen Filmbusiness. Umso erstaunlicher sind die emotionale Tiefe und der ungeschönte Realismus des Dramas.
22: Bestattungsinstitut Göppers-Paten, guten Morgen.
23: Guten Morgen, Lore Meyer.
22: Morgen, Frau Meyer. Wie kann ich Ihnen weiterhelfen?
23: Meine Mutter ist gestern Nacht verstorben und wir würden sie sehr gerne mit der Bestattung beauftragen.
22: Mein Beileid.
24: Mitten in der Corona-Pandemie ist Lore in ihre rheinische Heimat zurückgekehrt, um ihre Mutter zu beerdigen. Vor ihr liegt eine Zeit der Erinnerung und der Trauer bis zum 6-Wochen-Amt einer traditionellen Totenmesse und Titel dieses Spielfilmdramas. Es basiert auf eigenen Erfahrungen der Filmemacherin Jacqueline Jansen.
23: Meine Mama möchte eingeäschert und verstreut werden.
25: Nee. Und was sagst du, die lügt?
26: Der wahre Kern dieses Projektes ist, dass meine Mama zu Beginn der Corona-Pandemie verstorben ist. Und diese Frage, wie trauert man richtig, das war meine Ausgangsfrage für diesen Film.
24: 6 Wochenamt ist das Spielfilmdebüt von Jacqueline Jansen und vielfach preisgekrönt. Bereits 2025 wurde Hauptdarstellerin Magdalena Laubisch beim Förderpreis Neues Deutsches Kino mit dem Darstellerpreis ausgezeichnet. Jacqueline Jansen, die ohne Filmförderung und mit einem kleinen Budget auskommen musste, erhielt den Förderpreis für die beste Produktion. Der Film zeigt, wie Trauer sich auf den engsten Familienkreis auswirkt, verbindet, aber auch spaltet.
23: Wann kommst denn du?
27: Du hast doch alles im Griff.
24: Von ihrer Schwester fühlt sich Lore im Stich gelassen.
23: Also ich verstehe nicht, wie dir das alles so am Arsch vorbeigehen kann.
27: Mir geht das nicht am Arsch vorbei.
23: Aber so wirkt's. Ich kann's nicht anders sagen, aber also du bist eine feige Ratte.
26: So trauert du, so trauer ich. Es gibt diese Regel nicht. Ich glaube, das muss jeder für sich entdecken. Ich denke immer, es ist gut, wie so Tiere abzuschütteln und es möglichst durchzuleben, als jetzt es wegzusperren. Aber wenn das gerade nicht geht, wenn man auch Verantwortung vielleicht übernehmen muss, dann ist es so.
24: Die Auflösung des Hausstands, der Kampf mit der Bürokratie. Der Tod zieht für die Hinterbliebenen viel Organisatorisches nach sich. Und dann ist da noch die Isolation der Betroffenen während der Corona-Pandemie.
26: Also eine Trauerrednerin hat zu mir gesagt, früher hat ein Kollektiv ein Individuum verloren und in der Pandemie hat plötzlich das Individuum ein ganzes Kollektiv verloren, weil alle irgendwie ja, viel um sich selbst gekreist sind.
24: 6 Wochenamt. Ein persönlicher und tief berührender Film über das Abschiednehmen. Ein leises Kinodebüt, das lange nachwirkt.
0: herzlichen Glückwunsch, Mama.
1: Das war unsere Nachrichtenstrecke hier auf Tagesschau 24. Jetzt folgt die Tagesschau um 20 Uhr mit Jens Riewe. Wir sind morgen ab 9 Uhr wieder für Sie da. Ich wünsche Ihnen einen schönen Tag.
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1: Guten Abend, ich begrüße Sie zur Tagesschau. Am kommenden Dienstag stellt die Rentenkommission der Bundesregierung offiziell ihre Reformvorschläge vor. Das Paket soll die Rente zukunftsfest machen und unter anderem auch die jüngeren Generationen entlasten. Einige Einzelheiten sind bereits durchgesickert und werden schon kontrovers diskutiert. Dazu gehört etwa, den Renteneinstieg an die Lebenserwartung zu koppeln. Dadurch würden in Zukunft die meisten erst später in Rente gehen können.
2: Etwas anbieten für die Jugend. Beim Tag der offenen Tür im Sozialministerium ist das selbstverständlich. Auch bei der Rente soll es das werden mit den Reformvorschlägen der Rentenkommission.
3: Wir bauen jetzt was für die junge Generation, dass sie ein höheres Rentenniveau hat. Und wir müssen jetzt gucken, dass die Frühverrentungen sozusagen reduziert werden. Aber es soll Vertrauensschutz gelten und Übergangsfristen. Weil ich will sagen, es wird nicht spurlos irgendwie an allen vorbeigehen. Weil wir am Ende wollen wir, dass diese Rente auch in den nächsten Jahren gerade für die jungen Leute sicher ist.
2: Rente mit 63 weg oder ein wenig später in Rente, das sind Beispiele für die Vorschläge. Die meisten hier sehen das Kommissionsergebnis erstmal positiv.
4: Was ich nicht empfehlen würde, ist, dass man jetzt wieder einzelne Punkte nur da rausnimmt und das Gesamtpaket dadurch verloren geht.
5: Und auch wenn es noch weit weg ist, stellt man sich natürlich die Frage, wie ist man versorgt im Alter, wie soll das weitergehen?
2: Eine Rentenkürzung findet dagegen die Linke und kritisiert in der ARD-Sendung Bericht vom Parteitag.
6: Ja, man merkt, dass in dieser Rentenkommission nur Menschen sitzen, die überhaupt nicht wissen, was Altersarmut bedeutet.
2: Im Bericht aus Berlin zeigt sich Johannes Winkel, der Chef der bei Rentenfragen oft kritischen Jungen Union, bei vielen Punkten des Pakets optimistisch.
7: Besser spät als nie, würde ich sagen. Und die Einführung einer kapitalgedeckten Rente, gerade nach schwedischem Vorbild, die unglaublich erfolgreich damit sind, das finde ich genau der richtige Schritt.
2: Die Kommission will empfehlen, das vorgeschlagene Paket nur in Gänze zu verabschieden. Doch es gibt viel Kritik an den durchgesickerten Vorschlägen, beispielsweise von Sozialverbänden. Nun hängt viel davon ab, ob die schwarz-rote Koalition angesichts dieser Kritik die Reihen geschlossen halten kann.
1: In der Schweiz haben am Nachmittag die Verhandlungen für ein Ende des Iran-Kriegs begonnen. Aus den USA angereist ist unter anderem US-Vizepräsident Vance. Für Iran verhandeln Außenminister Araghchi und Parlamentspräsident Ghalibaf. Vermittelt wird durch Vertreter aus Pakistan und Katar. Die anhaltenden Kämpfe zwischen Israel und der Hisbollah im Libanon scheinen die Gespräche aber zu erschweren.
8: Unter höchsten Sicherheitsvorkehrungen haben im schweizerischen Luzern die Unterredungen begonnen. In einem auf einem Hochplateau gelegenen Luxushotel trafen die Konfliktparteien mit den Unterhändlern aus Pakistan und Katar zusammen. Die US-Seite gibt sich optimistisch. Iran und die Golfstaaten waren miteinander im Krieg oder hatten zumindest sehr unfreundliche Beziehungen zueinander. Der Iran war Motor der regionalen Instabilität. Jetzt sehen wir eine Zukunft, in der alle Beteiligten Frieden und Wohlstand für alle befördern können. Auch der iranische Außenminister Araghchi erschien zur ersten Gesprächsrunde. Obwohl die Vermittler Katar und Pakistan sich optimistisch gaben, dass es zu einer umfassenden und dauerhaften Einigung der strittigen Fragen kommen könne, scheint die iranische Führung weiterhin gewillt zu sein, ihre eigenen Maximalpositionen durchzusetzen. In einer Rede in Teheran verwies Irans Präsident Pezeshkian darauf, dass sein Land das Recht auf Urananreicherung nicht aufgeben werde und andere Mächte das akzeptieren müssten. Knackpunkt bleibt auch der Libanon. Schon einmal hatte ein israelischer Angriff auf das Land zu einer erneuten Schließung der Straße von Hormus geführt. Die Verhandlungen in der Schweiz müssen gleich mehrere schwere Konflikte lösen.
1: Stefanie Dott vom Verhandlungsort in der Schweiz. Laufen die Verhandlungen denn noch? Wie ist der aktuelle Stand?
9: Ja, seit dem Nachmittag laufen die direkten Gespräche, die gerade noch andauern. Und die finden unter höchster Anspannung statt. Also es hat schon am Nachmittag damit begonnen, dass kurz vor Beginn der direkten Gespräche die iranische Delegation sich verweigert hat, mit zu einem Fototermin und einem möglichen Handschlag zu erscheinen, darauf lieber verzichtet hat. Es geht weiter damit, dass US-Präsident Trump von der Seitenlinie hier reinschießt und beispielsweise sich gerade in einem amerikanischen Sender geäußert hat und gesagt hat, wenn ihr, also der Iran, die Straße von Strait Hormuz schließt, dann werdet ihr kein Land mehr haben. Das kommt hier gar nicht gut an, verärgert die iranische Delegation, die sowieso eigentlich nur angereist ist, um zu prüfen, ob sie denn mit weiteren Verhandlungen überhaupt weitermachen will. Die zeigen in erster Linie, dass sie das Steuer in der Hand halten und die Karten haben.
1: Danke, Stephanie Dott. Wie geht es im Libanon weiter? Diese Frage stellen sich nicht nur die Verhandler in der Schweiz. Die Menschen im Süden des Libanon berichteten am Morgen von einer Pause bei den israelischen Angriffen. Israels Verteidigungsminister Katz erklärte unterdessen, die Armee werde in den besetzten Gebieten bleiben. Dort hatte es noch bis gestern immer wieder Kämpfe mit der Hisbollah-Miliz gegeben, trotz der vor kurzem ausgehandelten Waffenruhe. Unser Korrespondent Julio Segador konnte Israels Armee vor einigen Tagen unter strengen Auflagen dort begleiten.
10: Kurz vor Mitternacht an der israelisch-libanesischen Grenze. Lagebesprechung des israelischen Militärs. Es geht fast im Dunkeln in den Südlibanon. Schwer gesichert fährt die Militärkolonne über die Grenze. Wir sind für 3 Stunden embedded, eingebunden in eine Kampfeinheit der israelischen Armee. Sie bestimmt, was wir sehen dürfen. Unser Drehmaterial müssen wir der Armee zeigen. Das Ziel ist Mashtal-Sun, rund 8 Kilometer nördlich der Grenze. Die Ortschaft ist komplett zerstört. Die Soldaten führen uns zu einem unscheinbaren Zugang unter den Trümmern. Es ist der Eingang zu einem massiven Tunnelsystem, vollgestopft mit Sprengstoff und Drohnen der von Iran unterstützten Hisbollah. Von hier aus sollen Angriffe auf Israel erfolgt sein. Diese Drohnen werden gegen israelische Zivilisten und israelische Soldaten eingesetzt. Und sie können Tel Aviv erreichen, ebenso Jerusalem. Wir sprechen von einer Reichweite von 200 Kilometern. Das israelische Militär will mit der Tour demonstrieren, wie tief sich die Hisbollah im Süden des Libanon festgesetzt hat und wie groß die Bedrohung für Israel ist. Waffenlager und Tunnel wie diese sind der Grund, weshalb das Militär zuletzt immer wieder im Libanon angriff.
11: Der Blick in den Tunnel der Hisbollah ist nur ein Ausschnitt dieses Krieges. Es ist der Blick auf die militärische Infrastruktur der Hisbollah. Doch eine politische Lösung in diesem Krieg zwischen Israel und der Hisbollah bleibt in weiter Ferne, trotz der Vereinbarung zwischen dem Iran und den USA.
10: Nach 3 Stunden geht es für uns raus aus dem Tunnel. Israels Armee dagegen will den Süden des Libanon militärisch weiter besetzt halten.
1: Wir sind ready, das sagte Verteidigungsminister Pistorius vor wenigen Tagen in Brüssel, als er seine NATO-Kolleginnen und Kollegen traf. Und er meinte damit den Einsatz deutscher Minensucher in der Straße von Hormuz. Doch ein solcher Einsatz erfordert eine klare Rechtsgrundlage. Ob es die noch vor der Sommerpause des Bundestages geben wird, ist im Moment unklar.
12: Bereits Anfang Mai ist ein Minenjagdboot samt Versorger von Kiel aus aufgebrochen. Ziel: die Region um die Straße von Hormuz. Doch jetzt gibt es Sicherheitsbedenken, so Verteidigungsminister Pistorius im Bericht aus Berlin.
13: Voraussetzung immer gewesen, permissive environment, also eine Umgebung, die einen solchen Minenräumsatz überhaupt erlaubt. Und solange wir nicht sicher sind, dass wir die haben, wird es keinen Mandatsbeschluss geben.
12: Diesen Beschluss wollte vor wenigen Tagen die Bundesregierung noch in den beiden verbleibenden Sitzungswochen vor der Sommerpause durch den Bundestag bringen. Doch den Abgeordneten aus den eigenen Reihen geht das zu schnell.
14: Wir haben vorverlegt in den Raum, um schnell handlungsfähig zu sein. Aber die Voraussetzungen für ein internationales Mandat und eine deutsche Beteiligung sind aus meiner Sicht noch nicht erfüllt.
15: Ich kann bis zu dem jetzigen Zeitpunkt nicht absehen, ob sich eine stabile Situation und eine verlässliche Waffenruhe tatsächlich einstellt, um überhaupt über ein Mandat und über einen Einsatz der Bundeswehr entscheiden zu können.
12: Auch fehle eine völkerrechtliche Ermächtigung, etwa in Form einer UN-Resolution.
16: Die zeichnet sich aber zum jetzigen Zeitpunkt nicht ab. Und es gibt auch keine ältere Resolution, die eine solche Ermächtigung enthält.
12: Bereits Mitte der Woche sagte Verteidigungsminister Pistorius, man sei ready, obwohl die fragile Lage in der Region da schon absehbar war. Auch deutete sich nicht an, dass der Iran seine Zustimmung für eine Minenräumaktion geben würde. Alles schlechte Voraussetzungen für eine deutsche Mission.
1: Die ukrainische Armee hat Ziele auf der von Russland kontrollierten Halbinsel Krim angegriffen. Ukraines Präsident Selenskyj zufolge sollten vorrangig Militärlogistik und Erdölindustrie getroffen werden. Demnach wurden dabei vor allem Drohnen eingesetzt. Nach russischen Angaben starben 5 Menschen, 28 wurden verletzt. Die ukrainische Armee hatte zuletzt verstärkt Raffinerien und Treibstofflager ins Visier genommen.
17: Seit heute früh Stillstand an den Tankstellen auf der von Russland annektierten Krim. Der Verkauf von Treibstoff an Privatpersonen und Unternehmen wurde eingestellt. Die ukrainischen Drohnenangriffe und deren Folgen machen den Menschen zu schaffen. Ich will meinen Seelenfrieden und einen vollen Tank, in Frieden arbeiten und in Frieden leben. Im Alltag der Russen wird der Krieg immer sichtbarer. Am Stadtrand von St. Petersburg, ein Monument für die Soldaten aus der sogenannten Spezialoperation. Nicht weit davon entfernt eine Nachbarschaftsinitiative in einer Schule. Sie treffen sich mehrmals die Woche, um russische Soldaten an der Front zu unterstützen. Sie knüpfen Tarnnetze. Ich habe einen jungen Mann getroffen, der seine Beine verloren hat. Er hat nur überlebt, weil er sich in ein Netz gewickelt hatte. So was inspiriert uns. Es hilft uns bei dem, was wir tun. Tatjana trifft der russische Krieg aber auch ganz persönlich. Sie stammt aus der Ukraine. Der Kontakt zu ihrer Familie dort ist seit Kriegsbeginn abgebrochen. Jetzt leidet sie aber vor allem darunter, dass ihr Sohn vermisst wird. Er war als Soldat für Russland im Einsatz. Er hat die Entscheidung selbst getroffen. Ich und mein Mann haben nichts davon gewusst. Er ist an die Front gegangen. Und bei dem ersten Sturm ist er verschollen. Wir wissen immer noch nicht, was mit ihm ist. An der Schulwand hängen Bilder von Soldaten aus der Nachbarschaft, die im Krieg bereits gefallen sind. Wie viele russische Kämpfer insgesamt schon gestorben sind, darüber macht die russische Regierung bis heute keine offiziellen Angaben.
1: Die Nachricht sorgte für Begeisterung in der Klassikwelt. In der französischen Nationalbibliothek in Paris sind vor kurzem bislang unbekannte Noten von Wolfgang Amadeus Mozart aufgetaucht. Heute wurde die Komposition für Flöte und Tafel erstmals wieder zum Klingen gebracht.
18: Für Mozart-Freunde mag es vertraut klingen, dennoch sind diese Noten eine Sensation. Fast 250 Jahre nachdem sie geschrieben wurden, findet der französische Konservator François Piaget sie in der Pariser Nationalbibliothek in einem kleinen Notenheft. Bald merkt er, dieses Fundstück ist ein Volltreffer. Einige für Mozart charakteristische Elemente, wie die Form des Notenschlüssels, haben mich dazu gebracht zu fragen, könnte das nicht von ihm stammen? Es stammt von ihm. Mozart hatte die kleinen Übungen für eine Schülerin aus dem Pariser Adel verfasst. Ein Musikerduo des französischen Radio-Philharmonie-Orchesters studierte die Stücke für Harfe und Flöte nun ein. Heute Abend werden sie vor geladenen Gästen in Paris uraufgeführt. Morgen will das französische Radio die neu entdeckten Mozart-Werke präsentieren.
1: Und damit zum Sport. Zwei Tore von Joker Dennis Undaff bei der Fußball-WM gegen die Elfenbeinküste. Das bedeutet für die deutsche Nationalmannschaft die Qualifikation für die K.O.-Runde. Dabei hatte das Team von Julian Nagelsmann noch bis zur 68. Minute in Rückstand gelegen. Doch am Ende stand es 2:1 für Deutschland.
19: Der Bundestrainer hat Zeit für Späße. Beim Spielersatztraining der Reservisten und Joker in Winston-Salem. Mit dabei ist auch Dennis Undaff. Gestern Matchwinner gegen die Elfenbeinküste. Ein emotionaler Erfolg.
20: Ich glaube, Dennis muss man heute einfach hervorheben. Wie er reingekommen ist, überragend.
19: Undaff nach einer Stunde beim Stand von 0:1 gemeinsam mit Amiri und Leveling eingewechselt. 8 Minuten später trifft er nach Vorarbeit von Amiri zum Ausgleich. In der Nachspielzeit erzielt der Stuttgarter nach Traumpass von Metscher den umjubelten Siegtreffer. Sein 3. Tor bei dieser WM, dazu 2 Vorlagen, Undaff aktuell Topscorer.
21: Ich frage mich manchmal auch, warum das alles gerade klappt. Mit den Mannschaftskollegen, die machen mir es natürlich auch einfach. Alles überragende Spieler, Topspieler auf höchstem Niveau. Und ich versuche einfach den Flow mitzunehmen, das zu genießen.
19: Das Team von Bundestrainer Nagelsmann tut sich lange schwer. Die Ivorer agieren intensiv, gehen nach 30 Minuten sogar in Führung. Die deutsche Mannschaft beweist aber Widerstandsfähigkeit, dreht das Spiel dank starker Joker.
22: Das ist dann auch ein Moment für die Mannschaft, den sie genießen sollen und wo jeder merkt, dass er ein ganz wichtiger Teil davon ist.
19: Deutschland schon jetzt sicher Gruppensieger. Sorgen gibt es allerdings um Nico Schlotterbeck, der sich verletzt und zur Pause raus muss. Eine genaue Diagnose wird heute erwartet.
1: Alba Berlin ist neuer deutscher Basketballmeister. Das Team aus der Hauptstadt hat das entscheidende Spiel beim FC Bayern gewonnen. Die Münchner gaben in der Schlussphase einen großen Vorsprung aus der Hand. Alba holte in der zweiten Halbzeit auf und feiert nach dem Endstand von 81-84 damit den 12. Meistertitel. Pünktlich zum Sommeranfang hält eine Hitzewelle weite Teile Deutschlands im Griff. Vielerorts entlud sich die schwülheiße Luft in Gewittern mit Sturmböen und Starkregen, so wie hier in Berlin. Bis zu 40 Liter Wasser pro Quadratmeter fielen in kurzer Zeit. Und nun die Wettervorhersage für morgen, Montag, den 22. Juni.
0: Unter Hochdruckeinfluss setzt sich die Hitzewelle auch in der neuen Woche fort. Heute Nacht ist es teils wolkig, teils klar und die regional heftigen Schauer und Gewitter des Abends lassen meist nach. Morgen gibt's in einem Streifen vom südlichen Niedersachsen bis zum Erzgebirge zunächst noch Wolken, sonst viel Sonnenschein. Später entwickeln sich wieder einzelne, zum Teil heftige Schauer und Gewitter. Im Westen und Südwesten heute Nacht wieder tropisch warm, im hohen Norden dagegen nur knapp über 10 Grad. An der See morgen etwas über 20, im Südwesten wieder deutlich über 30 Grad. Auch Dienstag oft sonnig und sehr heiß, vor allem in der Mitte und im Südosten teilweise heftige Schauer und Gewitter. Die werden in den folgenden Tagen seltener, dazu bleibt es meist sonnig und im Südwesten nähern wir uns der 40-Grad-Marke.
1: In den Tagesthemen heute um 23.15 Uhr mit Susanne Stichler geht es um die diplomatischen Gespräche in der Schweiz zur Beilegung des Iran-Krieges. Und wir schauen nach London, wo über einen Rücktritt des britischen Premiers Starmer spekuliert wird. Ich wünsche Ihnen noch einen angenehmen Abend.

0: 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Großbritannien raus aus der EU. Erst Streit, Frust, dann fast Tabu. Aber jetzt kommt das Brexit-Thema zurück. In diesem Film treffen wir die, die beim Referendum nicht abstimmen durften, weil sie zu jung waren und die mit der Entscheidung der Älteren leben müssen.
1: Wieso kann ich nicht abstimmen? Ja, ich will ein zweites Referendum.
2: Ich glaube nicht, dass irgendjemand vom Brexit profitiert hat.
0: Und andere hatten sich einen härteren Brexit erhofft. Vor allem weniger Einwanderung.
3: Der Brexit wurde gar nicht richtig durchgezogen.
0: Sie alle wollen endlich mitentscheiden. Und mehr als 80% der unter 25-Jährigen wieder rein in die EU.
4: Ich bin Mareike und ich berichte für die ARD aus Großbritannien. Seit 2000

0: migrantischen Communities. Aber auch hip, teuer. Fast 80% stimmten hier gegen den Brexit. Dylan Law war da erst 10. Heute ist er Mitglied der Green Party. Er will was ändern. Sind die Menschen hier desillusioniert von der Politik?
1: Ja, vieles läuft schief. Sei es mit dieser Epstein-Sache oder mit dem Brexit. Die Menschen haben das Gefühl, dass sie keine Kontrolle über ihr Leben haben. Sie sagen, ich hasse mein Leben und wie ich behandelt werde. Und ich sage ihnen, das tut mir leid. Das wird sich jetzt ändern.
0: In Hackney läuft im März gerade der Lokalwahlkampf. Wie fast überall in England. Dylan hat große Pläne. Er will im Mai Abgeordneter in der Bezirksversammlung werden. Mit 20. Die Green Party ist in England weit nach links gerückt. Weniger Umwelt, mehr soziale Gerechtigkeit.
1: Wir stehen für bezahlbare Wohnungen, eine funktionierende Gemeinschaft und ein Hackney, das man sich leisten kann.
0: Arm und reich liegen in London oft nahe nebeneinander. Dylans Mentorin, die erfahrene Lokalpolitikerin Zoe Garbett. Sollte sie Bürgermeisterin von Hackney werden, wird Dylan ihr Stellvertreter. Sie will ein richtig junges Team.
2: Die Leute haben das Gefühl, ständig belogen zu werden. Das fing mit der Brexit-Kampagne damals an. Die ganzen Versprechungen haben sich für niemanden erfüllt. Und ich höre immer wieder, wie die Leute sagen, dass sich nichts ändert. Und jeder nur für sich selbst kämpft.
0: Sie wollen etwas ändern und setzen dabei vor allem auf Dylan.
3: Was sie mir auch die ganze Zeit erzählen, ist, dass er super auf Social Media ist. Da wollen sie die Jungen erreichen. Und deshalb machen sie zum Beispiel auch ganz viel Content mit ihm.
0: Rund 200 Kilometer weiter nördlich streamt Samuel Hussey, 21, aus der Küche seiner Eltern. Er ist Mitglied der Partei des Rechtspopulisten Nigel Farage, Reform UK. Sein Thema: Einwanderung.
4: Wenn ich als Extremist gelte, nur weil ich gegen offene Grenzen bin und nicht möchte, dass Menschen, von denen wir keine Ahnung haben, wer sie sind, in unsere Gemeinden strömen, dann nehme ich dieses Label eben an.
0: Erstmal wohnt Samuel noch bei seinen Eltern. Mit Nebenjobs im Lager und in der Spielhalle hält er sich über Wasser. Er setzt alles auf seinen Traum und hofft, dass er als Kandidat bei der Lokalwahl für Reform UK antreten darf.
5: Also seit Samuel Politiker ist, hat er viele Krawatten und die zeigt er mir jetzt.
0: Auch die, mit der er Parteichef Nigel Farage getroffen hat. Der war Brexit-Wortführer Nummer 1. Samuel war beim Referendum 11. Er findet den Brexit richtig, aber nicht hart genug. Nigel Farage gilt als Mr. Brexit. Wie siehst du seinen Ruf im Land?
4: Viele geben Nigel Farage die Schuld am Brexit. Ich treffe viele Leute, die sagen, der Brexit hat uns nichts gebracht, er hat die Wirtschaft ruiniert und wir haben sogar mehr Einwanderer als vorher. Aber Farage war doch gar nicht in der Regierung. Er hat für den Brexit gekämpft. Aber ein Befürworter zu sein, ist das eine, den Brexit politisch umzusetzen, das andere.
0: Und dann entdecke ich noch was. Darf ich? Kannst du uns dazu was erzählen?
4: Die möchte ich bei meinem ersten Trip in die USA tragen. Ich unterstütze Trump. Die meisten Dinge, die er tut, finde ich sehr gut. Manches hätte er vielleicht auch besser machen können, aber das ist doch immer so. Es ist wie bei Nigel. Aber Trump ist die beste Antwort auf Amerikas Probleme, so wie Farage die beste Antwort auf die Probleme Großbritanniens ist.
0: Das Banner zu Samuels 21. Geburtstag hängt noch. Sein ganzes Leben hat er hier in der 60.000 Einwohnerstadt Stourbridge bei Birmingham verbracht. Hier in Nordengland schlug früher das industrielle Herz des Landes. Traditionell haben die meisten hier lange konservativ gewählt und vor 10 Jahren klar für den Brexit gestimmt. Obwohl Samuel noch nicht mal Kandidat ist, inspiziert er schon mal Schlaglöcher. Sie sollen Wahlkampfthema werden. Und er redet mit so vielen Menschen wie möglich. Sein Motto: endlich wieder stolz sein auf das Land. Viele hier sind unzufrieden, haben genug von den beiden großen Parteien.

0: Die Konservativen haben nicht viel getan und die Labour-Regierung dann auch nicht. Geben wir doch mal den Grünen oder Reform eine Chance. Mal gucken, ob die etwas ändern können.
1: Sie hat für den Brexit gestimmt, erzählt sie. Vor allem, weil sie weniger Einwanderung wollte.
0: Es macht mir Angst.
1: Und der Brexit hat das nicht verändert. Das war doch eine der Hoffnungen, oder?
2: Man hatte gehofft, dass der Brexit das Problem löst, aber
0: er hat nichts verändert.
2: Vielleicht gibt es jetzt sogar noch mehr Schlupflöcher. Wir sehen es ja dauernd in den Nachrichten, all die Menschen, die auf den Booten kommen.
0: Keiner weiß, wer sie sind. Sie kommen in unser Land und sie bringen ihre Kultur mit. Wir wollen das nicht.
1: Vergangenes Jahr sind rund 46.000 Menschen unerlaubt nach Großbritannien gekommen. Die meisten in Booten über den Ärmelkanal. Aus Frankreich. Mit Schleuserbanden. Kein anderes Thema sorgt im Land für so viel Unruhe und Streit. Es gibt Proteste vor Unterkünften, in denen die Geflüchteten untergebracht sind. Schon beim Brexit machte Nigel Farage Einwanderung zum politischen Kampfthema. Viele Brexit-Befürworter finden, der EU-Austritt hat das für sie wichtigste Ziel verfehlt. Manchester ist links geprägt, war und ist pro-EU. In dieser legendären Musikstadt liegen die Wurzeln der Band Witch Fever. Die vier Bandmitglieder leben hier und sie lieben Manchester für die Weltoffenheit, erzählen sie mir. Seit ein paar Jahren steht Witch Fever bei einem großen Label unter Vertrag.
3: You like it?
4: Yeah, I love it.
1: Dieser Abend in ihrer Heimatstadt soll Finale und Höhepunkt der Großbritannien-Tour sein.
5: Wenn es um Brexit-Folgen geht, dann reden viele über Zölle, über Fischerei, über Landwirtschaftssubventionen. Aber es gibt ein Gebiet, da hat Großbritannien wirklich gelitten, und das ist die Musikindustrie. Und das betrifft vor allem junge Bands.
1: Dabei ist das Musikgeschäft schon schwer genug, sagt Sängerin Amy Walpole.
6: At gigs and on Instagram and
7: auf Konzerten und auf Instagram und so, da sehen die Leute ausverkaufte Shows, große Auftritte. Sie sehen, dass wir einen Vertrag mit einem großen Label haben und glauben, wir sind wirklich erfolgreich. Aber in Wirklichkeit kämpfen wir immer noch damit, genug Geld zum Leben zu haben und klarzukommen.
1: Zeit für den Soundcheck. Ihr nächstes großes Ziel, sich international in Europa einen Namen zu machen. In einigen Tagen geht's los. Aber durch die EU zu touren, ist jetzt viel komplizierter, teurer. Damals nach dem Referendum ahnten sie gleich, dass der Brexit der Szene schaden würde. Bassistin Alex Thompson erinnert sich genau, wo sie war.
8: Ich war beim Glastonbury Festival. Es war fast wie Weltuntergang. Die meisten Leute da sind ja eher links und waren pro EU. Es war traurig, so im Zelt aufzuwachen.
9: Ich war 17. Ich weiß, wofür ich gestimmt hätte. Vielleicht hätte meine Stimme den Unterschied gemacht.
8: Vor dem Brexit konntest du einfach so in den Van springen und auf Tour gehen. Man musste sich eigentlich um nichts kümmern. Du hast einfach Merch wie T-Shirts mitgenommen und los. Damit verdienen Bands ja das meiste Geld. Du bist gefühlt eine glorifizierte T-Shirt-Firma. Aber seit dem Brexit kannst du keine Ware mitnehmen, ohne Abgaben zu bezahlen. Auf dem Hinweg und zurück.
1: Hier in Großbritannien können sie problemlos T-Shirts, Platten, Aufnäher verkaufen. Das bringt das nötige Geld. Der Club im Zentrum von Manchester füllt sich. Die Temperatur steigt und backstage sind sie nervös.
10: I feel a bit nervous.
11: Fucking hot. It's hot.
1: Auf der Bühne ist davon nichts mehr zu spüren.

0: Für die vier ist es ein Heimspiel. Ihr Bandname Witch Fever spielt auf die Hexenverfolgung im Mittelalter an. Ihre Texte oft feministisch, gegen das Patriarchat und enge Moralvorstellungen. Werden sie auch in Europa Erfolg haben? Oder endet ihre Tournee durch 11 Länder wegen des Brexit im finanziellen Desaster? Doch bevor es mit Witch Fever auf Tour geht, brauche ich meine Wanderschuhe.
1: Jetzt marschieren wir durch Liverpool.
0: Ja. Kira Casey Sargent trainiert hart für einen Marsch Richtung Europa. Die 24-Jährige hat den Brexit satt und will deshalb nach Brüssel. Zu Fuß.
2: Meine Familie kann es schon nicht mehr hören. Ich rede dauernd darüber, welche Socken, welche Schuhe ich anziehe, welchen Rucksack ich wie packe. Mein Leben wird vom Training bestimmt.
0: 14 Jahre war sie alt, als Großbritannien für den EU-Austritt stimmte. Ihre Eltern waren schockiert. Erinnerst du dich an den Tag, als klar war, das Ergebnis ist raus?
2: Ich erinnere mich genau an den Morgen. Meine Mutter hat mich geweckt. Sie konnte es nicht glauben. Sie sagte, Kira, wach auf. Und in der Schule gab es keinen normalen Unterricht. Stattdessen haben wir darüber gesprochen, was passiert ist.
0: Liverpool war früher abhängig von Hafen und Schwerindustrie. Beim Wandel hin zur Kulturstadt halfen auch viele EU-Gelder, erzählen mir Kira und ihre Mitstreiter. Für ihren Protestmarsch nach Brüssel trainieren sie seit Wochen. Fast täglich, stundenlang. Wechselhaftes Wetter schreckt sie nicht ab.
3: Ich dachte, das geht nur in Norddeutschland. Nee, aber hier auch.
0: Kurzer Fotostopp bei den Beatles. Dann geht's weiter. Ihr Traum? Großbritannien soll zurück in die EU.
2: Ich war nicht alt genug, um zu wählen. Es ist nicht meine Schuld. Wir tun das, weil wir die Dinge verbessern wollen. Ich fühle mich Europa immer noch sehr verbunden.
0: Auch Lkw-Fahrer Peter Kaur kämpft für den Wiedereintritt. Mit ihm hat Kira die Route entwickelt. Von London über Dover nach Brüssel. 14 Tage lang, etwa 25 Kilometer am Tag. Kira wohnt noch zu Hause, hat ihr Studium pausiert. Sie erzählt mir, dass ihre Eltern immer gegen den Brexit waren. Das habe ihren Weg geprägt.
2: Es ist einfach ungerecht, dass ich selbst nicht wählen konnte. Aber ich mache mir auch Sorgen um die vielen Menschen, die viel stärker betroffen sind als ich. Meine Mutter war Krankenschwester und sehr leidenschaftlich für einen Wiedereintritt in die EU. Sie starb vor etwas mehr als einem Jahr. Sie hätte gewollt, dass wir weiterkämpfen.
0: Und sie hat geahnt, dass das Gesundheitssystem leiden würde?
2: Ja, sie wusste, wie viele europäische Pflegekräfte und Ärzte hier gearbeitet haben und wie wichtig das für die Versorgung war.
0: Im Herbst will Kira mit dem Studium weitermachen und eines Tages als Kinderkrankenschwester arbeiten. Die Brexit-Befürworter versprachen, 350 Millionen Pfund pro Woche würde der Brexit für den staatlichen Gesundheitsdienst NHS bringen. Eine Lüge. Fest steht, der Brexit hat den Druck auf den NHS weiter erhöht. Es gibt viel weniger Personal aus EU-Ländern. Die Krankenhäuser sind überlastet. Wichtige Medikamente teurer geworden. Wohl auch deshalb halten mittlerweile nur noch 32% den Brexit für die richtige Entscheidung.
4: Der größte Schmerzpunkt ist die Wirtschaft. Bürokratie und Zollvorschriften sorgen für weniger Handel. Investitionen gehen zurück. Wegen des Brexit ist die Wirtschaftsleistung massiv kleiner ausgefallen. Um bis zu 8%, so eine Studie der US-Universität Stanford.
0: Das belastet besonders Menschen mit geringem Einkommen. Auch hier in Hackney, im Nordosten von London. Dylan zeigt mir, wo er aufgewachsen ist. In einer Sozialwohnung mit Schimmel. Dylans Mutter hat ihn und seine Geschwister allein großgezogen. In diesem Haus. Wie war das, hier aufzuwachsen?
5: Es war gut, aber runtergekommen und renovierungsbedürftig. Wenn ich in den wohlhabenderen Gegenden war, habe ich gesehen, wie wenig wir hatten. Aber vor allem als Kind hat es mir hier gefallen. Ich habe viel Zeit im Jugendclub um die Ecke verbracht. Es war okay.
0: Jetzt wohnt er bei seiner Großmutter. Eine eigene Wohnung, für ihn wie für viele in seinem Alter unvorstellbarer Luxus.
5: Ich verstehe, warum so viele in meinem Alter apathisch sind. Das heißt immer, wenn du das und das machst, dann gehst du zur Uni, findest einen guten Job und kannst dir Haus und Familie leisten. Aber dieses Versprechen gilt nicht mehr. Kaum jemand kann sich eine Wohnung leisten. Und wenn jemand dann zum Beispiel mit 23 merkt, dass das Versprechen gebrochen wurde, dann glauben sie den Politikern nicht mehr, sondern denken, die lügen. Und oft tun sie das ja auch.
0: Dylan will seiner Generation eine Stimme geben. Für den Wahlkampf hat er sein Wirtschaftsstudium unterbrochen und läuft jetzt jeden Tag von Tür zu Tür. Er will faire Mieten, bessere Wohnungen. Und damit trifft er einen Nerv. In dieser WG zahlt jeder Einzelne umgerechnet fast 1.000 Euro. Ich zahle so viel für ein kleines Zimmer an jemanden, der wahrscheinlich drei Wohnungen hat. Ich arbeite hart, ich habe einen guten Job. Wieso kann ich mir so wenig leisten? Viele Sozialwohnungen wurden privatisiert und zu hohen Preisen weitervermietet. Ein Riesenfehler, sagt Dylan. Aber könnten Sie nach der Wahl überhaupt etwas ändern? Es sind jetzt nur noch ein paar Wochen bis zur Entscheidung.
5: Ich bin optimistisch, aber immer nervöser, je näher die Wahl rückt. Was, wenn wir gewinnen? Die Chance zu gewinnen macht mich nervöser, als zu verlieren. Wenn ich verliere, mache ich weiter wie bisher. Aber wenn ich gewinne, will ich für die 280.000 Menschen in diesem Bezirk da sein. Ich habe 14 Monate fast jeden Tag dafür gearbeitet. Aber jetzt rückt alles näher und das ist noch einmal ganz anders.
0: It's a different story. Dylan nimmt mich mit zu einem Termin mit seinem Parteichef, Zach Polanski. Die beiden kennen sich gut. Mit Polanski ist die Partei im Umfragebuch. Er ist ein Polit-Popstar. Bei den bis zu 25-Jährigen ist die Green Party jetzt beliebteste Partei, mit Rekordmitgliederzahl. Und ich muss mich ganz schön ins Zeug legen, um ihn nach dem Brexit zu fragen. Wie steht die Partei unter ihrem Vorsitz dazu?
6: Der Brexit war ein absolutes Desaster. Ich denke, eine bessere Zukunft läge für Großbritannien in der EU, wenn die Konditionen stimmen. Aber will Europa uns zurück? Ich bin mir nicht sicher. Großbritannien jedenfalls würde es in der EU besser gehen.
0: Klare Worte. Das ist typisch Polanski. Und kommt bei Ihnen an. Er wettert gegen Wohnungsnot, prekäre Jobs, soziale Ungleichheit, das Establishment. Will eine Reichensteuer. Dem Aufstieg der Rechtspopulisten setzt Polanski Linkspopulismus entgegen. Er nennt es Ökopopulismus. Ob das auch bei der Lokalwahl zum Erfolg führt? Ich bin wieder in Manchester. Heute startet Witch Fever ihre Europatournee. Mit ungewissem Ausgang. Für 59% der britischen Bands lohnen sich Europa-Touren wegen des Brexit finanziell nicht mehr. Aber Witch Fever braucht Europa, um bekannter zu werden.
7: Wenn man auf Tournee geht, dann sind die Kosten leider sehr, sehr hoch. Verrückt hoch. Und die Gagen, die wir für den Auftritt bekommen, gleichen das niemals aus. Während wir auf Tournee sind, können wir ja keine anderen Jobs machen, aber wir müssen weiter Miete zahlen. Wir haben immer Angst, dass wir unsere Wohnungen verlieren.
0: Nach der letzten Tournee haben mehrere Bandmitglieder ihre Jobs in Pubs und Shops verloren. In einer Band wie Witch Fever zu sein, ist ein schlecht bezahlter, anstrengender Vollzeitjob. Eine lange Fahrt liegt vor uns, rund 450 Kilometer von Manchester bis ins südenglische Dover. Von dort dann mit der Fähre nach Europa. Gitarristin Alicia Yarwood ist aufgeregt und fragt sich, wie es drüben wird.
2: Wir sind völlig abgetrennt. Früher habe ich immer gesagt, Großbritannien liegt in Europa. Wir gehören zu Europa. Aber seit dem Brexit ist klar, das ist vorbei. Wir sind raus. Vielleicht auch, weil wir eine Insel sind.
8: Ja, und viele meiner Freunde sind seitdem nach Australien gegangen. Und nach Kanada.
0: Nach rund 6 Stunden Fahrt im Süden von England. Wir treffen James, ihren bisherigen Tourmanager. Und die Band bekommt das wichtige Carnet, das Zolldokument für

0: alle Instrumente und technischen Gegenstände auf, die sie mitnehmen. Ein Kanä ist aufwendig, teuer und Resultat des Brexit.
1: You could just play shows in Europe, same as you're playing shows in the UK, and vice versa. I think, as far as I'm aware, it's the same the other way.
2: Wir konnten früher einfach Konzerte in Europa spielen und umgekehrt. Man musste nicht diesen ganzen Verwaltungskram erledigen und noch dazu viel Geld für diese Bürokratie bezahlen. Außerdem dauert das Überqueren der Grenze länger, was bedeutet, dass man genügend Zeit für die Grenzübertritte einplanen muss und all sowas. Ich würde nicht sagen, dass das gut für den kulturellen Austausch ist. Überhaupt nicht gut.
0: Iggy übernimmt ab hier die Tourbegleitung. Und er muss gleich noch zum Zoll. Dabei ist es schon bald Mitternacht. Und auch wir müssen uns jetzt ums Kanä kümmern. Unser gesamtes technisches Equipment ist in Großbritannien registriert. Jede Ausfuhr und Einfuhr müssen wir seit dem Brexit genehmigen lassen, um Steuern und Zölle zu vermeiden.
3: Sieht alles gut aus.
0: Auch von Witch Fever hören wir, es hat geklappt. Morgens um kurz nach sechs folgen wir dann dem weißen Bandvan auf die Fähre nach Frankreich. Wir verlassen Großbritannien und die Band ist ganz offenbar nicht traurig drum. Sie hadern mit ihrer Heimat.
4: Es gibt so viele Orte mit einer besseren Lebensqualität, wo man, wenn man hart arbeitet, ein gutes Leben führen kann. Und wo es bessere Förderung gibt für die Kreativindustrie. Wenn es die Band nicht geben würde, würde ich vielleicht auch wegziehen.
0: Schlagzeugerin Annabelle Joyce geht's ähnlich.
5: Fluchen darf ich nicht, oder?
0: Doch, wenn du willst.
5: Wenn du jung bist, ist Großbritannien gerade kein guter Ort zum Leben. In Europa ist es, glaube ich, besser. Aber da hinzuziehen, ist seit dem Brexit so viel schwieriger geworden. Ich würde so gern auf einem Boot in Spanien leben. Aber ich fürchte, dieser Traum wird nicht wahr.
0: Einfach nach Spanien zu ziehen, vor dem Brexit wäre das kein Problem gewesen. Aber die Freizügigkeit, also das Recht, in anderen EU-Ländern zu arbeiten und zu wohnen, ist vorbei für die Briten. Und andersrum. Auch ich brauche seit dem Brexit ein Arbeitsvisum für Großbritannien. Dabei sucht die sozialdemokratische Labour-Regierung wieder die Nähe zur EU. 2025 werden bei einem Gipfel in London ein paar Handelsbarrieren abgebaut. Und Großbritannien will wieder mitmachen beim Erasmus-Programm für Studierende. Bei der Sicherheitspolitik arbeiten Großbritannien, Deutschland und Frankreich sowieso eng zusammen. Aber Starmer, eigentlich pro EU, bleibt beim Thema Brexit vorsichtig. Er will neuen Streit vermeiden.
6: Hello everyone, my name's Samuel Hussey and I'm proud to announce.
0: Und dann sehe ich online, Samuel ist inzwischen von Reform UK zum Kandidaten für die Lokalwahl im Mai gekürt worden. Und schickt uns diese Nachrichten. Seine Partei hat entschieden, dass er uns keine Interviews mehr geben darf. Samuel bedankt sich und wünscht uns noch viel Glück mit der Doku. Also suchen wir seinen Parteichef Nigel Farage. An diesem Tag soll er hier in Worthing Wahlkampf machen für Reform UK. Der südenglische Küstenort stimmte in der Brexit-Frage knapp für den EU-Austritt. Gerade diese Orte besucht Farage auch jetzt im Wahlkampf. Wir finden ihn am Pier. Über sein früheres Lieblingsthema redet er jetzt selten. Man muss ihn schon darauf ansprechen. Ich möchte Sie gern nach dem Brexit fragen. Das Referendum ist jetzt ja 10 Jahre her. Wie finden Sie, ist das alles gelaufen? Viele junge Menschen wollen ja zurück.
7: Zurück? Wohin?
0: In die EU, das zeigen die Umfragen.
7: Den Umfragen würde ich nicht glauben. Warum will man in diesen gescheiterten Club zurück? Wir stehen zweifellos stärker da in der Welt. Aber haben wir angemessene Grenzkontrollen, weniger Bürokratie? Nein, die Konservativen haben sich nicht gekümmert. Es gibt viel Frust, dass der Brexit nicht richtig umgesetzt wurde.
0: Und dann sehe ich, dass sie auch junge Kandidaten haben. Warum?
7: Die Jugend lehnt die beiden großen Parteien mittlerweile absolut ab. Sie wollen Labour und die Konservativen nicht mehr. Einige sind sehr links und wählen die Green Party und andere, die Ehrgeizigen, die hart Arbeitenden, die wählen uns. Warum? Sie sind patriotisch, sie wollen vorankommen und ihnen ist klar,

0: Das ist schlecht, steht um unser Land.
1: In Umfragen bei unter 25-Jährigen haben jedoch die Grünen 46% Zustimmung. Für Reform sind 8%, mit deutlich höheren Werten bei Männern.
2: Sie sind unser nationales Kulturgut. Retten Sie unsere Nation.
1: Hallo, wir sind vom deutschen Fernsehen. Was halten Sie von Herrn Farage?
2: Einwanderung beschäftigt mich am meisten. Und wir, die arbeiten, müssen hohe Steuern zahlen. Gerade über uns Jüngere wird oft schlecht geredet. Dabei sollten wir unsere Zukunft gestalten können, uns zum Beispiel ein Haus leisten können. Das gehört zum Leben dazu, aber das können wir leider nicht.
1: Und haben Sie schon immer Reform gewählt?
2: Ja, meine Familie und ich sind Reformwähler. Wir wollen ihn an der Macht sehen. Unser Land, wir alle müssen gerettet werden. Das ist alles, was ich dazu sagen kann.
1: Und dann stürmen Farage Gegner auf unsere Interviewpartner zu. Stoppt die Rassisten von Reform, ruft der Mann.
3: Das ist schnell eskaliert, damit hätte ich jetzt auch nicht gerechnet.
1: Immer wieder Zwischenrufe, raus aus Worthing. Doch Farage macht weiter, als ob er das alles nicht hört. Auch dass Aktivisten der Green Party auftauchen, beeindruckt ihn nicht. Und dann geht es mit dem Wahlkampfbus in den Nachbarort. Komm nicht wieder, rufen sie. Aber Tatsache ist, Farage führt seit Monaten mit seiner Partei in den landesweiten Umfragen. Vor allem Ältere wollen Reform wählen.
3: Also Nigel Farage platzt auf jeden Fall vor Zuversicht vor dieser Wahl und hofft, dass auch seine Popularität und dieser Rechtsruck, der irgendwie im Land ist, dass der möglichst viele Kandidaten wie Samuel an die Macht spült und in die Bezirksversammlung.
1: In London zieht die andere Seite durch das Zentrum. Sie wollen ein Zeichen gegen Rechts und Rassismus setzen und meinen damit auch Farage. Auch Dylan ist da, ein wenig spät. Jetzt sucht er den grünen Block. Dort wollen sie sofort von ihm hören. Zehntausende seien gekommen, so Zahlen der Polizei. Die Veranstalter sprechen von Hunderttausenden.
4: Armut verursacht Hass. Und die Rechten sind für mich die Verkörperung von Hass. Wir alle wissen, der Brexit hat dieses Land viel Geld gekostet. Das bedeutet also mehr Armut. Der Brexit hat also den Hass mitgeschürt und deswegen brauchen wir solche Proteste.
1: Viele kennen ihn, wollen Fotos. Aber so richtig genießen kann er das, glaube ich, nicht. Schließlich ist er immer noch nicht gewählt. Auf der Demo treffen wir auch Brexit-Gegner Peter, der mit Kira nach Brüssel laufen will. Zusammen mit anderen Aktivistinnen und Aktivisten zeigt er Flagge für einen Wiedereintritt.
5: Dies ist ein Protest gegen Rassismus. Und Rassismus spielte eine große Rolle beim Brexit-Referendum. Farage hatte ein Plakat, das Menschen mit dunkler Hautfarbe zeigte. Damit warb er für den Brexit. Ich würde nie behaupten, dass jeder, der für den Brexit gestimmt hat, Rassist ist. Aber jeder Rassist hat für den Brexit gestimmt.
1: Und wie realistisch ist ein Wiedereintritt?
5: Sehr realistisch. Je mehr Donald Trump Europa und dem Vereinigten Königreich antut, desto einfacher macht das unsere Kampagne. Ich glaube, vielen Menschen wird langsam klar, dass wir mit unseren europäischen Partnern besser dran sind als mit Trumps Amerika.
1: Zusammen rufen wir Kira an. Sie macht gerade bei einem Wohltätigkeitsmarsch im Norden mit. Es ist windig, die Verbindung schlecht. Wir verabreden uns für den Tag, an dem sie loslaufen, Richtung Brüssel. Witch Fever ist schon in Europa. Sie rollen durch die Niederlande. Verfahren sich auch mal. Und werden plötzlich von der Polizei angehalten. Wir müssen Abstand halten.
6: Is it okay if I briefly come in? Everyone dressed? Everyone dressed.
7: Don't know, ma'am.
8: Keine Ahnung, da fahre ich das erste Mal in Europa und werde gleich angehalten. Ich hatte echt Schiss. Der Polizist fragte, wo wollt ihr hin? Und ich sagte, in die Niederlande. Und da war ich ja schon. Ich habe echt gehofft, dass er mich nicht verhaftet.
1: Es bleibt schwierig. Beim Soundcheck läuft es noch nicht so. Und gleich gehen schon die Türen auf. Dann bekommt Amy auch noch Kopfschmerzen. Die Stimmung backstage angespannt und besorgt.
9: Das ist unsere erste Tour in Europa als Headline-Act. Davor haben wir als Vorband gespielt oder auf Festivals, also vor Publikum, das sowieso da ist.
1: Okay. Zum Aufwärmen noch eine Runde Yoga. Und dann beginnt das Konzert in Nijmegen.

0: Ihre Sorgen, dass der Club leer sein würde, unbegründet. Und auch die Sache mit dem Sound. Sie ziehen es durch und überzeugen das Publikum. Auch am Merch-Stand ist es voll. Wie lief der Verkauf heute?
1: Nicht schlecht, ein bisschen weniger als sonst, so 600 Euro. In Manchester haben wir 2000 Pfund verdient, aber der Club hier ist ja auch kleiner und nicht ganz ausverkauft. Aber es ist ein guter Start.
0: Rachel, die der Band beim Verkauf hilft, ist vorsichtig optimistisch. Aber sie müssen noch die Crew bezahlen und Steuern und Zölle kommen auch noch drauf. Das erste Konzert ist geschafft, die Europatournee noch lange nicht. In Großbritannien sind die Wahllokale eröffnet. Auch ein Stimmungstest für die unbeliebte Labour-Regierung. Für Dylan geht es hier in Hackney heute um alles.
2: Der große Wahltag ist da, der Tag, auf den Dylan so lange hingearbeitet hat. Und wir sind auch eigentlich mit ihm verabredet gewesen. Er sagt aber jetzt, er ist zu erschöpft und zu aufgeregt, um Interviews zu geben. Der Druck, der auf ihm lastet, ist offenbar riesig.
0: In Stourbridge wird sich entscheiden, ob Samuel für Reform UK gewinnt oder verliert. Er darf uns nicht treffen. Aber in der Nähe vom Wahllokal sehen wir zufällig seinen Vater Ian.
3: Very excited.
4: Ich bin sehr gespannt und auch nervös. Sam hat so hart dafür gearbeitet. Seine Generation ist die Zukunft. Die brauchen wir jetzt.
0: Um 22 Uhr schließen die Wahllokale. Alle Stimmzettel aus der Region werden in dieser Turnhalle in Stourbridge ausgezählt. Der Beginn einer langen Nacht. Die Kandidaten sind als Beobachter dabei und an ihren Schleifen zu erkennen. Wir sehen also auch Samuel wieder. Er weiß, dass wir kommen und hält sich an die Vorgabe seiner Partei, nicht mit uns zu sprechen. Auch mit Abstand spüren wir, das lange Warten fällt ihm schwer.
5: Ladies and gentlemen,
0: um kurz nach 3 Uhr nachts wird Samuels Wahlkreis verkündet.
5: Keith Archer, Labour Party. 554. Samuel James Hussey, Reform.
0: Er erhält 1788 Stimmen und schlägt damit die anderen Kandidaten. 25 der 72 Sitze in der Bezirksversammlung stehen heute zur Wahl. Reform gewinnt fast alle. Auch im Rest des Landes schneidet die Partei sehr gut ab, vor allem dank älterer Wähler. Samuel will künftig mehr Jüngere für Reform begeistern, damit der nächste Premier Nigel Farage heißt. Und auch er selbst würde eines Tages gern ins britische Parlament. In Hackney in London wird erst am Morgen ausgezählt. Dylans Green Party rechnet sich große Chancen aus. Er will erst nach dem Ergebnis mit uns sprechen. Bisher hat die sozialdemokratische Labour-Partei die Mehrheit im Bezirk, stellt seit mehr als 20 Jahren den Bürgermeister. Und das Ergebnis für dieses Amt wird als erstes verkündet. Sollte Zoe Garbett es schaffen, sie wäre die erste direkt gewählte Bürgermeisterin der Grünen im ganzen Land. Auch Parteichef Zach Polanski ist da. Der Sieg, ein Meilenstein für sie alle. Für Dylan sowieso. Jetzt könnte er Stellvertreter werden. Er schafft es. In Dylans Wahlkreis gewinnen alle drei Kandidaten der Green Party. Jetzt haben sie die Mehrheit in Hackney. Dylan wird stellvertretender Bürgermeister mit gerade mal 20.
6: Wir haben 16 Monate dafür gearbeitet und haben es echt geschafft. So viele haben für uns gestimmt. Das ist unglaublich. Ich verarbeite das noch. Ob es die Zukunft unseres Landes verändert? Mal schauen, aber es ist ein sehr gutes Zeichen.
0: Die regierende Labour-Partei verliert nicht nur in Hackney, sondern landesweit.
2: Und das sorgt auch hier an der Nummer 10 Downing Street, dem Amtssitz des Premierministers, für politisches Chaos. Teile seiner eigenen Labour-Partei wenden sich jetzt gegen Premier Keir Starmer und wollen ihn loswerden.
0: Aber der will Premier bleiben. Unter anderem verspricht er, sich weiter der EU anzunähern. Deutlich wie nie greift er Farage für seine Rolle beim Brexit an.
4: Er sagte, der Brexit würde uns reicher machen. Falsch. Er machte uns ärmer. Der Brexit reduziere die Einwanderung. Falsch. Sie ging durch die Decke. Er hat Großbritannien belogen.
0: Es beginnt ein Machtkampf in der Labour-Partei. Ex-Gesundheitsminister Wes Streeting bringt sich in Stellung mit einer überraschenden Wiedereintrittsdebatte.
3: Wir brauchen eine neue Beziehung, eine Zukunft mit Europa und eines Tages auch wieder in der Europäischen Union.
0: Die größere Bedrohung für Starmer ist Andy Burnham, der Bürgermeister von Manchester. Der Druck auf den Premier wächst.
2: Sollte Keir Starmer sein Amt verlieren, dann wäre sein Nachfolger der 7. Premierminister in 10 Jahren. Seit dem Brexit-Referendum. Der Brexit war nicht immer der Auslöser, aber er hat die britische Politik ganz wesentlich destabilisiert und in die jetzige Dauerkrise gestürzt.
0: Ende Mai, frühmorgens. Keira macht sich bereit. Müde, aber zuversichtlich. Dass führende Politiker den Wiedereintritt diskutieren, für sie ein Riesenschritt.
7: Das zeigt doch, dass die Menschen aufwachen. Viele unterstützen inzwischen die Kampagne für einen Wiedereintritt oder setzen sich überhaupt damit auseinander, wie der Brexit ihr Leben beeinflusst hat. Hoffentlich verstehen die Politiker die Stimmung in der Bevölkerung langsam.
0: Keira will das Momentum nutzen. Nach all dem Training und Planen starten sie endlich. Erstmal Richtung Parlament in London, wo so viel gestritten wurde um den Brexit. Keira zeigt mir das Buch, das sie in Brüssel EU-Parlamentariern übergeben wollen. Voll mit Botschaften von Menschen aus dem ganzen Land. Wofür steht diese Reise symbolisch?
7: Viele sagen, dass wir nach Hause gehen. Und ich finde, das klingt schön. Wir sind schließlich immer noch Teil des europäischen Kontinents. Viele Menschen lieben die Europäische Union weiterhin. Und deswegen gehen wir den Weg zusammen.
0: Pünktlich um 10 Uhr geht es los. Sie sind zu dritt. Auf jedem Streckenabschnitt werden sie von anderen Aktivistinnen und Aktivisten begleitet und unterstützt. Witch Fever ist bereits zurück vom Abenteuer Europa. Wir treffen sie in einem ehemaligen Fabrikgebäude bei Manchester. Mit 3 anderen Bands teilen sie sich diesen Proberaum. Heute sind sie zum Proben noch zu müde. Bandfotografin Pearl zeigt, was sie während der Konzerte gedreht hat.
8: Ich hatte eine richtig tolle Nacht in Berlin, echt gut. Ich habe getanzt, getrunken. Von den Konzerten war Paris super und Belfort. Dabei hatte ich von der Stadt noch nie gehört, aber es war wild. Vielleicht sogar besser als Paris. Da waren alle ein bisschen verrückt, auf eine gute Art.
9: Es hat total Spaß gemacht und war wirklich stressig. Sobald es vorbei ist, vermisst man es schon wieder. Aber manchmal wollte ich einfach nur nach Hause.
0: Die ersten Zahlen zeigen, sie müssen wohl etwas draufzahlen, aber es ist kein finanzielles Desaster. Der Merch-Verkauf lief gut und es gibt neue Anfragen aus Europa.
8: Ja, ich glaube, das war es wert. Jetzt nach der Tour habe ich erstmal kein Geld, keinen Job. Nur weil man etwas liebt, bedeutet das leider nicht unbedingt, dass es finanziell die beste Entscheidung ist. Deshalb muss man das irgendwie abwägen. Aber ich bin froh, dass wir es gemacht haben.
0: Ein Leben ohne Brexit-Bürokratie, das würde für Witch Fever vieles einfacher machen. Aber sie fragen sich, würde die EU Großbritannien überhaupt wieder reinlassen? Keira ist überzeugt davon und stolz, die Flagge zu tragen.
7: Das ist eine große Verantwortung, aber auch Symbol der Hoffnung.
0: Mir fällt auf, sie ist immer noch die Jüngste in der Gruppe. Was hält andere in deinem Alter davon ab, sich zu engagieren? Denn sehr viele sind ja für den Wiedereintritt.
7: Ich glaube, immer mehr junge Menschen erkennen, dass es unsere Verantwortung, unsere Zukunft ist. Aber wenn man studiert, arbeitet, versucht, seinen Platz in der Welt zu finden, dann kann es zu viel sein, sich noch politisch zu engagieren. Das kostet Zeit und oft investiert man auch sein eigenes Geld, um da mitzumachen.
0: Campaign Am frühen Abend kommen wir in Dover an. Vor uns liegt der Hafen und Frankreich. Mit der Fähre werden sie rüberfahren. Und Kira denkt an ihre verstorbene Mutter.
7: Sie wäre sehr stolz auf diese Mission. Wir waren als Familie in Europa und jetzt gehe ich zurück.
0: Nach Brüssel ist es noch ein weiter Fußmarsch. Und danach, am Jahrestag des Brexit-Referendums, organisieren sie eine Demo in London. Motto: Rejoin.
2: Kira ist auf EU-Kurs und ist davon überzeugt, dass ihr Land ihr bald folgt. Samuel von Reform UK, der blickt eher nach Amerika. Er postet Make Britain Great Again. Und als Counselor macht er jede Woche auf Social Media ein Update. Und er ist gerade dabei, jedes Schlagloch in seinem Bezirk zu dokumentieren. Dylan von der Green Party, der entdeckt gerade sein neues Büro als stellvertretender Bürgermeister. Mit der Uni hat er erstmal aufgehört und er startet bürgernah in den neuen Job. Witch Fever plant gerade den Festivalsommer, auch mit Auftritten in der EU, und sie träumen von der großen Amerika-Tour.
0: Die Generation Brexit lässt sich nicht mehr ignorieren. Sie fühlt sich mit ihren Sorgen von den beiden großen Parteien nicht ernst genommen. Die meisten zieht es gerade politisch nach links und Richtung Europa. Aber auch die Rechte wirbt um sie. Und der Exit vom Brexit, der ist auch dank der jungen Briten raus aus der Tabuzone. 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

Willkommen zur Tagesschau in 100 Sekunden. Gespräche zwischen Iran und den USA vorerst beendet. Es war der erste Tag der Gespräche über ein Kriegsende im schweizerischen Birkenstock. Die Verhandlungen wurden aber von Drohungen und Vorwürfen überschattet. US-Präsident Trump drohte auf seiner Plattform True Social mit erneuten Angriffen, sollte Iran die Hisbollah-Miliz im Libanon nicht aufhalten. Straße von Hormus soll erst bei Waffenruhe im Libanon öffnen. Das berichten iranische Medien. Als Reaktion auf israelische Angriffe im Libanon hatte Iran die wichtige Wasserstraße gestern erneut geschlossen. Israel lehnt Einschränkungen im Libanon ab. Man werde sich nicht zurückziehen, sagte Verteidigungsminister Katz. Ukraine greift von Russland annektierte Halbinsel Krim mit Drohnen an. Es soll Explosionen und Brände gegeben haben. Laut russischen Behörden starben mindestens 4 Menschen. 28 weitere wurden verletzt. Die Treibstoffknappheit auf der Krim wächst. Sprit wird nicht mehr an Privatpersonen ausgegeben. Der ukrainische Präsident Selenskyj sprach von Vergeltungsschlägen gegen militärische Ziele. Die Bundesregierung plant mehr Abschiebeflüge nach Afghanistan. Zusätzlich zu Einzelabschiebungen sollen bis zu 3 Charterflüge pro Monat nach Kabul möglich sein, heißt es aus dem Bundesinnenministerium. Vorausgegangen seien Verhandlungen mit der Taliban-Führung. Laut Bild am Sonntag sind in Deutschland mehr als 100 afghanische Straftäter in Haft oder Abschiebehaft. Gewitter mit Sturmböen und Starkregen in Brandenburg und Berlin. Die Feuerwehren mussten zu zahlreichen Einsätzen ausrücken. Bäume wurden umgeknickt oder Äste abgerissen. Teilweise fiel bis zu 40 Liter Wasser pro Quadratmeter in kurzer Zeit. Spanien gewinnt 2. WM-Spiel deutlich mit 4:0 gegen Saudi-Arabien. Die Tore schossen Yamal und Oyarzabal. Nach dem 0:0 im Auftaktspiel gegen Kap Verde hätte eine weitere Enttäuschung den Mitfavoriten früh in Bedrängnis bringen können. Das Wetter: morgen meistens freundlich mit längerem Sonnenschein und Quellwolken. Im Norden und Nordosten trocken, im übrigen Land vereinzelt Schauer oder heftige Gewitter. Höchstwerte 22.

0: Immer mehr Briten fordern die Rückkehr in die EU. Sie protestieren täglich vor dem britischen Parlament gegen den Brexit. Seit Jahren schon. Januar 2020. In Brüssel wird die britische Flagge offiziell eingeholt.
1: Wir holen uns die Kontrolle über unser Land zurück. Von einer EU, die sich komplett verändert hat.
0: Den Parolen des Boris Johnson glaubte damals die Mehrheit der Briten.
2: Der Brexit war eindeutig der überflüssigste Akt nationaler Selbstverstümmelung in unserer Geschichte.
0: Das Land und viele seiner Bürger stehen mittlerweile wirtschaftlich am Abgrund.
3: Es ist ein Schlamassel, ein riesiger Schlamassel. Für die Briten und uns Europäer.
0: Juli 2024. Eine neue Regierung und ein Premierminister, der das Königreich wieder aufrichten will. Mit Europas Hilfe.
3: Herr Premierminister, lieber Keir, ein herzliches Willkommen.
4: Danke, Ursula. Fantastisch, Sie zu sehen.
0: Das klingt nach Wiederannäherung. Wohin aber steuern die Beziehungen mit unserem ehemaligen Partner 5 Jahre nach dem EU-Austritt? Im Westen Englands, nahe Swindon. Die Manor Farm von Liz und David Webster. Wie so viele Bauern haben auch sie jahrelang von EU-Fördermitteln profitiert. Bis zum Brexit.
3: Die Höhe der Subvention hing mit der Größe der Farm zusammen. Je größer die Fläche, desto mehr Geld gab es. Und diese Farm ist groß für hiesige Verhältnisse. Das war ein beträchtlicher Teil unseres Einkommens. Und ein wichtiger Puffer für schlechte Zeiten.
0: Bis vor kurzem haben sie ihr Rindfleisch an ein großes Unternehmen verkauft, das nach Europa exportierte. Doch die Kosten für Papiere und Zoll sind so gestiegen, dass sich das Geschäft nicht mehr lohnt. Deshalb haben sie umgestellt. Sie halten weniger Rinder und verkaufen diese in England. So kommen sie halbwegs durch, sagt sie. Noch. Kein Verständnis hat sie für die Landwirte, die mehrheitlich für den EU-Austritt gestimmt haben.
3: Uns war immer klar, dass die Wut auf die EU eigentlich unserem Landwirtschaftsministerium hätte gelten müssen. Es war diese britische Ineffizienz, die uns Landwirten Ärger bereitet hat. Die verspäteten Zahlungen zum Beispiel. Und unsere Politik hat niemals vernünftig erklärt, wie wichtig die EU für uns eigentlich ist. Wenn etwas nicht klappte, wurde einfach behauptet, ach, daran ist die EU schuld.
5: Ich habe für den Brexit gestimmt, weil ich dachte, ohne die EU kriegen wir das besser hin.
0: Tim Chambers gehört zu den größten Bärenfarmern des Königreichs. Allein hier nahe Dartford bewirtschaftet er 250 Hektar. Eigentlich braucht er jede Saison rund 1600 Pflücker. Doch die bekommt er durch den EU-Austritt nicht mehr. Seine Arbeiter müssen jetzt Visa beantragen und die sind begrenzt auf 6 Monate. Das lohnt sich kaum für die Saisonkräfte aus Osteuropa und Kasachstan. 9 Monate, sagt Tim Chambers, wären für alle Beteiligten besser.
5: Als wir noch in der EU waren, gab es ja die Freizügigkeit beim Reisen. Also kaum Aufwand für Arbeitserlaubnisse und Visa. So konnten wir Saisonarbeiter immer nach Bedarf anfragen. Mal brauchtest du kaum jemanden und dann plötzlich 500, 600 Leute.
0: Egal ob Obst, Getreide, Viehzucht. Rund 3/4 der Farmer geben an, der Brexit schade ihrem Geschäft. Der studierte Biologe verbringt mittlerweile die meiste Zeit am Rechner.
5: Diese lästige Bürokratie frustriert immer mehr Kollegen. Wenn ich meine Zahlen morgen mit einem Finanzberater bespreche, dann sagt er mir, gib den Laden besser ab.

0: Fast die Hälfte der Bärenbauern fürchtet, in den nächsten 2 Jahren aufgeben zu müssen. Dabei sollte sich mit dem EU-Austritt alles zum Besseren wenden. Die Tory-Regierung unter Boris Johnson und später Rishi Sunak verkaufte Handelsverträge als ganz großen Wurf mit außereuropäischen Ländern wie Australien und Neuseeland. Für die Bauern hat der vermeintliche Superdeal besonders eine Konsequenz. Die mächtigen Handelsketten setzen jetzt immer mehr auf billiges Fleisch aus Übersee. Arnand Menon vom King's College in London. Der Politikwissenschaftler untersucht die ökonomischen und politischen Folgen des Brexit.
1: Diese Handelsverträge, egal ob mit Indien, China oder den USA, hätten niemals die Verluste ausgleichen können, die der EU-Austritt zur Konsequenz hatte. Weil ganz einfach immer noch gilt, Handelsquoten hängen schlicht an der Geografie. Wir handeln viel mehr mit kleinen Ländern wie Belgien als mit großen asiatischen Staaten.
0: Dover. Hier kommen die Waren aus der EU an. Doch der Güterhandel ist durch den EU-Austritt stark eingebrochen. Das Bruttosozialprodukt der Briten wird in der nächsten Dekade um bis zu 4% geringer ausfallen, sagen Experten. Die einstigen Partner betrachten sich nur noch als Drittländer. Das bedeutet strikte Grenzkontrollen.
1: Ironischerweise hat die EU zahlreiche Kontrollen für britische Waren eingeführt, die in die EU sollen. Wir im Gegenzug aber nicht. Also ist der Export für die EU ins Königreich viel einfacher als umgekehrt.
0: Das hat einen einfachen Grund. Die Regierung in London fürchtet, dass es sonst zu Versorgungsengpässen kommen könnte. Der Brexit sollte mehr Marktfreiheit bringen. Stattdessen herrscht Chaos. Die Folge? Immer wieder Proteste. Landwirte aus dem gesamten Königreich legen das Regierungsviertel lahm. Auch Krankenhausmitarbeiter demonstrieren, weil die Arbeitsbedingungen im britischen Gesundheitssystem NHS sich ständig verschlechtern. Müllarbeiter dokumentieren, was sie von Sparpolitik und Regierungschaos halten.
2: Der Brexit war eindeutig der überflüssigste Akt nationaler Selbstverstümmelung in unserer Geschichte.
0: Timothy Garton Ash, Historiker und Warner vor dem EU-Austritt seines Heimatlandes.
2: Fast unsere ganze Gesellschaft leidet an einer Art Depression, fehlendem Antrieb und fehlendem Optimismus, an der Wirtschaftsmisere.
0: Der Norden des Landes hat besonders gelitten. Blackpool, einst das Las Vegas Großbritanniens. Mit den Vergnügungsparks und ihren Spielautomaten verbinden Millionen Briten unbeschwerte Zeiten. Doch nach dem Spardiktat der Tories gibt es Wachstum nur noch bei der Zahl der Sozialfälle. In kaum einem anderen Ort des Königreichs werden mehr Antidepressiva geschluckt. Das einzig Moderne ist die Straßenbahn. Finanziert noch mit Fördermitteln der Europäischen Union.
1: Wir haben eine grassierende Ungleichheit. Verglichen mit anderen europäischen Ländern klafft die Schere zwischen armen und wohlhabenden Regionen weit auseinander. Zwar ist London wirtschaftlich so stark wie andere Hauptstädte, aber unsere Großstädte wie Manchester, Birmingham, Glasgow oder Leeds sind viel schwächer als Hamburg, Lyon, Marseille.
0: Am Regierungssitz Downing Street, 5. Juli 2024. Der neue Premierminister. Keir Starmer hat mit seiner Partei einen historischen Sieg errungen und kündigt einen Neustart an.
3: Changing a country is not like flicking a switch.
4: Ein Land zu verändern, das geht nicht auf Knopfdruck. Die ganze Weltlage ist instabil. Wir werden also etwas Zeit brauchen. Aber seid euch sicher, wir packen sofort an und werden Großbritannien wieder aufbauen.
0: Die Regierung hat eine Mammutaufgabe.

0: Aufgabe vor sich, weil das Land in so vielen Bereichen Defizite hat. Sozialer Wohnungsbau. In 5 Jahren sollen 1,5 Millionen neue Wohnungen entstehen. Doch es fehlen die Fachkräfte, auch aus der EU. Die Industrie braucht grüne Energie. Dafür hat Labour gleich das Verbot von Windkraftanlagen an Land gekippt. Diese sollen jetzt massiv ausgebaut werden. Der Premierminister muss also liefern.
1: Dafür ist es nicht nur eine gute Idee, mit unseren Partnern zu arbeiten, es ist essentiell. Wir können nur Fortschritt erreichen, wenn wir die Reife und Führungsstärke haben, unseren europäischen Freunden die Hand zu reichen.
0: Mit Blick auf den Ärmelkanal fordert er mehr Kooperation bei der Bekämpfung der illegalen Migration. Den gefährlichen Weg von der französischen Küste treten so viele Geflüchtete auch deshalb an, weil das Königreich nun außerhalb der EU liegt und sie damit nicht mehr innerhalb Europas abgeschoben werden können. Die konservative Vorgängerregierung wollte illegal eingereiste Migranten nach Ruanda deportieren.
2: It's a very serious problem.
1: Ein ernsthaftes Problem erfordert eine ernsthafte Lösung. Deshalb haben wir die Ruanda-Scheinlösung gestoppt. Wir wollen es anders machen und den Schleuserbanden das Handwerk legen, die dieses abscheuliche Geschäft betreiben. Ich habe als Leiter der britischen Staatsanwaltschaft selbst erlebt, wie terroristische Gangs zur Strecke gebracht wurden. Mit Datenaustausch zwischen Geheimdiensten. Das kann auch hier klappen.
0: Die Flucht über den Ärmelkanal. Ein Platz kostet bis zu 3.000 Euro.
3: Die bittere Wahrheit ist, den Schleuserbanden das Handwerk legen, ist ein guter Wahlkampfslogan, weil es sehr proaktiv klingt. Bei nüchterner Betrachtung aber stellt sich die Frage, wie soll ein wenig mehr Informationsaustausch mit europäischen Behörden und Diensten so einen großen Unterschied machen? Angesichts der hohen Zahl derer, die über Nordfrankreich immer noch zu uns kommen.
0: Brüssel. Bei der EU gibt es ein eigenes Forum für die Zusammenarbeit mit den Briten. Eigentlich, um die Umsetzung der Brexit-Verträge sicherzustellen. Hier hat man Starmers Vorschlag zum Reizthema illegale Migration vernommen. Nathalie Loiseau ist dafür mit zuständig. Die ehemalige französische Europaministerin gehört im EU-Parlament zur liberalen Renew-Fraktion.
4: Wir könnten über einen EU-Vertrag mit dem Königreich zur Migration nachdenken. Wären Sie in der Union geblieben, könnten Sie jetzt Teil sein des Asyl- und Migrationspakts, der sicher auch Ihnen geholfen hätte. Tatsache ist doch, dass die Briten uns in Frankreich ständig bitten, mehr zu tun, Flüchtlinge an der Überfahrt zu hindern. Wir tun ja was. Für uns ist die illegale Migration auch ein Riesenthema. Aber unsere Bürger interessiert zuallererst, dass wir die Einreise in die EU kontrollieren und nicht die Ausreise.
0: Starmer startet gleich nach Amtsantritt eine Charmoffensive in der EU, verkündet den Neuanfang in den gemeinsamen Beziehungen. Ebenso Außenminister David Lammy. Starmer präsentiert dabei auch den Vorschlag, Schleuserbanden gemeinsam zu bekämpfen.
5: Das Erste, was von EU-Seite kommt, ist, dann hättet ihr mal nicht austreten sollen, so, wenn ihr jetzt mit Forderungen kommt.
0: Catherine Klüver-Ashbrook, die Politikwissenschaftlerin, forscht zur Zukunft Europas.
5: Das ist interessanterweise ja fast irrational schmerzhaft für die Europäer gewesen, dass das Vereinigte Königreich beschlossen hat zu gehen. Und diese Mentalität, dass das Vereinigte Königreich weiterhin abgestraft werden müsse, weil es diese Entscheidung getroffen hat. Ich glaube, dieser Moment des Schmerzes ist irgendwie noch nicht überwunden, jedenfalls nicht so, dass es eine stabile Basis für ein diplomatisches Vertrauen

0: Vorsitzender des European Movement UK. Die Organisation fordert die schnelle Rückkehr in die EU.
1: Als Labour losgelegt hat, ist Außenminister David Lammy sofort nach Europa gereist. Das war sehr gut. Mit Nick Thomas Simmons gibt es einen Europaminister. Auch gut. Und Keir Starmers erste Aussagen machen ebenso Hoffnung.
0: Doch diese Hoffnung bekommt einen argen Dämpfer. In seinem Regierungsapparat machen die Beamten einen Kassensturz. Das Land ist so schlimm verschuldet wie zuletzt in den 1960er Jahren, vor dem Eintritt in die Europäische Gemeinschaft. Starmer schwört sein Volk auf harte Zeiten ein. Als erstes kürzt die Regierung Rentnern die Unterstützung bei den Winterheizkosten. Auch die Landwirte sind betroffen. Statt des erhofften Neustarts kommen auf sie noch härtere Zeiten zu. Liz Webster kommentiert jeden Schritt der Regierung für ihren YouTube-Kanal Save British Farming.
2: Heute hat die Regierung verkündet, dass das Budget von 100 Millionen Pfund für die Landwirtschaft, das die Vorgängerregierung hat brachliegen lassen, weggekürzt wird. Für andere Zwecke. Das sind schlechte Nachrichten für uns Landwirte.
0: Seit die Landwirte immer mehr kämpfen müssen, ist sie seltener im Stall und häufiger am Laptop. Als Selfmade-Lobbyistin für ihre Branche. Ihrem YouTube-Kanal folgen schon über 16.000 Menschen. Hier kommentiert sie die Politik. Sie lädt ihr neuestes Video hoch. Das mit dem Neustart hat auch sie anders verstanden.
2: Sie haben gesagt, sie würden aus den Handelsverträgen, die uns so schädigen, austreten. Aber sie gelten immer noch. Wir wissen also nicht, woran wir bei dieser Regierung sind. Einen wirklichen Wechsel können wir nicht erkennen.
0: Um das Minus im Königreich auszugleichen, versucht die Regierung, ein Plus mit der EU zu machen. Dafür will sie die Handelsbeziehungen verbessern. Direkt vor dem Parlament demonstrieren Brexit-Gegner. Täglich. Laut Umfragen befürworten 70% der Labour-Wähler eine schnelle Rückkehr in die EU. Der Premierminister betont aber weiterhin seine roten Linien.
3: Der Neustart mit der EU bedeutet nicht, dass wir den Brexit rückgängig machen. Oder wieder in den Binnenmarkt eintreten oder in die Zollunion.
0: Labour will den Brexit angeblich besser machen. Das war Starmers Wahlkampfslogan. Offenbar eine taktische Formulierung, um den sicher geglaubten Wahlsieg nicht zu gefährden. Doch damit steht er für viele beim Neustart voll auf der Bremse.
4: In dem Moment, wo die neue Regierung sagt, wir wollen nicht zurück in den Binnenmarkt, schränkt das die Möglichkeit der Labour-Regierung so sehr ein wie die der konservativen Vorgänger. Und das ist keine Revanche der Europäer oder gar eine Bestrafung. Wir wollen ja bessere Beziehungen. Aber da müssen wir schon sehr kreativ sein, wenn wir innerhalb der roten Linien arbeiten sollen, die Boris Johnson abgesteckt hat mit seiner harten Brexit-Variante.
1: Labour ist angetreten mit dem Versprechen auf Wandel und mit einer riesigen Mehrheit im Parlament. Also haben sie doch freie Hand und könnten machen, was sie wollen. Und er hat doch einen Neuanfang versprochen, die Wirtschaft wieder in Schwung zu bringen. Das war seine Ansage und dass er harte Entscheidungen treffen werde. Wenn er das wirklich machen will, dann sollte er bei sich selbst damit anfangen. Weg mit seinen roten Linien. Keine Freizügigkeit, kein Binnenmarkt? Wo soll denn das Wachstum bitteschön sonst herkommen?
0: Ein Neustart voll widersprüchlicher Botschaften. Ins Königreich genauso wie nach Brüssel.
4: Ich bin im November nach London gefahren, wollte wissen, was hinter diesem Schlagwort steht vom Neuanfang zwischen der EU und dem Königreich. Der Tonfall ist ja freundlich, das war er aber zuletzt auch unter Rishi Sunak. Tatsächlich ist es schwer zu erkennen, was die Briten wirklich wollen. Und das haben wir ihnen auch gesagt, wie im Lied der Spice Girls. Was wollt ihr wirklich?

0: britanniques, on a fini par leur dire, comme dans la chanson des Spice Girls, « Tell us what you want, what you really, really want ».
1: So kommen die ehemaligen Partner kaum wieder zusammen. Dabei wäre das wichtiger denn je. An Europas Außengrenze haben sie eine gemeinsame Bedrohung, den russischen Angriffskrieg gegen die Ukraine. Wladimir Putin ist zuzutrauen, dass er seinen Traum vom Großrussischen Reich weiterverfolgt. Ob die USA als NATO-Partner weiter zur Verfügung stehen, ist fraglich.
2: Für mich persönlich ist die wirtschaftliche Situation nicht einmal das Schmerzhafteste, sondern der Verlust, gemeinsam agieren zu können, in einer dramatisch sich zuspitzenden Lage für Europa. Ich verfolge ja die Debatten in Frankreich, Deutschland, Polen und überall. Wir Briten kommen darin kaum vor. Wir sind, wie es im Deutschen heißt, weg vom Fenster.
1: Das Königreich als Gastgeber der europäischen politischen Gemeinschaft. Dieses von Emmanuel Macron vor 3 Jahren initiierte Format soll mehr Kooperation ermöglichen zwischen den EU-Mitgliedern und den Ländern an der Peripherie, im Schulterschluss mit der Ukraine. Es geht nicht um konkrete Beschlüsse, sondern um Austausch.
3: Unsere erste Aufgabe ist es, der Ukraine unsere uneingeschränkte Unterstützung zuzusichern. Wir teilen gemeinsame Werte und sagen, wir werden den Aggressor gemeinsam bezwingen.
1: Das Königreich unterstützt die Ukraine schon lange militärisch. Immer wieder bildet die britische Armee ukrainische Soldaten aus. Die Atommacht Großbritannien hat die geopolitische Herausforderung schon längst erkannt. Die EU steht den Ukrainern auch bei, ist aber häufig uneins bei der militärischen Hilfe. Das nächste Problem, die erneute Wahl von Donald Trump.
4: Ich danke dem amerikanischen Volk für die große Ehre, auch ihr 47. Präsident der Vereinigten Staaten von Amerika zu sein. Uns steht wirklich ein goldenes Zeitalter bevor.
1: Das könnte vor allem bedeuten, weniger US-Unterstützung in der NATO.
5: Die Dimension dessen, was auf die Europäische Union zurollen könnte, wenn der Partner in den USA wegfällt, wenn China sich in vielerlei Hinsicht noch aggressiver zeigt, dann stellen sich für Europa auf einmal Fragen, die sich noch mal in der Geschichte der Europäischen Union nicht mehr gestellt haben. Nämlich wirklich das gesamte Territorium der Europäischen Union verteidigungspolitisch abdecken zu können.
1: Bereits im Frühjahr 2024 wundern sich die Briten mehrfach über die deutsche Regierung. Sie hören, dass Bundeskanzler Scholz bei der Freigabe von Leopard 2-Panzern zögert. Als die Ukraine auch Taurus-Marschflugkörper anfordert, zaudert Scholz erneut. Die Briten liefern solche Raketen längst. Sie heißen Storm Shadow. Mit diesen Lenkwaffen können auch Ziele auf russischem Territorium angegriffen werden.
6: Aus meiner Sicht ist das eine sehr weitreichende Waffe. Diese Waffe könnte angesichts der Bedeutung, dass man die Kontrolle über die Ziele nicht verlieren darf, nicht ohne den Einsatz deutscher Soldaten eingesetzt werden. Das lehne ich ab.
1: Es ist die Sorge, Putin könnte provoziert werden. Doch Frankreich liefert diese Mittelstreckenraketen auch. Deutschland sichert sich bis zum Ende von Joe Bidens Präsidentschaft immer wieder ab, beim großen Bruder. Die Bundesregierung bestellte zuletzt neue Kampfjets, wieder aus den USA. Dabei war auch aus Sicht der verbündeten Europäer lange absehbar, dass auf den Schutz der USA bald kein Verlass mehr sein könnte.
5: Es wird sehr viel schneller gehen, dass die Europäer realisieren, wie abhängig sie doch von den Amerikanern sind, von der Kapazität, Waffensysteme schnell herzustellen und sie vor allen Dingen nach Europa zu bringen. Wir haben einen wahnsinnigen Ausbau in der amerikanischen Verteidigungsindustrie gesehen. Große Firmen, die in vielen roten republikanischen Bundesstaaten aufgemacht haben. Also es wird ein Zwang entstehen, auch von einer Trump-Regierung, die gegebenenfalls sagt, ja, wir machen nicht mehr mit bei der Unterstützung der Ukraine. Aber wenn ihr schnell Waffensysteme haben wollt, dann sind die eben nur bei uns zu haben.
1: Die Atommacht Frankreich fordert angesichts der russischen Bedrohung und der Perspektive Trump ein eigenständigeres Europa. Mit einer Sicherheits- und Verteidigungspolitik unabhängig von der NATO.
7: Uns allen muss klar sein, Europa ist sterblich. Es könnte sterben. Und das hängt nur von uns ab. Wir müssen eine Wahl treffen. Jetzt. Denn auf unserem Kontinent stellt sich die Frage von Krieg und Frieden. Und ob wir unsere Sicherheit selber gewährleisten können oder nicht.
1: Es soll ein Weckruf sein. An die europäischen Partner. Auch an die Briten.
2: Wenn wir ein starkes Europa schaffen wollen, stark auf der Weltbühne sein wollen, braucht man alle Mann an Deck. Dann müssen auch die Briten dabei sein. Das ist jetzt die Herausforderung, 5 Jahre nach dem Brexit. Wie bekommen wir das hin?
8: How do we do that? How do we structure that?
1: Im Spätsommer 2024 trifft Keir Starmer in Brüssel Kommissionspräsidentin Ursula von der Leyen. Auch bei ihr wirbt er für den Reset, den Neustart der Beziehungen zwischen Königreich und EU.
9: Herr Premierminister, lieber Keir, ein herzliches Willkommen in Brüssel. Schön, Sie wiederzusehen.
3: Danke, Ursula. Fantastisch, Sie wiederzusehen. Und es ist mir eine Freude, heute hier eine ganze Reihe von Gesprächen zu führen.
1: In diesen Gesprächen geht es ihm auch um eine verstärkte Zusammenarbeit in der Verteidigungs- und Rüstungspolitik.
9: Die Gelegenheit zur militärischen Kooperation hat Boris Johnson verspielt. Für die erste gemeinsame politische Erklärung nach dem Brexit von EU und Königreich sollten auch Fragen der Außen- und Verteidigungspolitik behandelt werden. Und es sollte einen Beschluss geben. Aber Boris Johnson hat plötzlich seine Meinung geändert und das alles vom Tisch gewischt. Davon wolle er nichts mehr wissen. Wenn wir heute dazu einen vorschriftsmäßigen Vertrag zwischen Königreich und EU abschließen wollten, dann müsste dieser in jedem einzelnen Mitgliedsland ratifiziert werden. Und das dürfte Jahre dauern.
1: Starmer weiß, die Waffendepots vieler EU-Staaten sind fast leer. Händeringend versuchen sie, Nachschub schneller und koordinierter zu beschaffen. Dabei könnten die Briten helfen.
7: Die Europäische Union hat ein paar kleine Schritte gemacht, um die Rüstungsindustrie ihrer Mitgliedstaaten anzukurbeln. Dafür gibt es den Europäischen Verteidigungsfonds. Doch trotz all der warmen Worte gegenüber dem Vereinigten Königreich, wir sind von dem Fonds ausgeschlossen, weil er nur für die Mitglieder des Binnenmarktes ist. Da prallt die Rede von der guten Partnerschaft also auf die harte Realität. Und es ist in erster Linie ein französischer Wunsch, die heimische und die europäische Industrie zu unterstützen. Auch wenn das auf Kosten einer Zusammenarbeit geht, wie mit dem Königreich.
9: Dabei geht es nicht um Protektionismus. Wenn das Königreich morgen sagt, sie wollen diesem Verteidigungsfonds beitreten und dafür auch Mittel zur Verfügung stellen, dann muss man sich das anschauen. Aber ich kann unseren europäischen Steuerzahlern nicht sagen, wir nehmen euch jetzt Geld aus der Tasche und bezahlen damit Beschäftigte außerhalb der EU oder außereuropäische Patente. Das versteht doch keiner.
1: Es ist kompliziert mit dem Neuanfang auf allen Ebenen. Das merkt Starmer auch beim Treffen im Oktober 2024 mit dem damaligen EU-Ratspräsident Charles Michel. Nicht nur der Premierminister hat rote Linien, die EU auch. Was bedeutet das nun für das Mächtegleichgewicht in Europa?
2: Von Prinzessin Diana ist folgendes Zitat überliefert, aus der Zeit, als sie noch mit Charles verheiratet war. Da waren 3 in unserer Ehe. Ich fand es etwas voll. Mein Argument ist, Die Tatsache, dass drei die EU angeführt haben, nämlich Frankreich, Deutschland und das Königreich, war genau der Grund, warum es funktioniert hat in Europa. Dieses Dreierverhältnis. Warum? Wenn die großen drei sich einig waren, haben sie Partner und ideologische Unterstützer im Boot gehabt und für eine natürliche Mehrheit gesorgt. Wenn es zwischen Frankreich, Deutschland und dem Königreich aber 2-1 ging, hatten die mittleren und kleineren Staaten immer jemanden zum Folgen. Und so wurde das Mächtegleichgewicht in der EU immer wieder hergestellt. Und das ist verloren gegangen. Inside the EU. And that has been
1: lost. Seit 5 Jahren nun ist das Vereinigte Königreich nicht mehr hier. Das zeigt sich in vielen Bereichen der EU-Agenda.
9: Es stimmt, wir haben etwas verloren mit den Briten. Etwas, das Franzosen wie mir etwas bedeutet. Der Dialog mit einem Land, das einen weltweiten Blick hatte. Den haben nicht viele europäische Länder. Das fehlt der EU. Und man muss sich mal vorstellen, viele Fortschritte in der Union gab es nur dank der Briten. So ist der Binnenmarkt eine Idee von ihnen.
1: Immerhin etwas Neuanfang erfolgt im Spätherbst 2024 auf bilateraler Ebene. Der britische Verteidigungsminister und sein deutscher Amtskollege vereinbaren eine engere militärische Zusammenarbeit beider Länder. Zunächst in der Waffenproduktion. Ziel sei es, den europäischen Pfeiler der NATO zu stärken. Als erstes soll ein deutscher Konzern in England Panzerrohre produzieren und so auch 400 Arbeitsplätze schaffen. Weitere gemeinsame Rüstungsvorhaben sollen folgen.
9: Ich glaube, die Regierung von Keir Starmer möchte das Dreieck wieder beleben. Es gibt schon länger ein britisches Militärabkommen mit Frankreich, jetzt noch das mit Deutschland. Mir scheint, er will von diesem Dreieck ausgehend den Kreis langsam wieder erweitern.
1: Im Vereinigten Königreich hat der EU-Austritt noch mehr Folgen. Mit der Fähre auf dem Weg nach Nordirland, in die Provinz, die vom jahrzehntelangen Bürgerkrieg geprägt ist und die mit großer Mehrheit für den Verbleib in der EU gestimmt hat.
2: Einer der größten Negativeffekte des Brexit hat sich in Nordirland gezeigt. Denn die Tatsache, dass Irland und das Königreich beide in der EU waren, hat den komplizierten Kompromiss dort überhaupt möglich gemacht.
1: Den Kompromiss zwischen Katholiken, die sich als Teil der Republik Irland verstehen, und Protestanten, die sich als Mitglieder des Königreichs sehen. Die Folge des Brexit: mitten in der Irischen See trennt nun eine virtuelle Grenze England von Nordirland.
10: Für viele Menschen war es wie eine erneute symbolische und auch praktische Teilung der Insel. Durch den Brexit gab es hier plötzlich eine Außengrenze der EU mitten durch die Insel.
1: Colin Harvey, Rechtswissenschaftler an der Universität Belfast. Er forscht seit Jahren zu den Folgen des Brexit in Nordirland.
10: Wenn man Richtung Norden oder Süden reist, dann sieht man die Grenze nicht mehr. Aber viele Menschen hier hatten Angst, dass sie wiederkommen würde. Eine befestigte Grenze zwischen den Landesteilen. Das hat das alte Trauma wieder wachgerufen, dass der eigentlich überwundene Konflikt wieder aufbrechen könnte.
1: In Belfast erinnert daran die Peace Wall. Diese Wand trennte einst Katholiken von Protestanten, ehe beide Seiten Frieden schlossen, 1998 mit dem Karfreitagsabkommen. Unter Vermittlung der Europäischen Union, die sich auch danach für die Aussöhnung einsetzte.
10: Es gibt viele Beispiele, wie die EU den Friedensprozess hier über die Jahre gefördert hat. Oft mit der Finanzierung von riskanten Projekten, die sonst keiner unterstützt hätte. Also das Geld aus Brüssel ist wirklich überlebenswichtig. Funding absolutely
1: essential. Gedenkstätten der katholischen Republikaner erinnern an gefallene Kämpfer der IRA, die die Gegenseite als Terroristen betrachtet hat. Auf der anderen Seite die Großbritannien- und Nordirland-Flaggen der Unionisten. Dieser Konflikt brach nur deshalb nicht wieder auf, weil sich EU und Briten auf einen Zusatz geeinigt haben zu den Brexit-Verträgen, das sogenannte Windsor Framework.
2: Ich bin so froh, dass die EU und die britische Regierung sich am Ende geeinigt haben und es nun wenigstens einen, wenn auch komplizierten, Modus Vivendi gibt. Nordirland profitiert jetzt doppelt, weil es sowohl im britischen Markt ist, als auch im EU-Binnenmarkt.
1: Doch das gilt nicht für alle, denn das Windsor Framework hat seine Tücken. Das Garden Center von Robin Mercer, nahe Belfast. Obwohl die Provinz Nordirland zum Königreich gehört, bekommt der Blumenhändler aus dem englischen Mutterland kaum noch Ware. Die jetzt notwendigen Zollkontrollen verzögern und verteuern den Transport. Früher kamen 40% seiner Pflanzen von dort, heute nur noch 5%. Einige seiner Produkte haben eine sehr lange Reise hinter sich.
11: Die Packungen für Schneeglöckchen müssen wir jetzt immer erst leer nach Holland schicken. Dort werden sie mit Zwiebeln befüllt und dann nach Dublin geschickt, in die Republik Irland. Von dort aus zu uns nach Belfast. Nur so kommen wir noch an Schneeglöckchen-Zwiebeln. Eine Regelung mit der EU als Folge des Brexit. Total dämlich. Die englische Spezies ist jetzt verboten in der EU.
1: So müssen seine Kunden jetzt häufiger auf Ware warten. Doch das ist nicht das einzige Problem. Manche Pflanzen bekommen sie hier gar nicht mehr. Rosen zum Beispiel, eigentlich das Wahrzeichen Englands. Hier stand sonst immer alles voll. Rosen in allen Arten und Preisklassen.
11: Unser Lieferant weigert sich mittlerweile, uns in Nordirland zu versorgen. Vor dem Brexit wurden wir wöchentlich beliefert, das ganze Jahr lang. Mit Sorten wie Goldene Hochzeit oder Silberjubiläum. Die Menschen liebten das. Nach dem Brexit haben wir es noch versucht. Aber man musste dann eine komplette LKW-Ladung bestellen. Das waren zu viele auf einmal. Und die Trolleys, in denen sie standen, mussten zurück nach England. Das hat jedes Mal noch 500 Pfund extra gekostet.
1: So gibt es trotz Windsor-Abkommen auch Frust in Nordirland. Wirtschaftlich geht es vielen Menschen hier schlecht. Finanziell hängt die Provinz am fast leeren Tropf der Zentralregierung in Westminster. Schleichend kommt es zu einem Wandel. Viele Menschen sehen, dass es dem Süden der Insel finanziell viel besser geht. In der Republik Irland, die auch EU-Mitglied ist. Und die jüngere Generation gilt als pragmatischer. Religion ist für sie nicht mehr entscheidend. Und so wird mittlerweile die Idee eines Referendums über die irische Wiedervereinigung diskutiert. Colin Harvey von der Universität Belfast hat das untersucht. Die Möglichkeit eines vereinten Irlands in der EU.
12: Im April 2017 hat der Europäische Rat gesagt, wenn die Nordiren ihr Recht zur Selbstbestimmung wahrnehmen, so wie im Karfreitagsabkommen beschrieben, dann gehören sie automatisch wieder zur EU. Deshalb ist es doch klar, dass ein wiedervereintes Irland hier diskutiert wird. Denn es wäre aktuell der schnellste Weg zurück in die EU. Die Tür steht also offen. Ich bin in der Zeit der heftigsten Auseinandersetzungen aufgewachsen, während der 1970er und 80er Jahre. Ich habe die Diskussion über ein vereintes Irland noch nie so konkret erlebt wie jetzt.
1: Selbst wenn es noch Jahre dauern kann, es wäre wie eine Erweiterung der EU ganz im Westen. Als Langzeitfolge des Brexit. Zurück nach Liverpool. Was können die Menschen im Königreich nun erwarten vom Neustart unter Labour? Viele von ihnen hören erst einmal nur, dass der Premierminister sie auf härtere Zeiten einstimmt. Was, wenn es Labour nicht gelingt, für Wachstum zu sorgen?
13: Die Sorge ist, wenn Keir Starmer zu zögerlich agiert.
10: die Wirtschaft nicht wieder in Schwung bringt, dann wird es ein leichtes Spiel für die Rechtsaußen. Die können alles versprechen und mobilisieren so die Massen. Wenn du in harten Zeiten als Regierung schwach agierst,

0: Dann lockst du nur die Wölfe an.
1: Der Wolf ist Nigel Farage. Der Rechtspopulist und Brexit-Erfinder ist nach seinem Amtseid erstmals auch Parlamentarier.
2: Wir sind die Neuen hier.
1: Seine Partei Reform UK hat zwar nur 5 Sitze, doch sie bekam bei den letzten Wahlen deutlich mehr Stimmen und wurde nur durch das Wahlsystem klein gehalten. Könnte sie an die Macht kommen, wenn Labour doch keinen Aufschwung liefert?
3: Ich halte das für nicht sehr wahrscheinlich wegen unseres Mehrheitswahlrechts. Trotz all seiner Schwächen sorgt es dennoch dafür, dass Wahlen in der Mitte gewonnen werden. Es kann also sein, dass die konservative Partei versucht, Stimmen am rechten Rand zu gewinnen. Aber so wird sie die nächste Wahl verlieren und muss sich dann zurück ins Zentrum bewegen. Mich besorgt aktuell viel mehr, dass Marine Le Pen 2027 französische Präsidentin werden könnte, als dass Nigel Farage 2029 eine große Rolle spielen wird.
1: Allein im neu gewählten EU-Parlament sitzen jetzt 3 rechtspopulistische Fraktionen mit mittlerweile 187 Mandatsträgern. Die Frage ist also, ob die Europäische Union selbst nicht ein Riesenproblem bekommt, wenn sich der Rechtsruck weiter fortsetzt. Der Ungar Viktor Orbán bringt die EU-Partner schon länger an den Rand der Verzweiflung. Und er wird womöglich nicht der Einzige bleiben.
4: Überall drängen sich die populistischen Parteien auf und sie gebrauchen das gleiche Playbook, die gleichen Spielregeln, wie wir damals beim Brexit-Referendum gesehen haben. Wenn wir daraus nicht lernen, dann haben wir aus unserer eigenen Geschichte, aus unserer jüngeren europäischen Geschichte, wenig mitgenommen.
1: Selbst wenn der britische Premierminister versuchen sollte, das Königreich wieder zurück in die EU zu führen, wie sollte das funktionieren? Hallo, hier sind wir wieder. Lasst ihr uns wieder rein?
0: Würde ich für die EU verhandeln, interessierte mich als erstes, sind beide großen Parteien davon überzeugt? Denn wenn das nur Labour ist und die Konservativen sagen, bei erster Gelegenheit sind wir wieder raus, dann brauchen wir keine Zeit verschwenden. Und es wird eine Schlange geben, in der die Westbalkanländer anstehen und die Ukraine. Sollte das Königreich etwa vorgelassen werden?
5: Falls das Vereinigte Königreich eines Tages wieder an die Tür der EU klopfen sollte, wären sie natürlich willkommen. Aber eine Erweiterung ist nie einfach. Man müsste prüfen, ob es beiden Seiten etwas bringt. Wenn ja, dann los. Ich glaube allerdings, dass die Europäer weniger Geduld haben werden für all die britischen Sonderwünsche, die wir ja hinreichend kennen. Man denke nur an Margaret Thatcher und ihr »Ich will mein Geld zurück«, den Beitragsrabatt. Solche Gewohnheiten aus der Vergangenheit würden dann zu den Anforderungen der Gegenwart nicht mehr passen.
1: Das Ende einer Reise auf den Spuren der europäisch-britischen Beziehungen. Ab diesem Jahr sollen zwar gemeinsame Gipfeltreffen stattfinden, aber gleichzeitig laufen auch einige Vereinbarungen der Brexit-Verträge aus und müssen neu verhandelt werden. Das dürfte der nächste Realitätscheck werden. Sobald diese Gespräche zwischen Briten und Europäern beginnen, wird sich zeigen, wie groß die Sehnsucht nach dem alten Partner wirklich ist.

0: Januar 2021, Dover. Zollkontrollen an der Grenze zwischen Großbritannien und der Europäischen Union. Erstmals seit 28 Jahren. Ein Handelsabkommen in letzter Minute hat das totale Chaos an den Grenzen zunächst verhindert. Trotzdem, dies ist ein harter Brexit. Viel härter als das, was 2016 den Briten versprochen wurde.
1: Während des Referendums war von einem harten Brexit keine Rede.
0: Dieser Brexit, da sind sich Experten einig, wird erheblichen wirtschaftlichen Schaden für beide Seiten mit sich bringen. Selbst die Regierung in London rechnet mit einem deutlichen Schrumpfen der britischen Wirtschaft.

0: ist es dazu gekommen? Mehr und mehr wird klar, hinter dem Hard Brexit steckt ein gut geplanter Coup.
1: Beim Brexit ging es um unsere Grenzen, um unsere Fischerei. Diese Idee wurde gekapert.
0: Welche Absichten stehen also hinter dem harten Brexit? Und wer profitiert davon?
2: Der ideologische Antrieb ist eine von Steuern und Vorschriften befreite Wirtschaft. Aber das ist nicht das, was die Leute wollen, die für den Brexit gestimmt haben.
0: Dieser Film erzählt, wie die EU-Skepsis der Briten von einer kleinen Gruppe benutzt und missbraucht wurde.

0: Wir beginnen unsere Suche nach Antworten in Glasgow. Der investigative Journalist Peter Gagan recherchiert seit Jahren, wie käuflich Politik ist. Den Brexit-Prozess hat er besonders intensiv beobachtet.
1: Das Brexit-Referendum und seine Folgen zeigen, dass der Missbrauch des Wahlrechts, gezielt eingesetztes Geld und anonyme Spenden eine politische Landschaft radikal verändern können.
2: Und wie genau funktioniert das?
1: Großbritannien ist ähnlich wie Amerika, was Politik und Geld angeht, mit einem großen Unterschied. In Amerika kostet es Millionen von Dollar, die Politik zu beeinflussen. In Großbritannien nur einen Bruchteil davon. Ein paar tausend Pfund haben einen viel größeren Einfluss, als sich die meisten Leute vorstellen können.
0: So ging es los. 2016 warben die EU-Skeptiker mit Boris Johnson und Nigel Farage an der Spitze für einen Brexit mit großen Versprechungen für die einfachen Leute.
3: Wenn wir für den Brexit stimmen, können wir die Kontrolle zurückerlangen.
0: Ihre Hauptthemen? Mehr Geld für das Gesundheitssystem, weniger Einwanderung und mehr Fisch.
4: Die Fischbestände sind in unseren Gewässern. Mit dem Brexit retten wir diese Industrie.
0: Das alles klingt volksnah. Doch investigative Recherchen haben in der Zwischenzeit gezeigt, dass die Leave-Kampagnen mit über 18,3 Millionen Pfund von schwerreichen Großspendern finanziert wurden.
5: Großbritannien hat für den Austritt aus der EU gestimmt.
0: Der Ausgang des Referendums war denkbar knapp. 52% stimmten für die Trennung.
4: Die Sonne ist über einem unabhängigen Vereinigten Königreich aufgegangen. Und sogar das Wetter ist besser.
0: Aber für viele der reichen Unterstützer des Brexits ist das Votum nicht das Ende ihrer Kampagne, sondern der Beginn. Ab jetzt kämpfen sie erbittert darum, Großbritanniens EU-Austritt nach ihren Vorstellungen zu gestalten.
1: Um das Referendum zu gewinnen, brauchten sie die Stimmen der Arbeiter. Leute, die wütend auf das System waren. Aber für ein Post-Brexit Großbritannien wurden sie nicht mehr gebraucht.
0: Die neue Premierministerin Theresa May ist zuversichtlich, dass ihre Regierung den Volkswillen erfolgreich umsetzen kann.
6: Brexit heißt Brexit. Und wir werden einen Erfolg daraus machen.
0: Lange bleibt diese Ankündigung ziemlich vage. Doch irgendwann muss eine konkrete Definition gefunden werden. David Gove, ein Minister des damaligen Kabinetts von Theresa May, hat sich bereit erklärt, uns zu erzählen, was sich hinter verschlossenen Türen abgespielt hat.
7: Ich war einer der etwa 20 Minister, die mit am Tisch saßen und darüber berieten, wie wir den Brexit auf die bestmögliche Weise umsetzen könnten. Es gab zwei unvereinbare Ziele. Das eine war der Versuch, einen guten Zugang zu den europäischen Märkten aufrechtzuerhalten. Das andere der Wunsch, völlig ungehindert von der Europäischen Union eigene Gesetze erlassen zu können.
0: Im Sommer 2018 ruft May ihr Kabinett zu einem Krisengipfel auf ihrem Landsitz Chequers zusammen. Es sollte der Schauplatz der ersten Scharmützel einer erbitterten innerparteilichen Schlacht werden.
7: Ich erinnere mich an einen brütend heißen Tag. Wir alle kamen morgens dort an.
0: Für Mays damaligen Außenminister Boris Johnson ist dies die letzte Kabinettssitzung, bevor er sich offen gegen seine Partei stellt.

0: Chefin stellt.
1: Das war das entscheidende Treffen. Die Medien hatten viel darüber spekuliert, ob es Streit und Spaltung geben wird.
0: Bei dem Treffen schlägt Theresa May ihrem Kabinett eine Kompromisslösung vor. Ihr Brexit-Plan würde die unbegrenzte Einwanderung aus der EU stoppen und damit das populärste Versprechen der Austrittskampagne einlösen. Aber sie will auch enge Handelsbeziehungen mit der EU behalten. Das bedeutet, sich weitestgehend an EU-Regeln zu halten.
2: In ausführlichen Gesprächen hat das Kabinett heute eine gemeinsame Position für unsere Verhandlungen mit der EU vereinbart. Ich denke, das wird positiv aufgenommen.
0: Endlich liegt ein konkreter Vorschlag auf dem Tisch. Der Brexit-Beauftragte des EU-Parlaments ist erleichtert.
3: Die Hauptbotschaft der britischen Seite war, wir wollen ein vernünftiges Abkommen. Nicht nur beim Handel, sondern auch in anderen Bereichen. Es gab eine sehr konstruktive Atmosphäre zu Beginn dieser Verhandlungen unter Theresa May.
0: Doch in ihrer Partei löst Mays Vorschlag eine Rebellion aus. Für die Hardliner unter den Tories ist jede Anbindung an EU-Vorschriften ein Verrat am Brexit.
4: Wir werden zu Vasallen. Wir werden de facto eine Kolonie sein.
2: Ein geordneter Austritt. Das ist, was die Unternehmen und Bürger dieses Landes wollen.
0: Die Hardliner werfen May vor der EU zu kapitulieren.
1: Innerhalb der konservativen Partei gab es die European Research Group, die sich aus überzeugten Brexit-Verfechtern zusammensetzte. Gewissermaßen eine Partei innerhalb der Partei. Als die Verhandlungen mit der EU voranschritten, sagten sie einfach, wir machen da nicht mit.
0: Stattdessen fordern die Rebellen einen harten Brexit, einen kompletten Bruch mit EU-Regeln, um jeden Preis. Warum ihnen das so wichtig ist, hat die Wirtschaftswissenschaftlerin Frances Coppola erforscht.
2: Die sogenannte European Research Group war weder europäisch noch betrieb sie Forschung. Sie bestand aus sehr rechten Pro-Brexit-Tories, die Großbritannien als freien Markt sahen, als freibeuterisches Großbritannien, das um die Welt zieht und mit allen Handelsabkommen abschließt. Eine Art Singapur an der Themse, sehr attraktiv für Unternehmen.
3: Singapur an der Themse, was bedeutet das?
2: Singapur an der Themse heißt, dass wir die Offshore-Steueroase der EU sein können. Eine Insel vor der Küste der EU, die sie in Sachen Steuern unterbieten kann und ähnlich funktioniert wie Singapur und Hongkong im Fernen Osten. Eine Art Zentrum für deregulierte Finanzgeschäfte.
0: Zu den Schlüsselfiguren der European Research Group gehört Jacob Rees-Mogg, ein vermögender Aristokrat und Investmentbanker. Und Steve Baker, ein radikaler Wirtschaftsliberaler mit engen Beziehungen zur Rüstungsindustrie.
3: Diese Radikalisierung einiger Brexit-Befürworter war völlig gegen die Position, die im Referendum vertreten wurde. Denn da hieß es, nein, habt keine Angst, es wird niemals einen Hard Brexit geben. Die Idee des harten Brexits kam erst danach. Und dann wurde der radikale Flügel der Tories immer radikaler.
0: Das allgemein bekannteste Gesicht der Hardliner ist Boris Johnson. Auf dem Parteitag der Konservativen macht er keinen Hehl daraus, dass er Absichten hat, Mays Posten zu übernehmen.
5: Dies ist der Moment, um Chequers zu kippen.
0: Aber abgesehen von seinen persönlichen Zielen, wessen Interessen vertritt Johnson mit seiner Brexit-Agenda?
6: Noch nie hat jemand in der britischen Politik so viel Geld gesammelt wie Boris Johnson. Es war also nicht überraschend, dass Boris Johnson über Deregulierung sprach und Positionen einnahm, die seine Spender befürworteten.
4: Es macht mich zutiefst wütend, dass die Regierung über eine solche Vereinbarung auch nur nachdenkt.
0: Recherchen zeigen, Johnson erhält große Spenden von Geschäftsleuten, die eine Lockerung von Gesetzen nach einem harten Brexit wollen. Einer seiner wichtigsten Geldgeber ist der britische Baumaschinenhersteller JCB.
4: Dieses großartige Unternehmen müsste jede noch so seltsame Vorgabe aus Brüssel akzeptieren. Kommt Ihnen das wie ein guter Deal vor? Ich glaube nicht.
0: Der Besitzer von JCB, Lord Bamford, ist Milliardär und Mitglied des britischen Oberhauses.
4: Ich bin Geschäftsmann und britische Unternehmen können sicherlich Großbritannien zu einer weltweit führenden Kraft im Freihandel machen.
0: Er erhofft sich ein besseres Geschäftsumfeld nach dem Brexit. Die Anteile an seiner Baumaschinenfirma legt er derweil in einer Steueroase in der Karibik an. Auf unsere Nachfrage antwortet JCB, dass das Unternehmen und Lord Bamford nie ein Geheimnis aus ihren politischen Spenden gemacht haben. Wie wird aus einem Referendum, das mit volksnahen Versprechen gewonnen wurde, eine Kampagne für eine marktradikale Wirtschaftsagenda? Die Journalistin Sonia Soda hat den Aufstieg der Hard-Brexit-Fraktion verfolgt.
7: Der Antrieb ist ganz klar ideologisch. In der Geschichte Großbritanniens war die EU immer eine treibende Kraft bei der Verbesserung von Sozial- und Arbeitsrichtlinien. Konservative schauen sich das an und denken, schrecklich, wir wollen nicht, dass Arbeiter solche Rechte haben. Wir wollen keine Standards, die Lebensmittel sicher machen. Wir sind an Profit interessiert. Die politischen Führer des Brexit sind keine Männer und Frauen des Volkes. Sie haben elitäre Universitäten besucht. Und wenn sie für den Brexit sind, dann nicht aus Sorge um die Menschen, die für den Brexit gestimmt haben.
2: Die Idee des Brexit war vor allem, lasst uns die Kontrolle über unsere Grenzen zurückgewinnen. Die Kontrolle über unsere Fischerei, die Kontrolle über unsere Industrie, unser Staat, unser Volk. Das war in den Köpfen vieler das Konzept des Brexit. Aber das wurde von Leuten gekapert, die sagten, der Weg zum Wohlstand ist, alle Hemmnisse zu beseitigen, Steuern zu senken und mit allen Geschäfte zu machen. Und die EU hält uns davon ab.
0: Als Theresa May ihren Brexit-Vorschlag dem Parlament zur Abstimmung vorlegt, wird er rundweg abgelehnt.
8: Ja-Stimmen 202, Nein-Stimmen 432. So the no's have it,
0: the no's have it. Aber was treibt die Tory-Abgeordneten dazu, sich so offen gegen ihre eigene Parteichefin zu stellen?
8: EU-freundliche, konservative Abgeordnete sagten, unsere Wähler melden sich bei uns und wollen einen Hard Brexit. Das hat viele schwankende Abgeordnete zum Nachdenken gebracht. Aber tatsächlich war das, was wie Volkszorn über das Scheitern des EU-Austritts aussah, in Wirklichkeit Fake. Es war vermeintlicher Volkszorn. Auf Facebook erschienen jede Menge Anzeigen, die sich vor allem an Wähler der konservativen Pro-EU-Abgeordneten richteten und sie aufforderten, einen harten Brexit zu unterstützen. Das überschwemmte wiederum die E-Mail-Konten der Abgeordneten. Diese Anzeigen wurden von sehr reichen Spendern bezahlt, um gezielt die Hard-Brexit-Agenda voranzutreiben. Man beeinflusst also die Debatte, man schaltet Anzeigen, um die Meinung der Parlamentarier zu manipulieren. Man übt Druck auf sie aus mit verdeckter Finanzierung. Das einzig Sichtbare sind diese Nachrichten.
0: Investigative Recherchen ergeben, dass diese Anzeigen im Wert von 1 Million Pfund von CTF Partners geschaltet wurden. CTF Partners ist eine Londoner Lobbyfirma, die vor Jahren auch Boris Johnsons Wahlkampf für das Amt des Londoner Bürgermeisters organisiert hat. Was ist jetzt Ihre Rolle beim Brexit? CTF Partners reagierte nicht auf unsere Bitte um Stellungnahme. Doch der Kampf tobt nicht nur innerhalb des Parlaments. Auf Großbritanniens Straßen scheint sich jetzt der Volkszorn gegen den Kompromissvorschlag zu richten.
9: Theresa May und unser Parlament sind Verräter.

0: Bei Leave Means Leave-Märschen und Kundgebungen im ganzen Land wird Mays Deal als Verrat am wahren Willen des Volkes verurteilt. Aber war dies wirklich der Zorn des Volkes? Leave Means Leave ist keine Bürgerbewegung. Wir finden heraus, dass Leave Means Leave in Wirklichkeit eine Lobbyorganisation ist, mit riesigen Budgets. Der Hauptsitz ist ein Büro im Londoner Regierungsviertel Westminster. Leave Means Leave ist auf den Namen von Richard Tice registriert. Tice, ein millionenschwerer Immobilieninvestor, agierte bereits 2016 als einer der Hintermänner der Brexit-Kampagne. Er ist einer der reichen Geschäftsleute, die sich viel von einem EU-Austritt erhoffen.
1: Genießt ihr alle den Sonnenschein? Wir wissen, dass die Sonne auf die Gerechten scheint.
2: Richard Tice war während des Referendums eher eine Randfigur. Aber danach wurde Tice mehr und mehr zu einer Hauptperson. Er hat die Leave Means Leave-Bewegung aufgebaut. Er wusste, wie man mit den Medien umgeht. Er verantwortete eine Menge Online-Kampagnen mit der Botschaft, dass man den Politikern nicht trauen kann, den Brexit umzusetzen.
3: Es war sehr populistisch. Die Idee war, dass es diese schreckliche Elite gibt, die Großbritannien regiert und versucht, den Brexit zu vereiteln. Und dass die Massen sehr, sehr wütend darüber sein sollten.
0: Richard Tice, einer der wichtigsten Verfechter des Hard Brexit, stimmt überraschenderweise sofort zu, uns im Büro seines Investmentfonds zu treffen. Wir wollen wissen, was treibt ihn an?
4: When eventually there was what was called the Chequers Summit.
5: Nach dem Chequers-Gipfel wurde uns klar, dass wir verraten wurden. Wir würden immer noch unterwürfige Sklaven der Bürokraten in Brüssel sein. So beginnen Revolutionen.
6: Was ist denn Ihre Vision des Brexits?
5: Eine Wirtschaft mit niedrigen Steuern, wenigen Vorschriften und hohem Wachstum. Allein in meiner Branche haben wir viele zeitaufwendige, sehr teure EU-Vorschriften für die Auftragsvergabe. Das will ich ändern. Dieses Land soll anders regiert werden.
0: 17,4 Millionen! Richard Tice holte seinen alten Freund Nigel Farage zurück, um das Gesicht der Leave Means Leave zu werden. Der ehemalige Börsenmakler ist in der Lage, die langweiligen Details des EU-Austritts in griffige Slogans von Nationalstolz zu verwandeln.
7: Es geht darum, wer wir als Nation sind. Es geht darum, dass unsere Kinder und Enkelkinder stolz darauf sind, Briten zu sein.
5: Es war wie ein politisches Rockkonzert mit großen Kulissen, Luftballons und Lichtern. Es war großartig.
7: Wir werden unsere Unabhängigkeit zurückbekommen, unseren Stolz und unsere Selbstachtung. Wir werden siegen.
6: "2016 ging es doch hauptsächlich um Einwanderung und das Gesundheitssystem und nicht um Deregulierung.
5: Das sehe ich überhaupt nicht so. Um es klar zu sagen, zur Wahl stand der EU-Austritt. Und viele der Befürworter wussten, welche Möglichkeiten sich daraus ergeben würden, vor allem die Geschäftswelt. Natürlich haben die Leute aus verschiedenen Gründen für den Austritt gestimmt. Aber das Hauptthema war die Rückeroberung der Kontrolle."
6: Glauben Sie, dass Sie durch den Brexit reicher werden?
5: Beim Brexit geht es nicht um mich. So habe ich darüber noch gar nicht nachgedacht. Aber ich glaube, dass der Brexit Chancen bietet. Und wenn diese Chancen zu höherem Wachstum führen, dann wird jeder, wirklich jeder durch den Brexit besser dran sein. Also wir alle.
2: Die Leute wollen keine Deregulierung. Sie wollen keine geringeren Sozialausgaben. Sie wollen das Gegenteil. Sie wollen höhere Steuern für Wohlhabende. Wollen überhaupt höhere Steuern, mehr Richtlinien, ein soziales Netz. Was aus dem Brexit-Referendum geworden ist, hat wenig Ähnlichkeit mit der populären EU-Skepsis, die das alles überhaupt erst ausgelöst hat.
8: Order!
0: Unter zunehmendem Druck lässt May zum zweiten Mal über ihren Vorschlag abstimmen. Und scheitert erneut.
5: Es gab keine Mehrheit für einen Hard Brexit und keine für einen Soft Brexit. Es gab eine blockierende Mehrheit gegen jede Option. Wir steckten einfach fest.
0: Die Hard Brexit-Bewegung gewinnt an Stärke. Guy Verhofstadt warnt schon früh, dass die Vision eines Singapur an der Themse negative Folgen für die britische Wirtschaft haben wird.
6: Wenn Sie ein Handelsabkommen mit der EU wollen, werden wir als Europäer unsere Interessen verteidigen. Wir sind einverstanden, beim Handel keine Zölle zu erheben. Aber man muss ein Level Playing Field akzeptieren. Dieser Begriff taucht in den Verhandlungen immer wieder auf. Er bedeutet, dass es einen fairen Wettbewerb geben muss. Subventionen, Maßnahmen gegen den Klimawandel, Sozialstandards und so weiter. Die britische und die europäische Industrie haben ein Interesse an guten Handelsbeziehungen.
0: Die meisten Experten sagen einen Niedergang der britischen Wirtschaft voraus, falls das Land den direkten Zugang zu den EU-Märkten verliert. Aber die Befürworter eines harten Brexits finden jemanden, der bereit ist, das Gegenteil zu sagen. Bei unseren Recherchen stoßen wir auf einen wenig bekannten Handelsexperten namens Shankar Singham.
2: Shankar sagte, ich habe einen Plan. Und das war wichtig, denn nach dem EU-Austritt sagten alle Ökonomen, das sei schlecht. Und jetzt kommt dieser Typ, der in Oxford studiert und in Amerika gearbeitet hat, und sagt das Gegenteil.
8: Shankar sagte, also wenn ihr dies und das macht, gibt es eine einfache Lösung. Andere wissen viel besser über Wirtschaft Bescheid als er, aber sie wurden nicht aufs Podest gehoben. Vermutlich, weil die anderen Experten nicht die richtigen Dinge sagten.
0: Shankar Singham wird schnell zum Vordenker der Brexit-Anhänger. Er schreibt einen 150-seitigen Bericht, in dem er behauptet, dass die Abschaffung von EU-Vorschriften zu Arbeitnehmerrechten, Landwirtschaft und Umwelt die britische Wirtschaft ankurbeln würde. Die ultrakonservativen Mitglieder der European Research Group wie Jacob Rees-Mogg feiern Singhams sogenannten Plan A+ als Alternative zu Mays Chequers-Deal. Aber wer ist Singham und wer finanziert seine Berichte? Singham arbeitet für eine Organisation mit dem unverfänglichen Namen Institute of Economic Affairs. Wir finden heraus, dass das IEA eine neoliberale Denkfabrik ist, die unter anderem die Privatisierung des staatlichen Gesundheitssystems sowie eine Deregulierung der Tabakindustrie propagiert und Steueroasen verteidigt.
2: Die Think Tanks hatten großen Einfluss darauf, den harten Brexit machbar und positiv erscheinen zu lassen. Sie haben Themen wie Deregulierung, die in der britischen Politik eigentlich kaum eine Rolle spielten, in den Mainstream gebracht.
0: Das Institute of Economic Affairs macht zu seiner Finanzierung keine Angaben. Wessen Interessen werden hier vertreten? Es gelingt uns, mit einem Insider zu sprechen, der bereit ist, sich dazu zu äußern. Shamir Sunny war bei einem Think Tank angestellt, der mit dem IEA zusammenarbeitet. Er beschloss, darüber zu berichten, wie diese ultrakonservativen Denkfabriken arbeiten.
6: Es geht um ein riesiges Netzwerk von Organisationen, die keine Denkfabriken sind, sondern Lobbygruppen. Bei der letzten Organisation, für die ich gearbeitet habe, kam zum Beispiel ein Geldgeber rein und sagte, ich brauche Hilfe mit meinen Lachsfarmen oder so. Und diese Organisation verfasst dann einen Bericht nach seinen Interessen. Dann werden diese Berichte an Politiker herangetragen und als legitime politische Vorschläge präsentiert. Man sagt, das ist wirklich gut, das Volk will das, das ist gut für das Land. Aber meist geht es nur um die Interessen der Geldgeber.
2: Was würden Sie tun, wenn Sie ein Unternehmer wären? Wenn Sie 50.000 Pfund haben, geben Sie die einem registrierten Lobbyisten? Das bringt nicht viel. Oder Sie geben das Geld lieber einem Think Tank für einen Bericht. Der wird in die Medien kommen, Ihre Anliegen werden öffentlich diskutiert und Ihr Name taucht nirgendwo auf.
0: Im Sommer 2018 wagt sich ein Journalist von Greenpeace undercover in das Institute of Economic Affairs, um herauszufinden, wie die Denkfabrik Firmenspendern ermöglicht, Einfluss auf die Politik zu nehmen. Der Journalist gibt sich als US-Landwirtschaftsinvestor aus, der auf eine Lockerung britischer Lebensmittelstandards nach dem Brexit drängt, um hormonbehandeltes US-Rindfleisch zuzulassen.
9: Hi there, how are you?
6: Ich habe einen Termin mit Mark.
0: Er wird vom Chef des IEA, Mark Littlewood, zu einem Treffen eingeladen, um zu ergründen, wie eine Zusammenarbeit aussehen könnte.
6: Sehr erfreut. Schön, Sie kennenzulernen.
0: Littlewood bietet dem Journalisten an, einen Bericht zu verfassen, um die britische Agrarpolitik nach dem EU-Austritt zu beeinflussen.
6: Wenn wir das voll finanzieren würden, können Sie dann sicherstellen, dass Sie die Bereiche abdecken, die für uns besonders interessant sind?
10: Ja, sicher. Von mir aus können unsere Geldgeber schon unsere Aussagen inhaltlich beeinflussen. Sie können uns aber nicht genau sagen, zu welchem Ergebnis wir kommen sollen.
6: Klar, nicht unbedingt
10: wesentliche Inhalte, okay.
6: Und dass es auffällt.
10: Das werden Sie bekommen. Machen Sie sich keine Sorgen.
6: Ist das machbar?
10: Dieser Bericht wird nicht sagen, dass wir amerikanisches Rindfleisch von unserem Markt fernhalten müssen, sondern genau das Gegenteil.
6: Es gibt ein riesiges Transparenzproblem, weil all diese Organisationen ihre Geldgeber nicht offenlegen. Die Öffentlichkeit weiß nicht, wer die Politik finanziert, die die Regierungsvertreter umsetzen. Wenn Sie Zugang zur Regierung wollen, können Sie etwas Geld in diese rechten Thinktanks stecken und dann das ganze Land in Aufruhr versetzen.
0: Mit diesen Aussagen konfrontiert, sagt uns das IEA, wir handeln nicht im Interesse unserer Spender, außer in dem Maße, in dem diese an freiem Handel und freien Märkten interessiert sind. Das IEA trifft unabhängige redaktionelle Entscheidungen und bemüht sich dann um eine Finanzierung. Es ist sicherlich nicht kontrovers, dass die Prinzipien des IEA mit den Interessen unserer Geldgeber übereinstimmen.
10: Ich habe gerade diesen Bericht des IEA gesehen. Ich glaube, das ist ein sehr gutes Konzept. Es erlaubt uns, die Kontrolle über unsere Gesetze zurückzugewinnen. Was man mit dem Checkers-Plan nicht kann. Unsere Gesetze würden in Brüssel gemacht werden und dem Vereinigten Königreich aufgezwungen. So etwas hatten wir noch nie. Das ist ein sehr vielversprechender Ausweg.
0: Doch für einen harten Bruch mit der EU gibt es ein ganz anderes großes Hindernis. Eines, das Großbritannien wieder mit seiner blutigen, jüngsten Vergangenheit konfrontieren könnte. Bis vor 23 Jahren tobte in Nordirland ein brutaler Bürgerkrieg zwischen denen, die Teil des Vereinigten Königreichs bleiben wollten, und denen, die sich der Republik Irland anschließen wollten. Am Karfreitag 1998 wurde ein Friedensabkommen unterschrieben. Es versprach offene Grenzen ohne Kontrollen zwischen Nord und Süd.
6: Das ist Teil des Friedens in Nordirland. Die Tatsache, dass es keine Grenze mehr gibt. Für uns war es sehr wichtig, dass dieses Karfreitagsabkommen, dass der Frieden in Nordirland gesichert ist.
0: Aber ein harter Brexit würde dieses Versprechen bedrohen. Wenn Großbritannien von EU-Vorschriften abweicht, wären Grenzkontrollen für den Handel nötig. Die Hard-Brexit-Verfechter brauchen eine Lösung, die auch bei einem kompletten Bruch mit der EU funktioniert. Ein weiterer Auftrag für Shenker Singham. Er wird nach Nordirland geschickt. Wie wir erfahren, im Auftrag von Prosperity UK, einer privaten Firma, die von einem millionenschweren Hedgefondsbesitzer geleitet wird. Am Flughafen wird Singham von Stephen Kelly empfangen, dem Vorsitzenden des nordirischen Industrieverbandes. Kelly erzählt uns, wie diese Begegnung mit Singham abgelaufen ist. Zunächst zeigt er ihm die seit Jahren unsichtbare Grenze zwischen Nordirland und der Republik Irland.
11: Die Straße, auf der wir jetzt sind, ist ein

0: Kelly zeigt dem Besucher aus London auch dieses verlassene Zollhaus, den einzigen noch sichtbaren Hinweis auf die Grenze, die einst hier existierte. Die Aufgabe für Singham: Wie kann man hier Waren ohne Grenzanlagen kontrollieren?
1: Auf dieser Reise ging es ihnen hauptsächlich darum, ob es Technologien gibt, mit denen man einen reibungslosen Handel aufrechterhalten kann. Von Blockchain über Satelliten und Drohnen bis hin zu einem Zeug unter dem Straßenbelag, das mit Barcodes verknüpft wird. Eine ganze Reihe von wilden und verrückten Vorschlägen, die alle an einem Punkt enden. Nichts wird funktionieren. Hier an diesem Ort sagte ich ihnen, dass ihre Vorschläge diesen Test erfüllen müssen. Sie müssen sicherstellen, dass diese Person in diesem Haus und diese Person in jenem Haus 100 Meter weiter nach dem Brexit genauso weiterleben können, wie sie es vorher getan haben. Ich glaube nicht, dass Schenker das je verstanden hat.
0: Schon eine Woche nach seinem Besuch in Nordirland stellt Singham in London seinen privat finanzierten Bericht vor. Dieser Plan ignoriert die Bedenken seiner nordirischen Gesprächspartner und enthält Vorschläge für Grenzkontrollen. Auf unsere Bitte um Stellungnahme reagiert Singham nicht. In der Vergangenheit betonte er allerdings, dass er es nicht ungewöhnlich findet, wenn eine Denkfabrik sich aktiv in die Politik einmischt. Singhams Bericht hat großen Einfluss auf die Haltung der Konservativen, vor allem auf die European Research Group.
2: Die ERG hat sich nicht wirklich mit diesen praktischen Problemen befasst. Sie hat nicht erkannt, was die Risiken waren. Sie hat alle echten Probleme einfach beiseite gewischt und nicht erkannt, dass es Konsequenzen hat, wenn wir das Problem der irischen Grenze nicht richtig lösen.
0: Die Rebellen gewinnen. Theresa Mays Deal wird beim dritten Versuch endgültig gekippt.
3: The eyes to the right, 286. The nose to the left, 344.
4: So the noes have it, the noes have it.
0: Damit verzögert sich der EU-Austritt weiter und es entsteht die absurde Situation, dass Großbritannien an der EU-Wahl teilnehmen muss, obwohl es die EU verlassen will. Das gibt den Hardlinern die perfekte Chance für einen letzten Angriff auf Mays Regierung. Nigel Farage und Richard Tice gründen die Brexit-Partei, um an der EU-Wahl teilzunehmen. Die Partei hat nur ein politisches Ziel: den härtestmöglichen Brexit. Unsere Recherchen zeigen, dass die Brexit-Partei, die behauptet, die Leute auf der Straße zu vertreten, alles andere ist als eine Volkspartei. Die Partei ist in Wahrheit eine GmbH, die von Farage und Tice geführt wird.
5: So werden politische Parteien üblicherweise nicht geführt. Normalerweise gilt: ein Mitglied, eine Stimme. Bei der Brexit-Partei waren schon die Formulierungen interessant. Sie sprachen nicht von Mitgliedern, sondern von Unterstützern. Also ging man zu PayPal, gab der Brexit-Partei eine bestimmte Summe und wurde so ein registrierter Unterstützer. Aber es gab keinerlei Mitspracherecht.
6: Die Brexit-Partei ist also ein Unternehmen mit Ihnen und Nigel Farage als Besitzer.
2: Korrekt, die Dinge entwickelten sich so schnell, dass wir einfach keine Zeit hatten, eine politische Partei im traditionellen Sinne zu gründen. Nigel wusste, dass wir sie als Unternehmen aufziehen mussten. Das ist nach britischem Recht erlaubt. Das haben wir getan. Nigel als der Kämpfer, das bekannte Gesicht, und ich mit meiner Fähigkeit, schnell Entscheidungen zu treffen. Und so haben wir einfach losgelegt. Eine Entscheidung nach der anderen. Einfach so. Und weil wir nur zu zweit waren, war es sehr einfach.
0: Tatsächlich gibt es viele kleine Unterstützerbeiträge für die Brexit-Party. Unsere Recherchen zeigen aber, dass sie von den über 10 Millionen Pfund in den Schatten gestellt werden, die von reichen Unterstützern kommen. Tice und Farage rauben den Konservativen Spender und Wähler.

0: Nigel Farage gehört nicht zum System. Er stellt sich als jemand dar, der den Mächtigen die Wahrheit sagt, der die Premierminister zur Rechenschaft zieht. Seine Rolle ist, Druck auf die konservativen Führer auszuüben. Er droht, dass er ihnen Stimmen wegnehmen wird und sie ihm geben müssen, was er will.
1: Die erst einen Monat alte Brexit-Partei fordert im EU-Wahlkampf die 180 Jahre alte konservative Partei heraus.
2: Lustig, es hat funktioniert.
1: Die Brexit-Party gewinnt fast 32% der Stimmen.
3: Oh.
2: Das ganze Establishment hier und dort war völlig fassungslos, weil bei denen allmählich der Groschen fiel.
1: Die Brexit-Partei GmbH zieht ins Brüsseler EU-Parlament ein. Ihr Ziel? Die Sitzungen zu stören. Als letzte Beleidigung der verhassten Institution.
2: Ich bin ein Geschäftsmann, kein erfahrener Politiker. Und plötzlich waren wir die größte Einzelpartei im Europäischen Parlament. Und meine Güte, wir waren laut.
4: Im Westen, in Europa, Amerika und anderswo findet gerade eine historische Schlacht statt. Globalisierung gegen Populismus. Sie mögen Populismus verabscheuen, aber ich sage Ihnen etwas Lustiges. Er wird sehr populär. Sie werden uns vermissen, aber wir winken Ihnen zum Abschied.
1: Dabei geht es der Brexit-Partei nicht um das EU-Parlament und um Brüssel. Sie versucht, in London Einfluss zu nehmen. Mit Erfolg.
2: Viele konservative Wähler wechselten zur Brexit-Partei. Ich glaube, es gab ein Gefühl der Panik innerhalb der konservativen Partei. Eine Folge war, dass Theresa May am Tag nach der Europawahl wusste, dass sie erledigt war und ihren Rücktritt ankündigt.
0: Vergessen Sie nie, dass Kompromiss kein Schimpfwort ist. Das Leben hängt von Kompromissen ab.
1: Theresa Mays Zeit als Premierministerin ist vorbei und damit die Idee eines Soft-Brexit-Kompromisses endgültig vom Tisch.
2: Man glaubte, dass nur eine Person imstande sein würde, Nigel Farage davon abzuhalten, die konservative Partei zu überholen. Und das war Boris Johnson.

0: Die Menschen waren nach 3 Jahren Stillstand unter May so genervt, dass sie es endlich hinter sich bringen wollten. Das Motto "Get Brexit done" war sehr stark. In gewisser Weise setzte man ganz auf Vereinfachung. Es ging darum, die Verbindungen zu diesem bösen Imperium zu kappen und in den Sonnenuntergang zu segeln. Das war die Symbolik.
1: Viele der gemäßigten Konservativen müssen akzeptieren, dass ihre Partei sich im Brexit-Prozess erheblich verändert hat.
2: Größtenteils aus Angst vor Nigel Farage ist die konservative Partei dazu übergegangen, wie Nigel Farage zu werden. Für einen harten Brexit, bereit um jeden Preis auszutreten. Also habe ich deutlich gemacht, dass ich aus der Regierung austreten würde, weil ich glaube, dass die Folgen eines harten Brexits sehr schädlich sind und ich keine Rolle dabei spielen möchte.
1: Als der neue Premierminister Boris Johnson sein Kabinett vorstellt, ist es voll von Hardlinern, die kompromisslos einen harten Brexit ansteuern.
3: Der Sieg von Boris Johnson, seine Wahl zum Vorsitzenden der Konservativen und zum Premierminister war wirklich der ultimative Sieg für die Finanziers der britischen Politik. Für die Leute, die das Brexit-Referendum finanziert hatten. Die Leute, die Pro-Brexit-Kampagnen nach dem Referendum unterstützt hatten. Die Leute, die Geld an anonym finanzierte Thinktanks geben. Für sie alle war Boris Johnson die Erfüllung ihrer Wünsche. Sie glauben, dass sie ihn manipulieren können.
4: Well, good morning, everybody.
2: Guten Morgen allerseits. Es ist wunderbar, dieses neue Team hier versammelt zu sehen.
4: Thank you all very much.
1: Unsere Recherchen ergeben, dass es Johnson gelungen ist, abermals Rekordspenden von reichen Geldgebern einzuwerben. Er schafft es damit, einige der großzügigsten Unterstützer der Brexit-Partei wieder für die Konservativen zu gewinnen. Dazu gehören auch diesmal Anthony Bamford, der Inhaber von JCB. Und CTF Partners, die Firma, die ihn bereits bei früheren Kampagnen unterstützte. Mehr als ein Dutzend ehemaliger Mitarbeiter des Institute of Economic Affairs und anderer Hard-Brexit-Thinktanks werden als Berater in die Regierung geholt.
5: Statement, the Prime Minister.
2: Es ist Zeit, den Brexit zu vollziehen und dieses Land nach vorne zu bringen.
1: Johnsons Regierung besiegelt den offiziellen Austritt aus der EU und verhandelt monatelang ein Handelsabkommen, das ab Januar 2021 gelten soll, wenn Großbritannien endgültig die Zollunion und den EU-Binnenmarkt verlässt. Auch unter dem Eindruck der Corona-Krise kommt in letzter Minute eine Einigung zustande. Der Deal sorgt in Brüssel für Erleichterungen, auch wenn es ein schmaler Kompromiss ist. Der harte EU-Austritt wird Realität. Am 30. Dezember 2020 unterschreibt Boris Johnson das Abkommen.
2: Leute, das ist es. Sie werden alle fragen, hat er es gelesen? Die Antwort ist ja.
6: Natürlich gibt es nicht so etwas wie einen einfachen Brexit. Natürlich wird der Brexit die politische Debatte in Großbritannien für die nächsten 10 Jahre beherrschen. Am Ende steht immer noch dieses große Fragezeichen. Was bringt das alles, abgesehen von wirtschaftlichem Schaden und einer Menge Not und Armut?
1: Wie wird Großbritannien nun die neue Freiheit nutzen? Nur eine Woche nach dem endgültigen EU-Austritt haben Hardliner bereits die Abschaffung von Umwelt-, Datenschutz- und Arbeitsrechtsgesetzen gefordert. Der Kampf um den Brexit geht weiter. Erst in den kommenden Jahren wird sich zeigen, wie sehr der Coup der reichen Eliten Großbritannien verändern wird.
3: Wir verstehen oft nicht, wie der Missbrauch des Wahlsystems, der Missbrauch des politischen Systems und die Rolle des Lobbyismus in der Politik eine politische Landschaft verändern und verzerren können.

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11: Vielen Dank, Jens Riewer, und Ihnen herzlich willkommen zum Bericht aus Berlin. Wenn es heiß ist und Wochenende und auch noch Fußball-Weltmeisterschaft, dann kann es hier mitten im Regierungsviertel auch schon mal ruhig sein. Nicht an diesem Wochenende, denn die Bundesregierung hat Sie alle zum Tag der offenen Tür eingeladen. Dementsprechend waren heute viele Leute unterwegs. Überall gab es jede Menge zu sehen und auch die Gelegenheit, mal den Bundeskanzler live zu erleben.
12: Manche Dinge wären schneller gegangen, aber wir haben nun mal eine Koalition aus zwei, wenn man genauer hinschaut, sogar aus drei Koalitionspartnern, CDU, CSU und SPD. Wir müssen einfach zeigen, dass wir in der politischen Mitte unseres Landes

0: es in der Lage sind, die Probleme zu lösen. Und da bin ich zuversichtlich, dass uns das gelingt, auch wenn es länger dauert, als ich es mir erhofft habe.
1: Der Bundeskanzler weiß, politisch stehen wir vor einer wichtigen Woche. Ein Thema, der mögliche Einsatz der deutschen Marine in der Straße von Hormus. Darüber spreche ich gleich mit Verteidigungsminister Boris Pistorius von der SPD. Aber wir beginnen mit einem der zentralen Reformvorhaben dieser Bundesregierung, mit der Rente. Übermorgen stellt die Rentenkommission ihre Pläne vor. Die Eckpunkte sind bereits an diesem Wochenende durchgesickert. Jan-Peter Bartels.
2: Gestern Morgen. Die Laune ist gut beim Landesparteitag der Jungen Union in Nordrhein-Westfalen. Vorfreude liegt in der Luft auf das Fußballspiel am Abend und ein bisschen auch auf die Ergebnisse der Rentenkommission. Alle hier sind sich einig, die muss richtig liefern.
3: So wie es jetzt gerade ist, kann es nicht weitergehen. Wir müssen ganz klar bessere Wege für uns als junge Generation kriegen.
4: Ich erwarte da auch kein Kuschelpaket, sage ich mal, sondern es wird was sein, wo alle am Ende mitziehen müssen.
5: Dass da ein großer Stock aus der Pulle genommen wird. Wir müssen die Sozialabgaben dringend verringern. Dazu gehört auch die Rentenbeiträge.
2: Was aber fehlt, ist das Vertrauen zur SPD, dass zusammen Reformen möglich sind.
6: Und wir werden Bärbel Baas deutlich machen, junge Menschen sind nicht die stille Reserve der Sozialkassen.
2: Während die Junge Union diskutiert, laufen plötzlich erste Eilmeldungen. Die Ergebnisse der Kommission vorzeitig durchgesickert. Das politische Berlin überrascht. Eigentlich sollten die Vorschläge erst Dienstag veröffentlicht werden. Erste Umrisse werden aber jetzt schon klar. Beispielsweise eine kapitalmarktgedeckte Zusatzrente mit zusätzlichen Beiträgen von Arbeitnehmern wie Arbeitgebern soll am Aktienmarkt investiert werden. Leicht steigen soll das Renteneintrittsalter, orientiert an der Lebenserwartung. Und die sogenannte Rente mit 63 soll es nicht mehr geben. Nur noch eine Frührente für langjährig Versicherte mit starken gesundheitlichen Problemen. 5 Monate hatte die Kommission aus Wissenschaftlern und Politikern zusammengesessen. Anstrengend, teils wenig Schlaf, schreiben Mitglieder im Netz, und Sitzungen von insgesamt mehr als 150 Stunden.
7: Wir haben uns auch externe Expertise reingeholt und dann in einem mehrstufigen Verfahren die Vorschläge diskutiert und sind dann eben zu Empfehlungen gekommen. Und natürlich ging es auch mal hitzig zu in den Diskussionen, aber im Grundsatz würde ich sagen, war es immer fair und an der Sache orientiert.
2: Die Opposition aber ist entrüstet. Eine Rentenkürzung, sagt die Linke und kritisiert in der ARD-Sendung Bericht vom Parteitag.
8: Ja, man merkt, dass in dieser Rentenkommission nur Menschen sitzen, die überhaupt nicht wissen, was Altersarmut bedeutet und was es bedeutet, dass manche Menschen nicht bis 70 arbeiten können.
2: Fast zeitgleich zur Aufzeichnung ist im Sozialministerium heute Nachmittag der Tag der offenen Tür. Offen für alle ohne Anmeldung. Es gibt Infos, Spiele und Tischtennis mit der Arbeitsministerin. Und die Bürger können Fragen stellen, auch zur Rente. Viele haben Angst. Die Ministerin beruhigt, erklärt, was die Kommission will.
9: Wir bauen jetzt was für die junge Generation, dass sie ein höheres Rentenniveau hat. Und wir müssen jetzt gucken, dass die Frühverrentungen sozusagen reduziert werden. Aber es soll Vertrauensschutz gelten und Übergangsfristen. Weil ich will sagen, es wird nicht spurlos irgendwie an allen vorbeigehen. Weil wir am Ende wollen wir, dass diese Rente auch in den nächsten Jahren gerade für die jungen Leute sicher ist.
2: Nun geht es los im Regierungsviertel hinter den Kulissen. Gehen alle mit in der schwarz-roten Koalition oder beginnt die Rosinenpickerei? So lief es bei den Ergebnissen der vorherigen Rentenkommission vor 6 Jahren. In der saß Professor Simone Scherger, sie ist Rentenexpertin und findet Kommissionen durchaus sinnvoll.
10: Im Prinzip ist das ja so eine Art ausgelagerte Vorentscheidung, wenn es so läuft wie gedacht, zu den strittigen Fragen. Ganz allgemein dienen solche Kommissionen natürlich der partiellen Auslagerung von intensiven Diskussionsprozessen aus dem Alltagsgeschäft der Politik heraus.
2: Das, die Legitimation, das funktioniert aber nur, wenn die Politik den Streit nicht wieder aufmacht. Und deswegen richten sich nun die Blicke auf die junge Union. Wie wird sie reagieren?
1: Und ich spreche jetzt mit dem Vorsitzenden der Jungen Union, mit dem Bundestagsabgeordneten Johannes Winkel von der CDU. Guten Abend nach Düsseldorf.
11: Schönen guten Abend nach Berlin.
1: Herr Winkel, wir haben es jetzt gerade im Beitrag gesehen. Die Erwartungen der Jungen Union an die Rentenkommission, die waren hoch. Hat die Kommission geliefert, nach dem, was wir wissen?

0: Ja, ich glaube, es ist noch ein bisschen früh, ein Fazit zu ziehen oder Einzelvorschläge zu beurteilen. Darauf müssen wir schon uns 1,5 Tage gedulden, bis dann die Vorschläge auch offiziell vorgestellt und ja auch von den Mitgliedern der Kommission begründet werden. Aber ich will schon eines sagen für die Bundesregierung. Ich glaube, das ist eine große Chance für die Bundesregierung. Und vielleicht kann das ja auch so ein richtiger Dennis-Undaff-Moment werden. Lange Zeit läuft es vielleicht nicht so rund und dann wechselt man die richtigen Leute ein. Das sind die Expertinnen und Experten. Aber auch die Politiker haben einen tollen Job gemacht. Pascal Reddick, Florian Dorn und Annika Klose. Und die haben gezeigt, dass Kompromisse nicht immer nur der kleinste gemeinsame Nenner sein müssen, sondern dass auch ein großer Wurf gelingen kann. Und danach sieht es zumindest auf den ersten Blick aus, auch wenn die Detailbeurteilung dann erst im Laufe der Woche erscheinen kann.
1: Ich verstehe Ihre Zurückhaltung, aber wenn Sie auf das gucken, was öffentlich ist, sehen Sie da an bestimmten Stellen Änderungsbedarf?
0: Worauf wir ja immer wieder hingewiesen haben, ist, dass Deutschland vor einer gigantischen Aufgabe bei den Sozialversicherungen steht, die umlagefinanziert sind. Das heißt, die Jungen finanzieren die Älteren. Und wir haben immer wieder gefordert, das Renteneintrittsalter muss moderat an die Lebenserwartung gekoppelt werden. Der Nachhaltigkeitsfaktor muss wieder eingesetzt werden. Wir brauchen eine kapitalgedeckte Rente nach schwedischem Vorbild. Das sind klassische Forderungen der Jungen Union seit vielen Jahren. Und das sieht doch auf den ersten Blick nach einer ersten kurzen Beurteilung an diesem Wochenende doch erstmal sehr zufriedenstellend aus, ja.
1: Sie haben das gerade gesagt, das Renteneintrittsalter soll an die Lebenserwartung gekoppelt werden und es soll eine lediglich moderate Erhöhung geben. Also wenn man das mal theoretisch durchrechnet, Rente mit 70 sollte sie kommen dann im Jahr 2090. Ist Ihnen das schnell genug?
0: Also viel wichtiger als eine Rente mit 70, die ehrlicherweise auch von der Jungen Union jedenfalls niemand gefordert hat, ist, dass wir die Frühverrentungsprogramme beenden. Das ist ein riesiges Problem in Deutschland. Viele Menschen gehen sehr früh in Rente und diese Anreize müssen wir abschaffen. Also die Rente mit 63, abschlagsfreie Rente. Das empfiehlt die Kommission oder zumindest nach diesen ersten Berichten, dass man das abschafft. Und das wäre natürlich ein wichtiger Schritt, weil so kann man die demografische Krise, in der wir uns befinden, schlicht und ergreifend nicht lösen. Das war bisher leider das genaue Gegenteil. Es wäre gut, wenn wir da einen Schritt nach vorne gehen.
1: Das ist ja einer der Vorschläge der Kommission. Und es ist ja heute eigentlich schon klar, dass die Rentenbeiträge steigen. Und jetzt kommen dann ja noch Ausgaben dazu durch diese Neuerung, die kapitalmarktgedeckte Säule in der gesetzlichen Rente. Das geht noch mal obendrauf. Gehen Sie damit?
0: Also Deutschland hat einen Riesenfehler gemacht, nämlich die Kapitaldeckung in den letzten 30 Jahren nicht einzuführen. Wenn wir sehen, wie viel Geld wir dort verloren haben im Vergleich zu unseren europäischen Nachbarn, insbesondere zu den skandinavischen Ländern, das ist einfach unglaublich. Und dann hätten wir viele Probleme, vor denen wir heute stehen, hätten wir gar nicht, wenn wir es früher gemacht hätten. So, jetzt kann man sagen, wir haben viel Zeit verloren, aber besser spät als nie, würde ich sagen. Und die Einführung einer kapitalgedeckten Rente, gerade nach schwedischem Vorbild, die unglaublich erfolgreich damit sind, das finde ich genau der richtige Schritt.
1: Also alles das, was Sie sagen, klingt ja so, als wollten Sie alle ermuntern, bei diesen Vorschlägen zuzustimmen.
0: Naja, es geht, wie gesagt, nicht um Kompromisse als Selbstzweck, sondern es geht um Kompromisse, die gut in der Sache sind. Und ich finde, wenn dort ein großer Kompromiss zwischen Union und SPD gelingt und diese Verantwortlichen da gezeigt haben, die Experten, aber auch die Politiker, dass eben ein Kompromiss auch ein großer Wurf sein kann, dann ist das doch aller Ehren wert und dann sollte sich auch doch auch die Bundesregierung daran orientieren. Bärbel Baas hat ja gesagt, wenn das einstimmig erfolgt, das Votum, dann setze ich das auch um. Und so wie es jetzt aussieht, und ich bin dann gespannt auf den Dienstag, auf die offizielle Vorstellung, ist es einstimmig gelungen. Das würde mich sehr, sehr freuen, weil dieser Entwurf, so wie er jetzt veröffentlicht worden ist, zeigt, dass man soziale Gerechtigkeit und Generationengerechtigkeit ja auch verbinden kann in einem guten Kompromiss.
1: Wir haben das gerade gesehen. Bei der früheren Rentenkommission war ein Problem, dass sich verschiedene Vorschläge rausgepickt wurden. Die Rentenkommission jetzt mit dem neuen Bericht sagt, man kann das nur als Gesamtkunstwerk einkaufen. 30 Punkte, die dazugehören. Sie würden dann auch keinen rausbrechen wollen. Also Sie sind jetzt nicht diejenigen wie bei der letzten Rentendebatte, als es um den letzten Renten

0: Rentengesetzentwurf gilt der blockiert?
1: Naja, erstmal muss man sehen, dass sich wahrscheinlich keine Partei zu 100% wird durchsetzen können. Das wird nicht gelingen, aber das ist auch nicht Sinn und Zweck einer Koalition. Und insofern ist das schon in Ordnung, wenn es da von beiden Seiten wesentliche Punkte gibt. Und ja, insofern muss man sehen, dass man das jetzt auf die Straße bekommt. Das wird natürlich auch Diskussionen geben, das ist ganz normal, auch in der Öffentlichkeit. Aber ich glaube, der Punkt, den die Experten machen, ist schon richtig und wichtig, denn die Rentenformel ist dermaßen kompliziert und hat so viele Interdependenzen zwischen den einzelnen Punkten, dass man dann nicht so einfach einen Vorschlag mal eben rausstreichen kann. Also man muss es in der Gesamtheit betrachten und in der Gesamtheit wird man es dann wahrscheinlich auch verabschieden müssen, ja.
0: Herr Winkel, haben Sie ganz vielen Dank für Ihre Zeit.
1: Herzlichen Dank.
0: Es könnte eine der gefährlichsten Missionen der deutschen Marine seit Jahrzehnten werden. Der Einsatz in der Straße von Hormus. Soldatinnen und Soldaten der Bundeswehr können nämlich etwas, was dort momentan stark gefragt ist, Minen aufspüren. Zwei Schiffe der deutschen Marine sind auf dem Weg dorthin, um zu helfen. Was allerdings alles noch geklärt werden muss, ehe dort auch nur ein einziges deutsches Kriegsschiff nach Minen sucht, das weiß Iris Seirer.
2: Zeit. Es bleibt nur wenig, bis der Bundestag in seine Sommerpause geht. Nur noch zwei Sitzungswochen, um nach den Plänen der Bundesregierung über eine Bundeswehrmission zu beraten und abzustimmen in einer der riskantesten Regionen der Welt, die Straße von Hormus. Zwei Schiffe haben bereits den Hafen in Kiel Anfang Mai verlassen, darunter das Minenjagdboot Fulda. Kurz zuvor hatte Kanzler Merz versprochen,
3: wir sind bereit, einen deutschen Beitrag zur Sicherung der freien Schifffahrt in der Straße von Hormus zu leisten. Das kann nach Ende der Kampfhandlungen einen Einsatz der Bundeswehr im Rahmen einer internationalen Operation umfassen.
2: US-Präsident Trump hat in dieser Woche eine Absichtserklärung mit dem Iran unterzeichnet. Doch der israelische Beschuss auf den Libanon soll am Wochenende weitergegangen sein. Die Straße von Hormus kurzzeitig wieder zu. Ab heute verhandelt der Iran mit dem US-Vizepräsidenten in der Schweiz, Ausgang offen. Trotz der fragilen Lage hieß es bereits Mitte der Woche in Berlin:
4: Wir sind jedenfalls ready. Wenn es soweit ist, sind wir bereit.
2: Ready? Wohl kaum. Für eine deutsche Mission fehlt es an Entscheidendem. Ein Bundestagsmandat, das auf einen Beschluss des UN-Sicherheitsrats gestützt werden kann. Diese Resolution gibt es nicht.
5: Die zeichnet sich aber zum jetzigen Zeitpunkt nicht ab. Und es gibt auch keine ältere Resolution, die eine solche Ermächtigung enthält. Und das führt zu einer verfassungsrechtlich prekären Lage.
2: Der Völkerrechtsexperte spricht von einem Drahtseilakt, den die Politik schon länger versäumt hat, zu beheben. Trotz dieser Bedenken sollte das Mandat bereits in der nächsten Woche durch den Bundestag. Die Fraktionen aus den eigenen Reihen stellen sich gegen diesen Plan.
6: Wir haben vorverlegt in den Raum, um schnell handlungsfähig zu sein. Aber die Voraussetzungen für ein internationales Mandat und eine deutsche Beteiligung sind aus meiner Sicht noch nicht erfüllt.
7: Ich kann bis zu dem jetzigen Zeitpunkt nicht absehen, ob sich eine stabile Situation und eine verlässliche Waffenruhe tatsächlich einstellt, um überhaupt über ein Mandat und über einen Einsatz der Bundeswehr entscheiden zu können.
2: Es gehe auch um die Sicherheit der etwa 140 Soldaten im Einsatz.
8: Sie ist aus meiner Sicht eine der gefährlichsten, wenn nicht die gefährlichste Mission der Bundeswehr seit Gründung. Das hat viele gute Gründe. Einer davon ist, dass keiner der Verhandlungspartner tatsächlich ein zuverlässiger ist, sodass man jede Minute mit Überraschungen rechnen muss. Das sollte das Mandat, das wir unseren Soldaten mitgeben, gewährleisten.
2: Die Absichtserklärung sieht 60 Tage vor, also bis Mitte August, bis eine verbindliche Vereinbarung stehen soll. Innerhalb der ersten 30 Tage sollen Minen geräumt sein, und zwar durch den Iran. Von einer internationalen Mission steht dort nichts. Warum die Eile? Trump hatte mehrfach die Erwartung an die Verbündeten gestellt, sich mehr zu engagieren. Es ist der Ort, von wo sie ihre Energie herbekommen. Sie sollten uns beim Schutz helfen. Zunehmend schärfer seine Rhetorik in Richtung Partner. Die Bundesregierung versucht, die USA im Team NATO zu halten. Symbolisch ein Deutschland-Trikot für Trump beim G7-Treffen diese Woche. Es geht auch um die Ukraine. Hier mag Zeit ebenfalls ein entscheidender Faktor sein.
0: Und hier im Studio begrüße ich jetzt den Verteidigungsminister Boris Pistorius.

0: Pistorius von der SPD. Herzlich willkommen.
1: Hallo Frau Engelke.
0: Herr Pistorius, gehen Sie davon aus, dass Sie noch vor der Sommerpause grünes Licht für ein Bundestagsmandat bekommen für die Marinemission?
1: Das ist völlig offen, und zwar aus verschiedenen Gründen. Zum einen, weil wir nicht wissen, wohin die Verhandlungen, die jetzt in der Schweiz beginnen, wirklich führen, zu einem wie auch immer gearteten und wie stabilen Waffenstillstand, der von mir auch immer so gesagt Voraussetzung ist überhaupt für ein Engagement in der Straße von Hormuz. Und dann ist die zweite wesentliche Voraussetzung, auch davon habe ich immer schon gesprochen, ein Mandat des Bundestages, der wiederum einen internationalen Rahmen braucht. Den halten wir für gegeben. Aber es ist jetzt nicht so, dass wir übermorgen Djibouti verlassen müssten, um in die Straße von Hormuz zu fahren. Ich wollte eine Entscheidung treffen, dass wir vor Ort sind, dass wir in der Nähe sind und innerhalb weniger Tage in der Straße von Hormuz sein könnten, um Minen zu räumen. Das ist der Auftrag, nichts anderes.
0: Völkerrechtliche Grundlage, sagen Sie, sei gegeben. An was denken Sie da?
1: Ja, wir denken zum einen an die Seerechtskonvention der Vereinigten Nationen. Da geht es darum, dass die freie Seeschifffahrt ein Recht ist, das durchgesetzt werden darf. Und das andere ist die Resolution vom März diesen Jahres, ich glaube die Nummer 2817, in der Verbindung mit Artikel 24 Absatz 2 Grundgesetz. Aber ob das am Ende trägt oder nicht, das muss das Parlament entscheiden. Ich kann nur, und das ist mein Job, die Voraussetzungen dafür schaffen, dass, wenn das gewünscht wird und die Voraussetzungen da sind, die Bedingungen eben, die Lage so ist, dass wir es auch können. Alles andere beraten wir jetzt politisch, und dass wir letzte Woche mit den Parlamentariern gesprochen haben, war im Grunde genommen ein Ausdruck unserer absoluten Transparenz. Wir wollten zeigen, wo stehen wir in unseren Überlegungen, ohne schon an deren Ende angekommen zu sein.
0: Aber Sie gehen nicht unbedingt davon aus, dass das vor der Sommerpause noch klappt, weil der Bundeskanzler hatte das ja diese Woche angekündigt.
1: Nee, das kann sein, dass es vor der Sommerpause klappt. Und das wäre möglicherweise, je nachdem, wie die Rahmenbedingungen aussehen in den Verhandlungen, auch wünschenswert. Aber am Ende ist das eine Entscheidung, die der Bundestag treffen muss.
0: Drücken Sie denn so auf die Tube und versuchen, es vor der Sommerpause hinzubekommen, auch um ein Zeichen zu setzen? Sie haben das ja auch gesagt, wir sind da, auch an Zeichen an Donald Trump, um ihn zu besänftigen?
1: Ach, ich glaube nicht daran, dass Donald Trump sich durch sowas wirklich besänftigen oder beeindrucken lässt. Und ich mache solche Sachen eigentlich grundsätzlich aus sachlichen Erwägungen heraus und um in der Lage, richtig zu handeln. Die Öffnung der Straße von Hormuz bzw. deren sichere Passage ist im europäischen Interesse, im Interesse unserer Energieversorgung, unseres wirtschaftlichen Aufschwungs. Das heißt, dort einen Beitrag zu leisten, dass die Schiffe wieder sicher passieren können, nicht sich an Kampfhandlungen zu beteiligen, ist in unserem Interesse. Letztlich hat der Korken auf der Flasche Straße von Hormuz, der ist ja von Donald Trump reingedrückt worden und nicht von uns. Aber wir haben ein Interesse daran, ihn wieder rauszuholen, aber im Einvernehmen und noch mal ganz wichtig, ausdrücklich mit Zustimmung des Irans und zum Beispiel auch von Oman.
0: Zustimmung braucht man, auch um Minen zu suchen, Zustimmung des Iran. Der Experte bei uns im Beitrag hat das als eine der gefährlichsten Missionen der Marine bezeichnet. Sorgen Sie sich sehr um Ihre Soldaten?
1: Also bis jetzt gibt es keinen Grund, sich über irgendetwas Sorge zu machen. Die Passage durchs Rote Meer findet unter entsprechendem Begleitschutz unserer Alliierten statt, weil ja nicht jeder seine Fregatten da unten hat. In Djibouti selber droht auch keine Gefahr. Und bevor es weitergeht, erklären wir ja die Lage nochmal. Aber sicher ist Voraussetzung immer gewesen, permissive environment, also eine Umgebung, die einen solchen Minenräumsatz überhaupt erlaubt. Und solange wir nicht sicher sind, dass wir die haben, wird es keinen Mandatsbeschluss geben.
0: Die Marine ist ziemlich zum Anschlag belastet. Also sie muss die Nordflanke sichern, Nordsee, Ostsee, Nordatlantik. Das ist eine ihrer Hauptaufgaben. Wenn man mit Marineleuten spricht, sagen die, eigentlich überfordert uns dieser Auftrag, der an der Straße von Hormuz noch kommen soll.
1: Ja, und dann soll ich jetzt den Alliierten, den befreundeten Partnern sagen, sorgt ihr mal alleine dafür, dass die Straße von Hormuz wieder für die Seeschifffahrt, für den Transport von Energie freigemacht wird. Wir haben die kleinste Marine seit Bestehen der Bundeswehr, aber das haben die jetzt agierenden Politikerinnen und Politiker nicht zu verantworten. Deswegen müssen wir, und das tun wir im Einvernehmen mit dem Inspekteur der Marine, alles tun, was gerade noch leistbar ist, im Einvernehmen und in Abstimmung mit anderen, aber unter der Voraussetzung eines Bundestagsmandats.
0: Herr Pistorius, bis hierhin vielen Dank. Wir sprechen gleich weiter. Gucken wir jetzt von Deutschland nach Litauen. Dort verläuft die sogenannte Ostflanke der NATO an der Grenze zu Belarus und der russischen Exklave Kaliningrad. Genau dort will die Bundesregierung eine deutsche Brigade auf Dauer stationieren. Vor 3 Jahren hatte Boris Pistorius mit dieser Ankündigung viele überrascht. Bis Ende des Jahres, bis nächsten Jahres, sollen nun 5000 Männer und Frauen der Bundeswehr in Litauen kampfbereit sein. Alexander Botweg.
2: Anfang Juni. NATO-Kampfjets steigen in Lettland auf und schießen eine russische Drohne über dem Land ab. Ende Mai bringen sich Menschen in Vilnius in Sicherheit. Litauens Hauptstadt steht nach einem Drohnenalarm kurzzeitig still. Es sind Nadelstiche, doch die Vorfälle im Baltikum häufen sich.
3: Es ist ernst und wir nehmen es ernst,
2: sagt Generalinspekteur Carsten Breuer während seines Besuchs in Litauen. Deutschlands ranghöchster Soldat macht sich vor wenigen Tagen ein Bild vom Ablauf der Übung Freedom Shield, zu Deutsch Schild der Freiheit. Die neue Litauen-Brigade der Bundeswehr übt hier gemeinsam mit anderen NATO-Partnern die Verteidigung des Bündnisgebietes. 9 Nationen, 2900 Soldatinnen und Soldaten, über 800 Fahrzeuge. Ort des Geschehens, Truppenübungsplatz Pabrade, westlich von Vilnius. Zur belarussischen Grenze sind es nur etwas mehr als 10 Kilometer. Eine Provokation?
3: Diese Übung ist rein defensiv ausgerichtet und sie zeigt eins. Sie zeigt, dass wir uns verteidigen können, dass wir uns in der NATO verteidigen können und dass wir dadurch eben abschrecken, dass wir einem Gegner zeigen, es lohnt sich nicht.
2: Litauen, Lettland und Estland sind auf dem Landweg nur über die sogenannte Suwalki-Lücke mit dem restlichen NATO-Gebiet verbunden. Im Westen die russische Exklave Kaliningrad. Im Osten Belarus. In Kaliningrad hat Russland Iskander-Raketen stationiert. Damit ließen sich Ziele wie Berlin, Kopenhagen oder Warschau erreichen. Zudem sind seit längerer Zeit russische Großverbände in Belarus. Laut Schätzungen sollen es bis zu 30.000 Soldaten sein. Der Verteidigungsexperte Jochen Zellner spricht von einem Wettlauf gegen die Zeit, sollte es zu einem Angriff kommen.
4: Wie lange ist man dann in der Lage, den Gegner aufzuhalten und klappt die Logistik, um eben Truppen nachzuschieben? Wenn das nämlich schief geht in dem Fall, dann verlieren wir hier einfach die strategische Tiefe und dann gibt es eine Möglichkeit für den Gegner, die baltischen Staaten tatsächlich zu besetzen.
2: Der bange Blick nach Russland, nicht nur in Litauens Hauptstadt, gehört er zum Alltag der Menschen. Aus Sicht der Politikwissenschaftlerin Margarita Schechel-Giethe von der Universität Vilnius ist der Ukraine-Krieg das Einzige, was Russland derzeit von einem Angriff auf das Baltikum abhalte. Wann immer Russland erstarkt, sei es durch steigende Ölpreise, Innovationen oder andere Faktoren, ist ein Vorstoß historisch gesehen unvermeidlich. Als Nachbar Russlands haben wir diese Lektion im Laufe der Geschichte gelernt. Für uns ist dies eine Frage des Überlebens. Der Schutz von Vilnius ist der Schutz von Berlin. Diesen Satz sagte Bundeskanzler Merz vor knapp einem Jahr. Die Opposition in Deutschland sieht das anders. Die AfD ist gegen die Stationierung der Litauen-Brigade, weil es aus ihrer Sicht keinen Grund dafür gibt.
5: Es gibt keinerlei Hinweis darauf, dass es eine Vorbereitung eines solchen Angriffs gäbe. Alle Äußerungen aus der russischen Staatsführung deuten darauf hin, dass es keinerlei Anlass gibt zur Annahme, dass mit einem solchen Angriff zu rechnen ist.
2: Und die Linke vermisst diplomatische Bemühungen.
6: Die Litauen-Brigade soll natürlich abschrecken, aber mehr Militär heißt nicht automatisch immer mehr Sicherheit. Deswegen sehen wir gerade die Gefahr, dass die Bundesregierung weiter den Kurs auf Aufrüstung und auch auf Vorwärtsstationierung setzt, anstatt tatsächlich politische Lösungen anzustreifen.
2: Noch befindet sich die Litauen-Brigade im Aufbau. Ende 2027 soll sie komplett sein. Die Übung soll aber zeigen, sie ist schon jetzt einsatzbereit.
0: Herr Pistorius, wir haben es gehört, bis nächstes Jahr 5000 Soldatinnen und Soldaten oder Angehörige der Bundeswehr in Litauen. Und Sie fahren morgen auch nach Litauen, um sich die NATO-Übung anzugucken. Reichen 5000 Soldaten aus Deutschland, um Russland abzuschrecken?
1: Es ist eine Brigade und eine Brigade besteht etwa aus dieser Größenordnung von Soldatinnen und Soldaten und einem kleinen, ganz kleinen Anteil Zivilisten. Das ist eine kampfbereite Brigade, die alleine wird Russland nicht aufhalten, aber es geht darum, dass eine Brigade dort ist, die aufhält. Also die deutlich macht, wir stehen vor Ort, wir stehen zu unserer Verantwortung als NATO-Partner an der Ostflanke und wir machen klar, dass wir bereit sind, jeden Quadratzentimeter NATO-Territorium auch zu verteidigen, wenn es drauf ankommt. Und das ist das, der Sinn von Abschreckung, das deutlich zu machen. Und dazu dient unter anderem natürlich nicht nur die Brigade in Litauen.
0: Es fehlen noch ungefähr 3000 Soldatinnen und Soldaten bis Ende des nächsten Jahres. Die sollen sich möglichst freiwillig melden zu dem Dienst, zu dem Umzug nach Litauen. Klappt das?
1: Also ganz überwiegend klappt das. Es wird Engpässe geben. Das war uns immer klar in Bereichen, wo wir einfach weniger Personal, weniger Dienstposten haben.
0: Also
1: sehr spezialisierte Bereiche im Technikbereich, im Logistikbereich, im ABC-Bereich. Wenn Sie die Gesamtgröße der Bundeswehr nehmen, macht dieser Teil insgesamt schon einen kleineren Teil aus. Das heißt, der Pool, aus dem heraus sich Freiwillige generieren lassen, ist dadurch viel kleiner als der der normalen Kampftruppen. Und daraus ergibt sich eben logischerweise dann auch eine Herausforderung, dann, wenn wir am Ende sehen, die Zahlen derjenigen, die freiwillig kommen wollen, reichen nicht. Aber dann gibt es ein bewährtes Verfahren mit entsprechenden Personalgesprächen, wird dann darauf hingewirkt und wird versucht zu überzeugen. Und im Zweifel wird dann auch eine Verpflichtung ausgesprochen.
0: Sie haben das gesagt, Verpflichtung und diese Überzeugung. Dazu gehört auch eine Broschüre, die Sie verschickt haben, einen Flyer, den Sie ausgegeben haben. Und darin wird auch auf die Vorzüge hingewiesen, also fast Verdopplung von Lohn, Krankenhäuser bzw. Kita und auch Wohnungen. Sogar eine extra Bahnstrecke soll eingerichtet werden. Und Sie haben das gerade schon angedeutet, also der Umzug nach Litauen dann doch als Pflicht und als Befehl und nicht freiwillig, wie Sie ursprünglich erhofft hatten.
1: Ja, wir müssen es ins richtige Verhältnis setzen. Wir gehen bis heute davon aus und haben keinen Grund zu der Annahme, dass das nicht gelingt, dass 90-95% wahrscheinlich freiwillig kommen werden über alle Dienstposten.
0: Wobei es da Zweifel gibt, gerade bei den Mannschaftsdienst.
1: Zweifel gibt es ja immer, aber gerade die Zweifel sind ja da, die sind immer da. Am Anfang haben wir gesagt, wir schaffen auch die Brigade nicht. Jetzt lassen Sie uns mal die nächsten Monate abwarten. Es wird einen Prozentsatz geben, davon kann man wahrscheinlich ausgehen, wo wir verpflichten müssen. Aber dann ist das eben so. Das ist dann die Frage der Einsatzbereitschaft vor Ort an der Ostflanke. Entscheidend ist für mich, dass die Brigade am Ende steht und ihren Auftrag erfüllen kann.
0: Und davon gehen Sie aus?
1: Davon gehe ich aus.
0: US-Verteidigungsminister Hegseth, den haben Sie ja diese Woche in Brüssel getroffen bei den NATO-Verteidigungsministern. Und er hat noch mal ganz klar gesagt, dass die USA wichtige Fähigkeiten aus den NATO-Gebieten, aus dem europäischen NATO-Gebiet abziehen. Kann Europa das kompensieren, weil das ja auch vor allen Dingen kurzfristig angekündigt hat?
1: Das ist der Punkt, über den wir uns mit den Amerikanern auf allen Ebenen unterhalten, im Pentagon, auf Arbeitsebene, auf militärischer Ebene. Ich habe mit Pete Hegseth darüber am Donnerstag in Brüssel auch noch mal gesprochen, am Rande der Sitzung. Die Ankündigung, die zuletzt erfolgt ist, war, wir nehmen die Einmeldungen von bestimmten Fähigkeiten in die NATO zurück. Das heißt aber nicht, dass sie nicht im Falle eines Ernstfalls zur Verfügung stünden und zur Verfügung gestellt würden. Trotzdem geht es um Fähigkeiten, die wir in Europa haben müssen. Und ich habe immer gesagt, schon vor über einem Jahr im Februar in Brüssel beim ersten Treffen mit Hegseth, es geht darum, hier eine Roadmap zu haben. Nichts spricht dagegen, Fähigkeiten abzuziehen. Aber wir müssen ein bisschen Zeit haben, das zu kompensieren, damit nicht gefährliche Fähigkeitslücken entstehen. Und daran arbeiten wir.
0: Vielen Dank für Ihren Besuch im Studio, Herr Pistorius.
1: Sehr gerne. Vielen Dank.
0: Das Gespräch mit Verteidigungsminister Pistorius haben wir am Nachmittag aufgezeichnet. Und nun empfehle ich Ihnen noch unseren Bericht vom Parteitag der Linken, heute Nacht bei uns im Ersten. Die Sendung finden Sie bereits jetzt in der ARD-Mediathek. Und dann lege ich Ihnen noch unseren Podcast Berlin-Code ans Herz. In der neuesten Folge spricht Linda Zervakis mit den Korrespondenten hier aus dem ARD-Hauptstadtstudio unter anderem über die Lage der Linken und auch über ihren neuen Parteichef. Das war's von uns für heute. Wir sehen uns nächsten Sonntag wieder.
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11: Duisburg ist wie kaum eine andere deutsche Stadt mit dem Welthandel verbunden. Im größten Binnenhafen der Welt treffen globale Warenströme auf deutsche Industrie. Vor 12 Jahren blickte die Stadt deshalb besonders hoffnungsvoll nach Osten. China erklärte Duisburg zum europäischen Endpunkt der neuen Seidenstraße. Die Schienenverbindung aus China endet seither hier im Ruhrgebiet. Wirtschaftsförderer Rasmus Beck sieht das als Gewinn für die Stadt.
12: Das hat in einem Land wie China eine große Aufmerksamkeit für eine eigentlich aus chinesischer Sicht kleine Stadt mit 500.000 Einwohnern bewirkt. Und davon haben wir damals auch sehr profitiert.
11: Nicht nur die Warenströme zwischen Deutschland und China haben zugenommen, auch viele deutsche Unternehmen gerieten in den Fokus chinesischer Investoren. Das Mercator Institute for China Studies, kurz MERIX, in Berlin verfolgt diese Entwicklung seit Jahren.
13: In den 2010er Jahren war Deutschland deswegen so attraktiv für chinesische Unternehmen, weil Deutschland gerade in den Sektoren, an denen China Interesse hatte, eben große Stärken hatte.
11: In Spitzenzeiten kauften chinesische Investoren bis zu 68 deutsche Firmen im Jahr, vornehmlich aus den Bereichen Maschinenbau, Automotive und Elektrotechnik. Seit 2016 ist die Zahl neuer Übernahmen deutlich zurückgegangen. Was seither passiert ist, darüber wird wenig gesprochen. Plus Minus hat deshalb betroffene Unternehmen befragt und analysiert. Wie fällt die Bilanz 10 Jahre nach dem Übernahmepeak aus? Dieses Beispiel aus NRW zeigt, wie kompliziert diese Rechnung werden kann. Kikert, Weltmarktführer für Automobilschließsysteme, wurde 2012 aufgekauft. Betriebsratsvorsitzender Uwe Höndorf erinnert sich noch gut an die Zeit.
14: Die Fragen waren natürlich da, was kommt unter China und einem Chinesen. Das war ja noch ziemlich frisch, also generell in der Industrie, nicht nur in Deutschland. Da war so eine gewisse Vorfreude zu spüren und eine gewisse Neugierde.
11: Über 10 Jahre wurde unter dem chinesischen Konzern in NRW weiter produziert. 2025 kam dann der Bruch. Kikert meldet Insolvenz an. Zugesagte Finanzmittel aus China bleiben aus in Millionenhöhe. Der Insolvenzverwalter will sich dazu nicht äußern. Im Werk richtet sich der Blick inzwischen nach vorn.
14: Unsere Auftragsbücher sind voll trotz Insolvenz. Und von daher bin ich fest davon überzeugt, dass Kikert für viele Investoren interessant ist.
11: Werden deutsche Unternehmen von chinesischen Investoren bewusst im Stich gelassen? Um dieser Frage nachzugehen, hat Plus Minus die wirtschaftliche Entwicklung von knapp 50 Unternehmen mit chinesischen Mehrheitsanteilseignern ausgewertet. Gemeinsam mit dem DIW-Ökonomen Martin Gornick schauen wir auf die Ergebnisse und auf die Grenzen einer solchen Analyse.
15: Wir wollen ja im Prinzip wissen, tatsächlich, wie hat sozusagen der Investor gewirkt. Und das ist natürlich ganz schwer, weil es viele Einflüsse in der gleichen Zeit gibt.
11: Die Daten zeigen, 5 Jahre nach dem Einstieg chinesischer Investoren liegen die Umsätze durchschnittlich 6% über dem Niveau des Übernahmejahres. Ein ähnliches Bild zeigen auch die Mitarbeiterzahlen. 6 Jahre nach der Übernahme beschäftigen die Unternehmen im Durchschnitt sogar wieder etwa 2% mehr Menschen als zum Zeitpunkt des Einstiegs, den Einbruch während der Corona-Pandemie ausgenommen.
15: Ich kann mir ein Bild machen und merken, aha, offensichtlich sozusagen bei den Unternehmen war die Welt nicht völlig anders. Weil sozusagen ein solches Bild sozusagen können Sie ja auch für die Gesamtwirtschaft zeichnen.
11: Wenn weder Arbeitsplätze noch Umsätze auf einen systematischen Ausverkauf hindeuten, was wollten die Investoren dann eigentlich? Ein Motiv taucht immer wieder auf, der Zugang zu technischem Know-how.
15: Ich glaube, für die Unternehmen war das eigentlich klar. Sie wussten, in dem Moment, wo sie eine Kooperation eingehen, müssen sie teilen. Sie müssen ja was anbieten. Und eines, was deutsche Unternehmen häufig anzubieten haben, ist Wissen.
11: Nicht alle Unternehmen wollten sich zum Thema Know-how-Transfer äußern. Die Rückmeldungen, die plus minus vorliegen, können aber eine gewisse Tendenz abbilden. 70% berichten von mehr Wissenstransfer nach China. Gleichzeitig gibt mehr als die Hälfte an, auch selbst von Know-how aus China profitiert zu haben.
15: Zeigt es Ihnen offensichtlich doch, dass es in beide Richtungen geht? Das Vorurteil sozusagen, es ging ja eigentlich immer nur in diese eine Richtung, dass Know-how von Deutschland weggeht. Sondern offensichtlich gibt es auch Know-how, was umgekehrt in deutsche Unternehmen hineingeht.
11: Dieses Unternehmen hat vom Einstieg eines chinesischen Investors profitiert: Railpower Systems. Hier werden Stromversorgungs- und Fahrleitungssysteme für die Bahn entwickelt. Seit 2016 unter einem chinesischen Investor. Geschäftsführer Michael Bernhardt spricht heute von einem Glücksfall für seine Firma.
16: Ohne diesen chinesischen Eigentümer würde es die RPS, so wie sie heute existiert, nicht geben. Ganz klar, sie wäre filetiert worden. Ich glaube, das wäre auch für die Deutsche Bahn ein Problem geworden, da wir bei manchen Themen schon mit systemrelevant sind.
11: Der chinesische Eigentümer habe sowohl neues Kapital als auch eine neue Unternehmenskultur mitgebracht.
16: Und das Vertrauen zu haben von dem Eigentümer, zu sagen, mach, ich vertraue dir, du schaffst das. Aber auch dann die schnelle Entscheidung, machen. Einfach machen. Ja, und ich glaube, das fehlt einfach. Ich bin auch der Meinung, dass mittlerweile nicht der Große den Kleinen

0: frisst, sondern der Schnelle den Langsamen.
1: Sorgen um das Unternehmen oder den deutschen Standort macht sich Michael Bernhard aktuell keine. Und damit steht er nicht allein. 56% der befragten Unternehmen sagen, ihr deutscher Standort habe seit der Übernahme an Bedeutung gewonnen. Ein weiteres Drittel sieht ihn als stabil. Auch für die Zukunft überwiegt der Optimismus. Allerdings berichtet rund jedes 10. Unternehmen von einem Bedeutungsverlust mit negativer Perspektive für die Zukunft. Auch Kikerts Zukunft ist aktuell ungewiss. Der Automobilzulieferer scheiterte nicht per se am chinesischen Investor, sondern an den politischen Risiken, die mit ihm verbunden waren, so Hakan Civelek von der IG Metall Mettmann.
2: Dass die Automobilzulieferindustrie in der Krise steckt, das ist ja nun flächendeckend der Fall. Und dennoch geht nicht jedes Unternehmen Insolvenz. Nur bei Kikert war es ein anderer Fall. Kikert wollte niemand helfen, weil Kikert bei den US-Amerikanern als ein sanktioniertes Unternehmen gelistet ist, weil es ein chinesischer Mutterkonzern gehört.
1: Als es für Kikert finanziell eng wurde, fand das Unternehmen weder bei Banken noch beim Land NRW Unterstützung. Alle Anträge wurden abgelehnt.
2: Inkonsequent ist diese Politik deshalb, die Industriepolitik, weil was soll das? Warum lässt ihr es zu, dass ein chinesisches Investor ein Unternehmen, ein deutsches Traditionsunternehmen, mit einer 169-jährigen Geschichte kauft, um dann am Ende es sozusagen kaputt gehen zu lassen?
1: Warum hat Kikert trotz voller Auftragsbücher keine Landesbürgschaft mehr erhalten? Das haben wir NRW-Wirtschaftsministerin Mona Neubauer gefragt.
3: In der Tat hat die Aufnahme auf die Sanktionsliste der USA dazu geführt, dass uns auch die Hände gebunden waren, Kikert an der Stelle zu helfen. Das hat gar nichts mit Vorsicht zu tun, sondern das sind sozusagen Rahmenbedingungen und Regelwerke, über die wir uns nicht hinwegsetzen können. Und das war in dem Fall eben der Fall.
1: Fakt ist, Kikert braucht neues Kapital.
2: Wobei wir aufpassen müssen, welcher Investor soll es denn nun werden? Ganz klar ist, unsere Favoriten müssen Unternehmer, Investoren sein, die in Deutschland ansässig sind und maximal in Europa.
1: Risiken minimieren durch nähere Handelspartner? Absolute Unabhängigkeit hält Duisburgs Wirtschaftsförderer Rasmus Beck weder für realistisch noch für sinnvoll.
4: Wir sind immer noch abhängig und gut und eng miteinander verflochten, aber die Gewichtung hat sich verändert. Übrigens nicht nur im Verhältnis mit China, sondern auch mit vielen anderen Handelspartnern. Den Punkt, den man da sieht, dass letztendlich sozusagen nichts ewig währt und dass auch im Grunde genommen befreundete Wirtschaftsräume dann sich abgrenzen können und dass man gucken muss, ob man da entweder ein Teil von ist oder auch dann andere Partner hat, das ist für mich die Lehre daraus. Der Tausendfüßler ist am Ende stabiler als der Riese auf zwei Beinen.
1: Die Ergebnisse zeigen, chinesische Investoren sind weder die Retter noch die Totengräber der deutschen Industrie. Die Angst vor einem Ausverkauf hat sich nicht pauschal bestätigt. Aber manche Firmen sind heute Teil eines Spannungsfeldes, das sie selbst kaum beeinflussen können.
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1: Herzlich willkommen zu den Tagesthemen zu später Stunde. Heikle Gespräche vor einer malerischen Kulisse. Hoch oben auf dem Berg namens Birkenstock wird über ein Abkommen zum Ende des Irankriegs verhandelt. Angereist sind neben den Vertretern der USA und des Iran auch die Vermittler aus Pakistan und Katar. Ein wesentlicher Bestandteil der Verhandlungen, der Konflikt im Libanon. Zwar blieb es dort heute weitgehend ruhig, doch die erst am Freitag ausgehandelte Waffenruhe zwischen Israel und der pro-iranischen Hisbollah-Miliz gilt als fragil. Könnten die Verhandlungen in der Schweiz deshalb scheitern? Julio Segador.
2: Kurz vor Mitternacht, vor wenigen Tagen an der israelisch-libanesischen Grenze. Lagebesprechung des israelischen Militärs. Es geht fast im Dunkeln in den Südlibanon. Wir sind für 3 Stunden embedded, eingebunden in eine Kampfeinheit der israelischen Armee. Sie bestimmt, was wir sehen dürfen. Unser Drehmaterial müssen wir der Armee zeigen. Das Ziel ist Mashtal-Sun, rund 8 Kilometer nördlich der Grenze. Die Ortschaft ist komplett zerstört. Darunter liegt ein ausgedehntes Tunnelsystem. Die Soldaten führen uns zu dem Zugang. Der Tunnel, sagt die Armee, sei vollgestopft mit Sprengstoff und Drohnen der vom Iran unterstützten Hisbollah. Ein Tunnelsystem, das laut israelischem Militär komplett unter der Ortschaft versteckt wurde. Dieses gesamte Tunnelsystem befindet sich unter Wohngebäuden. Es gibt eine Fabrik direkt am Ende der Straße, es gibt Schulen, es gibt Moscheen in diesem Dorf. All das wurde von der Hisbollah vollständig militarisiert. Die Hisbollah und die militärischen Spannungen sind auch hier in den Schweizer Bergen ein Thema. Hochrangige Delegationen aus Washington und Teheran verhandeln nahe Luzern über das konkrete Ende des Irankrieges. Aus Washington ist Vizepräsident Vance angereist. Für ihn liegt der Schlüssel zu einem dauerhaften Frieden ganz klar in der Nuklearfrage. Wenn sie bereit sind, ihre nuklearen Ambitionen langfristig aufzugeben, dann verändern wir unsere Beziehungen zu diesem Land. Das ist unser Ziel. Auch die iranische Delegation tritt in der Schweiz mit klaren Vorstellungen auf. Es soll bei den Gesprächen vor allem um eine Waffenruhe im Libanon gehen, daneben auch um den ungestörten Ölexport und um die Freigabe eingefrorener iranischer Vermögenswerte. Aufregung in der Schweiz dann am Nachmittag. In einem Post fordert US-Präsident Trump, der Iran müsse die Hisbollah davon abhalten, Unruhe zu schüren, und er droht mit Militärschlägen. Auch Israels Premier legt nach. Wir haben eine Sicherheitszone in Gaza eingerichtet, wir haben eine Sicherheitszone im Libanon eingerichtet und wir werden sie so lange aufrechterhalten, wie es erforderlich ist. Israels Armee will im Tunnel von Mashtal-Sun zeigen, wie tief sich die Hisbollah im Süden des Libanon festgesetzt habe und wie groß die Bedrohung für Israel sei. Nach 3 Stunden geht es für uns raus aus dem Tunnel, zurück an die Grenze.
1: Ja, und der Libanon bleibt eben ein zentraler Punkt dieser Gespräche. Und wir schalten jetzt zu Stefanie Dotz an den Verhandlungsort. Jetzt am späten Abend, wie ist der Stand der Gespräche?
3: Hier wird immer noch miteinander gesprochen. Das ist schon den ganzen Tag so in verschiedenen Konstellationen. Jetzt gerade eben habe ich den iranischen Parlamentspräsidenten von einem der Hinterzimmerräume zum anderen gehen sehen. Also das ist hier in einem Luxusresort auf dem Birkenstock, ein Gebäude, das Katar gehört, eine Hotelanlage, einem der Vermittler. Und die Stimmung ist wirklich maximal angespannt. Das ging schon so los, als es kurz vor Beginn der direkten Gespräche, bei denen der US-Vizepräsident Vance mit dem iranischen Außenminister Araghchi dann an einem Tisch saß, sollte es ein kurzes Treffen vor Journalisten geben. Da kam dann aber die iranische Außenministerin nur kurz in den Raum, um wohl zu sagen, dass er jetzt auch gleich wieder gehen würde, was er dann auch getan hat, den Raum dann verlassen hat. Es kam nicht zu einem Handshake, nicht zu einem gemeinsamen Auftritt vorher. Das hat schon für erste Verstimmung gesorgt. Dann diese Schüsse von der Seitenlinie von US-Präsident Trump durch die Drohung, die er an den Iran richtet. Das kommt gar nicht gut an bei den Iranern, die aber gleichzeitig gewillt sind, hier selbstbewusst aufzutreten und zu zeigen, dass sie eigentlich am längeren Hebel sitzen und dass sie es in der Hand haben, was vor allem in der Straße von Hormuz passiert, in dieser so wichtigen Meeresenge für die Weltwirtschaft. Und genauso treten sie hier auch auf.
1: Wie soll es denn jetzt weitergehen?
3: Also das ist zum jetzigen Zeitpunkt etwas unklar. Die Delegationen wissen auch noch nicht genau, wann sie abreisen. Es sollte eigentlich heute am frühen Abend schon

0: nur um die Gebäude anzuschauen, sondern auch um ins Gespräch zu kommen. Fragen an die Regierung in Reformzeiten gibt es ja viele. Ganz besonders gefragt war heute Arbeitsministerin Bärbel Baas. Denn gestern waren erste Details der Empfehlungen der Rentenkommission bekannt geworden, die ihren Bericht am Dienstag an Baas und Bundeskanzler Merz offiziell übergeben will. Schon heute gab es aber Diskussionsbedarf, berichtet Moritz Rödle.
1: Heute ist das eher ein Wohlfühltermin für die Arbeitsministerin. Tag der offenen Tür der Bundesregierung, Zeit für Selfies, Bürgerbegegnungen und eine Reaktion auf die Vorschläge der Rentenkommission.
2: Wir bauen jetzt was für die junge Generation, dass sie ein höheres Rentenniveau hat. Und wir müssen jetzt gucken, dass die Frühverrentungen sozusagen reduziert werden. Aber es soll Vertrauensschutz gelten und Übergangsfristen. Weil ich will sagen, es wird nicht spurlos irgendwie an allen vorbeigehen. Weil wir am Ende wollen wir, dass diese Rente auch in den nächsten Jahren gerade für die jungen Leute sicher ist.
1: Dafür mussten sich SPD und Union bewegen. Die Sozialdemokraten verabschieden sich zum Beispiel von der sogenannten Rente mit 63. Und CDU und CSU müssen verdauen, dass der Anstieg der Beiträge nur gedämpft werden soll, diese also weiter steigen. Die Kommission schlägt unter anderem vor, das Renteneintrittsalter an die Lebenserwartung zu koppeln. Um künftig wieder auf ein höheres Rentenniveau zu kommen, soll eine verpflichtende kapitalgedeckte Zusatzrente eingeführt werden. Und damit mehr Menschen in die Rentenkasse einzahlen, sollen zum Beispiel neue Selbstständige und Abgeordnete Beitragszahler werden. Das soll am Ende zu mehr Rente und gedämpften Beitragssteigerungen führen. Die Linke sieht eher eine Rentenkürzung.
3: Ja, man merkt, dass in dieser Rentenkommission nur Menschen sitzen, die überhaupt nicht wissen, was Altersarmut bedeutet und was es bedeutet, dass manche Menschen nicht bis 70 arbeiten können. Schon jetzt nicht. Die Lebenserwartung ist in manchen Bundesländern sogar gesunken in den letzten Jahren.
1: Experten sehen eine verpasste Gelegenheit.
4: Unser Rentensystem heute ist eine Umverteilung nicht nur von jung zu alt, sondern auch von arm zu reich, weil Menschen mit wenig Lebenseinkommen deutlich kürzer leben, weniger lang die Rente beziehen. Und das wäre die Chance gewesen, zu sagen, wir müssen diese Umverteilung von arm zu reich beenden.
1: Junge Union-Chef Winkel hatte die bisherige Rentenpolitik kritisiert und die Koalition im vergangenen Jahr in die Krise gestürzt. Im Bericht aus Berlin zeigte er sich am Abend zufrieden, zum Beispiel mit kapitalgedeckter Zusatzrente und höherem Renteneintrittsalter.
5: Das sind klassische Forderungen der Jungen Union seit vielen Jahren. Und das sieht doch auf den ersten Blick nach einer ersten kurzen Beurteilung an diesem Wochenende doch erstmal sehr zufriedenstellend aus.
1: Eine genaue Beurteilung wird erst am Dienstag möglich sein. Dann sollen die Vorschläge der Kommission auch offiziell veröffentlicht werden.
0: Nach Großbritannien, hier auf dem Landsitz Chequers, nördlich von London, denkt Keir Starmer an diesem Wochenende offenbar intensiv über seine politische Zukunft nach. Mehrere Medien berichten, der politisch angeschlagene und unbeliebte britische Premier könnte schon morgen zurücktreten. Starmer lässt am heutigen britischen Vatertag interessanterweise verlauten, Vater zu sein sei seine größte Freude. Zieht er sich also nun ins Private zurück und überlässt das Amt des Premierministers seinem innerparteilichen Rivalen Andy Burnham? Damit zu Christoph Prössel in London. Was ist da morgen zu erwarten?
6: Der Premier könnte morgen einen Zeitplan vorlegen und bekannt geben, dass er, so heißt es, möglicherweise noch bis September im Amt bleiben möchte und so die Machtübergabe in der Downing Street Number 10 regelt, also den Weg frei macht für Andy Burnham. Ob es noch andere Widersacher in seiner Partei gibt, die antreten, das ist bislang unklar. Die würden dann eine Kampfabstimmung hervorrufen, die zeitaufwendig ist und vor allem auch viel Energie kosten würde. Aber vielen in der Partei ist eben auch klar, Andy Burnham ist der Kandidat, der wahrscheinlich die besten Chancen hat. Und so könnte eine relativ geräuschlose Machtübergabe in der Downing Street ermöglicht werden.
0: Ja, um das noch mal zu verstehen, warum ist Starmer so unter Druck geraten?
6: Der ist vor 2 Jahren angetreten als Premierminister mit einem sehr ehrgeizigen Regierungsprogramm. Und damals unter der Überschrift Change, Wandel, hat er sehr, sehr viel versprochen. Und in den letzten 2 Jahren konnte er ein paar Sachen umsetzen. Aber viele Menschen im Land haben das Gefühl, dass er bei seinen Versprechungen hinter dem, was er angegeben hat, eigentlich zurückgeblieben ist. Dann gab es noch Wahlen im Mai. Das waren Kommunal- und Regionalwahlen, bei denen die Labour-Partei massiv verloren hat. Er ist in den Umfragen weit hinten. Reform UK konnte bei diesen Regional- und Kommunalwahlen sehr stark zulegen.

0: Ding. Das ist die rechtspopulistische Partei von Nigel Farage. Und seitdem haben viele das Gefühl, ist er eigentlich der Richtige, um diese Partei in die Zukunft zu führen. Viele in der Partei haben mittlerweile einfach Panik, dass er der Falsche sein könnte. Andy Burnham hat dann aber bei Wahlen in der vergangenen Woche einen Sitz im Unterhaus erringen können. Und da hat er sich vor allem sehr deutlich gegen Reform UK durchsetzen können. Und seitdem ist er für viele in der Partei der Hoffnungsträger.
1: Dankeschön für diese Einordnung. Christoph Brössel nach London. Um die politische Zukunft geht es heute auch in Kolumbien bei der Stichwahl ums Präsidentenamt. Und das sagt viel aus über die Lage im Land, wenn so eine Wahl von Polizei und Militär gesichert werden muss. Mancherorts erinnerte der Gang ins Wahllokal an Bilder einer Razzia. Die zunehmende Gewalt in Kolumbien spielte auch im Wahlkampf eine große Rolle. Und das scheint eher dem rechtsgerichteten Kandidaten in die Karten gespielt zu haben. Der konnte zuletzt in den Umfragen seinen linken Kontrahenten überholen. Über den Wahltag, Marie-Christine Böse.
2: Salutieren fürs Vaterland. Anhänger von Rechtsaußenkandidat Abelardo de la Estrella werben für ihren Favoriten. Nach 4 Jahren linker Reformpolitik hoffen rechte Kräfte in Kolumbien auf ihr Comeback. Abelardo hat Sicherheit zur Priorität gemacht. Deshalb stehe ich zum Vaterland und zu ihm. De la Estrella, Millionär und Anwalt, nennt sich selbst Tiger, verspricht Sicherheit, will bewaffnete Drogenbanden und Guerillagruppen bombardieren. Er inszeniert sich machohaft, Vorbild Donald Trump. Selbst vor seiner Kanzlei ein aufblasbarer Tiger. Als Anwalt vertrat De la Estrella Schwerstkriminelle in Korruptionsskandalen. Heute verspricht er, genau in diesem Milieu aufzuräumen. Ein Widerspruch, der viele Fans nicht weiter stört. Er wird konsequente Entscheidungen treffen und handeln. Kolumbien ist tief gespalten an diesem Wahltag. Iván Cepeda, der linksgerichtete Kandidat, will die Reformpolitik des bisherigen Präsidenten Gustavo Petro fortsetzen. Petro, erster linker Amtsinhaber, setzte auf Sozialprogramme und Verhandlungen mit den bewaffneten Gruppen. Doch die Gewalt nahm in einigen Regionen zu, die Kokainproduktion boomt. Rechte Kräfte geben Petro die Schuld an der angespannten Sicherheitslage. Experten verweisen hingegen darauf, dass die Ursachen vielfältig seien und fordern: Die Regierung muss alle Instrumente nutzen, um diese Herausforderung zu bewältigen. Militärischen Druck, aber auch soziale Reformen, um die Wurzel des Konflikts zu bekämpfen. Unterstützung für den Rechtsaußenkandidaten kommt aus den USA. Donald Trump schreibt, der Tiger werde für Recht und Ordnung sorgen. Anhänger des linken Kandidaten lehnen Trumps Einmischung strikt ab. Er will Lateinamerika weiter beeinflussen. Kolumbien ist unabhängig, wir sind keine Kolonie. Heute entscheidet sich, ob sich Kolumbien wie zuvor Argentinien und Chile nach rechts außen bewegt und damit die politischen Gewichte in Lateinamerika weiter verschiebt.
1: Es war ein spätes Glück für die deutsche Fußballnationalmannschaft und am Ende wohl nicht nur der Jubel über ein Spiel, das in der Nachspielzeit noch gedreht wurde. Es war auch die Freude über das sichere Weiterkommen bei dieser Weltmeisterschaft. Das erste wichtige Ziel. Denn auch wenn es lange Zeit selbstverständlich schien für Deutschlands Fußballer, dass sie so eine WM-Vorrunde überstehen, bei den letzten beiden Turnieren hatte das nicht geklappt. Jetzt steht Deutschland sogar schon vorzeitig als Gruppensieger fest. Doch in den Jubel mischen sich nun auch Verletzungssorgen. Benedikt Brinser.
3: Diesen Namen kennt nun die gesamte Fußballwelt. Dennis Undaf, Matchwinner beim emotionalen und wichtigen Erfolg gegen die Elfenbeinküste.
4: Ich frage mich manchmal auch, warum das alles gerade klappt. Mit den Mannschaftskollegen, die machen mir es natürlich auch einfach. Alles überragende Spieler, Topspieler auf höchstem Niveau. Und ich versuche einfach den Flow mitzunehmen, das zu genießen.
3: Bei den Startelf-Spielern steht im WM-Quartier in Winston-Salem heute die Regeneration im Fokus. Auf dem Platz trainieren die Reservisten und Einwechselspieler. Mit dabei der deutsche Superjoker Dennis Undaf. 2 Einwechslungen, 5 Torbeteiligungen in gerade einmal 56 WM-Minuten.
5: Mit welchem Gefühl geht ein Dennis Undaf in der 60. Minute auf den Platz?
4: Ich weiß, dass ich ein Tor mache.
3: Es dauert gestern 8 Minuten. Flanke des ebenfalls eingewechselten Amiri, Undaf mit dem Ausgleich. In der Nachspielzeit Traumpassen Matcher, Undaf mit dem Siegtreffer.

0: Ja, unglaublich. Kommt rein, macht direkt wieder zwei Buden. Auch im letzten Spiel schon, ja, unglaublicher Typ.
1: Das Team von Bundestrainer Nagelsmann tut sich ansonsten lange schwer. Es ist der erste echte Härtetest bei dieser WM. Die Ivora spielen intensiv und stark, gehen in der 30. Minute sogar in Führung. Aber die deutsche Mannschaft ist widerstandsfähig, dreht die Partie, auch dank der Joker.
2: Die Jungs hatten vorher schon ein gutes Miteinander, eine gute Verbindung. Ich finde es aber unfassbar schön, wenn man dann Spiele einwechselt, die auch Spiele mitentscheiden oder entscheiden. Weil dann natürlich die ganze Gruppe auch merkt, dass das nicht nur Palaver ist, dass wir alle brauchen und alle eine Wertigkeit haben.
1: Ein Gruppenmitglied bereitet Sorgen. Nico Schlotterbeck muss verletzt runter. Eine Diagnose wird noch heute erwartet. So oder so wird sich die Startelf gegen Ecuador vermutlich verändern. Auch weil sich eine Frage ganz besonders aufdrängt.
3: Musst du ihn irgendwann doch mal von Anfang an bringen?
4: Ja, auf jeden Fall müssen wir schwer drüber nachdenken.
1: Vor 6 Jahren spielte Dennis Undaf noch in der 3. Liga. Am Donnerstag feiert er womöglich sein WM-Startelf-Debüt.
5: Und um Titel wird aber gerade nicht nur in Nordamerika bei der Fußball-WM gespielt. Heute ging es auch um die deutsche Meisterschaft bei den Basketballern. Und da sah es lange so aus, als könnte Bayern München den 3. Meistertitel in Folge holen. Doch Alba Berlin drehte dieses dramatische Finale. Am Ende hieß es im entscheidenden 5. Spiel der Finalserie 84-81 für Alba. Großer Jubel bei den Fans und bei den Berliner Spielern im Jungstar Cenk Kayil. Für Alba Berlin ist es der 12. Meistertitel der Vereinsgeschichte. Und damit bleibt uns noch der Blick aufs Wetter in der kommenden Woche an diesem längsten Tag des Jahres. Pila, was erwartet uns?
6: Ja, nächste Woche erwartet uns nur mehr Sommer. Wir haben jetzt auch kalendarischen Sommeranfang und der Sommer kommt, beziehungsweise kommt nicht zurück, er bleibt da und zwar mit geballter Hitze. Wir haben jetzt hier am Beispiel von Düsseldorf schon mal aufgezeigt. Seit Donnerstag sind hier die Temperaturen tagsüber über 30 Grad gestiegen. Und auch in den nächsten Tagen folgen da noch weitere Tage, die immer wieder über 30 Grad sein werden. Und wenn wir diese Tage dann letztendlich zusammenzählen, kommen wir auf 12, vielleicht sogar auf 13 Tage. 12 Tage hatten wir zum Beispiel auch bei der Hitzewelle 2003. Und dementsprechend wäre das unter Umständen die längste Hitzewelle, die wir überhaupt an der Station Düsseldorf hatten, aber wahrscheinlich auch an vielen anderen. Heute Nacht sind es noch vereinzelte Schauer und auch Gewitter unterwegs. Vor allem nach Osten hin kann es noch mal nass werden. Im Norden und im Süden ist es meistens sternenklar. Und auch morgen breiten sich vor allem die dichteren Wolken noch mal so in Richtung Erzgebirge aus. Aber vor allem im Tagesverlauf brodelt es dann wieder. Da kann es vor allem über den Bergen noch mal einzelne Schauer und Gewitter geben. Insgesamt wird die Luft aber deutlich trockener. Deswegen ist es vor allem im Westen und Südwesten auch schon meistens sehr sonnig. Heute Nacht merken wir so einen kleinen Temperaturunterschied, zumindest mal, wenn wir an die Küsten schauen. Da wird es sogar fast frisch mit 14 bis 10 Grad. Ansonsten in den Städten bleibt es noch mal wieder bei einer tropischen Nacht bei bis zu 21 Grad. Morgen tagsüber merken wir dann auch die etwas kühlere Luft im Norden. Ansonsten am Oberrhein noch mal bis zu 38 Grad. Und auch die neue Woche startet oder geht dann genauso weiter. Es ist viel Sonnenschein mit dabei, nur noch wenige Schauer und Gewitter. Und die Temperaturen Höchstwerte bis zu 38, 39 Grad.
5: Vielen Dank, Pila, fürs Wetter. Und das war's von uns an diesem Sonntagabend. Hier im Ersten geht es weiter mit der Fußball-Weltmeisterschaft und dem Spiel Uruguay gegen Kapverde. Und morgen haben wir dann neue Tagesthemen für Sie. Bis dahin. Tschüss.

Auf dem schweizerischen Birkenstock haben die Friedensgespräche zwischen den USA und dem Iran heute begonnen. Mit dabei sind US-Vizepräsident J.D. Vance sowie Vertreter Irans. Ziel ist es, eine endgültige Vereinbarung für ein dauerhaftes Kriegsende innerhalb von 60 Tagen zu erreichen. Dabei geht es auch um das umstrittene iranische Atomprogramm. Die Gespräche finden unter schwierigen Vorzeichen statt. Nach den jüngsten Kämpfen zwischen Israel und der Hisbollah hat der Iran nach eigenen Angaben die strategisch wichtige Straße von Hormuz geschlossen. Die USA bestreiten das und verweisen auf weiterhin laufenden Schiffsverkehr. Welche Auswirkungen das auf die Gespräche hat und wie die Chancen auf eine dauerhafte Einigung stehen, darüber sprechen wir jetzt mit unserer Korrespondentin Stefanie Dott. Sie ist

0: vor Ort auf dem Birkenstock. Stefanie, welche Stimmung oder gar Anspannung ist vor Ort zu spüren?
1: Eine maximale Anspannung, würde ich sagen. Also diese Gespräche haben vor ungefähr 3,5 Stunden begonnen. Seitdem wird unter Hochtouren verhandelt. Und das hat schon quasi schlecht begonnen, weil der Iran zu einem geplanten Fototermin vorab gar nicht erst erschienen ist und das boykottiert hat. Vizepräsident J.D. Vance hat sich trotzdem ganz betont positiv gegeben und von einem historischen Tag gesprochen. Aber das Ganze findet unter den Vorzeichen statt, dass Iran hier abermals zeigt, dass sie sowohl die USA als auch die ganze Weltwirtschaft hier am Wickel haben mit der so wichtigen Straße von Hormuz und dass sie gerade am Lenkrad sitzen. Das Ganze wird auch noch erschwert dadurch, dass der US-Präsident Trump in sozialen Medien weitere Drohungen gepostet hat vor kurzem und gesagt hat, wenn der Iran weiter seine Verbündeten im Libanon unterstützt und zu Unruhen anstiftet und das nicht verhindert, dann sei man auch bereit, wieder Schläge auf den Iran durchzuführen. Das gefällt wiederum den Delegationen hier überhaupt nicht. Also schwierigste Vorzeichen.
0: Danke, Stefanie, dort in die Schweiz. Und jetzt schalten wir zu Sophie von der Tann in Tel Aviv. Sophie, hält denn die Waffenruhe zwischen Israel und der Hisbollah?
2: Also am Wochenende nach wie vor heftiger gegenseitiger Beschuss im Südlibanon. Dann gab es Druck von Trump. Im Moment ist es ruhig, aber Netanyahu hat deutlich gemacht, Israel werde im Südlibanon bleiben. Und das widerspricht eigentlich dem Memorandum of Understanding.
0: Sophie, wie angeknackst ist das Verhältnis Israel und USA mittlerweile?
2: Israel könne sich nicht aus jedem Sicherheitsproblem durch Töten rauskämpfen, hatte J.D. Vance zuletzt gesagt. Als Antwort auf Itamar Ben-Gvir, den Minister für nationale Sicherheit in Israel, der getwittert hatte, der ganze Libanon müsse brennen. Und Vance hatte auch gesagt, Trump sei der letzte verbleibende Unterstützer Israels. Mit dem solle man sich's nicht verscherzen. Also das Verhältnis ist sehr schwierig im Moment, sehr angespannt. Die Interessen gehen auseinander. Die USA wollen, dass der Krieg endet, wollen einen Deal mit dem Iran aus wirtschaftlichen Gründen. Dafür muss Israel aufhören, im Libanon anzugreifen. Das will die israelische Regierung allerdings nicht. Die Frage ist, wie weit Netanyahu bereit ist zu gehen. Er ist abhängig von den USA, muss sich allerdings auch hier in Israel gegenüber seinen Wählern wieder als Mr. Security beweisen. Und viele, viele Menschen hier sehen den Iran als den Sieger des Krieges, den Netanyahu zusammen mit Trump begonnen hat. Das Problem in diesem Verhältnis zwischen Israel und den USA geht aber auch über diese Regierungsebene hinaus. Mittlerweile stehen 60% laut einer Umfrage der amerikanischen Erwachsenen Israel kritisch gegenüber.
0: Danke, Sophie, nach Tel Aviv. Ich hoffe, dir geht's gut. Und wir gehen jetzt nach Gaza. Wann haben Sie das letzte Mal Nachrichten aus Gaza gehört? Wahrscheinlich schon etwas her. Denn Gaza ist seit dem Krieg zwischen dem Iran, den USA und Israel in den Hintergrund gerückt. Vor 8 Monaten wurde das Gaza-Abkommen als möglicher Wendepunkt im Gaza-Krieg gefeiert. Geiseln kamen frei, palästinensische Gefangene wurden freigelassen und die Waffen sollten schweigen. Doch von einem echten Frieden ist Gaza bis heute weit entfernt. Die zentrale Frage, wer Gaza künftig kontrolliert und was aus der Terrororganisation Hamas wird, ist ungelöst. Der von Trump gegründete Friedensrat hat noch keine erkennbaren Schritte zum Wiederaufbau eingeleitet. Trotz offizieller Waffenruhe gibt es fast täglich israelische Angriffe. Die Menschen in Gaza sind weit davon entfernt, wieder ein normales Leben zu führen. Es ist eine enorme Leistung, in dieser Situation überhaupt noch Kraft zu haben. Unser Team in Gaza hat eine Person begleitet, die aus dem Fußball Kraft zieht. Sophie von der Tann.
3: Fast ein Jahr ist der Tag nun her, an dem Dalia ihr Bein verloren hat. Sie war mit Freundinnen in einem Café am Strand von Gaza-Stadt, suchte nach Ablenkung vom Kriegsalltag. Dann schlug eine israelische Bombe ein. Mehr als 30 Menschen wurden laut palästinensischen Angaben bei diesem Luftangriff auf das Café getötet, viele weitere verletzt. So wie Dalia.
4: Am Anfang war es extrem schwer. Wie stehe ich auf? Wie kann ich mich bewegen? Da waren so viele Gedanken. Ich war nicht mehr diejenige, die ich vorher war. Ich habe mich zunächst versteckt, wenn mich jemand besuchen wollte. Ich habe ihnen gesagt, dass ich keinen Besuch will, auch weil es mir psychisch nicht gut ging nach der Verletzung. Besonders, weil ich auch meine Freunde

0: Freundin verloren habe.
1: Jetzt lebt sie mit ihrer Mutter in einem Zelt. Auch ihre Brüder und ihren Vater hat sie im Krieg verloren, berichtet Dalia. Es schmerzt sie, alte Bilder von sich anzusehen.
2: Das erinnert mich daran, wie ich einmal war und was jetzt aus mir geworden ist.
1: Dauernd tut ihr Bein weh. Unser palästinensisches Kamerateam wird sie später zum Arzt begleiten. Sie befürchtet, dass sie wieder operiert werden muss. Doch zunächst macht sie sich auf den Weg dahin, wo sie seit kurzem am meisten Kraft schöpft. Ein Fußballplatz in Deir al-Balah. Gemeinsam mit anderen Frauen, deren Gliedmaßen amputiert werden mussten, trainiert sie hier nun. Fußball habe sie früher nur angeschaut, nie selbst gespielt. Über Freundinnen habe sie vom Training erfahren.
2: Heute gibt mir das Team, mit dem ich spiele, viel Energie und es macht mir wirklich Spaß. Als ich hierher kam, dachte ich ehrlich gesagt, dass ich zu 80% nicht spielen würde. Aber als ich gesehen habe, wie es hier ist, fühlte ich mich ermutigt zu spielen und ich habe sogar meinen Arzttermin in dem Moment vergessen.
1: Den palästinensischen Fußballverband für Amputierte gab es schon vor dem Krieg. Nun hat Coach Aya Al-Othmani wieder begonnen, ein Frauenteam zusammenzustellen. Das Schwierigste sei im Moment, einen Fußballplatz zu finden.
3: Eine weitere Herausforderung ist die gesellschaftliche Wahrnehmung von amputierten Frauen. Als wir anfingen, haben manche Eltern gesagt, nein, meine Tochter kann doch nicht laufen, wie soll sie denn rennen können? Das erschöpft sie, sie kann das nicht. Also haben wir versucht, auch Frauen zu erreichen, die wir noch nicht kannten, und sie eingeladen, ein oder zwei Trainings auszuprobieren. Gott sei Dank sehen wir mittlerweile ein großes Interesse von Frauen und ihren Familien, die sie ermutigen, rauszugehen und Fußball zu spielen. Ihre Umgebung zu verändern und sich selbst besser zu fühlen.
1: Die Frauen sehen, was sie leisten können, trotz Amputation. Das nehme die Scham und gebe ihnen Selbstbewusstsein, sagt die Trainerin. Das Team sei wie eine Familie. Der Sport helfe physisch und psychisch. Denn Dalia weiß, ihr steht ein weiterer Arzttermin bevor. Sie ist auf dem Weg zur Klinik von Ärzte ohne Grenzen. Seit Tagen tut der Stumpf weh. Muss sie wieder operiert werden? Schon 20 Operationen hat sie hinter sich, seitdem ihr Unterschenkel amputiert wurde.
4: Heb es etwas an.
2: Stopp, stopp, das tut weh.
4: Das tut weh?
2: Ich kann es nicht genau beschreiben, wie sich das anfühlt. Es ist heiß wie Feuer.
1: Wahrscheinlich eine Entzündung. Dalia muss wieder operiert werden. Da es im Gazastreifen an Behandlungsmöglichkeiten mangelt, müsste sie eigentlich ins Ausland. Auch Prothesen fehlen hier.
5: Uns fehlen zudem etwas spezielle elastische Verbände, speziell für Amputationen. Ein weiteres Problem ist der Mangel an Medizin und Schmerzmitteln. Leider fehlen uns gerade die starken Schmerzmittel. Die schwachen sind in solchen Fällen nicht effektiv. Man fühlt sich hilflos angesichts der begrenzten Mittel.
1: Das Problem in den Krankenhäusern? Israelische Einfuhrbeschränkungen. Produkte, die aus Sicht der zuständigen israelischen Behörde auch militärisch genutzt werden können, dürfen nicht nach Gaza eingeführt werden.
2: Ich nehme jetzt Schlafmittel, was eigentlich keiner macht. Ich mache das, damit meine Schmerzen etwas gelindert werden.
1: Dalia wartet seit Monaten auf die Genehmigung zur Ausreise für eine medizinische Behandlung im Ausland. Doch bisher durfte nur eine begrenzte Zahl an Kranken und Verletzten über den Grenzübergang Rafah den Gazastreifen verlassen.
6: Seit mehr als 4 Jahren dauert Russlands Krieg gegen die gesamte Ukraine an. Die Folgen prägen das Leben von Millionen Menschen in der Ukraine, aber auch in Russland. Wie lebt es sich in einem Land, das sich seit Jahren im Krieg befindet? Wie präsent ist der Isa im Alltag? Und wie verändert er die Gesellschaft? Besonders ist der Blick nach Russland auch deshalb, weil unsere Korrespondentin Silke Dietrich fast 2 Jahre auf eine Presseakkreditierung warten musste. Jetzt kann sie endlich wieder vor Ort sein und uns Einblicke in ein Land geben, das von außen oft schwer zu verstehen ist.
7: Unterwegs in St. Petersburg, die zweitgrößte Stadt Russlands. Die Stadt strahlt gerade jetzt besonders. Es ist die Zeit der weißen Nächte. Es wird tagelang nicht richtig dunkel und der Krieg scheint weit weg. Außer mir scheint ja eigentlich niemandem mehr aufzufallen, dass auf vielen Plakaten dafür geworben wird, einen Vertrag für die Armee zu unterschreiben.
0: Von außen ist es natürlich total schwer zu beurteilen, was hier in den Köpfen von den Menschen abgeht, ob sie jeden Tag an den Krieg denken. Hier zum Beispiel mitten im Zentrum von St. Petersburg hat es eigentlich auch nie Drohnenanschläge gegeben. Viele Drohnenanschläge werden auch gar nicht im russischen Staatsfernsehen gezeigt. Und dann ist ja eigentlich auch immer die Frage, was genau bekommen die Leute mit und was möchten sie überhaupt mitbekommen?
7: Bei unabhängigen Umfragen kam heraus, mehr als die Hälfte der Menschen im Land beobachten das Kriegsgeschehen gar nicht oder ohne großes Interesse. Aber lässt das alles die Menschen in Russland wirklich emotional kalt? Das will ich herausfinden. Am Stadtrand von St. Petersburg bin ich mit Menschen verabredet, die sich mehrmals die Woche hier treffen, um Soldaten an der Front zu helfen. Tausende Tarnnetze haben sie in den letzten Jahren schon zusammengeknüpft. Ich habe einen jungen Mann getroffen, der seine Beine verloren hat. Er hat nur überlebt, weil er sich in ein Netz gewickelt hatte. Und das inspiriert uns, das hilft uns. Wir glauben und wissen, dass wir etwas Gutes tun, dass wir Leben retten. Ein Team von fast 40 Leuten, die sich hier in einer Schule treffen, um zu arbeiten, aber auch, um sich auszutauschen. Im längeren Gespräch erzählt Tatjana auf einmal sehr persönlich aus ihrem Leben. Der Krieg in der Ukraine hat ihre Familie entzweit. Für mich ist das alles sehr schmerzhaft, denn ich komme selbst aus der Ukraine. Meine Eltern sind dort begraben. Ich habe noch einen Bruder in der Ukraine und in einem Gespräch mit ihm haben wir uns über dieses Thema sehr gestritten. Jetzt haben sie keinen Kontakt mehr. Aber noch schlimmer, das Schicksal ihres Sohnes. Mein Sohn ist zur Spezialoperation gegangen. Er hat die Entscheidung selbst getroffen. Ich und mein Mann haben nichts davon gewusst. Er ist an die Front gegangen. Und bei dem ersten Sturm ist er verschollen. Wir wissen immer noch nicht, was mit ihm ist. Und das schon seit dem 14. Oktober. An der Schulwand hängen Bilder von Soldaten, ehemalige Nachbarn, die im Krieg bereits gefallen sind. Mitgefühl für die Menschen in der Ukraine? Darüber spricht hier keine der Frauen. Es geht ihnen darum, ihre russischen Männer zu unterstützen. Unsere Hilfe ist dringend nötig. Und wenn es endet, möge es schon morgen enden, dann werden wir diese Sache beenden. Wir werden uns dann auf friedliche Weise anderen Dingen widmen, wahrscheinlich Socken stricken. Und deshalb werden wir hier bis zum letzten Tag bleiben, bis zum Sieg. Und der Sieg wird bald uns gehören. Die Menschen im Zentrum genießen den Sommer. Angst ist hier nicht zu spüren. Und das, obwohl am Stadtrand vor kurzem noch ukrainische Drohnen eingeschlagen sind. Hier ist es gerade kaum vorstellbar, sogar für mich fast, dass Russland im Moment Krieg führt. Oder ich hier unter Beobachtung stehe, überall Überwachungskameras, wie in jeder großen Stadt des Landes. Und trotzdem versteckt in Innenhöfen Wünsche, Träume und Hoffnungen der Menschen.
0: Hier ist eine ganze Wand voll mit Graffitis oder Leute, die ja irgendwas draufgeschrieben haben. Laute Proteste gibt es ja nicht mehr. Und hier steht auch noch mal die Frage, ist es besser zu sprechen oder zu sterben?
7: Eine Frage, vor der auch Straßenmusiker von St. Petersburg stehen. Wie kritisch dürfen ihre Texte sein? Musiker Gleb covert hier gerade einen Künstler, der in Russland mittlerweile als ausländischer Agent gilt. Ein Risiko für ihn. Im Herbst letzten Jahres erst ist eine junge Straßenmusikerin verhaftet worden, genau hier im Zentrum. Mit kritischen Coversongs war sie zu populär geworden, lebt jetzt im Ausland. Gleb bleibt hier und macht weiter. Wenn wir Lieder singen, die über Schwierigkeiten erzählen, das erregt die Aufmerksamkeit von Leuten. Hier kommen immer ein paar Leute zusammen. Es ist eigentlich fast so wie damals in der Sowjetunion. Wir wollen darüber reden. Die Leute müssen einen Weg finden, ihre Gefühle auszudrücken. Wenn man nicht darüber reden darf, wenn man nicht darüber singen darf, finden wir trotzdem unseren Weg. Die Menschen hier hätten sich daran gewöhnt, ihre Meinungen eher verschlüsselt auszutauschen. Und im engen Freundeskreis vermeiden viele das Thema Krieg
8: um nicht in Streit zu geraten.
0: Bei der tollen Kulisse wie hier in St. Petersburg kann ich wirklich manchmal vergessen, unter was für einem Druck wir hier auch oft stehen. Also mein Team und ich wägen wirklich immer ab, was genau kann man sagen, wie kritisch kann man berichten, welche Bilder dürfen wir zeigen. Es kommen immer neue Auflagen dazu. Zum Beispiel dürften wir jetzt auch nicht zeigen, wenn da hinten jetzt eine Drohne einschlägt, könnten wir nicht einfach hin und das Bild zeigen. Da steht jetzt mittlerweile eine Bußgeldstrafe drauf. Und das darf man eigentlich erst zeigen, wenn es offiziell genehmigt wurde.
8: Musiker Gleb sieht sich nicht als Kämpfer, der einen Protest starten will. Aber als sensibler Mensch im inneren Widerstand. Im Moment ist alles so festgefahren, so zementiert, dass keinerlei Bewegung möglich ist. Diejenigen, die Bewegung wollen, stoßen auf die unüberwindbare Macht der polizeilichen und gewaltsamen Kontrolle. Und diejenigen, die von oben Veränderungen einleiten wollen, können sich nicht vom Fleck rühren, weil ihnen dafür die Institutionen fehlen. Ich habe herausgefunden, dass ich eine große Familie habe, singt Gleb hier. Mit seiner Musik fühlt er sich mit Gleichgesinnten in Russland verbunden. Alle Menschen im Land eint die Hoffnung auf eine erfolgreiche Zukunft, wie sie für jeden Einzelnen auch aussehen mag.
6: Und wenn Sie noch mehr über die russische Gesellschaft im Kriegszustand erfahren wollen, dazu gibt es eine ganz aktuelle Weltspiegel-Podcast-Folge mit Susanne Dietrich. Der Krieg in der Ukraine verändert nicht nur die Frontlinien, sondern auch das Leben weit dahinter. In Städten nahe der Front ist ein ungewöhnlicher und großer Markt entstanden: Prostitution. Was die Sexarbeiterinnen an die Front zieht und warum sie für viele Soldaten eine wichtige Rolle jenseits körperlicher Befriedigung spielen, das hat Susanne Peterson bei ihrer Reise an die Front erfahren.
9: Als Ludmila zum ersten Mal Sex für Geld anbietet, ist sie gerade 18 Jahre alt. Das ist im Mai 2022, nur 3 Monate nach Russlands Großangriff auf die Ukraine. Als der Krieg begann, gab es nur sehr wenig Arbeit. Ohne Berufserfahrung stellte dich fast niemand ein. Ich war auf der Suche nach einem Job als Barista. Ich kam zu einem Interview für eine Stelle und 3 weitere Mädchen kamen. Ludmila bekommt den Job nicht. Sie sucht weiter. Doch während im Frontgebiet viele Stellen verloren gehen, entsteht im Schatten des Kriegs ein neuer Markt. Einer für Intimität für Soldaten. Meistens wollen sie reden. Sex, das sowieso. Aber sie wollen auch reden, weil sie ständig nur unter Männern sind. Ihnen fehlt weibliche Aufmerksamkeit und Wärme. Manche kommen und zahlen Geld, um einfach zu reden. Es ist nicht unbedingt notwendig, Sex zu haben. Bis zu 7 Männer kommen am Tag oder in der Nacht zu ihr. Alle Kunden, sagt sie, sind Militärs. Sie würden gut zahlen, umgerechnet knapp 120 Euro für eine Stunde. Ludmila lebt und arbeitet deshalb die meiste Zeit in frontnahen Städten, die längst zu Garnisonsstädten geworden sind, wie hier Izium. Sie erzählen viel darüber, wie sie Russen töten. Manchmal beschweren sie sich, wie sehr sie es satt haben. Im Allgemeinen ist es für sie ständiger Stress, weil sie, wie sie sagen, am Rande von Leben und Tod stehen. So ist die Situation. Die mentale Lage der Soldaten birgt auch Gefahren für Sexarbeiterinnen wie Ludmila. Hilfsorganisationen versuchen, zumindest die nötigste Unterstützung zu leisten. Olena Makaya ist Direktorin so einer Einrichtung in der Frontstadt Saporizhia im Südosten des Landes. Leider sind viele unserer Mädchen Opfer von Gewalt durch das Militär. Wir wissen, dass diese Grausamkeit genau durch diese stressigen Situationen verursacht wird. Wenn ihre Kameraden in der Nähe sterben, wenn sie ständig unter Beschuss stehen und dieses gewalttätige Verhalten dann auf die Mädchen übergeht. Eine brutale und verstörende Realität. Olena macht klar, nichts rechtfertige diese Gewalt. Posttraumatische Belastungsstörungen, Angst, Alkoholmissbrauch. Der Krieg, sagt sie, habe die Männer gewalttätiger gemacht. Wir wurden von vergewaltigten Mädchen angesprochen. Zum Beispiel bucht ein Mann ein Mädchen angeblich nur für sich selbst, bringt sie zu sich in die Unterkunft und dort warten 10 bis 12 Männer auf sie und alle vergewaltigen sie. Sexarbeit ist in der Ukraine illegal.

0: Egal. Deshalb würde sich kaum eine Sexarbeiterin nach Übergriffen an die Polizei wenden, sagt Olena Makaya. Sie fordert eine Legalisierung und besseren Zugang zu medizinischer Versorgung. Trotz aller Risiken gebe kaum eine der Frauen, die bei ihr Hilfe suchen, den Beruf auf. Die Gründe dafür seien individuell, Geldnot, Drogensucht und viele mehr. Auch Nadir, sie hat uns gebeten, ihren Namen zu ändern, ist Sexarbeiterin in einer Frontstadt. Die 55-Jährige kann von ihrem Gehalt als Reinigungsfachkraft nicht leben. Ich brauchte Geld für die Miete, Nebenkosten, die Ausbildung meiner Kinder, Lebensmittel, Medikamente, Kleidung und Fahrtkosten. Es gab viele grundlegende Dinge, die bezahlt werden mussten. Aber mein offizielles Gehalt deckte nicht einmal die Hälfte davon ab. Ihre beiden Kinder wissen bis heute nichts von Nadias zweiter Arbeit. Sie helfe ihr finanziell über die Runden zu kommen, dennoch decke ihr Einkommen gerade einmal die Grundbedürfnisse, auch weil wenig Kunden zu ihr kämen. Nun, zwei am Tag, nicht mehr. Ich bin kein Supermodel mehr. Ich bin nicht mehr jung. Wäre ich 20 Jahre alt, dann hätte ich vielleicht mehr. Lieber würde Nadia mit dieser Arbeit aufhören. Einen liebevollen Ehemann finden, sagt sie. Doch stattdessen unterstützt sie ihre erwachsenen Kinder finanziell. Auch Ludmila träumt davon, irgendwann ganz neu anzufangen. Ein Auto kaufen, eine Wohnung, einen Führerschein machen, musizieren und ein Landstück kaufen. Ich hatte immer den Traum, meine eigene Band zu gründen und Konzerte zu geben. Jetzt aber verdient sie ihr Geld weiter hier, in den Städten nahe der Front, wo Soldaten nach Sex und Nähe suchen.
1: Ein Wort fällt in Großbritannien auf einmal häufiger. Rejoin. Befürworter eines Wiedereintritts in die EU zogen gestern in London durchs Zentrum. 10 Jahre, nachdem die Welt überrascht bis schockiert zuschauerte, wie Großbritannien für den Brexit stimmte. Die Folge? Jahrelanger Streit. Wir haben mit jungen Britinnen und Briten gesprochen, die damals im Juni 2016 noch nicht abstimmen durften. Eine davon, Keira Casey Sergeant, die beim Protest gestern in erster Reihe dabei war. Mareike Aden berichtet.
2: Es ist Frühling, als wir Keira Casey Sergeant das erste Mal treffen. Sie trainiert für einen Fußmarsch bis nach Brüssel. Aus Protest gegen den Brexit. Für einen Wiedereintritt. Keira war 14, als ihr Land vor 10 Jahren für den EU-Austritt stimmte. Meine Mutter hat mich an dem Morgen nach der Entscheidung geweckt. Sie konnte es nicht glauben. Sie sagte, Keira, wach auf. Und in der Schule gab es keinen normalen Unterricht. Stattdessen haben wir darüber gesprochen, was passiert ist. Ihre Heimatstadt Liverpool war früher abhängig von Hafen und Schwerindustrie. Beim Wandel hin zur Kulturstadt halfen auch EU-Gelder, erzählen Keira und ihre Mitstreiter. Für ihren Protestmarsch nach Brüssel trainieren sie über Monate, fast täglich, stundenlang, bei jedem Wetter. Ich war nicht alt genug, um zu wählen. Es ist nicht meine Schuld. Wir tun das, weil wir die Dinge verbessern wollen. Ich persönlich fühle mich Europa immer noch sehr verbunden. Auch Lkw-Fahrer Peter Kaur kämpft für den Wiedereintritt. Mit ihm hat Keira die Route entwickelt. Von London über Dover nach Brüssel. 14 Tage lang. Etwa 25 Kilometer am Tag. Für Keira ist der Brexit auch eine sehr persönliche Geschichte. Meine Mutter war Krankenschwester und sehr leidenschaftlich für einen Wiedereintritt. Sie starb vor etwas mehr als einem Jahr. Sie hätte gewollt, dass wir weiterkämpfen. Als Krankenschwester wusste sie, wie wichtig die vielen europäischen Pflegekräfte und Ärzte für die Versorgung waren. Der Brexit hat den Druck auf den Gesundheitsdienst NHS verstärkt. Und wegen ihm ist auch das Wirtschaftswachstum massiv kleiner ausgefallen. Nur noch ein Drittel aller Briten findet, der Brexit war die richtige Idee. Hier in Stourbridge bei Birmingham stimmte die Mehrheit für den Austritt. Samuel Hussey, 21, lebt hier. Regelmäßig nimmt er Videos für Reform UK auf, die Partei des Rechtspopulisten und Brexit-Wortführers Nigel Farage. Stolz zeigt er die Krawatte, die er beim Treffen mit ihm trug. Der Brexit wurde doch gar nicht richtig durchgezogen. Viele geben Farage die Schuld am Brexit. Ich treffe viele Leute, die sagen, der Brexit hat uns nichts gebracht, er hat die Wirtschaft ruiniert und wir haben sogar noch mehr Einwanderer als vorher. Aber Farage war doch gar nicht in der Regierung. Er hat für den Brexit gekämpft. Aber ein Befürworter zu sein, ist das eine. Den Brexit politisch umzusetzen, das andere. In der Lokalpolitik kämpft Samuel vor allem gegen Schlaglöcher. Aber schnell kommen die Menschen hier auf ein Thema: die unerlaubte Einwanderung, vor allem die über den Ärmelkanal. Im vergangenen Jahr gelangten so rund 41.000 Menschen ins Land, meist mit Hilfe von Schleuserbanden. Keiner weiß, wer sie sind. Sie kommen in unser Land und sie bringen ihre Kultur mit. Wir wollen das nicht. Sie finden, der Brexit habe das Problem mit der Einwanderung nicht gelöst. Vielleicht gibt es jetzt sogar noch mehr Schlupflöcher. Wir sehen es dauernd in den Nachrichten. All die Menschen, die auf Booten kommen. Eine große Mehrheit ist enttäuscht vom Brexit. Und die Londoner Journalistin Rachel Sylvester beobachtet, selbst führende Politiker brechen das Tabu und sprechen vom Exit vom Brexit. Wir spüren zum einen die wirtschaftlichen Kosten des EU-Austritts. Hinzu kommt, der Brexit wurde vor allem von älteren Wählern getragen. Um es brutal zu sagen, viele von ihnen sind seit dem Referendum gestorben. Gleichzeitig sind viele, die der EU positiv gegenüberstehen, jetzt 18 und dürfen wählen. Auch Kira kennt die Umfragen. Dass mehr als 80% der unter 25-Jährigen im Land wie sie zurück wollen in die EU. Die vergangenen Monate haben sie optimistisch gestimmt. In unserem Land wird jetzt viel mehr über einen Wiedereintritt gesprochen und das ist so nötig. Zurück in die EU, es würde nicht alle Probleme des Landes lösen, aber es wäre ein Anfang, glauben sie. Nach 14 Tagen kommen Kira und ihre Mitstreiter in Brüssel an. Es ist Symbol für so vieles, dass wir hier sind. Wir sind nach Hause gelaufen, wir haben es geschafft, all diese Meilen und Momente. Es war hart, aber wir haben so viele Menschen getroffen. Dem EU-Abgeordneten Sandro Gozi, verantwortlich für die Beziehungen mit Großbritannien, übergibt Kira ein selbstgedrucktes Buch mit Nachrichten von Briten aus dem ganzen Land. Sie hat das Gefühl, es bewegt sich was.
1: Und die ganze Doku können Sie in der ARD-Mediathek unter dem Titel Die Brexit-Erben, uns reicht's, sehen. Und jetzt schalten wir nach London zu Mareike Aden. Mareike, in Großbritannien geht es ja gerade nicht nur wegen dem Exit vom Brexit hoch her, sondern auch die Regierung wackelt. Wie sehr ist Premier Keir Starmer wirklich unter Druck?
3: Er ist sehr unter Druck und es sieht sogar so aus, dass er schon morgen sich freiwillig zurückziehen könnte. Das wird von allen Seiten durchgestochen. Das fordern auch Mitglieder aus seinem Kabinett, die bisher immer an seiner Seite standen. Das Starmer-Drama, von dem hier viele seit Wochen sprechen, das war nämlich nur pausiert. Er hat Anfang Mai bei der Lokalwahl große Verluste eingefahren. Ihm wurde die Schuld daran gegeben, dass Labour landesweit viel verloren hat und Reform UK, die Rechtspopulisten von Nigel Farage, viele Sitze gewonnen haben. Starmer hat es nicht geschafft, in den 2 Jahren an der Regierung die Wirtschaft in Gang zu bringen. Und er ist wahnsinnig unbeliebt. Und die eigene Partei, die will ihn eigentlich gerne ersetzen. Aber sie hatten bisher das Problem, dass der Favorit für die Nachfolge, der bisherige Bürgermeister von Manchester, Andy Burnham, gar nicht im Parlament war. Jetzt hat er aber am Donnerstag, Andy Burnham, eine Nachwahl für einen Sitz im Parlament gewonnen. Ist jetzt ab der kommenden Woche also in der Lage, Starmer herauszufordern. Und weil Andy Burnham gegen Reform UK sehr klar gewonnen hat bei dieser Nachwahl, gilt er jetzt in der Labour-Partei als Hoffnungsträger. Und es sieht so aus, als ob Starmer keine Wahl mehr hat. Sollte es alles so kommen, dass Andy Burnham der Premierminister wird, dann wäre das der 7. Premierminister in 10 Jahren seit dem Brexit-Referendum. Und auch wenn nicht alle von ihnen über den Brexit direkt gestolpert sind, so ist es doch so, dass diese Brexit-Entscheidung wesentlich dazu geführt hat, dass Großbritannien in dieser politischen Dauerkrise ist, die jetzt offenbar dazu führt, dass Keir Starmer auch weichen muss.
1: Vielen Dank, Mareike Aden nach London. Wissen Sie, was eine Kumari ist? Es ist eine Kindergöttin. In Nepal gibt es eine Tradition, die weltweit einzigartig ist. Ausgewählte Mädchen werden als Kumari verehrt, als lebende Göttinnen. Der Weltspiegel hat eine dieser Kumaris bereits vor Jahren begleitet und trifft sie nun als Jugendliche wieder. Wie lebt es sich, wenn die Jahre der Verehrung vorbei sind? Das erzählt uns jetzt Franziska Amler.
4: Jipika ist nervös. Heute wird sie ihr Abschlusszeugnis der 10. Klasse bekommen. Sie weiß, bei ihr schauen viele besonders genau hin. Ihre beste Freundin Niri unterstützt sie an diesem Tag. Mit Musik und Ehrengästen verabschiedet die Schule ihren Abschlussjahrgang. Ein wichtiger Meilenstein für die 16-jährige Schülerin, die hier noch immer alle als die ehemalige Kindergöttin kennen.
5: Als sie nach ihrer Ernennung zur Kumari an unsere Schule kam, fühlte es sich an, als wäre eine Göttin selbst zu uns gekommen. Wir hatten das Gefühl, eine Göttin zu unterrichten.
4: Wir dürfen sie ein paar Tage begleiten und merken gleich, Jipika will auf keinen Fall im Mittelpunkt stehen. Seit ihre Zeit als Kindergöttin vorbei ist, kämpft sie darum, normal zu sein. Sie fühle sich normal. Dabei war Aufmerksamkeit jahrelang Teil ihres Lebens. Als Kumari galt Jipika als lebende Verkörperung einer Hindu-Göttin. Erwachsene haben vor ihr gekniet, um ihren Segen zu empfangen. Schon vor 9 Jahren, als wir sie zum ersten Mal getroffen haben, schien die ganze Aufmerksamkeit sie zu überfordern. Damals war sie 7 Jahre alt und wollte nicht in die Kamera sagen, wie sie sich als Göttin fühlt. Viele wollten mit ihr befreundet sein.
6: Weil sie eine Kumari ist.
4: Heute ist sie keine Göttin mehr. Wie alle Kumaris musste sie ihre Rolle abgeben, als sie ihre erste Menstruation bekam. Als sie 11 war, vor 5 Jahren. Die 16-Jährige lebt in Bhaktapur, nur ein paar Autominuten entfernt von Nepals Hauptstadt Kathmandu. Mittlerweile führt sie ein ganz gewöhnliches Leben, teilt sich ein Zimmer mit ihrem Bruder. Dass sie zu den wenigen Mädchen gehörte, die als Kumari ausgewählt wurden, darauf ist ihre Mutter noch heute stolz. Schließlich musste Jipika 32 Kriterien erfüllen, darunter makellose Haut, feine Hände und perfekte Füße. Doch finanziell hat Jipika ihr Dienst als Kindergöttin nichts gebracht. Seit ihr Vater vor wenigen Monaten gestorben ist, hat die Familie finanzielle Probleme.
7: Ja, ich mache mir Sorgen um ihre Zukunft. Ich habe 2 Kinder und sie sind noch Teenager. Ihr Vater ist nicht mehr bei uns. Wie soll ich die Ausbildung meiner Kinder finanzieren?
4: Wir zeigen der Familie den alten Weltspiegelbeitrag. Schnell wird deutlich, mit ihrer Vergangenheit als Kumari verbindet Jipika nicht nur schöne Dinge. Immer wieder war sie isoliert. Es gab viele strenge Regeln. In ihrer Rolle als Göttin hat sie kaum gesprochen. Und sie durfte nicht mit ihren Freunden rumtoben.
8: Ich habe die Sportwoche meiner Schule komplett verpasst, weil sie immer mit dem größten Fest Nepals zusammenfiel. Als ich dann Fotos von meinen Mitschülern sah, die gemeinsam spielten, fühlte ich mich ausgeschlossen.
4: Jipikas Schüchternheit, das Gefühl, ständig beobachtet zu werden, prägen sie bis heute.
9: Zu Hause ist sie überhaupt nicht schüchtern. Wenn sie sich wohlfühlt und die Menschen kennt, ist sie sehr gesprächig und offen. Draußen hingegen ist sie sehr zurückhaltend. Dann spricht sie kaum.
4: Der nächste Tag ist ein ganz besonderer. Gleich wird Jipika zum ersten Mal auf ihre Nachfolgerin treffen, die neue Kumari. Wie sie sich fühlt, teilt sie kaum mit uns. Stattdessen zeigt sie ihr neues Leben einer alten Freundin aus dem Tempel.
10: Meda.
4: Wir sind gespannt. Was wird sie wohl ihre Nachfolgerin fragen? Doch dann schlägt ihre Schüchternheit wieder durch.
11: Was hast du gegessen?
4: Die Begegnung bleibt oberflächlich. Zu unterschiedlich sind inzwischen ihre beiden Lebenswelten. Dennoch scheint ein Teil von ihr diese besondere Rolle zu vermissen.
8: So viele Erinnerungen kommen hoch, wie ich Menschen meinen Segen gegeben habe. Wenn ich daran zurückdenke, erfüllt mich das mit Freude. Und ich bin sehr stolz darauf.
4: Auch die 9-jährige Luniva gilt als perfekte Kumari. Bis eine Nachfolgerin gefunden ist, durchlaufen die Mädchen ein aufwendiges Verfahren.
10: Während des Auswahlprozesses legen wir mehreren jungen Mädchen Blumen auf den Kopf. Anschließend beobachten wir sie 4 Tage lang. Wenn eines der Mädchen krank wird, kommt es nicht mehr für die Rolle der Kumari in Frage.
4: Nach diesem besonderen Moment scheint eine Anspannung von Jipika abzufallen. Seit Jahrhunderten verehrt Nepal Kumaris. Die Zeit als Göttin bringt Ansehen. Doch nach Jahren der Aufmerksamkeit müssen die ehemaligen Kindergöttinnen ihren Platz in einem ganz normalen Leben finden. Das schafft nicht jede. Jipika trifft ihre beste Freundin Niri wieder. In der Stadt ist die Kumari-Tradition allgegenwärtig. Dass sie heute einfach selbst entscheiden kann, wie sie ihre Zeit verbringen kann, ist immer noch ungewohnt für Jipika. Und ihre Freunde, wie blicken die auf Jipika?
11: Sie ist auch ein ganz normaler Teenager wie wir. Ob sie nun eine Kumari ist oder nicht, für mich ist sie einfach eine Freundin.
8: Jetzt kann ich Zeit mit meinen Freunden verbringen, reden und essen. Das macht Spaß.
4: Stück für Stück kommt Jipika in ihrem neuen Leben an. Es sollen auch alle anderen endlich sehen, dass sie mehr ist als nur eine ehemalige Kumari.
1: Wer in Kamerun auf dem Land lebt, braucht oft starke Nerven und ein ganz besonderes Transportmittel. Denn dort, wo Straßen kaum mehr sind als holprige Pisten, kommen selbst Geländewagen oft nicht weiter. Die Helden des Alltags heißen hier deshalb Monsterbikes. Umgebaute Motorräder, die Menschen, Bananen, Bohnen und manchmal fast ein ganzes Dorf transportieren. Caroline Imlau.
12: Dieses Bike hat schon so einiges mitgemacht, ein sogenanntes Monsterbike. Es hat schwer zu tragen und ist für Strecken gebaut, auf denen kein Auto mehr durchkommt. Auch sein Fahrer Jean-Jules Pitot hat schon viel erlebt. Wie jeden Tag kämpft er um Kunden und die Konkurrenz ist groß. Auch wenn ich kaum Passagiere in der Stadt finde, fahre ich erstmal los. Ich hoffe, dass wir unterwegs noch ein paar Leute finden, die wir auf ihre Felder mitnehmen können. Sobald sie aus der Großstadt Bafusam raus sind, wird es holprig. Und damit kommt die Frage auf, werden sie ihr Ziel heil erreichen? Sein erster Kunde ist ein Farmer, der zurück in sein Dorf Baye möchte. Das ist schwer zugänglich und die Straße wird immer gefährlicher. Dann steigen noch die Feldarbeiter des Farmers zu. Für die 15 Kilometer lange Strecke brauchen sie fast 1,5 Stunden. Man muss stark sein. Die Straße ist sehr schlecht. Das haben Sie ja selbst gesehen. Und jetzt in der Trockenzeit ist es sogar noch ganz gut. Wenn es regnet, wird es katastrophal. Für uns wird es dann zum Leidensweg. Die Kunden brauchen viel Vertrauen. Bequem ist es auch nicht. Dabei ist die Fahrt mit umgerechnet 1,50 Euro nicht billig. Für die Fahrer lohnt sich die Tour allerdings nur mit einem Monsterbike. Je mehr Ladung pro Strecke, je lukrativer ist es. An Jean-Jules gehen die täglichen Touren nicht spurlos vorüber. Aber er weiß, dass er für die Menschen hier ein Held der Straße ist. Man ist schon ein bisschen stolz. Ja, das kann ich sagen. Der Zustand der Straße ist nicht nur für die Kunden, sondern auch für uns gefährlich. Selbst mit unseren großen Motorrädern, die ja extra dafür gemacht sind, ist das kein Kinderspiel. Auch wenn sie ein paar Mal ins Schlingern geraten sind, haben sie es schließlich nach Hause in das Dorf von Farmer Michel Tinoé geschafft. Er ist dankbar, dass Shenzhul die risikoreiche Fahrt auf sich nimmt. Dass die Infrastruktur derart marode ist, das wirft er der Regierung vor. Sobald man Bafoussam verlässt, wird die Straße so schlecht, dass man sich fragt, wie man in diesem Land überhaupt leben soll. Es kommt mir vor, als lebten wir in einer anderen Welt. Für uns geht es ums Überleben. Etwas anderes können wir ja nicht machen. Wenn wir etwas Besseres hätten, würden wir das tun. Der Alltag der Farmer ist beschwerlich. Ihre Produkte müssen zum Verkauf in die Stadt auf den Markt. Die Tour dorthin bringt so manches Motorrad oder seine Fahrer an ihre Grenzen. In der Regenzeit, die von April bis November dauern kann, ist gar kein Durchkommen mehr. Schlecht für beide Seiten. Mit dem Transport von Waren kann Shenzhul doppelt so viel verdienen wie für den von Passagieren. Es ist ja so, mit der Ladung, die Sie dort sehen, kann ich kaum einen Gewinn erzielen. Wenn ich die Transportkosten abziehe, kann ich auf dem Markt in der Stadt am Ende kaum Gewinn machen. Und bei Regen kommen selbst die Monsterbikes kaum durch. Manchmal arbeite ich auf dem Feld einfach nur, um zu arbeiten. Wir überleben gerade so. Jean-Jules ist ein Meister im Beladen. Er beherrscht die Kunst, mehr als 200 Kilo Kochbananen sicher auf sein Bike zu vertäuen. Man darf nicht zu viel an die Seite hängen, sonst fällt man ja um. Und schwere Last gehört nach vorne, denn wenn du alles hinten lädst, kommst du die Hügel nicht hoch. Und es passt sogar noch ein Passagier auf die Kochbananen. Vor der großen Steigung muss der allerdings sicherheitshalber absteigen. Denn auch so schafft er es nur mit Ach und Krach. Wann immer nötig, hilft jeder jedem. Man braucht vor allem Kraft, um diesen Berg hochzukommen. Es geht aber auch darum, wie du die Ladung auf dem Motorrad verteilst. Du selbst solltest auch nicht zu leicht sein. Sogar wenn dir Steine um die Ohren fliegen, darf es dich nicht ablenken. Und in keinem Fall will man hinfallen. Eine abgesprungene Kette ist dann noch ein kleineres Problem und schnell behoben. Sein Kollege hat das Loch in seinem Sack auch gleich gestopft. Andere Fahrer hatten weniger Glück. Viele Kollegen von mir haben hier schon Unfälle gehabt, gerade auch bergab. Sie sind mit den Fahrgästen gestürzt. Die haben sich dabei verletzt. Einmal geriet sogar ein Babybettchen unter ein Rad. Dem Kind ist nichts passiert. Aber ein anderer Passagier hat sich dabei den Fuß gebrochen. Und so ist Jean-Jules jedes Mal froh, wenn er wieder heil in Bafoussam angekommen ist. Bislang hatte er nur kleinere Unfälle. Ernsthaft verletzt wurde dabei niemand. Aus den Preisverhandlungen am Markt hält er sich lieber raus. Anstrengungen hatte er heute genug. Jetzt braucht er erst einmal Ruhe. Morgen wartet wieder dieselbe Strecke auf ihn. Wer weiß schon, was sie dann bereithält.
1: Und das war's heute vom Weltspiegel. Wir freuen uns jetzt schon aufs nächste Mal. Haben Sie einen schönen Abend. Auf Wiedersehen.
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18: Guten Abend, meine Damen und Herren. In der Großen Koalition ist die Finanzierung der geplanten Gesundheitsreform weiter umstritten. Etwa 1,5 Wochen vor der Entscheidung über die Eckpunkte sorgt ein Papier aus dem Bundesgesundheitsministerium für Wirbel. Danach sollen künftig Besserverdienende für ihre Beiträge zur gesetzlichen Krankenversicherung tiefer in die Tasche greifen. Dafür müsste die sogenannte Beitragsbemessungsgrenze angehoben werden. Bei der Union stießen diese Überlegungen auf Ablehnung.
19: Jede Minute zählt für die Gesundheitsministerin. Denn von gemeinsamen Eckpunkten für die Gesundheitsreform ist

0: zu heben, sind Vorschläge, die in Deutschland Arbeitsplätze vernichten. Und deshalb kann man zu diesen Vorschlägen nur Nein sagen.
1: Stattdessen kann sich der Unionsmann vorstellen, mehr Steuern für die Gesundheit auszugeben. Ein Vorschlag aus den Reihen der SPD als Ausweg im Streit um die Solidarität.
2: Eine stärkere Steuerfinanzierung hätte den Vorteil, dass Gelder zustande kommen oberhalb der Beitragsbemessungsgrenze und dass die Privatversicherten indirekt auch einen steigenden Anteil der Solidarfinanzierung leisten würden.
1: Auch immer noch ein Streitpunkt zwischen den Koalitionspartnern ist die Frage nach den privaten Krankenversicherungen. Die Kanzlerin hat klargemacht, die Basis für das Gesundheitssystem soll ausgeweitet werden, aber nicht um jeden Preis.
3: Das kann nicht die Zerschlagung von funktionierenden wettbewerblichen Systemen in dem Bereich bedeuten. Aber wir müssen andere Formen der Solidarität finden.
1: Hausaufgaben für die Gesundheitspolitiker beider Fraktionen.
4: Das Ziel ist klar. Das Gesundheitssystem soll solidarisch bleiben. Nur der Weg dorthin ist umstritten. Knapp 14 Tage haben die Koalitionspartner noch Zeit, um sich zu einigen. Keine leichte Aufgabe bei den unterschiedlichen Ausgangspositionen.
5: Am zweiten Tag der Haushaltsberatungen hat die Opposition die Koalition aus Union und SPD hart attackiert. Dabei nahmen Vertreter von FDP, Grünen und Linksfraktion vor allem die beschlossene Mehrwertsteuererhöhung ins Visier. FDP-Fraktionschef Westerwelle sprach von einer Veräppelung der Bürger. Bundeskanzlerin Merkel wies die Kritik zurück. Die Regierung sei mit ihrem Reformkurs auf dem richtigen Weg.
6: Fußball-Euphorie vor dem Bundestag, drinnen derweil die Partie Opposition gegen Regierung. Die Weltmeisterschaft, auch hier ein Thema. Kanzlerin Merkel sieht in der guten Atmosphäre und WM-Fröhlichkeit in Deutschland viel Potenzial auch für die Zukunft.
3: Dann wird mir nicht bange, dass dieses Land auch die Herausforderungen meistert, vor denen wir insgesamt stehen.
6: Die Kanzlerin sieht ihre Politik auf einem guten Weg. Der Kompass sei richtig. Erneut spricht sie vom Sanierungsfall Deutschland und verteidigt umstrittene Steuererhöhungen.
3: Wir haben uns auch in der vollen Verantwortung vor den möglichen Nebenwirkungen einer Mehrwertsteuererhöhung entschieden zwischen Zukunftssicherung und dem, was heute zu tun ist, oder der Frage, alles unter den Tisch zu kehren und morgen und übermorgen noch schwierigere Schritte zu machen. Wir machen dieses Land zukunftsfest, meine Damen und Herren.
6: Die Generaldebatte wird traditionell zum allgemeinen Schlagabtausch genutzt. Dazu gehören Konter und Angriffe von der Opposition.
7: Steuererhöhungen, mehr Bürokratie, mehr Schulden, mehr Abkassieren, das ist mehr Unfreiheit und nicht mehr Freiheit wagen, was Sie uns versprochen haben.
8: Darf man noch hinzufügen, dass die Regierenden aus Deutschland einen Sanierungsfall gemacht haben? Das gehört dann zur Ehrlichkeit dazu.
9: Hören Sie auf zu lavieren, hören Sie auf zu moderieren, packen Sie die Dinge endlich ernsthaft an, aber packen Sie sie gerecht an und schaffen nicht neue Ungerechtigkeit.
6: Die Große Koalition hält dagegen, zieht eine positive Zwischenbilanz. Schwarz-Rot habe bereits viel geschafft und habe noch viel vor.
5: Die Steuereinnahmen sind im ersten Quartal weiter gestiegen. Das Bundesfinanzministerium verbuchte 6,2% mehr als im selben Zeitraum des Vorjahres. Die Körperschaftssteuer brachte knapp 18% mehr in die öffentlichen Kassen, ein Anzeichen dafür, dass die Konjunktur anzieht. Zurückgegangen sind dagegen die Einnahmen aus der Mineralölsteuer auf Kraftstoffe, weil wegen der hohen Preise weniger getankt wurde.
10: Die im Marburger Bund organisierten Ärzte an kommunalen Krankenhäusern sind wie hier in Mannheim bis Freitag zur Urabstimmung über Streikmaßnahmen aufgerufen. Der Berufsverband verlangt für die Mediziner neben besseren Arbeitsbedingungen auch ein Angebot für mehr Geld. Gestern waren die Tarifgespräche für gescheitert erklärt worden. Sollten mindestens 75% der Mitglieder für Arbeitskampfmaßnahmen stimmen, könne der Streik am Montag beginnen, sagte ein Sprecher des Marburger Bundes.
5: Der monatelange Bieterwettstreit um die Berliner Bank ist entschieden. Gestern am späten Abend erhielt die Deutsche Bank den Zuschlag. Sie zahlt 680 Millionen Euro und garantiert den Bestand der Arbeitsplätze bis 2010. Die Berliner Bank musste als Folge des Immobilienskandals bei der mehrheitlich landeseigenen Bankgesellschaft verkauft werden. Das hatte die EU zur Auflage gemacht, nachdem der Konzern mit Milliardenzuschüssen vor der Pleite bewahrt worden war. US-Präsident Bush hat sich heute mit der EU-Spitze in Wien getroffen. Thema war auch der Kampf gegen den Terrorismus. In einer gemeinsamen Erklärung heißt es, man werde sicherstellen, dass die Maßnahmen gegen den Terrorismus im Einklang sind mit den Menschenrechten. Bush bekräftigte seine Absicht, das US-Gefangenenlager Guantanamo auf Kuba

0: zu schließen, nannte jedoch keinen Zeitpunkt. Geschlossenheit demonstrierten Bush und die EU-Vertreter beim Thema Atomstreit mit Iran.
1: Wien in Aufruhr. Lauter Protest gegen den Besuch des amerikanischen Präsidenten. Die Demonstranten fordern vor allem, dass das US-Gefangenenlager in Guantanamo geschlossen wird. Wegen starker Sicherheitsvorkehrungen dringt das Rufen nicht nach innen, wo Präsident Bush die Gemeinsamkeiten amerikanischer und europäischer Politik beschwört. Immerhin aber sei man bereit, Guantanamo zu schließen, heißt es vor der Presse. Allerdings müsse sichergestellt sein, dass die Gefangenen vor Gericht gestellt würden. Wir sind bereit, Gefangene in ihre Heimatländer zurückzuschicken. 200 sind bereits zurück, 400 sind noch da, vor allem aus Saudi-Arabien, Afghanistan und Jemen. Einen konkreten Bescheid, wann das Lager geschlossen wird, blieb Bush schuldig. Noch stehe die Entscheidung des obersten amerikanischen Gerichtshofes aus. Einheit demonstrierten EU und USA beim Thema Iran. Gemeinsam fordert man Iran zur Beilegung des Atomkonfliktes auf. Dies ist der richtige Moment für Iran, das Angebot von EU und USA anzunehmen und zu verhandeln. Es ist ausgewogen, alle haben uns beraten, von den Vereinten Nationen bis zur Atomenergieorganisation. Nach 27 Jahren der erste Besuch eines amerikanischen Präsidenten in Wien. Trotz einzelner Vereinbarungen, wie etwa zum Studentenaustausch, sehen auch die Amerikaner das Ergebnis vor allem als Warmlaufen für den G8-Gipfel im Juli.
0: Im Irak ist ein Anwalt des früheren Staatschefs Saddam Hussein ermordet worden. Er war gestern in der Nähe seiner Wohnung in Bagdad entführt worden. Seine Leiche wurde heute früh in einem schiitischen Stadtviertel gefunden. Es ist schon der dritte Anwalt aus dem Prozess gegen Saddam und seine Mitangeklagten, der umgebracht wurde. Das Gericht bat die Verteidigung trotzdem, wie geplant, am 10. Juli ihr Schlussplädoyer zu halten. Die Anklage fordert die Todesstrafe. Bei einem Fallschirmjägerbataillon der Bundeswehr gibt es Hinweise auf obszöne Handlungen. Seit einer Woche laufen interne Ermittlungen in einer Kompanie in Zweibrücken. Bislang ist von 3 Vorfällen die Rede, bei denen frisch beförderte Unteroffiziere sich angeblich nackt ausziehen mussten und dann von ihren Kameraden traktiert wurden. Die betroffene Einheit ist für den Einsatz in Kongo vorgesehen.
2: Sie haben den Kongo-Einsatz vor Augen, doch jetzt richtet sich der Blick in die eigenen Reihen. Betroffen ist die 3. Kompanie des Fallschirmjägerbataillons in Zweibrücken. Die Bundeswehr untersucht 3 Fälle, die sich seit 2004 in der Niederauerbach-Kaserne ereignet haben sollen. Frisch ernannte Unteroffiziere sollen sich nackt ausgezogen haben. Die Kameraden hätten ihnen dann getrocknete Früchte in den After eingeführt und mit einem Paddel draufgeschlagen.
3: Dieses Verhalten ist, wenn es sich denn bewahrheitet, tatsächlich so nicht zu erwarten und nicht gut zu heißen. Diese Vorgänge sind, wenn sie sich denn bewahrheiten, verabscheuungswürdig und sind mit Sicherheit kein Spiegelbild für das Verhalten innerhalb von Kompanien der Bundeswehr.
2: Wie die Vorbereitungen auf den Auslandseinsatz laufen, nun auch die Ermittlungen auf Hochtouren. Es heißt, die Betroffenen hätten freiwillig gehandelt. Der Wehrbeauftragte des Bundestages besuchte vorgestern unangekündigt die Kaserne. Sein Fazit heute?
4: Wenn es Dinge gibt, die gegen Menschenwürde verstoßen, die es erforderlich machen, dass man mit Blick auf die militärische Dienstaufsicht Konsequenzen ziehen muss, dann muss man das ganz nüchtern, wie gesagt, erkennen und muss dann die richtigen Entscheidungen treffen. Und zwar sowohl in sachlicher Hinsicht, was vielleicht Änderungen von Vorschriften angeht, wie auch in personeller Hinsicht, was militärische Verantwortlichkeiten in der Hierarchie angeht.
2: Das Verteidigungsministerium hat Konsequenzen gezogen. Die 3. Kompanie wird am Kongo-Einsatz nicht teilnehmen.
0: Zur Fußball-WM. Einen Tag nach dem letzten Gruppenspiel hat für die deutsche Mannschaft die Vorbereitung auf das Achtelfinale begonnen. Bundestrainer Klinsmann sagte mit Blick auf die Partie gegen Schweden, sein Team sei in einer guten Verfassung.
5: Beste Weltmeisterschaftslaune während des heutigen Trainings. Die deutsche Nationalelf und die Laola-Welle. Ein Bild, an das man sich gewöhnen kann, wie gestern Abend nach dem 3:0 gegen Ecuador. Der Sprung auf den ersten Platz der Gruppe A. Eine Platzierung, die selbstbewusst macht.
6: Wir haben die Spiele sehr konzentriert durchgezogen. Und das gibt uns das Selbstvertrauen, jetzt auch mit breiter Brust gegen Schweden dann am Samstag in München anzutreten.
5: 3 Spiele, 3 Siege, eine Bilanz, die Sicherheit vermittelt, aber auch eine Bilanz, die trügerisch ist.

0: ich wirken kann. Am Samstag beginnt das K.O.-System. Und mit den Schweden wartet ein ganz anderes Kaliber.
1: Schweden genießt sehr, sehr hohen Respekt bei uns. Wir haben uns alle drei Spiele von Schweden angeschaut. Und das ist eine Mannschaft, die in Europa und auch in der Welt ein Wort mitreden kann.
0: Flexibilität und Konstanz bleiben also gefragt. Deswegen wird es wohl auch nur eine Änderung geben. Für Robert Huth wird Christoph Metzelder in die Startelf von Jürgen Klinsmann zurückkehren.
2: In der Gruppe D hat sich Portugal den Gruppensieg gesichert. Die Mannschaft um Kapitän Figo gewann ihr letztes Vorrundenspiel gegen Mexiko in Gelsenkirchen mit 2:1. Als Gruppenzweiter steht auch Mexiko im Achtelfinale.
3: In Gelsenkirchen gab es keine wirklichen Verlierer. Trotz der 1:2 Niederlage sind die Mexikaner genauso für die Runde der letzten 16 qualifiziert wie die Portugiesen nach ihrem dritten Sieg im dritten Vorrundenspiel. Das Wichtigste ist, dass wir uns jetzt auf unsere alltägliche Trainingsarbeit konzentrieren. Aber wir sind natürlich auch sehr zufrieden mit unserem Spiel. Portugals Trainerlegende Eusebio machte schon vor dem Spiel einen entspannten Eindruck. Und er hatte allen Grund dazu. Portugal zwar ohne Deco, Pauleta und Ronaldo, um sie vor möglichen Gelbsperren zu bewahren, aber dafür mit Maniche, der Führungstreffer nach nur 6 Minuten. Mexiko orientierungslos und Marquez regelrecht verwirrt, mit der Hand zum Ball, Strafstoß für Portugal. Simão nicht irritiert von der Hampelei des mexikanischen Torhüters, 2:0. Aber die Mexikaner, bei einer hohen Niederlage ja vom Ausscheiden bedroht, wehrten sich. Fonseca mit dem Anschlusstreffer, Mexiko zur Pause wieder im Spiel. Nach dem Wechsel das zweite Handspiel der Partie, diesmal Miguel, aber unabsichtlich die Elfmeterentscheidung falsch, jedoch nicht entscheidend, da Omar Bravo die Nerven versagten. Kurz danach gab es Gelb-Rot für Perez nach einer Schwalbe. Am Endergebnis änderte sich nichts mehr. Portugal als Gruppenerster, aber auch Mexiko sind fürs Achtelfinale qualifiziert.
2: Den Sprung in die nächste Runde verpasst hat hingegen Angola. Die Afrikaner schossen zwar gegen Iran in Leipzig das erste Tor in ihrer WM-Geschichte. Am Ende hieß es aber nur 1:1. Beide Mannschaften scheiden aus.
4: Die Vorfreude bei den iranischen Fans auf die Partie gegen Angola war riesig. Genauso bei den afrikanischen Fans, die ihrer Mannschaft durchaus einen Sieg zutrauten. Das generelle Interesse hielt sich aber in Grenzen. Viele Plätze, fast 5000, blieben offiziellen Angaben zufolge frei. Flavio war es, der Angola nach einer Stunde Spielzeit nach dem besten Angriff der Afrikaner zwar in Führung brachte, doch es sollte der einzige Treffer für den WM-Neuling bleiben. Der Iran, nach 2 Niederlagen um einen versöhnlichen Turnierausklang bemüht, erzielte eine Viertelstunde vor Schluss den Ausgleich Bakhtiar Khissadeh zum 1:1. Angola verpasste den Einzug ins Achtelfinale, konnte nicht von der Niederlage Mexikos profitieren. Beide, Angola und Iran, treten nun gemeinsam die Heimreise an.
2: 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Und die Gewinnzahl der Lotterie Super 6, 8, 3, 6, 9, 8, 6. Diese Angaben sind wie immer ohne Gewähr. Und nun die Wettervorhersage für morgen Donnerstag, den 22. Juni.
5: Das Tief im Norden hat eine Kaltfront herangelenkt, die uns langsam von Nordwest nach Südost überquert und dabei die schwülwarme Luft vertreibt. Für Bayern hat der Deutsche Wetterdienst allerdings noch Unwetterwarnungen herausgegeben vor Gewittern mit Starkregen und Hagel. Im Laufe der Nacht lassen die heftigen Gewitter dann langsam nach. Im Nordwesten gibt's viele Wolken, ab und zu leichten Regen. Diese Wolken breiten sich morgen mit etwas Regen Richtung Südosten aus, aber auch die Sonne kommt zum Zuge. Vom Bayerischen Wald bis zum Alpenrand am Nachmittag zum Teil kräftige Gewitter, an der Küste einzelne Schauer. Meist mäßiger an der Nordsee und auf den Bergen starker Südwestwind. Heute Nacht Werte von 10 Grad im Münsterland bis 18 Grad an der Oder. Morgen an der Nordsee 15, sonst 17 bis 26, in der Lausitz 27 Grad. Am Freitag recht freundlich, im Norden zeitweise Wolken, die den einen oder anderen Schauer bringen. Am Samstag im Nordwesten einige Wolken, aber trocken, sonst meist sonnig, bis 32 Grad. Am Samstag wieder schwülwarm mit Schauern und Gewittern.
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0: ist das her. Großbritannien raus aus der EU. Erst Streit, Frust, dann fast Tabu. Aber jetzt kommt das Brexit-Thema zurück. In diesem Film treffen wir die, die beim Referendum nicht abstimmen durften, weil sie zu jung waren und die mit der Entscheidung der Älteren leben müssen.
1: Wieso kann ich nicht abstimmen? Ja, ich will ein zweites Referendum.
2: Ich glaube nicht, dass irgendjemand vom Brexit profitiert hat.
0: Und andere hatten sich einen härteren Brexit erhofft. Vor allem weniger Einwanderung.
3: Der Brexit wurde gar nicht richtig durchgezogen.
0: Sie alle wollen endlich mitentscheiden. Und mehr als 80% der unter 25-Jährigen wieder rein in die EU.
4: Ich bin Mareike und ich berichte für die ARD aus Großbritannien. Seit 2016 immer wieder über den Brexit. Und ich fand absurd, dass in den letzten Jahren kaum noch jemand über diese wirklich krasse Entscheidung und ihre Folgen gesprochen hat. Aber jetzt merke ich, vor allem junge Briten, die reden über einen Wiedereintritt in die EU. Auch als Ausweg. Denn die Zukunftsaussichten für die Generation Brexit sind trüb. Wohnen ist zu teuer und gut bezahlte Jobs sind schwer zu kriegen. Aber wo sehen Sie Ihre Zukunft? Und können Sie Ihr Land überhaupt verändern? Und während wir noch drehen, stürzt Großbritannien in eine Regierungskrise, bei der auch der Brexit ins Spiel kommt.
0: Im Nordosten von London liegt Hackney. Früher ziemlich rau, geprägt von Arbeitern und migrantischen Communities. Aber auch hip, teuer. Fast 80% stimmten hier gegen den Brexit. Dylan Law war da erst 10. Heute ist er Mitglied der Green Party. Er will was ändern. Sind die Menschen hier desillusioniert von der Politik?
1: Ja, vieles läuft schief. Sei es mit dieser Epstein-Sache oder mit dem Brexit. Die Menschen haben das Gefühl, dass sie keine Kontrolle über ihr Leben haben. Sie sagen, ich hasse mein Leben und wie ich behandelt werde. Und ich sage ihnen, das tut mir leid. Das wird sich jetzt ändern.
0: In Hackney läuft im März gerade der Lokalwahlkampf. Wie fast überall in England. Dylan hat große Pläne. Er will im Mai Abgeordneter in der Bezirksversammlung werden. Mit 20. Die Green Party ist in England weit nach links gerückt. Weniger Umwelt, mehr soziale Gerechtigkeit.
1: Wir stehen für bezahlbare Wohnungen, eine funktionierende Gemeinschaft und ein Hackney, das man sich leisten kann.
0: Arm und reich liegen in London oft nahe nebeneinander. Dylans Mentorin, die erfahrene Lokalpolitikerin Zoe Garbett. Sollte sie Bürgermeisterin von Hackney werden, wird Dylan ihr Stellvertreter. Sie will ein richtig junges Team.
5: Die Leute haben das Gefühl, ständig belogen zu werden. Das fing mit der Brexit-Kampagne damals an. Die ganzen Versprechungen haben sich für niemanden erfüllt. Und ich höre immer wieder, wie die Leute sagen, dass sich nichts ändert. Und jeder nur für sich selbst kämpft.
0: Sie wollen etwas ändern und setzen dabei vor allem auf Dylan.
4: Was Sie mir auch die ganze Zeit erzählen, ist, dass er super auf Social Media ist. Da wollen Sie die Jungen erreichen und deshalb machen Sie zum Beispiel auch ganz viel Content mit ihm.
0: Rund 200 Kilometer weiter nördlich streamt Samuel Hussey, 21, aus der Küche seiner Eltern. Er ist Mitglied der Partei des Rechtspopulisten Nigel Farage, Reform UK. Sein Thema: Einwanderung.
3: Wenn ich als Extremist gelte, nur weil ich gegen offene Grenzen bin und nicht möchte, dass Menschen, von denen wir keine Ahnung haben, wer sie sind, in unsere Gemeinden strömen, dann nehme ich dieses Label eben an.
0: Erstmal wohnt Samuel noch bei seinen Eltern. Mit Nebenjobs im Lager und in der Spielhalle hält er sich über Wasser. Er setzt alles auf seinen Traum und hofft, dass er als Kandidat bei der Lokalwahl für Reform UK antreten darf.
6: Also seit Samuel Politiker ist, hat er viele Krawatten und die zeigt er mir jetzt.
0: Auch die, mit der er Parteichef Nigel Farage getroffen hat. Der war Brexit-Wortführer Nummer 1. Samuel war beim Referendum 11. Er findet den Brexit richtig, aber nicht hart genug. Nigel Farage gilt als Mr. Brexit. Wie siehst du seinen Ruf im Land?
3: Viele geben Nigel Farage die Schuld am Brexit. Ich treffe viele Leute, die sagen, der Brexit hat uns nichts gebracht, er hat die Wirtschaft ruiniert und wir haben sogar mehr Einwanderer als vorher. Aber Farage war doch gar nicht in der Regierung. Er hat für den Brexit gekämpft. Aber ein Befürworter zu sein, ist das eine, den Brexit politisch umzusetzen, das andere.
7: Und dann entdecke ich noch was. Darf ich? Kannst du uns dazu was erzählen?
3: Die möchte ich bei meinem ersten Trip in die USA tragen. Ich unterstütze Trump. Die meisten Dinge, die er tut, finde ich sehr gut. Manches hätte er vielleicht auch besser machen können, aber das ist doch immer so. Es ist wie bei Nigel. Aber Trump ist die beste Antwort auf Amerikas Probleme, so wie Farage die beste Antwort auf die Probleme Großbritanniens ist.
7: Das Banner zu Samuels 21. Geburtstag hängt noch. Sein ganzes Leben hat er hier in der 60.000 Einwohnerstadt Stourbridge bei Birmingham verbracht. Hier in Nordengland schlug früher das industrielle Herz des Landes. Traditionell haben die meisten hier lange konservativ gewählt und vor 10 Jahren klar für den Brexit gestimmt. Obwohl Samuel noch nicht mal Kandidat ist, inspiziert er schon mal Schlaglöcher. Sie sollen Wahlkampfthema werden. Und er redet mit so vielen Menschen wie möglich. Sein Motto: endlich wieder stolz sein auf das Land. Viele hier sind unzufrieden, haben genug von den beiden großen Parteien.
8: Die Konservativen haben nicht viel getan und die Labour-Regierung dann auch nicht. Geben wir doch mal den Grünen oder Reform eine Chance. Mal gucken, ob die etwas ändern können.
7: Sie hat für den Brexit gestimmt, erzählt sie. Vor allem, weil sie weniger Einwanderung wollte.
8: Es macht mir Angst.
7: Und der Brexit hat das nicht verändert. Das war doch eine der Hoffnungen, oder?
3: Man hatte gehofft, dass der Brexit das Problem löst, aber
8: er hat nichts verändert.
3: Vielleicht gibt es jetzt sogar noch mehr Schlupflöcher. Wir sehen es ja dauernd in den Nachrichten, all die Menschen, die auf den Booten kommen.
8: Keiner weiß, wer sie sind. Sie kommen in unser Land und sie bringen ihre Kultur mit. Wir wollen das nicht.
7: Vergangenes Jahr sind rund 46.000 Menschen unerlaubt nach Großbritannien gekommen. Die meisten in Booten über den Ärmelkanal. Aus Frankreich. Mit Schleuserbanden. Kein anderes Thema sorgt im Land für so viel Unruhe und Streit. Es gibt Proteste vor Unterkünften, in denen die Geflüchteten untergebracht sind. Schon beim Brexit machte Nigel Farage Einwanderung zum politischen Kampfthema. Viele Brexit-Befürworter finden, der EU-Austritt hat das für sie wichtigste Ziel verfehlt. Manchester ist links geprägt, war und ist pro-EU. In dieser legendären Musikstadt liegen die Wurzeln der Band Witch Fever. Die 4 Bandmitglieder leben hier und sie lieben Manchester für die Weltoffenheit, erzählen sie mir. Seit ein paar Jahren steht Witch Fever bei einem großen Label unter Vertrag.
9: You like it?
10: Yeah, I love it.
7: Dieser Abend in ihrer Heimatstadt soll Finale und Höhepunkt der Großbritannien-Tour sein.
11: Wenn es um Brexit-Folgen geht, dann reden viele über Zölle, über Fischerei, über Landwirtschaftssubventionen. Aber es gibt ein Gebiet, da hat Großbritannien wirklich gelitten, und das ist die Musikindustrie. Und das betrifft vor allem junge Bands.
7: Dabei ist das Musikgeschäft schon schwer genug, sagt Sängerin Amy Walpole.
12: At gigs and on Instagram and
13: auf Konzerten und auf Instagram und so, da sehen die Leute ausverkaufte Shows, große Auftritte. Sie sehen, dass wir einen Vertrag mit einem großen Label haben und glauben, wir sind wirklich erfolgreich. Aber in Wirklichkeit kämpfen wir immer noch damit, genug Geld zum Leben zu haben und klarzukommen.
7: Zeit für den Soundcheck. Ihr nächstes großes Ziel, sich international in Europa einen Namen zu machen. In einigen Tagen geht's los. Aber durch die EU zu touren, ist jetzt viel komplizierter, teurer. Damals nach dem Referendum ahnten sie gleich, dass der Brexit der Szene schaden würde. Bassistin Alex Thompson erinnert sich genau, wo sie war.
14: Ich war beim Glastonbury Festival. Es war fast wie Weltuntergang. Die meisten Leute da sind ja eher links und waren pro EU. Es war traurig, so im Zelt aufzuwachen.
9: Ich war 17. Ich weiß, wofür ich gestimmt hätte. Vielleicht hätte meine Stimme den Unterschied.

0: Unterschied gemacht. Vor dem Brexit konntest du einfach so in den Van springen und auf Tour gehen. Man musste sich eigentlich um nichts kümmern. Du hast einfach Merch wie T-Shirts mitgenommen und los. Damit verdienen Bands ja das meiste Geld. Du bist gefühlt eine glorifizierte T-Shirt-Firma. Aber seit dem Brexit kannst du keine Ware mitnehmen, ohne Abgaben zu bezahlen. Auf dem Hinweg und zurück.
1: Hier in Großbritannien können sie problemlos T-Shirts, Platten, Aufnäher verkaufen. Das bringt das nötige Geld. Der Club im Zentrum von Manchester füllt sich. Die Temperatur steigt und backstage sind sie nervös.
2: I feel a bit nervous. Fucking hot. It's hot.
1: Auf der Bühne ist davon nichts mehr zu spüren.

0: Für die vier ist es ein Heimspiel. Ihr Bandname Witch Fever spielt auf die Hexenverfolgung im Mittelalter an. Ihre Texte oft feministisch, gegen das Patriarchat und enge Moralvorstellungen. Werden sie auch in Europa Erfolg haben? Oder endet ihre Tournee durch 11 Länder wegen des Brexit im finanziellen Desaster? Doch bevor es mit Witch Fever auf Tour geht, brauche ich meine Wanderschuhe.
1: Und jetzt marschieren wir durch Liverpool.
0: Ja. Kira Casey Sargent trainiert hart für einen Marsch Richtung Europa. Die 24-Jährige hat den Brexit satt und will deshalb nach Brüssel. Zu Fuß.
2: Meine Familie kann es schon nicht mehr hören. Ich rede dauernd darüber, welche Socken, welche Schuhe ich anziehe, welchen Rucksack ich wie packe. Mein Leben wird vom Training bestimmt.
0: 14 Jahre war sie alt, als Großbritannien für den EU-Austritt stimmte. Ihre Eltern waren schockiert. Erinnerst du dich an den Tag, als klar war, das Ergebnis ist raus?
2: Ich erinnere mich genau an den Morgen. Meine Mutter hat mich geweckt. Sie konnte es nicht glauben. Sie sagte, Kira, wach auf. Und in der Schule gab es keinen normalen Unterricht. Stattdessen haben wir darüber gesprochen, was passiert ist.
0: Liverpool war früher abhängig von Hafen und Schwerindustrie. Beim Wandel hin zur Kulturstadt halfen auch viele EU-Gelder, erzählen mir Kira und ihre Mitstreiter. Für ihren Protestmarsch nach Brüssel trainieren sie seit Wochen. Fast täglich, stundenlang. Wechselhaftes Wetter schreckt sie nicht ab.
3: Hagel in Liverpool. Ich dachte, das geht nur in Norddeutschland. Nee, aber hier auch.
0: Kurzer Fotostopp bei den Beatles. Dann geht's weiter. Ihr Traum? Großbritannien soll zurück in die EU.
2: Ich war nicht alt genug, um zu wählen. Es ist nicht meine Schuld. Wir tun das, weil wir die Dinge verbessern wollen. Ich fühle mich Europa immer noch sehr verbunden.
0: Auch Lkw-Fahrer Peter Kaur kämpft für den Wiedereintritt. Mit ihm hat Kira die Route entwickelt. Von London über Dover nach Brüssel. 14 Tage lang, etwa 25 Kilometer am Tag. Kira wohnt noch zu Hause, hat ihr Studium pausiert. Sie erzählt mir, dass ihre Eltern immer gegen den Brexit waren. Das habe ihren Weg geprägt.
2: Es ist einfach ungerecht, dass ich selbst nicht wählen konnte. Aber ich mache mir auch Sorgen um die vielen Menschen, die viel stärker betroffen sind als ich. Meine Mutter war Krankenschwester und sehr leidenschaftlich für einen Wiedereintritt in die EU. Sie starb vor etwas mehr als einem Jahr. Sie hätte gewollt, dass wir weiterkämpfen.
0: Und sie hat geahnt, dass das Gesundheitssystem leiden würde?
2: Ja, sie wusste, wie viele europäische Pflegekräfte und Ärzte hier gearbeitet haben und wie wichtig das für die Versorgung war.
0: Im Herbst will Kira mit dem Studium weitermachen. Und eines Tages als Kinderkrankenschwester arbeiten. Die Brexit-Befürworter versprachen, 350 Millionen Pfund pro Woche würde der Brexit für den staatlichen Gesundheitsdienst NHS bringen. Eine Lüge. Fest steht, der Brexit hat den Druck auf den NHS weiter erhöht. Es gibt viel weniger Personal aus EU-Ländern. Die Krankenhäuser sind überlastet. Wichtige Medikamente teurer geworden. Wohl auch deshalb halten mittlerweile nur noch 32% den Brexit für die richtige Entscheidung.
4: Der größte Schmerzpunkt ist die Wirtschaft. Bürokratie und Zollvorschriften sorgen für weniger Handel. Investitionen gehen zurück. Wegen des Brexit ist die Wirtschaftsleistung massiv kleiner ausgefallen. Um bis zu 8%, so eine Studie der US-Universität Stanford.
0: Das belastet besonders Menschen mit geringem Einkommen. Auch hier in Hackney, im Nordosten von London. Dylan zeigt mir, wo er aufgewachsen ist. In einer Sozialwohnung mit Schimmel. Dylans Mutter hat ihn und seine Geschwister allein großgezogen. In diesem Haus. Wie war das, hier aufzuwachsen?
5: Es war gut, aber runtergekommen und renovierungsbedürftig. Wenn ich in den wohlhabenderen Gegenden war, habe ich gesehen, wie wenig wir hatten. Aber vor allem als Kind hat es mir hier gefallen. Ich habe viel Zeit im Jugendclub um die Ecke verbracht. Es war okay.
6: I used to go youth club all the time around the corner. It was all right, yeah.
0: Jetzt wohnt er bei seiner Großmutter. Eine eigene Wohnung, für ihn wie für viele in seinem Alter unvorstellbarer Luxus.
5: Ich verstehe, warum so viele in meinem Alter apathisch sind. Das heißt immer, wenn du das und das machst, dann gehst du zur Uni, findest einen guten Job und kannst dir Haus und Familie leisten. Aber dieses Versprechen gilt nicht mehr. Kaum jemand kann sich eine Wohnung leisten. Und wenn jemand dann zum Beispiel mit 23 merkt, dass das Versprechen gebrochen wurde, dann glauben sie den Politikern nicht mehr, sondern denken, die lügen. Und oft tun sie das ja auch.
0: Dylan will seiner Generation eine Stimme geben. Für den Wahlkampf hat er sein Wirtschaftsstudium unterbrochen und läuft jetzt jeden Tag von Tür zu Tür. Er will faire Mieten, bessere Wohnungen. Und damit trifft er einen Nerv. In dieser WG zahlt jeder Einzelne umgerechnet fast 1.000 Euro. Ich zahle so viel für ein kleines Zimmer an jemanden, der wahrscheinlich drei Wohnungen hat. Ich arbeite hart, ich habe einen guten Job. Wieso kann ich mir so wenig leisten? Viele Sozialwohnungen wurden privatisiert und zu hohen Preisen weitervermietet. Ein Riesenfehler, sagt Dylan. Aber könnten Sie nach der Wahl überhaupt etwas ändern? Es sind jetzt nur noch ein paar Wochen bis zur Entscheidung.
5: Ich bin optimistisch, aber immer nervöser, je näher die Wahl rückt. Was, wenn wir gewinnen? Die Chance zu gewinnen macht mich nervöser als zu verlieren. Wenn ich verliere, mache ich weiter wie bisher. Aber wenn ich gewinne, will ich für die 280.000 Menschen in diesem Bezirk da sein. Ich habe 14 Monate fast jeden Tag dafür gearbeitet. Aber jetzt rückt alles näher und das ist noch einmal ganz anders.
6: It's a different story.
0: Dylan nimmt mich mit zu einem Termin mit seinem Parteichef, Zach Polanski. Die beiden kennen sich gut. Mit Polanski ist die Partei im Umfragebuch. Er ist ein Polit-Popstar. Bei den bis zu 25-Jährigen ist die Green Party jetzt beliebteste Partei, mit Rekordmitgliederzahl. Und ich muss mich ganz schön ins Zeug legen, um ihn nach dem Brexit zu fragen. Wie steht die Partei unter ihrem Vorsitz dazu?
7: Der Brexit war ein absolutes Desaster. Ich denke, eine bessere Zukunft läge für Großbritannien in der EU, wenn die Konditionen stimmen. Aber will Europa uns zurück? Ich bin mir nicht sicher. Großbritannien jedenfalls würde es in der EU besser gehen.
0: Klare Worte. Das ist typisch Polanski. Und kommt bei Ihnen an. Er wettert gegen Wohnungsnot, prekäre Jobs, soziale Ungleichheit, das Establishment. Will eine Reichensteuer. Dem Aufstieg der Rechtspopulisten setzt Polanski Linkspopulismus entgegen. Er nennt es Ökopopulismus. Ob das auch bei der Lokalwahl zum Erfolg führt? Ich bin wieder in Manchester. Heute startet Witch Fever ihre Europatournee. Mit ungewissem Ausgang. Für 59% der britischen Bands lohnen sich Europa-Touren wegen des Brexit finanziell nicht mehr. Aber Witch Fever braucht Europa, um bekannter zu werden.
8: Wenn man auf Tournee geht, dann sind die Kosten leider sehr, sehr hoch. Verrückt hoch. Und die Gagen, die wir für den Auftritt bekommen, gleichen das niemals

0: aus.
1: Don't ever cover the costs to do the tour. We're on tour for
0: Während wir auf Tournee sind, können wir ja keine anderen Jobs machen, aber wir müssen weiter Miete zahlen. Wir haben immer Angst, dass wir unsere Wohnungen verlieren.
2: Nach der letzten Tournee haben mehrere Bandmitglieder ihre Jobs in Pubs und Shops verloren.
3: Sick, let's go.
2: In einer Band wie Witch Fever zu sein, ist ein schlecht bezahlter, anstrengender Vollzeitjob. Eine lange Fahrt liegt vor uns, rund 450 Kilometer von Manchester bis ins südenglische Dover. Von dort dann mit der Fähre nach Europa. Gitarristin Alicia Yarwood ist aufgeregt und fragt sich, wie es drüben wird.
4: Wir sind völlig abgetrennt. Früher habe ich immer gesagt, Großbritannien liegt in Europa. Wir gehören zu Europa. Aber seit dem Brexit ist klar, das ist vorbei. Wir sind raus. Vielleicht auch, weil wir eine Insel sind.
0: Ja, und viele meiner Freunde sind seitdem nach Australien gegangen. Und nach Kanada.
2: Nach rund 6 Stunden Fahrt im Süden von England. Wir treffen James, ihren bisherigen Tourmanager.
5: Heyo! Hiya! How's it going?
2: Und die Band bekommt das wichtige Carnet. Das Zolldokument führt alle Instrumente und technischen Gegenstände auf, die sie mitnehmen. Ein Carnet ist aufwendig, teuer und Resultat des Brexit.
6: You could just play shows in Europe, same as you're playing shows in the UK, and vice versa. I think, as far as I'm aware, it's the same the other way.
7: Wir konnten früher einfach Konzerte in Europa spielen und umgekehrt. Man musste nicht diesen ganzen Verwaltungskram erledigen und noch dazu viel Geld für diese Bürokratie bezahlen. Außerdem dauert das Überqueren der Grenze länger, was bedeutet, dass man genügend Zeit für die Grenzübertritte einplanen muss und all sowas. Ich würde nicht sagen, dass das gut für den kulturellen Austausch ist. Überhaupt nicht gut.
2: Iggy übernimmt ab hier die Tourbegleitung. Und er muss gleich noch zum Zoll. Dabei ist es schon bald Mitternacht. Und auch wir müssen uns jetzt ums Carnet kümmern. Unser gesamtes technisches Equipment ist in Großbritannien registriert. Jede Ausfuhr und Einfuhr müssen wir seit dem Brexit genehmigen lassen, um Steuern und Zölle zu vermeiden.
8: Sieht alles gut aus.
2: Auch von Witch Fever hören wir, es hat geklappt. Morgens um 6:15 folgen wir dann dem weißen Bandvan auf die Fähre nach Frankreich. Wir verlassen Großbritannien und die Band ist ganz offenbar nicht traurig drum. Sie hadern mit ihrer Heimat.
9: Es gibt so viele Orte mit einer besseren Lebensqualität, wo man, wenn man hart arbeitet, ein gutes Leben führen kann. Und wo es bessere Förderung gibt für die Kreativindustrie. Wenn es die Band nicht geben würde, würde ich vielleicht auch wegziehen.
2: Schlagzeugerin Annabelle Joyce geht's ähnlich.
10: Fluchen darf ich nicht, oder?
2: Doch, wenn du willst.
10: Wenn du jung bist, ist Großbritannien gerade kein guter Ort zum Leben. In Europa ist es, glaube ich, besser. Aber da hinzuziehen, ist seit dem Brexit so viel schwieriger geworden. Ich würde so gern auf einem Boot in Spanien leben. Aber ich fürchte, dieser Traum wird nicht wahr.
2: Einfach nach Spanien zu ziehen, vor dem Brexit wäre das kein Problem gewesen. Aber die Freizügigkeit, also das Recht, in anderen EU-Ländern zu arbeiten und zu wohnen, ist vorbei für die Briten. Und andersrum. Auch ich brauche seit dem Brexit ein Arbeitsvisum für Großbritannien. Dabei sucht die sozialdemokratische Labour-Regierung wieder die Nähe zur EU. 2025 werden bei einem Gipfel in London ein paar Handelsbarrieren abgebaut. Und Großbritannien will wieder mitmachen beim Erasmus-Programm für Studierende. Bei der Sicherheitspolitik arbeiten Großbritannien, Deutschland und Frankreich sowieso eng zusammen. Aber Starmer, eigentlich pro EU, bleibt beim Thema Brexit vorsichtig. Er will neuen Streit vermeiden.
11: Hello everyone, my name's Samuel Hussey and I'm proud to announce.
2: Und dann sehe ich online, Samuel ist inzwischen von Reform UK zum Kandidaten für die Lokalwahl im Mai gekürt worden.

0: Dudley Council.
1: Und schickt uns diese Nachrichten. Seine Partei hat entschieden, dass er uns keine Interviews mehr geben darf. Samuel bedankt sich und wünscht uns noch viel Glück mit der Doku. Also suchen wir seinen Parteichef Nigel Farage. An diesem Tag soll er hier in Worthing Wahlkampf machen für Reform UK. Der südenglische Küstenort stimmte in der Brexit-Frage knapp für den EU-Austritt. Gerade diese Orte besucht Farage auch jetzt im Wahlkampf. Wir finden ihn am Pier. Über sein früheres Lieblingsthema redet er jetzt selten. Man muss ihn schon darauf ansprechen. Ich möchte Sie gern nach dem Brexit fragen. Das Referendum ist jetzt ja 10 Jahre her. Wie finden Sie, ist das alles gelaufen? Viele junge Menschen wollen ja zurück.
2: Zurück? Wohin?
1: In die EU, das zeigen die Umfragen.
2: Den Umfragen würde ich nicht glauben. Warum will man in diesen gescheiterten Club zurück? Wir stehen zweifellos stärker da in der Welt. Aber haben wir angemessene Grenzkontrollen, weniger Bürokratie? Nein, die Konservativen haben sich nicht gekümmert. Es gibt viel Frust, dass der Brexit nicht richtig umgesetzt wurde.
1: Und dann sehe ich, dass Sie auch junge Kandidaten haben. Warum?
2: Die Jugend lehnt die beiden großen Parteien mittlerweile absolut ab. Sie wollen Labour und die Konservativen nicht mehr. Einige sind sehr links und wählen die Green Party und andere, die Ehrgeizigen, die hart Arbeitenden, die wählen uns. Warum? Sie sind patriotisch, sie wollen vorankommen und ihnen ist klar, dass es schlecht steht um unser Land.
1: In Umfragen bei unter 25-Jährigen haben jedoch die Grünen 46% Zustimmung. Für Reform sind 8%, mit deutlich höheren Werten bei Männern.
3: Sie sind unser nationales Kulturgut. Retten Sie unsere Nation.
1: Hallo, wir sind vom deutschen Fernsehen. Was halten Sie von Herrn Farage?
3: Einwanderung beschäftigt mich am meisten. Und wir, die arbeiten, müssen hohe Steuern zahlen. Gerade über uns Jüngere wird oft schlecht geredet. Dabei sollten wir unsere Zukunft gestalten können, uns zum Beispiel ein Haus leisten können. Das gehört zum Leben dazu, aber das können wir leider nicht.
1: Und haben Sie schon immer Reform gewählt?
3: Ja, meine Familie und ich sind Reformwähler. Wir wollen ihn an der Macht sehen. Unser Land, wir alle müssen gerettet werden. Das ist alles, was ich dazu sagen kann.
1: Und dann stürmen Farage Gegner auf unsere Interviewpartner zu. Stoppt die Rassisten von Reform, ruft der Mann.
4: Das ist schnell eskaliert. Damit hätte ich jetzt auch nicht gerechnet.
1: Immer wieder Zwischenrufe, raus aus Worthing. Doch Farage macht weiter, als ob er das alles nicht hört. Auch dass Aktivisten der Green Party auftauchen, beeindruckt ihn nicht. Und dann geht es mit dem Wahlkampfbus in den Nachbarort. Komm nicht wieder, rufen sie. Aber Tatsache ist, Farage führt seit Monaten mit seiner Partei in den landesweiten Umfragen. Vor allem Ältere wollen Reform wählen.
4: Also Nigel Farage platzt auf jeden Fall vor Zuversicht vor dieser Wahl und hofft, dass auch seine Popularität und dieser Rechtsruck, der irgendwie im Land ist, dass der möglichst viele Kandidaten wie Samuel an die Macht spült und in die Bezirksversammlung.
1: In London zieht die andere Seite durch das Zentrum. Sie wollen ein Zeichen gegen Rechts und Rassismus setzen und meinen damit auch Farage. Auch Dylan ist da, ein wenig spät. Jetzt sucht er den grünen Block. Dort wollen sie sofort von ihm hören. Zehntausende seien gekommen, so Zahlen der Polizei. Die Veranstalter sprechen von Hunderttausenden.
5: Armut verursacht Hass. Und die Rechten sind für mich die Verkörperung von Hass. Wir alle wissen, der Brexit hat dieses Land viel Geld gekostet. Das bedeutet also mehr Armut. Der Brexit hat also den Hass mitgeschürt und deswegen brauchen wir solche Proteste.
1: Viele kennen ihn, wollen Fotos. Aber so richtig genießen kann er das, glaube ich, nicht. Schließlich ist er immer noch nicht gewählt. Auf der Demo treffen wir auch Brexit-Gegner Peter, der mit Kira nach Brüssel laufen will. Zusammen mit anderen Aktivistinnen und Aktivisten zeigt er Flagge für einen Wiedereintritt.
6: Dies ist ein Protest gegen Rassismus. Und Rassismus spielte eine große Rolle beim Brexit-Referendum. Farage hatte ein Plakat, das Menschen mit dunkler Hautfarbe zeigte. Damit warb er für den Brexit. Ich würde nie behaupten, dass jeder, der für den Brexit gestimmt hat, Rassist ist. Aber jeder Rassist hat für den Brexit gestimmt.
1: Und wie realistisch ist ein Wiedereintritt?
6: Sehr realistisch. Je mehr Donald Trump Europa und dem Vereinigten Königreich Königreich antut, desto einfacher macht das unsere Kampagne. Ich glaube, vielen Menschen wird langsam klar, dass wir mit unseren europäischen Partnern besser dran sind als mit Trumps Amerika.
1: Zusammen rufen wir Kira an. Sie macht gerade bei einem Wohltätigkeitsmarsch im Norden mit. Es ist windig, die Verbindung schlecht. Wir verabreden uns für den Tag, an dem sie loslaufen, Richtung Brüssel. Witch Fever ist schon in Europa. Sie rollen durch die Niederlande. Verfahren sich auch mal. Und werden plötzlich von der Polizei angehalten. Wir müssen Abstand halten.
0: Keine Ahnung, da fahre ich das erste Mal in Europa und werde gleich angehalten. Ich hatte echt Schiss. Der Polizist fragte, wo wollt ihr hin? Und ich sagte, in die Niederlande. Aber da war ich ja schon. Ich habe echt gehofft, dass er mich nicht verhaftet.
1: Es bleibt schwierig. Beim Soundcheck läuft es noch nicht so. Und gleich gehen schon die Türen auf. Dann bekommt Amy auch noch Kopfschmerzen. Die Stimmung backstage angespannt und besorgt.
7: Das ist unsere erste Tour in Europa als Headline-Act. Davor haben wir als Vorband gespielt oder auf Festivals, also vor Publikum, das sowieso da ist.
1: Zum Aufwärmen noch eine Runde Yoga. Und dann beginnt das Konzert in Nijmegen.

0: Ihre Sorgen, dass der Club leer sein würde, unbegründet. Und auch die Sache mit dem Sound. Sie ziehen es durch und überzeugen das Publikum. Auch am Merch-Stand ist es voll. Wie lief der Verkauf heute?
1: Nicht schlecht, ein bisschen weniger als sonst, so 600 Euro. In Manchester haben wir 2000 Pfund verdient, aber der Club hier ist ja auch kleiner und nicht ganz ausverkauft. Aber es ist ein guter Start.
0: Rachel, die der Band beim Verkauf hilft, ist vorsichtig optimistisch. Aber sie müssen noch die Crew bezahlen und Steuern und Zölle kommen auch noch drauf. Das erste Konzert ist geschafft, die Europa-Tournee noch lange nicht. In Großbritannien sind die Wahllokale eröffnet. Auch ein Stimmungstest für die unbeliebte Labour-Regierung. Für Dylan geht es hier in Hackney heute um alles.
2: Der große Wahltag ist da, der Tag, auf den Dylan so lange hingearbeitet hat. Und wir sind auch eigentlich mit ihm verabredet gewesen. Er sagt aber jetzt, er ist zu erschöpft und zu aufgeregt, um Interviews zu geben. Der Druck, der auf ihm lastet, ist offenbar riesig.
0: In Stourbridge wird sich entscheiden, ob Samuel für Reform UK gewinnt oder verliert. Er darf uns nicht treffen. Aber in der Nähe vom Wahllokal sehen wir zufällig seinen Vater Ian.
3: Very excited.
4: Ich bin sehr gespannt und auch nervös. Sam hat so hart dafür gearbeitet. Seine Generation ist die Zukunft. Die brauchen wir jetzt.
0: Um 22 Uhr schließen die Wahllokale. Alle Stimmzettel aus der Region werden in dieser Turnhalle in Stourbridge ausgezählt. Der Beginn einer langen Nacht. Die Kandidaten sind als Beobachter dabei und an ihren Schleifen zu erkennen. Wir sehen also auch Samuel wieder. Er weiß, dass wir kommen und hält sich an die Vorgabe seiner Partei, nicht mit uns zu sprechen. Auch mit Abstand spüren wir, das lange Warten fällt ihm schwer.
5: Ladies and gentlemen,
0: um kurz nach 3 Uhr nachts wird Samuels Wahlkreis verkündet.
5: Keith Archer, Labour Party. 554. Samuel James Hussey, Reform.
0: Er erhält 1788 Stimmen und schlägt damit die anderen Kandidaten. 25 der 72 Sitze in der Bezirksversammlung stehen heute zur Wahl. Reform gewinnt fast alle. Auch im Rest des Landes schneidet die Partei sehr gut ab, vor allem dank älterer Wähler. Samuel will künftig mehr Jüngere für Reform begeistern. Damit der nächste Premier Nigel Farage heißt. Und auch er selbst würde eines Tages gern ins britische Parlament.

0: In Hackney in London wird erst am Morgen ausgezählt. Dylans Green Party rechnet sich große Chancen aus. Er will erst nach dem Ergebnis mit uns sprechen. Bisher hat die sozialdemokratische Labour-Partei die Mehrheit im Bezirk, stellt seit mehr als 20 Jahren den Bürgermeister. Und das Ergebnis für dieses Amt wird als erstes verkündet. Sollte Zoe Garbett es schaffen, sie wäre die erste direkt gewählte Bürgermeisterin der Grünen im ganzen Land. Auch Parteichef Zach Polanski ist da. Der Sieg, ein Meilenstein für sie alle. Für Dylan sowieso. Jetzt könnte er Stellvertreter werden. Er schafft es. In Dylans Wahlkreis gewinnen alle drei Kandidaten der Green Party. Jetzt haben sie die Mehrheit in Hackney. Dylan wird stellvertretender Bürgermeister mit gerade mal 20.
1: Wir haben 16 Monate dafür gearbeitet und haben es echt geschafft. So viele haben für uns gestimmt. Das ist unglaublich. Ich verarbeite das noch. Ob es die Zukunft unseres Landes verändert? Mal schauen, aber es ist ein sehr gutes Zeichen.
0: Die regierende Labour-Partei verliert nicht nur in Hackney, sondern landesweit.
2: Und das sorgt auch hier an der Nummer 10 Downing Street, dem Amtssitz des Premierministers, für politisches Chaos. Teile seiner eigenen Labour-Partei wenden sich jetzt gegen Premier Keir Starmer und wollen ihn loswerden.
0: Aber der will Premier bleiben. Unter anderem verspricht er, sich weiter der EU anzunähern. Deutlich wie nie greift er Farage für seine Rolle beim Brexit an.
3: Er sagte, der Brexit würde uns reicher machen. Falsch. Er machte uns ärmer. Der Brexit reduziere die Einwanderung. Falsch. Sie ging durch die Decke. Er hat Großbritannien belogen.
0: Es beginnt ein Machtkampf in der Labour-Partei. Ex-Gesundheitsminister Wes Streeting bringt sich in Stellung mit einer überraschenden Wiedereintrittsdebatte.
4: Wir brauchen eine neue Beziehung, eine Zukunft mit Europa und eines Tages auch wieder in der Europäischen Union.
0: Die größere Bedrohung für Starmer ist Andy Burnham, der Bürgermeister von Manchester. Der Druck auf den Premier wächst.
2: Sollte Keir Starmer sein Amt verlieren, dann wäre sein Nachfolger der 7. Premierminister in 10 Jahren. Seit dem Brexit-Referendum. Der Brexit war nicht immer der Auslöser, aber er hat die britische Politik ganz wesentlich destabilisiert und in die jetzige Dauerkrise gestürzt.
0: Ende Mai, früh morgens. Keira macht sich bereit. Müde, aber zuversichtlich. Dass führende Politiker den Wiedereintritt diskutieren, für sie ein Riesenschritt. Yeah.
5: Das zeigt doch, dass die Menschen aufwachen. Viele unterstützen inzwischen die Kampagne für einen Wiedereintritt oder setzen sich überhaupt damit auseinander, wie der Brexit ihr Leben beeinflusst hat. Hoffentlich verstehen die Politiker die Stimmung in der Bevölkerung langsam.
0: Keira will das Momentum nutzen. Nach all dem Training und Planen starten sie endlich. Erstmal Richtung Parlament in London, wo so viel gestritten wurde um den Brexit. Keira zeigt mir das Buch, das sie in Brüssel EU-Parlamentariern übergeben wollen. Voll mit Botschaften von Menschen aus dem ganzen Land. Wofür steht diese Reise symbolisch?
5: Viele sagen, dass wir nach Hause gehen. Und ich finde, das klingt schön. Wir sind schließlich immer noch Teil des europäischen Kontinents. Viele Menschen lieben die Europäische Union weiterhin. Und deswegen gehen wir den Weg zusammen.
0: Pünktlich um 10 Uhr geht es los. Sie sind zu dritt. Auf jedem Streckenabschnitt werden sie von anderen Aktivistinnen und Aktivisten begleitet und unterstützt. Witch Fever ist bereits zurück vom Abenteuer Europa. Wir treffen sie in einem ehemaligen Fabrikgebäude bei Manchester. Mit drei anderen Bands teilen sie sich diesen Proberaum. Heute sind sie zum Proben noch zu müde. Bandfotografin Pearl zeigt, was sie während der Konzerte gedreht hat.
6: Ich hatte eine richtig tolle Nacht in Berlin, echt gut. Ich habe getanzt, getrunken. Von den Konzerten war Paris super und Belfort. Dabei hatte ich von der Stadt noch nie gehört, aber es war wild. Vielleicht sogar besser als Paris. Da waren alle ein bisschen verrückt, auf eine gute Art.

0: Es hat total Spaß gemacht und war wirklich stressig. Sobald es vorbei ist, vermisst man es schon wieder. Aber manchmal wollte ich einfach nur nach Hause.
1: Die ersten Zahlen zeigen, sie müssen wohl etwas draufzahlen, aber es ist kein finanzielles Desaster. Der Merch-Verkauf lief gut und es gibt neue Anfragen aus Europa.
2: Ja, ich glaube, das war es wert. Jetzt nach der Tour habe ich erstmal kein Geld, keinen Job. Nur weil man etwas liebt, bedeutet das leider nicht unbedingt, dass es finanziell die beste Entscheidung ist. Deshalb muss man das irgendwie abwägen. Aber ich bin froh, dass wir es gemacht haben.
1: Ein Leben ohne Brexit-Bürokratie, das würde für Witch Fever vieles einfacher machen. Aber sie fragen sich, würde die EU Großbritannien überhaupt wieder reinlassen? Kira ist überzeugt davon und stolz, die Flagge zu tragen.
3: Das ist eine große Verantwortung, aber auch Symbol der Hoffnung.
1: Mir fällt auf, sie ist immer noch die Jüngste in der Gruppe. Was hält andere in deinem Alter davon ab, sich zu engagieren? Denn sehr viele sind ja für den Wiedereintritt.
3: Ich glaube, immer mehr junge Menschen erkennen, dass es unsere Verantwortung, unsere Zukunft ist. Aber wenn man studiert, arbeitet, versucht, seinen Platz in der Welt zu finden, dann kann es zu viel sein, sich noch politisch zu engagieren. Das kostet Zeit und oft investiert man auch sein eigenes Geld, um da mitzumachen.
1: Am frühen Abend kommen wir in Dover an. Vor uns liegt der Hafen und Frankreich. Mit der Fähre werden sie rüberfahren. Und Kira denkt an ihre verstorbene Mutter.
3: Sie wäre sehr stolz auf diese Mission. Wir waren als Familie in Europa und jetzt gehe ich zurück.
1: Nach Brüssel ist es noch ein weiter Fußmarsch. Und danach, am Jahrestag des Brexit-Referendums, organisieren sie eine Demo in London. Motto: Rejoin. Kira ist auf EU-Kurs und ist davon überzeugt, dass ihr Land ihr bald folgt. Samuel von Reform UK, der blickt eher nach Amerika. Er postet Make Britain Great Again. Und als Counselor macht er jede Woche auf Social Media ein Update. Und er ist gerade dabei, jedes Schlagloch in seinem Bezirk zu dokumentieren. Dylan von der Green Party, der entdeckt gerade sein neues Büro als stellvertretender Bürgermeister. Mit der Uni hat er erstmal aufgehört und er startet bürgernah in den neuen Job. Witch Fever plant gerade den Festivalsommer, auch mit Auftritten in der EU, und sie träumen von der großen Amerika-Tour. Die Generation Brexit lässt sich nicht mehr ignorieren. Sie fühlt sich mit ihren Sorgen von den beiden großen Parteien nicht ernst genommen. Die meisten zieht es gerade politisch nach links und Richtung Europa. Aber auch die Rechte wirbt um sie. Und der Exit vom Brexit, der ist auch dank der jungen Briten raus aus der Tabuzone. Ein Wiedereintritt in die EU ist nicht mehr völlig undenkbar. Aber es wäre ein Weg mit Streit, Hindernissen und vielen offenen Fragen.

0: Immer mehr Briten fordern die Rückkehr in die EU. Sie protestieren täglich vor dem britischen Parlament gegen den Brexit. Seit Jahren schon. Januar 2020. In Brüssel wird die britische Flagge offiziell eingeholt.
1: Wir holen uns die Kontrolle über unser Land zurück. Von einer EU, die sich komplett verändert hat.
0: Den Parolen des Boris Johnson glaubte damals die Mehrheit der Briten.
2: Der Brexit war eindeutig der überflüssigste Akt nationaler Selbstverstümmelung in unserer Geschichte.
0: Das Land und viele seiner Bürger stehen mittlerweile wirtschaftlich am Abgrund.
3: Es ist ein Schlamassel, ein riesiger Schlamassel. Für die Briten und uns Europäer.
0: Juli 2024. Eine neue Regierung und ein Premierminister, der das Königreich wieder aufrichten will. Mit Europas Hilfe.
4: Herr Premierminister, lieber Keir, ein herzliches Willkommen.
5: Danke, Ursula. Fantastisch.

0: Die Höhe der Subvention hing mit der Größe der Farm zusammen. Je größer die Fläche, desto mehr Geld gab es. Und diese Farm ist groß für hiesige Verhältnisse. Das war ein beträchtlicher Teil unseres Einkommens und ein wichtiger Puffer für schlechte Zeiten.
1: Bis vor kurzem haben sie ihr Rindfleisch an ein großes Unternehmen verkauft, das nach Europa exportierte. Doch die Kosten für Papiere und Zoll sind so gestiegen, dass sich das Geschäft nicht mehr lohnt. Deshalb haben sie umgestellt. Sie halten weniger Rinder und verkaufen diese in England. So kommen sie halbwegs durch, sagt sie. Noch. Kein Verständnis hat sie für die Landwirte, die mehrheitlich für den EU-Austritt gestimmt haben.
0: Uns war immer klar, dass die Wut auf die EU eigentlich unserem Landwirtschaftsministerium hätte gelten müssen. Es war diese britische Ineffizienz, die uns Landwirten Ärger bereitet hat. Die verspäteten Zahlungen zum Beispiel. Und unsere Politik hat niemals vernünftig erklärt, wie wichtig die EU für uns eigentlich ist. Wenn etwas nicht klappte, wurde einfach behauptet, ach, daran ist die EU schuld.
2: Ich habe für den Brexit gestimmt, weil ich dachte, ohne die EU kriegen wir das besser hin.
1: Tim Chambers gehört zu den größten Bärenfarmern des Königreichs. Allein hier nahe Dartford bewirtschaftet er 250 Hektar. Eigentlich braucht er jede Saison rund 1600 Pflücker. Doch die bekommt er durch den EU-Austritt nicht mehr. Seine Arbeiter müssen jetzt Visa beantragen und die sind begrenzt auf 6 Monate. Das lohnt sich kaum für die Saisonkräfte aus Osteuropa und Kasachstan. 9 Monate, sagt Tim Chambers, wären für alle Beteiligten besser.
2: Als wir noch in der EU waren, gab es ja die Freizügigkeit beim Reisen. Also kaum Aufwand für Arbeitserlaubnisse und Visa. So konnten wir Saisonarbeiter immer nach Bedarf anfragen. Mal brauchtest du kaum jemanden und dann plötzlich 500, 600 Leute.
1: Egal ob Obst, Getreide, Viehzucht. Rund 3/4 der Farmer geben an, der Brexit schade ihrem Geschäft. Der studierte Biologe verbringt mittlerweile die meiste Zeit am Rechner.
2: Diese lästige Bürokratie frustriert immer mehr Kollegen. Wenn ich meine Zahlen morgen mit einem Finanzberater bespreche, dann sagt er mir, gib den Laden besser ab.
1: Fast die Hälfte der Bärenbauern fürchtet, in den nächsten 2 Jahren aufgeben zu müssen. Dabei sollte sich mit dem EU-Austritt alles zum Besseren wenden. Die Tory-Regierung unter Boris Johnson und später Rishi Sunak verkaufte Handelsverträge als ganz großen Wurf mit außereuropäischen Ländern wie Australien und Neuseeland. Für die Bauern hat der vermeintliche Superdeal besonders eine Konsequenz. Die mächtigen Handelsketten setzen jetzt immer mehr auf billiges Fleisch aus Übersee. Arnold Menon vom King's College in London. Der Politikwissenschaftler untersucht die ökonomischen und politischen Folgen des Brexit.
3: Diese Handelsverträge, egal ob mit Indien, China oder den USA, hätten niemals die Verluste ausgleichen können, die der EU-Austritt zur Konsequenz hatte. Weil ganz einfach immer noch gilt, Handelsquoten hängen schlicht an der Geografie. Wir handeln viel mehr mit kleinen Ländern wie Belgien als mit großen asiatischen Staaten.
1: Dover. Hier kommen die Waren aus der EU an. Doch der Güterhandel ist durch den EU-Austritt stark eingebrochen. Das Bruttosozialprodukt der Briten wird in der nächsten Dekade um bis zu 4% geringer ausfallen, sagen Experten. Die einstigen Partner betrachten sich nur noch als Drittländer. Das bedeutet strikte Grenzkontrollen.
3: Ironischerweise hat die EU zahlreiche Kontrollen für britische Waren eingeführt, die in die EU sollen. Wir im Gegenzug aber nicht. Also ist der Export für die EU ins Königreich viel einfacher als umgekehrt.
1: Das hat einen einfachen Grund. Die Regierung in London fürchtet, dass es sonst zu Versorgungsengpässen kommen könnte. Der Brexit sollte mehr Marktfreiheit bringen.

0: Stattdessen herrscht Chaos. Die Folge? Immer wieder Proteste. Landwirte aus dem gesamten Königreich legen das Regierungsviertel lahm. Auch Krankenhausmitarbeiter demonstrieren, weil die Arbeitsbedingungen im britischen Gesundheitssystem NHS sich ständig verschlechtern. Müllarbeiter dokumentieren, was sie von Sparpolitik und Regierungschaos halten.
1: Der Brexit war eindeutig der überflüssigste Akt nationaler Selbstverstümmelung in unserer Geschichte.
0: Timothy Garton Ash, Historiker und Warner vor dem EU-Austritt seines Heimatlandes.
1: Fast unsere ganze Gesellschaft leidet an einer Art Depression, fehlendem Antrieb und fehlendem Optimismus, an der Wirtschaftsmisere.
0: Der Norden des Landes hat besonders gelitten. Blackpool, einst das Las Vegas Großbritanniens. Mit den Vergnügungsparks und ihren Spielautomaten verbinden Millionen Briten unbeschwerte Zeiten. Doch nach dem Spardiktat der Tories gibt es Wachstum nur noch bei der Zahl der Sozialfälle. In kaum einem anderen Ort des Königreichs werden mehr Antidepressiva geschluckt. Das einzig Moderne ist die Straßenbahn. Finanziert noch mit Fördermitteln der Europäischen Union.
2: Wir haben eine grassierende Ungleichheit. Verglichen mit anderen europäischen Ländern klafft die Schere zwischen armen und wohlhabenden Regionen weit auseinander. Zwar ist London wirtschaftlich so stark wie andere Hauptstädte, aber unsere Großstädte wie Manchester, Birmingham, Glasgow oder Leeds sind viel schwächer als Hamburg, Lyon, Marseille.
0: Am Regierungssitz Downing Street, 5. Juli 2024. Der neue Premierminister. Keir Starmer hat mit seiner Partei einen historischen Sieg errungen und kündigt einen Neustart an.
3: Ein Land zu verändern, das geht nicht auf Knopfdruck. Die ganze Weltlage ist instabil. Wir werden also etwas Zeit brauchen. Aber seid euch sicher, wir packen sofort an und werden Großbritannien wieder aufbauen.
0: Die Regierung hat eine Mammutaufgabe vor sich, weil das Land in so vielen Bereichen Defizite hat. Sozialer Wohnungsbau. In 5 Jahren sollen 1,5 Millionen neue Wohnungen entstehen. Doch es fehlen die Fachkräfte, auch aus der EU. Die Industrie braucht grüne Energie. Dafür hat Labour gleich das Verbot von Windkraftanlagen an Land gekippt. Diese sollen jetzt massiv ausgebaut werden. Der Premierminister muss also liefern.
3: Dafür ist es nicht nur eine gute Idee, mit unseren Partnern zu arbeiten, es ist essentiell. Wir können nur Fortschritt erreichen, wenn wir die Reife und Führungsstärke haben, unseren europäischen Freunden die Hand zu reichen.
0: Mit Blick auf den Ärmelkanal fordert er mehr Kooperation bei der Bekämpfung der illegalen Migration. Den gefährlichen Weg von der französischen Küste treten so viele Geflüchtete auch deshalb an, weil das Königreich nun außerhalb der EU liegt und sie damit nicht mehr innerhalb Europas abgeschoben werden können. Die konservative Vorgängerregierung wollte illegal eingereiste Migranten nach Ruanda deportieren.
4: It's a very serious problem.
3: Ein ernsthaftes Problem erfordert eine ernsthafte Lösung. Deshalb haben wir die Ruanda-Scheinlösung gestoppt. Wir wollen es anders machen und den Schleuserbanden das Handwerk legen, die dieses abscheuliche Geschäft betreiben. Ich habe als Leiter der britischen Staatsanwaltschaft selbst erlebt, wie terroristische Gangs zur Strecke gebracht wurden. Mit Datenaustausch zwischen Geheimdiensten. Das kann auch hier klappen.
0: Die Flucht über den Ärmelkanal. Ein Platz kostet bis zu 3.000 Euro.
5: The cynical truth is,
2: die bittere Wahrheit ist, den Schleuserbanden das Handwerk legen ist ein guter Wahlkampfslogan, weil es sehr proaktiv klingt. Bei nüchterner Betrachtung aber stellt sich die Frage, wie soll ein wenig mehr Informationsaustausch mit europäischen Behörden und Diensten so einen großen Unterschied machen? Angesichts der hohen Zahl derer, die über Nordfrankreich immer noch zu uns kommen.
0: Brüssel. Bei der EU gibt es ein eigenes Forum für die Zusammenarbeit mit den Briten. Eigentlich, um die Umsetzung der Brexit-Verträge sicherzustellen. Hier hat man Starmers Vorschlag zum Reizthema illegale Migration vernommen. Nathalie Loiseau ist dafür mit zuständig. Die ehemalige französische Europaministerin gehört im EU-Parlament zur liberalen Renew-Fraktion.
6: On pourrait penser à faire un accord.
7: Wir könnten über einen EU-Vertrag mit dem Königreich zur Migration nachdenken. Wären Sie in der Union geblieben, könnten Sie jetzt Teil sein des Asyl- und Migrationspakts, der sicher auch Ihnen geholfen hätte. Tatsache ist doch, dass die Briten uns in Frankreich ständig bitten, mehr zu tun, Flüchtlinge an der Überfahrt zu hindern. Wir tun ja was. Für uns ist die illegale Migration auch ein Riesenthema. Aber unsere Bürger interessiert zuallererst, dass wir die Einreise in die EU kontrollieren und nicht die Ausreise.
0: Starmer startet gleich nach Amtsantritt eine Charmoffensive in der EU, verkündet den Neuanfang in den gemeinsamen Beziehungen. Ebenso Außenminister David Lammy. Starmer präsentiert dabei auch den Vorschlag, Schleuserbanden gemeinsam zu bekämpfen.
8: Das Erste, was von EU-Seite kommt, ist, dann hättet ihr mal nicht austreten sollen, so, wenn ihr jetzt mit Forderungen kommt.
0: Catherine Klüver-Ashbrook. Die Politikwissenschaftlerin forscht zur Zukunft Europas.
8: Das ist interessanterweise ja fast irrational schmerzhaft für die Europäer gewesen, dass das Vereinigte Königreich beschlossen hat, zu gehen. Und diese Mentalität, dass das Vereinigte Königreich weiterhin abgestraft werden müsse, weil es diese Entscheidung getroffen hat. Ich glaube, dieser Moment des Schmerzes ist irgendwie noch nicht überwunden, jedenfalls nicht so, dass es eine stabile Basis für ein diplomatisches Vertrauen untereinander gibt.
0: Mit der EU ist es kompliziert. Der britische Premierminister bemüht sich auch bilateral. Berlin. Zu Besuch bei Bundeskanzler Olaf Scholz im Sommer 2024. Gemeinsam planen sie mehr Zusammenarbeit außerhalb der EU-Ebene. Kooperation in der Wissenschaft, Technologie und Sicherheit.
3: Ein neuer Vertrag zwischen dem Vereinigten Königreich und Deutschland ist eine Riesenchance für unsere arbeitende Bevölkerung in Großbritannien und hier. Eine neue Vereinbarung als Zeichen für das Potenzial, das in unserer Beziehung steckt.
0: Mike Galsworthy, Vorsitzender des European Movement UK. Die Organisation fordert die schnelle Rückkehr in die EU.
2: Als Labour losgelegt hat, ist Außenminister David Lammy sofort nach Europa gereist. Das war sehr gut. Mit Nick Thomas Simmons gibt es einen Europaminister. Auch gut. Und Keir Starmers erste Aussagen machen ebenso Hoffnung.
0: Doch diese Hoffnung bekommt einen argen Dämpfer. In seinem Regierungsapparat machen die Beamten einen Kassensturz. Das Land ist so schlimm verschuldet wie zuletzt in den 1960er Jahren, vor dem Eintritt in die Europäische Gemeinschaft. Starmer schwört sein Volk auf harte Zeiten ein. Als erstes kürzt die Regierung Rentnern die Unterstützung bei den Winterheizkosten. Auch die Landwirte sind betroffen. Statt des erhofften Neustarts kommen auf sie noch härtere Zeiten zu. Liz Webster kommentiert jeden Schritt der Regierung für ihren YouTube-Kanal Save British Farming.
9: Heute hat die Regierung verkündet, dass das Budget von 100 Millionen Pfund für die Landwirtschaft, das

0: die Vorgängerregierung hat brachliegen lassen, weggekürzt wird. Für andere Zwecke. Das sind schlechte Nachrichten für uns Landwirte.
1: Seit die Landwirte immer mehr kämpfen müssen, ist sie seltener im Stall und häufiger am Laptop. Als Selfmade-Lobbyistin für ihre Branche. Ihrem YouTube-Kanal folgen schon über 16.000 Menschen. Hier kommentiert sie die Politik. Sie lädt ihr neuestes Video hoch. Das mit dem Neustart hat auch sie anders verstanden.
0: Sie haben gesagt, sie würden aus den Handelsverträgen, die uns so schädigen, austreten. Aber sie gelten immer noch. Wir wissen also nicht, woran wir bei dieser Regierung sind. Einen wirklichen Wechsel können wir nicht erkennen.
1: Um das Minus im Königreich auszugleichen, versucht die Regierung, ein Plus mit der EU zu machen. Dafür will sie die Handelsbeziehungen verbessern. Direkt vor dem Parlament demonstrieren Brexit-Gegner. Täglich. Laut Umfragen befürworten 70% der Labour-Wähler eine schnelle Rückkehr in die EU. Der Premierminister betont aber weiterhin seine roten Linien.
2: Der Neustart mit der EU bedeutet nicht, dass wir den Brexit rückgängig machen. Oder wieder in den Binnenmarkt eintreten oder in die Zollunion.
1: Labour will den Brexit angeblich besser machen. Das war Starmers Wahlkampfslogan. Offenbar eine taktische Formulierung, um den sicher geglaubten Wahlsieg nicht zu gefährden. Doch damit steht er für viele beim Neustart voll auf der Bremse.
3: In dem Moment, wo die neue Regierung sagt, wir wollen nicht zurück in den Binnenmarkt, schränkt das die Möglichkeit der Labour-Regierung so sehr ein wie die der konservativen Vorgänger. Und das ist keine Revanche der Europäer oder gar eine Bestrafung. Wir wollen ja bessere Beziehungen. Aber da müssen wir schon sehr kreativ sein, wenn wir innerhalb der roten Linien arbeiten sollen, die Boris Johnson abgesteckt hat mit seiner harten Brexit-Variante.
4: Labour ist angetreten mit dem Versprechen auf Wandel und mit einer riesigen Mehrheit im Parlament. Also haben sie doch freie Hand und könnten machen, was sie wollen. Und er hat doch einen Neuanfang versprochen, die Wirtschaft wieder in Schwung zu bringen. Das war seine Ansage und dass er harte Entscheidungen treffen werde. Wenn er das wirklich machen will, dann sollte er bei sich selbst damit anfangen. Weg mit seinen roten Linien. Keine Freizügigkeit, kein Binnenmarkt? Wo soll denn das Wachstum bitteschön sonst herkommen?
1: Ein Neustart voll widersprüchlicher Botschaften. Ins Königreich genauso wie nach Brüssel.
3: Ich bin im November nach London gefahren, wollte wissen, was hinter diesem Schlagwort steht vom Neuanfang zwischen der EU und dem Königreich. Der Tonfall ist ja freundlich, das war er aber zuletzt auch unter Rishi Sunak. Tatsächlich ist es schwer zu erkennen, was die Briten wirklich wollen. Und das haben wir ihnen auch gesagt, wie im Lied der Spice Girls. Was wollt ihr wirklich?
5: Comme dans la chanson des Spice Girls, tell us what you want, what you really, really want.
1: So kommen die ehemaligen Partner kaum wieder zusammen. Dabei wäre das wichtiger denn je. An Europas Außengrenze haben sie eine gemeinsame Bedrohung, den russischen Angriffskrieg gegen die Ukraine. Wladimir Putin ist zuzutrauen, dass er seinen Traum vom Großrussischen Reich weiterverfolgt. Ob die USA als NATO-Partner weiter zur Verfügung stehen, ist fraglich.
6: Für mich persönlich ist die wirtschaftliche Situation nicht einmal das Schmerzhafteste, sondern der Verlust, gemeinsam agieren zu können, in einer dramatisch sich zuspitzenden Lage für Europa. Ich verfolge ja die Debatten in Frankreich, Deutschland, Polen und überall. Wir Briten kommen darin kaum vor. Wir sind, wie es im Deutschen heißt, weg vom Fenster.
1: Das Königreich als Gastgeber der europäischen politischen Gemeinschaft. Dieses von Emmanuel Macron vor 3 Jahren initiierte Format soll mehr Kooperation ermöglichen zwischen den EU-Mitgliedern und den Ländern an der Peripherie, im Schulterschluss mit der Ukraine. Es geht nicht um konkrete Beschlüsse, sondern um Austausch.
2: Unsere erste Aufgabe ist es, der Ukraine unsere uneingeschränkte Unterstützung zuzusichern. Wir teilen gemeinsame Werte und sagen, wir werden den Aggressor gemeinsam bezwingen.
1: Das Königreich unterstützt die Ukraine schon lange militärisch. Immer wieder bildet die britische Armee ukrainische Soldaten aus. Die Atommacht Großbritannien hat die geopolitische Herausforderung schon längst erkannt. Die EU steht den Ukrainern auch bei, ist aber häufig uneins bei der militärischen Hilfe. Das nächste Problem, die erneute Wahl von Donald Trump.
7: Ich danke dem amerikanischen Volk für die große Ehre, auch ihr 47. Präsident der Vereinigten Staaten von Amerika zu sein. Uns steht wirklich ein goldenes Zeitalter bevor.
1: Das könnte vor allem bedeuten, weniger US-Unterstützung in der NATO.
8: Die Dimension dessen, was auf die Europäische Union zurollen könnte, wenn der Partner in den USA wegfällt, wenn China sich in vielerlei Hinsicht noch aggressiver zeigt, dann stellen sich für Europa auf einmal Fragen, die sich noch mal in der Geschichte der Europäischen Union nicht mehr gestellt haben. Nämlich wirklich das gesamte Territorium der Europäischen Union verteidigungspolitisch abdecken zu können.
1: Bereits im Frühjahr 2024 wundern sich die Briten mehrfach über die deutsche Regierung. Sie hören, dass Bundeskanzler Scholz bei der Freigabe von Leopard 2-Panzern zögert. Als die Ukraine auch Taurus-Marschflugkörper anfordert, zaudert Scholz erneut. Die Briten liefern solche Raketen längst. Sie heißen Storm Shadow. Mit diesen Lenkwaffen können auch Ziele auf russischem Territorium angegriffen werden.
9: Aus meiner Sicht ist das eine sehr weitreichende Waffe. Diese Waffe könnte angesichts der Bedeutung, dass man die Kontrolle über die Ziele nicht verlieren darf, nicht ohne den Einsatz deutscher Soldaten eingesetzt werden. Das lehne ich ab.
1: Es ist die Sorge, Putin könnte provoziert werden. Doch Frankreich liefert diese Mittelstreckenraketen auch. Deutschland sichert sich bis zum Ende von Joe Bidens Präsidentschaft immer wieder ab, beim großen Bruder. Die Bundesregierung bestellte zuletzt neue Kampfjets, wieder aus den USA. Dabei war auch aus Sicht der verbündeten Europäer lange absehbar, dass auf den Schutz der USA bald kein Verlass mehr sein könnte.
8: Es wird sehr viel schneller gehen, dass die Europäer realisieren, wie abhängig sie doch von den Amerikanern sind, von der Kapazität, Waffensysteme schnell herzustellen und sie vor allen Dingen nach Europa zu bringen. Wir haben einen wahnsinnigen Ausbau in der amerikanischen Verteidigungsindustrie gesehen. Große Firmen, die in vielen roten republikanischen Bundesstaaten aufgemacht haben. Also es wird ein Zwang entstehen, auch von einer Trump-Regierung, die gegebenenfalls sagt, ja, wir machen nicht mehr mit bei der Unterstützung der Ukraine. Aber wenn ihr schnell Waffensysteme haben wollt, dann sind die eben nur bei uns zu haben.
1: Die Atommacht Frankreich fordert angesichts der russischen Bedrohung und der Perspektive Trump ein eigenständigeres Europa. Mit einer Sicherheits- und Verteidigungspolitik unabhängig von der NATO.
10: Uns allen muss klar sein, Europa ist sterblich. Es könnte sterben. Und das hängt nur von uns ab. Wir müssen eine Wahl treffen. Jetzt. Denn auf unserem Kontinent stellt sich die Frage von Krieg und Frieden. Und ob wir unsere Sicherheit selber gewährleisten können oder nicht.
1: Es soll ein Weckruf sein an die europäischen Partner. Auch an die Briten.
11: Wenn wir ein starkes Europa schaffen wollen, stark auf der Weltbühne sein wollen, braucht man alle Mann an Deck. Dann müssen auch die Briten dabei sein. Das ist jetzt die Herausforderung, 5 Jahre nach dem Brexit. Wie bekommen wir das hin?
1: Im Spätsommer 2024 trifft Keir Starmer in Brüssel Kommissionspräsidentin Ursula von der Leyen. Auch bei ihr wirbt er für den Reset, den Neustart der Beziehungen zwischen

0: Königreich und EU. Herr Premierminister, lieber Kier, ein herzliches Willkommen in Brüssel. Schön, Sie wiederzusehen.
1: Danke, Ursula. Fantastisch, Sie wiederzusehen. Und es ist mir eine Freude, heute hier eine ganze Reihe von Gesprächen zu führen.
0: In diesen Gesprächen geht es ihm auch um eine verstärkte Zusammenarbeit in der Verteidigungs- und Rüstungspolitik. Die Gelegenheit zur militärischen Kooperation hat Boris Johnson verspielt. Für die erste gemeinsame politische Erklärung nach dem Brexit von EU und Königreich sollten auch Fragen der Außen- und Verteidigungspolitik behandelt werden. Und es sollte einen Beschluss geben. Aber Boris Johnson hat plötzlich seine Meinung geändert und das alles vom Tisch gewischt. Davon wolle er nichts mehr wissen. Wenn wir heute dazu einen vorschriftsmäßigen Vertrag zwischen Königreich und EU abschließen wollten, dann müsste dieser in jedem einzelnen Mitgliedsland ratifiziert werden. Und das dürfte Jahre dauern.
2: Starmer weiß, die Waffendepots vieler EU-Staaten sind fast leer. Händeringend versuchen sie, Nachschub schneller und koordinierter zu beschaffen. Dabei könnten die Briten helfen.
3: Die Europäische Union hat ein paar kleine Schritte gemacht, um die Rüstungsindustrie ihrer Mitgliedstaaten anzukurbeln. Dafür gibt es den Europäischen Verteidigungsfonds. Doch trotz all der warmen Worte gegenüber dem Vereinigten Königreich, wir sind von dem Fonds ausgeschlossen, weil er nur für die Mitglieder des Binnenmarktes ist. Da prallt die Rede von der guten Partnerschaft also auf die harte Realität. Und es ist in erster Linie ein französischer Wunsch, die heimische und die europäische Industrie zu unterstützen. Auch wenn das auf Kosten einer Zusammenarbeit geht, wie mit dem Königreich.
0: Dabei geht es nicht um Protektionismus. Wenn das Königreich morgen sagt, sie wollen diesem Verteidigungsfonds beitreten und dafür auch Mittel zur Verfügung stellen, dann muss man sich das anschauen. Aber ich kann unseren europäischen Steuerzahlern nicht sagen, wir nehmen euch jetzt Geld aus der Tasche und bezahlen damit Beschäftigte außerhalb der EU oder außereuropäische Patente. Das versteht doch keiner.
2: Es ist kompliziert mit dem Neuanfang auf allen Ebenen. Das merkt Starmer auch beim Treffen im Oktober 2024 mit dem damaligen EU-Ratspräsident Charles Michel. Nicht nur der Premierminister hat rote Linien, die EU auch. Was bedeutet das nun für das Mächtegleichgewicht in Europa?
4: Von Prinzessin Diana ist folgendes Zitat überliefert, aus der Zeit, als sie noch mit Charles verheiratet war. Da waren drei in unserer Ehe. Ich fand es etwas voll. Mein Argument ist, die Tatsache, dass drei die EU angeführt haben, nämlich Frankreich, Deutschland und das Königreich, war genau der Grund, warum es funktioniert hat in Europa. Dieses Dreierverhältnis. Warum? Wenn die großen drei sich einig waren, haben sie Partner und ideologische Unterstützer im Boot gehabt und für eine natürliche Mehrheit gesorgt. Wenn es zwischen Frankreich, Deutschland und dem Königreich aber 2-1 ging, hatten die mittleren und kleineren Staaten immer jemanden zum Folgen. Und so wurde das Mächtegleichgewicht in der EU immer wieder hergestellt. Und das ist verloren gegangen. Inside the EU. And that has been
2: lost. Seit 5 Jahren nun ist das Vereinigte Königreich nicht mehr hier. Das zeigt sich in vielen Bereichen der EU-Agenda.
0: Es stimmt, wir haben etwas verloren mit den Briten. Etwas, das Franzosen wie mir etwas bedeutet. Der Dialog mit einem Land, das einen weltweiten Blick hatte. Den haben nicht viele europäische Länder. Das fehlt der EU. Und man muss sich mal vorstellen, viele Fortschritte in der Union gab es nur dank der Briten. So ist der Binnenmarkt eine Idee von ihnen. Le paradoxe, c'est que le marché unique, c'est une idée britannique.

0: Immerhin etwas Neuanfang erfolgt im Spätherbst 2024 auf bilateraler Ebene. Der britische Verteidigungsminister und sein deutscher Amtskollege vereinbaren eine engere militärische Zusammenarbeit beider Länder. Zunächst in der Waffenproduktion. Ziel sei es, den europäischen Pfeiler der NATO zu stärken. Als erstes soll ein deutscher Konzern in England Panzerrohre produzieren und so auch 400 Arbeitsplätze schaffen. Weitere gemeinsame Rüstungsvorhaben sollen folgen.
1: Ich glaube, die Regierung von Keir Starmer möchte das Dreieck wieder beleben. Es gibt schon länger ein britisches Militärabkommen mit Frankreich, jetzt noch das mit Deutschland. Mir scheint, er will von diesem Dreieck ausgehend den Kreis langsam wieder erweitern.
0: Im Vereinigten Königreich hat der EU-Austritt noch mehr Folgen. Mit der Fähre auf dem Weg nach Nordirland, in die Provinz, die vom jahrzehntelangen Bürgerkrieg geprägt ist und die mit großer Mehrheit für den Verbleib in der EU gestimmt hat.
2: Clearly. Einer der größten Negativeffekte des Brexit hat sich in Nordirland gezeigt. Denn die Tatsache, dass Irland und das Königreich beide in der EU waren, hat den komplizierten Kompromiss dort überhaupt möglich gemacht.
0: Den Kompromiss zwischen Katholiken, die sich als Teil der Republik Irland verstehen, und Protestanten, die sich als Mitglieder des Königreichs sehen. Die Folge des Brexit: mitten in der Irischen See trennt nun eine virtuelle Grenze England von Nordirland.
3: Für viele Menschen war es wie eine erneute symbolische und auch praktische Teilung der Insel. Durch den Brexit gab es hier plötzlich eine Außengrenze der EU, mitten durch die Insel.
0: Colin Harvey, Rechtswissenschaftler an der Universität Belfast. Er forscht seit Jahren zu den Folgen des Brexit in Nordirland.
3: Wenn man Richtung Norden oder Süden reist, dann sieht man die Grenze nicht mehr. Aber viele Menschen hier hatten Angst, dass sie wiederkommen würde. Eine befestigte Grenze zwischen den Landesteilen. Das hat das alte Trauma wieder wachgerufen, dass der eigentlich überwundene Konflikt wieder aufbrechen könnte.
0: In Belfast erinnert daran die Peace Wall. Diese Wand trennte einst Katholiken von Protestanten, ehe beide Seiten Frieden schlossen, 1998 mit dem Karfreitagsabkommen. Unter Vermittlung der Europäischen Union, die sich auch danach für die Aussöhnung einsetzte.
3: Es gibt viele Beispiele, wie die EU den Friedensprozess hier über die Jahre gefördert hat. Oft mit der Finanzierung von riskanten Projekten, die sonst keiner unterstützt hätte. Also das Geld aus Brüssel ist wirklich überlebenswichtig.
0: Gedenkstätten der katholischen Republikaner erinnern an gefallene Kämpfer der IRA, die die Gegenseite als Terroristen betrachtet hat. Auf der anderen Seite die Großbritannien- und Nordirland-Flaggen der Unionisten. Dieser Konflikt brach nur deshalb nicht wieder auf, weil sich EU und Briten auf einen Zusatz geeinigt haben zu den Brexit-Verträgen. Das sogenannte Windsor Framework.
2: Ich bin so froh, dass die EU und die britische Regierung sich am Ende geeinigt haben und es nun wenigstens einen, wenn auch komplizierten, Modus Vivendi gibt. Nordirland profitiert jetzt doppelt, weil es sowohl im britischen Markt ist, als auch im EU-Binnenmarkt.
0: Doch das gilt nicht für alle, denn das Windsor Framework hat seine Tücken. Das Garden Center von Robin Mercer, nahe Belfast. Obwohl die Provinz Nordirland zum Königreich gehört, bekommt der Blumenhändler aus dem englischen Mutterland kaum noch Ware. Die jetzt notwendigen Zollkontrollen verzögern und verteuern den Transport. Früher kamen 40% seiner Pflanzen von dort, heute nur noch 5%. Einige seiner Produkte haben eine sehr lange Reise hinter sich.
4: Die Packungen für Schneeglöckchen müssen wir jetzt immer erst leer nach Holland schicken. Dort werden sie mit Zwiebeln befüllt und dann nach Dublin geschickt, in die Republik Irland. Von dort aus zu uns nach Belfast. Nur so kommen wir noch an Schneeglöckchen-Zwiebeln. Eine Regelung mit der EU als Folge des Brexit. Total dämlich. Die englische Spezies ist jetzt verboten in der EU.
0: So müssen seine Kunden jetzt häufiger auf Ware warten. Doch das ist nicht das einzige Problem. Manche Pflanzen bekommen sie hier gar nicht mehr. Rosen zum Beispiel, eigentlich das Wahrzeichen Englands. Hier stand sonst immer alles voll. Rosen in allen Arten und Preisklassen.
4: Unser Lieferant weigert sich mittlerweile, uns in Nordirland zu versorgen. Vor dem Brexit wurden wir wöchentlich beliefert, das ganze Jahr lang. Mit Sorten wie Goldene Hochzeit oder Silberjubiläum. Die Menschen liebten das. Nach dem Brexit haben wir es noch versucht. Aber man musste dann eine komplette LKW-Ladung bestellen. Das waren zu viele auf einmal. Und die Trolleys, in denen sie standen, mussten zurück nach England. Das hat jedes Mal noch 500 Pfund extra gekostet.
0: So gibt es trotz Windsor-Abkommen auch Frust in Nordirland. Wirtschaftlich geht es vielen Menschen hier schlecht. Finanziell hängt die Provinz am fast leeren Tropf der Zentralregierung in Westminster. Schleichend kommt es zu einem Wandel. Viele Menschen sehen, dass es dem Süden der Insel finanziell viel besser geht. In der Republik Irland, die auch EU-Mitglied ist. Und die jüngere Generation gilt als pragmatischer. Religion ist für sie nicht mehr entscheidend. Und so wird mittlerweile die Idee eines Referendums über die irische Wiedervereinigung diskutiert. Colin Harvey von der Universität Belfast hat das untersucht. Die Möglichkeit eines vereinten Irlands in der EU.
5: Im April 2017 hat der Europäische Rat gesagt, wenn die Nordiren ihr Recht zur Selbstbestimmung wahrnehmen, so wie im Karfreitagsabkommen beschrieben, dann gehören sie automatisch wieder zur EU. Deshalb ist es doch klar, dass ein wiedervereintes Irland hier diskutiert wird. Denn es wäre aktuell der schnellste Weg zurück in die EU. Die Tür steht also offen. Ich bin in der Zeit der heftigsten Auseinandersetzungen aufgewachsen, während der 1970er und 80er Jahre. Ich habe die Diskussion über ein vereintes Irland noch nie so konkret erlebt wie jetzt.
0: Selbst wenn es noch Jahre dauern kann, es wäre wie eine Erweiterung der EU ganz im Westen. Als Langzeitfolge des Brexit. Zurück nach Liverpool. Was können die Menschen im Königreich nun erwarten vom Neustart unter Labour? Viele von ihnen hören erst einmal nur, dass der Premierminister sie auf härtere Zeiten einstimmt. Was, wenn es Labour nicht gelingt, für Wachstum zu sorgen?
5: Die Sorge ist, wenn Keir Starmer zu zögerlich agiert, die Wirtschaft nicht wieder in Schwung bringt, dann wird es ein leichtes Spiel für die Rechtsaußen. Die können alles versprechen und mobilisieren so die Massen. Wenn du in harten Zeiten als Regierung schwach agierst, dann lockst du nur die Wölfe an.
0: Der Wolf ist Nigel Farage. Der Rechtspopulist und Brexit-Erfinder ist nach seinem Amtseid erstmals auch Parlamentarier.
6: Wir sind die Neuen hier.
0: Seine Partei Reform UK hat zwar nur 5 Sitze, doch sie bekam bei den letzten Wahlen deutlich mehr Stimmen und wurde nur durch das Wahlsystem klein gehalten. Könnte sie an die Macht kommen, wenn Labour doch keinen Aufschwung liefert?
7: Ich halte das für nicht sehr wahrscheinlich wegen unseres Mehrheitswahlrechts. Trotz all seiner Schwächen sorgt es dennoch dafür, dass Wahlen in der Mitte gewonnen werden. Es kann also sein, dass die konservative Partei versucht, Stimmen am rechten Rand zu gewinnen. Aber so wird sie die nächste Wahl verlieren und muss sich dann zurück ins Zentrum bewegen. Mich besorgt aktuell viel mehr, dass Marine Le Pen 2027 französische Präsidentin werden könnte, als dass Nigel Farage 2029 eine große Rolle spielen wird.
0: Allein im neu gewählten EU-Parlament sitzen jetzt 3 rechtspopulistische Fraktionen mit mittlerweile 187 Mandatsträgern. Die Frage ist also, ob die Europäische Union selbst nicht ein Riesenproblem bekommt,